0: ausgesperrt. Kommen Sie trotzdem gut an Ihr Ziel und sicher durch den Straßenverkehr.
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0: Mit Maja Weber am Mikrofon aus dem NDR Infostudio in Hamburg. Herzlich willkommen. Memorandum of Understanding, so heißt die Rahmenvereinbarung, die die USA und der Iran unterschrieben haben. Fast beiläufig tat es US-Präsident Trump bei einem Abendtermin im Schloss Versailles. Und der iranische Präsident Pezeshkian zog nach. Diese Rahmenvereinbarung trat damit früher in Kraft als vorgesehen. Abgesehen davon, dass man damit die US-Blockade iranischer Seehäfen aufgehoben hat und die Straße von Hormuz wieder geöffnet ist, ist das 14-Punkte-Papier eine Art Absichtserklärung, dass man in den kommenden 2 Monaten einen Frieden aushandeln werde. Stand jetzt hat der Iran gute Karten. Phyllis Kükrekol fasst Reaktionen im Iran zusammen.
2: Ein Interview im iranischen Fernsehen am späten Abend. Parlamentspräsident Mohammad Ghalibaf skizziert die Erfolge des Memorandum of Understanding, die Absichtserklärung, mit dem man künftigen Friedensgesprächen einen Rahmen gegeben hat.
3: Hätten wir nicht verhandelt, so hätten wir unsere Ziele nicht erreicht. Wir haben durch die Verhandlungen ein Vielfaches mehr erreicht als durch militärische Aktionen.
2: Und erreicht haben die Iraner so einiges. Die Straße von Hormuz ist zwar frei, aber der Vertrag ermöglicht dem Regime künftig eine Gebühr für die Schiffspassage zu verlangen. Teheran hatte darauf bestanden, dass das Regime gemeinsam mit dem Nachbarn und Anrainer Oman alleine die Hoheit über die Meerenge haben. Sie werden über eine Gebühr für Dienstleistungen, etwa für Lotsendienste, beraten. Iranisches Öl und petrochemische Produkte sollen wieder den Weg auf den Welthandel finden und US-Sanktionen sollen aufgehoben werden. Auch Israels Angriffe auf den Libanon sind im Vertrag festgehalten, so Ghalibaf.
3: US-Präsident Trump hat die Waffenruhe nicht nur für die Region Dachie im Libanon ausgerufen, sondern für den ganzen Libanon.
2: In den nächsten 60 Tagen soll es ins Detail gehen, auch beim Atomprogramm. Das Regime in Teheran hat sich mit der Unterzeichnung des Rahmenabkommens dazu verpflichtet, keine Atomwaffen zu entwickeln oder zu beschaffen. Die Anreicherung von Uran für zivile Zwecke soll weiter möglich sein. Wie mit dem bislang angereicherten Uran umgegangen wird, soll Gegenstand der Verhandlungen der nächsten 60 Tage sein. Das Material soll vor Ort unter Aufsicht der Internationalen Atomenergiebehörde verdünnt werden. Anders als die politische Spitze des Landes zeigen sich die Menschen in Teheran eher zurückhaltend optimistisch. Der 65-jährige Arbeitnehmer Nasser hofft vor allem, dass das Rahmenabkommen die Inflation ausbremst.
3: Wenn ich zum Beispiel letztes Jahr ein Kapital von 1 Milliarde Toman hatte, dann ist das heute nur noch ein Drittel wert. Wegen dieses Krieges, der uns auf ungleiche Weise aufgezwungen wurde. Alles Kapital wurde praktisch auf 1/3 reduziert. Die Arbeiter sind ärmer geworden. Das Leben vieler Menschen wurde durch diesen Krieg durcheinandergebracht. Krieg ist nichts Gutes. Krieg ist nirgendwo auf der Welt akzeptabel.
2: Und dieser junge Mann fragt sich, was die Menschen von dem Deal haben sollen.
3: Was ist mit den Öleinnahmen und all den Jahren, in denen niemand an die Menschen gedacht hat? Wenn Ihnen die Menschen wirklich wichtig sind, dann müssen Sie ihnen jetzt den Anteil aus 47 Jahren Öleinnahmen und den Schaden, den Sie ihnen zugefügt haben, auszahlen. Andernfalls sollten Sie einfach gehen.
2: Von einem Regimewechsel und mehr Rechten ist nirgends mehr die Rede. Die Kriegsparteien verhandeln, dabei geht es aber vor allem um die wirtschaftlichen Vorteile beider Regierungen. Es geht nicht um die Menschen im Iran.
0: Das war ein Bericht von Phyllis Kükrekol. Das Memorandum hat unmittelbare Folgen. So sank der Preis für Rohöl. Der für die Sorte Brent fiel nach LSEG-Daten um 2% auf unter $78 pro Barrel, den niedrigsten Stand seit Beginn der Kämpfe. In den USA und auch und vor allem in Israel wird das Abkommen aber sehr kritisch gesehen. Die großen Zugeständnisse, wie zum Beispiel die in Aussicht gestellte Wiederaufbauhilfe für das iranische Regime in Milliardenhöhe, schreckt das politische Washington auf. Und das parteienübergreifend. Nina Barth berichtet.
4: Der demokratische Senator Chris Murphy nennt das Rahmenabkommen wahnsinnig. Auf CNN sagt er entrüstet, Iran bekommt zig Milliarden im Gegenzug für nichts.
5: This is an insane deal and it's a multi-billion dollar payoff to Iran in exchange for nothing.
4: Kritik von demokratischer Seite ist wenig überraschend. Aber wenn selbst Trumps Haus- und Hofsender Fox News den Präsidenten harsch kritisiert, heißt das was. Nämlich, dass Donald Trump nicht überzeugt hat. Fox News-Moderator Trey Gowdy sagt mit Blick auf Iran:
6: They're better off than they were before the hostilities began. And that should not be the consequence of war.
4: Sie stehen besser da als vor Beginn der Feindseligkeiten. Das sollte nicht die Folge eines Krieges sein. Der republikanische Senator Bill Cassidy kommentiert: Schrecklich. Das Rahmenabkommen werde als gewaltiger außenpolitischer Fehlschlag in die Geschichte eingehen.
7: This will go down as a tremendous foreign policy blunder. Iran ends up stronger. I think it's a deep mistake.
4: Der Iran werde am Ende gestärkt daraus hervorgehen. In dem Rahmenabkommen steht offenbar, dass es einen 300 Milliarden Dollar Wiederaufbaufonds für Iran geben soll. Und die US-Seite sagt zu, Sanktionen auf den iranischen Öl- und Energiehandel auszusetzen. Bei einer endgültigen Einigung stellen die USA sogar in Aussicht, dass alle Sanktionen gegen Iran aufgehoben werden. Der ehemalige Sicherheitsberater mehrerer US-Regierungen, Brad McGurk, erklärt auf CNN:
8: Experten sprechen davon, dass Iran 60 bis 80 Milliarden Dollar pro Jahr einnehmen könnte. Ein Geldregen, den sie kassieren, bevor sie überhaupt echte Verpflichtungen im Nuklearbereich eingegangen sind. Beim iranischen Atomprogramm bleibt das Rahmenabkommen in der Tat vage. Der Iran verpflichtet sich, keine nuklearen Waffen zu entwickeln. Aber das sagt Iran seit Jahren. Weitere Details sollen noch ausgehandelt werden. Was die Straße von Hormuz angeht, die soll geöffnet werden und 60 Tage lang kostenfrei befahrbar sein. Was danach kommt? Zumindest bleibt die Tür offen dafür, dass Iran danach Durchfahrtszölle kassieren könnte. Und dass die Straße von Hormuz offen ist, das ist der Stand von vor dem Krieg. Trump selbst hat immer wieder den unter dem damaligen Präsidenten Barack Obama ausgehandelten Deal mit Iran kritisiert, weil er Iran Geld in die Kassen gespült habe. Das scheint nun vergessen und Trump sagt, er müsse den Krieg beenden, um eine wirtschaftliche Katastrophe zu verhindern.
9: I didn't want to see economic catastrophe. If you kept this going, that could have happened.
4: Seine Kritiker hat er auf Truth Social übrigens als Dummköpfe bezeichnet, die entweder neidisch, unehrlich oder dumm seien.
0: Nina Barth berichtete über die Skepsis, die dem Rahmenabkommen in Washington entgegenschlägt. Und wir haben eine kurze Meldung vom Sport. Bei der WM hat das Auftaktspiel für Kanada für Freude gesorgt, vor allem bei kanadischen Fans. 6:0 gegen Katar hat Kanada in Vancouver gewonnen.
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0: Anders als vom Iran gefordert, ist ein Kriegsende zwischen Israel und der pro-iranischen Terrormiliz Hisbollah im Libanon nicht Bestandteil des Abkommens. Israel ist auch nicht Vertragspartner des Abkommens und hat weitere militärische Aktivitäten im Libanon angekündigt. Dazu jetzt ein Kommentar von Nina Amin.
10: Auf dem Papier steht der Libanon ganz oben. Gleich im ersten Paragraphen der Absichtserklärung zwischen den USA und Iran steht, eine dauerhafte Beendigung der militärischen Aktivitäten schließe auch den Libanon ein und man verpflichte sich von jetzt an, die territoriale Integrität und Souveränität des Libanon zu gewährleisten. So steht es Medienberichten zufolge auf dem Papier. Fakt ist aber, Israels Armee will nach eigenen Angaben erstmal im Südlibanon bleiben. Auf alle Fälle so lange, bis die pro-iranische Hisbollah entwaffnet ist und den Norden Israels nicht mehr angreifen kann. Die libanesische Regierung hat schon länger den Plan, die Miliz zu entwaffnen, kann das aber mit ihrer schwachen und unterfinanzierten Armee nicht durchziehen. Und der Gewinner des Abkommens ist ausgerechnet die Hisbollah. Deren Chef Naim Qassem bezeichnet das Rahmenabkommen als einen großen Sieg für Teheran und betont, seine Miliz habe das Recht, sich zu verteidigen. Seit Israel den Süden Libanons massiv bombardiert, Dörfer dem Erdboden gleichmacht, immer weiter vorrückt und mehr als 3.700 Menschen getötet wurden, hat die Miliz wieder Aufwind im Land. Auch wenn sie als Verbündeter des Iran den Libanon erst in diesen Krieg hineingezogen hat. Für viele ist sie die einzige, die sich aktiv gegen die sogenannten Besatzer wehrt. Denn so wird das, was Israel Sicherheitszone nennt, im Libanon gesehen. Als Besatzung des Landes, und zwar von allen, egal ob Schiiten, Sunniten oder Christen. Steht also die Selbstbestimmung des Libanon bei dem Rahmenabkommen an oberster Stelle? Nein. Das von vielen Krisen und Kriegen gekennzeichnete Land verliert auf ganzer Linie. Es ist ein Teufelskreis. Der Iran ist Gewinner des Abkommens, die pro-iranische Hisbollah dadurch gestärkt, Israel rechtfertigt somit, dass es im Südlibanon bleiben will und dadurch könnte das Abkommen zwischen den USA und Iran letztendlich noch scheitern. Libanons Präsident Aoun zeigt sich zwar mit Blick auf die frisch unterschriebene Absichtserklärung vorsichtig optimistisch, aber hat er eine andere Wahl? Nein, seine Regierung ist Verlierer und Spielball zwischen den Mächten, zwischen Iran, der hinter der Hisbollah steht, und Israels Regierung, über die, bislang, die USA die Hand hält. Der Libanon muss hoffen, dass der amerikanische Präsident Trump Druck auf Israels Regierungschef Netanyahu ausübt und dass der Süden des Landes nicht geopfert wird. Bei diesem Rahmenabkommen steht das Land weit hinten.
0: Sie hörten die Meinung von Nina Amin.
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0: Internationale Konferenzen abhalten, obwohl man gerade in der Ukraine einen Angriffskrieg führt, das macht der russische Präsident offenbar gern und nun schon zum zweiten Mal in diesem Monat. Nach St. Petersburg Anfang Juni, jetzt in Kasan beim ASEAN-Treffen. Und wie schon in St. Petersburg wurde auch der Wirtschaftsgipfel in Kasan empfindlich gestört durch Meldungen von ukrainischen Kampfdrohnen über Moskau. Unser Korrespondent vergleicht die Typenvielfalt der beteiligten Drohnen mit einer Luftfahrtschau. So viele unterschiedliche hätte es gegeben. Und die, die die russische Flugabwehr nicht abfangen konnte, trafen schon wieder eine Raffinerie, eine wichtige. Björn Blaschke berichtet.
12: Das typische Brummen einer Drohne und russische Luftabwehr. Eine Frau ruft: Mein Gott. Aufnahmen aus Moskau von oppositionellen russischen Medien. Die Videos zeigen große Brände und dicke schwarze Rauchwolken. Getroffen die Ölraffinerie von Moskau. Sie liegt nur etwa 15 Kilometer vom Kreml entfernt. Im ersten russischen Fernsehkanal schafft es diese Meldung nur auf Platz 5. 5 von 9 Nachrichten. Das Verteidigungsministerium berichtete über die Abwehr eines massiven Angriffs auf die russischen Regionen. Es wurden mehr als 500 ukrainische Drohnen abgeschossen. Die Ziele der Terroristen sind zivile Objekte, auch in Moskau und in der Region Moskau. Mehr als 500 ukrainische Drohnen, mit anderen Worten, einer der schwersten Gegenangriffe auf russische Ziele, seit Kreml-Chef Wladimir Putin vor mehr als 4 Jahren den Angriff auf die Ukraine befahl. Verletzte hat es im Großraum Moskau gegeben und Sachschaden. Und die russische Wirtschaft, die zu einem großen Teil auf Gas- und Ölproduktion basiert, leidet zunehmend unter den ukrainischen Attacken. So ist die getroffene Moskauer Ölraffinerie laut ihrer offiziellen Internetseite eine der größten Raffinerien Russlands. Sie decke mehr als ein Drittel des Kraftstoffbedarfs der Hauptstadtregion ab. Während seine Hauptstadt unter ukrainischem Beschuss stand, war Kreml-Chef Wladimir Putin zwar in der Russischen Föderation, aber mehr als 700 Kilometer entfernt von Moskau, in Kasan, der Hauptstadt der Republik Tatarstan. Da sind auch andere Staats- und Regierungschefs, nämlich die der Vereinigung Südostasiatischer Nationen, kurz ASEAN. Mitglieder sind unter anderem zum Beispiel Brunei, Kambodscha, Thailand oder die Philippinen. Auch wegen einer zunehmend schwieriger werdenden wirtschaftlichen Lage will das politische Moskau die wirtschaftlichen Beziehungen zu diesen Staaten vertiefen. Putin simulierte Normalität. Die Vereinigung südostasiatischer Staaten genießt nicht nur im asiatisch-pazifischen Raum, sondern auch weltweit Autorität. Sie hat sich bewährt und ein System der Zusammenarbeit aufgebaut. Das beruht auf allgemein anerkannten völkerrechtlichen Normen und gemeinsamen Interessen. Diese Prinzipien bilden die Grundlage für die Beziehungen Russlands zu ASEAN. Außerdem begrüßte Putin die jüngst getroffene Einigung zwischen den USA und dem Iran. Zu den Drohnenangriffen auf Moskau und dem Druck, dem Russland zunehmend ausgesetzt ist, von Putin kein Wort. Ganz so, als wäre nichts passiert. Aber einer seiner Propagandisten meldete sich zu Wort, Wladimir Solovjov. Während seiner Morgensendung kritisierte er die Reaktion mancher Menschen in Moskau. Er sagte, wir müssen in unserer Armee strengste Ordnung und eiserne Disziplin durchsetzen. Panikmacher und Feiglinge müssen auf der Stelle ausgerottet werden.
0: Unser Korrespondent Björn Blaschke berichtet von den empfindlichsten Angriffen oder beziehungsweise Gegenangriffen der Ukraine auf eine Raffinerie in Moskau seit langem, wenn nicht gar seit Anfang des russischen Angriffskrieges auf die Ukraine. Bitte bevorraten Sie sich. Das klang lange antiquiert, aber es könnte aktueller nicht sein. Mit Wasserkanistern und Lebensmittelkonserven, Batterien und Medikamenten auf einen Katastrophenfall vorbereitet zu sein, das empfehlen die Behörden in Deutschland inzwischen wieder allen Haushalten. Die Innenministerinnen und Minister von Bund und Ländern beraten seit Mittwoch auf ihrer Frühjahrstagung in Hamburg. 3 Tage lang geht es auch um den Katastrophen- und Zivilschutz. Und dabei haben die Ministerinnen und Minister selbst publikumswirksam einen Notfallrucksack gepackt. Jörn Strähler-Pohl hat sich das angeschaut.
13: 17 Innenministerinnen und Minister aus Bund und Ländern. 17 Gegenstände für den Notfallrucksack, der heute Vormittag im Kongresscenter Hamburg gepackt wurde.
14: Ich komme ursprünglich aus Polen und meine Familie wohnt noch in Polen. Und meine Familie hat so einen Notfallrucksack zu Hause. Und ich packe die Müsli-Riegel ein und später packe ich ganz heimlich die Lapskausdose rein.
13: Sagt Schleswig-Holsteins Innenministerin Magdalena Finke von der CDU. Ihr Amtskollege Georg Mayer aus Thüringen steuert das Besteck zu. Und Herbert Reul aus Nordrhein-Westfalen ein Feuerzeug. Er ist seit 9 Jahren Innenminister und kennt die lange Diskussion um den Zivil- und Bevölkerungsschutz.
15: Als ich 2018 gerade im Amt war, habe ich mal vorgeschlagen, man müsse sich mal um Sirenen kümmern. Und da haben die versammelten Menschen, die Öffentlichkeitsarbeit machen, geschrieben, ich hätte einen Schuss nicht gehört. Ich finde heute einen schönen Tag. Endlich haben alle den Schuss gehört.
13: Und genau das ist das gemeinsame Signal der Innenministerinnen und Minister hier in Hamburg. Zu zeigen, dass sich die Zeiten geändert haben.
16: Zivile Verteidigung, das heißt, wie bereiten wir uns insgesamt als Staat, als Gesellschaft auf schwere Krisenfälle vor.
13: Das muss kein Kriegsfall sein, sagt Hamburgs Innensenator Andi Grote als Vorsitzender der Innenministerkonferenz. Dazu zählen beispielsweise auch Krisen wie die Flutkatastrophe im Ahrtal und der Blackout im Januar in Berlin nach einem Brandanschlag.
16: Es können Situationen eintreten, in denen das, woran wir gewöhnt sind, dass alles Lebensnotwendige immer eigentlich leicht verfügbar ist, wo das nicht funktioniert.
13: Doch der Zivilschutz, er ist nicht das einzige Signal, das die Innenministerkonferenz in Hamburg senden will. Es geht ihr auch um einen Schulterschluss zwischen der inneren und der äußeren Sicherheit. Erstmals wird auch Verteidigungsminister Boris Pistorius auf einer Innenministerkonferenz erwartet.
17: Über lange Jahre haben wir eine Trennung erlebt zwischen Verteidigung auf der einen Seite, Bevölkerungsschutz auf der anderen Seite. Heute wissen wir, die Dinge gehören zusammen,
13: sagt Bundesinnenminister Alexander Dobrindt von der CSU. Ganz neu ist diese Idee der Gesamtverteidigung nicht. Sie geriet nur nach dem Ende des Kalten Krieges in Vergessenheit. Neu dazugekommen sind allerdings hybride Bedrohungslagen, beispielsweise durch Cyberangriffe. So einig sich also die Innenministerinnen und Minister in diesen Fragen sind, Klärungsbedarf besteht weiter, ob das Geld reicht, das der Bund für den Bevölkerungsschutz in den kommenden Jahren bereitstellen will und wie die Zusammenarbeit zwischen Bund und Ländern vertieft werden kann in diesem Bereich. Alles Fragen, die heute hinter verschlossenen Türen diskutiert werden dürften.
0: Aber auch sonst wird diskutiert, wo man Geld sparen kann und die Bundesländer müssen sparen, so auch Sachsen. Gleichzeitig werden dort immer weniger Kinder geboren. Das heißt, es werden langfristig weniger Plätze in Kitas und Schulen gebraucht. Da könnte man auf den Gedanken kommen, wenn weniger Kinder, dann weniger Lehrkräfte. Und schon hat man Geld gespart. Zumindest in Sachsen macht man jetzt diese Rechnung auf und will langfristig 4.600 Lehrerstellen abbauen. Garib Hassou berichtet darüber.
18: Unterrichtsbeginn in der Oberschule am Polandplatz in Dresden. Die Referendarin Charlotte Luise Sawicki unterrichtet hier eine 5. Klasse in Deutsch. Ihre Prüfung hat sie bereits bestanden. Nach den Sommerferien kann sie als ausgebildete Lehrerin starten. Wie es danach weitergeht, ist für sie allerdings noch offen.
19: Bisher plane ich, in Sachsen zu bleiben, da ich hier auch meine Familie habe und meine Freunde. Aber da ich jetzt beispielsweise noch keine eigenen Kinder habe und so auch noch recht, sage ich mal, ungebunden bin, ist für mich die Möglichkeit, in ein anderes Bundesland zu gehen, noch nicht vollends ausgeschlossen.
18: Der angekündigte Stellenabbau des Kultusministeriums verunsichert sie und ihre Kolleginnen.
19: Wenn man doch jetzt in den letzten Jahren immer Werbung gemacht hat für den Lehrberuf, das Lehramtsstudium beworben hat und vor allem auch den Quereinstieg, dann stellt man sich schon die Frage, mit welchem Ziel man jetzt auf einmal wieder zurückrudert.
18: Hintergrund der Pläne ist der erwartete Rückgang der Schülerzahlen in Sachsen. Bis 2040 sollen rund 80.000 Schüler weniger in Sachsen zur Schule gehen. Das Kultusministerium will den Personalbedarf entsprechend anpassen. Auch Thüringen und Sachsen-Anhalt erwarten sinkende Schülerzahlen. Eine Anfrage von MDR aktuell in den zuständigen Ministerien zeigt jedoch, ein Stellenabbau ist hier bisher noch nicht geplant. Die Entscheidung des sächsischen Kultusministeriums sorgt für Kritik von verschiedenen Seiten. Auch von Thomas Langer, Englischlehrer und Vorsitzender des Philologenverbands Sachsen. Er kann die Entscheidung nicht nachvollziehen. Der Stellenabbau würde die ohnehin hohe Belastung der Lehrkräfte nur erhöhen.
20: Als Lehrer können wir es einfach nicht mehr leisten. Findet eigentlich nur noch Unterricht statt. Das ist auch etwas, was das Ministerium will. Wenn man mit ihnen redet, sagen sie, Unterricht hat Priorität. Alles andere klären wir gern später. Aber das kann es nicht sein. Schule ist so viel mehr als Unterricht. Und guter Unterricht, davon reden wir noch gar nicht. Also Schule braucht auch guten Unterricht.
18: Die Gewerkschaft GEW hofft in Thüringen und Sachsen-Anhalt, dass der Weg Sachsens hier nicht zum Vorbild wird. Für die GEW in Sachsen-Anhalt wäre ein solcher Schritt fatal. Schon eine Spekulation darüber wäre zu viel. Der Rückgang der Schülerzahlen sollte vielmehr genutzt werden, um die pädagogischen Bedingungen an den Schulen zu verbessern. Für die angehende Lehrerin Sawitzki an der Oberschule in Sachsen ist dies ebenfalls eine verpasste Möglichkeit.
19: Es wäre ja auch eine Chance gewesen, diesen Rückgang der Schülerzahlen zu nutzen, um beispielsweise die Schüler verstärkt auch fördern zu können, kleinere Klassen zu bilden.
0: Gary Passou berichtete aus Sachsen, wo die Landesregierung plant, möglicherweise 4.600 Lehrerstellen zu streichen.
11: Sport.
21: Im SoFi Stadium in L.A. biss sich die Schweiz gegen Bosnien-Herzegowina lange Zeit die Zähne aus. Dann wechselte Trainer Murat Yakin den Sieg ein, in Person von Freiburgs Joan Manzambi, der kurz nach seiner Einwechslung in der 74. Minute die Führung erzielte und in der 90. auch noch das 3:0 beisteuerte. Am Ende gewann die Nati mit 4:1 und Manzambi war selig.
22: Das ist wie ein Traum, dass ich WM spielen kann, 2 Tore zu schießen und dann Player of the Match. Heute bin ich ganz sicher nicht schlafen. Und ja, ich weiß, letztes Spiel, die Fans vielleicht, die waren nicht so glücklich von uns. Aber heute, ich hoffe, dass sie stolz sind. Und ja, wir zeigen, dass wir immer zusammen sind.
21: Den Auftakt zur zweiten Gruppenspielrunde hatten zuvor Tschechien und Südafrika gemacht. Die Begegnung entpuppte sich als müder Kick zur Mittagszeit in Atlanta. Das 1:1 half keinem der beiden so richtig weiter. Die favorisierten Tschechen waren in der 6. Minute durch Sadilek in Führung gegangen. Mokoena verwandelte einen Handelfmeter in der 83. Minute zum Ausgleich. Martina Knief hat das Spiel für uns beobachtet. Martina, wer kann mit dem Punkt besser leben?
23: Also etwas zufriedener sind die Südafrikaner, weil sie das 0:1 aufgeholt haben, weil sie in der ersten Halbzeit nicht gut waren und dann in der zweiten Halbzeit doch mehr Mut hatten, diesen Elfmeter bekommen haben. Und die können mit dem Unentschieden erst einmal moralisch etwas mehr zufrieden sein als Tschechien. Das war wieder eine schlechte Leistung. Also eine Mannschaft, die hier bei der WM dabei ist, die aus Europa kommt, die sich hier so präsentiert, die ja auch was vorhat. Das fand ich schon sehr, sehr bitter.
21: Das DFB-Team wird morgen sein zweites Gruppenspiel austragen. Im Camp in Winston-Salem wurde fleißig geschuftet. Außerdem stellte sich der Oldie Manuel Neuer den Fragen der Presse. Philipp Weißkirch hat den Antworten des Keepers gelauscht.
24: Er glaube an den Titel mit der deutschen Mannschaft, sonst wäre er nicht hier. Es sei für ihn ein absolutes Geschenk, nochmal dabei zu sein, so Neuer vor dem zweiten Vorrundenspiel gegen die Elfenbeinküste. In diesem wird der 40-Jährige einen neuen Rekord aufstellen. 21 Spiele bei einer WM, so viele hat kein anderer Keeper. Für Neuer soll die WM in Nordamerika definitiv das letzte große Turnier im DFB-Trikot sein. Bei der nächsten EM wolle er nicht mehr zwischen den Pfosten stehen.
21: Wende im Fall Eli Wai. Der Stürmer der Elfenbeinküste darf nach Angaben des ivorischen Verbandes nun doch nach Kanada einreisen und wird seinem Team damit im Spiel gegen die DFB-Elf zur Verfügung stehen. Wai hat einen Vertrag bei Bundesligist Eintracht Frankfurt. Frankfurt, spielte zuletzt aber auf Leihbasis für Nizza. In einem französischen Ligaspiel soll er im Mai absichtlich eine gelbe Karte kassiert haben. Darauf wurden ungewöhnlich hohe Wetteinsätze verzeichnet. Kanada hatte Wai die Einreise deshalb zunächst verweigert. Beim Tennisturnier im Westfälischen Halle hat Alexander Zverev das Viertelfinale erreicht. Uli Schäfer berichtet.
2: Der French Open-Sieger gewann das deutsche Duell gegen Jannik Hanfmann 6:3 und 7:6 und überzeugte dabei vor allem mit seinem starken Aufschlagspiel. Im Viertelfinale trifft Zverev auf den belgischen Qualifikanten Raphael Collignon. Völlig offen ist das Viertelfinalduell der beiden US-Amerikaner Ben Shelton und Taylor Fritz. Um den Einzug ins Halbfinale in Halle kämpfen außerdem Daniel Altmaier aus Kempten gegen Daniil Medvedev aus Russland sowie Francis Tiafoe aus den USA gegen den Kanadier Felix Auger-Aliassime.
21: Ausgeschieden ist Eva Lys. Beim Rasenturnier in Berlin unterlag sie der Weltranglisten 8. Elina Svitolina in 2 Sätzen.
0: Das war der Sport mit Stefanie Lavoie und wir haben noch ein Ergebnis von der Fußball-WM, das wir nachreichen wollen. Da haben Kanada und Katar sich getrennt. Kanada hat 6:0 in Vancouver gewonnen und weiter geht es mit den Nachrichten hier in der ARD-Infonacht.
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3: Um 2.30 Uhr mit Katja Kindermann. Die EU verlängert die Sanktionen gegen Russland um 12 Monate. Das haben die Staats- und Regierungschefs auf ihrem Gipfeltreffen in Brüssel beschlossen. Mit dabei war auch der ukrainische Präsident Zelensky. Aus Brüssel Tina Hassel.
5: Es ist ein erster Gipfel, der eben nicht mehr belastet ist durch die ständige ukrainische Dauerblockade durch Orbán. Das hat man richtig gespürt hier. Die Beitrittsgespräche zur EU haben begonnen und die Finanzierung der Ukraine ist zunächst gesichert. Kiew hat noch einmal neue Zusagen in Milliardenhöhe bekommen für seinen Abwehrkampf. Und auch militärisch behauptet sich die Ukraine ja wieder etwas besser als zuvor. Und deshalb ist hier die Hoffnung, dass dieses Momentum auch genutzt werden kann, damit auch die Europäer wieder an den Verhandlungstisch zurückkommen können.
3: Der Iran verzichtet vorübergehend darauf, Gebühren für die Straße von Hormus zu erheben. Das gab der oberste Nationale Sicherheitsrat über Staatsmedien bekannt. Allerdings verlangt der Iran von allen Handelsschiffen, dass sie einen Antrag stellen, bevor sie die Meerenge passieren wollen. Hintergrund ist das zwischen den USA und dem Iran geschlossene Rahmenabkommen. Es sieht unter anderem eine freie Durchfahrt durch die Straße von Hormus vor. In den kommenden 60 Tagen wollen beide Seiten ein dauerhaftes Friedensabkommen aushandeln. Auf ihrer Konferenz in Hamburg ringen die Innenministerinnen und Minister von Bund und Ländern um eine einheitliche Linie in der Migrationspolitik. Ein Streitpunkt ist das Bleiberecht für Geflüchtete aus Syrien. Die unionsgeführten Länder sehen die Voraussetzungen für die Rückkehr vieler Menschen als gegeben an. Die SPD-geführten Länder hingegen wollen zunächst nur Straftäter und Gefährder zurück nach Syrien bringen. Die Polizei hat einen geflohenen Mörder aus Niedersachsen gefasst. Der 42-Jährige wurde in Italien wieder festgenommen. Aus Hannover Ute Andres.
6: Die Polizei hat den Straftäter in einem Krankenhaus gefunden, teilte das LKA mit. Er war demnach in der Nähe von Verona in einen Verkehrsunfall verwickelt und wurde in einer Klinik behandelt. Der Mann war am Dienstag in Peine bei einem begleiteten Ausgang auf einem Motorrad geflohen. Nach Angaben des Justizministeriums hatte er den Besuch bei seiner Mutter genutzt, um mit seinem dort abgestellten Motorrad zu fliehen. Der Deutsche verbüßt wegen Mordes und versuchter schwerer Vergewaltigung eine lebenslange Freiheitsstrafe in der Justizvollzugsanstalt Celle.
3: Und das Wetter in Deutschland. In der Nacht in der Nordwesthälfte Schauer und Gewitter möglich. Ansonsten leicht bewölkt und meist trocken. Tiefstwerte 22 bis 14 Grad. Tagsüber gebietsweise freundlich, im Nordwesten teils starke Gewitter. Höchstwerte 23 bis 28 Grad an den Küsten, bis 38 Grad am Oberrhein. Am Samstag zeitweise heiter, vor allem im Osten Schauer und Gewitter möglich. Bei 23 bis 38 Grad. Das waren die Nachrichten.
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0: Die A1 Hamburg Richtung Lübeck ist zwischen Kreuz Bargteheide und Bad Oldesloe wegen einer Nachtbaustelle bis ca. 5 Uhr gesperrt. Die A7 Füssen-Reute Richtung Ulm ist zwischen Memmingen Süd und Kreuz Memmingen wegen Bauarbeiten bis 3 Uhr gesperrt. Die A25 Geesthacht Richtung Hamburg ist zwischen Bergedorf und Dreieck Hamburg Südost wegen einer Nachtbaustelle bis ca. 5 Uhr gesperrt. Auch bis 5 Uhr gesperrt ist die A25 Richtung Hamburg zwischen Neu-Allermöhe West und Allermöhe, und zwar wegen Fahrbahnerneuerungen. Die A31 Gronau Richtung Oberhausen ist zwischen Gescher, Coesfeld und Borken wegen eines brennenden Lkw bis ca. 4 Uhr gesperrt. Die Umleitung führt über die U72. Die A31 Gronau Richtung Oberhausen ist zwischen Schermbeck und Dorsten wegen Bauarbeiten bis Sonntag früh gesperrt. Die A40 Duisburg-Essen ist zwischen Mülheim-Winkhausen und Mülheim-Heißen in beiden Richtungen bis Montag gesperrt. Die A61 Hockenheim Richtung Ludwigshafen ist zwischen dem Dreieck Hockenheim und dem Kreuz Speyer wegen einer Fahrbahnerneuerung bis Montag 5 Uhr gesperrt. Die A71 Erfurt Richtung Suhl ist zwischen Oberhof und Suhl-Zellermelis wegen Wartungsarbeiten im Hochwaldtunnel bis ca. 6 Uhr gesperrt. Und die letzte Meldung für den Augenblick in Berlin. Die A111 Charlottenburg Richtung Dreieck Oranienburg ist zwischen Tunnelflughafen Tegel und Schulzendorfer Straße wegen Bauarbeiten bis 5 Uhr gesperrt. Der Tunnelflughafen Tegel ist in der Gegenrichtung ebenfalls gesperrt. Kommen Sie trotzdem gut an Ihr Ziel und sicher durch diesen Straßenverkehr.
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0: Mit Maja Weber, schön, dass Sie dabei sind. Die überraschenden 8,8 Prozentpunkte, die die Linke bei der Bundestagswahl 2025 eingefahren hatte, waren wohl auch ihrem intensiven Wahlkampf in den sozialen Netzwerken geschuldet. Die Partei ist seitdem im Aufwind. Und damit bekommt auch die Jugendbewegung der Linken, Solid, im Netz mehr Aufmerksamkeit. Denn in der Linksjugend gibt es zum Teil radikale Tendenzen. Handfeste Stalin-Bewunderung, ein Faible für Mao-Zitate und immer wieder wird der Holocaust verharmlost. Das ist zumindest aktuell in verschiedenen Online-Foren zu beobachten. Thema jetzt in der neuesten Folge von 11KM, dem Tagesschau-Podcast mit Nadja Mitzkat.
1: Eigentlich hat sich die Partei Die Linke von ihrer DDR-Vergangenheit verabschiedet. Doch in ihrer Jugendorganisation wächst offenbar die Begeisterung für autoritäre Herrschaftsformen. Exklusive Recherchen des Bayerischen Rundfunks zeigen, wie Mitglieder der Linksjugend unter anderem das ehemalige DDR-Regime verherrlichen und sich antisemitisch äußern. Alexander Nabert von BR Recherche konnte hinter die Kulissen der Jugendorganisation schauen. Er erzählt, wie radikal es bei den jungen Linken zugeht und warum das kurz vor entscheidenden Wahlen auch ein Problem für die Mutterpartei werden könnte. Hallo Alexander.
4: Hi Nadja. Wir haben einen Hinweis bekommen. Also Anfang des Jahres hat sich jemand aus der Linksjugend bei uns gemeldet. Und der sagt, es gibt hier eine ziemliche Schieflage gerade im Verband, ein ziemliches Problem, und da müssen unbedingt mal Journalistinnen und Journalisten drauf schauen. Und der hat uns dann Einsicht gegeben in das interne Forum der Linksjugend, also in eine digitale Diskussionsplattform, die sie geschaffen haben, um miteinander zu sprechen. Das ist nicht öffentlich einsehbar, da kommt auch nicht jeder einfach so rein, also das ist ein interner Raum. Dieses Linksjugendforum kann man sich vorstellen wie einfach eine Webseite, da loggt man sich ein und dann gibt es da verschiedene Kanäle, die heißen dann Allgemein oder Jugendverband, oder dann gibt es einen Channel für Memes, oder dann werden da Posts veröffentlicht von internen Erklärungen, von irgendwelchen Strömungen, die sagen, so und so stellen wir uns jetzt auf zu diesem oder jenem Thema. Das ist also dieses Forum, und da können dann nicht nur diese Erklärungen und so weiter gepostet werden, sondern da kann man auch dann kommentieren, miteinander diskutieren, ins Gespräch kommen. Und in den Posts, die uns vorliegen, kann man sehen, wie die Leute im Forum miteinander sprechen. Das ist für uns Journalisten dann natürlich ein ganz toller Blick durchs Schlüsselloch. Also wir müssen nicht irgendwie nur öffentliche Sachen auswerten von Social Media, Pressemitteilungen und so weiter, sondern wir können einfach schauen, wie reden die miteinander, wenn sie glauben, dass niemand zuguckt.
1: Und sag mal, Linksjugend ist vielleicht jetzt nicht jedem sofort ein Begriff. Ist das vergleichbar mit der Jungen Union für die CDU oder den Jusos bei der SPD, also diesen anderen Jugendorganisationen, die Parteien haben?
4: Die Linksjugend ist die offiziell anerkannte Jugendorganisation der Linkspartei. Also insofern ist das schon ähnlich wie die Jusos oder die Junge Union für die entsprechenden Parteien. Bei der Linksjugend ist es so, die senden 30 Delegierte zum Bundesparteitag der Linkspartei, der jetzt auch am Wochenende sein wird. Und insofern sind sie auch institutionell mit der Partei verbunden. Sie bekommen Geld von der Partei. Formal ist die Linksjugend aber unabhängig. In die Linksjugend kann man auch eintreten, ohne in der Linkspartei zu sein.
7: Auf was für Inhalte seid ihr denn dann in diesem Forum gestoßen?
4: Da gibt es zwei Bereiche, die herausstechen. Das eine ist eine Verherrlichung der DDR von Stalin, von Mao. Und das andere sind Posts, die von Experten eingeordnet werden als antisemitisch. Zum Beispiel ein Landessprecher des Hamburger Landesverbandes, der schreibt in diesem Forum: Lang lebe Stalin und lang lebe Honecker. Und das war eben kein Einzelfall, sondern sowas haben wir öfter gesehen. Da gibt es zum Beispiel eine Landessprecherin aus Baden-Württemberg, die sich bzw. den Arbeitskreis, den sie leitet, ganz offen als stalinistisch bezeichnet. Und es gibt auch Leute, die dann in Diskussionen miteinander über die Errungenschaften Stalins sprechen. Oder einen, der war bis vor ein paar Wochen Bundessprecher und der postet ein Foto von der sogenannten Mao-Bibel. Das ist dieses kleine rote Büchlein, was die Zitate dieses totalitären Herrschers aus China, Mao Zedong, sammelt.
0: Und wir unterbrechen kurz das Interview, weil wir eine Falschfahrermeldung haben. Achtung, Falschfahrer auf der A7 zwischen dem Elbtunnel und Dreieck Hamburg-Südwest. Da kommt Ihnen ein Falschfahrer entgegen. Fahren Sie bitte äußerst rechts und überholen Sie nicht. Auf der A7 zwischen dem Elbtunnel und Dreieck Hamburg-Südwest ist ein Falschfahrer unterwegs. Vorsicht bitte in beiden Richtungen und weiter im Gespräch über die Tendenzen in der Linksjugend.
8: Wenn Mao und Stalin hochhält als Heroen einer Linken, tritt für autoritäre Diktatur und Massenverbrechen ein.
4: Wir haben über all diese Sachen, über Mao, über Stalin, über die DDR mit dem Politikwissenschaftler Lars Rehnsmann gesprochen. Der ist Professor in Passau und der sagt, der Stalinismus war einfach eine brachiale, totalitäre Herrschaftspraxis. Wir sehen eine Toleranz für diese Dinge in ganz großen Teilen des Verbandes. Wir haben mit mehr als einem Dutzend Mitglieder der Linksjugend gesprochen und die alle berichten uns von einer wachsenden Begeisterung für diesen sogenannten Realsozialismus. Und so haben wir auch Fotos geschickt bekommen von Versammlungen der Linksjugend, zum Beispiel vom letzten Bundeskongress im April. Dort hing eine Flagge im Tagungsraum, auf der das Staatswappen der DDR zu sehen war. Und nach unseren Informationen ist dagegen weder der Bundesvorstand noch die Tagungsleitung eingeschritten. Und man muss sich das so vorstellen, da sitzen dann halt alle Delegierten im Saal, die Flagge ist für alle sichtbar und über Stunden stört sich da offensichtlich niemand dran oder macht zumindest nichts dagegen. Und ganz ähnliche Bilder von DDR-Flaggen haben wir dann von anderen Versammlungen geschickt bekommen.
7: Eine Frage noch zu diesem DDR-Wappen. Ich komme aus der ehemaligen DDR oder aus dem Osten Deutschlands. Und ich kenne das, dass da auch bei Sportveranstaltungen die DDR-Flagge im Fanblock hängt oder sowas oder teilweise auch in Gärten und man darüber so einen Rückbezug schafft. Und das ist nicht immer ideologisch gefärbt im Sinne von, ich möchte die DDR zurück, sondern das ist auch eine Bezugnahme auf die eigene Geschichte. Würdest du sagen, jetzt in diesem Forum und bei diesen Veranstaltungen, von denen du gerade gesprochen hast, wo diese DDR-Flagge hängt, hat es eine stärker ideologische Funktion?
4: Wir reden bei der Linksjugend über die Jugendorganisation der Linkspartei, die ja die Nachfolgepartei der SED ist und die, wie ich finde, zu Recht seit Jahrzehnten ganz klar sagt, wir haben mit der DDR, wir haben mit dem Stalinismus gebrochen. Die Linksjugend offensichtlich will dann nicht mehr mitgehen.
7: Und du hast vorhin schon mal angerissen, das eine ist ja die Verherrlichung von Diktaturen, von der DDR über Stalin bis Mao. Es geht aber auch um Antisemitismus. In welcher Form ist der euch begegnet?
4: Genau, wir haben Posts aus dem Forum gesehen, die von Experten als antisemitisch eingeordnet werden. Diese haben dann oft einen Bezug zum jüdischen Staat Israel vor dem Hintergrund des Massakers der Hamas am 7. Oktober 2023 und dem damit begonnenen Gaza-Krieg. Zum Hintergrund muss man hier wissen, dass die Linksjugend als Ganzes eine stark anti-israelische Linie vertritt. Ein Beschluss aus dem letzten Herbst zum Beispiel spricht von einem kolonialen und rassistischen Charakter des israelischen Staatsprojekts. Und dieser Beschluss hat so viel Empörung damals ausgelöst, dass die Vorsitzenden der Linkspartei ihn in einer Stellungnahme als einseitig kritisiert haben. Die haben damals erklärt, der Schutz jüdischen Lebens dürfe nicht in Frage gestellt werden und die Existenz Israels nicht delegitimiert werden. Und Forumsbeiträge, aber auch Chatnachrichten, die uns vorliegen aus der Linksjugend, zeigen, dass Funktionäre, Vertreter der Linksjugend noch über diesen Beschluss hinausgehen. So schreibt zum Beispiel ein Bundessprecher, es sei enorm peinlich, die Hamas als islamistisch abzustempeln. Und wir haben da mit Lars Rehnsmann gesprochen, diesem Politikprofessor aus Passau.
9: Also es ist eine inhaltlich abstruse Argumentation, die eigentlich nur den Willen zum Ausdruck bringt, die Hamas und die Hisbollah als Organisation und auch als antisemitische Organisation, als islamistische Organisation zu verharmlosen.
4: Also selbst die schärfsten Gegner Israels würden diesen Charakter der Terrororganisation nicht in Frage

0: Die Camouflage ist hier sozusagen, dass für Jude einfach Israel eingesetzt wird. Aber diese Camouflage ist so dünn, ist so oberflächlich, weil ja sogar die Wortwahl des Verbs originär NS-Propaganda ist.
1: Und er sagt, das sei damit aggressiv antisemitisch. Das geht hier ja nicht um Kritik an der israelischen Regierungspolitik. Es geht nicht um Kritik an dem israelischen Militäreinsatz. Und die Leute schreiben hier nicht das, was man sonst so üblich kennt, über rechtsextreme Minister in der israelischen Regierung, über das unfassbare Leid in Gaza oder so, sondern wir haben es hier einfach mit laut Experten antisemitischen Aussagen zu tun.
2: Und diese krassen Aussagen, die ihr da gefunden habt, sind das Ausreißer oder werden die von größeren Teilen des Verbands vertreten?
1: Alle Posts, die ich bis hierhin zitiert habe, kommen von Funktionären, also von LandessprecherInnen der Landesverbände und von BundessprecherInnen vom Bundesverband. Also das sind die höchsten Ämter, die man in der Linksjugend haben kann. Oder die Aussagen kommen dann eben von Leuten, die arbeiten für Bundestagsabgeordnete und haben deshalb einen entsprechenden Zugang zur ganz realen Politik der Linkspartei. Es sind also wichtige Leute, die diese Aussagen getätigt haben. Und wenn es denn dann vereinzelt Widerspruch gab gegen diese Beiträge, war dieser Widerspruch meist in der Minderheit. Also das kann man dann zum Beispiel an Likes ablesen oder daran, dass wenn jemand widersprochen hat, dass dann 5 weitere Leute gesagt haben, hä, warum, was sagst denn du da? Der Widerspruch ist also klar in der Minderheit. Und zu der Frage, wer jetzt dahinter steckt, das sind neben diesen Funktionären auch 2 Arbeitskreise, die eng miteinander zusammenhängen. Es gibt 2 Bundesarbeitskreise in der Linksjugend, die heißen einmal Bundesarbeitskreis Agitationspropaganda, der heißt BAG-Agitprop, und es gibt den Bundesarbeitskreis Klassenkampf. Das ist nach allem, was wir wissen, der größte Arbeitskreis in der Linksjugend. Also zum Beispiel sind Mitglieder des Bundesvorstands der Linksjugend Teil dieses Bundesarbeitskreises Klassenkampf. Und beides sind eben offizielle Arbeitskreise der Linksjugend auf Bundesebene. Sie bekommen Geld vom Bundesverband und sie senden auch Delegierte zum Bundeskongress. Und gemeinsam stellen sie und ihre Anhänger die Mehrheit auf den vergangenen Bundeskongressen. Es handelt sich hier also um die dominante Strömung in der Linksjugend.
2: Ich habe gerade aufgehorcht bei diesem BAG-Agitprop, weil das ist ein Begriff, der mich tatsächlich an die DDR erinnert. Da gab es auch im Zentralkomitee der SED eine Unterabteilung, die Agitation und Propaganda hieß. Auch in der Sowjetunion gab es auf den verschiedenen Parteiebenen solche Unterabteilungen mit diesem Begriff Agitprop, Agitation und Propaganda. Siehst du darin auch das, was du vorhin angerissen hast, diese Verherrlichung von Diktaturen in dieser Namenswahl?
1: Also der BAG-Agitprop, der organisiert sich tatsächlich mit einem Zentralkomitee. Die nennen das gar nicht mehr Vorstand bei sich, sondern die nennen das einfach ganz offen Zentralkomitee. Also man bedient sich hier ganz klar dieser Sprache aus der DDR. Jedenfalls dieser Bundesarbeitskreis Agitationspropaganda, der verbreitete auch auf Instagram, also ganz offen, nicht irgendwie in einem geheimen Forum, sondern auf Instagram, mehrfach Bilder von Stalin, von Mao, vom DDR-Staatsratschef Erich Honecker. Und in einem Post verortet er sich auch in der Tradition realsozialistischer Staaten wie der DDR. Also man sieht immer diesen Dreiklang Mao, Stalin, DDR und eben diesen ganz offenen und auch unironischen Bezug auf die.
2: Alexander, eure Recherche hat ja damit begonnen, dass sich Leute an euch gewandt haben, die mit dem, was in dem Forum passiert, unzufrieden sind. Und konntet ihr mit denen im Detail sprechen, wie das eigentlich aussieht, wenn man da widerspricht in dem Forum?
1: Also diejenigen, die uns da die Interna durchgestochen haben, also die Posts aus dem Forum und so weiter, die wollten uns jetzt kein Interview geben. Wir konnten aber mit anderen kritischen Stimmen reden, mit anderen Leuten, die diesem Kurs widersprechen.
3: Natürlich widerspricht sich das Grundwerten wie Pressefreiheit, Meinungsfreiheit und grundsätzlich emanzipatorischen Werten, die man eigentlich in einem linken Jugendverband suchen sollte.
1: Das ist Hanna Akgül, die ist uns aufgefallen, weil in diesem Forum war sie oft eine derjenigen, die dann noch dagegen gehalten hat. Die ist gerade Sprecherin der Linksjugend im Saarland, das ist ein sehr kleiner Verband innerhalb der Linksjugend. Und die ist ziemlich verzweifelt, was diese antisemitischen Einstellungen in der Linksjugend angeht.
3: Die Linksjugend hat auf jeden Fall ein Antisemitismusproblem. Ich würde auch sagen, dass es eine Menge Leute gibt, die ein geschlossenes antisemitisches Weltbild haben und auch in der Hinsicht nicht mehr

0: erklärbar sind.
1: Und Leute, die diesen antisemitischen Tendenzen widersprechen, die dieser Verherrlichung von DDR, Stalin, Mao, autoritären Regime widersprechen, sind offenbar in der Minderheit. Und diese Minderheit wird nach allem, was wir gesehen haben, ziemlich ruppig angegangen.
2: Woher kommt denn diese Entwicklung in der Linksjugend, über die wir jetzt schon gesprochen haben? Habt ihr dafür eine Erklärung gefunden?
1: Das eine, muss man ganz klar sagen, ist dieses Hamas-Massaker vom 7. Oktober 2023 und dem dann folgenden Vorgehen des israelischen Militärs in Gaza, also dem Gaza-Krieg und dem unfassbaren Leid, was viele junge Leute über TikTok-Videos und über Livestreams erreicht hat und damit auch politisiert hat. Das ist der eine Faktor. Und der andere Faktor ist ganz sicher dieser Heidi Reichenegg-Moment bei der letzten Bundestagswahl.
3: Auferstanden aus dem Umfragetief. Die Linke ist wieder im Rennen, denn die Partei setzt stark auf die Jugend und auf Social Media.
4: Eine erfolgreiche Bundestagswahl und steigende Mitgliederzahlen. Die Linke hat ein neues Selbstbewusstsein. Auch dank Fraktionschefin Reichenegg punktet die Partei. Und das vor allem bei jungen Menschen.
3: Videos von Spitzenkandidatin Heidi Reichenegg werden millionenfach geklickt.
1: Die Linke als Partei galt ja lange als fast schon tot. Und dann zerbricht eben die Ampel. Es gibt Neuwahlen. Friedrich Merz bringt einen Entschließungsantrag in den Deutschen Bundestag ein. Es geht um Migration und er nimmt die Stimmen der AfD in Kauf. Und Heidi Reichenegg hält diese viel beachtete Rede damals, die millionenfach geklickt wurde, wo sie Friedrich Merz für diese Abstimmung angreift.
5: Aller politischen Differenzen zum Trotz hätte ich mir niemals vorstellen können, dass eine christlich-demokratische Partei diesen Dammbruch vollzieht und mit Rechtsextremen paktiert. Das ist es, was sie tun.
1: Und das hat auch sehr viele Leute erreicht und politisiert. Und so hat sich eben die Mitgliederzahl der Linksjugend seit 2024 mehr als verdoppelt. Und so sind ja jetzt also viele, viele neue Leute in dieser Jugendorganisation. Und da weiß man oft gar nicht so richtig, woher kommen die, wer sind die. Und das ist vielleicht auch normal für eine Jugendorganisation, dass es da viel Fluktuation gibt. Und aktuell gibt es ganz offensichtlich eine Zusammensetzung der Mitglieder, die das von uns Recherchierte in Bezug auf die DDR, in Bezug auf Antisemitismus ermöglicht.
2: Eure Recherche bezieht sich ja vor allem auf das interne Forum der Linksjugend, in das ihr Einblick hattet. Du hast aber auch schon öffentliche Postings in sozialen Netzwerken erwähnt. Habt ihr auch mit Mitgliedern der Linksjugend sprechen können, denen ihr solche Äußerungen zuordnen konntet?
1: Also wir haben selbstverständlich alle Leute, von denen ich dir jetzt erzählt habe, angeschrieben. Und wir haben den Fragen gestellt dazu, was habt ihr da gepostet im Forum, auf Instagram, in internen Chatgruppen und so weiter. Und ganz viele der einzelnen Funktionäre, die haben uns da nicht geantwortet. Der Bundesvorstand der Linksjugend hat uns eine Antwort geschickt und in der schreiben sie, sie distanzieren sich von Antisemitismus, sie distanzieren sich von autoritären Regimen, die Linksjugend lehnt die DDR ab, wegen fehlender Demokratie, wegen Repression und so weiter. Das ist so die offizielle Linie der Linksjugend. Wir haben noch eine E-Mail bekommen von diesem Bundeskreis Agitationspropaganda. Wir hatten denen ganz viele Instagram-Posts von denen vorgelegt, hatten gesagt, hier postet ihr Stalin, hier postet ihr Mao, das sagt ihr über DDR, was ist da los? Und darauf habe ich eine E-Mail bekommen, da ist mir wirklich die Kinnlade runtergeklappt. So eine E-Mail habe ich noch nie gesehen. Da ist keine Spur von Leugnung, keine Spur von Verharmlosung, keine Spur von, das ist alles nur witzig gemeint oder so, sondern die schreiben uns da ganz offen, sehr länglich, Stalin habe die Modernisierung vorangebracht, er habe Kapitalisten bestraft. Über Mao schreiben die uns dann weiter, dass der viele Seiten gehabt habe. Er sei bei der Organisierung der Klasse erfolgreich gewesen, da könne man von ihm lernen. Und zu den inhaftierten Oppositionellen und zu Mauertoten in der DDR schreibt uns dann der Arbeitskreis, die Revolution fordert Opfer, es geht um ein größeres Ziel, für das sich Einzelne auch opfern müssen. Und all das schreibt uns eben das sogenannte Zentralkomitee dieses Bundesarbeitskreises. Und zwar einen Tag, nachdem sich der Arbeitskreis offiziell aufgelöst hat. Also die Timeline ist so, wir schicken denen eine Anfrage, daraufhin lösen die sich auf und einen Tag später antworten sie uns dann doch Und das ist schon wirklich ein ganz besonderer Moment in dieser Recherche gewesen.
2: Das ist, ja, ich weiß gar nicht so richtig, wie ich es gerade in Worte fassen soll. Also menschenverachtend ist vielleicht das richtige Wort. Was ich aber noch nicht ganz verstehe, gibt es jetzt diesen Arbeitskreis noch oder nicht?
1: Das würden wir auch gerne wissen. Offiziell ist der Bundesarbeitskreis Agitationspropaganda aufgelöst seit dem 1. Juni. Das sagt uns auch der Bundesvorstand der Linksjugend. Trotzdem haben wir eben diese E-Mail vom Zentralkomitee des Bundesarbeitskreises vom 2. Juni bekommen.
2: Es gibt also eine Arbeitsgruppe der Linksjugend, die euch unter anderem antwortet, ja, die Mauertoten in der DDR, das ist so ein bisschen Kollateralschaden. Was sagt denn die Mutterpartei, die Linke, dazu?
1: Wir hätten sehr gerne ein Interview mit der Linkspartei dazu gemacht, am liebsten mit den Vorsitzenden oder auch mit den Vorsitzenden der Bundestagsfraktion. Am Ende haben wir ein schriftliches Statement bekommen, und zwar von Jannis Ehling, der ist der aktuelle Bundesgeschäftsführer der Partei. Und der sagt, die Partei nimmt das Problem ernst, die Partei habe das Gespräch gesucht mit dem Jugendverband und im Jugendverband werde jetzt auch über Konsequenzen diskutiert. Und die parlamentarische Geschäftsführerin der Linksfraktion, die heißt Ina Lattendorf, die hat uns auch eine E-Mail geschickt, weil wir gefragt hatten nach Mitarbeitern im Bundestag, die solche Aussagen getätigt haben. Und die sagt uns, diese Mitarbeiter, die sind Angelegenheit der jeweiligen Abgeordneten und nicht der Fraktion. Und sie persönlich lehne die geschilderten Inhalte aber ab.
2: Und könnte diese Radikalisierung in der Linksjugend auch der Partei Die Linke gefährlich werden in irgendeiner Form? Könnte ihr das schaden?
1: Also was klar ist, ist, dass die Linksjugend 30 Delegierte für den Bundesparteitag hat. Entsprechend hat sie alleine dadurch ja schon Einfluss auf die Partei. Und viele Linksjugendmitglieder sind selbstverständlich auch Mitglieder der Linkspartei. Das heißt, an allen Stellen wirkt die Linksjugend in der Partei sowieso mit. Viele Linksjugendmitglieder, mit denen wir gesprochen haben, die sagen, die Linksjugend ist eigentlich nur der erste Schritt. Im nächsten Schritt wird die Partei genau die gleichen Probleme bekommen. Und die Linke ist ja gerade in einer sehr besonderen Situation. Also sie hat jetzt gerade die Chance, die stärkste Kraft in Berlin zu werden, da vielleicht die regierende Bürgermeisterin zu stellen. Sie ist in bundesweiten Umfragen bei 10-12%, also jahrelang ungekannte Werte für diese Partei. Und jetzt wird sie vielleicht auch dieses Jahr ganz direkt sehr politisch relevant bei den Landtagswahlen in Sachsen-Anhalt, wo es darum geht, möglicherweise eine Regierung der AfD zu verhindern, wo dann gegebenenfalls die CDU und die Linkspartei irgendwie miteinander ins Gespräch kommen müssen, irgendwie vielleicht gemeinsam Mehrheiten organisieren zu müssen, wenn man denn verhindern will, dass die AfD politische Relevanz bekommt. Also muss die Linkspartei eigentlich gerade gesprächsfähig und gesprächsbereit sein, um mit der CDU zusammenzuarbeiten. Und das ist natürlich eine Phase, in der kann die Linke das eigentlich überhaupt nicht gebrauchen, dass es hier wieder DDR-Verherrlichungen in ihren eigenen Reihen oder in ihrem eigenen Jugendverband gibt.
2: Und wie schätzt du das ein? Sind sie in der Lage, das wieder einzufangen?
1: Also die Partei hat uns gesagt, sie hat ein Auge darauf. Was genau das heißt, wissen wir nicht. Und die Linksjugend hat ja auch gesagt, dass man da jetzt diskutiert über Konsequenzen, darüber, ob man vielleicht die Moderationsregeln im Forum anpasst oder so. Ich bin aber ein bisschen skeptisch, ob das Problem wirklich beseitigen kann, wenn man ja sieht, dass das Problem nicht nur im Forum bestand, sondern ja eben zum Beispiel auch auf Instagram ganz offen oder in solchen Mails, wie wir sie bekommen haben, oder wenn auf Versammlungen DDR-Flaggen hängen. Das ist ja eine Sache, die zieht sich durch die gesamte Linksjugend hindurch und ist nicht nur auf das Forum zu beschränken.
0: 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Danach sprechen wir über das Rahmenabkommen der USA und Irans. Mein Name ist Maja Weber. Wir hören uns nach den Nachrichten um 3 Uhr wieder.

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1: Um 3 Uhr mit Katja Kindermann. Die EU verlängert ihre Wirtschaftssanktionen gegen Russland und zwar erstmals nicht um 6, sondern um 12 Monate. Das haben die EU-Staats- und Regierungschefs auf ihrem Gipfel in Brüssel entschieden. Es war das erste Treffen seit der Abwahl des ungarischen Rechtsnationalisten Orbán. Eine Einigung der 27 Staaten war ohne ihn wieder möglich. An dem Treffen nimmt auch der ukrainische Präsident Selenskyj teil. Er forderte erneut eine schnelle EU-Vollmitgliedschaft. Weiteres Thema des Gipfels ist der Umgang mit China. Die Europäische Union wirft China vor, den eigenen Unternehmen mit Staatshilfen einen unfairen Vorteil auf dem Weltmarkt zu verschaffen. Die Verhandlungen über ein endgültiges Abkommen mit dem Iran werden voraussichtlich noch an diesem Wochenende auf technischer Ebene beginnen. Das hat US-Vizepräsident Vance angekündigt. Aus Washington Nina Barth.
2: In den USA ist das Rahmenabkommen die Grundlage für die anstehenden Verhandlungen, parteiübergreifend auf viel Kritik gestoßen. Vance verteidigte es als Win-Win-Situation für beide Seiten und richtete deutliche Worte an Kritiker aus Israel. Die USA hatten den Krieg gemeinsam mit Israel begonnen. Vance sagte, sie sollten sich daran erinnern, dass die USA der einzig mächtige Verbündete sei, den Israel noch habe. Und Vance betonte, es seien die USA, die den Großteil der israelischen Waffen finanzierten.
1: In Hamburg endet heute die Innenministerkonferenz von Bund und Ländern. Erwartet werden mehrere Beschlüsse, die für Verbesserungen beim Zivil- und Katastrophenschutz sorgen sollen. Das hat vor allem damit zu tun, dass Deutschland schon seit einer Weile im Fokus russischer Sabotage und Spionage steht. Auch auf weitere Angriffe von Linksextremisten auf die kritische Infrastruktur will man besser vorbereitet sein. Bei der Fußball-WM hat Co-Gastgeber Kanada einen großen Schritt in Richtung K.O.-Runde gemacht. Kanada gewann mit 6:0 gegen Katar. Aus dem ARD-WM-Team Silke Heine.
3: Dank des deutlichen Sieges übernimmt der Co-Gastgeber sogar die Führung in der Gruppe B vor der Schweiz, die beim 4:1 gegen Bosnien-Herzegowina ebenfalls den ersten Sieg bei dieser WM feierte und genau wie Kanada 4 Punkte auf dem Konto hat. Die Freude der Kanadier ist allerdings nicht ungetrübt, denn Ismaël Koné verletzte sich nach einem Foul offensichtlich schwer, musste mit einer Trage vom Platz gebracht werden. Der für Koné eingewechselte Nathan Saliba widmete sein Tor zum 4:0 seinem Teamkollegen. Im ersten Spiel des Tages hatten sich Tschechien und Südafrika 1:1 getrennt.
1: Das waren die Nachrichten. Das Wetter in Deutschland. Tagsüber gebietsweise freundlich, im Nordwesten teils starke Gewitter. Höchstwerte 23 bis 28 Grad an den Küsten bis 38 Grad am Oberrhein. Am Samstag zeitweise heiter, vor allem im Osten Schauer und Gewitter möglich. 23 bis 38 Grad. Und auch am Sonntag heiter, im Tagesverlauf steigt die Unwettergefahr bei 20 und bis 38 Grad. Es ist 3:03 Uhr.
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4: Und wir fangen zuerst an mit der Entwarnung auf der A7. Da ist kein Falschfahrer mehr unterwegs zwischen dem Elbtunnel und Dreieck Hamburg-Südwest. Die A1 Hamburg Richtung Lübeck ist zwischen Kreuz Bargteheide und Bad Oldesloe wegen einer Nachtbaustelle bis ca. 5 Uhr gesperrt. Die A25 Richtung Hamburg wird zwischen Neu-Allermöhe West und Allermöhe wegen Fahrbahnerneuerungen von 19 Uhr bis morgen früh bis 5 Uhr gesperrt. Die A31 Gronau Richtung Oberhausen ist zwischen Gescher, Coesfeld und Borken wegen eines brennenden LKW bis ca. 4 Uhr gesperrt. Die Umleitung führt über die U72. Die A31 Gronau Richtung Oberhausen ist zwischen Schermbeck und Dorsten wegen Bauarbeiten bis Sonntag früh gesperrt. Die A40 Duisburg-Essen ist zwischen Mülheim-Winkhausen und Mülheim-Heißen in beiden Richtungen bis Montag gesperrt. Die A61 Hockenheim Richtung Ludwigshafen ist zwischen dem Dreieck Hockenheim und dem Kreuz Speyer wegen einer Fahrbahnerneuerung bis Montag 5 Uhr gesperrt. Die A61 Koblenz Richtung Mönchengladbach ist zwischen Zwisttal und Weilerswist wegen eines liegengebliebenen Pkw. Ein Pkw ist liegen geblieben, also ist es dort gesperrt auf der A61. Die A71 Erfurt Richtung Suhl ist zwischen Oberhof und Suhl-Zellermelis wegen Wartungsarbeiten im Hochwaldtunnel bis ca. 6 Uhr gesperrt. Und in Berlin die A111 Charlottenburg Richtung Dreieck Oranienburg zwischen Tunnel Flughafen Tegel und Schulzendorfer Straße ist die Fahrbahn wegen Bauarbeiten bis 5 Uhr gesperrt und der Tunnel Flughafen Tegel ist in der Gegenrichtung ebenfalls gesperrt. Die letzte Meldung für den Moment, die A99 München Südwest Richtung München Nord, da ist der Tunnel Allach nach Auslösung der Höhenkontrolle gesperrt. Kommen Sie trotzdem sicher an Ihr Ziel. Gute Fahrt.
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4: Mit Maja Weber am Mikrofon im NDR-Studio in Hamm, in NDR-Infostudio. Mensch, was ist los heute? Schön Hamburg, herzlich willkommen. Wir schauen in dieser Stunde auf die Rahmenvereinbarung zwischen den USA und dem Iran. Teheran zeigt sich zufrieden, man wertet den 14-Punkte-Plan als Erfolg und spricht von einem Sieg. Den hatte US-Präsident Trump ja schon mehrfach für die USA reklamiert. Letzten Endes alles Interpretationssache. Heute am Freitag sollen in der Schweiz die ersten Verhandlungen über eine dauerhafte Friedenslösung starten. Bestimmte Punkte der Rahmenvereinbarung sind ja schon in Kraft. So ist die Straße von Hormus wieder geöffnet. Zunächst auch gebührenfrei, so heißt es. Und die USA haben die Blockade iranischer Häfen aufgehoben. Über die Reaktionen in Iran, Benjamin Weber.
5: Das Abkommen sei eine direkte Folge des iranischen Siegs gegen die USA auf dem Schlachtfeld, erklärte Parlamentspräsident Khalibaf in einem Fernsehinterview. Durch die anschließenden Verhandlungen habe man ein Vielfaches mehr erreichen können. Auch Präsident Pezeshkian, der das Abkommen mit den USA für Iran unterzeichnet hat, zeigte sich zufrieden. Es sei ein historisches Dokument, durch das ein starker Iran die Botschaft verbreite, dass Frieden nur durch gegenseitigen Respekt möglich sei. Der prominente Kleriker und ehemalige Staatspräsident Rouhani erklärte, jede Iranerin und jeder Iraner weltweit könne nach dem Abkommen stolz sein. Es komme jetzt darauf an, die Ergebnisse zu verteidigen.
4: Das waren Reaktionen der Regierung in Iran, zusammengefasst von Benjamin Weber. Wir hatten auch schon Stimmen gehört aus der Bevölkerung, die das Abkommen anders interpretieren. In Brüssel haben sich die Verteidigungsministerinnen und Minister der NATO-Staaten getroffen. Auch da war das Iran-Abkommen ein Thema. Sabrina Fritz über die Reaktionen darauf und über die, sagen wir mal, alte Leier der USA unter Trump, dass die europäischen NATO-Verbündeten immer noch nicht genügend Geld einzahlten.
6: Alle Verbündeten sind happy mit dem Iran-Deal, so NATO-Chef Mark Rutte zum Abschluss des Treffens in Brüssel. Der Iran müsse auf Atombomben verzichten, andernfalls werde man wieder angreifen, so der amerikanische Verteidigungsminister Hegseth. Einen direkten Einsatz der NATO in der Straße von Hormus werde es nicht geben. Eine Koalition von 40 Staaten unter der Führung Frankreichs und Großbritanniens werde die USA dabei unterstützen, die Seewege offen zu halten. Das Treffen begann mit einer Standpauke für die Europäer. Der amerikanische Verteidigungsminister warf ihnen vor, die USA beim Angriff gegen den Iran im Stich gelassen zu haben. Außerdem gäbe es immer noch Trittbrettfahrer, die zu wenig für ihre Verteidigung ausgeben. In 6 Monaten werden die USA erneut überprüfen, ob die Europäer sich an die Verabredung halten, die beim letzten NATO-Gipfel getroffen wurde.
4: Was bedeutet die Rahmenvereinbarung für den Iran, die Region und für die USA? Darüber hat mein NDR-Kollege Markus Schubert mit Professorin Gerlinde Greutel gesprochen. Sie ist Politikwissenschaftlerin und Expertin für die USA und für internationale Politik an der Universität Regensburg. Zu Beginn ging es um ein Gesamturteil. Ist das, was sich abzeichnet, schärfer als das Abkommen vor 10 Jahren, das die Europäer mit ausgehandelt hatten? Oder hat der Iran mit dem Aushalten der Angriffe im Grunde sogar mehr erreicht, als er vor dem Krieg mit den USA in den Händen hatte?
7: Ich würde sagen, letzteres. Also der Iran hat wirklich sehr gut verhandelt. Und wir sehen jetzt bei diesem Abkommen einfach wirklich den Druck von Donald Trump und auf Donald Trump, dieses Engagement im Mittleren Osten zu beenden. Also es gab keine amerikanische Bereitschaft, all in zu gehen, wie man so schön auf Englisch sagt. Und das ist jetzt das Ergebnis. Also das ist wirklich kein gutes Ergebnis für die USA, denn wir werden gleich noch über die einzelnen Punkte sprechen. Da steht jetzt im Raum Lockerung von Sanktionen, Wiederaufbauhilfe für den Iran und vieles mehr. Und damit kann man eigentlich nicht zufrieden sein, wenn man anerkennt, dass der Iran eben ein wirklich problematisches Regime ist und ganz viel Destruktion in der ganzen Region verursacht.
8: Aber beide Seiten verpflichten sich zur Nichteinmischung in die jeweils anderen Länder, was ja im Grunde auch eine Selbstbeschneidung der USA ist und auch ein Aufgeben des Ziels, einen Regimewechsel zu bekommen.
7: Ich würde sagen, da sind eigentlich nur ganz viele Fragen offen. Mhm. Denn was wir jetzt haben, ist ja nur so ein Memorandum of Understanding, also eine Rahmenvereinbarung. Und das zeichnet sich gerade dadurch aus, dass die meisten schwierigen Fragen völlig offen sind. Also man vereinbart, dass man über bestimmte Themen sprechen wird. Was am Ende dabei rauskommt und ob man dann wirklich eine Einigung findet, das ist nochmal eine ganz andere Geschichte. Insofern wäre ich da auch noch nicht überzeugt, dass das das Ende vom Lied ist, sondern ich könnte mir sehr gut vorstellen, dass das hier genauso passiert wie in anderen Fällen auch. Ich denke jetzt an den Gaza-Friedensdeal und Ähnliches mehr, dass die Fragen dann am Ende überhaupt nicht beantwortet werden und die Sache dann irgendwann entweder im Sande verläuft oder eben die nächste Eskalation ansteht. Weil, wie gesagt, die Positionen ja eigentlich sehr weit auseinander sind. Und was wir jetzt hier auf dem Papier haben, das klingt doch arg nach einer Niederlage der USA.
8: Bleibt die Straße von Hormuz ein Faustpfand, weil der Westen in den Abgrund geblickt hat, in dem die Weltwirtschaft landen könnte und weil ja noch nicht einmal eine Maut ausgeschlossen ist nach der nächsten Verhandlungsphase?
7: Also, dass man sich darauf einlassen würde, eine Maut zu kassieren oder das einfach zu akzeptieren, was der Iran will, das sehe ich ehrlich gesagt nicht. Und das steht auch nicht in dieser Rahmenvereinbarung
8: drin. Aber da steht nur drin, dass während der ersten Verhandlungsphase die Durchfahrt frei sein muss.
7: Genau. Aber was dann am Ende rauskommt, wie gesagt, das wissen wir noch nicht. Genauso wie bei allen anderen Themen, über die gesprochen werden wird. Aber was man auf jeden Fall eben gesehen hat, ist, dass diese Straße von Hormuz ein wichtiges Faustpfand ist und genutzt werden kann, um politischen Druck auszuüben. Und natürlich wird der Iran versuchen, da so viel wie möglich für sich herauszuholen, nicht nur jetzt, sondern auch in Zukunft. Und man kann nur hoffen, dass man hier wirklich sehr stark dem auch entgegensteht. Denn das wäre ein fürchterlicher Präzedenzfall, wenn man plötzlich anfängt, so politische Restriktionen von Zugangswegen zu erlauben. Also wie gesagt, ich kann mir das nicht vorstellen, dass das passieren wird. Aber dass der Iran das versuchen dürfte, davon, glaube ich, sollten wir ausgehen.
8: Im Abkommen, also im Rahmenabkommen, haben die USA Dinge stellvertretend für ihre Verbündeten in der Region zugesagt. Nämlich Schluss mit Angriffen. Nun ist Israel aber ja kein Bundesstaat der USA. Hat Donald Trump nun seinen Verbündeten im Stich gelassen? Oder hat er sich umgekehrt auf Gedeihen Verderb an Netanyahu gebunden, der ja mit einem weiteren heftigen Angriff etwa auf Beirut jederzeit während der anstehenden Verhandlungen dieses Abkommen platzen lassen kann?
7: Ja, das ist der nächste wirklich wichtige und strittige Punkt in dieser Rahmenübereinkunft. Also, dass die USA letztlich Israel auferlegen, Beschränkungen in der eigenen Sicherheitspolitik, das ist schon erstaunlich, weil man aus israelischer Sicht das natürlich auch überhaupt nicht gutheißt. Also da gibt es wohl keine Abstimmung, zumindest hören wir nichts davon, sondern im Gegenteil, die Israelis sind nicht glücklich über das, was sie hier hören. Und man muss sich das auch vorstellen. Also Israel wird ständig von der Hisbollah beschossen und dann wird mit dem Iran, der im Hintergrund der Hisbollah steht, vereinbart, dass Israel sich hier quasi nicht mehr verteidigen dürfte, weil der Libanon quasi off-limits sei. Also man dürfe da nicht vorgehen. Auch das wieder ein Punkt mit ganz viel Sprengstoff drin und ganz vielen Unbekannten, ob das wirklich zukunftsfähig ist. Denn es müsste ja eigentlich passieren, der Iran hört auf, Terrormilizen in der ganzen Region zu pampern. Und davon steht leider nichts in diesem Abkommen. Genau. Also wieder so eine Leerstelle, die gelassen wurde. Und wie es in den Verhandlungen dann sich ausspielt, das werden wir sehen. Aber auf jeden Fall ist es für Israel auf jeden Fall keine gute Nachricht, weil man schon den Eindruck haben kann, als ob die USA hier so eine Sondervereinbarung mit dem Iran treffen, ohne Rücksicht auf israelische Interessen.
8: Muss das endgültige Abkommen dann durch den US-Kongress und wird es dort in den jetzigen Skizzen, die dort diskutiert werden, eine Zustimmung finden?
7: Das ist eine spannende Frage. Wie schaut es eigentlich innenpolitisch in den USA aus? Da bekommt Donald Trump schon viel Gegenwind, weil das, was wir eben beschrieben haben und diskutiert haben, dass da ganz viel drinsteckt, was eigentlich auf amerikanische Schwäche hindeutet, natürlich auch innenpolitisch in den USA ein heißes Thema ist. Und es da ganz viele gibt, die wirklich nicht erfreut sind über das, was sie momentan hören und lesen, eben weil der Iran nicht viele Freunde hat in Washington in der Politik, sondern es da schon so einen sehr toughen, harten Konsens gab in vielen Teilen der Politik, dass man dem Iran mit Stärke begegnen muss. Also da ist auch das letzte Wort noch nicht gesprochen. Was in dieser Übereinkunft drin steht, ist, dass es vom Sicherheitsrat abgesegnet werden soll. Also auf UN-Ebene. Genau. Und das ist dann eigentlich nochmal interessant, dass man versucht, dem Ganzen eine internationale Legitimität zu verleihen, um quasi Durchsetzungskraft zu erlangen. Aber das würde dann eben auch bedeuten, man braucht einen Beschluss im Sicherheitsrat, der das Ganze absegnet und wo sich dann auch alle potenziellen Partner Irans und die USA dann auch irgendwie einig werden, was denn der Stand der Dinge sein soll.
8: Frau Gottel, ganz zum Schluss, war es eigentlich nötig, dass die Europäer auf dem G7-Gipfel wie eine Schalmeienkapelle den US-Präsidenten für diesen Deal feiern, nur damit der vielleicht in Sachen Russland-Ukraine wieder in die Spur kommt?
7: Ja, dieser G7-Gipfel, das war wirklich ein zweischneidiges Schwert, weil auf der einen Seite ist es eine gute Nachricht, wenn sich die G7 einigen können, wenn Geschlossenheit demonstriert wird, wenn man auch gemeinsame Projekte vorantreiben kann. Auf der anderen Seite ist diese Rahmenvereinbarung, über die wir jetzt sprechen, halt wirklich in so vielen Punkten zweifelhaft. Und das Ergebnis dieses Krieges gegen den Iran, das ist nichts, was uns im Westen hier erfreuen könnte, dass man das dann so lobhudelnd eigentlich unkritisch kommentiert hat, das zeugt natürlich schon auch von europäischer Schwäche, weil man einfach nichts anbrennen lassen möchte mit Donald Trump, mit den USA, auch wenn vielleicht die nüchternen Einschätzungen hinter verschlossenen Türen dann doch anders lauten.
4: Sagt Gerlinde Greutel, Professorin für Politikwissenschaft und Expertin für die USA und internationale Politik an der Universität Regensburg.
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4: In Deutschland sind in den vergangenen Jahren viele Gesetze erlassen worden für mehr Umwelt- und Naturschutz. Zum Beispiel zum Schutz von Gewässern, zur Luftqualität oder zum Erhalt von Arten und von ihren Lebensräumen. Aber zwischen Gesetzestext und Wirklichkeit klafft oft eine Lücke. Zu diesem Ergebnis kommt ein neues Gutachten des Sachverständigenrates für Umweltfragen, der die Bundesregierung berät. Die Fachleute kritisieren, dass bestehende Regeln häufig nicht konsequent umgesetzt oder kontrolliert werden. Maximilian Ulrich berichtet dazu aus Berlin.
9: Wenn die Klimaanlage im Auto nicht mehr richtig kühlt, muss oft das Kühlmittel nachgefüllt werden. Manche dieser Kühlmittel in älteren Autos sind aber wahre Klimakiller, sogenannte fluorierte Treibhausgase, kurz F-Gase. Sie sind teilweise um das tausendfache klimaschädlicher als Kohlendioxid. Die EU will sie deshalb vom Markt nehmen und dadurch steigen die Preise. Die Folge: Der Schwarzmarkt mit F-Gasen boomt, sagt Jens-Martin König vom hessischen Umweltministerium.
10: Wir sprechen inzwischen von organisierter Klimakriminalität. Die Gase kommen in großen Mengen aus China, ganz überwiegend. Da werden Abnehmer direkt angesprochen, am nächsten Tag wird geliefert. Das ist organisiertes Verbrechen und dem muss man dann auch mit entsprechenden Mitteln entgegentreten.
9: Doch genau daran hapert es. Und F-Gase sind nur ein Beispiel von vielen. Der Sachverständigenrat für Umweltfragen spricht deswegen von einer klaffenden Lücke zwischen Anspruch und Wirklichkeit beim deutschen Umweltschutz. Umweltgesetze würden nicht richtig angewandt und eine der Ursachen sei oft schon der Gesetzestext selbst, sagt Annette Elisabeth Töller vom Umweltrat.
11: Also das erste wichtige Problem ist, dass die Gesetze selber häufig so formuliert sind, dass ihre Anwendbarkeit schwierig ist. Sie enthalten vage Formulierungen, unbestimmte Rechtsbegriffe, vielfältige Ausnahmeregelungen und manchmal Regelungen, die einfach so überhaupt nicht anwendbar sind.
9: Hinzu kommt, viele Gesetze sind von Bundesland zu Bundesland unterschiedlich. Außerdem entstünden sie oft unter enormem Zeitdruck, sagt Töller.
11: Wenn Sie einen Gesetzentwurf am Freitagnachmittag bekommen mit der Bitte, bis Montag dazu Stellung zu nehmen, können Sie sich vorstellen, dass man da nicht viel Substanzielles zu Wege bringt. Und das geht zulasten der Qualität der Gesetze insgesamt, aber eben auch die Anwendbarkeit, die Durchführbarkeit, die leidet darunter sehr.
9: Der Sachverständigenrat für Umweltfragen sorgt sich, dass wegen des Reformdrucks der Bundesregierung das Umweltrecht auf der Strecke bleibt. Schnellere Genehmigungsverfahren und weniger Auflagen für Unternehmen dürften nicht zulasten des Natur- und Umweltschutzes gehen. Und was sagt das Bundesumweltministerium zum Gutachten des Sachverständigenrats? Das Ministerium will das Gutachten nun auswerten und teilt dem ARD-Hauptstadtstudio schriftlich mit.
12: Auch für das Umweltministerium ist es ein zentrales Anliegen, bürokratische Regelungen zu vereinfachen, ohne notwendigen Umwelt- und Klimaschutz in Frage zu stellen.
9: In Frankfurt am Main ermitteln die Behörden deshalb jetzt gemeinsam. Eine zentrale Staatsanwaltschaft bündelt hessenweit die Verfahren mit dem Ziel, Umweltrecht wirksam durchzusetzen.
4: Maximilian Ulrich berichtete über ein neues Gutachten zum Thema Umweltrecht. Stichwort Fachkräftemangel. Es könnte doch so einfach sein, denkt man. Unternehmen finden keine Arbeitskräfte und Geflüchtete finden keine Arbeit. Da muss es doch eine Lösung geben, hat sich zumindest die Cottbusser Industrie- und Handelskammer gedacht und hat zu einer Art Speed-Dating nach Senftenberg eingeladen. Das Ziel, Geflüchtete und Unternehmen an einen Tisch zu bringen und so zu vermitteln. Wie das gelaufen ist, hat sich Florian Ludwig angeschaut.
13: Abdullah Hamadeh hat schon einiges durch. Seit 4 Jahren in Deutschland, 2 Ausbildungen gemacht und trotzdem bekommt er nur Absagen von Unternehmen.
14: Also manchmal, sie wollen unbedingt einen Führerschein haben und leider habe ich nicht bekommen. Manchmal also komische Gründe.
13: Zurückhaltung, Skepsis, Sorge vor der Sprachbarriere. Die Gründe, aus denen Unternehmen bisher kaum auf Geflüchtete setzen, sind vielschichtig. 20 Bewerber sind da und stürzen sich direkt auf die Unternehmer. IHK-Willkommenslotsin Ulrike Jahn schaut sich aber etwas ratlos um. Nicht alle angemeldeten Unternehmen sind heute auch wirklich gekommen.
15: Wir haben jetzt nicht abgesagt, kommen vielleicht später oder haben es heute nicht geschafft. Ja.
13: Ihre Aufgabe ist es, Unternehmen zu unterstützen, die Geflüchtete oder Migranten einstellen wollen. Doch die scheint es kaum zu geben. Für diese Woche waren eigentlich 5 dieser Veranstaltungen in verschiedenen Landkreisen geplant. Nur 2 haben tatsächlich stattgefunden. In Königs Wusterhausen gab es gerade einmal 2 interessierte Unternehmen bei 60 interessierten Bewerbern. Ulrike Jahn von der IHK.
15: Ich denke, dass es schon noch gewisse Skepsis gibt, weil es auch vielleicht komplizierter erscheint, wenn man jemanden aus dem Ausland bei sich einstellt. Man hat vielleicht auch ein bisschen Sorge vor den kulturellen Unterschieden. Dann ist natürlich auch die wirtschaftliche Lage momentan etwas angespannt, dass man sich überlegt, ja, stelle ich jetzt überhaupt jemanden neu ein?
13: Einer der 4 anwesenden Unternehmer ist Thomas Haupt von einem Finanzplanungsunternehmen. Seine Gründe, heute hier zu sein?
16: Weil wir seit 4 Jahren erfolglos Ausbildungsplätze anbieten und sich keiner bei uns meldet. Und jetzt dachte ich mir, vielleicht haben wir heute hier die Chance und finden jemanden.
13: Auch er ist ratlos, warum nicht mehr Unternehmen hier sind. Sein Verdacht, die meisten haben schon aufgegeben. Er kann am Vormittag aber gleich mehrere Gespräche führen.
16: 3 und 1 ist ja zielführend. Beste Voraussetzung, jetzt müssen wir noch gucken, ob alles andere passt und dann gehen wir in die nächste Runde.
13: Und auch Abdullah Hamadeh vom Anfang hat mehrere gute Gespräche geführt. Wird er sich bewerben?
14: Ja klar, also ich habe jetzt 2 Kontakte, aber ich schaue, was die beste kann sein. Also ich will auch eine dauerhafte Arbeit, nicht was Kurzes und deswegen sucht man was Festes.
4: Florian Ludwig berichtete aus Senftenberg von einer Art Speed-Dating zwischen Unternehmen und Geflüchteten.
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4: Sie waren eins der Traumpaare der 70er, Schwedens König Carl Gustav und Silvia Sommerlath aus Heidelberg. Kennengelernt hatten sie sich bei den Olympischen Spielen 1972. Heute vor 50 Jahren gaben sie sich das Ja-Wort. Daran erinnert Caroline Helm.
17: Die Spiele der 20. Olympiade werden in wenigen Augenblicken hier beginnen und es ist ein wunderschöner Tag in Bayern.
18: Silvia Renate Sommerlath ist 28, als sie als Chefhostess bei den Olympischen Spielen arbeitet. Wenige Jahre zuvor schließt sie ihre Ausbildung am Sprachen- und Dolmetscherinstitut in München ab. Bei den Spielen schlägt das Schicksal zu, denn ihr wird ein Ehrengast zugeteilt, der schwedische Kronprinz. Es ist Liebe auf den ersten Klick.
19: Haben sie gefragt, wie ist es denn geschehen? Und er sagte dann, es hat nur Klick gemacht.
18: Mit 27 Jahren wird Karl Gustav der jüngste Monarch Europas.
20: Silvia Sommerlath aus Heidelberg ist Schwedens neue Königin. In der Stockholmer Domkirche waren 1200 Ehrengäste, Ohren und Augenzeuge, als die Hostess aus Deutschland König Karl Gustav ihr Ja-Wort gab.
21: Och älska honom in nöd och lust.
19: Ja.
18: 150.000 glückliche Menschen säumen die Straße, als das Brautpaar nach der Trauung in einer offenen Kutsche seine Runde durch die Hauptstadt macht.
22: Königliche Hoheit, hier bitte!
18: Oben zeichnet die Luftwaffe ein Herz aus Kondensstreifen in den blaugrauen schwedischen Himmel. Im Schloss lassen sich 300 geladene Gäste an einer Tafel nieder. Und Karl der 16. Gustav nimmt vom Schlossbalkon die Huldigung der Menge entgegen.
23: Ihr allesammans.
24: Wir sind so glücklich.
23: Wirklichen.
24: Ich danke Ihnen, dass Sie gekommen sind.
18: Und danach? Im Märchen endet hier die Geschichte. Das schwedische Königspaar aber schreibt weitere Kapitel. 2010 erscheint ein Buch, in dem von Affären und Nachtclubbesuchen des Königs die Rede ist. Der versucht, sich damals herauszureden.
25: Nee.
1: Nein, also nein, ich glaube das nicht. Ich war wohl mal in Paris, in Etablissements, vor langer Zeit. Da gab es leicht bekleidete Damen, das muss ich gestehen, aber auf privaten Veranstaltungen war ich nicht.
18: Trotz des Skandals steht Silvia zu ihrem Karl Gustav. Beide regieren bis heute gemeinsam Schweden. Mittlerweile in einer Königsfamilie mit Kindern und Enkelkindern.
2: Ich bin Großmutter von 8 Kleinkindern. Ich versuche ihnen auch eine Leitung zu geben. Ich bin vielleicht eine Mentor-Oma, ich weiß es nicht.
18: Die königliche Mentor-Oma heiratete, damals noch als Silvia Renate Sommerlath, den schwedischen König. Am 19. Juni 1976. Heute vor 50 Jahren.
4: Das war der Stichtag von Caroline Helm.
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4: Und wir starten mit einem Ergebnis aus Kanada, einem der Gastgeberländer. Da hat Kanada Katar mit 6:0 besiegt. Und jetzt bringt uns Jan Wochner auf den Stand.
5: Aktuell läuft die Partie Mexiko gegen Südkorea. Das Ganze in Guadalajara, im Guadalajara Stadium. 0:0 der Spielstand. Aktuell Trinkpause Mitte der ersten Hälfte. Trotzdem die Stimmung hier in diesem Stadion ist ja begeistert bis euphorisch. Die mexikanischen Fans machen richtig Alarm, denn sie wissen ganz genau, die eigene Mannschaft hat eine große Chance mit einem Sieg. Heute gegen Südkorea ist der vorzeitige Einzug in die K.O.-Phase sicher, gilt allerdings auch für Südkorea. Spiel bislang ausgeglichen, Vorteile für die mexikanische Mannschaft, die beste Chance im Spiel. Aber hatte Südkorea Son, der südkoreanische Superstar, mit einem Lupfer über den Torhüter. Ball wäre auch ins Tor gegangen, wenn nicht der mexikanische Kapitän Alvarez auf der Linie per Fallrückzieher geklärt hätte. Spiel läuft jetzt wieder, Trinkpause vorbei, Tore sind noch nicht gefallen, 0:0.
4: Vielen Dank, Jan Wochner aus Köln, diesmal für uns berichten Sie von der WM. Dankeschön. Und jetzt geht es weiter mit Jan Möller, der alles Weitere vom Sport hat, auch von der WM natürlich.
6: Ja, und da hat die Schweiz in der Gruppe B, der Gruppe mit Kanada und Katar, im zweiten Spiel den ersten Sieg geholt gegen Bosnien-Herzegowina. Da wollte es lange nicht klappen mit dem Toreschießen, aber am Ende war es dann doch deutlich. 4:1, Martina Knief hat die Partie für uns verfolgt.
25: Die Schweiz ist auf dem besten Weg Richtung K.O.-Runde. Nach einer torlosen ersten Halbzeit war die zweite torreich und hochinteressant. Rund 20 Minuten vor dem Ende wechselte der Schweizer Trainer Murat Yakin 3 neue Spieler ein und damit auch den Sieg. Johann Mansambi erzielte kurz nach seiner Einwechslung das 1:0. Die rote Karte gegen Tarik Muharemovic nach einer Notbremse öffnete den Schweizern die Räume. Ruben Vargas und noch einmal Johann Mansambi erhöhten auf 3:0. Ermin Mamić traf in der Nachspielzeit für Bosnien und den Schlusspunkt setzte Granit Xhaka, der einen Foulelfmeter zum 4:1 für die Schweiz verwandelte.
6: Also die Schweiz jetzt mit 4 Punkten, das sieht ganz gut aus. Im ersten Spiel gegen Katar hat es ja nur zu einem 1:1 gereicht. Und 1:1, das war auch das Ergebnis am frühen Abend in der Gruppe A im Duell zwischen Tschechien und Südafrika. Die Tschechen waren früh in Führung gegangen durch Sadilek, aber in der Schlussphase dann Handelfmeter für Südafrika, Mokoena 1:1. Das war's. In einem ziemlich zähen Kick zweier Teams, die ihr erstes Spiel jeweils verloren hatten. Das Unentschieden hilft also beiden nicht so richtig weiter. Das deutsche Team spielt morgen wieder am Samstagabend in Toronto gegen die Elfenbeinküste. Wieder mit Manuel Neuer im Tor, über dessen Aura ja so viel gesprochen wird. Und die war auch auf der DFB-Pressekonferenz ein Thema. Was hat es auf sich mit dieser Aura, wollte ein Journalist von Neuer wissen. Und das war die Antwort.
26: Müssen Sie ja sagen, ich bin ja gerade in den Raum gekommen. Also Aura hat für mich was zu tun mit Erscheinungsbild, den eigenen Mitspielern ein gutes Gefühl zu geben, ein vertrauensvolles Gefühl zu geben, ohne dass man jetzt verbal kommuniziert, dass man mit der Körpersprache was mitgibt und denen quasi vermittelt, da ist noch jemand da, auf den kann ich mich verlassen, das versuche ich, das kann eventuell damit gemeint sein.
6: Ja, und dann hat Neuer auch noch erzählt, dass dies wohl sein letztes Turnier ist und er der Mannschaft den Titel zutraut, aber erstmal gilt die Konzentration nur der Partie in Toronto gegen die Elfenbeinküste, deren Stürmer Eliwahi nun übrigens doch dabei sein kann. Zunächst war ihm die Einreise nach Kanada verweigert worden, inzwischen seien aber alle Genehmigungen erteilt worden, so der ivorische Verband. Gegen Wahi laufen laut Medienberichten Ermittlungen wegen des Verdachts auf Spielmanipulation. Nation. Vom Fußball zum Tennis, da hat French Open-Sieger Alexander Zverev aus Hamburg auch sein zweites Match in dieser Saison auf Rasen gewonnen, beim wichtigsten deutschen Rasenturnier in Halle-Westfalen. Da hat er Jannik Hanfmann aus Karlsruhe geschlagen, 6:3 und 7:6. Damit steht er im Viertelfinale und mit der Umstellung von Sand auf Rasen, das hat schon besser geklappt als noch im ersten Match.
7: Ja, besser. Viel besseres Match, viel besser von der Grundlinie auch gespielt, finde ich. Etwas besser aufgeschlagen. Gut, das erste Rasenplatzmatch, da war ich 3 Tage auf Rasen. Jetzt bin ich schon 5 Tage auf Rasen. Das ist schon ein kleiner Unterschied. Da kann man nochmal 2 Trainingseinheiten mehr haben. Das ist schon ein Unterschied. Aber klar, ich muss mich auf dem Belag noch wohlfühlen und noch weiter mein Spiel verbessern.
6: Denn in etwas mehr als einer Woche geht ja schon das nächste Grand-Slam-Turnier los in Wimbledon. Heute im Viertelfinale von Halle trifft Zverev aber erstmal auf den Qualifikanten Raphael Collignon aus Belgien. Auch Daniel Altmaier ist noch dabei. Der ist Außenseiter gegen den Russen Daniil Medvedev. Und bei den Frauen, da schlagen viele Weltklasse-Spielerinnen in dieser Woche in Berlin auf. Für die einzige Deutsche im Hauptfeld, Eva Lüß, war allerdings im Achtelfinale Schluss. Die Hamburgerin hat gegen die Weltranglisten-8. Jelena Svitolina aus der Ukraine glatt in 2 Sätzen verloren.
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18: Um 3.30 Uhr mit Katja Kindermann. Die Europäische Union verlängert die Wirtschaftssanktionen gegen Russland um 12 Monate. Darauf haben sich am Abend die EU-Staats- und Regierungschefs auf ihrem Gipfel in Brüssel geeinigt. Heute setzen sie ihr Treffen fort und dann geht es vor allem um 2 Themen, wie Sabrina Fritz in Brüssel berichtet.
8: Die EU will einmal klären, wie sie mit der Warenflut aus China umgehen kann, was sie da für Maßnahmen entwickeln kann, weil das schadet schon der europäischen Wirtschaft. Und das zweite sehr schwierige Thema ist der nächste EU-Haushalt. Da gibt es harte Verhandlungen, da will die EU-Kommission sehr viel mehr Geld, als die Länder bereit sind zu geben. Und der österreichische Regierungschef, der hat das sehr hübsch formuliert. Er hat gesagt, die Geberländer, die seien nicht der Bankomat der Gemeinschaft.
18: Die US-Armee hat ihre Blockade iranischer Häfen nach mehr als 2 Monaten aufgehoben. Das erklärte das für die Golfregion zuständige US-Regionalkommando CENTCOM. Amerikanische Kriegsschiffe würden aber in dem Gebiet bleiben und sicherstellen, dass alle Teile der Vereinbarung zwischen den USA und dem Iran eingehalten würden. Am Mittwochabend hatten die Präsidenten der USA und des Iran, Trump und Pezeshkian, ein Rahmenabkommen unterzeichnet. In den kommenden 60 Tagen soll über eine dauerhafte Friedenslösung verhandelt werden. In Hamburg endet heute die Innenministerkonferenz von Bund und Ländern. Nach letzten Beratungen sollen Beschlüsse gefasst werden. Auch Verteidigungsminister Pistorius wird erwartet. Aus der Nachrichtenredaktion Martin Seiler.
9: Die Sicherheitslage steht im Fokus beim Treffen der Innenministerinnen und Minister. Russische Sabotage, Blackouts, Cyberabwehr. Bund und Länder wollen die Infrastruktur und die Bevölkerung besser im Katastrophenfall schützen. Hamburgs Innensenator Grote, der den Vorsitz hat, betonte, es brauche einen übergreifenden Fahrplan. Niedersachsens Innenministerin Behrens kritisierte, in den vergangenen Jahren seien immer wieder Beschlüsse zum Zivilschutz gefasst worden, passiert sei danach wenig. Neben der Sicherheitslage geht es bei der Konferenz auch um Jugendkriminalität und um Gewalt bei Fußballspielen.
18: In Düsseldorf soll es heute das Urteil um eine Darknet-Plattform mit Todeslisten geben. Angeklagt ist ein 50-jähriger rechtsradikaler Informatiker aus Dortmund. Er soll eine Plattform betrieben haben, auf der zu Mordanschlägen auf deutsche Politiker, Richter und Staatsanwälte aufgerufen wurde, darunter Angela Merkel und Olaf Scholz. Die Bundesanwaltschaft fordert für den Angeklagten 5 Jahre Haft. Und das Wetter in Deutschland tagsüber gebietsweise freundlich, im Nordwesten teils starke Gewitter. Höchstwerte 23 bis 28 Grad an den Küsten bis 38 Grad am Oberrhein. Am Samstag zeitweise heiter, vor allem im Osten Schauer und Gewitter möglich, 23 bis 38 Grad. Und am Sonntag heiter, im Tagesverlauf steigt die Unwettergefahr bei 20 bis 38 Grad. Das waren die Nachrichten.
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4: Und wir beginnen mit der A1 Hamburg Richtung Lübeck. Die ist zwischen Kreuz Marktheide und Bad Oldesloe wegen einer Nachtbaustelle bis ca. 5 Uhr gesperrt. Die A25 Richtung Hamburg wird zwischen Neu-Allermöhe West und Allermöhe wegen Fahrbahnerneuerungen von 19 Uhr bis 5 Uhr gesperrt. Die A31 Gronau Richtung Oberhausen ist zwischen Gescher-Coesfeld und Borken wegen eines brennenden LKW bis ca. 4 Uhr gesperrt. Die Umleitung führt über die U72. Die A31 Gronau Richtung Oberhausen ist zwischen Schermbeck und Dorsten wegen Bauarbeiten bis Sonntag früh gesperrt. Die A40 Duisburg-Essen ist zwischen Mülheim-Winkhausen und Heißen in beiden Richtungen bis Montag gesperrt. Die A61 Hockenheim Richtung Ludwigshafen ist zwischen dem Dreieck Hockenheim und dem Kreuz Speyer wegen einer Fahrbahnerneuerung bis Montag 5 Uhr gesperrt. Die A71 Erfurt Richtung Suhl ist zwischen Oberhof und Suhl-Zellermelis wegen Wartungsarbeiten im Hochwaldtunnel bis ca. 6 Uhr gesperrt. Die A99 München Süd-West Richtung München Nord, der Tunnel Allach, ist nach Auslösung der Höhenkontrolle gesperrt. Und in Berlin, da ist die A111 Charlottenburg Richtung Dreieck Oranienburg zwischen Tunnel Flughafen Tegel und Schulzendorfer Straße wegen Bauarbeiten bis 5 Uhr gesperrt. Und in der Gegenrichtung ist der Tunnel Flughafen Tegel ebenfalls gesperrt. Weiterhin gute Fahrt.
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4: Mit Maja Weber, schön, dass Sie dabei sind. Sie kennen ihn vielleicht aus dem Fernsehen, unseren neuen ARD-Studioleiter in Nairobi. Es ist Georg Restle, bisher Redaktionsleiter und Moderator des Fernsehmagazins Monitor vom WDR. Künftig berichtet er aber also aus Kenia. Er ist damit zuständig für alle afrikanischen Länder südlich der Sahara. Ein riesiges Berichtsgebiet also. Janina Werner hat für den Weltspiegel-Podcast mit Georg Restle über seine neuen Aufgaben gesprochen.
10: Du bist jetzt Studioleiter und davor warst du Moderator beim Politikmagazin Monitor. Was nimmst du denn von da mit für deine neue Arbeit als Studioleiter in Nairobi?
11: Ach, jede Menge. Investigativer Journalismus ist Journalismus at its best, sage ich immer, weil man den Geschichten selber auf den Grund gehen muss, weil man sehr, sehr genau nicht nur Quellen checken muss, sondern überhaupt sich mal Quellen erschließen muss. Das ist ja was anderes als das klassische Newsgeschäft in der Regel. Und deswegen bringe ich das mit. Wir suchen nach Geschichten. Wir wollen hier auch hier aufdecken. Wir wollen hier auch tiefer bohren, als es im normalen Newsgeschäft möglich ist. Und deswegen profitiere ich, glaube ich, jede Menge von der Erfahrung der letzten, ja, fast 30 Jahre beim Monitor.
10: Du warst auch schon öfter in Afrika. Und was fasziniert dich an diesem Kontinent so besonders? Was ist dir wichtig?
11: Ach, das fängt schon damit an, dass es Afrika als Afrika nicht gibt, sondern Afrika ist ein Kontinent mit so vielen Staaten, mit so vielen unterschiedlichen Gesellschaften, unterschiedlichen Politiken, unterschiedlichen Menschen, unterschiedlichen Sprachen, dass man aufpassen muss, glaube ich, dass man nicht immer nur von Afrika spricht, sondern von der Vielfalt von Afrika spricht, die manchmal untergeht, wenn wir immer von Afrika sprechen und so tun, als sei das ein Land. Nein, Afrika ist kein Land, sondern Afrika ist ein Kontinent und es ist ein sehr vielfältiger Kontinent.
10: Das ist ein Riesenberichtsgebiet. Vielleicht kannst du uns da noch mal mitnehmen, was das wirklich umfasst. Das muss man sich ja auch erstmal klar machen.
11: Ja, das muss man sich klar machen. Das sind über 30 Länder. Das beginnt in Westafrika, im Senegal und geht dann über Tschad, über Kongo bis nach Kenia, nach Tansania, an der Ostküste, Somalia, Äthiopien und Eritrea. Und das sind sehr, sehr unterschiedliche Länder, auf die man sich auch sehr unterschiedlich einstellen muss, mit unterschiedlicher Geschichte, mit unterschiedlichen Menschen. Allein, um in den Senegal zu kommen, ist man schon einen Tag fast im Flugzeug unterwegs, um auch mal die Distanzen deutlich zu machen, um die es da geht. Das ist ja keine Geschichte von 1-2 Stunden Flug und schon ist man da, sondern man ist richtig lange unterwegs. Und das ist eine besondere Herausforderung, auch logistisch eine besondere Herausforderung. Das kann man ja nicht mal von heute auf morgen machen, ne?
10: Wie schafft man das denn auch alles abzudecken und welche Schwierigkeiten gibt es auch?
11: Gut, das werde ich erfahren in den nächsten Monaten und Jahren, aber ein bisschen habe ich es natürlich schon erfahren. Ich bin ja nicht das erste Mal in Nairobi, ich war in den letzten Jahren auch schon immer wieder mal hier und habe mir das Studio angeschaut und bin ja auch als Auslandskorrespondent in anderen Studios schon gewesen. Das ist hier eine besondere Herausforderung, die Größe des Berichterstattungsgebiets, aber nicht nur die Größe, sondern weil auch es sich um viele Staaten handelt, in denen Kriege, Bürgerkriege, Krisen herrschen, chronische Krisen herrschen, wenn man auf die Subsahara-Zone schaut, auf Länder wie Mali oder Tschad oder Niger. Die Schwierigkeit ist schon nicht nur die Größe, sondern ob man überhaupt reinkommt in diese Länder, weil das sind ganz viele Länder drunter, die, was Pressefreiheit, Medienfreiheit, Informationsfreiheit angeht, ganz hinten auf der Liste stehen. Und deswegen macht das die Arbeit doppelt schwer. Die Größe des Berichterstattungsgebiets, aber auch die schweren oder schwierigen Voraussetzungen für Journalisten und Journalistinnen.
10: Vielleicht können wir unsere Zuhörer und Zuhörerinnen ja ein bisschen mal mitnehmen. Wie geht man denn dann vielleicht auch vor, wenn man in ein Land einreisen möchte?
11: Ja, das ist erstmal ein langer Prozess. Man muss erstmal die Visa beantragen. Dann muss man schauen, ob man eine Akkreditierung bekommt. Das ist unglaublich viel Papierkram. Das heißt, wir können nicht heute entscheiden, dass wir morgen beispielsweise nach Äquatorialguinea reisen wollen, weil so einfach geht das nicht, wenn man überhaupt reinkommt. Das heißt, es braucht viel Überzeugungsarbeit mit offiziellen Stellen. Man muss dann relativ klar den Leuten auch sagen, was wollt ihr da berichten? Und je kritischer man berichten will, umso schwieriger ist es natürlich auch in ein Land reinzukommen. Das heißt, da einen guten Weg zu finden mit den Behörden überhaupt, mit dem langen Vorlauf, den es braucht, das ist immer eine Gratwanderung. Also so viel habe ich auch jetzt schon erfahren, so viel habe ich auch in der Vergangenheit erfahren, das ist nicht leicht.
10: Du warst auch direkt schon im Einsatz und musstest drehen. Also musstest, du wolltest das natürlich auch.
11: Ich wollte. Das war eine schöne Geschichte, ehrlich. Und das zeigt auch, dass in vielen Ländern in Afrika nicht nur Krieg und Krise herrscht, sondern beispielsweise auch hier in Kenia, direkt vor der Haustür in Nairobi, es großartige Geschichten von Menschen gibt, die uns, würde ich mal sagen, auch in Europa oder in Deutschland in vielem voraus sind. Man muss ja wissen, dass Afrika insgesamt ein sehr junger Kontinent ist und das gilt für alle Staaten gleichermaßen. Das Durchschnittsalter liegt bei 20 Jahren. In Europa liegt es deutlich über 40 Jahren. Daran sieht man schon, was für eine Dynamik hier herrscht. Und das Projekt, das wir da gedreht haben, hatte genau damit zu tun. Es ging nämlich um Schulernährung, also Food for Education nennt sich das Programm. Das hat eine großartige Frau aufgestellt, Wavira Njira heißt sie. Das ist eine Geschäftsfrau, die erkannt hat, dass wenn man Kenia nach vorne bringen will, vor allem bei der Bildung ansetzen muss. Und Bildung heißt vor allem Ernährung, also Schulernährung. Also hat sie ein tolles Projekt auf die Beine gestellt, wie sie es schafft, in tausende Schulen landesweit, in Großküchen, Hunderttausende Kinder jeden Tag zu ernähren. Und das ist logistisch schon mal eine Meisterleistung. Und wir waren direkt in einer Großküche, wo wir gedreht haben, um im Prinzip überhaupt mal einen Eindruck davon zu kriegen, wie man sowas schafft. Also wie man das schafft, so viele Kinder auf die Minute für die Schulpausen zu ernähren. Und das hat viel mit Digitalisierung zu tun, wie sie das gemacht haben, wie sie das organisiert haben. Das hat mich schwerst beeindruckt. Und daran sieht man, dass man da viel lernen kann, auch von diesen Ländern. Sie hat mir das selber genau erklärt, warum und wie sie das machen. Wir können uns das direkt hier mal anhören aus dem Interview.
12: Many kids go to school hungry, and that impacts their education.
11: Das hat nämlich jede Menge auch damit zu tun, dass viele Kinder von zu Hause aus überhaupt keine Ernährung mitbekommen für die Schulen, schlicht und ergreifend, weil die Eltern sich das nicht leisten können. Es geht da hier vor allem um ein Programm für öffentliche Schulen. Das heißt, das sind sehr viele, sehr arme Menschen, die da ihre Kinder hinschicken und die brauchen natürlich eine Ernährung, weil ohne Ernährung kann man nicht lernen. So einfach ist das. Und das hat diese Frau wunderbar gelöst, dieses Problem bei Virangira. Und das war schon beeindruckend, wirklich beeindruckend.
10: Du bist ja natürlich auch schon ein erfahrener Journalist, schon lange im Geschäft. Gibt es irgendwas bei dem Dreh, was dich vielleicht auch überrascht hat?
11: Ja, was mich überrascht hat, ist, dass die Digitalisierung dieses Projekts allem, was man aus Deutschland kennt, meilenweit voraus ist. Und ich habe sie natürlich auch gefragt, was können wir in Deutschland von Kenianern und Kenianerinnen wie ihr lernen? Und das war ihre Antwort. Was sie mit Technologie meint, ist, dass im Prinzip alle Daten digital erfasst werden, weil es muss ja nachgehalten werden, hat auch tatsächlich jedes Kind sein Paket bekommen, seine Ernährung bekommen und das ist alles längst digitalisiert hier. Die tragen kleine, so wie Armbanduhren am Handgelenk, die Kinder. Dann wird im Prinzip festgestellt, da ist ein Chip drin. Dann wird festgestellt, dass sie ihre Nahrung bekommen haben, wie viel sie bekommen haben, welche Art der Nahrung sie bekommen haben, weil das natürlich ein sehr ausgewogenes Nahrungskonzept ist, dass sie da planen und kochen für die Kinder. Und dann können die tatsächlich nach jedem Tag schauen, hat jedes Kind tatsächlich sein Paket da bekommen. Und das ist eben sehr beeindruckend, wenn man sich das anschaut. Und sowas kenne ich aus Deutschland in der Form bisher jedenfalls noch nicht.
10: Also da war es jetzt natürlich einfach für dich zu drehen und dahin zu gehen. Wie ist das denn vielleicht auch in anderen Ländern? Mali hattest du schon angesprochen. Wie bekommt man da auch Informationen dann aus dem Land?
11: Ja, wir haben auch gerade den aktuellen Fall, den Ebola-Ausbruch in der Demokratischen Republik Kongo. Da können wir natürlich nicht ständig hin und her reisen. Wir haben Kollegen, Kolleginnen, die da vor Ort für uns arbeiten. Ist jetzt ein Kameramann unterwegs, der für uns auch gedreht hat. Das ist dann nicht das Material, wo ich tatsächlich vor Ort sein kann, sondern wo wir dann von sogenannten Fixern, die vor Ort sind, profitieren, die dann natürlich im engen Austausch mit uns dann auch den Leuten Fragen stellen. Aber das gehört eben auch dazu, dass man mit Menschen vor Ort ein Vertrauensverhältnis aufbauen muss, ein professionelles Arbeitsverhältnis aufbauen muss. Ohne die ging das alles nicht, weil in vielen Ländern, in die wir nicht reinkommen, sind wir auf diese Kollegen, Kolleginnen angewiesen. Und das ist gar nicht so einfach, weil wir müssen natürlich auch immer wieder darauf achten und aufpassen, dass wir die nicht Gefährdungssituationen aussetzen. Also bei Ebola geht es vor allem um Gesundheitsgefährdung wegen Ansteckungsgefahren. In anderen Ländern geht es aber auch darum, sicherzustellen, dass durch unsere Berichterstattung, wenn wir kritisch über ein Land berichten, dann nicht die Kollegen und Kolleginnen vor Ort gefährdet werden. Das ist oft eine schwere Gratwanderung. Auf der einen Seite natürlich so wahrhaftig und auch kritisch wie möglich zu berichten. Auf der anderen Seite die Kollegen und Kolleginnen vor Ort aber nicht zu gefährden. Das ist nicht leicht.
10: 10 Jahre war ja auch die Bundeswehr in Mali im Einsatz. Und auch beim Monitor habt ihr ja auch schon ganz oft über diesen Einsatz gesprochen. Wie ist denn deine Perspektive darauf?

0: bekommen hat. Wir haben ja erst zuletzt Übergriffe oder Auseinandersetzungen gehabt mit Milizen, die die Regierung angegriffen haben. Man sieht, dass die Länder sehr instabil sind, dass der Bundeswehreinsatz hier eigentlich in keiner Weise zu einer Stabilisierung dieser Region beigetragen hat. Das sieht man an den jüngsten Auseinandersetzungen, gerade in Mali. Und man sieht vor allem auch, welche Rolle die Russen in Westafrika spielen, am Beispiel von Mali.
1: Vielleicht kannst du uns das noch mal ein bisschen genauer erklären. Was plant Russland da oder was ist ihr Ziel, sich da so zu positionieren?
0: Naja, das ist die große Frage. Es geht natürlich um den Zugang zu Rohstoffen. Es geht um Geopolitik. Es geht darum, dass Russland seinen Einfluss in Westafrika durchsetzen will. Das ist im Prinzip das, in Anführungszeichen, große geopolitische Spiel, das uns, glaube ich, auch in den nächsten Jahren sehr beschäftigen wird. Russland mit seiner militärischen Präsenz auf der einen Seite, China mit seiner ökonomischen Präsenz auf der anderen Seite und die große Frage, wie Europa sich in Afrika als ehemalige Kolonialmacht, nicht besonders gut gelitten in vielen Staaten, insbesondere auch Frankreich, sich da aufstellen. Für Russland geht es ganz klar darum, es sind ja Länder, in denen es auch um Rohstoffe geht, den Zugang zu Rohstoffen zu sichern und geopolitisch einen Fuß in der Tür zu behalten, wenn es darum geht, wem gehört Afrika.
1: Der Bundeswehreinsatz in Mali galt als einer der gefährlichsten. Tim war Oberfeldwebel und hat das nach dem Einsatz im Dezember 2023 gesagt.
2: Ob der Einsatz sinnig war oder nicht, ist so eine Sache. Sinn ergibt das auf jeden Fall, was wir dort machen. Nur wie nachhaltig ist das Ganze?
1: Wie ist deine Perspektive darauf, Georg, wenn man das jetzt auch hört von jemandem, der da ja auch im Einsatz war und sagt, er weiß gar nicht, wie nachhaltig das ist?
0: Na gut, ich muss immer sagen, aus der Ferne jetzt betrachtet, aus Nairobi betrachtet, weil ich tatsächlich noch nicht in Mali war. Aber man sieht ja anhand der jüngeren Entwicklungen auch von außen betrachtet, dass von Nachhaltigkeit natürlich keine Rede sein kann. Das Land ist fest im Griff einer Diktatur und es gibt nach wie vor die großen Unruheregionen im Norden des Landes, die sogenannten Tuareg-Rebellen, die gegen die Regierung kämpfen. Dann geht es um islamistische Verbände und terroristische Verbände, in Anführungszeichen, die gegen die Regierung kämpfen. Aber ich bin da sehr vorsichtig, das sage ich ganz ehrlich, weil ich glaube, man sollte sich dazu nur sachkundig äußern, wenn man dann tatsächlich auch mal im Land gewesen ist. Und diese Ferndiagnose, die mache ich ganz vorsichtig, jetzt auch ein bisschen aus der Kenntnis unserer Monitorrecherchen heraus von früher. Aber dazu muss man sich auch erstmal ein eigenes Bild verschaffen. Das ist eben das Komplexe und das Schwierige des Arbeitens hier aus dem Studio Nairobi, dass man keine Ferndiagnosen machen sollte, sondern dass man nach Möglichkeit viel vor Ort reisen sollte, mit den Menschen vor Ort spricht. Und darauf freue ich mich auch, gerade als Journalist mit investigativem Hintergrund dann auch vor Ort recherchieren zu können. Weil der Schreibtisch, wie ich immer gesagt habe, ist der zweitbeste Platz für einen Journalisten oder eine Journalistin. Man muss schon auch rausgehen. Und das war ja auch der Grund, warum ich unbedingt nach Nairobi wollte, weil ich gesagt habe, die Arbeit da draußen vor Ort, die reizt mich sehr. Und ein Kontinent wie Afrika mit all diesen Staaten, die zum Berichterstattungsgebiet gehören, das reizt einen Journalisten wie mich natürlich ohne Ende.
1: Und natürlich, was du ja auch schon angesprochen hast, dass man natürlich ins Land auch rein darf. Das könnte ja auch bei Mali dann nochmal eine besondere Schwierigkeit geben, ne?
0: Ja, klar. Das muss man dann gucken, ob man da reinkommt und wie man da reinkommt und wie viel Geduld man dazu braucht, wie viel Regierungskontakte man dazu braucht, ohne dass man seine journalistische Unabhängigkeit verliert. Weil das ist mir schon wichtig. Also wir gehen nicht in ein Land rein für Gefälligkeiten oder für eine gefällige Berichterstattung. Das darf uns auf keinen Fall passieren, sondern wir müssen gucken, wenn wir in so ein Land reinkommen, dass wir natürlich unabhängig als Journalisten und Journalistinnen darüber berichten. Ich hatte vorher schon von einer Gratwanderung gesprochen. Das gehört auch zu diesen Gratwanderungen dazu.
1: Und welche Bedeutung hat das denn auch für die Bevölkerung dann, wenn zum Beispiel so ein Bundeswehreinsatz abrupt abbricht?
0: Ja, ich halte mich zurück, mich über einzelne Länder jetzt zu äußern, über die politische Lage, über die Befindlichkeiten der Bevölkerung zu sprechen, weil das gehört zu meinem Credo schon dazu. Ich möchte vor Ort gewesen sein, bevor ich mich äußere und mich ansonsten eher zurückhalten in Einschätzungen, Analysen und Bewertungen. Natürlich kann man vieles auch aus der Ferne einschätzen, aber das ersetzt nicht die Augenscheinnahme, das ersetzt nicht die Vor-Ort-Berichterstattung, die dann doch wichtig ist, um sich tatsächlich einen Überblick darüber zu verschaffen. Und das ist schon mein Grundsatz, zu sagen, ich bin kein Afrika-Experte, ich gehe nicht hin, um den Leuten irgendwas zu erklären, sondern ich gehe in diese Länder mit großer Neugier und mit großer Demut, weil ich natürlich von den Menschen dort erfahren will, wie sie leben und wie sich Politik tatsächlich auf ihren Alltag auswirkt. Und das gehört auch zur Lehre oder zur Erfahrung von Monitor dazu, nicht zu viel Ferndiagnose, möglichst viel vor Ort.
1: Und

0: Was hast du dir als Studioleiter auch vorgenommen oder worauf freust du dich? Jetzt hast du gerade einen Punkt schon angesprochen, aber vielleicht gibt es ja auch noch mehr.
1: Oh ja, ich freue mich jetzt vor allem erstmal auf ein tolles Team hier, das ich gerade kennenlerne, die viel mehr Erfahrung haben in der Afrika-Berichterstattung als ich. Da gibt's Kollegen, Kolleginnen, die sind schon Jahrzehnte dabei, die kennen viel mehr Länder als ich, sind hier viel mehr gereist. Ich kenne natürlich einige afrikanische Länder, in denen ich auch schon war, aber die sind da viel tiefer drin und von denen profitiere ich gerade immens. Und die ersten Tage, die ersten Wochen habe ich mir vorgenommen, haben erstmal vor allem sind mit Gesprächen mit den Kollegen und Kolleginnen geplant, weil das ist, glaube ich, wichtig, dass man nicht den Eindruck vermittelt, ich komme hierher, um euch irgendwas zu erzählen, sondern ich bin vor allem hier, um euch zuzuhören. Und das gilt auch fürs Team hier. Und ich habe bisher einen großartigen Eindruck von den Kollegen und Kolleginnen gewonnen und freue mich jetzt auf viele Gespräche mit denen, die wir dann auch hier in Nairobi führen werden.
0: Jetzt bist du natürlich erst seit einer Woche da, das weiß ich auch. Aber was würdest du sagen, wie ist unsere deutsche Perspektive auf diesen Kontinent? Was müssten wir auch ändern, was dir schon auffällt? Du hast ja vorhin schon gesagt, das ist so vielfältig, man kann nicht von Afrika sprechen, ne?
1: Ja, also das kann ich natürlich beurteilen, weil die Berichterstattung über Afrika, die bekomme ich natürlich mit und das ist kein Geheimnis. Und ich glaube, das teilen alle, nicht nur die Korrespondenten, Korrespondentinnen hier in Nairobi oder in anderen afrikanischen Ländern, dass dieser Kontinent chronisch unterberichtet ist. Also für die Bedeutung, die dieser Kontinent insgesamt hat, ich hatte es vorher erwähnt, Durchschnittsalter 20 Jahre, da ist eine unglaubliche Dynamik drin. Das sind alles Digital Natives, die da gerade aufwachsen. Und
2: wir unterbrechen kurz das Gespräch aus Gründen, weil es einen Falschfahrer gibt auf der A643 Wiesbaden-Mainz zwischen Schiersteiner Kreuz und Mainz-Mombach. Da kommt Ihnen ein Falschfahrer entgegen. Fahren Sie bitte äußerst rechts und überholen Sie nicht auf der A643 Wiesbaden-Mainz zwischen Schiersteiner Kreuz und Mainz-Mombach. Da ist ein Falschfahrer unterwegs. Vorsicht bitte in beiden Richtungen und weiter im Gespräch. Georg Restle und Janina Werner.
1: Dieser Dynamik mit dieser Jugend, mit diesem jungen Alter wird Afrika in der Bedeutung möglicherweise andere Kontinente im nächsten Jahrzehnt ablösen und geradezu, ich meine das gar nicht negativ, sondern durchaus positiv, auch in dieser Dynamik überrollen. Also weil, das habe ich natürlich auch schon festgestellt, als ich vor 2 Jahren mal hier war, da bin ich mitten rein in diese Gen-Z-Proteste gekommen und habe darüber berichtet. Und da konnte man dann schon sehen, also was da für eine unglaubliche Energie da ist, was für kluge Menschen sich nicht mehr damit zufrieden geben zu wollen, sozusagen am Katzentisch der Welt zu sitzen. Und diese Berichterstattung darüber, auch über diese positiven Entwicklungen, die es in vielen dieser Länder ja auch gibt, jenseits der Krisen und Kriege, das in den Vordergrund wieder zu stellen, das ist mir schon ein Anliegen. Und das habe ich hier einerseits schon festgestellt und da sehe ich auch die Defizite in der Berichterstattung. Wir berichten viel, wenn es um Ebola, wenn es um Krieg, Krisen und Putsch geht. Wir berichten zu wenig aus Afrika, wenn es um solche Geschichten geht von Menschen, die ihr Land voranbringen. Junge Unternehmer und Unternehmerinnen, junge Wissenschaftler und Wissenschaftlerinnen. Auch im Kulturbereich gibt es großartige Menschen, die ich hier schon getroffen habe, denen mehr Raum zu geben, um auch unsere Vorurteile, die wir haben über Afrika, damit zu bekämpfen. Das ist mir ein Riesenanliegen.
0: Hört sich schon nach einer langen Liste an, die du, die du durchsetzen musst. Aber wie schaffst du das?
1: Naja, das ist immer auch natürlich ein Kampf mit den sogenannten Heimatredaktionen, die erstmal davon zu überzeugen. Und ehrlich gesagt muss ich sagen, ich habe ja schon mal eine Runde gemacht und gehe da eigentlich guten Mutes diese große Aufgabe an, weil ich sehr positive Rückmeldungen eigentlich auch aus Köln, aus Hamburg, aus München bekommen habe. Und habe den Eindruck, dass auch die Redaktionen vor Ort das Defizit durchaus erkennen und dass sie da durchaus auch gegensteuern wollen. Und wenn man das gemeinsam mit den sogenannten Heimatredaktionen hinkriegt, und da bin ich jetzt ganz zuversichtlich, dann kann uns viel gelingen hier in diesem Studio. Wie gesagt, es ist ein tolles Team, es ist ein tolles Berichterstattungsgebiet. Und wenn man die Heimatredaktionen dann mit an Bord hat, dann kann man hier viel reißen. Und das möchte ich natürlich und hoffe, dass da alle mit an Bord bleiben und dass es nicht nur Versprechen sind, sondern dass dann auch, wie sagt man so schön, the proof of the pudding is the eating, dass dann auch der Pudding gegessen wird, den man bestellt hat.
2: Das war der Weltspiegel-Podcast mit Janina Werner und dem neuen Leiter des ARD-Studios Nairobi, Georg Restle. 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
2: Die gerade unterzeichnete Rahmenvereinbarung zwischen den USA und dem Iran ist weiterhin Thema vieler Kommentare. In den USA ist sie von Republikanern als schlimmster politischer Fehler seit Jahrzehnten bezeichnet worden. Und auch der Trump-nahe Sender Fox News hat wenig Verständnis dafür gezeigt. Im Was Jetzt-Podcast der Zeit sieht Marc Schieritz aber auch Positives.
3: Das ist, glaube ich, der Punkt, der ein bisschen untergegangen ist in dieser negativen Kommentierung des Abkommens aus geopolitischer Sicht, muss man sagen, ist so. Iran wurde gestärkt, das Regime wurde gestärkt, aber es ist eine wahnsinnige Erleichterung für die deutsche Wirtschaft. Wir kommen jetzt wieder in ein Szenario, in dem wir in diesem Jahr, in der zweiten Jahreshälfte, vielleicht eine wirtschaftliche Erholung sehen werden. Trump hat genug davon. Er will sinkende Benzinpreise, egal was. Deshalb, glaube ich, er hat kein Interesse, diesen Krieg wieder zu beginnen. Und wird, auch wenn er noch extreme Zugeständnisse machen muss an die Iraner, ich glaube, der wird das durchgehen lassen und ich glaube, dass dieses Abkommen stabil sein wird mit all den negativen geopolitischen Folgen, aber eben auch mit all den positiven ökonomischen Folgen.
2: Marc Schieritz von der Zeit. Der Kölner Stadtanzeiger ahnt für die Zukunft nichts Gutes.
4: Das Abkommen mit dem Iran wird als eines der unzulänglichsten aller Zeiten in die Geschichte eingehen. Das schrieb US-Präsident Trump 2015 über den Nukleardeal seines Vorgängers Barack Obama. Gut möglich, dass eines Tages die Geschichte genau dieses vernichtende Urteil über Trumps Iran-Deal fällen wird.
2: Der Reutlinger Generalanzeiger verweist auf den Faktor Israel.
4: Premier Netanyahu wird sich mit Händen und Füßen dagegen sträuben, den Kampf gegen die Hisbollah im Libanon einzustellen. So nah wähnte er sich schon dem Ziel, den Erzfeind Iran mithilfe der USA endgültig in die Knie zu zwingen. Er wird weiter versuchen, Öl ins Feuer zu gießen.
2: Und das waren die Standpunkte, zusammengestellt von Martin Seiler.
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2: Unsere Sportreporterinnen und Reporter berichten über die Spiele der WM von Köln aus. Und Jan Wochner schaut gerade das Spiel Mexiko gegen Südkorea. Wie sieht es da aus, Jan?
6: Mittlerweile Pause in Guadalajara. Es steht 0:0 zwischen diesen beiden Teams, für die jeweils gilt ein Sieg heute. Und dann wäre der Einzug in die K.O.-Phase vorzeitig geschafft. Das Spiel, ehrlich gesagt, in der ersten Hälfte auf überschaubarem Niveau. Anfangsphase war noch relativ schwungvoll, aber je länger das Spiel dauerte, desto weniger gingen beide Mannschaften auf Risiko. Nur selten, dass es vor dem Tor des Gegners jeweils gefährlich wurde. Und das hat auch das mexikanische Publikum bewegt. In der ersten Viertelstunde total euphorisiert, begeistert. Mexikos Fans haben richtig Alarm gemacht. Aber als der Pausenpfiff dann ertönte, gab es sogar zaghafte Pfiffe von den Rängen. Das zeigt auch natürlich die extrem hohe Erwartungshaltung bei Mexikos Fußballfans, die wissen, dass ihre Mannschaft zu einigem imstande ist. Mexikos Nationalmannschaft ja in diesem Jahr noch ungeschlagen und aktuell, na klar, auf einem guten Weg in Richtung Weiterkommen, aber gegen Südkorea, das hat diese Partie auch gezeigt, ist noch mehr möglich. Mal sehen, was die zweite Halbzeit bringt. Aktuell Pause und 0:0 der Spielstand.
2: Wir werden dranbleiben. Vielen Dank, Jan Wochner. Und weiter geht es mit den Nachrichten. Danach hören wir uns wieder nach 4 Uhr. Mein Name ist Maja Weber. Bleiben Sie dran.

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1: Um 4 Uhr mit Katja Kindermann. Die EU verlängert ihre Wirtschaftssanktionen gegen Russland. Das haben die EU-Staats- und Regierungschefs am Abend bei ihrem Gipfel in Brüssel beschlossen. Aus der Nachrichtenredaktion Christiane Rüther.
2: Es war das erste Treffen seit der Abwahl des ungarischen Rechtsnationalisten Orbán. Eine Einigung der 27 Staaten war ohne ihn wieder möglich. So werden die Wirtschaftssanktionen erstmals nicht nur um 6, sondern direkt um 12 Monate verlängert. Weiteres großes Thema des EU-Gipfels ist China. Insbesondere wird es darum gehen, wie sich die EU der Exportmacht gegenüber positioniert. Die oftmals billigeren chinesischen Produkte setzen der europäischen Wirtschaft zu. Deshalb soll über Gegenmaßnahmen beraten werden.
1: Der Iran verzichtet vorübergehend darauf, Gebühren für die Straße von Hormus zu erheben. Das gab der oberste Nationale Sicherheitsrat über Staatsmedien bekannt. Allerdings verlangt der Iran von allen Handelsschiffen, dass sie einen Antrag stellen, bevor sie die Meerenge passieren wollen.
3: Und wir unterbrechen einmal kurz die Nachrichten für eine weitere Falschfahrermeldung. Achtung, Falschfahrer auf der A643 Wiesbaden-Mainz zwischen Schiersteiner Kreuz und Dreieck Mainz. Da kommt Ihnen ein Falschfahrer entgegen. Fahren Sie bitte äußerst rechts und überholen Sie nicht. Auf der A643 Wiesbaden-Mainz zwischen Schiersteiner Kreuz und Dreieck Mainz ist ein Falschfahrer unterwegs. Vorsicht bitte in beiden Richtungen und weiter mit den Nachrichten.
1: Für Geflüchtete aus Syrien. Die unionsgeführten Länder sehen die Voraussetzungen für die Rückkehr vieler Menschen als gegeben an. Die SPD-geführten Länder hingegen wollen zunächst nur Straftäter und Gefährder zurück nach Syrien bringen. Zur Begründung hieß es, viele Firmen seien schließlich auf gut integrierte Menschen angewiesen. Bei der Fußball-WM hat Co-Gastgeber Kanada einen großen Schritt in Richtung K.O.-Runde gemacht. Kanada gewann mit 6:0 gegen Katar. Aus dem ARD-WM-Team Silke Heine.
4: Mit einem 6:0 gegen Katar hat Kanada einen großen Schritt in Richtung 16-Finale gemacht. Dank des deutlichen Sieges übernimmt der Co-Gastgeber sogar die Führung in der Gruppe B vor der Schweiz, die beim 4:1 gegen Bosnien-Herzegowina ebenfalls den ersten Sieg bei dieser WM feierte und genau wie Kanada 4 Punkte auf dem Konto hat. Die Freude der Kanadier ist allerdings nicht ungetrübt, denn Ismaël Koné verletzte sich nach einem Foul offensichtlich schwer, musste mit einer Trage vom Platz gebracht werden. Der für Koné eingewechselte Nathan Saliba widmete sein Tor zum 4:0 seinem Teamkollegen. Im ersten Spiel des Tages hatten sich Tschechien und Südafrika 1:1 getrennt.
1: Das waren die Nachrichten. Das Wetter in Deutschland: tagsüber gebietsweise freundlich, im Nordwesten teils starke Gewitter. Höchstwerte 23 bis 28 Grad an den Küsten, bis 38 Grad am Oberrhein. Am Samstag zeitweise heiter, vor allem im Osten Schauer und Gewitter möglich, 23 bis 38 Grad. Und auch am Sonntag heiter, im Tagesverlauf steigt die Unwettergefahr bei 20 bis 38 Grad. Es ist jetzt 4:03.
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3: Und da besteht weiterhin die Warnung vor einem Falschfahrer auf der A643 Wiesbaden-Mainz. Zwischen Schiersteiner Kreuz und Dreieck Mainz kommt Ihnen ein Falschfahrer entgegen. Fahren Sie bitte äußerst rechts und überholen Sie nicht auf der A643 Wiesbaden-Mainz. Zwischen Schiersteiner Kreuz und Dreieck Mainz ist ein Falschfahrer unterwegs. Vorsicht in beiden Richtungen. Zu den weiteren Meldungen aus dem Straßenverkehr. Die A1 Hamburg Richtung Lübeck ist zwischen Kreuzberg der Heide und Bad Oldesloe wegen einer Nachtbaustelle bis ca. 5 Uhr gesperrt. Die A25 Richtung Hamburg wird zwischen Neu-Allermöhe West und Allermöhe wegen Fahrbahnerneuerungen bis um 5 Uhr gesperrt. Die A31 Gronau Richtung Oberhausen ist zwischen Schermbeck und Dorsten wegen Bauarbeiten bis Sonntag früh gesperrt. Die A40 Duisburg-Essen ist zwischen Mülheim-Winkhausen und Mülheim-Heißen in beiden Richtungen bis Montag gesperrt. Die A61 Hockenheim Richtung Ludwigshafen ist zwischen dem Dreieck Hockenheim und dem Kreuz Speyer wegen einer Fahrbahnerneuerung bis Montag 5 Uhr gesperrt. Die A71 Erfurt Richtung Suhl ist zwischen Oberhof und Suhl-Zellermelis wegen Wartungsarbeiten im Hochwaldtunnel bis ca. 6 Uhr gesperrt. A99 München Südwest Richtung München Nord. Der Tunnel Allach ist nach Auslösung der Höhenkontrolle gesperrt. Und in Berlin, da ist die A111 Charlottenburg Richtung Dreieck Oranienburg zwischen Tunnelflughafen Tegel und Schulzendorfer Straße wegen Bauarbeiten bis 5 Uhr gesperrt. In der Gegenrichtung ist der Tunnelflughafen Tegel ebenfalls gesperrt. Kommen Sie trotzdem gut durch diesen Verkehr und auch sicher an Ihr Ziel.
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3: mit Maja Weber am Mikrofon aus dem NDR-Infostudio in Hamburg. Einen schönen guten Morgen. Memorandum of Understanding, so heißt die Rahmenvereinbarung, die die USA und der Iran unterschrieben haben. Fast beiläufig tat das US-Präsident Donald Trump bei einem Abendtermin im Schloss Versailles. Der iranische Präsident Pezeshkian zog nach. Diese Rahmenvereinbarung trat damit früher in Kraft als vorgesehen. Abgesehen davon, dass man damit die US-Blockade iranischer Seehäfen aufgehoben und die Straße von Hormus wieder geöffnet ist, ist das 14-Punkte-Papier eine Art Absichtserklärung, dass man in den kommenden Monaten einen Frieden aushandeln werde. Stand jetzt, der Iran hat sehr gute Karten. Phyllis Krück-Grikoll fasst die Reaktionen im Iran zusammen.
5: Ein Interview im iranischen Fernsehen am späten Abend. Parlamentspräsident Mohammad Ghalibaf skizziert die Erfolge des Memorandum of Understanding, die Absichtserklärung, mit dem man künftigen Friedensgesprächen einen Rahmen gegeben hat.
6: Hätten wir nicht verhandelt, so hätten wir unsere Ziele nicht erreicht. Wir haben durch die Verhandlungen ein Vielfaches mehr erreicht als durch militärische Aktionen.
5: Und erreicht haben die Iraner so einiges. Die Straße von Hormus ist zwar frei, aber der Vertrag ermöglicht dem Regime künftig eine Gebühr für die Schiffspassage zu verlangen. Teheran hatte darauf bestanden, dass das Regime gemeinsam mit dem Nachbarn und Anrainer Oman alleine die Hoheit über die Meerenge haben. Sie werden über eine Gebühr für Dienstleistungen, etwa für Lotsendienste, beraten. Iranisches Öl und petrochemische Produkte sollen wieder den Weg auf den Welthandel finden und US-Sanktionen sollen aufgehoben werden. Auch Israels Angriffe auf den Libanon sind im Vertrag festgehalten, so Ghalibaf.
6: US-Präsident Trump hat die Waffenruhe nicht nur für die Region Dachie im Libanon ausgerufen, sondern für den ganzen Libanon.
5: In den nächsten 60 Tagen soll es ins Detail gehen, auch beim Atomprogramm. Das Regime in Teheran hat sich mit der Unterzeichnung des Rahmenabkommens dazu verpflichtet, keine Atomwaffen zu entwickeln oder zu beschaffen. Die Anreicherung von Uran für zivile Zwecke soll weiter möglich sein. Wie mit dem bislang angereicherten Uran umgegangen wird, soll Gegenstand der Verhandlungen der nächsten 60 Tage sein. Das Material soll vor Ort unter Aufsicht der Internationalen Atomenergiebehörde verdünnt werden. Anders als die politische Spitze des Landes zeigen sich die Menschen in Teheran eher zurückhaltend optimistisch. Der 65-jährige Arbeitnehmer Nasser hofft vor allem, dass das Rahmenabkommen die Inflation ausbremst.
6: Wenn ich zum Beispiel letztes Jahr ein Kapital von 1 Milliarde Toman hatte, dann ist das heute nur noch ein Drittel wert, wegen dieses Krieges, der uns auf ungleiche Weise aufgezwungen wurde. Alles Kapital wurde praktisch auf ein Drittel reduziert. Die Arbeiter sind ärmer geworden. Das Leben vieler Menschen wurde durch diesen Krieg durcheinandergebracht. Krieg ist nichts Gutes. Krieg ist nirgendwo auf der Welt akzeptabel.
5: Und dieser junge Mann fragt sich, was die Menschen von dem Deal haben sollen.
6: Was ist mit den Öleinnahmen und all den Jahren, in denen niemand an die Menschen gedacht hat? Wenn Ihnen die Menschen wirklich wichtig sind, dann müssen Sie ihnen jetzt den Anteil aus 47 Jahren Öleinnahmen und den Schaden, den Sie ihnen zugefügt haben, auszahlen. Andernfalls sollten Sie einfach gehen.
5: Von einem Regimewechsel und mehr Rechten ist nirgends mehr die Rede. Die Kriegsparteien verhandeln, dabei geht es aber vor allem um die wirtschaftlichen Vorteile beider Regierungen. Es geht nicht um die Menschen im Iran.
3: Ein Bericht von Phyllis Kükrekol. Das Memorandum hat unmittelbare Folgen. So sank der Preis für Rohöl. Der für die Sorte Brent fiel nach LSEG-Daten um 2% auf unter $78 pro Barrel, den niedrigsten Stand seit Beginn der Kämpfe. In den USA und auch und vor allem in Israel wird das Abkommen aber sehr kritisch gesehen. Die großen Zugeständnisse, wie zum Beispiel die in Aussicht gestellte Wiederaufbauhilfe für das iranische Regime in Milliardenhöhe, schreckt das politische Washington auf. Und das parteienübergreifend. Nina Barth berichtet.
7: Der demokratische Senator Chris Murphy nennt das Rahmenabkommen wahnsinnig. Auf CNN sagt er entrüstet, Iran bekommt zig Milliarden im Gegenzug für nichts.
8: This is an insane deal and it's a multi-billion-dollar payoff to Iran in exchange for nothing.
7: Kritik von demokratischer Seite ist wenig überraschend. Aber wenn selbst Trumps Haus- und Hofsender Fox News den Präsidenten harsch kritisiert, heißt das was. Nämlich, dass Donald Trump nicht überzeugt hat. Fox News-Moderator Trey Gowdy sagt mit Blick auf Iran:
9: They're better off than they were before the hostilities began. And that should not be the consequence of war.
7: Sie stehen besser da als vor Beginn der Feindseligkeiten. Das sollte nicht die Folge eines Krieges sein. Der republikanische Senator Bill Cassidy kommentiert: Schrecklich. Das Rahmenabkommen werde als gewaltiger außenpolitischer Fehlschlag in die Geschichte eingehen.
10: This will go down as a tremendous foreign policy blunder. Iran ends up stronger. I think it's a deep mistake.
7: Der Iran werde am Ende gestärkt daraus hervorgehen. In dem Rahmenabkommen steht offenbar, dass es einen 300 Milliarden Dollar Wiederaufbaufonds für Iran geben soll. Und die US-Seite sagt zu, Sanktionen auf den iranischen Öl- und Energiehandel auszusetzen. Bei einer endgültigen Einigung stellen die USA sogar in Aussicht, dass alle Sanktionen gegen Iran aufgehoben werden. Der ehemalige Sicherheitsberater mehrerer US-Regierungen, Brad McGurk, erklärt auf CNN:
11: Experten sprechen davon, dass Iran 60 bis 80 Milliarden Dollar pro Jahr einnehmen könnte. Ein Geldregen, den sie kassieren, bevor sie überhaupt echte Verpflichtungen im Nuklearbereich eingegangen sind. Beim iranischen Atomprogramm bleibt das Rahmenabkommen in der Tat vage. Der Iran verpflichtet sich, keine nuklearen Waffen zu entwickeln. Aber das sagt Iran seit Jahren. Weitere Details sollen noch ausgehandelt werden. Was die Straße von Hormuz angeht, die soll geöffnet werden und 60 Tage lang kostenfrei befahrbar sein. Was danach kommt, zumindest bleibt die Tür offen dafür, dass Iran danach Durchfahrtszölle kassieren könnte. Und dass die Straße von Hormuz offen ist, das ist der Stand von vor dem Krieg. Trump selbst hat immer wieder den unter dem damaligen Präsidenten Barack Obama ausgehandelten Deal mit Iran kritisiert, weil er Iran Geld in die Kassen gespült habe. Das scheint nun vergessen und Trump sagt, er müsse den Krieg beenden, um eine wirtschaftliche Katastrophe zu verhindern.
12: I didn't want to see economic catastrophe. If you kept this going, that could have happened.
7: Seine Kritiker hat er auf Truth Social übrigens als Dummköpfe bezeichnet, die entweder neidisch, unehrlich oder dumm seien.
3: Die Meinung. Anders als vom Iran gefordert, ist ein Kriegsende zwischen Israel und der pro-iranischen Terrormiliz Hisbollah im Libanon nicht Bestandteil des Abkommens. Israel ist auch nicht Vertragspartner des Abkommens und hat weitere militärische Aktivitäten im Libanon angekündigt. Dazu ein Kommentar von Nina Amin.
13: Auf dem Papier steht der Libanon ganz oben. Gleich im ersten Paragraphen der Absichtserklärung zwischen den USA und Iran steht, eine dauerhafte Beendigung der militärischen Aktivitäten schließe auch den Libanon ein und man verpflichte sich von jetzt an, die territoriale Integrität und Souveränität des Libanon zu gewährleisten. So steht es Medienberichten zufolge auf dem Papier. Fakt ist aber, Israels Armee will nach eigenen Angaben erstmal im Südlibanon bleiben. Auf alle Fälle so lange, bis die pro-iranische Hisbollah entwaffnet ist und den Norden Israels nicht mehr angreifen kann. Die libanesische Regierung hat schon länger den Plan, die Miliz zu entwaffnen, kann das aber mit ihrer schwachen und unterfinanzierten Armee nicht durchziehen. Und der Gewinner des Abkommens ist ausgerechnet die Hisbollah. Deren Chef Naim Qassem bezeichnet das Rahmenabkommen als einen großen Sieg für Teheran und betont, seine Miliz habe das Recht, sich zu verteidigen. Seit Israel den Süden Libanons massiv bombardiert, Dörfer dem Erdboden gleichmacht, immer weiter vorrückt und mehr als 3.700 Menschen getötet wurden, hat die Miliz wieder Aufwind im Land. Auch wenn sie als Verbündeter des Iran den Libanon erst in diesen Krieg hineingezogen hat. Für viele ist sie die einzige, die sich aktiv gegen die sogenannten Besatzer wehrt. Denn so wird das, was Israel Sicherheitszone nennt, im Libanon gesehen. Als Besatzung des Landes, und zwar von allen, egal ob Schiiten, Sunniten oder Christen. Steht also die Selbstbestimmung des Libanon bei dem Rahmenabkommen an oberster Stelle? Nein. Das von vielen Krisen und Kriegen gekennzeichnete Land verliert auf ganzer Linie. Es ist ein Teufelskreis. Der Iran ist Gewinner des Abkommens, die pro-iranische Hisbollah dadurch gestärkt, Israel rechtfertigt somit, dass es im Südlibanon bleiben will und dadurch könnte das Abkommen zwischen den USA und Iran letztendlich noch scheitern. Libanons Präsident Aoun zeigt sich zwar mit Blick auf die frisch unterschriebene Absichtserklärung vorsichtig optimistisch, aber hat er eine andere Wahl? Nein, seine Regierung ist Verlierer und Spielball zwischen den Mächten, zwischen Iran, der hinter der Hisbollah steht, und Israels Regierung, über die, bislang, die USA die Hand hält. Der Libanon muss hoffen, dass der amerikanische Präsident Trump Druck auf Israels Regierungschef Netanyahu ausübt und dass der Süden des Landes nicht geopfert wird. Bei diesem Rahmenabkommen steht das Land weit hinten.
3: Sie hörten den Kommentar von Nina Amin. Und wir schauen einmal etwas ausführlicher auf das Wetter an diesem Freitag. Im Südosten viel Sonnenschein, kaum Wolken und meist trocken. Im Westen und Nordwesten aus der Nacht heraus Schauer und Gewitter, teils aber auch freundlich. Später erneut Schauer und teils starke Gewitter, auch Unwettergefahr. Höchstwerte zwischen 23 bis 28 Grad an den Küsten, bis 38 Grad erneut am Oberrhein. Gewitterböen möglich. Und hier noch die Temperaturen in einigen deutschen Städten. Berlin 19 Grad bedeckt, Frankfurt am Main 22 Grad wolkig. Dresden 19 Grad klar, Hamburg 20 Grad bedeckt, Hannover 20 Grad wolkig, Leipzig 17 Grad bedeckt, München 19 Grad klar, Rostock 19 Grad bedeckt, Stuttgart 21 Grad klar. Kommen Sie gut in diesen Freitag, wie auch immer und wie warm auch immer es wird.

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1: Internationale Konferenzen abhalten, obwohl man gerade in der Ukraine einen Angriffskrieg führt, das macht der russische Präsident offenbar gern. Und nun schon zum zweiten Mal in diesem Monat. Nach St. Petersburg Anfang Juni, jetzt in Kasan beim ASEAN-Treffen mit anderen Staaten. Und wie schon in St. Petersburg wurde auch der Wirtschaftsgipfel in Kasan empfindlich gestört. Durch Meldungen von ukrainischen Kampfdrohnen über Moskau. Unser Korrespondent vergleicht die Typenvielfalt der beteiligten Drohnen mit einer Luftfahrtschau. So viele unterschiedliche hätte es gegeben. Und die russische Flugabwehr nicht abfangen konnte, trafen schon wieder eine Raffinerie. Eine wichtige. Björn Blaschke berichtet.
2: Das typische Brummen einer Drohne und russische Luftabwehr. Eine Frau ruft, mein Gott. Aufnahmen aus Moskau von oppositionellen russischen Medien. Die Videos zeigen große Brände und dicke schwarze Rauchwolken. Getroffen die Ölraffinerie von Moskau. Sie liegt nur etwa 15 Kilometer vom Kreml entfernt. Im ersten russischen Fernsehkanal schafft es diese Meldung nur auf Platz 5. 5 von 9 Nachrichten. Das Verteidigungsministerium berichtete über die Abwehr eines massiven Angriffs auf die russischen Regionen. Es wurden mehr als 500 ukrainische Drohnen abgeschossen. Die Ziele der Terroristen sind zivile Objekte, auch in Moskau und in der Region Moskau. Mehr als 500 ukrainische Drohnen, mit anderen Worten, einer der schwersten Gegenangriffe auf russische Ziele, seit Kreml-Chef Wladimir Putin vor mehr als 4 Jahren den Angriff auf die Ukraine befahl. Verletzte hat es im Großraum Moskau gegeben und Sachschaden. Und die russische Wirtschaft, die zu einem großen Teil auf Gas- und Ölproduktion basiert, leidet zunehmend unter den ukrainischen Attacken. So ist die getroffene Moskauer Ölraffinerie laut ihrer offiziellen Internetseite eine der größten Raffinerien Russlands. Sie decke mehr als ein Drittel des Kraftstoffbedarfs der Hauptstadtregion ab. Während seine Hauptstadt unter ukrainischem Beschuss stand, war Kreml-Chef Wladimir Putin zwar in der Russischen Föderation, aber mehr als 700 Kilometer entfernt von Moskau, in Kasan, der Hauptstadt der Republik Tatarstan. Da sind auch andere Staats- und Regierungschefs, nämlich die der Vereinigung Südostasiatischer Nationen, kurz ASEAN. Mitglieder sind unter anderem zum Beispiel Brunei, Kambodscha, Thailand oder die Philippinen. Auch wegen einer zunehmend schwieriger werdenden wirtschaftlichen Lage will das politische Moskau die wirtschaftlichen Beziehungen zu diesen Staaten vertiefen. Putin simulierte Normalität. Die Vereinigung südostasiatischer Staaten genießt nicht nur im asiatisch-pazifischen Raum, sondern auch weltweit Autorität. Sie hat sich bewährt und ein System der Zusammenarbeit aufgebaut. Das beruht auf allgemein anerkannten völkerrechtlichen Normen und gemeinsamen Interessen. Diese Prinzipien bilden die Grundlage für die Beziehungen Russlands zu ASEAN. Außerdem begrüßte Putin die jüngst getroffene Einigung zwischen den USA und dem Iran. Zu den Drohnenangriffen auf Moskau und dem Druck, dem Russland zunehmend ausgesetzt ist, von Putin kein Wort. Ganz so, als wäre nichts passiert. Aber einer seiner Propagandisten meldete sich zu Wort, Wladimir Solovjov. Während seiner Morgensendung kritisierte er die Reaktion mancher Menschen in Moskau. Er sagte, wir müssen in unserer Armee strengste Ordnung und eiserne Disziplin durchsetzen. Panikmacher und Feiglinge müssen auf der Stelle ausgerottet werden.
1: Björn Blaschke berichtete aus Russland. Wir schauen auf ein ganz anderes Thema. Die Maklervereinigung Immobilienverband Deutschland fordert von der Bundesregierung einen Kurswechsel. Es geht um die Wohnungspolitik. Verbandspräsident Dirk Wohltorf sagte beim Deutschen Immobilientag in Erfurt, die von der Bundesregierung versprochene Deregulierung habe nicht begonnen. Nur mit mehr Markt werde es aber am Ende auch mehr Angebot geben, so der Verbandspräsident, und prophezeit so auch eine Entspannung auf dem Wohnungsmarkt. Wolfgang Henschel.
3: Laut Wohltorf hat die Politik in den letzten Jahren mit einer regelrechten Regulierungswut das Bauen teurer gemacht. Dazu gehörten etwa energetische Standards oder Vorschriften für die Trittschalldämmung. Statt die Vorgaben immer weiter zu erhöhen, brauche es aber Mindeststandards und mehr Freiraum für die Bauherren. Nur bei Statik und Brandschutz dürfe es keine Abstriche geben. Laut Wohltorf schrecken zudem Mietpreisbremsen in größeren Städten Investoren vom Wohnungsbau ab. In den letzten 10 Jahren seien viele neue Regelungen im Mietrecht zu Lasten der Vermieter aufgenommen worden. Viele Investoren machten inzwischen einen Bogen um Deutschland. Wohltorf forderte zudem Erleichterungen für junge Familien, die sich Wohneigentum anschaffen wollen. Dazu gehörten günstige Zinsen und das Aus für die Grunderwerbsteuer. Auf dem Wohnungsmarkt seien die Probleme so groß und das Angebot so klein wie nie, so Wohltorf. Die Politik drohe, das Vertrauen der Menschen zu verlieren. Es bestehe die Gefahr, dass die Gesellschaft ins Wanken gerate. Der Immobilienverband Deutschland hat nach eigenen Angaben rund 6.000 Mitglieder. Dazu gehören unter anderem Makler, Immobilienverwalter, Projektentwickler und Bauträger. Aus Erfurt Wolfgang Henschel. Wolfgang Henschel aus Erfurt.
1: Und da gegenüber stehen natürlich die vielen fehlenden Sozialwohnungen, um die es auch in den Medien immer wieder geht. Wir schauen auf das Wetter. Sind Sie auf die kommende Hitzewelle vorbereitet? Der Juni war bisher ja eher mäßig warm, zum Teil fast kühl. Jetzt steigen die Temperaturen aber gerade drastisch. Seit gestern herrscht unter anderem in Bayern laut dem Deutschen Wetterdienst eine Hitzewelle. Die Definition: Die Temperaturen müssen an mindestens drei aufeinanderfolgenden Tagen bei über 30 Grad liegen. Wie sich die Menschen darauf einstellen? Katharina Nahr hat Stimmen in München gesammelt.
4: Natürlich machen wir uns Sorgen. Wir sind permanent unterwegs und man muss achten, dass man Wasser immer dabei hat.
5: Ich fahre in die Berge. Ich fahre weg. Auf 1600 Meter hoffe ich, dass es nicht so heiß ist.
6: Ich finde es super, wenn es heiß ist. Also für andere ist es sicherlich blöd und dann ich fühle auch mit irgendwie mit Älteren und Kranken, denen es dann irgendwie nicht gut geht und so. Aber für mich, ich nehme das Wetter einfach, wie es ist.
7: Ja, dann werden wir wohl irgendwie Schattenplätze aufsuchen, vielleicht hier in München nochmal. Hier im Englischen Garten ist es ja auch total schön.
8: Berge, Schatten, Sonnenschein. In München freut man sich größtenteils auf die kommenden Tage. Bernhard Ziegler aus der BR-Wetterredaktion erklärt, wieso es überhaupt so warm wird.
9: Diese ungewöhnliche Hitze in Bayern in den kommenden Tagen, die hat vor allem mit der Großwetterlage in Europa zu tun. Ein Hochdruckgebiet über Mitteleuropa und ein Tiefdruckgebiet über dem Atlantik, die wirken wie eine Pumpe und lenken sehr warme Luft aus dem subtropischen Raum nach Bayern.
8: Die Folge: Die Luft heizt sich tagsüber auf und kann in der Nacht kaum abkühlen. Genau das macht eine Hitzewelle auch so gefährlich. Besonders betroffen sind ältere Menschen und Personen mit Herz-, Kreislauf- oder Lungenerkrankungen. Aber auch Menschen ohne so eine Vorerkrankung können unter der Hitze leiden. Wer sich zu lange in der Sonne aufhält, riskiert einen Sonnenstich oder einen Hitzeschlag. Kopfschmerzen oder Schwindel sind oft die ersten Warnsignale, dass es dem Körper zu heiß wird. Schützen kann man sich mit einfachen Mitteln.
9: Mittags- und Nachmittagsstunden in der prallen Sonne meiden. Wir haben derzeit den höchsten Sonnenstand des ganzen Jahres. An ausreichend Sonnenschutz denken, also Sonnencreme, Sonnenbrille, Kopfbedeckung. Dann an solchen Hitzetagen leichte Kost zu sich nehmen und natürlich viel, viel trinken. Und, man kann es nicht oft genug sagen, keine Kinder oder Tiere im geparkten Auto vor dem Supermarkt oder Bäcker lassen. Das kann nach wenigen Minuten sogar lebensbedrohlich sein. Ja, und die sportlichen Aktivitäten, die sollte man am besten in die frühen Morgenstunden verlegen, wenn es noch am kühlsten ist.
8: Damit auch die kommenden Nächte erträglich bleiben, hilft es vor dem Schlafengehen noch einmal gut durchzulüften.
9: Ich persönlich, ich dusche auch ganz gern kalt ab, bevor ich ins Bett gehe. Dann schläft man ganz einfach besser.
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1: Und da beobachten unsere Kolleginnen und Kollegen vom Sport die Spiele der WM. Jetzt ist gerade Jan Wochner dabei, das Spiel in Guadalajara, Mexiko gegen Südkorea zu sehen. Und da gibt es, glaube ich, eine gute Nachricht.
11: Zumindest für alle Fans von Mexiko. 1:0 die Führung für die Mexikaner. Etwas mehr als eine Stunde ist gespielt im Guadalajara Stadium. Und Mexiko schon wieder im Angriff mit dem Pass ran an den 16er. Aber diesmal Südkorea dazwischen. Das Guadalajara Stadium ja mit dem Spitznamen El Vulcan. Und das heißt zu Deutsch, ja, wenig überraschend, der Vulkan, der ist eben hier so richtig ausgebrochen, zumindest stimmungstechnisch beim Führungstreffer für Mexiko. Das Ganze unter gütiger Mithilfe von Sung-Yu Kim, dem Keeper von Südkorea. Der hat in der 50. Minute den Ball zunächst aufgenommen, wurde dann von eigenem Mitspieler behindert und ließ den Ball fallen genau vor die Füße von Luis Romo. Der hatte keine Probleme, buxierte den Ball ins leere, ins verwaiste südkoreanische Tor zur 1-0-Führung. Und der Mann, der hier bei Guadalajara selbst kickt, also ist nun der einzige Torschütze. Stand jetzt Mexiko auf dem Weg in Richtung Gruppensieg, aber noch eine knappe halbe Stunde zu spielen.
1: Vielen Dank, Jan Wochner. Und jetzt kommen die weiteren Meldungen vom Sport und auch von der WM, zum Teil von Stephanie Lavoie.
12: Im SoFi Stadium in L.A. biss sich die Schweiz gegen Bosnien-Herzegowina lange Zeit die Zähne aus. Dann wechselte Trainer Murat Yakin den Sieg ein, in Person von Freiburgser Joan Manzambi, der kurz nach seiner Einwechslung in der 74. Minute die Führung erzielte und in der 90. auch noch das 3:0 beisteuerte. Am Ende gewann die Nati mit 4:1 und Manzambi war selig.
13: Das ist wie ein Traum, dass ich WM spielen kann, 2 Tore zu schießen und dann Player of the Match. Heute bin ich ganz sicher nicht schlafen. Und ja, ich weiß, letztes Spiel, die Fans vielleicht, die waren nicht so glücklich von uns. Aber heute, ich hoffe, dass sie stolz sind. Und ja, wir zeigen, dass wir immer zusammen sind.
12: Den Auftakt zur zweiten Gruppenspielrunde hatten zuvor Tschechien und Südafrika gemacht. Die Begegnung entpuppte sich als müder Kick zur Mittagszeit in Atlanta. Das 1:1 half keinem der beiden so richtig weiter. Die favorisierten Tschechen waren in der 6. Minute durch Sadilek in Führung gegangen. Mokoena verwandelte einen Handelfmeter in der 83. Minute zum Ausgleich. Martina Knief hat das Spiel für uns beobachtet. Martina, wer kann mit dem Punkt besser leben?
14: Also etwas zufriedener sind die Südafrikaner, weil sie das 0:1 aufgeholt haben, weil sie in der ersten Halbzeit nicht gut waren und dann in der zweiten Halbzeit doch mehr Mut hatten, diesen Elfmeter bekommen haben. Und die können mit dem Unentschieden erst einmal moralisch etwas mehr zufrieden sein als Tschechien. Das war wieder eine schlechte Leistung. Also eine Mannschaft, die hier bei der WM dabei ist, die aus Europa kommt, die sich hier so präsentiert, die ja auch was vorhat, das fand ich schon sehr, sehr bitter.
12: Das DFB-Team wird morgen sein zweites Gruppenspiel austragen. Im Camp in Winston-Salem wurde fleißig geschuftet. Außerdem stellte sich der Oldie Manuel Neuer den Fragen der Presse. Philipp Weiskirch hat den Antworten des Keepers gelauscht.
15: Er glaube an den Titel mit der deutschen Mannschaft, sonst wäre er nicht hier. Es sei für ihn ein absolutes Geschenk, nochmal dabei zu sein, so Neuer vor dem zweiten Vorrundenspiel gegen die Elfenbeinküste. In diesem wird der 40-Jährige einen neuen Rekord aufstellen. 21 Spiele bei einer WM, so viele hat kein anderer Keeper. Für Neuer soll die WM in Nordamerika definitiv das letzte große Turnier im DFB-Trikot sein. Bei der nächsten EM wolle er nicht mehr zwischen den Pfosten stehen.
12: Wende im Fall Eli Wai. Der Stürmer der Elfenbeinküste darf nach Angaben des ivorischen Verbandes nun doch nach Kanada einreisen und wird seinem Team damit im Spiel gegen die DFB-Elf zur Verfügung stehen. Wai hat einen Vertrag bei Bundesligist Eintracht Frankfurt, spielte zuletzt aber auf Leihbasis für Nizza. In einem französischen Ligaspiel soll er im Mai absichtlich eine gelbe Karte kassiert haben. Darauf wurden ungewöhnlich hohe Wetteinsätze verzeichnet. Kanada hatte Wai die Einreise deshalb zunächst verweigert. Beim Tennisturnier im westfälischen Halle hat Alexander Zverev das Viertelfinale erreicht. Uli Schäfer berichtet.
16: Der French Open-Sieger gewann das deutsche Duell gegen Jannik Hanfmann 6:3 und 7:6 und überzeugte dabei vor allem mit seinem starken Aufschlagspiel. Im Viertelfinale trifft Zverev auf den belgischen Qualifikanten Raphael Collignon. Völlig offen ist das Viertelfinalduell der beiden US-Amerikaner Ben Shelton und Taylor Fritz. Um den Einzug ins Halbfinale in Halle kämpfen außerdem Daniel Altmaier aus Kempten gegen Daniil Medvedev aus Russland sowie Francis Tiafoe aus den USA gegen den Kanadier Felix Auger-Aliassime.
12: Ausgeschieden ist Eva Lys. Beim Rasenturnier in Berlin unterlag sie der Weltranglisten 8. Elina Svitolina in 2 Sätzen.
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17: Um 4.31 Uhr mit Katja Kindermann. Die EU verlängert die Sanktionen gegen Russland um 12 Monate. Das haben die Staats- und Regierungschefs auf ihrem Gipfeltreffen in Brüssel beschlossen. Mit dabei war auch der ukrainische Präsident Selenskyj. Aus Brüssel Tina Hassel.
18: Es ist ein erster Gipfel, der eben nicht mehr belastet ist durch die ständige ukrainische Dauerblockade durch Orbán. Das hat man richtig gespürt hier. Die Beitrittsgespräche zur EU haben begonnen und die Finanzierung der Ukraine ist zunächst gesichert. Kiew hat noch einmal neue Zusagen in Milliardenhöhe bekommen für seinen Abwehrkampf. Und auch militärisch behauptet sich die Ukraine ja wieder etwas besser als zuvor. Und deshalb ist hier die Hoffnung, dass dieses Momentum auch genutzt werden kann, damit auch die Europäer wieder an den Verhandlungstisch zurückkommen können.
17: Nach Unterzeichnung einer Absichtserklärung sollen in Kürze Verhandlungen über ein dauerhaftes Friedensabkommen zwischen den USA und dem Iran beginnen. Laut US-Vizepräsident Vance starten Gespräche auf technischer Ebene an diesem Wochenende. Er selbst wird vorerst aber nicht zu den Verhandlungen in die Schweiz reisen. Aus der Nachrichtenredaktion Tabia Tschöpe.
19: 60 Tage sind für die Verhandlungen angesetzt. Gleich mehrere Knackpunkte sind zu lösen. Die USA fordern ein Ende des iranischen Atomprogramms. Der Iran möchte in der Straße von Hormus eine Maut einführen und dass die israelischen Truppen aus dem Libanon abziehen. Vance wird die Verhandlungen für die USA führen. Er verteidigte die Absichtserklärung gegen Kritik. Vor allem Israel soll sich nach seinen Worten zurückhalten. Er warnte, nicht den einzig mächtigen Verbündeten anzugehen, den es noch auf der Welt gäbe.
17: In Hamburg endet heute die Innenministerkonferenz von Bund und Ländern. Erwartet werden mehrere Beschlüsse, die für Verbesserungen beim Zivil- und Katastrophenschutz sorgen sollen. Das hat vor allem damit zu tun, dass Deutschland schon seit einer Weile im Fokus russischer Sabotage und Spionage steht. Auch auf weitere Angriffe von Linksextremisten auf die kritische Infrastruktur will man besser vorbereitet sein. Der Deutsche Bauernverband fordert eine Verlängerung des Tankrabatts für Diesel. Nach den Worten von Präsident Ruckwied muss die Steuersenkung von 17 Cent pro Liter bis mindestens Ende November gelten. Er begründet das mit der bevorstehenden Erntesaison. Ruckwied hält den Tankrabatt aber auch für andere Branchen für notwendig, die unter hohen Spritpreisen leiden, wie das Transportgewerbe. Die Bundesregierung hatte angekündigt, die seit Anfang Mai geltende Steuersenkung sowohl auf Benzin als auch Diesel wie geplant Ende Juni auslaufen zu lassen. Und das Wetter in Deutschland. Tagsüber gebietsweise freundlich, im Nordwesten teils starke Gewitter. Höchstwerte 23 bis 28 Grad an den Küsten bis 38 Grad am Oberrhein. Am Samstag zeitweise heiter, vor allem im Osten Schauer und Gewitter möglich. 23 bis 38 Grad. Und am Sonntag heiter, im Tagesverlauf steigt die Unwettergefahr bei 20 bis 38 Grad. Das waren die Nachrichten.
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1: Und wir starten mit einer Entwarnung auf der A643 Wiesbaden-Mainz. Da ist kein Falschfahrer mehr zwischen Schiersteiner Kreuz und Dreieck Mainz unterwegs. Die A1 Hamburg Richtung Lübeck ist zwischen Kreuz Bargteheide und Bad Oldesloe wegen einer Nachtbaustelle bis ca. 5 Uhr gesperrt. Die A25 Richtung Hamburg wird zwischen Neu-Allermöhe West und Allermöhe wegen Fahrbahnerneuerungen bis morgens um 5 Uhr gesperrt. Die A31 Gronau Richtung Oberhausen ist zwischen Schermbeck und Dorsten wegen Bauarbeiten bis Sonntag früh gesperrt. Die A40 Duisburg-Essen ist zwischen Mülheim-Winkhausen und Mülheim-Heißen in beiden Richtungen bis Montag gesperrt. Die A61 Hockenheim Richtung Ludwigshafen ist zwischen dem Dreieck Hockenheim und dem Kreuz Speyer wegen einer Fahrbahnerneuerung bis Montag 5 Uhr gesperrt. Und die A71 Erfurt Richtung Suhl ist zwischen Oberhof und Suhl-Zellermelis wegen Wartungsarbeiten im Hochwaldtunnel bis ca. 6 Uhr gesperrt. Kommen Sie gut und sicher an Ihr Ziel.
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1: Mit Maja Weber einen schönen guten Morgen. Das Rahmenabkommen zwischen den USA und dem Iran ist in Kraft. Die Straße von Hormus soll für den internationalen Schiffsverkehr wieder offen sein. Außenminister Wadefuhl hatte angeboten, dass deutsche Marineschiffe bei der Minenräumung helfen sollen. Zwei sind auch schon unterwegs. Wie geht es aber nun weiter mit dem Angebot der Bundesregierung? Unter welchen rechtlichen Bedingungen wäre ein solcher Bundeswehreinsatz überhaupt möglich? Max Bauer klärt auf.
20: Für Auslandseinsätze der Bundeswehr hat das Bundesverfassungsgericht grundsätzliche Vorgaben gemacht. Wichtig ist, das Parlament muss solchen Einsätzen immer zustimmen. Es sei denn, es ist Gefahr im Verzug, wie bei Geiselnahmen von deutschen Staatsbürgern im Ausland. Bei dem geplanten Minenräumeinsatz in der Straße von Hormus kann man sicher sagen, dass es einen Bundestagsbeschluss braucht, damit deutsche Schiffe in Aktion treten können. Voraussetzung für einen Auslandseinsatz der Bundeswehr ist auch, dass dieser im Rahmen eines sogenannten Systems gegenseitiger kollektiver Sicherheit stattfindet. Die UNO oder die NATO sind solche Systeme kollektiver Sicherheit. Ob auch andere Staatenkoalitionen gemeint sind, ist verfassungsrechtlich umstritten und gerichtlich noch nicht geklärt. Deutschland hat sich aber in der Vergangenheit bereits an solchen wechselnden Koalitionen beteiligt, zum Beispiel mit Tornado- und AVEX-Flugzeugen bei Einsätzen gegen den IS in Syrien. Bei deutschen Auslandseinsätzen muss aber nicht nur das Grundgesetz, sondern natürlich auch das Völkerrecht beachtet werden. Und mit Blick auf eine mögliche Minenräumung in der Straße von Hormus ist rechtlich noch vieles ungeklärt. Klar ist, dass es völkerrechtswidrig war, dass der Iran die Straße von Hormus für die internationale Schifffahrt gesperrt hat und dabei auch Minen einsetzte, die die zivile Schifffahrt bedrohen. Nicht ganz klar ist hingegen, wer unter welchen Voraussetzungen Minen wieder räumen darf. Manche Völkerrechtler vertreten die Ansicht, dass auch neutrale Staaten wie Deutschland Minen räumen dürfen, wenn die Minen völkerrechtswidrig ausgelegt wurden. Der minenräumende Staat werde dann nicht zur Kriegspartei. Andere Völkerrechtler betonen, zulässig wäre ein internationaler Minenräumeinsatz nur, wenn der Iran dem zustimmt oder wenn der UN-Sicherheitsrat ein Mandat für den Einsatz gibt. Dort haben allerdings Russland und China ein Vetorecht und es ist nicht auszuschließen, dass sie einen Einsatz, den der Iran nicht will, in seinem Sinne verhindern würden. Die Bundesregierung scheint darüber nachzudenken, den Bundeswehreinsatz auf eine UN-Resolution zu stützen, die es bereits gibt. Am 11. März hatte der Sicherheitsrat den Iran aufgefordert, die freie internationale Schifffahrt durch die Straße von Hormus zu achten. Alle dagegen gerichteten Handlungen seien eine ernsthafte Bedrohung des Weltfriedens und der internationalen Sicherheit. Ob diese alte Resolution, die nur generell die freie Durchfahrt durch die Straße von Hormus fordert, als Grundlage für einen Einsatz ausreicht, scheint fraglich. Völkerrechtler haben daran jedenfalls Zweifel, weil nicht ausdrücklich Maßnahmen erlaubt werden.
1: Ein Bericht von Max Bauer.
0: Wirtschaft.
1: Naturschutz ist wichtig und wenn man sich den Zustand der Meere von Flora und Fauna anschaut, dann ist er auch dringend notwendig. Deshalb wurden im März an der Ostsee 3 neue Naturschutzgebiete ausgewiesen und das Land Schleswig-Holstein plant 4 weitere. Naturschutz hat aber auch Verlierer. Sophie Rausch und Jörg Fuhl berichten.
2: Heiko Carstensen ist Milchbauer. Seinen Hof in der Nähe von Bad Segeberg führt er in dritter Generation.
21: Ich habe das blöde gesagt, das Treckerfahren gelernt. Oder ich sag mal, mein Opa hier Zaun repariert. Man hängt da ja auch emotional dran. Das ist schon von Bedeutung, muss man schon so sehen.
2: Ob er den Hof noch an seinen Sohn übergeben kann, ist plötzlich fraglich geworden. Die Landesregierung plant, das angrenzende Hasenmoor zu vergrößern und zum Naturschutzgebiet zu erklären. Carstensen müsste gut 17 Hektar seine Weideflächen abgeben.
21: Auf dem Hektar halte ich 2 Kühe. Die würden dann 20.000 Kilo Milch produzieren. Und das sind ja dann ungefähr 350.000 Kilo Milch weniger im Jahr, die ich abliefern kann.
2: Wenn das Hasenmoor kommt, droht Carstensens Hof das aus. Auf Fehmarn haben sie das gerade erlebt. Seit westlich der Insel ein Naturschutzgebiet gewerbliche Fischerei verbietet, muss Peter Dietze seine Schollen und Flundern woanders fangen.
22: Es ist halt sehr flach überall. Der Fang ist jetzt nicht so schlecht für die eine Reihe. Aber früher hat man halt nicht nur eine Reihe gehabt, sondern 8 bis 10. Und das wäre hier eben vom Platz her gar nicht machbar, ne?
2: Im neuen Fanggrund gibt es weniger Fisch. Und was er rauszieht, ist kleiner und magerer. 20 Jahre lang hat Dietze vom Fischfang gelebt. Jetzt bietet er auch Kutterfahrten an und Seebestattungen. Wilhelm Schwenn ist auch Fischer, aber noch jung. Er hat gerade erst ausgelernt.
23: Meine eigene Zukunft, obwohl ich das nicht wahrhaben möchte, ist, dass man, wenn das so weitergeht, leider was anderes machen muss. Obwohl man da halt die Leidenschaft reinsteckt. Aber von Leidenschaft wird ja keiner satt.
2: Finn Fieberg kann das verstehen. Als Leiter des WWF-Büros Ostsee kennt er Gegend und Menschen. Aber in der Abwägung hält er Naturschutz für wichtiger.
24: Es geht ja nicht um Gängelung, sondern es geht um Schutz. Es geht um eine nachhaltige Betrachtung der Fläche. Das bedeutet, dass wir hier die Natur eben auch mal Natur sein lassen müssen.
2: Die Landesregierung will den Fischern helfen, langfristige Perspektiven aufzubauen, stellt jährlich 750.000 Euro zur Verfügung über 10 Jahre. Für den einzelnen Fischer aber sind das maximal 10.000 Euro im Jahr. Wie es für die Kühe auf dem Hof Carstensen weitergeht, entscheidet sich demnächst. Aber wenn das Hasenmoor ausgeweitet wird, sieht Pete, der 19-jährige Sohn von Heiko Carstensen, keine Chance, den elterlichen Betrieb zu übernehmen.
3: Ich bin jetzt quasi mit meinem Abitur dieses Jahr fertig. Es steht alles in den Startlöchern, dass ich Landwirtschaft studieren wollte. Und jetzt ist einfach so, durch diese Unsicherheit, die ausgestrahlt wird, durch unsere Landesregierung, dass ich halt einfach nicht mehr wirklich damit planen kann.
2: Demnächst soll es eine Informationsveranstaltung geben. Die Landwirte hoffen, dass es für sie nicht so gravierend wird wie für die Fischer auf Fehmarn.
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1: Schutz für die verletzlichsten Mitglieder einer Gesellschaft. Das ist wohl der Gedanke, der jetzt auch in Großbritannien dazu geführt hat, dass der Zugang zu sozialen Medien für Jugendliche unter 16 Jahren bald verboten sein soll. Auch in Deutschland werden solche Einschränkungen geprüft. Ob ein Verbot hilfreich sein kann, darüber hat meine Kollegin Elif Schennel gesprochen mit Judith Simon, Professorin für Ethik in der Informationstechnologie an der Uni Hamburg und Mitglied im Deutschen Ethikrat. Australien hat ein Social-Media-Verbot für Jugendliche unter 16 Jahren eingeführt. Doch der Deutsche Ethikrat hält ein Verbot für keine besonders gute Idee. Warum nicht?
4: Ja, wir haben uns das wirklich nicht leicht gemacht und genau angeguckt, um gleich mal vorne wegzunehmen. Wenn wir sagen, kein Verbot, dann sagen wir nicht, soziale Medien sind kein Problem. Es gibt wahnsinnig viele Probleme mit sozialen Medien. Wir haben halt nur gesagt, das Problem, das Verbot wird diese Probleme nicht wirklich lösen, selber welche verursachen. Und wir müssen einfach stattdessen ein risikobasiertes Schutzkonzept machen, um Kinder wirklich auch zu schützen, aber gleichzeitig auch Teilhabe und Befähigung sicherzustellen.
5: Und wie sollte das aussehen aus Ihrer Sicht?
4: Also wir haben als erstens mal gesagt, dass die ersten Adressaten, die was ändern müssen, sind die Plattformanbieter, also die Social-Media-Anbieter. Und es gibt auf europäischer Ebene das Gesetz für digitale Dienste. Das hat schon einen Artikel für Kinder- und Jugendschutz und den muss man einfach umsetzen. Worum geht's da? Es geht darum, dass ja nicht soziale Medien als Kategorienproblem sind, sondern bestimmte Features, bestimmte Funktionen. Nämlich einerseits diese Endless Scrolls, dass man halt dauernd weiter scrollt, dass man dauernd Notifikationen und Benachrichtigungen kriegt, dass sozusagen Kinder von Erwachsenen kontaktiert werden können und so weiter und so fort. Und es ist eigentlich sowieso schon vorgesehen, dass die Plattformen, wenn dort Kinder und Jugendliche drauf können, die einfach das abstellen müssen. Also nicht den Kindern und den Jugendlichen den Zugang verbieten, sondern einfach das, was die problematischen Funktionen dieser Plattformen sind, das müssten die eigentlich abstellen. Und da haben wir gesagt, das muss gemacht werden.
5: So, da sprechen Sie einerseits die Plattformen an. Ich würde da gerne dabei bleiben, weil das Geschäftsmodell dieser Plattformen, das wissen Sie ja noch besser als ich, ist ja, die Leute so lange wie möglich dran zu halten, egal in welchem Alter, egal wer das ist, jeder User soll maximale Zeit darin verbringen. Jetzt sagen Sie, die sollen dieses Modell verändern. Wie realistisch ist das?
4: Also es ist so, es gibt dafür eine Gesetzesgrundlage. Der Digital Services Act, der ist seit letztem Jahr in Kraft. Es gibt schon die ersten Klagen. Es gibt Klagen gegen TikTok, gegen Meta, gegen Google, also oder beziehungsweise gegen all diese Unternehmen, dass ihre Funktionen tatsächlich süchtig machende Funktionen haben und dass sie die abstellen müssen. Dass damit Widerstand zu rechnen ist von diesen Plattformen, das ist völlig klar. Nichtsdestotrotz muss der Hebel ja irgendwie sein, dass das auf europäischer Ebene ist. Das Problem ist im Moment, wenn alle Nationalstaaten ihre eigenen Regeln machen können. Wir haben aber gar keine Handhabe, diese nationalen Gesetzgebungen gegen diese Plattform durchzusetzen, weil das EU-Recht in diesem Fall das nationale Recht schlägt. Und dementsprechend, selbst wenn wir nationale Regeln haben, müssen die über die EU in diesem Fall umgesetzt werden. Darüber wird auch nicht so gerne geredet, aber tatsächlich muss es europäisch passieren.
5: Unbedingt. Das ist, glaube ich, völlig klar, dass da eine europäische Regelung benötigt wird. Das eine, also wir halten jetzt mal fest, die Plattformen machen es zu diesem Zeitpunkt nicht, auch wenn sie mit Klagen überzogen werden. Das andere ist die Umsetzung des Digital Services Act, was die Europäische Kommission auch auf den Weg gebracht hat. Die Umsetzung in den Nationalstaaten funktioniert noch nicht gut, mehr als schlecht. Warum sagen Sie, zu diesem Zeitpunkt, wo das noch nicht funktioniert, ist das trotzdem ein Argument für ein weiteres Erlauben dieser Plattform für junge Leute?
4: Also nochmal, es geht darum, worüber wir gesprochen haben, ist, wir haben ein Maßnahmenpaket vorgeschlagen, was gemacht werden soll, können wir ja gleich noch drüber reden. Und wir haben vier Gründe angegeben, warum ein Verbot nicht die Lösung ist. Das eine ist, dass nicht die Kategorie soziale Medien das Problem ist, sondern die Dienste, die Funktionen, die angeboten werden. Und die problematischen Dienste, wie diese Endless Scrolls, diese süchtig machenden Funktionen und so weiter, die haben wir in einer ganzen Reihe von anderen Technologien, wie zum Beispiel Messenger-Diensten, Spiele, also mit Online-Spielen, aber auch insgesamt mit generativer KI. Das heißt, einerseits geht diese Idee des Verbots für soziale Medien, greift die

0: von diesen Technologien, mit denen die Kinder und Jugendlichen angeben können, sie sind woanders, massiv durch die Decke gegangen. Das heißt, wir müssen uns auch klar machen, wirkt dieses Verbot, ist es effektiv? Und dazu kommt eben noch, dass dieses Verbot dazu führen kann, dass Kinder dann eben auf andere Dienste ausweichen, die unreguliert sind oder insbesondere auf KI-Chatbots und anstatt eben mit ihren Freunden und anderen zu kommunizieren, dann eben mit diesen Chatbots kommunizieren. Und das Letzte ist eben, wir haben uns orientiert aus der ethischen Analyse am Kindeswohl und das ist eben nicht nur Schutz, sondern auch Teilhabe und Befähigung. Und das waren die vier Gründe, weswegen wir gesagt haben, das Verbot ist einerseits wahrscheinlich nicht der effektivste und wirksamste Weg, also weil es einfach so viel Umgehung gibt und es beschneidet die Kinderrechte dann aber auch übermäßig.
1: Ich würde einmal nochmal, also Sie haben viele Punkte angesprochen, ich weiß gar nicht, ob wir alle auf alle dann eingehen können, aber zum Beispiel die Frage nach dem Verbot, weil es dann Dinge nochmal reizvoller macht. Es gibt, das wird auch viel oft gesagt, es gibt auch ein Alkoholverbot und natürlich kann ich meinen Kumpel bitten, uns die Flasche an der Tankstelle zu holen, auch wenn ich eben noch nicht in dem richtigen Alter bin. Verbote sind ja aber dafür da, dass erstmal der Rahmen gesetzt ist. Warum funktioniert das in der Situation jetzt nicht, in der Abwägung?
0: Also das eine ist zunächst mal, dass tatsächlich im Unterschied zum physischen Raum, im digitalen Raum, ich einfach das noch viel leichter umgehen kann. Eben durch diese 5 Minuten, ich installiere mir eine Software und ich habe das umgangen. Das zweite Problem ist, wenn ich sage, ich will bestimmte Angebote für Kinder und Jugendliche beschränken, muss ich auch sagen, womit stelle ich denn fest, wer erwachsen und wer Kinder sind? Und dafür brauchen wir sogenannte Alterskontrolltechnologien. Die brauchen wir auf alle Fälle, in dem Moment, wo es bestimmte Inhalte gibt, auf die nur Kinder und Jugendliche zugreifen können. Die Frage ist, wie weit soll das gehen? Wenn man ein Verbot haben will, muss man sagen, mit welchen Technologien will man das durchsetzen. Und da haben wir tatsächlich gesagt, in erster Instanz, was eigentlich passieren sollte und was auch technisch möglich ist und was eigentlich auch schon der Rechtslage entspricht, ist, dass wenn Eltern die Handys ihrer Kinder einrichten und sagen, mein Kind ist 12, dann müssten eigentlich alle Funktionen, alle Features, die jugendgefährdend sind, müssten automatisch geblockt sein. Da brauche ich sozusagen keine weitere Kontrolltechnologie, mit der ich beispielsweise, ich weiß nicht, ob Sie das kennen, wenn man zum Beispiel im Öffentlich-Rechtlichen teilweise einen Film gucken will, der erst ab 18 ist und will den schon tagsüber schauen, dann muss man seinen Pass manchmal in die Kamera halten und sein Gesicht, um zu verifizieren, dass man älter ist als 18. Das ist hochgradig invasiv, weil ich natürlich ganz sensible Daten preisgeben muss an diese Plattform. Und jetzt kann man sich vorstellen, wenn man das jedes Mal, wenn man sich bei sozialen Medien einloggt, ich da sozusagen meine Identität preisgeben muss, ist nicht so ohne. Ich
1: würde da direkt auch nochmal dazwischen fragen, weil wir nämlich heute im WDR5-Tagesgespräch ab 10 Minuten nach 12 über die neue europäische Plattform, das Konkurrenzprodukt zu X sprechen werden, nämlich über W Social, wo auch eine Verifikation stattfinden soll. Hier habe ich gelesen, aber vielleicht können Sie das einordnen. Ja. Da soll die Verifikation auf dem Handy bleiben. Also da gehen die Daten, so heißt es, nicht raus. Warum? Also ist das tatsächlich auch so aus Ihrer Sicht? Und wenn das so ist, warum kann man das in diesem Falle bei den jungen Menschen nicht auch so machen?
0: Genau, also ich habe mir das für WeSocial nicht angeguckt, das kann ich dazu sagen, aber wir haben genau dieses gestufte Konzept vorgeschlagen, haben gesagt, auf der ersten Ebene sollen es die Eltern über diese Funktion machen. Das haben die meisten Eltern, kennen das wahrscheinlich schon. Sie können auf ihren Geräten ja sagen, auf welche Apps dürfen meine Kinder zugreifen und wie lange. Also auf dieser Ebene würde das gehen. Wir sagen nur, das ist im Moment nicht wahnsinnig intuitiv, das muss besser gemacht werden, darüber muss aufgeklärt werden. Zweite Ebene, auf der Ebene der Endgeräte, auf den Handys sozusagen, könnte man auch Biometrie, so ähnlich wie beim Handy, entsperren, wenn man dann ein Gesicht davor hält oder Pass hinterlegen machen, aber ganz entscheidend wäre dafür, dass die Daten auf dem Endgerät bleiben. Und dann gibt es aber noch eine dritte Stufe für Materialien, beispielsweise pornografische Materialien, wo im Grunde genommen auch gecheckt werden muss, nicht nur hat einmal jemand dieses Gerät freigegeben, sondern sitzt da auch jemand davor, der über 18 ist. Da braucht man so eine Wallet-Lösung oder beziehungsweise Lösungen wie diese Eudi-Wallet. Das ist so eine Art digitale Brieftasche, die gerade entwickelt wird, womit man sich auch ausweisen kann. Und diese Möglichkeiten haben wir alle genannt, auch als Optionen zur Verwendung.
1: Sie haben auch genannt, dass zum Beispiel mehr Information, mehr Verständnis, Präventionsarbeit, Vermittlungsarbeit, Medienkompetenz stattfinden soll beispielsweise. Wo ich mich dann auch gefragt habe, in OGSen, im offenen Ganztag gibt es zu wenig Personal. Die Lehrer sind entweder nicht da, weil es zu wenig Lehrerinnen und Lehrer an den Schulen gibt. Es gibt auch da zu wenig Personal. Die Eltern sind mit der Technologie zum Teil überfordert. Wer soll das machen? Auch da fragte ich mich, ob das nicht eine realitätsfremde eine Wunschvorstellung vielleicht sein könnte.
0: Also sagen wir mal so, die Erziehung von Kindern und Jugendlichen liegt ja in anderen Bereichen auch in den Händen der Eltern. Es ist jetzt ja nicht so, dass wir in dem sozialen Medienbereich auf einmal einen Bereich haben, der ganz anders ist als andere Bereiche in der Welt, wo wir sagen können, da können jetzt Eltern gar nichts mehr machen, da muss irgendwie ein Verbot her. Das ist das eine. Das zweite ist, natürlich funktioniert das im Moment nicht gut. Wir haben auch angeregt, dass beispielsweise in so U-Untersuchungen bei Kinderärzten, die zumindest das Thema Medienkonsum auch schon ab der frühen Kindheit, weil sozusagen dann erreicht man tatsächlich auch alle schon vor dem Kindergarten und vor der Schule, Und das natürlich

0: wir auf der anderen Seite auch eine andere Art von Medienkompetenz in den Kindergärten, in den Schulen brauchen. Das ist eine gesamtgesellschaftliche Aufgabe. Aber die Illusion, ich glaube, es ist einfach eine Illusion zu glauben, wir machen da ein Verbot und dann haben wir das Problem gelöst. Das ist meine große Sorge, dass dann sozusagen ein Signal gesendet wird und das wäre dann sozusagen alles behoben. Das heißt, alles, was Sie fordern, braucht man auch, wenn man kein Verbot hat oder auch mit einem Verbot.
1: Das war Judith Simon, Professorin für Ethik in der Informationstechnologie an der Uni Hamburg und Mitglied im Deutschen Ethikrat. Sie hält ein Social-Media-Verbot für Jugendliche unter 16 für keine gute Idee.
2: Kultur.
1: Video kills the radio star, das kennt man ja, aber jetzt hat Video das Kino gerettet. Die Rede ist von YouTube und Hollywood. Das könnte man meinen, wenn man zwei Überraschungsfilmerfolge aus den USA sich anschaut. Zwei Horrorfilme von zwei sehr jungen Regisseuren, die zu riesigen Hits wurden und ein Vielfaches ihrer Produktionskosten eingespielt haben. Ihr Hintergrund? Keine Filmhochschule, sondern YouTube. Anna Wollner hat sich die Filme Backrooms und Obsession mal genauer angeguckt und auch den Hype, den es um diese beiden Filme gibt.
3: Ich habe was gefunden. Im Laden.
4: Okay. Was haben Sie gefunden?
3: Einen Ort.
5: Diesen Ort kennt Kane Parsons, der 20-jährige Regisseur von Backrooms, sehr gut. Seit fast 5 Jahren hat er auf YouTube ein Internetphänomen als Webserie verarbeitet. Die Backrooms sind endlos gelbe Räume mit Neonlicht und Teppichboden. Ein Ort, der gleichzeitig ein Albtraum ist.
6: Es ist also eine Art leeres Bürogebäude?
7: Hier drin? Klar. Aber es ist, als hätten es einen Haufen Bauarbeiter auf Acid gebaut. Es gibt sogar einen Pool.
8: Einen Pool?
7: Ja, was Ähnliches zumindest. Folgt mir.
5: Der mit Chiwetel Ejiofor und Renate Reins für hochkarätig besetzte Film lebt fast komplett von seiner Atmosphäre. Ejiofor spielt einen Möbelverkäufer, der durch Zufall durch die Kellerwand seines abgeranzten Arbeitsplatzes in eben jenen Backrooms landet und dort auf Unheimliches trifft.
3: All diese Räume, diese Orte schafft sie. Es ist wie ein Labyrinth, es geht weiter und weiter. Manchmal habe ich Angst, verloren zu gehen.
9: Clark, können Sie mich hören?
10: Ich verstehe nicht. Was ist das?
5: Backrooms, produziert von der Kultschmiede A24, erzählt weniger eine Geschichte und mehr von einem Zustand. Ein ständiges Gefühl des Verlorenseins wird gepaart mit unterschwelligem Horror und einem diffusen Unbehagen.
3: Es ist wunderschön. Habe ich recht?
9: Hallo?
5: Obsession, du sollst mich lieben, vom 26-jährigen Curry Barker ist wesentlich konkreter. Auch er hat sein Handwerk auf YouTube gelernt und für unter $1 Million Budget jetzt mit einem im Horrorgenre beliebten Motiv gespielt. Pass auf, was du dir wünschst.
11: One wish, Willow. Du hast nur einen Wunsch. Ich wünsche mir, dass Nikki Freeman mich mehr liebt als alles andere.
12: Bear, ich liebe dich so, so, so, so, so sehr.
5: Barker paart psychologischen Horror mit Jumpscares, Schreckmomenten und einer langsam aufbauenden Spannung, variiert ein beliebtes Motiv des Horrorgenres als Reflexion über toxische Beziehungen und ungesunde, einseitige Verliebtheit.
11: Ich habe angerufen, weil ich wissen wollte, ob ich meinen Wunsch stornieren kann.
13: Tut mir leid, sowas machen wir eigentlich nicht.
11: Sie ist also für immer am Arsch, oder was?
13: Ja, zumindest solange du lebst.
11: Solange ich lebe?
5: Beide Filme eint, die von Hollywood verloren geglaubte Gen Z zieht es zurück ins Kino. Parsons und Barker kennen ihr Publikum genau. Nicht aus der Marktforschung, sondern aus jahrelangem Hochladen, Kommentaren, Feedback, Scheitern und Weitermachen. Die beiden Filme fühlen sich nicht nach Hollywood an, das sich an Jugendkultur dranhängt, sondern wie Jugendkultur, die Hollywood als Plattform benutzt. Und sowohl in Backrooms als auch in Obsession geht es um Kontrollverlust. Das verbindet eine Generation, die mit Algorithmen dauerbeobachten und kaputten Realitäten aufgewachsen ist.
1: Anna Wollner über zwei neue Filme. Backrooms läuft jetzt in unseren Kinos. Obsession dann ab nächsten Donnerstag.
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1: Die gerade unterzeichnete Rahmenvereinbarung zwischen den USA und dem Iran ist weiterhin Thema in vielen Kommentaren. In den USA ist sie von Republikanern als Zitat, schlimmster außenpolitischer Fehler seit Jahrzehnten bezeichnet worden. Und auch der Trump-nahe Sender Fox News hat wenig Verständnis gezeigt. Im Was-Jetzt-Podcast der Wochenzeitung Die Zeit sieht Marc Scheritz aber auch Positives.
14: Das ist, glaube ich, der Punkt, der ein bisschen untergegangen ist in dieser negativen Kommentierung des Abkommens. Aus geopolitischer Sicht muss man sagen, ist so, Iran wurde gestärkt, das Regime wurde gestärkt. Aber es ist eine wahnsinnige Erleichterung für die deutsche Wirtschaft. Wir kommen jetzt wieder in ein Szenario, in dem wir in diesem Jahr, in der zweiten Jahreshälfte, vielleicht eine wirtschaftliche Erholung sehen werden. Trump hat genug davon. Er will sinkende Benzinpreise, egal was. Deshalb glaube ich, er hat kein Interesse, diesen Krieg wieder zu beginnen. Und wird, auch wenn er noch extreme Zugeständnisse machen muss an die Iraner, ich glaube, der wird das durchgehen lassen. Und ich glaube, dass dieses Abkommen stabil sein wird mit all den negativen geopolitischen Folgen, aber eben auch mit all den positiven ökonomischen Folgen.
1: Marc Scheritz von der Zeit. Der Kölner Stadtanzeiger ahnt für die Zukunft nichts Gutes.
15: Das Abkommen mit dem Iran wird als eines der unzulänglichsten aller Zeiten in die Geschichte eingehen. Das schrieb US-Präsident Trump 2015 über den Nukleardeal seines Vorgängers Barack Obama. Gut möglich, dass eines Tages die Geschichte genau dieses vernichtende Urteil über Trumps Iran-Deal fällen wird.
1: Der Reutlinger Generalanzeiger verweist auf den Faktor Israel.
15: Premier Netanyahu wird sich mit Händen und Füßen dagegen sträuben, den Kampf gegen die Hisbollah im Libanon einzustellen. So nah wähnte er sich schon dem Ziel, den Erzfeind Iran mithilfe der USA endgültig in die Knie zu zwingen. Er wird weiter versuchen, Öl ins Feuer zu gießen.
1: Und das waren die Standpunkte, zusammengestellt von Martin Seiler. Schauen noch einmal auf diesen Spieltag der WM aus der Nacht, die Ergebnisse. Die Schweiz hat in Los Angeles mit 4:1 gegen Bosnien-Herzegowina gewonnen. In Vancouver hat Gastgeber Kanada Katar besiegt mit 6:0. Und gerade ist das Spiel der Gruppe A Mexiko gegen Südkorea zu Ende gegangen. Mexiko hat 1:0 in Guadalajara gewonnen. Jetzt geht es gleich weiter mit den Nachrichten in der ARD-Infonacht. Mein Name ist Maja Weber und wir hören uns gleich nach 5 Uhr wieder. Dann sprechen wir über das NATO-Treffen der Verteidigungsministerinnen und Verteidigungsminister. Und wir haben auch ein Interview mit einer Politikwissenschaftlerin, die die Rahmenvereinbarung zwischen USA und Iran nochmal genauer analysiert. Bleiben Sie dran. Bis gleich.

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1: Um 5 Uhr mit Katja Kindermann. Die EU verlängert ihre Wirtschaftssanktionen gegen Russland. Das haben die EU-Staats- und Regierungschefs am Abend bei ihrem Gipfel in Brüssel beschlossen. Aus der Nachrichtenredaktion Christiane Rüther.
2: Es war das erste Treffen seit der Abwahl des ungarischen Rechtsnationalisten Orbán. Eine Einigung der 27 Staaten war ohne ihn wieder möglich. So werden die Wirtschaftssanktionen erstmals nicht nur um 6, sondern direkt um 12 Monate verlängert. An den Beratungen der EU-Staaten nahm auch der ukrainische Präsident Selenskyj teil. Er hatte schon im Vorfeld weitere Unterstützung von seinen europäischen Verbündeten eingefordert. Weiteres großes Thema des EU-Gipfels ist China. Insbesondere wird es darum gehen, wie sich die EU der Exportmacht gegenüber positioniert. Die oftmals billigeren chinesischen Produkte setzen der europäischen Wirtschaft zu. Deshalb soll über Gegenmaßnahmen beraten werden.
1: US-Vizepräsident Vance wird vorerst nicht zu Verhandlungen mit dem Iran in die Schweiz fliegen. Als Grund nannte das Weiße Haus logistische Schwierigkeiten. Ob und wann die Reise stattfinden soll, ist unklar. Eigentlich sollten sich die Delegationen aus dem Iran und den USA bereits heute in einem Hotel bei Luzern treffen, um über ein dauerhaftes Ende des Krieges zu verhandeln. Grundlage ist das Rahmenabkommen, das die Präsidenten der USA und des Iran, Trump und Pezeshkian, am Mittwoch unterzeichnet hatten. In Hamburg endet heute die Innenministerkonferenz von Bund und Ländern. Nach letzten Beratungen sollen Beschlüsse gefasst werden. Auch Verteidigungsminister Pistorius wird erwartet. Aus der Nachrichtenredaktion Martin Seiler.
3: Die Sicherheitslage steht im Fokus beim Treffen der Innenministerinnen und Minister. Russische Sabotage, Blackouts, Cyberabwehr. Bund und Länder wollen die Infrastruktur und die Bevölkerung besser im Katastrophenfall schützen. Hamburgs Innensenator Grote, der den Vorsitz hat, betonte, es brauche einen übergreifenden Fahrplan. Niedersachsens Innenministerin Behrens kritisierte, in den vergangenen Jahren seien immer wieder Beschlüsse zum Zivilschutz gefasst worden, passiert sei danach wenig. Neben der Sicherheitslage geht es bei der Konferenz auch um Jugendkriminalität und um Gewalt bei Fußballspielen.
1: Bei der Fußball-Weltmeisterschaft hat Mexiko vorzeitig das 16. Finale erreicht. Der Co-Gastgeber gewann gegen Südkorea mit 1:0. Mit Kanada hat zudem ein weiterer WM-Gastgeber ein Ausrufezeichen gesetzt und sich mit 6:0 gegen Katar durchgesetzt. Zuvor hatte die Schweiz mit 4:1 gegen Bosnien-Herzegowina gewonnen. Tschechien und Südafrika trennten sich 1:1. Das waren die Nachrichten. Das Wetter in Deutschland. Tagsüber gebietsweise freundlich, im Nordwesten teils starke Gewitter. Höchstwerte 23 bis 28 Grad an den Küsten bis 38 Grad am Oberrhein. Am Samstag zeitweise heiter, vor allem im Osten Schauer an Gewitter möglich. Die Temperaturen liegen dann bei 23 bis 38 Grad. Die Zeit, es ist jetzt 5.03 Uhr.
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4: Und wir beginnen mit der A1 Hamburg Richtung Lübeck. Die ist zwischen Kreuz Bargteheide und Bad Oldesloe wegen einer Nachtbaustelle bis ca. 5 Uhr gesperrt. Die A25 Richtung Hamburg wird zwischen Neu-Allermöhe West und Allermöhe wegen Fahrbahnerneuerungen bis 5 Uhr gesperrt. Die A31 Gronau Richtung Oberhausen ist zwischen Schermbeck und Dorsten wegen Bauarbeiten bis Sonntag früh gesperrt. Die A40 Duisburg-Essen ist zwischen Mülheim-Winkhausen und Mülheim-Heißen in beiden Richtungen bis Montag gesperrt. Die A61 Hockenheim Richtung Ludwigshafen ist zwischen dem Dreieck Hockenheim und dem Kreuz Speyer wegen einer Fahrbahnerneuerung bis Montag 5 Uhr gesperrt. Die A71 Erfurt Richtung Suhl ist zwischen Oberhof und Suhl-Zellermelis wegen Wartungsarbeiten im Hochwaldtunnel bis ca. 6 Uhr gesperrt. Die B9 Wörth Richtung Ludwigshafen ist zwischen Speyer-Rheinbrücke und Speyer-West wegen einer Baustelle weiterhin gesperrt. Dort wird eine Schutzwand aufgebaut. Und die letzte Meldung für den Augenblick, die B87 Naumburg-Leipzig ist zwischen Markranstädt und Leipzig in beiden Richtungen nach einem Unfall gesperrt. Fahren Sie bitte vorsichtig und kommen Sie bitte sicher an Ihr Ziel.
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4: Mit Maja Weber einen schönen guten Morgen. Ich melde mich hier aus dem NDR-Infostudio in Hamburg an diesem Freitag, den 19. Juni. In Brüssel haben sich die Verteidigungsministerinnen und Minister der NATO-Staaten getroffen. Auch da war das Iran-Abkommen ein Thema. Sabrina Fritz über die Reaktionen darauf und über das alte Lied der USA unter Trump, dass die europäischen NATO-Verbündeten immer noch nicht genügend Geld einzahlten.
5: Alle Verbündeten sind happy mit dem Iran-Deal, so NATO-Chef Mark Rutte zum Abschluss des Treffens in Brüssel. Der Iran müsse auf Atombomben verzichten, andernfalls werde man wieder angreifen, so der amerikanische Verteidigungsminister Hegseth. Einen direkten Einsatz der NATO in der Straße von Hormuz werde es nicht geben. Eine Koalition von 40 Staaten unter der Führung Frankreichs und Großbritanniens werde die USA dabei unterstützen, die Seewege offen zu halten. Das Treffen begann mit einer Standpauke für die Europäer. Der amerikanische Verteidigungsminister warf ihnen vor, die USA beim Angriff gegen den Iran im Stich gelassen zu haben. Außerdem gäbe es immer noch Trittbrettfahrer, die zu wenig für ihre Verteidigung ausgeben. In 6 Monaten werden die USA erneut überprüfen, ob die Europäer sich an die Verabredung halten, die beim letzten NATO-Gipfel getroffen wurde.
4: Und in weniger als 6 Monaten sind in den USA Zwischenwahlen. Was bedeutet die Rahmenvereinbarung jetzt für den Iran, die Region und für die USA? Darüber hat mein NDR-Kollege Markus Schubert mit Professor Gerlinde Greutel gesprochen. Sie ist Politikwissenschaftlerin und Expertin für die USA und internationale Politik an der Universität Regensburg. Zu Beginn ging es um ein Gesamturteil. Ist das, was sich abzeichnet, schärfer als das Abkommen vor 10 Jahren? Dass die Europäer mit ausgehandelt hatten? Oder hat der Iran mit dem Aushalten der Angriffe im Grunde sogar noch mehr erreicht, als er vor dem Krieg mit den USA in den Händen hatte?
6: Ich würde sagen, letzteres. Also der Iran hat wirklich sehr gut verhandelt und wir sehen jetzt bei diesem Abkommen einfach wirklich den Druck von Donald Trump und auf Donald Trump, dieses Engagement im Mittleren Osten zu beenden. Also es gab keine amerikanische Bereitschaft, all in zu gehen, wie man so schön auf Englisch sagt. Und das ist jetzt das Ergebnis. Also das ist wirklich kein gutes Ergebnis für die USA, denn wir werden gleich noch über die einzelnen Punkte sprechen. Da steht jetzt im Raum Lockerung von Sanktionen, Wiederaufbauhilfe für den Iran und vieles mehr. Und damit kann man eigentlich nicht zufrieden sein, wenn man anerkennt, dass der Iran eben ein wirklich problematisches Regime ist und ganz viel Destruktion in der ganzen Region verursacht.
7: Aber beide Seiten verpflichten sich zur Nicht-Einmischung in die jeweils anderen Länder, was ja im Grunde auch eine Selbstbeschneidung der USA ist und auch ein Aufgeben des Ziels, einen Regimewechsel zu bekommen.
6: Ich würde sagen, da sind eigentlich nur ganz viele Fragen offen. Denn was wir jetzt haben, ist ja nur so ein Memorandum of Understanding, also eine Rahmenvereinbarung. Und das zeichnet sich gerade dadurch aus, dass die meisten schwierigen Fragen völlig offen sind. Also man vereinbart, dass man über bestimmte Themen sprechen wird. Was am Ende dabei rauskommt und ob man dann wirklich eine Einigung findet, das ist nochmal eine ganz andere Geschichte. Insofern wäre ich da auch noch nicht überzeugt, dass das Ende vom Lied ist, sondern ich könnte mir sehr gut vorstellen, dass das hier genauso passiert wie in anderen Fällen auch. Ich denke jetzt an den Gaza-Friedensdeal und Ähnliches mehr, dass die Fragen dann am Ende überhaupt nicht beantwortet werden und die Sache dann irgendwann entweder im Sande verläuft oder eben die nächste Eskalation ansteht. Weil, wie gesagt, die Positionen ja eigentlich sehr weit auseinander sind. Und was wir jetzt hier auf dem Papier haben, das klingt doch arg nach einer Niederlage der USA.
7: Bleibt die Straße von Hormuz ein Faustpfand, weil der Westen in den Abgrund geblickt hat, in dem die Weltwirtschaft landen könnte und weil ja noch nicht einmal eine Maut ausgeschlossen ist nach der nächsten Verhandlungsphase?
6: Also, dass man sich darauf einlassen würde, eine Maut zu kassieren oder das einfach zu akzeptieren, was der Iran will, das sehe ich ehrlich gesagt nicht. Und das steht auch nicht in dieser Rahmenvereinbarung
7: drin. Aber da steht nur drin, dass während der ersten Verhandlungsphase die Durchfahrt frei sein muss.
6: Genau. Aber was dann am Ende rauskommt, wie gesagt, das wissen wir noch nicht. Genauso wie bei allen anderen Themen, über die gesprochen werden wird. Aber was man auf jeden Fall eben gesehen hat, ist, dass diese Straße von Hormuz ein wichtiges Faustpfand ist und genutzt werden kann, um politischen Druck auszuüben. Und natürlich wird der Iran versuchen, da so viel wie möglich für sich rauszuholen, nicht nur jetzt, sondern auch in Zukunft. Und man kann nur hoffen, dass man hier wirklich sehr stark dem auch entgegensteht, denn das wäre ein fürchterlicher Präzedenzfall, wenn man plötzlich anfängt, so politische Restriktionen von Zugangswegen zu erlauben. Also wie gesagt, ich kann mir das nicht vorstellen, dass das passieren wird. Aber dass der Iran das versuchen dürfte, davon, glaube ich, sollten wir ausgehen.
7: Im Abkommen, also im Rahmenabkommen, haben die USA Dinge stellvertretend für ihre Verbündeten in der Region zugesagt. Nämlich Schluss mit Angriffen. Nun ist Israel aber ja kein Bundesstaat der USA. Hat Donald Trump nun seinen Verbündeten im Stich gelassen oder hat er sich umgekehrt auf Gedeih und Verderb an Netanyahu gebunden, der ja mit einem weiteren heftigen Angriff etwa auf Beirut jederzeit während der anstehenden Verhandlung dieses Abkommen platzen lassen kann?
6: Ja, das ist der nächste wirklich wichtige und strittige Punkt in dieser Rahmenübereinkunft. Also, dass die USA letztlich Israel auferlegen, Beschränkungen in der eigenen Sicherheitspolitik, das ist schon erstaunlich, weil man aus israelischer Sicht das natürlich auch überhaupt nicht gut heißt. Also da gibt es wohl keine Abstimmung, zumindest hören wir nichts davon, sondern im Gegenteil, die Israelis sind nicht glücklich über das, was sie hier hören. Und man muss sich das auch vorstellen. Also Israel wird ständig von der Hisbollah beschossen. Und dann wird mit dem Iran, der im Hintergrund der Hisbollah steht, vereinbart, dass Israel sich hier quasi nicht mehr verteidigen dürfte, weil der Libanon quasi off-limits sei. Also man dürfe da nicht vorgehen. Auch das wieder ein Punkt mit ganz viel Sprengstoff drin und ganz vielen Unbekannten, ob das wirklich zukunftsfähig ist. Denn es müsste ja eigentlich passieren, der Iran hört auf, Terrormilizen in der ganzen Region zu pampern. Und davon steht leider nichts in diesem Abkommen. Genau. Also wieder so eine Leerstelle, die gelassen wurde. Und wie es in den Verhandlungen dann sich ausspielt, das werden wir sehen. Aber auf jeden Fall ist es für Israel auf jeden Fall keine gute Nachricht, weil man schon den Eindruck haben kann, als ob die USA hier so eine Sondervereinbarung mit dem Iran treffen, ohne Rücksicht auf israelische Interessen.
7: Muss das endgültige Abkommen dann durch den US-Kongress und wird es dort in den jetzigen Skizzen, die dort diskutiert werden, eine Zustimmung finden?
6: Das ist eine spannende Frage. Wie schaut es eigentlich innenpolitisch in den USA aus? Da bekommt Donald Trump schon viel Gegenwind, weil das, was wir eben beschrieben haben und diskutiert haben, dass da ganz viel drinsteckt, was eigentlich auf amerikanische Schwäche hindeutet, natürlich auch innenpolitisch in den USA ein heißes Thema ist. Und es da ganz viele gibt, die wirklich nicht erfreut sind über das, was sie momentan hören und lesen, eben weil der Iran nicht viele Freunde hat in Washington in der Politik, sondern es da schon so einen sehr toughen, harten Konsens gab in vielen Teilen der Politik, dass man dem Iran mit Stärke begegnen muss. Also da ist auch das letzte Wort noch nicht gesprochen. Was in dieser Übereinkunft drin steht, ist, dass es vom Sicherheitsrat abgesegnet werden soll, also auf UN-Ebene. Genau. Und das ist dann eigentlich nochmal interessant, dass man versucht, dem Ganzen eine internationale Legitimität zu verleihen, um quasi Durchsetzungskraft zu erlangen. Aber das würde dann eben auch bedeuten, man braucht einen Beschluss im Sicherheitsrat, der das Ganze absegnet und wo sich dann auch alle potenziellen Partner Irans und die USA dann auch irgendwie einig werden, was denn der Stand der Dinge sein soll.
7: Frau Greutel, ganz zum Schluss, war es eigentlich nötig, dass die Europäer auf dem G7-Gipfel wie eine Schalmeienkapelle den US-Präsidenten für diesen Deal feiern, nur damit der vielleicht in Sachen Russland-Ukraine wieder in die Spur kommt?
6: Ja, dieser G7-Gipfel, das war wirklich ein zweischneidiges Schwert, weil auf der einen Seite ist es eine gute Nachricht, wenn sich die G7 einigen können, wenn Geschlossenheit demonstriert wird, wenn man auch gemeinsame Projekte vorantreiben kann. Auf der anderen Seite ist diese Rahmenvereinbarung, über die wir jetzt sprechen, halt wirklich in so vielen Punkten zweifelhaft. Und das Ergebnis dieses Krieges gegen den Iran, das ist nichts, was uns im Westen hier erfreuen könnte, dass man das dann so lobhudelnd eigentlich unkritisch kommentiert hat, das zeugt natürlich schon auch von europäischer Schwäche, weil man einfach nichts anbrennen lassen möchte mit Donald Trump, mit den USA, auch wenn vielleicht die nüchternen Einschätzungen hinter verschlossenen Türen dann doch anders lauten.
4: Sagt Gerlinde Greutel, Politikwissenschaftlerin und Expertin für die USA und internationale Politik an der Universität Regensburg. Und wir schauen einmal etwas ausführlicher auf das Wetter jetzt in der ARD Infonacht. Im Südosten viel Sonnenschein, kaum Wolken und meist trocken. Im Westen und Nordwesten aus der Nacht heraus Schauer und Gewitter, teils aber auch freundlich. Unwettergefahr. Höchstwerte zwischen 23 bis 28 Grad an den Küsten und bis 38 Grad erneut am Oberrhein. Es sind auch Gewitterböen möglich. Hier noch die Temperaturen in einigen deutschen Städten. Berlin 19 Grad bedeckt, Frankfurt am Main 22 Grad wolkig, Dresden 19 Grad klar, Hamburg 20 Grad bedeckt, Hannover 20 Grad wolkig, Leipzig 17 Grad bedeckt, München 19 Grad klar, Rostock 19 Grad bedeckt, Stuttgart 21 Grad klar. Kommen Sie gut in diesen Freitag, wie auch immer das Wetter wird.
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4: Die Linke kommt ab heute zu ihrem Bundesparteitag zusammen in Potsdam. Die Partei hat bei der vergangenen Bundestagswahl für viele, auch innerhalb der Linken, überraschend gut abgeschnitten. Und der Höhenflug setzt sich in den Umfragen fort. Aus der Opposition heraus setzt die Partei auf Proteste gegen die von der Bundesregierung angekündigten Sozialreformen. Innerhalb der Linkspartei gibt es aber auch viele Diskussionen. Und an der Spitze steht ein Führungswechsel an. Philipp Eckstein berichtet.
8: Die Linke als Steinhaus bauen. Dieses Motto hat die Linke zum Parteitag ausgegeben.
9: Jedes Kind kennt ja wahrscheinlich die Fabel der drei kleinen Schweinchen, die sich vor dem Wolf schützen müssen.
8: Und jedes Kind weiß, in einem Stroh- oder Holzhaus ist man vor dem Wolf nicht sicher. Und deshalb steht für Parteichefin Ines Schwertner fest.
9: Wir brauchen ein Steinhaus. Wir brauchen eine wirkliche Verankerung in der Gesellschaft, in Betrieben, in Nachbarschaften, in den Kiezen, auch wieder im ländlichen Raum. Denn wenn wir etwas gegen die AfD tun wollen, dann brauchen wir so ein Steinhaus.
8: Doch noch hat die Linke, so Schwertner, nur ein Holzhaus. Das ist aber immerhin schon recht solide. Und das bei einer Partei, die viele bereits für tot erklärt hatten, nachdem Sarah Wagenknecht und ihre Anhänger die Linke 2024 verlassen hatten.
10: Links lebt!
8: Durfte im Februar 2025 Co-Parteichef Jan van Aken jubeln.
10: Es haben über 4 Millionen Menschen heute die Linke gewählt.
8: 8,8% bei der Bundestagswahl. Die Linke wirkt bis heute von diesem Ergebnis euphorisiert, auch weil sie in den Umfragen weiter zugelegt hat und ihre Mitgliederzahlen verdoppeln konnte auf jetzt 126.000. Und doch gab es auch Rückschläge.
9: Am Ende bleibt das Ergebnis, dass wir den Einzug in den Landtag leider verpasst haben.
8: Im März scheitert die Linke bei den Wahlen in Baden-Württemberg und Rheinland-Pfalz an der 5%-Hürde. Stichwort Holzhaus. Blick voraus.
11: Ich freue mich über jeden großen Protest von Gewerkschaften, von Sozialverbänden, von Beschäftigten, von Menschen, die einfach sagen, es reicht.
8: Jan van Aken und die Linke werden auf dem Parteitag erneut dafür werben, gegen die von der Bundesregierung angekündigten Reformen zu demonstrieren, sei es bei den Themen Rente, Arbeitszeit oder Gesundheit. In der ersten Reihe wird die Linke aber künftig auf Van Aken verzichten müssen. Aus gesundheitlichen Gründen tritt er nicht mehr als Parteichef an. Bei der Wahl für die neue Doppelspitze wird neben Ines Schwertner jetzt Luigi Pantisano antreten. Pantisano, Bundestagsabgeordneter aus Baden-Württemberg, vielen bislang nicht bekannt.
12: Die Linke ist jünger, westlicher, feministischer und aber auch migrantischer geworden. Und ich finde, ich passe da ganz gut rein als Kandidat.
8: Gegenkandidaten sind bislang nicht bekannt, aber wer weiß, was der Parteitag noch bringt. Fest steht bereits, ein großes Thema wird die Debatte über die Nahostpolitik oder genauer die Position zu Israel.
11: Weil es in Gaza und im Westjordanland Völkerrechtsverbrechen gibt, Kriegsverbrechen gibt, das müssen wir massiv kritisieren,
8: sagt noch Parteichef Van Aken.
11: Und gleichzeitig sagen, es gibt keinen Platz, weder in unserer Partei, noch in Deutschland, noch in Europa, noch irgendwo auf der Welt für Antisemitismus.
8: Diskussionen könnte es auch über die Linksjugend geben. Eine aktuelle Recherche des Bayerischen Rundfunks zeigt, beim linken Nachwuchs gibt es Mitglieder, die Stalin, Mao und die DDR verherrlichen. Bleibt am Ende noch die Frage an Ines Schwertner, kann beim Parteitag auch Fußball geschaut werden?
9: Ja, die FIFA ist ein Drecksverein, aber Fußball ist natürlich toll und deswegen wird das Gott sei Dank auf dem Platz vor dem Parteitag wird auch das Deutschlandspiel übertragen.
8: Womit auch das geklärt wäre.
4: Philipp Eckstein berichtete im Vorfeld des Bundesparteitags der Partei Die Linke. Ja, gute Frage. Das fragte Herbert Grönemeyer bereits vor mehr als 40 Jahren. Wann ist ein Mann und was macht ihn aus? Eins ist klar, es gibt eine Vielschichtigkeit und Bandbreite an Männerbildern wie noch nie zuvor. Und dennoch scheint Unsicherheit darüber zu herrschen, welche Männlichkeit nun die richtige sei. Toxisch oder missverstanden? Was ist heute Männlichkeit? Um diese Frage ging es gestern Abend bei Mitreden Deutschland diskutiert, dem Dialogformat der ARD-Infowellen. Mit dabei männliche wie weibliche Fachleute und ein gemischtes Publikum. Oda Tischewski hat die Höhepunkte aus der Sendung für uns zusammengefasst.
13: Wann ist der Mann ein Mann? Für viele Anruferinnen und Anrufer eine Frage, die sie auch heute noch umtreibt und besorgt.
14: Mein Schwiegersohn, der sehr klassisch aufgewachsen ist. Und ich denke, dass er sich dann toxisch verhält, wenn er nicht mehr weiter weiß. Wenn er der Meinung ist, dass alles genauso sein soll, wie er das möchte, und er nicht weiterkommt, schmeißt er mich raus.
15: Wissen Sie, ich habe meinen richtigen Namen nicht im Radio genannt, weil wenn mein Bekanntenkreis das mitbekommt, dass ich über meine Gefühle, über meine Geschichte im Radio öffentlich rede, das wäre schon etwas Unmännliches. Ich komme aus einer kurdisch-alevitischen Familie. Da galt so ein bestimmter Ehrbegriff auch für Männer. Und mein Vater war einfach wie so eine stumme Naturgewalt. Ein stiller Berg.
16: Wenn ich mich an meine eigene Jugend zurückerinnere, dann haben mich Fragen beschäftigt, die in der Debatte darüber kommen, vorkommen. Wie verhindere ich selbst, Opfer zu werden bei der Gewalt, die da unter Jungs herrscht? Und da bietet Andrew Tate natürlich interessante Perspektiven.
13: Andrew Tate, ehemaliger Kickboxer und verurteilter Menschenhändler, predigt verunsicherten jungen Männern Härte als Zeichen von Männlichkeit. Männliche Vorbilder, ein wiederkehrendes Thema in der Debatte.
17: Ich bin im anderen Teil Deutschlands aufgewachsen. Meine Eltern waren beide berufstätig. Und da gab es auch keine Unterschiede, dass der Vater bestimmt hat, was da passiert. Es wurde gemeinsam Lösungen gesucht und dann auch gefunden.
18: Mein Vater ist Jahrgang 1939 und da habe ich überlegt, mein Vater war männlich. Er war jetzt nicht der Krafttrotz oder so, aber das war eine Generation, die Männer, die waren alles ein bisschen. Mein Vater war Maurer, Elektriker, egal. Und die anderen auch.
13: Fikri Anil Altintash arbeitet mit Jungs und jungen Männern an einem Geschlechterbild, das Vielschichtigkeit zulässt und wenig einengende Regeln kennt.
19: Männlichkeit ist immer das, was wir erlauben, Männern auch sein zu dürfen. Und das ist, glaube ich, immer wichtig zu sagen. Es ist total in Ordnung, dass du stark sein willst, Fußball spielen willst, 50.000 Liegestütz machen willst. Aber wir müssen und werden die Grenze ziehen, da wo es gewaltförmig wird. Ich würde mich stark daran orientieren, an eine zu appellieren, die auch Stricken cool macht, auch ein Fürsorglichsein cool macht, die ein Zuhören cool macht.
13: Ist die eigene Männlichkeit also eine freie Entscheidung? Nicht ganz, meint die Journalistin und Autorin Eva Ladipo. Denn auch das Umfeld prägt den Mann und sein Selbstbild.
20: Simone de Beauvoir hat damals gesagt, eine Frau wird nicht geboren, sondern eine Frau wird gemacht. Und genauso werden Männer gemacht. Und ich glaube, wir sind an einem Punkt angekommen, wo wir uns fragen, welche Männer wollen wir haben? Die Erwartungen an den Mann sind anders, als sie früher waren. Und das macht es so interessant.
13: Interessant und schwierig. Ist Mannsein eine Bürde? Nein, sagt Arndt Ziegler, ehemaliger Chefredakteur des Männermagazins Men's Health, und findet ein positives Schlusswort.
21: Ich persönlich finde es auch cool, wenn immer mal wieder man auch dahin zurückkommt, dass Mannsein schon auch cool ist. Dass auch männlich sein seine guten Seiten hat. Und bitte nicht missverstehen, das Thema toxische Männlichkeit hochaktuell. Und trotzdem ist Mannsein auch schon cool.
4: Das sagt der Journalist Arndt Ziegler. Um Männlichkeit, toxisch oder missverstanden, ging es gestern Abend im ARD-Dialogformat Mitreden. Deutschland diskutiert und Oda Tischewski hat die Debatte zusammengefasst. Reden wir übers Wetter. Jetzt ist sie da, die Hitzewelle, und sie wird uns wieder gehörig ins Schwitzen bringen. Und gerade in Städten mit wenig Grün und viel Beton und Steinen bringt einen die Hitze dazu, die Wände hochzulaufen. Im wahrsten Sinne des Wortes gilt das für Pflanzen in manchen Städten. Also nicht nur die Bäume in der Straße, sondern eine neue Art der Fassadenbepflanzung. Christina Nova war in Koblenz unterwegs und hat sich dort Lösungen gegen zu große Hitze angeschaut.
22: Gärtnermeister Markus Kauer arbeitet an einem Mehrfamilienhaus im Koblenzer Stadtteil Goldgrube. Rund 15 Meter hoch ist die Fassade, die durchsetzt ist von grünen Flächen.
23: So eine Wandbegrünung ist halt für die Luftqualität unfassbar gut. Also die Schadstoffe und der Feinstaub wird gefiltert, die Pflanzen produzieren Sauerstoff.
22: Doch das ist nicht alles. Die grüne Wand soll auch gegen Hitze helfen. Experten sprechen von 10 bis 20 Grad Unterschied auf der Fassadenoberfläche. Aber auch die Umgebung profitiert, meint Kauer.
23: Also man merkt es schon, auch besonders bei warmen Temperaturen, dass die Pflanze deutlich das Klima abkühlen. Also wenn man wirklich im Hochsommer dran vorbeigeht, merkt man, dass es kühlt. Es ist wie eine andere Dämmung, besonders auch hier, weil der Pflasterstein ziemlich dunkel ist, merkt man den Unterschied schon zu vorher.
22: Das Gebäude ist erst ein paar Jahre alt. Der Eigentümer hat sich das System extra einbauen lassen. Bewohnerin Elisabeth Hader freut's.
24: Ich finde es auf jeden Fall sehr, sehr schön und ich merke auch, dass es vielen anderen gefällt, weil man viele Begutachter im Prinzip vor dem Haus auch stehen hat. Deswegen zu wenig Grün gibt's nicht.
22: Die Wand besteht aus einer Art Matte mit bepflanzten Taschen, die regelmäßig bewässert und gedüngt werden. Dafür sorgen technische Systeme. Vielleicht nicht die Lösung für jedermann, aber es geht auch einfacher.
23: Es gibt mittlerweile sehr viel Do-it-yourself-Anleitungen auch im Internet, wo man das Prinzip relativ einfach nachbauen kann. Ich sage jetzt mal mit einer Europalette und dann kleine Gefäße quasi drin aufhängen und bewässern, das ist schon möglich.
22: So hat sich auch Franziska Bachschuster auf ihrem Balkon im gleichen Stadtteil eine kleine Oase geschaffen, mit wildem Wein, der überall rankt.
1: Kann jeder machen. Der wilde Wein wächst sogar im Kübel. Auf dem Balkon.
22: Bei ihr herrscht dank der vielen Pflanzen ein prima Klima, wie sie sagt.
1: Dadurch, dass es auf dem Balkon etwas frischer ist, kühler, haben wir auch den Vorteil, dass es in der Wohnung etwas kühler ist.
4: Christina Nova hat sich Lösungen für zu große Hitze in Städten angeschaut.
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4: Und hier haben wir ein paar Ergebnisse aus diesem Spieltag bzw. aus der Nacht. Kanada und Katar haben sich 6:0 für Kanada getrennt in Vancouver und Mexiko und Südkorea, da hat Mexiko mit 1:0 in Guadalajara gesiegt. Und jetzt kommen noch weitere Meldungen von Sport und auch von der WM.
3: Ja, und da hat die Schweiz in der Gruppe B, der Gruppe mit Kanada und Katar, im zweiten Spiel den ersten Sieg geholt gegen Bosnien-Herzegowina. Da wollte es lange nicht klappen mit dem Toreschießen, aber am Ende war es dann doch deutlich. 4:1, Martina Knief hat die Partie für uns verfolgt.
5: Die Schweiz ist auf dem besten Weg Richtung K.O.-Runde. Nach einer torlosen ersten Halbzeit war die zweite torreich und hochinteressant. Rund 20 Minuten vor dem Ende wechselte der Schweizer Trainer Murat Yakin 3 neue Spieler ein und damit auch den Sieg. Johann Mansambi erzielte kurz nach seiner Einwechslung das 1:0. Die rote Karte gegen Tarik Muharemovic nach einer Notbremse öffnete den Schweizern die Räume. Ruben Vargas und noch einmal Johann Mansambi erhöhten auf 3:0. Ermin Mamet traf in der Nachspielzeit für Bosnien und den Schlusspunkt setzte Granit Xhaka, der einen Foul-Elfmeter zum 4:1 für die Schweiz verwandelte.
3: Also die Schweiz jetzt mit 4 Punkten, das sieht ganz gut aus. Im ersten Spiel gegen Katar hat es ja nur zu einem 1:1 gereicht. Und 1:1, das war auch das Ergebnis am frühen Abend in der Gruppe A im Duell zwischen Tschechien und Südafrika. Die Tschechen waren früh in Führung gegangen durch Sadilek, aber in der Schlussphase dann Handelfmeter für Südafrika, Mokoena 1:1. Das war's. In einem ziemlich zähen Kick zweier Teams, die ihr erstes Spiel jeweils verloren hatten. Das Unentschieden hilft also beiden nicht so richtig weiter. Das deutsche Team spielt morgen wieder am Samstagabend in Toronto gegen die Elfenbeinküste. Wieder mit Manuel Neuer im Tor, über dessen Aura ja so viel gesprochen wird. Und die war auch auf der DFB-Pressekonferenz ein Thema. Was hat es auf sich mit dieser Aura, wollte ein Journalist von Neuer wissen. Und das war die Antwort.
7: Müssen Sie ja sagen, ich bin ja gerade in den Raum gekommen. Also Aura hat für mich was zu tun mit Erscheinungsbild, den eigenen Mitspielern ein gutes Gefühl zu geben, ein vertrauensvolles Gefühl zu geben, ohne dass man jetzt verbal kommuniziert, dass man mit der Körpersprache was mitgibt und denen quasi vermittelt, da ist noch jemand da, auf den kann ich mich verlassen, das versuche ich, das kann eventuell damit gemeint sein.
3: Ja, und dann hat Neuer auch noch erzählt, dass dies wohl sein letztes Turnier ist und er der Mannschaft den Titel zutraut, aber erstmal gilt die Konzentration nur der Partie in Toronto gegen die Elfenbeinküste, deren Stürmer Eliwahi nun übrigens doch dabei sein kann. Zunächst war ihm die Einreise nach Kanada verweigert worden, inzwischen seien aber alle Genehmigungen erteilt worden, so der ivorische Verband. Gegen Wahi laufen laut Medienberichten Ermittlungen wegen des Verdachts auf Spielmanipulation. Vom Fußball zum Tennis, da hat French Open-Sieger Alexander Zverev aus Hamburg auch sein zweites Match in dieser Saison auf Rasen gewonnen, beim wichtigsten deutschen Rasenturnier in Halle-Westfalen. Da hat er Jannik Hanfmann aus Karlsruhe geschlagen, 6:3 und 7:6. Damit steht er im Viertelfinale. Und mit der Umstellung von Sand auf Rasen, das hat schon besser geklappt als noch im ersten Match.
25: Ja, besser. Viel besseres Match, viel besser von der Grundlinie auch gespielt, finde ich. Etwas besser aufgeschlagen. Gut, das erste Rasenplatzmatch, da war ich 3 Tage auf Rasen. Jetzt bin ich schon 5 Tage auf Rasen. Das ist schon ein kleiner Unterschied. Da kann man nochmal 2 Trainingseinheiten mehr haben. Das ist schon ein Unterschied. Aber klar, ich muss mich auf dem Belag noch wohlfühlen und noch weiter mein Spiel verbessern.
3: Denn in etwas mehr als einer Woche geht ja schon das nächste Grand-Slam-Turnier los in Wimbledon. Heute im Viertelfinale von Halle trifft Zverev aber erstmal auf den Qualifikanten Raphael Collignon aus Belgien, auch Daniel Altmaier ist noch dabei, der ist Außenseiter gegen den Russen Daniil Medvedev. Und bei den Frauen, da schlagen viele Weltklasse-Spielerinnen in dieser Woche in Berlin auf. Für die einzige Deutsche im Hauptfeld, Eva Lys, war allerdings im Achtelfinale Schluss. Die Hamburgerin hat gegen die Weltranglisten-Achte Jelena Svitolina aus der Ukraine glatt in 2 Sätzen verloren.
4: Das war der Sport von und mit Jan Möller. Und jetzt geht es hier gleich weiter mit den Nachrichten. Und nach 5:30 Uhr hören wir uns wieder. Mein Name ist Maya Weber und dann sprechen wir wieder über die Rahmenvereinbarung von Iran und USA. Da geht es jetzt los mit neuen Gesprächen oder mit dazugehörigen Gesprächen in der Schweiz. Bleiben Sie dran.

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1: Um 5.30 Uhr mit Katja Kindermann. Die EU verlängert ihre Wirtschaftssanktionen gegen Russland. Und zwar erstmals nicht um 6, sondern um 12 Monate. Das haben die EU-Staats- und Regierungschefs auf ihrem Gipfel in Brüssel entschieden. Es war das erste Treffen seit der Abwahl des ungarischen Rechtsnationalisten Orbán. Eine Einigung der 27 Staaten war ohne ihn wieder möglich. Weiteres Thema des Gipfels ist der Umgang mit China. Die Europäische Union wirft China vor, den eigenen Unternehmen mit Staatshilfen auf einen unfairen Vorteil auf dem Weltmarkt zu verschaffen. Nach Unterzeichnung einer Absichtserklärung sollen in Kürze Verhandlungen über ein dauerhaftes Friedensabkommen zwischen den USA und dem Iran beginnen. Laut US-Vizepräsident Vance starten Gespräche auf technischer Ebene an diesem Wochenende. Er selbst wird vorerst aber nicht zu den Verhandlungen in die Schweiz reisen. Aus der Nachrichtenredaktion Tabia Tschöpe.
2: 60 Tage sind für die Verhandlungen angesetzt. Gleich mehrere Knackpunkte sind zu lösen. Die USA fordern ein Ende des iranischen Atomprogramms. Der Iran möchte in der Straße von Hormus eine Maut einführen und dass die israelischen Truppen aus dem Libanon abziehen. Vance wird die Verhandlungen für die USA führen. Er verteidigte die Absichtserklärung gegen Kritik. Vor allem Israel soll sich nach seinen Worten zurückhalten. Er warnte, nicht den einzig mächtigen Verbündeten anzugehen, den es noch auf der Welt gebe.
1: In Hamburg endet heute die Innenministerkonferenz von Bund und Ländern. Erwartet werden mehrere Beschlüsse, die für Verbesserungen beim Zivil- und Katastrophenschutz sorgen sollen. Das hat vor allem damit zu tun, dass Deutschland schon seit einer Weile im Fokus russischer Sabotage und Spionage steht. Auch auf weitere Angriffe von Linksextremisten auf die kritische Infrastruktur will man besser vorbereitet sein. Vor dem Düsseldorfer Oberlandesgericht soll heute das Urteil gegen einen rechtsradikalen Informatiker fallen. Laut Anklage hatte er im Internet zu Mordanschlägen auf Olaf Scholz und Angela Merkel aufgerufen. Aus der Nachrichtenredaktion Daniel Runge.
3: Der Fall sorgte bundesweit für Schlagzeilen. Der 50-Jährige hat in dem Prozess gestanden, im Darknet eine sogenannte Todesliste veröffentlicht zu haben. Darauf die Namen von Politikern, Richtern und Staatsanwälten. Außerdem soll der Rechtsextremist Anleitungen zum Bau von Bomben und Sprengkapseln ins Netz gestellt und um Spenden für Kopfgelder geworben haben. Sein Ziel, die staatliche Ordnung zu destabilisieren, so die Bundesanwaltschaft. Sie fordert eine Haftstrafe von 5 Jahren für den Angeklagten. Er selbst sieht sich hingegen als Opfer der Justiz.
1: Das Wetter in Deutschland. Tagsüber gebietsweise freundlich, im Nordwesten teils starke Gewitter. Höchstwerte 23 bis 28 Grad an den Küsten bis 38 Grad am Oberrhein. Am Samstag zeitweise heiter, vor allem im Osten Schauer und Gewitter möglich, 23 bis 38 Grad. Und auch am Sonntag heiter, im Tagesverlauf steigt die Unwettergefahr bei 20 bis 38 Grad. Das waren die Nachrichten.
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4: Und wir beginnen mit der A31, Gronau Richtung Oberhausen. Die ist zwischen Schermbeck und Dorsten wegen Bauarbeiten bis Sonntag früh gesperrt. Die A40, Duisburg-Essen, ist zwischen Mülheim-Winkhausen und Mülheim-Heißen in beiden Richtungen bis Montag gesperrt. Die A61, Hockenheim Richtung Ludwigshafen, ist zwischen dem Dreieck Hockenheim und dem Kreuz Speyer wegen einer Fahrbahnerneuerung bis Montag 5 Uhr gesperrt. Die A61 Ludwigshafen Richtung Koblenz ist zwischen dem Rastplatz Erzkaul und Emmelshausen wegen einer Baustelle noch bis etwa 6 Uhr gesperrt. Die A71 Richtung Schweinfurt ist zwischen Oberhof und Suhl-Zeller-Mehlis wegen Wartungsarbeiten im Hochwaldtunnel bis etwa 6 Uhr gesperrt. Die B9 Wörth Richtung Ludwigshafen ist zwischen Speyer-Rheinbrücke und Speyer-West wegen einer Baustelle weiterhin gesperrt. Dort wird nämlich eine Schutzwand aufgebaut. Und die letzte Meldung für den Augenblick, die B87 Naumburg-Leipzig ist zwischen Markranstädt und Leipzig in beiden Richtungen nach einem Unfall gesperrt. Fahren Sie bitte vorsichtig und kommen Sie sicher an.
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4: Mit Maja Weber. Schön, dass Sie zuhören. Einen schönen guten Morgen an diesem Freitag, den 19. Juni. Nach der überraschend schnellen Unterschrift von US-Präsident Trump in Versailles sind für heute nun Details des Friedensabkommens auf dem Birkenstock in der Nähe von Luzern geplant. Jedenfalls Gespräche dazu. Anders als ursprünglich angekündigt, wird US-Vizepräsident J.D. Vance nicht in die Schweiz reisen, jedenfalls vorerst noch nicht. Sie sehen, vieles ist irgendwie unklar. Katrin Hondl hat noch mehr Einzelheiten.
5: Über Ablauf und Details des Treffens könnten keine weiteren Informationen gemacht werden, heißt es aus Bern. Auch wer genau aus den USA, dem Iran sowie den Vermittlerstaaten Pakistan und Katar an den Gesprächen teilnimmt, ist bislang unbekannt. Wir sind am Vorbereiten wie geplant, sagte ein Sprecher des Schweizer Außenministeriums am Abend gegenüber der ARD. Laut der gemeinsamen Absichtserklärung soll mit Option auf Fristverlängerung innerhalb von 60 Tagen ein endgültiges Abkommen zur Beendigung des Krieges erreicht werden. Roland Popp, strategischer Analyst von der Militärakademie an der ETH Zürich, ist skeptisch.
6: Also mein Eindruck ist, dass die 60 Tage nicht realistisch sind und dass man auch selber nicht daran glaubt, sondern dass dieses Rahmenabkommen eher darauf abzielt, den gegenwärtigen Zustand festzuschreiben, ein Wiederaufflammen der Kampfhandlungen zu verhindern. Und der Rest ist ja Wunschdenken. In 60 Tagen, so eine komplizierte Angelegenheit wie die Nuklearfrage der Iraner letztendgültig vertraglich abzuschließen, halte ich für vollkommen unrealistisch.
5: Laut dem Rahmenabkommen zwischen den USA und dem Iran sollen die Gespräche nun klären, was mit den iranischen Vorräten an hoch angereichertem Uran geschehen wird. Der Chef der Internationalen Atomenergiebehörde, IAEA, Rafael Grossi, sprach am Donnerstag in Genf diplomatisch von einem Moment der Umsicht und der technischen Arbeit. Es gebe Möglichkeiten, so Grossi, etwa eine Verdünnung des im Iran lagernden, hoch angereicherten Urans. Nun müsse versucht werden, das im Rahmenabkommen Erreichte umzusetzen und zu stabilisieren. Als langjähriger Beobachter des Atomstreits bezweifelt Strategieexperte Roland Popp von der Militärakademie in Zürich allerdings, dass die USA tatsächlich an einer Lösung der Nuklearfrage interessiert sein. Denn das Rahmenabkommen sieht im Gegenzug enorme Zugeständnisse aus Washington vor.
6: Es ist ja fast schon in Teilen eine Kapitulation. Wenn die Amerikaner nun wirklich ernsthaft versuchen, einen finalen Nuklearkompromiss mit den Iranern auszuhandeln, dann müssen sie nicht nur diese 300 Milliarden an Wirtschafts- und Wiederaufbauhilfe garantieren, irgendwie auftreiben, sondern eben auch noch sämtliche Sanktionen erlassen. Und ich halte das einfach nicht für realistisch. Das wird nicht das Ziel sein, sondern man versucht, so weit wie möglich an den Status vor diesem Krieg zurückzukehren, mit Ausnahme der Zugeständnisse, die man nun machen muss, damit die Straße von Hormuz wieder geöffnet ist.
5: Die Frage ist nun auch, wann die USA und Iran tatsächlich weiter verhandeln. Während es von Seiten der Beteiligten am Donnerstag noch keine Bestätigung gab für einen Beginn der Gespräche an diesem Freitag auf dem Birkenstock, ist die Schweiz nach den Worten ihres Verteidigungsministers Martin Pfister bereit für das Treffen am Vierwaldstätter See.
7: Wir gehen davon aus, dass weiterhin Gespräche stattfinden werden auf dem Birkenstock und bereiten uns auch mit Hochdruck darauf vor. Wie genau, das ist im Moment noch unsicher, aber es werden sicher irgendwelche Gespräche stattfinden.
4: Katrin Hondl berichtete über die anstehenden Gespräche zwischen USA und Iran in der Schweiz.
0: Wirtschaft.
4: Hat mein Beruf noch Zukunft oder wird er von der KI ersetzt? Eine Frage, die viele junge Menschen umtreibt. In den USA sind schon mehrfach bei Abschlussfeiern der Universitäten Vertreter großer Tech-Konzerne und KI-Entwickler, die eine Rede halten sollten, von den Absolventen ausgebuht worden. Sie auch machen sich Sorgen wegen der wachsenden Bedeutung der künstlichen Intelligenz. Immer besser werden von den Modellen auch komplexe und analytisch tiefgehende Aufgaben und Tätigkeiten ausgeführt. Bleiben dadurch junge Menschen als Berufseinsteiger auf der Strecke? Till Bücker berichtet.
8: Künstliche Intelligenz ist ein kontroverses Thema, auch unter Studierenden. An amerikanischen Universitäten wurden zuletzt mehrfach prominente Redner ausgebuht, als sie anfingen, von der Technologie zu schwärmen. Immer häufiger, auch in Deutschland, wird mittlerweile von einer sogenannten KI-Angst berichtet, also die Sorge junger Menschen über ihre berufliche Zukunft. Laut der Jugendstudie 2026 schätzen viele der 14- bis 29-Jährigen ihre Jobchancen schlechter ein als früher. Eben auch wegen des wachsenden Einflusses von künstlicher Intelligenz.
9: Viele ergreifen dann auch bestimmte Jobs nicht oder bestimmte Studiengänge werden nicht mehr gewählt, weil eben die Vermutung da ist, dass künftige Jobs eher auch von der KI erledigt werden könnten.
8: Sagt Nina Kolleck, Professorin für Erziehungs- und Sozialisationstheorie an der Universität Potsdam und Mitautorin der Jugendstudie. Mehr als die Hälfte der jungen Menschen glauben demnach, dass einfache Tätigkeiten zunehmend durch KI ersetzt werden. Auch Björn Ommer, KI-Professor an der Universität München, beobachtet, dass junge Leute künstliche Intelligenz nicht mehr nur als Werkzeug sehen, sondern auch als Konkurrent auf dem Arbeitsmarkt.
10: Diejenigen, die in Schule, in Studium und so weiter mit künstlicher Intelligenz Texte geschrieben haben, Bilder analysiert, Recherchen gemacht oder Code erzeugt haben, fragen sich natürlich, wenn ich das alles in meinen Hausaufgaben oder im Studium entsprechend mit künstlicher Intelligenz machen konnte, wofür werde ich dann schlussendlich noch gebraucht?
8: Analysen aus den USA zeigen, gerade bei Routineaufgaben ersetzt KI immer häufiger menschliche Arbeit. Zum Beispiel Büro-, Assistenz- und Callcenter-Jobs verschwinden teilweise schon oder verändern sich stark. Doch die ganz große KI-Angst gibt es in Deutschland deshalb noch nicht.
9: Nur 21% der jungen Menschen glauben, dass sie sich beruflich neu orientieren müssen aufgrund von KI. Dadurch, dass KI ja schon ein sehr dominierendes Thema ist in Bezug auf die Berufswahl von jungen Menschen, finde ich das jetzt erstmal keine hohe Zahl.
8: Sagt Jugendforscherin Nina Kolleck. Und auch in einer Umfrage unter 14- bis 17-Jährigen der Barmer Krankenkasse gaben nur 20% an, dass sie wegen KI ernsthafte Sorgen um ihre Zukunft haben. Trotzdem sind sich die Expertinnen und Experten einig. KI wird künftig eine noch größere Rolle spielen, in vielen Branchen zum Standard werden, ähnlich wie Computer oder Internet heute. Laut einer aktuellen Umfrage des IFO-Instituts nutzen bereits mehr als die Hälfte aller Unternehmen in Deutschland KI in ihren Geschäftsprozessen. Das Institut für Arbeitsmarkt- und Berufsforschung schätzt, in den nächsten 15 Jahren sind 1,6 Millionen Arbeitsplätze vom Wandel durch KI betroffen. Sie verändern sich, entfallen oder entstehen neu. Die Gesamtbeschäftigung bleibt zwar stabil, doch die Anforderungen werden spürbar wachsen. Bildungsforscherin Nina Kolleck empfiehlt deshalb, sich noch mehr mit KI zu beschäftigen und den kritischen Umgang damit zu lernen. Denn viele junge Menschen nutzen entsprechende Weiterbildungsangebote bislang kaum. Und auch die Grenzen von KI zu kennen ist wichtig, sagt Experte Björn Ommer.
10: Ich glaube, dass es wichtig ist, Fähigkeiten zu erwerben, die so nicht automatisierbar sind. Gutes Urteilsvermögen, was wichtig ist. Kreativität und Kommunikation ist wichtig. Verantwortlichkeit wird in Zukunft wichtig sein, menschliche Verantwortlichkeit. Das heißt nachvollziehen, wie ist überhaupt diese Entscheidung zustande gekommen und nicht einfach etwas von der künstlichen Intelligenz zu übernehmen.
8: Denn künstliche Intelligenz wird die menschliche Arbeit nicht vollständig ersetzen, trotz aller Sorgen und der sogenannten KI-Angst.
4: Ein Bericht von Till Bücker, und auf der anderen Seite gibt es auch einen anderen Blick auf das Thema. Bei der Innovationsmesse VivaTech in Paris haben Wissenschaftseinrichtungen aus Deutschland und Frankreich ein gemeinsames Forschungszentrum für künstliche Intelligenz gegründet. Vielleicht können die ja Dassault Aviation und Airbus beraten, die damit ja gescheitert sind mit einem gemeinsamen Projekt. Diese Einrichtungen jedenfalls wollen einen Beitrag zur digitalen Souveränität Europas leisten, damit sich die KI-Entwicklung nicht nur in den USA abspielt. Caroline Düller hat Details.
11: Schon lange arbeiten das Deutsche Forschungszentrum für Künstliche Intelligenz und das französische IT-Forschungsinstitut INRIA eng zusammen. Jetzt haben beide Einrichtungen ihre Kooperation aufs nächste Level gehoben und ein gemeinsames Forschungszentrum für Künstliche Intelligenz gegründet. Das gemeinsame Forschungszentrum soll Ressourcen bündeln, Talente fördern, Bewerbungen für öffentliche Großprojekte anschieben und vor allem konkrete KI-Lösungen für die deutsche und französische Wirtschaft entwickeln. Es gehe darum, einen eigenen europäischen Weg für die Entwicklung von Technik und KI zu finden, sagt Antonio Krüger, Chef des Deutschen Forschungszentrums für Künstliche Intelligenz.
12: Und der kann aus meiner Sicht insbesondere darin bestehen, dass wir auf vertrauenswürdige und menschenzentrierte KI setzen. Und gleichzeitig bedeutet das auch, wenn jetzt die Infrastruktur aufgebaut wird, das passiert jetzt ja auf europäischer Ebene, teilweise auf nationaler Ebene, dann braucht es auch im Prinzip ein Angebot, wie Forschungsverbünde, Startups da auch direkt andocken können an diese Infrastruktur, die jetzt entsteht. Und das ist auch ein wichtiges Ziel, was wir haben.
11: Das deutsch-französische Forschungszentrum will außerdem eine KI-Denkfabrik auf den Weg bringen, um die europäische Industrie und Politik zu beraten. Die Programme zur Talentförderung sowie die gemeinsame Projektplattform sollen Ende des Jahres an den Start gehen.
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4: Die Bundesländer müssen sparen, so auch Sachsen. Dort werden immer weniger Kinder geboren. Das heißt, es werden weniger Plätze in Kitas und Schulen gebraucht, jedenfalls langfristig. Wenn weniger Kinder, dann weniger Lehrkräfte.
13: Und schon hätte man mit diesem Gedanken Geld gespart. Zumindest in Sachsen macht man diese Rechnung jetzt auf und will langfristig 4.600 Lehrerstellen abbauen. Garib Hassou berichtet.
14: Unterrichtsbeginn in der Oberschule am Polandplatz in Dresden. Die Referendarin Charlotte Luise Sawicki unterrichtet hier eine 5. Klasse in Deutsch. Ihre Prüfung hat sie bereits bestanden. Nach den Sommerferien kann sie als ausgebildete Lehrerin starten. Wie es danach weitergeht, ist für sie allerdings noch offen.
15: Bisher plane ich in Sachsen zu bleiben, da ich hier auch meine Familie habe und meine Freunde. Aber da ich jetzt beispielsweise noch keine eigenen Kinder habe und so auch noch recht, sage ich mal, ungebunden bin, ist für mich die Möglichkeit, in ein anderes Bundesland zu gehen, noch nicht vollends ausgeschlossen.
14: Der angekündigte Stellenabbau des Kultusministeriums verunsichert sie und ihre Kolleginnen.
15: Wenn man doch jetzt in den letzten Jahren immer Werbung gemacht hat für den Lehrberuf, das Lehramtsstudium beworben hat und vor allem auch den Quereinstieg, dann stellt man sich schon die Frage, mit welchem Ziel man jetzt auf einmal wieder zurückrudert.
14: Hintergrund der Pläne ist der erwartete Rückgang der Schülerzahlen in Sachsen. Bis 2040 sollen rund 80.000 Schüler weniger in Sachsen zur Schule gehen. Das Kultusministerium will den Personalbedarf entsprechend anpassen. Auch Thüringen und Sachsen-Anhalt erwarten sinkende Schülerzahlen. Eine Anfrage von MDR aktuell in den zuständigen Ministerien zeigt jedoch, ein Stellenabbau ist hier bisher noch nicht geplant. Die Entscheidung des sächsischen Kultusministeriums sorgt für Kritik von verschiedenen Seiten. Auch von Thomas Langer, Englischlehrer und Vorsitzender des Philologenverbands Sachsen. Er kann die Entscheidung nicht nachvollziehen. Der Stellenabbau würde die ohnehin hohe Belastung der Lehrkräfte nur erhöhen.
16: Als Lehrer können wir es einfach nicht mehr leisten. Es findet eigentlich nur noch Unterricht statt. Das ist auch etwas, was das

0: zu nutzen, um beispielsweise die Schüler verstärkt auch fördern zu können, kleinere Klassen zu bilden.
1: Gary Passow berichtete über die Pläne in Sachsen, möglicherweise Lehrerstellen abzubauen.
2: Kultur.
1: Wenn es draußen jetzt heiß wird, kann man ja vielleicht in die gekühlten Räume von Galerien oder Museen gehen. Passend dazu hat das Deutsche Architekturmuseum in Frankreich ab heute eine Ausstellung, die Too Hot heißt, heiße Städte, neue Wege. Die Ausstellung geht der Frage nach, wie städtisches Leben in Zeiten der Klimakrise gehen soll. Christoph Schäffer war da.
3: Ein gutes Dutzend rot-weiß gestreifter Windhosen flattert über dem Eingang zum Deutschen Architekturmuseum.
4: Sie machen deutlich sozusagen die nicht sichtbaren Windströme in einer Stadt, die man vielleicht gar nicht so mitbekommt, und weisen dadurch auf das Klima hin. Also es wird heißer, kühler, ist ja nichts, was wir wirklich sehen oder greifen können, sondern wir können es maximal fühlen auf unserer Haut. Wir schwitzen, und diese Windhosen verdeutlichen nochmal diese Schwankungen, Bewegungen, Dynamiken des Wetters, des Klimas.
3: Sagt Kurator Jonas Malzahn. Diese Kunstinstallation namens Schwarm von Christoph Brech war schon bei der Architekturbiennale im vergangenen Jahr in Venedig zu sehen. Jetzt markiert sie den Eingang zur Ausstellung Too Hot – heiße Städte, neue Wege. 13 Städte in 5 Klimazonen Europas werden hier vorgeführt. Mit aktuellen Wetter- und Klimadaten, mit den Klimakatastrophen der vergangenen Jahre und mit Ideen, wie städtisches Leben trotz Hitze möglich ist. Zum Beispiel Paris, wo ein Architekturkollektiv die ikonischen Zinkdächer der Stadt begrünen will.
5: Unter den Zinkdächern wird es besonders heiß. Um die 47 Grad in den Innenräumen. Und mit ihrem Pilotprojekt, das sie auf der Académie du Climat errichtet haben, haben sie durch diese Begrünung gemessen, dass es im Innenraum 17 Grad dadurch kühler wird. Und sie zeigen hier, wie sie die Temperatur kühlen, aber natürlich auch zusätzlichen Lebensraum schaffen.
3: Sagt Kuratorin Katharina Böttger. Die grünen Dachlandschaften zeigt das Architekturmuseum in Form eines riesigen Modells mit Terrassen und kleinen Wäldern. Paris ist ein Beispiel, wie viel Klimaschutz in einer Millionenstadt möglich ist, wenn es der Politik gelingt, die Bevölkerung dafür zu begeistern. Auch Kopenhagen darf nicht fehlen in einer solchen Ausstellung voller guter Beispiele. Hier hat man mit einem Milliardenprogramm auf die Erfahrung eines verheerenden Wolkenbruchs im Jahr 2011 reagiert. Das Ziel: der Umbau Kopenhagens zur sogenannten Schwammstadt. Neue Parks gehören dazu, aber auch Entwässerungsanlagen und der Umbau bestehender Wohnviertel. Kurator Matthias Schnell zeigt dies an Luftaufnahmen.
6: Wo früher Autos standen, sind dort jetzt auch verschiedene Senken eingebaut, die eben auch das Wasser zurückhalten. Und hinzu kommt, dass das Wasser wirklich als Kreislauf in die Gebäude wieder zurückgespielt oder hineingespült wird, die dann einfach als Toilettenabwasser oder Waschwasser genutzt wird.
3: Welche Konflikte der Klimaschutz im Städtebau auslösen kann, beleuchtet die Ausstellung am Beispiel Frankfurts. Hier sollte im Bereich der sogenannten grünen Lunge ein neuer Stadtteil entstehen mit dringend benötigtem Wohnraum und einer Schule. Auf der anderen Seite standen wertvolle Grünflächen und Frischluftschneisen auf dem Spiel. Der politische Kompromiss: nur die bereits jetzt versiegelten Flächen dürfen neu bebaut werden. Die Folgen der Klimakrise werden in Städten besonders sichtbar. Darauf müssen die Kommunen reagieren, mit Trinkbrunnen und Schattenplätzen, mit neuer Infrastruktur und viel Grün.
1: Too Hot, heiße Städte, neue Wege, so heißt die neue Ausstellung im Deutschen Architekturmuseum in Frankfurt, zu sehen von heute bis zum 7. Februar.

0: Standpunkte. Die gerade unterzeichnete Rahmenvereinbarung zwischen den USA und dem Iran ist weiterhin Thema vieler Kommentare. In den USA ist sie von Republikanern als, Zitat, schlimmster außenpolitischer Fehler seit Jahrzehnten bezeichnet worden. Und auch der Trump-nahe Sender Fox News hat wenig Verständnis dafür gezeigt. Im Was-Jetzt-Podcast der Zeit sieht Marc Schieritz aber auch Positives.
1: Das ist, glaube ich, der Punkt, der ein bisschen untergegangen ist in dieser negativen Kommentierung des Abkommens aus geopolitischer Sicht, muss man sagen, ist so. Iran wurde gestärkt, das Regime wurde gestärkt, aber es ist eine wahnsinnige Erleichterung für die deutsche Wirtschaft. Wir kommen jetzt wieder in ein Szenario, in dem wir in diesem Jahr, in der zweiten Jahreshälfte, vielleicht eine wirtschaftliche Erholung sehen werden. Trump hat genug davon, er will sinkende Benzinpreise, egal was. Deshalb, glaube ich, er hat kein Interesse, diesen Krieg wieder zu beginnen. Und wird, auch wenn er noch extreme Zugeständnisse machen muss an die Iraner, ich glaube, der wird das durchgehen lassen und ich glaube, dass dieses Abkommen stabil sein wird mit all den negativen geopolitischen Folgen, aber eben auch mit all den positiven ökonomischen Folgen.
0: Marc Schieritz von der Zeit war das. Der Kölner Stadtanzeiger ahnt für die Zukunft nichts Gutes.
2: Das Abkommen mit dem Iran wird als eines der unzulänglichsten aller Zeiten in die Geschichte eingehen. Das schrieb US-Präsident Trump 2015 über den Nukleardeal seines Vorgängers Barack Obama. Gut möglich, dass eines Tages die Geschichte genau dieses vernichtende Urteil über Trumps Iran-Deal fällen wird.
0: Der Reutlinger Generalanzeiger verweist auf den Faktor Israel.
2: Premier Netanyahu wird sich mit Händen und Füßen dagegen sträuben, den Kampf gegen die Hisbollah im Libanon einzustellen. So nah wähnte er sich schon dem Ziel, den Erzfeind Iran mithilfe der USA endgültig in die Knie zu zwingen. Er wird weiter versuchen, Öl ins Feuer zu gießen.
0: Und das waren die Standpunkte, zusammengestellt von Martin Seiler.
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0: Sie waren einst der glamourösen Traumpaare der 70er Jahre. Heute vor 50 Jahren gaben sich Schwedens König Carl Gustav und die Deutsche Silvia Sommerlath aus Heidelberg das Jawort. Sie begegneten sich bei den Olympischen Spielen 1972. Daran erinnert Caroline Helm.
4: Die Spiele der 20. Olympiade werden in wenigen Augenblicken hier beginnen.
5: Silvia Renate Sommerlath ist 28, als sie als Chefhostess bei den Olympischen Spielen arbeitet. Wenige Jahre zuvor schließt sie ihre Ausbildung am Sprachen- und Dolmetscherinstitut in München ab. Ihr wird ein Ehrengast zugeteilt, der schwedische Kronprinz. Es ist Liebe auf den ersten Klick.
6: Haben Sie gefragt, wie ist es denn geschehen? Und er sagte dann, es hat nur Klick gemacht.
5: Mit 27 Jahren wird Karl Gustav der jüngste Monarch Europas.
7: Silvia Sommerlath aus Heidelberg ist Schwedens neue Königin.
8: Och älska honom in Nöd och Lust.
6: Ja.
5: 150.000 glückliche Menschen säumen die Straße, als das Brautpaar nach der Trauung in einer offenen Kutsche seine Runde durch die Hauptstadt macht. Oben zeichnet die Luftwaffe ein Herz aus Kondensstreifen in den blaugrauen schwedischen Himmel. Im Schloss lassen sich 300 geladene Gäste an einer Tafel nieder. Und Karl der 16. Gustav nimmt vom Schlossbalkon die Huldigung der Menge entgegen.
9: Wir sind so glücklich. Ich danke Ihnen, dass Sie gekommen sind.
5: Und danach? 2010 erscheint ein Buch, in dem von Affären und Nachtclubbesuchen des Königs die Rede ist. Der versucht sich damals herauszureden. Trotz des Skandals steht Silvia zu ihrem Karl Gustav. Beide regieren bis heute gemeinsam Schweden. Mittlerweile in einer Königsfamilie mit Kindern und Enkelkindern.
10: Ich bin Großmutter von 8 Kleinkindern. Ich versuche ihnen auch eine Leitung zu geben. Ich bin vielleicht eine Mentor-Oma, ich weiß es nicht.
5: Die königliche Mentor-Oma heiratete damals noch als Silvia Renate Sommerlath, den schwedischen König, am 19. Juni 1976. Heute vor 50 Jahren.
0: Das war der Stichtag von Caroline Helm und das war auch die ARD-Infonacht. Hier noch einmal kurz die Ergebnisse von diesem Spieltag von der Fußball-Weltmeisterschaft. Da hat sich die Schweiz mit 4:1 gegen Bosnien-Herzegowina durchgesetzt. Kanada besiegte Katar mit 6:0 und Mexiko und Südkorea trennten sich nach einem ausgeglichenen Spiel mit 1:0 für Mexiko. Ja, es ist gleich 5:58 Uhr.
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12: Mit Jonathan Hadem, schönen guten Morgen. Wir haben uns in dieser Woche sehr ausführlich mit der deutschen Wirtschaft beschäftigt. Vor allem wollten wir wissen, warum die wirtschaftliche Krise vielen Menschen so schwer aufs Gemüt drückt. Schlechte Laune, Grund zur Hoffnung, so steht es um die deutsche Wirtschaft. Das ist der Titel unserer Serie. Und heute geht es tatsächlich darum, warum es auch Grund zur Hoffnung gibt und wie wir auch aus dieser kollektiven schlechten Laune rauskommen können. Gleich im Infodate am Morgen das Gespräch mit dem Psychologen und Marktforscher Stefan Grünewald. Außerdem schauen wir natürlich auch auf den EU-Gipfel und warum sich die EU im Umgang mit Russland immer noch sehr schwer tut. Und die Verhandlungen zwischen den USA und dem Iran sollten eigentlich heute beginnen. US-Vizepräsident J.D. Vance hat einen Flug für heute aber abgesagt. Gleich mehr dazu im Infodate.
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12: Heute ist es noch etwas heißer als gestern. Die Spitzenwerte liegen bei 31 Grad in Baiersbronn und in Bohlerdingen und bis zu 38 Grad werden es heute in Speyer und in Rülsheim. Dazu ist es wieder meist sonnig. Zum Nachmittag besteht allerdings örtlich auch heftige Gewittergefahr mit Platzregen, Hagel und auch Sturm ist möglich.
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15: Das ist die längste Straßenbahn der Welt.
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12: Mit Jonathan Hadem, schönen guten Morgen. Innerhalb der Europäischen Union gibt es Uneinigkeit, wie mit Russland umgegangen werden sollte. So hat Bulgarien beim Gipfeltreffen in Brüssel angekündigt, das neue 21. Sanktionspaket zu blockieren. Das Land befürchtet negative Auswirkungen auf die eigene Wirtschaft. Brüssel-Korrespondentin Sabrina Fritz berichtet.
17: Gleichzeitig zeigen sich einige Regierungschefs verärgert, dass Ratspräsident Antonio Costa Kontakte nach Russland geknüpft hat, um die Möglichkeit von Verhandlungen auszuloten. Dies war offenbar nicht mit den Staats- und Regierungschefs abgesprochen. Nachdem der ungarische Regierungschef Viktor Orban nicht mehr mit am Tisch sitzt, hatte zum Beispiel die Ukraine auf mehr Einigkeit im Widerstand gegen Russland gehofft. Einigen konnten sich die 27 Mitgliedstaaten darauf, die bestehenden Sanktionen gegen Russland um ein Jahr zu verlängern. Heute am eigentlichen Gipfeltag sollen Wirtschaft und Finanzen im Mittelpunkt stehen. Europa leidet unter der Warenflut aus China. Gleichzeitig muss der nächste EU-Haushalt verhandelt werden. Was das Geld betrifft, ist die Gemeinschaft aber von einer gemeinsamen Stimme noch sehr weit entfernt.
12: US-Vizepräsident Vance wird vorerst nicht für Verhandlungen mit dem Iran in die Schweiz reisen. Das Weiße Haus erklärte, die Pläne für die Gespräche seien noch nicht abgeschlossen. Man freue sich aber auf einen baldmöglichen Beginn. Aus Washington, Carsten Kühntop.
18: Die Verzögerung dürfte zeigen, wie komplex die Aufgabe ist, vor der die Unterhändler jetzt stehen. Das Ziel, innerhalb von nur 60 Tagen ein Abkommen auszuhandeln, gilt als sehr ambitioniert. Amerikanische Medien berichten, auch in der Trump-Regierung zweifelten manche daran, dass sich dieser Zeitplan einhalten lässt. Nicht nur die Opposition, sondern auch führende Politiker der Republikaner kritisieren Trumps Vereinbarung mit dem Iran scharf. So sprach ein Senator vom schlimmsten außenpolitischen Fehler seit Jahrzehnten. Ein anderer erklärte, das Papier stehe völlig im Widerspruch zu Trumps Zielen.
12: Der Sozialverband VdK warnt vor den Folgen hoher Temperaturen für obdachlose Menschen. VdK-Präsidentin Bentele forderte im Redaktionsnetzwerk Deutschland öffentliche Trinkbrunnen. Aus der Nachrichtenredaktion Heike Lüttich.
19: Extreme Hitze könne genauso tödlich sein wie extreme Kälte, so Bentele. Das sei vielen Verantwortlichen aber nicht bewusst. Menschen ohne festen Wohnsitz bräuchten Zugang zu sicheren gekühlten Unterkünften und zu sauberem gekühlten Wasser. Dabei könnten städtische Trinkbrunnen helfen. Bentele fordert, diese in den kommenden Monaten vermehrt aufzustellen. Der Deutsche Wetterdienst warnt für heute vor Temperaturen bis 38 Grad in ganz Deutschland. Ab morgen wird es im Norden langsam etwas kühler, während im Süden weiter die Hitzewarnung gilt.
12: Der Deutsche Bauernverband fordert, dass der Tankrabatt über die Erntezeit bis Ende November verlängert wird. Das hat Präsident Ruckwied gesagt. Die Landwirte hätten jetzt die Monate mit dem höchsten Energieverbrauch vor sich. Erst mit der Ernte, dann mit Bodenbearbeitung und Aussaat. Das mache den Bauern bei den hohen Preisen große Sorgen. Die Bundesregierung will den Tankrabatt nicht verlängern. Er läuft Ende des Monats aus. Die USA lassen prüfen, ob Deutschland für bestimmte Pharmaprodukte dauerhaft zu wenig bezahlt. Dabei geht es um Innovationen aus den USA. Der Handelsbeauftragte Greer erklärte, es sei eine Untersuchung eingeleitet worden. Dadurch solle geklärt werden, ob die für Deutschland geltenden Medikamentenpreise unangemessen seien. Die Mainzer Wohnbau hat eine positive Bilanz für das vergangene Geschäftsjahr gezogen. Die Zahl der Wohnungen im Bestand habe sich auf mehr als 11.000 vergrößert. Warum es trotzdem schwer ist, für Interessenten eine Wohnung zu bekommen, erklärt SWR-Reporter Markus Volland.
13: Die Mieten sind durchschnittlich gesehen bezahlbar. Es gibt öffentlich geförderten Wohnraum, auch für Menschen, die sich keine superteure Bleibe leisten können. Das bringt der Wohnbau aber auch Probleme, weil kaum Menschen aus ihren Wohnungen ausziehen, können noch kaum Wohnungen an neue Mieter vergeben werden. Ein Schwerpunkt liegt deshalb beim Neubau. 126 Wohnungen sind im vergangenen Jahr neu in den Bestand gekommen. Bis auf 2 oder 3 sind schon alle weg. Wer auf der Suche nach einer Wohnung ist, kann sich bei der Wohnbau registrieren lassen. 9.000 Menschen haben das getan. Bei dem geringen Mieterwechsel kann es aber lange dauern, bis man eine Wohnung bekommt.
12: Entlang der A werden noch viele Blindgänger aus dem Zweiten Weltkrieg vermutet. Das wirkt sich auch auf die Wiederaufbaumaßnahmen und die Wiederherstellung des Flusses aus. SWR-Reporter Fabian Jensen berichtet.
20: Die Eisenbahnstrecke im Ahrtal war Ende des Zweiten Weltkriegs eine wichtige Nachschublinie der deutschen Wehrmacht hin zur Brücke nach Remagen. So haben die Alliierten Brücken und Orte entlang der A bombardiert und Blindgänger sind auch jetzt rund 81 Jahre danach noch gefährlich. Das heißt, jetzt, bevor das Ufer zum Hochwasserschutz abgeflacht wird oder zum Beispiel ein Neubau von einem Sportplatz oder einem Haus stattfindet, muss der Boden von Kampfmittelräumern abgesucht werden. Das verzögert natürlich den Wiederaufbau und es gibt noch ein Problem. Die Kreisverwaltung hat festgestellt, dass vorhandene Karten mit Verdachtspunkten nicht mehr verlässlich sind. Die Flut hat die Position von den Bomben verändert. Deshalb wird jetzt eigentlich jeder Bauplatz vorsorglich kontrolliert.
12: Der Gemeinderat von Kornwestheim im Kreis Ludwigsburg hat dem ehemaligen Aufsichtsratsvorsitzenden der Schuhfabrik Salamander, Ernst Siegle, posthum die Ehrenbürgerwürde entzogen. Grund ist Siegles Rolle im Nationalsozialismus. Auch eine Schule soll deshalb umbenannt werden. Dorina Blauer.
21: Im Mai war das Gutachten einer Historikerin vorgestellt worden, das die Rolle Siegles und der Firma Salamander zwischen 1933 und 1945 beleuchtet. Es ging um den Einsatz von Zwangsarbeitern und KZ-Häftlingen für die Schuhproduktion und Materialtests. Oberbürgermeister Nikolauksmann und allen Fraktionen war bei der Sitzung am Abend aber auch wichtig. Kornwestheim bleibt Salamanderstadt und die Stadt habe dem Unternehmen und auch Ernst Siegle viel zu verdanken.
12: Bei der Fußball-WM in Nordamerika hat Gastgeber Mexiko auch sein zweites Spiel gewonnen. Die Mexikaner besiegten Südkorea 1:0. Mit Gastgeber Kanada hat zuvor sein erstes WM-Spiel überhaupt gewonnen. Und auch noch sehr deutlich. Das Team schlug zuvor Katar 6:0. Und kurz vor dem zweiten Vorrundenspiel der deutschen Mannschaft gab es eine Pressekonferenz des DFB. Mit dabei Torwart Manuel Neuer. Philipp Weißkirch berichtet.
22: Er glaube an den Titel mit der deutschen Mannschaft, sonst wäre er nicht hier. Das sagt Manuel Neuer im DFB-Quartier in Winston-Salem. Es sei für ihn ein absolutes Geschenk, nochmal dabei zu sein, so Neuer vor dem zweiten Vorrundenspiel gegen die Elfenbeinküste. In diesem wird der 40-Jährige einen neuen Rekord aufstellen. 21 Spiele bei einer WM, so viele hat kein anderer Keeper. Für Neuer soll die WM in Nordamerika definitiv das letzte große Turnier im DFB-Trikot sein. Bei der nächsten EM wolle er nicht mehr zwischen den Pfosten stehen.
12: Und noch die weiteren Ergebnisse der Fußball-Weltmeisterschaft. Schweiz, Bosnien-Herzegowina 4:1 und Tschechien, Südafrika 1:1.
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12: Heute ist es noch etwas heißer als gestern. Die Spitzenwerte liegen bei 31 Grad in Baiersbronn und 38 Grad in Speyer.
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12: Was gönnen wir uns? Was können wir uns noch leisten? Und warum drückt uns die Wirtschaftslage so aufs Gemüt in Deutschland mehr als anderswo? Schlechte Laune, Grund zur Hoffnung, so steht es um die deutsche Wirtschaft. Das ist unsere Serie diese Woche in SWR aktuell. Die Mehrheit der Bürgerinnen und Bürger beklagt sich. Sie befürchtet, dass es ihr bald nicht mehr so gut gehen könnte und dass weder Politik noch Wirtschaft sie aus dieser Misere rausziehen können. Ich rede darüber mit dem Psychologen, Marktforscher und Autor Stefan Grünewald. Herr Grünewald, die Bundesrepublik ist ein übel gelauntes Land, aber ihre Einwohner sind zufrieden und glücklich. Das hat der Publizist Johannes Groß schon vor Jahrzehnten festgestellt. Gilt das immer noch?
1: Das bröckelt. Also dadurch, dass sich viele ins private Schneckenhaus zurückziehen, einen Verdrängungsvorhang vor die Bedrohungskulisse in der äußeren Welt spannen, hat man noch das Gefühl, etwas im Griff zu haben, selbstwirksam zu sein, Geborgenheit zu erfahren. Das heißt, wir erleben die Zuversicht im Hinblick auf das eigene Leben ist noch relativ groß, aber der Optimismus im Hinblick auf Wirtschaft und Politik, der schwindet zunehmend.
12: Das haben wir jetzt schon mehrfach diese Woche gehört, dass es eigentlich den Leuten gar nicht so schlecht geht, aber die Laune wirklich mies ist. Wie kommen wir denn da raus? Wie kommen wir denn da wieder zu einer positiven Stimmung?
1: Ja, die Menschen befinden sich im Moment noch in einer Art Nachspielzeit. Das heißt, die Zeitenwende, die postuliert worden ist, hat noch nicht stattgefunden. Viele spielen auf Halten. Sie hoffen, die Verhältnisse, die ihnen vertraut sind, das Wohlstandsniveau zu halten. Jetzt merkt man aber, das bröckelt alles weg und das verdüstert die Stimmung. Und die Frage ist, wie kommen wir in eine Zeit des Erwachens, wie kommen wir aus der Nachspielzeit raus? Die Frage ist, wie gelingt ein Aufbruch in Deutschland? Und ich habe das in meinem aktuellen Buch Wir Krisenakrobaten am Märchen der Bremer Stadtmusikanten aufgezeigt, welche Schritte notwendig sind, damit die Stimmung sich verbessert und wieder ein Aufbruch gelingt.
12: Und zwar, wie geht's?
1: Das erste ist, also das Märchen beschreibt ja eine Ausgangslage, wo die vier Tiere vom Tod bedroht sind. Man verschließt nicht die Augen, sondern die vier Tiere sagen, etwas Besseres als den Tod finden wir alle mal. Die starten mit einer schonungslosen Problemanalyse, bleiben aber nicht bei der Problemanalyse stehen, sondern der zweite Schritt ist, es braucht ein Ziel. Wir haben in Deutschland auch kein Ziel. Im Märchen ist es das Ziel, wir gehen nach Bremen und werden Stadtmusikanten. Interessanterweise kommen die nie in Bremen an. Es ist gar nicht wichtig, ob das Ziel erreicht wird. Kolumbus ist auch nie in Indien angekommen. Aber man braucht eine Vision, um in die Gänge zu kommen, damit ein Aufbruch sich vollziehen kann. Und ein weiterer ganz wichtiges Moment ist, es braucht eine Einigkeit. Es braucht das Gefühl, alle ziehen mit, es geht gerecht zu. Im Märchen ist es so, die vier Tiere bauen aufeinander. Dadurch ist das Ganze wirksamer als die Summe ihrer Teile. Und dadurch entfalten die ihre Kraft, die erobern sich ja bezahlbaren Wohnraum und richten sich ein neues Zuhause ein.
12: Jetzt sprechen Sie viele Punkte an, die theoretisch zumindest eigentlich von der Politik gelöst werden müssten. Müssen wir uns darauf verlassen oder gibt es auch eine Möglichkeit, dass wir uns als deutsche Gesellschaft sozusagen selbst wieder auf ein positives Blatt bringen können?
1: Also ich glaube, das ist ein Wechselspiel. Die Politik muss die Signale setzen, also die schonungslose Problemanalyse muss von der Politik ausgehen. Die Politik muss auch Ziele formulieren und sie muss dafür sorgen, dass die Leute diese Ziele auch erfüllen können. Wir haben das bei der Energiekrise vor 4 Jahren erlebt. Da war auf einmal allen klar, wir müssen sparen, aber jeder hatte auch die Selbstwirksamkeit, um an der Armatur zu drehen und Energie zu sparen. Und das hat damals zum Erfolg geführt. Also die Politik muss sozusagen diese Wandlungsprozesse gerecht aussteuern.
12: Stefan Grünewald, Psychologe, Marktforscher und Autor. Schlechte Laune, Grund zur Hoffnung, so steht's um die deutsche Wirtschaft. Das war unsere Serie diese Woche und Sie können sie auch nochmal nachhören in einem SWR Aktuell Kontext zu finden in ARD Sounds.
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12: Die Linken kommen in Potsdam heute zu einem Bundesparteitag zusammen. Schwerpunkt der kommenden 3 Tage ist unter anderem die Wahl eines neuen Parteivorstandes. Rund 1,5 Jahre war Jan van Aken Co-Parteichef. Aus gesundheitlichen Gründen tritt der 65-Jährige nicht mehr an. Aus Potsdam Paul Vorreiter.
2: Der Bundestagsabgeordnete Luigi Pantisano will ihm nachfolgen. Der 46-Jährige möchte die Partei stärker auf migrantische Wähler ausrichten und bewirbt sich als Co-Chef neben Ines Schwertner. Sie tritt nach gut 1,5 Jahren im Amt erneut an. Auf dem 3-tägigen Parteitag in Potsdam geht es neben der Wahl des Parteivorstands auch um die künftige Ausrichtung der Linken, mit Blick auf die kommenden Landtagswahlen in Ostdeutschland. In Berlin hofft die Partei mit ihrer Spitzenkandidatin Elif Erraib die nächste regierende Bürgermeisterin zu stellen. In den Wahlkämpfen will sich die Linke unter anderem für bezahlbare Mieten einsetzen. Für Diskussionen dürfte ein Vorschlag zur Deckelung von Abgeordnetengehältern sorgen. Die Parteiführung will, dass Bundestags- und Europaabgeordnete der Linken ihre Bezüge auf das Niveau des Durchschnittslohns begrenzen. Außerdem wird erneut über das umstrittene Israel-Verhältnis der Partei debattiert.
12: Die Bagger müssen wieder rollen, hat Bundesbauministerin Verena Huberts nach ihrem Amtsantritt im vergangenen Jahr gefordert. Nach dem sogenannten Bauturbo und einem Baugesetzbuch-Upgrade legt sie jetzt einen Aktionsplan für bezahlbares Bauen vor. Mit insgesamt 13 Maßnahmen, um Planung zu straffen und Förderung zu bündeln. Aus Berlin Jakob Mayer.
3: Mit ihrem Aktionsplan möchte Verena Huberts nach eigenen Angaben bezahlbares Bauen wieder zum Regelfall machen. So setzt sich die Sozialdemokratin dafür ein, die geltenden Abschreibungsregeln zu verlängern, damit mehr zusätzliches Geld in den Wohnungsneubau fließt. Um Planung und Genehmigung deutlich zu verschlanken, sollen Bauvorhaben künftig vom Antrag bis zur Bewilligung digital behandelt werden. Bis 2028 soll digitale Antragstellung verbindliche Regel werden. Bauanträge auf Papier wären dann nur noch in begründeten Härtefällen zulässig. Um staatliche Förderung für Wohnungsneubauten übersichtlicher und leichter zugänglich zu machen, werden verschiedene Programme gebündelt. Das neue Förderprogramm soll im kommenden Jahr starten und Wohneigentum für Familien in den Mittelpunkt stellen. Bundesbauministerin Huberts will ihren Aktionsplan bei einer Investorenkonferenz in Frankfurt am Main präsentieren. Er soll helfen, den seit Jahren kriselnden Wohnungsbau zu beleben.
12: Vor 3,5 Monaten hat Baden-Württemberg gewählt. In dieser Zeit standen die Grünen und die CDU im Fokus. Klar, durch die Regierungsbildung. Aber auch bei der SPD hat es ordentlich rumort in dieser Zeit. Nach den katastrophalen 5,5% der Stimmen wurde viel debattiert, wie es weitergehen kann. Heute beginnt in Ulm der Landesparteitag der SPD und am Abend sollen auch die neuen Parteivorsitzenden von den Delegierten gewählt werden. Im Prozess um eine Darknet-Plattform, auf der zu Mordanschlägen auf deutsche Politiker, Richter und Staatsanwälte aufgerufen wurde, soll heute das Urteil fallen. Die Bundesanwaltschaft hat für den 50-jährigen Angeklagten 5 Jahre Haft gefordert. Moritz Kleis berichtet.
4: Der rechtsradikale Informatiker soll die Plattform gebaut und betrieben haben. Darauf wurden die Todeslisten mit Namen von Politikern veröffentlicht, Kryptokopfgeld für deren Ermordung ausgeschrieben und Anleitungen zu Mordanschlägen geliefert. Der vorbestrafte Mann ist unter anderem wegen Terrorfinanzierung angeklagt. Er hatte zum Beispiel zu Anschlägen auf Ex-Kanzler Scholz und die frühere Kanzlerin Merkel aufgerufen. Damit habe er laut Anklage die Demokratie destabilisieren wollen. Das Bundeskriminalamt hatte die Plattform abgeschaltet.
12: Heute beginnt in Neuhausen bei Tuttlingen zum 26. Mal das Southside Festival. Mit rund 60.000 Besuchern zählt es zu den größten deutschen Musikfestivals. In diesem Jahr stehen unter anderem The Offspring, Clouseau und Kraftklub auf den Bühnen.
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12: In Berlin gibt es heute ein Wiedersehen mit zwei alten Bekannten. Wobei, die Formulierung ist ein bisschen unpräzise. Genauer gesagt treffen sich ein alter Bekannter und eine junge Bekannte bei einer Diskussionsveranstaltung. Und das könnte gut werden, glaubt unser Hauptstadtkorrespondent Chris Berdrow.
7: Joschka Fischer, Grünen-Urgestein, ehemaliger Außenminister und Vizekanzler, 78 Jahre alt, diskutiert mit Emily Fons, SPD, ehemalige Studentin aus Trier, 25 Jahre alt und in der Ampelzeit Deutschlands jüngste Bundestagsabgeordnete. Auf den ersten Blick verbindet beide nicht so viel, mehr als ein halbes Jahrhundert Altersunterschied. Fischer war auch nach seiner aktiven politischen Zeit immer präsent, als Berater, Publizist und Analyst der Rolle Deutschlands in der Welt. Emily Fons dagegen hatte nach 2 Jahren Bundestag genug, fühlte sich psychisch belastet, trat nicht mehr an. Die junge Frau ging weiter studieren, ihr Instagram-Kanal sprüht mittlerweile wieder vor Lebensfreude. Sie kündigt an, dass sie mit Joschka Fischer über die Demokratie und Europa sprechen will und wünscht sich, Zitat, ein Gespräch, das inspiriert, Positives hervorhebt und zeigt, es läuft gar nicht so schlecht, wie immer gesagt wird. Ob der kritisch nachdenkliche Joschka Fischer da so einfach mitgeht, ist eher unwahrscheinlich. Spannend ist die Versuchsanordnung, aber allemal.
12: Gedanken von unserem Berlin-Korrespondenten Chris Berdrow.
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12: 6.17 Uhr.
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12: Es gab viel Lob für das deutsche Team nach dem ersten WM-Spiel gegen den Neuling Curaçao. 7:1 ist ja auch ein sehr, sehr, sehr ordentliches Ergebnis. Allerdings waren sich auch alle einig, dass die richtigen Härtetests bei dem Turnier erst noch anstehen. Das wäre zum Beispiel morgen Abend das zweite Spiel der deutschen Elf gegen die Elfenbeinküste dann. Nathalie Kolbe arbeitet für die Delegation der deutschen Wirtschaft in der Elfenbeinküste und wohnt in der Hauptstadt Abidjan. Frau Kolbe, die Nationalmannschaft der Elfenbeinküste gehört ja seit Jahrzehnten zu den stärksten Teams in Afrika. War mehrmals bei der WM dabei und hat auch dreimal den Afrika-Cup schon geholt. Welche Chancen rechnet man sich für das eigene Team bei der WM aus?
6: Die Ivora, also die Einwohner der Elfenbeinküste, sind sehr gelassen in die WM gegangen. Das Wichtigste ist wirklich das Spiel, dabei zu sein und das natürlich so lange wie möglich. Es gibt keine Verbissenheit. Für Côte d'Ivoire sehr typisch. Man schaut nicht sehr weit in die Zukunft. Man nimmt wirklich jedes Spiel eins nach dem anderen, freut sich über das Spiel. Und wenn die eigene Mannschaft irgendwann dann verliert, dann ist es oft mit Humor genommen und mit sehr viel Selbstironie.
12: Die Ivorer sind ja erfolgreich ins Turnier gestartet mit einem 1:0 gegen Ecuador. Aber auch Deutschland konnte eben mit diesem massiven 7:1-Sieg gegen Curaçao glänzen. Mit welchen Hoffnungen oder auch Befürchtungen schaut man da bei Ihnen auf die Partie?
6: Da kommen wir wieder zum Humor zurück. Nach dem Sieg über Ecuador sieht man vor allem in den sozialen Medien immer mehr Posts, die sagen, es werden die den Deutschen zeigen, wo der Hammer hängt. Aber das auch immer mit dem Augenzwinkern, denn tatsächlich wird Deutschland hier als Favorit gesehen für die WM. Das heißt, man errechnet sich nicht wahnsinnig viel von dem Spiel. Wie gesagt, Spaß steht im Vordergrund. Außerdem hat Côte d'Ivoire eine besondere Affinität zu Deutschland. Es ist tatsächlich das Land hier in Subsahara-Afrika mit den meisten Deutschlernenden. Pro Jahr lernen hier 430.000 Schüler Deutsch in der Schule. Und das verbindet natürlich. Das heißt, man würde den Deutschen auch einen Sieg gönnen. Sollte Côte d'Ivoire allerdings trotzdem das Spiel gewinnen, dann ist hier absoluter Ausnahmezustand.
12: Sie arbeiten ja für die Delegation der deutschen Wirtschaft in Côte d'Ivoire. Hat die WM oder auch speziell das Spiel jetzt der Elfenbeinküste gegen Deutschland wirtschaftlich für Sie irgendeine Bedeutung?
6: Also direkt nicht wirklich. Man muss aber sagen, dass die Chancen hier in Côte d'Ivoire sehr groß sind für deutsche Unternehmen. Das Land boomt. Es hat ein Wirtschaftswachstum von 6% und das über die letzten 10 Jahre. Es gibt sehr viele Sektoren, die interessant sind für deutsche Unternehmen. Leider bis jetzt kennen sich viele deutsche Unternehmen noch gar nicht aus. Und ich hoffe ein bisschen, dass die WM eine Steilvorlage ist, damit vielleicht der eine oder andere sich das Land auch über den Fußball hinaus anschaut und sich die wirtschaftliche Lage anschaut, die Märkte, die wirklich interessant sind. Und wir als Delegation der deutschen Wirtschaft in Côte d'Ivoire sind natürlich dafür da, auch um deutsche Unternehmen zu begleiten und zu informieren.
12: Das Spiel jetzt am Samstag ist natürlich in Deutschland ein Highlight, aber auch in der Elfenbeinküste. Wie schauen denn die Menschen in der Elfenbeinküste das Spiel dann? Public Viewing gibt es da möglicherweise auch, genauso wie bei uns wahrscheinlich? Oder haben die Fans da noch ganz andere Traditionen?
6: Es gibt tatsächlich Public Viewing, vor allen Dingen in Abidjan wird das Stadion geöffnet. Für einen Eintrittspreis von umgerechnet 1,50 Euro kann man dort das Spiel verfolgen. Sonst gibt es natürlich fast alle Restaurants, Bars, Cafés, Shoppingcenter, da werden die Spiele übertragen und man findet sich dort zusammen.
12: Für wen drücken Sie die Daumen?
6: Das ist eine sehr salomonische Frage. Was ich auf jeden Fall sagen kann, ist, dass ich für das Spiel ein Trikot tragen werde, das zusammengenäht wurde aus einer Hälfte eines deutschen Trikots und die andere Hälfte eines ivorischen Trikots. Das sind dann die Ivorer, die wirklich sehr geschäftstüchtig sind und hier so etwas verkaufen. Und möge das bessere Team an dem Abend gewinnen.
12: Nathalie Kolbe, sie arbeitet für die Delegation der deutschen Wirtschaft in der Elfenbeinküste und sie wohnt in der Hauptstadt Abidjan. Während sowohl in der Elfenbeinküste als auch in Deutschland Fußball ein gut etablierter Sport ist, sieht das im Hauptgastgeberland, den Vereinigten Staaten, ganz anders aus. Während es bei uns auf jedem Dorf eigentlich einen Fußballverein mit Jugendabteilungen gibt, bis runter zu den Bambinis, steckt der US-Fußball als Breitensport noch wirklich in den Kinderschuhen. Die FIFA stellt sich natürlich vor, das durch die WM zu ändern und sich einen gigantischen Markt zu erschließen. Die Leute müssen aber natürlich im wahrsten Sinne des Wortes auch erstmal noch mitmachen. Wer da schon mitmacht, hat unser Kalifornien-Korrespondent Nils Dams in San Francisco recherchiert.
8: Mittwochabend 18:30 Uhr, ein kleiner Sportpark zwischen Palmen und Wolkenkratzern. Das hier ist das dominierende Geräusch.
9: Rund 50 Menschen stehen hier auf den 1, 2, 3, 4, 5 Pickleball-Feldern.
8: Pickleball ist eine Mischung aus Tennis und Badminton und wird hier praktisch rund um die Uhr gespielt. 0, 0, 0. Deutlich seltener sind die zwei kleinen Fußballfelder nebenan ausgebucht.
0: Heute aber schon. 20 Frauen und Männer, Anfang Mitte 20, machen sich gerade zum Kicken fertig.
5: Hey, you guys are balls?
0: Mittendrin Alana Burnell. Sie hat Bälle aufgepumpt und Trikots mitgebracht. Hier trifft sich heute ihr Club.
5: Yes, I'm Alana. This is Alana's Football Club, but we go by AFC.
0: Ein Pick-up-Soccer-Club ist das. In Deutschland würde man Hobby- oder Bolzplatzmannschaft sagen. Zu festen Zeiten wird gekickt. Wer Zeit hat, kommt vorbei. Kein Leistungsdruck, kein Mitgliedsbeitrag.
5: We are in San Francisco.
0: Mittwochs sind wir in San Francisco, freitags in San Jose. Ich habe im November angefangen mit dem Club und es wurden immer mehr. Heute ist ein schwacher Tag. Normalerweise kommen 50 Leute. Mit ihrem Club hat Alana zwei Ziele. Erstens, mehr Frauen und Mädchen für Fußball zu begeistern.
5: Trying to get more girls playing soccer.
0: Frauen wie Ruth, sie ist regelmäßig mit dabei.
10: A lot of the spaces are very male.
0: Viele der Plätze sind von Männern dominiert. Für manche Mädchen kann das einschüchternd sein. Alana macht mit ihrem Club die Türen für alle auf, denn Fußball ist für alle. Während wir sprechen, filmt Alana Burnell den Kick mit ihrem Handy. Via Instagram macht sie auf ihren Club aufmerksam. Sie will, und das ist ihr zweites großes Ziel, dass überhaupt mehr Menschen mit Fußball in Kontakt kommen. Sie selbst wurde eher durch Zufall zum Fußballfan. Durch eine Zeichentrickserie. Meine Eltern hatten als Amerikaner nicht so den großen Bezug zu Fußball. Ich habe dann angefangen, mit meinen Freunden zu spielen. Sie glaubt, dass der Fußball in den USA nicht nur während der WM ein Thema ist, sondern auch nachhaltig populärer wird. Menschen, die noch nie was mit Fußball zu tun hatten, kommen jetzt erstmals in Kontakt, kommen vielleicht auf den Geschmack und wollen mehr.
15: Alana Burnell ist begeisterte Fußballerin und hat einen eigenen Fußballclub in Kalifornien gegründet. Es gibt sie also, die US-Amerikanerinnen und Amerikaner, die sich für Fußball begeistern können. Aber reicht das? Springt der Funke über, sodass richtige WM-Stimmung in diesem riesigen Land aufkommt? Dieser Frage geht unser WM-Reporter Tom Gerntke nach. Er ist seit Turnierbeginn im Land unterwegs. Wie fühlt sich denn die WM-Stimmung in den Vereinigten Staaten aktuell an?
24: Also ich würde schon sagen, dass die Stimmung hier im Land so langsam aber sicher anläuft. Und klar, aus Sicht der Amerikaner war vor allem dieser 4:1-Sieg ihres Teams gegen Paraguay zum Auftakt richtig wichtig und emotional. Wir haben das Spiel in einer Kneipe in Boston geguckt und die Fans dort sind bei den Toren ordentlich aus dem Sattel gegangen, haben ihr Team extrem abgefeiert. Die absoluten Fan-Heroes sind hier natürlich mal wieder die schottischen Fans, so wie wir sie alle kennen, laut, bunt und durchaus trinkfreudig. Wenn die am Start sind, dann ist immer eine gute Stimmung. Generell kann man schon sagen, ja, viele Bars hier zeigen die WM-Spiele. Jetzt in Seattle sieht man auch immer mal wieder Fahnen und Flaggen in den Restaurants. Die Taxifahrer fragen immer als erstes, ob man für das Soccer-Game in der Stadt sei. Und trotzdem, es ist jetzt auch nicht so, dass hier alle ständig über Fußball reden würden. Dafür ist es vielleicht auch einfach noch zu früh im Turnier.
15: Die Eindrücke von unserem WM-Reporter Tom Gerntke waren das. 6:25 Uhr.
24: Also
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15: Mit Thomas Bareis.
25: Hallo nach da draußen. Na, schauen wir doch mal auf die Ergebnisse in der Nacht bei der Fußball-Weltmeisterschaft. Mexiko steht da nach dem zweiten Sieg bereits vorzeitig in der K.O.-Runde. Michael Küster berichtet.
26: Ein knappes 1:0 über Südkorea hat den Mexikanern gereicht für Platz 1 in Gruppe A. Zuvor hatten sich zum Auftakt des zweiten Spieltags Tschechien und Südafrika mit 1:1 getrennt. Beide warten damit weiter auf den ersten Turniersieg. Den hat in Gruppe B die Schweiz beim 4:1 über Bosnien-Herzegowina gefeiert. Zweifacher Torschütze war der Freiburger Johann Mansambi.
27: Das ist wie ein Traum, dass ich WM spielen kann, zwei Tore zu schießen und dann Player of the Match. Alter, bin ich ganz sicher nicht schlafen.
26: Den ersten Sieg bei einer WM-Endrunde überhaupt hat Kanada geholt beim 6:0 über Katar. Überschattet wurde dieser Erfolg allerdings von der schweren Verletzung von Ismaël Koné. Der Mittelfeldspieler musste mit Verdacht auf einen Unterschenkelbruch ins Krankenhaus gebracht werden.
25: Ja, und was bringt der WM-Freitag? Michael Küster, der hat die Einzelheiten dazu.
26: Am Abend startet auch der dritte Gastgeber in den zweiten Gruppenspieltag. Die USA treffen auf Australien. Der Sieger steht vorzeitig in der K.O.-Runde. Anstoß ist um 21 Uhr. Um Mitternacht kann auch Schottland einen großen Schritt in Richtung 16-Finale machen. Voraussetzung dafür ist ein Erfolg über Marokko. Ab 2.30 Uhr hoffen dann die Brasilianer auf den ersten Sieg bei diesem Turnier. Gegner in Philadelphia ist Haiti. Und am frühen Morgen treffen mit der Türkei und Paraguay zwei Verlierer des ersten Spieltags aufeinander. Anstoß ist um 5 Uhr früh.
25: Kommen wir zum Tennis. French Open Champion Alexander Zverev, der hat zum 7. Mal das Viertelfinale beim ATP Rasenklassiker in Halle erreicht. Im deutschen Duell hat sich der Hamburger gegen den Karlsruher Routinier Yannick Hanfmann durchsetzen können. Uli Schäfer berichtet.
26: Alexander Zverev hat den nächsten Schritt gemacht auf dem Weg zum erhofften ersten Turniersieg in Halle, dem ersten auf Rasen überhaupt. Der French Open-Sieger gewann bei großer Hitze das deutsche Duell gegen Yannick Hanfmann in 2 Sätzen, 6:3 und 7:6, und fand sein zweites Match auf Rasen im Vergleich zu seinem Auftaktspiel in Halle.
11: Besser, viel besseres Match, viel besser von der Grundlinie auch gespielt, finde ich. Aber klar, ich muss mich auf dem Belag noch wohlfühlen und weiter mein Spiel verbessern.
26: Richtig stark war sein Aufschlagspiel. Der Hamburger schlug 9 Asse und ließ keinen einzigen Breakball zu. Zverev reichte am Ende ein Break im ersten Satz und der Tiebreak im zweiten Satz zum Einzug ins Viertelfinale. Und da wird es noch heißer auf dem Center Court, was die Temperatur betrifft, aber kein Problem, im Gegenteil.
11: Ich bin ja generell jemand, der Hitze liebt.
26: Gute Aussichten also für Alexander Zverev, auch sportlich, denn im Viertelfinale trifft der Weltranglistendritte auf den Belgier Raphael Collignon, die Nummer 51 in der Welt. Zverev geht als großer Favorit ins Spiel. Und noch ein Deutscher kämpft in Halle um den Einzug ins Halbfinale. Daniel Altmaier trifft als Außenseiter auf Top-10-Spieler Daniil Medvedev aus Russland.
25: Radprofi Florian Lipowitz aus Leichingen, der den hektischen zweiten Teil seiner Generalprobe für die Tour de France zum Glück heil überstanden. Bei der Slowenien-Rundfahrt musste die Etappe gestern nach einem Massensturz rund 30 Kilometer vor dem Ziel für einige Zeit unterbrochen und auch neutralisiert werden. Lipowitz ist bei dem Crash auf einer Abfahrt aber nicht zu Schaden gekommen und hat das schließlich wieder aufgenommene Rennen zeitgleich mit dem serbischen Sieger Dusan Rajovic beenden können. So viel vom Sport. Es ist gleich 6.29 Uhr.
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12: Mit Jonathan Hadem. Schönen guten Morgen. Eigentlich sollte es heute schon losgehen mit den Gesprächen zwischen dem Iran und den USA. Allerdings hat J.D. Vance seinen Flug in die Schweiz storniert und offenbar ist noch nicht klar, wann die Gespräche dann tatsächlich beginnen. Gleich nach den Nachrichten hören Sie alle Neuigkeiten dazu. Jetzt erstmal ein kurzer Blick auf die Straßen und da schauen wir gleich auf die Staus. Die A61 Hockenheim Richtung Ludwigshafen ist zwischen dem Dreieck Hockenheim und dem Kreuz Speyer wegen einer Fahrbahnerneuerung bis Montag 5 Uhr gesperrt. Und noch die B9 Wörth Richtung Ludwigshafen, die ist zwischen Speyer Rheinbrücke und Speyer West wegen einer Baustelle gesperrt. Dort wird eine Schutzwand aufgebaut.
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12: Heute wird es noch ein bisschen heißer als gestern. Die Spitzenwerte liegen bei 31 Grad in Titisee-Neustadt und in Bolardingen. Und bis zu 38 Grad werden es in Speyer und in Worms. Dazu ist es eigentlich fast den ganzen Tag über sonnig.
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12: Um 6.30 Uhr.
13: Mit Alfred Schmidt, guten Morgen. Beim EU-Gipfeltreffen zeigen sich Unstimmigkeiten rund um die Ukraine-Diplomatie. Die Anschlussgespräche zum Rahmenabkommen für ein Ende des Iran-Kriegs verzögern sich. Nach dem Brand in einem Reutlinger Umspannwerk dauern die Ermittlungen wegen Sabotageverdacht an. Und das Wetter, viel Sonne, später örtlich kräftige Gewitter, Höchstwerte 31 bis 38 Grad. Beim EU-Gipfeltreffen in Brüssel wird es heute um die Handelsbeziehungen mit China und um den künftigen EU-Haushalt gehen. Unstimmigkeiten gibt es wegen einer diplomatischen Kontaktaufnahme von EU-Ratspräsident Costa in Richtung Russland. Dieser hat am Abend die Bilanz des ersten Gipfeltags rund um die Ukraine-Diplomatie überschattet. Sabrina Fritz berichtet.
14: Bulgarien hat angekündigt, das 21. Sanktionspaket zu blockieren. Gleichzeitig zeigen sich einige Regierungschefs verärgert, dass Ratspräsident Antonio Costa Kontakte nach Russland geknüpft hat, um die Möglichkeit von Verhandlungen auszuloten. Dies war offenbar nicht mit den Staats- und Regierungschefs abgesprochen. Nachdem der ungarische Regierungschef Viktor Orban nicht mehr mit am Tisch sitzt, hatte zum Beispiel die Ukraine auf mehr Einigkeit im Widerstand gegen Russland gehofft. Einigen konnten sich die 27 Mitgliedstaaten darauf, die bestehenden Sanktionen gegen Russland um ein Jahr zu verlängern. Heute am eigentlichen Gipfeltag sollen Wirtschaft und Finanzen im Mittelpunkt stehen. Europa leidet unter der Warenflut aus China. Gleichzeitig muss der nächste EU-Haushalt verhandelt werden. Was das Geld betrifft, ist die Gemeinschaft aber von einer gemeinsamen Stimme noch sehr weit entfernt.
13: Die geplanten Verhandlungen über ein endgültiges Abkommen zwischen den USA und dem Iran über ein Kriegsende verzögern sich. US-Vizepräsident Vance hatte sich schon heute zu weiteren Gesprächen darüber in der Schweiz angesagt. Nun heißt es aus dem Weißen Haus, die Reisewege wegen schwieriger logistischer Bedingungen verschoben. Die Pläne für die Gespräche seien noch nicht endgültig festgelegt. Die Delegation sei aber bereit, bei der nächstmöglichen Gelegenheit aufzubrechen. Amerikanische Behörden lassen prüfen, ob Deutschland für bestimmte Pharmaprodukte dauerhaft zu wenig bezahlt. Dabei geht es um Innovationen aus den USA. Der zuständige Handelsbeauftragte Greer erklärte, es sei eine Untersuchung dazu eingeleitet worden. Dadurch solle geklärt werden, ob die für Deutschland geltenden Medikamentenpreise unangemessen seien. Nach dem Feuer in einem Reutlinger Umspannwerk mit anschließendem Stromausfall gehen die Ermittlungen weiter in Richtung mutmaßlicher Sabotage. Die Stuttgarter Staatsanwaltschaft prüft, ob verdächtige Personen in dieser Sache auch andere Umspannwerke dabei im Blick hatten. Katharina Straß berichtet.
1: Es gebe Hinweise darauf, dass auch an anderen Orten in der Umgebung von Reutlingen die Umgrenzungen ähnlicher Objekte beschädigt wurden. Das bestätigte dem SWR ein Sprecher der ermittelnden Generalstaatsanwaltschaft Stuttgart. Diese Hinweise würden nun untersucht und zeitlich eingeordnet. Die Zeitung Südwestpresse berichtet, dass sich Saboteure erfolglos unter anderem am Umspannwerk bei Münsingen im Kreis Reutlingen zu schaffen gemacht hätten. Das hat die Generalstaatsanwaltschaft ausdrücklich nicht bestätigt. Aktuell liefen Ermittlungen, so der Sprecher. Durch den Brandanschlag auf das Umspannwerk in Reutlingen Anfang Juni war für mehrere Tage der Strom im Stadtgebiet und in umliegenden Gemeinden ausgefallen.
13: Der Deutsche Bauernverband verlangt, dass der Tankrabatt über die Erntezeit hinaus bis Ende November verlängert wird. Das hat Verbandspräsident Ruckwied gefordert. Die Landwirte hätten jetzt die Monate mit dem höchsten Energieverbrauch vor sich. Erst mit der Ernte, dann mit Bodenbearbeitung und Aussaat. Die Bundesregierung will den Tankrabatt nicht verlängern. Er läuft Ende dieses Monats aus. Das waren die Nachrichten.
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12: Mit Jonathan Hadem, schönen guten Morgen. Die Uhr tickt. Nach der Unterzeichnung des Rahmenabkommens zur Beendigung des Irankriegs läuft jetzt eine Frist von 60 Tagen, die vielen noch offenbar Fragen zu klären. Das soll in der Schweiz passieren eigentlich, aber US-Vizepräsident J.D. Vance hat schon angekündigt, zunächst heute nicht nach Europa zu fliegen. Er hat in einem Interview das Abkommen verteidigt. Es sei um Welten besser als das Iran-Abkommen aus der Präsidentschaft von Barack Obama, weil es der iranischen Seite echte Anreize gebe, die eigene Rolle in der Region neu zu gestalten, genauso wie das Verhältnis zu den Vereinigten Staaten. Jetzt brauche es einen gewissen Vertrauensvorschuss für Teheran. Ob das allerdings das richtige Rezept ist, um in 60 Tagen am Ziel zu sein, daran gibt es gewaltige Zweifel, berichtet unsere Schweiz-Korrespondentin Katrin Hondl.
16: Nach der überraschenden Unterschrift von US-Präsident Trump in Versailles soll es heute am Vierwaldstätter See weitergehen. Mit, wie es heißt, technischen Gesprächen im Luxushotel auf dem Bürgenstock. Doch vieles ist weiter unklar. Über Ablauf und Details des Treffens könnten keine weiteren Informationen gemacht werden, heißt es aus Bern. Auch wer genau aus den USA, dem Iran sowie den Vermittlerstaaten Pakistan und Katar an den Gesprächen teilnimmt, ist bislang unbekannt. Wir sind am Vorbereiten wie geplant, sagte ein Sprecher des Schweizer Außenministeriums am Abend gegenüber der ARD. US-Vizepräsident J.D. Vance hatte am Donnerstag in Washington erklärt, er habe vor, in die Schweiz zu reisen, wisse aber noch nicht wann. Laut der gemeinsamen Absichtserklärung soll mit Option auf Fristverlängerung innerhalb von 60 Tagen ein endgültiges Abkommen zur Beendigung des Krieges erreicht werden. Roland Popp, strategischer Analyst von der Militärakademie an der ETH Zürich, ist skeptisch.
17: Also mein Eindruck ist, dass die 60 Tage nicht realistisch sind und dass man auch selber nicht daran glaubt, sondern dass dieses Rahmenabkommen eher darauf abzielt, den gegenwärtigen Zustand festzuschreiben, ein Wiederaufflammen der Kampfhandlungen zu verhindern. Und der Rest ist ja Wunschdenken. In 60 Tagen, so eine komplizierte Angelegenheit, wie die Nuklearfrage der Iraner letztendgültig vertraglich abzuschließen, halte ich für vollkommen unrealistisch.
16: Laut dem Rahmenabkommen zwischen den USA und dem Iran sollen die Gespräche nun klären, was mit den iranischen Vorräten an hoch angereichertem Uran geschehen wird. Der Chef der Internationalen Atomenergiebehörde, IAEA, Rafael Grossi, sprach am Donnerstag in Genf diplomatisch von einem Moment der Umsicht und der technischen Arbeit. Es gäbe Möglichkeiten, so Grossi, etwa eine Verdünnung des im Iran lagernden, hoch angereicherten Urans. Nun müsse versucht werden, das im Rahmenabkommen Erreichte umzusetzen und zu stabilisieren. Als langjähriger Beobachter des Atomstreits bezweifelt Strategieexperte Roland Popp von der Militärakademie in Zürich allerdings, dass die USA tatsächlich an einer Lösung der Nuklearfrage interessiert sein. Denn das Rahmenabkommen sieht im Gegenzug enorme Zugeständnisse aus Washington vor.
2: Das ist ja fast schon in Teilen eine Kapitulation. Wenn die Amerikaner nun wirklich ernsthaft versuchen, einen finalen Nuklearkompromiss mit den Iranern auszuhandeln, dann müssen sie nicht nur diese 300 Milliarden an Wirtschafts- und Wiederaufbauhilfe garantieren, irgendwie auftreiben, sondern eben auch noch sämtliche Sanktionen erlassen. Und ich halte das einfach nicht für realistisch. Das wird nicht das Ziel sein, sondern man versucht, so weit wie möglich an den Status vor diesem Krieg zurückzukehren, mit Ausnahme der Zugeständnisse, die man nun machen muss, damit die Straße von Hormuz wieder geöffnet ist.
16: Die Frage ist nun auch, wann die USA und Iran tatsächlich weiter verhandeln. Während es von Seiten der Beteiligten am Donnerstag noch keine Bestätigung gab für einen Beginn der Gespräche an diesem Freitag auf dem Birkenstock, ist die Schweiz nach den Worten ihres Verteidigungsministers Martin Pfister bereit für das Treffen am Vierwaldstätter See.
3: Wir gehen davon aus, dass weiterhin Gespräche stattfinden werden auf dem Birkenstock und bereiten uns auch mit Hochdruck darauf vor. Wie genau, das ist im Moment noch unsicher, aber es werden sicher irgendwelche Gespräche stattfinden.
15: Der Schweizer Verteidigungspolitiker Martin Pfister im Beitrag von unserer Genf-Korrespondentin Katrin Hondl. Das Rahmenabkommen zwischen Washington und Teheran ist heute auch Thema in den Kommentaren der deutschen Tageszeitungen. Eine Auswahl der Meinungen hat Alfred Schmidt in den SWR aktuell Pressestimmen.
13: Die Neue Osnabrücker Zeitung bewertet das Abkommen so: Die Aussicht auf ein Ende zentraler Sanktionen und milliardenschwere Wiederaufbauhilfen weckt auch Hoffnungen. Könnte eine wirtschaftliche Erholung des Gottesstaats Spielräume für Reformen öffnen? Wirtschaftliche Genesung führt aber nicht zwangsläufig zu politischer Liberalisierung. Wer sagt denn, dass das Regime mit den in Aussicht stehenden Milliarden nicht auch seinen Repressionsapparat modernisiert? Unter dem Strich bleibt ein Rahmenabkommen, das kurzfristig für Entspannung sorgt, langfristig jedoch Fragen offen lässt, die es in einem endgültigen Vertrag zu beantworten gilt. Die Pforzheimer Zeitung ist skeptisch, was die mögliche Beteiligung der Bundeswehr betrifft. Gerade weil so vieles unklar bleibt, ist ein Mandat für einen Bundeswehreinsatz in der Straße von Hormus im Moment schwer vorstellbar. Wie sollen Abgeordnete zustimmen, wenn sie nicht wissen, wie stabil dieser Waffenstillstand wirklich ist, wer ihn kontrolliert und was passiert, wenn die Iraner oder ihre Milizen doch wieder zuschlagen? Es passt nicht zum Charakter einer Parlamentsarmee, vom Bundestag in eine solch fragile Lage geschickt zu werden, in der niemand sicher sagen kann, ob aus der Atempause nicht schnell der nächste Brand wird. Die Augsburger Allgemeine bleibt zurückhaltend. Die Welt scheint sich wieder in ihre gewohnte politische Umlaufbahn zurückzubewegen. Doch die Erleichterung dürfte trügerisch sein, denn die Harmonie ist ein flüchtiges Element, wenn sie an einen Mann wie Donald Trump geknüpft ist. Dass er im Umgang mit Kiew eine Kehrtwende einläutet und sich auf die Seite der Angegriffenen stellt, hat weniger mit einem stabilen Wertegerüst zu tun. Trump will schlicht auf der Seite der Gewinner stehen und da hat Zelensky aktuell die besseren Argumente als Putin. Aus Sicht von T-Online gibt US-Präsident Trump mit dem Abkommen seine wichtigsten Druckmittel auf. Das Öl wird wieder fließen, Vermögenswerte werden freigegeben, noch bevor die Verhandlungen beginnen. Es sind Hebel, mit denen er Zugeständnisse hätte erzwingen müssen. Trump dagegen hat aufgegeben. Ihm bleibt nur noch das Prinzip Hoffnung. Der Dealmaker duckt sich weg. Was in 60 Tagen sein wird, ist unklarer denn je. Trump hat ein Riesenchaos angerichtet und zieht nun einfach weiter. Die Frankfurter Allgemeine Zeitung sieht die USA durch das Rahmenabkommen geschwächt. Statt zu einer Machtdemonstration ist Trumps Feldzug zu einer nicht nur von Russland und China registrierten Demonstration der Grenzen amerikanischer Macht und der grenzenlosen strategischen Naivität des US-Präsidenten geworden. Trump setzt mit dem von ihm, Ironie der Geschichte, in Versailles unterzeichneten Memorandum of Understanding seinem Scheitern die Krone auf.
15: Die Pressestimmen mit Alfred Schmidt waren das. In der internationalen Diplomatie ist es eine Hammerwoche. Erst der G7-Gipfel in Evian, dann der US-Präsident in Versailles, wo er das Iran-Abkommen für weitere Verhandlungen unterzeichnet. Und seit gestern sitzen die EU-Staats- und Regierungschefinnen und Chefs zusammen. Das ist deutlich weniger glamourös, aber es geht um wahnsinnig viel Geld. Unsere Brüssel-Korrespondentin Sabrina Fritz berichtet.
14: Der französische Präsident Macron sah noch ein bisschen zerknittert aus, als er verspätet zum EU-Gipfel in Brüssel eintraf. Es war nun auch eine Umstellung vom Gastgeber auf Schloss Versailles zum Arbeitsessen in das nüchterne Brüsseler Ratsgebäude. Die meisten Staats- und Regierungschefs waren erleichtert über das Iran-Abkommen, das der amerikanische Präsident Trump dort vor goldener Kulisse unterschrieben hatte. Die Straße von Hormuz ist der Faktor für die Weltwirtschaft. Das betrifft uns alle. Je schneller wir das Problem lösen, desto schneller sinken die Preise, so Andris Kulbergs, der neue Ministerpräsident Lettlands. Er ist einer von vier neuen Gesichtern, die zum ersten Mal in der Runde der europäischen Staats- und Regierungschefs vertreten waren. Besondere Aufmerksamkeit zog Peter Modja auf sich, der Nachfolger des Dauerblockierers Viktor Orban als neuer Regierungschef von Ungarn. Der ukrainische Präsident Zelensky war entsprechend erleichtert, dass nun endlich Einstimmigkeit in der EU herrsche. Die Einstimmigkeit ist großartig. Damit haben wir das erste Cluster für die Beitrittsverhandlungen begonnen, sagt er bei seinem Besuch in Brüssel. Mit dieser Einstimmigkeit hat die EU die bestehenden Sanktionen gegen Russland gleich um ein Jahr verlängert. Mit dem ehemaligen ungarischen Regierungschef Viktor Orban war immer nur eine Verlängerung um 6 Monate drin. Und doch gibt es auch Misstöne in der Gemeinschaft, was den Umgang mit Russland betrifft. Bulgarien will das neue, das 21. Sanktionspaket gegen Russland blockieren, da es die heimische Wirtschaft belasten würde. Diskussionen gibt es auch darüber, ob die EU nun einen Kontakt nach Moskau knüpfen soll, um mögliche Friedensgespräche anzubahnen. Brüssel will bei künftigen Lösungen eine Schlüsselrolle spielen. Für den lettischen Regierungschef kommt dieser Gedanke zu früh. Russland habe gar kein Interesse an solchen Gesprächen.
4: Looking at the situation.
14: Heute am eigentlichen Gipfeltag werden die Europäer die Weltpolitik aber zur Seite legen, um über die eigenen Finanzen zu beraten. Die Produktflut aus China muss geklärt werden und der neue EU-Haushalt steht an. Welche Dimensionen da im Spiel sind, beschreibt der österreichische Regierungschef Christian Stocker.
6: Wir haben ursprünglich einen Vorschlag vorliegen gehabt mit einem Volumen von etwa 2.000 Milliarden Euro. Bei derzeit etwa 1.220 Milliarden Euro. Es hat jetzt eine Reduktion gegeben, aber so wie die Erhöhung viel zu hoch war, ist die Reduktion viel zu wenig.
14: Wie dann die Ausgaben für Verteidigung oder die Rückzahlung der Corona-Hilfen finanziert werden sollen, darüber wird in den nächsten Monaten hart verhandelt. Auch Kürzungen bei den Landwirten oder der Regionalförderung, wie die EU-Kommission es will, sind bei den meisten Ländern so gefürchtet wie Unkraut im Garten. 9 Länder gelten als sogenannte Nettozahler der Gemeinschaft. Das heißt, sie zahlen mehr in den EU-Topf ein, als sie herausbekommen. Das gilt zum Beispiel für Deutschland und Österreich. Aus Wien heißt es dazu:
6: Und die Nettozahler sind nicht der Bankomat der Europäischen Union.
15: Tja, Österreichs Bundeskanzler Christian Stocker will nicht den Zahlmeister für andere EU-Länder geben. 6.45 Uhr.
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15: Heute ist es noch etwas heißer als gestern. Die Spitzenwerte liegen bei 31 Grad in Baiersbronn, in Titisee-Neustadt und auch in Bohlerdingen. Und bis zu 38 Grad werden es in Speyer, in Worms und in Rülsheim. Dazu ist es meist sonnig. Zum Nachmittag besteht allerdings örtlich auch heftige Gewittergefahr mit Platzregen, Hagel und Sturm. Auch am Wochenende bleibt die Hitze erstmal erhalten. Es gibt viel, viel Sonne, aber eben auch einzelne heftige Gewitter.
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15: Wir haben gerade schon ausführlich berichtet. Innerhalb der EU gibt es Uneinigkeit über den Umgang mit Russland. Bulgarien hat beim Gipfeltreffen in Brüssel angekündigt, das neue 21. Sanktionspaket zu blockieren. Einig sind sich die EU-Staaten dagegen darin, das bestehende Sanktionspaket um ein Jahr zu verlängern. Es wird wieder ordentlich heiß heute. Der Sozialverband VdK warnt daher vor den Folgen für obdachlose Menschen. VdK-Präsidentin Verena Bentele forderte mehr öffentliche Trinkbrunnen. Menschen ohne festen Wohnsitz bräuchten Zugang zu sicheren, gekühlten Unterkünften und zu sauberem Wasser. Hitze und Trockenheit zeigen sich natürlich auch in den Wäldern. Die Feuerwehren rund um Niederheimbach im Kreis Mainz-Bingen haben bis in die Nacht einen Brand dort bekämpft. Laut Feuerwehr brannten mehrere tausend Quadratmeter Wald. Die Brandursache ist unklar. Bei der Fußball-WM hat Mitgastgeber Kanada den ersten Sieg bei einer WM überhaupt geholt. Die Kanadier gewannen 6:0 gegen Katar. Überschattet wurde das Spiel von einer schweren Verletzung des Kanadiers Ismael Kone nach einem Foul. Außerdem hat Mexiko Südkorea 1:0 geschlagen, die Schweiz hat gegen Bosnien-Herzegowina 4:1 gewonnen und Tschechien, Südafrika haben 1:1 gespielt.
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15: Wenn es auf die Sommerferien zugeht, dann stehen in den Schulen die Bundesjugendspiele auf dem Programm. Aber die sind inzwischen zum politischen Zankapfel geworden. Spätestens seit die Kultusministerkonferenz den Beschluss fasste, die Bundesjugendspiele so umzugestalten, dass es bei ihnen vor allem um die Freude an der Bewegung gehen soll. Und seitdem reißt auch die Kritik konservativer Bildungspolitiker nicht ab. So viel Kuschelpädagogik schade den Kindern und schwäche deren Leistungsvermögen. Letzte Woche haben sich die Kultusminister dann dem Druck gebeugt und beschlossen, dass Schulen künftig selbst bestimmen sollen, wie sie die Bundesjugendspiele ausrichten, ob als spielerischen Wettbewerb oder als klassischen Wettkampf. Aber wie sollen die zu einer begründeten Entscheidung kommen sollen?

0: eben diese ökonomische Rationalität unserer Tage. Aber die Spiele, ja, Spiele folgen einer völlig anderen Logik. Wer wirklich spielt, der spielt einfach um des Spielens willen. Und deshalb ist es ja ganz wahr, dass sich mit den Olympischen Spielen der Neuzeit mal irgendwann dieser Slogan durchgesetzt hat, dabei sein ist alles. Ich glaube, das stimmt. Und so sollte es bei den Bundesjugendspielen auch sein. Ich meine, hier sollte nicht wichtig sein, wer was leistet, sondern eben, ja, dass die Schule gemeinsam ein schönes Fest feiert.
1: Aber auch bei den Olympischen Spielen geht es doch ums Gewinnen. Und bei den meisten Sportarten geht es ja auch um Sieg oder Niederlage. Also am Ende geht es doch trotzdem immer um die Leistung.
0: So scheint es, ja, aber das hat für mich eben nichts mit der Idee des Spielens zu tun, sondern vielmehr damit, dass wir eben unter diesem Einfluss des ökonomisch-technischen Mindsets stehen und dabei irgendwie den Sinn für das Spiel, diesen ursprünglichen Sinn für das Spiel verloren haben. Ich meine, ja, selbst unter Philosophen gibt es Leute, die dem Irrtum erliegen, beim Spielen würde es nur ums Gewinnen gehen und eben gerade nicht ums Miteinander spielen. Aber die Kulturgeschichte, wenn man da mal hinschaut, die lehrt eigentlich genau das Gegenteil. Also von Alters her schon ist das Spiel immer vom Alltag dadurch unterschieden worden, dass beim Spiel eben gerade nicht die Logik des Gewinnens gilt, sondern die Logik des Gelingens. Ja, man denkt einfach nur an die ganzen Geschicklichkeitsspiele im Zirkus oder auch an Schauspiele auf der Bühne, jedweder Art. Ich meine, selbst die Wettkämpfe folgten früher mal dieser Logik. Im alten Olympia zum Beispiel, da ging es eben nicht darum, welcher Athlet besser ist als der andere und mehr leistet, sondern es ging darum zu zeigen, wem es gelingt, ja, das Wesen des Gottes Zeus zur Geltung zu bringen. Also dieses Wettkampfsetting, das diente dazu, das Beste aus den Sportlern herauszukitzeln. Es ging nicht um persönliche Leistung, sondern es ging tatsächlich um sowas wie eine kultische Handlung.
1: Aber wir leben ja jetzt im 21. Jahrhundert. Heute glaubt eigentlich niemand mehr an Götter, sondern an Markt und Wettbewerb, die beide Leistung belohnen. Ist es dann nicht nur konsequent, die Bundesjugendspiele als eine Übung zu konzipieren, bei der die einen Kinder eben erfahren, dass Leistung sich lohnt, während die anderen lernen, mit Misserfolgen umzugehen und auch Resilienz auszubilden?
0: Also ganz ehrlich, das halte ich echt für Unsinn, denn der Alltag von Schülerinnen und Schülern, der ist ja ohnehin geprägt durch Noten und Zeugnisse. Ich meine, da wird alles permanent bewertet und die Kinder stehen eigentlich permanent unter dem Druck, irgendwelche Leistungen erbringen zu müssen. Da kann ich auch ehrlich gesagt nicht verstehen, wie man da von Kuschelpädagogik redet. Ich finde sogar im Blick auf den Sport ist das total kontraproduktiv. Was will man eigentlich mit dem Sportunterricht erreichen? Soweit ich das richtig sehe, doch vor allem, dass die Kinder sich viel bewegen und dass sie sich gern bewegen. Ja, und das ist ja auch wirklich auch das Wichtigste, denn wir wissen ja inzwischen aus der Neurophysiologie und aus der Entwicklungspädagogik, dass eine gute körperliche Motorik eben für die geistige und auch physische Entwicklung total nötig ist. Aber wir wissen genauso gut, dass die Kinder sich immer weniger bewegen und deshalb muss man, finde ich jedenfalls, überlegen, wie man eben die Kinder dazu motiviert, sich zu bewegen. Und ich glaube nicht, dass es produktiv ist, wenn man sie jetzt auch hier noch so einem Leistungsdruck aussetzt. Ich meine, das mag vielleicht bei irgendwelchen Streberkindern zutreffen, aber bei den weniger Talentierten, da wird es eher zu Frust führen und eben noch weniger Lust in die Bewegung zu kommen.
1: Sie haben aber ja auch gesagt, dass wir in einer Welt leben, die Leistung belohnt. Und die Kinder sehen ja auch, dass sich Leistung lohnt. Jetzt gerade läuft die Fußball-WM. Wer da gute Leistung bringt, der gewinnt eben. Also warum sollte man die Kinder dann gerade beim Sport davon abhalten, auch so eine Leistungsmentalität auszuprägen?
0: Ja, wir müssen ja noch was unterscheiden, nämlich zwischen dem Einzelsport und dem Mannschaftssport. Und bei den Bundesjugendspielen handelt es sich ja größtenteils um Einzelsportarten. Und da geht es dann eben um eine Leistungsmentalität, von der ich glaube, dass sie eigentlich schädlich ist. Ich meine, Einzelkämpfer, die immer nur an ihren eigenen Erfolg denken, die gibt es ja in unserer Gesellschaft schon mehr als genug. Ja, das sind ja nicht genau die Typen, ich habe das selber bei meinem Sohn erlebt, der war das Opfer, ja, die schon beim Sportfest ihre Mitschüler aus der Bahn rempeln, weil sie halt um jeden Preis gewinnen wollen. Das sind diese Ego-Booster, deren Mentalität zwar tatsächlich vom herrschenden Mindset belohnt wird, also man denke nur an Elon Musk oder solche Typen, ja, aber wir sehen ja immer deutlicher, dass genau dadurch unsere Gesellschaft zerrüttet wird. Also was wir ja brauchen, das ist Teamgeist. Ne? Und wenn man schon bei den Bundesjugendspielen wieder Wettkämpfe organisieren will, dann sollten das nach meinem Dafürhalten wirklich Mannschaftswettbewerbe sein. Also von mir aus, dass die Klassen dann gegeneinander antreten. Denn ich glaube eben nicht, dass man als Einzelner gewinnt oder verliert, ist eine wichtige Lektion fürs Leben, sondern dass man eigentlich nur als Team gewinnt, aber eben auch verliert.
1: Der Philosoph und Autor Christoph Quarch war das. 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Und jetzt ist es gleich 6.53 Uhr.
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1: mit Heike Scherbel.
3: Guten Morgen. Die Bagger müssen wieder rollen. Das hat Bundesbauministerin Verena Huberts nach ihrem Amtsantritt im vergangenen Jahr gefordert. Nach dem sogenannten Bauturbo und einem Baugesetzbuch-Upgrade legt sie jetzt einen Aktionsplan für bezahlbares Bauen vor. Jakob Meyer berichtet.
4: Bauen in Deutschland ist zu teuer.

0: Das will die zuständige Bundesministerin möglichst schnell ändern. Mit ihrem Aktionsplan möchte Verena Huberts nach eigenen Angaben bezahlbares Bauen wieder zum Regelfall machen. So setzt sich die Sozialdemokratin dafür ein, die geltenden Abschreibungsregeln zu verlängern, damit mehr zusätzliches Geld in den Wohnungsneubau fließt. Um Planung und Genehmigung deutlich zu verschlanken, sollen Bauvorhaben künftig vom Antrag bis zur Bewilligung digital behandelt werden. Bis 2028 soll digitale Antragstellung verbindliche Regel werden. Bauanträge auf Papier wären dann nur noch in begründeten Härtefällen zulässig. Um staatliche Förderung für Wohnungsneubauten übersichtlicher und leichter zugänglich zu machen, werden verschiedene Programme gebündelt. Das neue Förderprogramm soll im kommenden Jahr starten und Wohneigentum für Familien in den Mittelpunkt stellen. Bundesbauministerin Huberts will ihren Aktionsplan bei einer Investorenkonferenz in Frankfurt am Main präsentieren. Er soll helfen, den seit Jahren kriselnden Wohnungsbau zu beleben. Die Zahl der Genehmigungen und Fertigstellungen von Wohnungsneubauten ist in den vergangenen 4 Jahren stetig und deutlich gesunken.
1: Und sicher auch, weil Bauen und Wohnen in Deutschland so teuer sind, sparen viele Menschen noch stärker als bisher. Das geht aus einer neuen Umfrage hervor, die das Vergleichsportal Idealo in Auftrag gegeben hat. Michael Wegmar aus der SWR Wirtschaftsredaktion mit den Einzelheiten.
2: Bei Bekleidung und Accessoires wie Hüten oder Gürteln schaut etwas mehr als jeder oder jede zweite aufs Geld. Danach folgen im Bereich Konsum Hobbyartikel sowie Elektronik. Bei Freizeitausgaben sparen die meisten Menschen, wenn es um Gastronomie geht, ebenfalls 52%, gefolgt von Kino und Konzerten. Sparen kann dabei ganz unterschiedlich aussehen. Für die meisten Menschen heißt das, mehr und öfter Preise von verschiedenen Anbietern vergleichen. Das machen 62%. Fast genauso viele Verbraucherinnen und Verbraucher achten stärker auf Sonderangebote. Etwas weniger verwenden Rabattcoupons oder nutzen Produkte einfach länger. Auch andere Umfragen aus den vergangenen Wochen legen nahe, dass in Deutschland aus Sorge wegen der wirtschaftlichen Lage offenbar mehr gespart wird. Die Boston Consulting Group hat festgestellt, dass je nach Produktkategorie bis zu 3/4 unserer Kaufentscheidungen von Rabatten beeinflusst werden. Im Sorgenranking des Forschungsinstituts YouGov sind finanzielle Sorgen zuletzt auf Platz 1 vorgerückt.
1: Und es geht weiter mit dem Sparen, und zwar beim Heizöl. Es fällt schwer, bei Temperaturen im Südwesten von über 30 Grad an den Winter zu denken. Aber Heizöl ist gerade so günstig wie lange nicht mehr. Emma Rothschild aus der ARD-Verbraucherredaktion. Warum ist das Heizöl denn jetzt wieder günstiger?
3: Ja, der Heizölpreis, der hängt direkt mit dem Rohölpreis zusammen und der ist in den letzten Tagen gefallen und deswegen sinkt jetzt auch der Heizölpreis. Mal zur Einordnung, der ist ja auch seit dem Irankrieg deutlich nach oben gegangen. Ich nenne mal ein paar Zahlen. In der Spitze lagen wir da bei über 1,50 Euro. Heute im bundesdeutschen Durchschnitt sind wir bei 1,10 Euro pro Liter und vor dem Krieg waren wir da ungefähr bei 90 Cent. Das heißt, wir nähern uns jetzt so langsam dem Niveau vor dem Irankrieg wieder an. Erfahrungsgemäß sinkt der Ölpreis im Sommer sowieso, da die Nachfrage dann natürlich deutlich geringer ist und Verbraucher in den warmen Monaten viel flexibler kaufen können, wenn der Markt gerade günstig ist. Der Preis ist also immer noch höher als vor dem Krieg, aber zum ersten Mal seit dem Kriegsbeginn lohnt es sich jetzt wieder. Und es ist natürlich heute schwer bei über 30 Grad, sich vorzustellen, jetzt Heizöl zu kaufen für einen kalten Winter. Aber es lohnt sich gerade bei diesen niedrigen Preisen definitiv mal darüber nachzudenken, zu kaufen und nicht erst wieder im Herbst daran zu denken.
1: Und nun zu den Finanzmärkten. Die werden angetrieben von der Hoffnung auf ein Ende des Iran-USA-Konflikts. Thomas Spindler aus der ARD-Finanzredaktion mit den Einzelheiten.
4: In Asien erreichen die Märkte in Japan und Südkorea Rekordstände. In den USA waren nach dem Börsengang von SpaceX in der vergangenen Woche vor allem Technologiewerte gefragt. Der Nasdaq 100 zog um mehr als 2% an. Auch hier sind Rekorde in Reichweite. Dabei verbuchten die Aktien des Raumfahrtkonzerns von Elon Musk den 2. Tag in Folge Verluste. Sie notieren aber noch immer rund $50 über ihrem Ausgabepreis. Entscheidender Grund für den Optimismus an den Finanzmärkten bleiben die sinkenden Energiepreise. Mehrere Tanker haben die Straße von Hormuz bereits passiert. Marktbeobachter warnen aber, dass Iran die Kontrolle über die Meerenge nicht aufgeben werde. Fraglich sei, ob künftig eine Maut für den Schiffsverkehr erhoben werde. Die USA schließen das allerdings aus.
1: Und das waren die Wirtschaftsnachrichten. Es ist 6:58 Uhr.
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6: Mit Jonathan Hadem. Schönen guten Morgen. 38 Grad. Das könnten wir heute schon Kredenz bekommen. Es wird richtig heiß und am Wochenende soll es dann auch so bleiben. Das wird dann vor allem für die Städte wieder eine Herausforderung, beziehungsweise für die Menschen in den Städten, weil die Hitze dort meistens am längsten hängt und einfach nicht aus den Mauern raus will. Gleich nach den Nachrichten spreche ich über den Hitzeschutz in der Stadt mit dem Freiburger Oberbürgermeister Martin Horn. Jetzt aber erstmal ein kurzer Blick auf die Straßen. Da gibt's nicht viel. Zwei Meldungen. Die A61 Hockenheim Richtung Ludwigshafen. Die ist zwischen dem Dreieck Hockenheim und dem Kreuz Speyer wegen einer Fahrbahnerneuerung bis Montag 5 Uhr gesperrt. Und die B9 Wörth Richtung Ludwigshafen ist zwischen Speyer-Rheinbrücke und Speyer-West wegen einer Baustelle gesperrt. Dort wird eine Schutzwand aufgebaut. 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
6: Wie gesagt, es ist wirklich sehr, sehr heiß. Heute auch heißer als gestern nochmal. Die Spitzenwerte liegen bei 31 Grad in Baiersbronn und in Titisee-Neustadt und bis zu 38 Grad werden es in Speyer und in Rülsheim. Dazu ist es wieder sehr, sehr sonnig heute, eigentlich keine Wolke am Himmel. Zum Nachmittag gibt es dann allerdings auch örtlich heftige Gewittergefahr und dann können natürlich auch die Wolken zurückkommen, inklusive Platzregen, Hagel und Sturm. Und auch am Wochenende dann sehr heiß mit Sonne und auch da einzelne heftige Gewitter möglich.
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7: Mit Alfred Schmidt, guten Morgen. Die Europäische Union verlängert ihre Sanktionen gegen Russland um weitere 12 Monate. Die Anschlussgespräche zum Rahmenabkommen für ein Ende des Irankriegs verzögern sich. Die Kommunen in Baden-Württemberg melden Finanzlöcher in Rekordhöhe. Und das Wetter, viel Sonne, später örtlich kräftige Gewitter, Höchstwerte 31 bis 38 Grad. Die EU verlängert ihre Wirtschaftssanktionen gegen Russland und zwar erstmals nicht um 6, sondern um 12 Monate. Das hat eine Sprecherin von EU-Ratschef Costa mitgeteilt. Der Ministerrat muss der Entscheidung noch zustimmen. Dies gilt als Formalie. Die EU plant außerdem neue Sanktionen gegen Russland. Dagegen hat Bulgarien allerdings bereits ein Veto angekündigt. Das Land befürchtet negative Auswirkungen auf die eigene Wirtschaft. Die EU-Staats- und Regierungschefs führen dazu heute weitere Gespräche in Brüssel. Nach der Unterzeichnung des Rahmenabkommens zwischen den USA und dem Iran müssen die geplanten weiteren Gespräche darüber in der Schweiz vorerst verschoben werden. US-Vizepräsident Vance hat angekündigt, seine geplante Reise dorthin vorerst nicht anzutreten. Carsten Kühntop berichtet.
8: Die Verzögerung dürfte zeigen, wie komplex die Aufgabe ist, vor der die Unterhändler jetzt stehen. Das Ziel, innerhalb von nur 60 Tagen ein Abkommen auszuhandeln, gilt als sehr ambitioniert. Amerikanische Medien berichten, auch in der Trump-Regierung zweifelten manche daran, dass sich dieser Zeitplan einhalten lässt. Nicht nur die Opposition, sondern auch führende Politiker der Republikaner kritisieren Trumps Vereinbarung mit dem Iran scharf. Unterdessen haben die USA ihre Blockade der iranischen Häfen beendet. Wie das zuständige Regionalkommando der US-Armee mitteilte, sollen aber Kriegsschiffe in der Region bleiben. Sie würden sicherstellen, dass alle Teile der Iran-Vereinbarung eingehalten werden.
7: Amerikanische Behörden prüfen momentan, ob Deutschland für bestimmte Pharmaprodukte dauerhaft zu wenig bezahlt. Dabei geht es um Innovationen aus den USA. Der zuständige Handelsbeauftragte Greer erklärte, es sei eine Untersuchung dazu eingeleitet worden. Dadurch soll geklärt werden, ob die für Deutschland geltenden Medikamentenpreise unangemessen seien. Hier in Deutschland kommt die Partei Die Linke heute zu ihrem dreitägigen Bundesparteitag in Potsdam zusammen. Dabei soll auch eine neue Führungsspitze gewählt werden. Paul Vorreiter berichtet.
9: Rund anderthalb Jahre lang stand Jan van Aken an der Spitze der Linkspartei. Aus gesundheitlichen Gründen tritt der 65-Jährige jetzt nicht mehr an. Der Bundestagsabgeordnete Luigi Pantisano will ihm nachfolgen. Der 46-Jährige möchte die Partei stärker auf migrantische Wähler ausrichten und bewirbt sich als Co-Chef neben Ines Schwertner. Sie tritt nach gut anderthalb Jahren im Amt erneut an. Auf dem dreitägigen Parteitag in Potsdam geht es neben der Wahl des Parteivorstands auch um die künftige Ausrichtung der Linken mit Blick auf die kommenden Landtagswahlen in Ostdeutschland. In Berlin hofft die Partei mit ihrer Spitzenkandidatin Elif Erralp die nächste regierende Bürgermeisterin zu stellen. In den Wahlkämpfen will sich die Linke unter anderem für bezahlbare Mieten einsetzen. Für Diskussionen dürfte ein Vorschlag zur Deckelung von Abgeordnetengehältern sorgen. Die Parteiführung will, dass Bundestags- und Europaabgeordnete der Linken ihre Bezüge auf das Niveau des Durchschnittslohns begrenzen. Außerdem wird erneut über das umstrittene Israel-Verhältnis der Partei debattiert.
7: Das geplante Gedenkkonzert mit einer Rede von Michel Friedmann bei den Bayreuther Festspielen soll nun doch stattfinden. Wie die Süddeutsche Zeitung berichtet, hat sich Festspielleiterin Katharina Wagner bei den Publizisten entschuldigt und ihn neu eingeladen. Die Bayreuther Festspiele feiern in diesem Jahr ihr 150-jähriges Bestehen. Geplant war ein Vortrag Friedmanns über den Komponisten Richard Wagner und den Umgang mit der Nazi-Vergangenheit der Festspiele. Die Veranstaltung wurde jedoch zwischenzeitlich abgesagt mit einem Verweis auf Sicherheitsbedenken. Diese Entscheidung war seit Tagen kritisiert worden. Die Kommunen in Baden-Württemberg haben im vergangenen Jahr Rekorddefizite in den Kassen gemeldet. Die Höhe der Fehlbeträge lag bei 4,4 Milliarden Euro. Das geht aus dem neuen kommunalen Finanzreport der Bertelsmann Stiftung hervor. Details von Michael Wegmer aus der Wirtschaftsredaktion.
2: Das sei der höchste Fehlbetrag in der Geschichte Baden-Württembergs, heißt es in der Analyse. Dafür verantwortlich seien vor allem steigende Ausgaben im Bereich Personal und Soziales. Gleichzeitig mache sich die schwache wirtschaftliche Entwicklung bei den kommunalen Steuern bemerkbar. Die Einnahmen aus der Gewerbesteuer, wichtigste Einnahmequelle für Kommunen, sind eingebrochen. In Baden-Württemberg fehlte im vergangenen Jahr mehr als 1 Milliarde Euro im Vergleich zu 2023. Innerhalb von 3 Jahren seien auch die Gesamtschulden der baden-württembergischen Städte und Gemeinden auf einen Rekordstand gestiegen, plus 7 auf 18 Milliarden Euro. Besonders besorgniserregend seien die sogenannten Kassenkredite. Das sind kurzfristige Kredite, um Zahlungsengpässe auszugleichen. Sie kamen in Baden-Württemberg lange gar nicht vor und liegen jetzt bei knapp 2 Milliarden Euro, so die Studie.
7: Von heute an können im Internet geschlossene Verträge leichter widerrufen werden. Online-Shops müssen ab sofort gut sichtbar einen Widerrufsbutton platzieren. Das Gesetz gilt unter anderem für Webshops, Online-Formulare, Buchungsseiten und auch Apps. Bundesjustizministerin Hubich hat gesagt, dass Kunden damit besser vor ungewollten Verträgen und Einkäufen geschützt werden sollen. Wenn der Vertragsabschluss im Internet kinderleicht sei, so die Ministerin, dann müsse dies auch für den Widerruf gelten. Bei der Fußball-Weltmeisterschaft muss ein weiterer WM-Neuling mit einer hohen Niederlage gleich zu Beginn des Turniers leben. Michael Küster jetzt hier mit einem WM-Update des zurückliegenden Spieltags.
10: Für den höchsten Sieg dieses Spieltags hat Kanada gesorgt mit einem 6:0 über Katar. Der Co-Gastgeber setzt sich damit vorerst an die Spitze von Gruppe B. Allerdings müssen die Kanadier für den Rest des Turniers auf Ismaël Koné verzichten. Der Mittelfeldspieler verletzte sich schwer am Bein und wurde ins Krankenhaus gebracht. Gute Chancen aufs Weiterkommen hat auch die Schweiz nach einem 4:1 über Bosnien-Herzegowina. Schon am frühen Abend haben sich in einer schwachen Partie Südafrika und Tschechien mit 1:1 getrennt.
7: Das waren die Nachrichten.
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6: Mit Jonathan Hadem, schönen guten Morgen. 38 Grad sind heute möglich, es wird richtig heiß und die Stadt Freiburg gilt dazu als eine der wärmsten und vor allem auch sonnenreichsten Städte Deutschlands. Das ist zwar ein Pluspunkt für Touristen, für südliche Flair und auch für ein urbanes Lebensgefühl, aber wenn es warm ist in Deutschland, ist es in Freiburg eben auch immer noch mal ein bisschen wärmer. Längere und intensive Hitzeperioden, die kommen immer regelmäßiger vor und haben auch mit dem Klimawandel logischerweise zu tun. Und darauf reagieren Städte und Gemeinden in Deutschland mittlerweile seit Jahren beispielsweise mit Hitzeaktionsplänen. Martin Horn ist Oberbürgermeister von Freiburg und kennt das Thema natürlich auch seit Jahren. Schönen guten Morgen, Herr Horn.
11: Einen schönen guten Morgen aus Freiburg.
6: Jetzt am frühen Morgen ist es noch ganz gut auszuhalten. Wo in der Stadt in Freiburg wird es denn ab dem späten Vormittag dann unerträglich?
11: Ja, ich würde sagen, also es ist viel zu früh für dieses Interview, aber es ist draußen vor allen Dingen schon viel zu heiß. Und das ist auch viel zu früh schon viel zu heiß. Und gerade in der Innenstadt ist es natürlich besonders aufgeheizt. Überall, wo Plätze eben zu sind, eben nicht genügend grüne Flächen bieten zum Runterkommen, wo wir keine Wasserflächen haben, überall dort wird es heiß. Das merkt man in Freiburg ja ungemein. Sobald man in den Stadtwald kommt, hat man eine kühle Brise, eine kleine Erfrischung. Ja. Trotz der Hitze draußen, sobald man zu asphaltierten Flächen kommt, ist es halt doppelt heiß.
12: Lassen Sie uns gleich über den Platz vor der alten Synagoge sprechen. Das ist vielleicht nicht das einfachste Thema für Sie, aber es ist eben so, der ist relativ neu gemacht und da stehen tatsächlich gar keine Bäume oder irgendwelche Grünpflanzen oder zumindest nur sehr wenige. Sie haben in Freiburg erst vor wenigen Wochen mobile Bäume dann dort aufgestellt. Besonders groß sind die Bäume aber nicht. Was bringt das denn jetzt in diesen Tagen?
11: Also wir hatten gestern Tag des Engagements mit 80 Initiativen und Organisationen auf diesem Platz, die sich ab 4 Uhr präsentiert haben, rund um ein ganz wichtiges Engagement, was wir in der Gesellschaft brauchen. Und von den 80 haben 10 abgesagt, weil es einfach zu heiß war. Also es war einfach auf diesem Platz um 16 Uhr unerträglich heiß, also eigentlich sogar verständlich. Und ich glaube, man muss einfach sagen, dass man diesen Platz genauso heute nicht mehr planen würde, wie er damals vor 10, 15 Jahren geplant wurde. Und gleichzeitig ist es genau deswegen wichtig, dass wir dort Wasserspiele installiert haben. Genau deswegen ist es wichtig, dass wir diese 3 großen Bauminseln jetzt installiert haben. Ja, die sind noch überschaubar groß, die wachsen aber schnell und werden jetzt schon total gut angenommen. Und das Schöne daran ist eigentlich nur, das ist ja eins vielleicht der emotionalsten Zeichen rund um das Projekt Grünoasen. Wir haben ein neues Projekt Grünoasen in Freiburg gestartet. Über 5 Jahre lang investieren wir jedes Jahr 600.000 Euro für mehr Grün, mehr Schatten, mehr Wasserspender im öffentlichen Raum, um genau ein Stück weit eine Antwort eben auch auf diese Hitze zu geben mit einzelnen grünen Cooling-Spots, könnte man sagen.
12: Und mit Blick auf die jetzige Hitzeperiode, die jetzt bevorsteht, am Wochenende weit über 30 Grad, heute schon 38, am Wochenende vielleicht noch ein bisschen mehr. Was macht Ihnen da gerade ganz akut als Oberbürgermeister am meisten Sorgen?
11: Also mir macht das Wetter richtig Sorgen aktuell. Und gleichzeitig muss man zwischen Klimaschutz und zwischen Klimaanpassung unterscheiden. Und aktuell reden wir natürlich erstmal über Klimaanpassung, wo wir sagen, okay, wir reagieren auf diese Hitze. Und da gibt es ganz viele konkrete Maßnahmen. Wir haben eine große letztlich auch eine Klimaanpassungsstrategie mit einem konkreten Konzept, mit diesen Grünoasen, mit neuen Bäumen, mit mehr Schatten, aber in ganz vielen anderen Bereichen einfach auch weniger Versiegelung bei der Stadtentwicklung. Und wir müssen es früher mitdenken, aber wir brauchen auch jetzt ja Maßnahmen. Sie haben es gerade gesagt, wir haben nicht nur so eine online eine kühle Karte, wo quasi wir diese kühlen Plätze wirklich auch mit einzeichnen. Es gibt einen Hitzebus für wohnungslose Menschen, ein Hitzetelefon für ältere Menschen und wir versuchen wirklich auch natürlich das weiterzugeben. In Deutschland gibt es ja manchmal auch eine Tendenz, dass man immer denkt, der Staat soll alles alleine machen. Hey, natürlich brauchen wir auch Privatpersonen und Unternehmen, die ebenfalls mit entsiegeln, die mit mehr Grün in den öffentlichen Raum stellen oder auf ihre eigenen Flächen. Eine meiner liebsten Grünoasen ist beispielsweise im Güterbahnhof-Areal. Das ist ein neuer Stadtteil in Freiburg. Den hat man eigentlich nur als Gewerbe am Anfang geplant. Dann kamen mehr und mehr und mehr Wohnungen dazu. Und dieser Stadtteil wurde für Freiburger Verhältnisse mit viel zu wenig Grün geplant. Mhm. Und die größte Grünoase, reden wir über 600.000 Euro alleine dort auf diesem Platz. Genau darum geht es dann. Um eine Entsiegelung, um neue Bäume, um mehr Hecken, um Wasserspender im öffentlichen Raum. Und das Geld wird von jemandem verdoppelt, der das als Unternehmer einfach spendet. Also sozusagen, das ist irgendwie dann so eine echte Win-Win-Win-Situation.
12: Sie haben gerade schon die Wasserspender angesprochen. Die VdK-Chefin Bentele hat jetzt gefordert, dass es mehr Wasserspender vor allem auch für Obdachlose geben soll. Wie sieht das in Freiburg aus?
11: Also ehrlicherweise, die genaue Anzahl weiß ich gar nicht. Ich glaube, es sind 43 oder 47 Wasserspender und Trinkbrunnen. Und es ist in der Tat so, dass wir gerade in jedem Jahr ungefähr 5 dazu bekommen. Also es wächst im öffentlichen Raum. Wir haben auch im Kolombipark ja einen neuen öffentlichen Brunnen zur Abkühlung, gerade auch für Kinder, also wo man wirklich auch reingehen kann, dazu bekommen. Aber Wasserspender haben wir eine Kooperation mit unserer Badenova hier. Und das bringen wir dezentral, wirklich auch in die Ortschaften und Stadtteilen, aber auch zentral in die Stadtmitte mehr und mehr rein.
12: Der Freiburger Oberbürgermeister Martin Horn war das. Vielen Dank für das Gespräch heute Morgen.
11: Sehr gerne.
12: Gutes Schwitzen. Tschüss.
11: Ja, danke schön. Ich hätte ehrlicherweise, wir waren am Ende noch, zwei Antworten waren vielleicht zu lange, sorry dafür, aber ich hätte auf jeden Fall noch was zu Kommunen am Limit gesagt.
12: Das machen wir gerne beim nächsten Mal, Herr Horn. Ja, vielen Dank dafür.
11: Alles klar. Super, liebe Grüße.
12: Danke, tschüss.
11: Ciao.
12: 10 Tage lang haben mehr als 5000 Delegierte in Bonn die Weltklimakonferenz im November im türkischen Antalya vorbereitet. Forschende sehen Chancen, doch bei den üblichen Geldfragen zeigte sich erneut Streit. Janina Schreiber aus der ARD-Klimaredaktion hat die Konferenz vor Ort begleitet.
13: Es ist ein gemischtes Fazit, das Delegierte und Umweltverbände nach den Klimaverhandlungen in Bonn ziehen. Doch zweifelsohne, die aktuelle fossile Energiekrise war ein wichtiges Thema, sagt Niklas Höhne vom New Climate Institute.
14: Dieser Schock ist nachhaltig und viele haben sich jetzt schon entschlossen, wegzukommen von den fossilen Energien. Gerade bei Elektroautos kann man das sehen. Überall auf der Welt boomt der Absatz von Elektroautos. Wärmepumpen genau dasselbe. Aber auch die Elektrifizierung in der Industrie hat einen riesigen Schritt nach vorne gemacht jetzt. Und das werden nachhaltige Effekte sein.
13: Passend dazu hatte schon zum Auftakt der Bonner Verhandlungen der designierte Präsident der kommenden Weltklimakonferenz Murat Kurum seine Vision für die Welt vorgestellt.
15: Wir wollen die Energiewende vorantreiben, indem wir den weltweiten Elektrifizierungsgrad auf 35% steigern.
13: Zum Vergleich, die Internationale Energieagentur gibt an, der weltweite Anteil von Strom am Endenergieverbrauch liege aktuell bei rund 20%. Nach Jahren der Verhandlungen unter dem Pariser Abkommen sei jetzt die Zeit der Umsetzung gekommen, so die türkisch-australische Doppelspitze der künftigen Klimakonferenz. Zwar basiert die Vision auf Freiwilligkeit, lanciert die Verhandlungen lediglich, doch Klimaforscher Höhne sieht darin einen Ansatz, der sich in Antalya in konkrete Ergebnisse übersetzen könnte.
14: Ja, meine Hoffnung wäre, dass so ein Ziel wie das Elektrifizierungsziel tatsächlich nicht nur freiwillig wäre, sondern abgestimmt wird von allen Ländern.
13: Doch eine fossile Welt umzubauen, wegzukommen von Kohle, Öl und Gas hin zu mehr Strom aus erneuerbaren Energien, kostet Geld. Und dieser alte Konflikt zeigte sich auch in Bonn. Entwicklungsländer forderten, die Frage der Klimafinanzierung in Antalya neu zu verhandeln. Woher das zuvor beschlossene Geld für Klimaschutz und Anpassung kommen soll und wie viel es vor allem im Hinblick auf Klimaanpassung sein soll. Jan Kowalsig von Oxfam.
16: Da gibt es im Moment unüberwindbare Widersprüche in den jeweiligen Positionen und das wird uns dann wahrscheinlich auch auf der Klimakonferenz in Antalya dann wieder begegnen.
13: Dabei macht auch ein aktuelles Klimaphänomen im Pazifik, das mehr Dürre und Starkregen bringt, deutlich, wie wichtig Klimaanpassung vor allem für den globalen Süden ist, sagt Laura Schäfer von Germanwatch.
17: Diese aufziehende Ernährungskrise, die ja vor allem bedingt ist durch die fossile Energiekrise, die dazu geführt hat, dass keine Düngemittel in den Ländern ankommen, haben unsere Partnerorganisationen ganz viel von berichtet. Und wo wir sehen, dass zusammen mit dem aufkommenden El Niño, der ja wahrscheinlich besonders stark wird, das zu einer sehr großen Ernährungskrise führen könnte.
13: Wären diese Länder besser angepasst, sagt Schäfer, was mit mehr Geld möglich wäre, wären die Folgen weniger dramatisch.
18: Der Beitrag von Janina Schreiber. 7.15 Uhr.
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18: Gerade mal 5,5%, das war das Ergebnis der SPD bei der Landtagswahl in Baden-Württemberg. Die Parteiführung hat die Konsequenzen gezogen und heute beginnt in Ulm ein Landesparteitag, der eine neue Spitze bestätigen soll. Julia Kretschmer aus unserer Redaktion Landespolitik mit der Ausgangslage.
20: Nach dem anfänglichen Schock kommt bei einigen Genossen die Wut. Robin Meserosch, ehemaliger Bundestagsabgeordneter aus Sigmaringen, fasst den Wahlkampf zwei Tage nach der Wahl auf seinem Instagram-Kanal so zusammen.
21: Miserable Kommunikation, miserable Organisation und Inhalten, die teils gut war und wo ich auch Sachen finde, für die ich brenne, aber die am Ende auch oft zu wünschen übrig gelassen haben.
20: Auf Instagram gibt er seine Kandidatur für den Parteivorsitz bekannt. Das Video bekommt mehr als 42.000 Likes. Der ehemalige Social-Media-Referent von Martin Schulz, Andrea Nahles und Heiko Maas weiß, wie man Aufmerksamkeit erregt. Meserosch will die Partei aber nicht alleine führen. Ihm schließt sich Isabel Kadematuri an, Bundestagsabgeordnete aus Mannheim.
22: Die Rezepte der vergangenen Jahre sind offenkundig gescheitert und deshalb muss sich jetzt grundlegend was ändern.
20: Doch auch zwei andere wollen an die Spitze. Carsten Lotz, Vorsitzender des Ortsverbands Gomaringen bei Tübingen und eine, die Teil dieser bisherigen Parteiführung ist, die Meserosch und Kadematuri so hart kritisieren. Dorothea Kliche-Behnke, Landtagsabgeordnete und stellvertretende Landesvorsitzende. Nach einigem Ringen entscheidet sich die Partei für eine Mitgliederbefragung, vor allem auch auf Drängen der Jusos, der Jugendorganisation der SPD. Für den Vorsitzenden Daniel Krusitsch ganz wichtig.
23: Bei diesem verheerenden Ergebnis kann es nicht sein, dass die Funktionäre sich da hinsetzen, ein, zwei Schäubchen drehen und dann war es das, sondern es muss die Frage mit den Mitgliedern besprochen werden, was für Ideen sind dabei und dieses Angebot zu schaffen.
20: Über mehrere Wochen konnten sich die etwa 30.000 Parteimitglieder im Land bei Infoveranstaltungen und insgesamt 4 Regionalkonferenzen über die Kandidaten informieren, per Briefwahl für sie abstimmen. Anfang dieser Woche ist das Ergebnis klar. Robin Mesarosch und Isabel Kadematuri liegen klar vorne. Gut 56% der Genossen, die teilgenommen haben, bauen auf die Doppelspitze. Thematisch will die neben klassischen sozialdemokratischen Themen in Zukunft beispielsweise vermehrt auf Klimaschutz setzen.
18: 7.17 Uhr.
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18: Heute ist es noch etwas heißer als gestern. Die Spitzenwerte liegen bei 31 Grad in Titisee-Neustadt und bis zu 38 Grad in Speyer.
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18: Innerhalb der EU gibt es Uneinigkeit über den Umgang mit Russland. Bulgarien hat beim Gipfeltreffen in Brüssel angekündigt, das neue 21. Sanktionspaket zu blockieren. Das Land befürchtet negative Auswirkungen auf die eigene Wirtschaft. Einig sind sich die EU dagegen darin, das bestehende Sanktionspaket um ein Jahr zu verlängern. Der Ukraine-Krieg hat die Rolle der Rüstungsindustrie ganz neu definiert. Und die sieht sich ja gleichzeitig mit den neuen Entwicklungen von künstlicher Intelligenz konfrontiert. In diesem Zusammenhang hat Rheinmetall-Chef Armin Pappberger sich nun gegen Waffen ausgesprochen, die komplett KI gesteuert sind. Bei der Schussabgabe in Kriegen müsste am Ende immer ein Mensch entscheiden, sagte er und fordert dafür weltweit verbindliche Regeln. Im Iran-Krieg läuft die Waffenstillstandsfrist für Gespräche zwischen Washington und Teheran. Aber US-Vizepräsident J.D. Vance wird vorerst nicht dafür in die Schweiz reisen. Das Weiße Haus erklärte, die Pläne für die Gespräche seien noch nicht abgeschlossen. Man freue sich aber auf einen baldmöglichen Beginn. Die US-Regierung lässt auch prüfen, ob Deutschland für bestimmte Pharmaprodukte dauerhaft zu wenig bezahlt. Dabei geht es um Innovationen aus den Vereinigten Staaten. Der US-Handelsbeauftragte erklärte, es solle geklärt werden, ob die für Deutschland geltenden Medikamentenpreise unangemessen seien.
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18: Was gönnen wir uns? Was können wir uns noch leisten? Und warum drückt uns die Wirtschaftslage so dermaßen aufs Gemüt, in Deutschland mehr als anderswo? Schlechte Laune, Grund zur Hoffnung, so steht es um die deutsche Wirtschaft. Das ist unsere Serie diese Woche in SWR aktuell.
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18: Die Mehrheit der Bürgerinnen und Bürger beklagt sich. Sie befürchtet, dass es ihr bald nicht mehr so gut gehen könnte wirtschaftlich. Dass weder Politik noch Wirtschaft es tatsächlich hinkriegen, sie aus dieser Misere rauszuholen. Ich rede darüber mit dem Psychologen, Marktforscher und Autor Stefan Grünewald. Herr Grünewald, die Bundesrepublik ist ein übel gelauntes Land, aber ihre Einwohner sind zufrieden und glücklich. Das hat der Publizist Johannes Groß schon vor Jahrzehnten festgestellt. Gilt das immer noch?
0: Das bröckelt. Also dadurch, dass sich viele ins private Schneckenhaus zurückziehen, einen Verdrängungsvorhang vor die Bedrohungskulisse in der äußeren Welt spannen, hat man noch das Gefühl, etwas im Griff zu haben, selbstwirksam zu sein, Geborgenheit zu erfahren. Das heißt, wir erleben die Zuversicht im Hinblick auf das eigene Leben ist noch relativ groß, aber der Optimismus im Hinblick auf Wirtschaft und Politik, der schwindet zunehmend.
18: Das haben wir jetzt schon mehrfach diese Woche gehört, dass es eigentlich den Leuten gar nicht so schlecht geht, aber die Laune wirklich mies ist. Wie kommen wir denn da raus? Wie kommen wir denn da wieder zu einer positiven Stimmung?
0: Ja, die Menschen befinden sich im Moment noch in einer Art Nachspielzeit. Das heißt, die Zeitenwende, die postuliert worden ist, hat noch nicht stattgefunden. Viele spielen auf Halten. Sie hoffen, die Verhältnisse, die ihnen vertraut sind, das Wohlstandsniveau zu halten. Jetzt merkt man aber, das bröckelt alles weg und das verdüstert die Stimmung. Und die Frage ist, wie kommen wir in eine Zeit des Erwachens, wie kommen wir aus der Nachspielzeit raus? Die Frage ist, wie gelingt ein Aufbruch in Deutschland? Und ich habe das in meinem aktuellen Buch Wir Krisenakrobaten am Märchen der Bremer Stadtmusikanten aufgezeigt, welche Schritte notwendig sind, damit die Stimmung sich verbessert und wieder ein Aufbruch gelingt.
18: Und zwar, wie geht's?
0: Das erste ist, also das Märchen beschreibt ja eine Ausgangslage, wo die vier Tiere vom Tod bedroht sind. Man verschließt nicht die Augen, sondern die vier Tiere sagen, etwas Besseres als den Tod finden wir alle mal. Die starten mit einer schonungslosen Problemanalyse, bleiben aber nicht bei der Problemanalyse stehen, sondern der zweite Schritt ist, es braucht ein Ziel. Wir haben in Deutschland auch kein Ziel. Im Märchen ist es das Ziel, wir gehen nach Bremen und werden Stadtmusikanten. Interessanterweise kommen die nie in Bremen an. Es ist gar nicht wichtig, ob das Ziel erreicht wird. Kolumbus ist auch nie in Indien angekommen. Aber man braucht eine Vision, um in die Gänge zu kommen, damit ein Aufbruch sich vollziehen kann. Und ein weiterer ganz wichtiges Moment ist, es braucht eine Einigkeit. Es braucht das Gefühl, alle ziehen mit, es geht gerecht zu. Im Märchen ist es so, die vier Tiere bauen aufeinander. Dadurch ist das Ganze wirksamer als die Summe ihrer Teile. Und dadurch entfallen die ihre Kraft, die erobern sich ja bezahlbaren Wohnraum und richten sich ein neues Zuhause ein.
1: Jetzt sprechen Sie viele Punkte an, die theoretisch zumindest eigentlich von der Politik gelöst werden müssten. Müssen wir uns darauf verlassen oder gibt es auch eine Möglichkeit, dass wir uns als deutsche Gesellschaft sozusagen selbst wieder auf ein positives Blatt bringen können?
0: Also ich glaube, das ist ein Wechselspiel. Die Politik muss die Signale setzen, also die schonungslose Problemanalyse muss von der Politik ausgehen. Die Politik muss auch Ziele formulieren und sie muss dafür sorgen, dass die Leute diese Ziele auch erfüllen können. Wir haben das bei der Energiekrise vor 4 Jahren erlebt. Da war auf einmal allen klar, wir müssen sparen, aber jeder hatte auch die Selbstwirksamkeit, um an der Armatur zu drehen und Energie zu sparen. Und das hat damals zum Erfolg geführt. Also die Politik muss sozusagen diese Wandlungsprozesse gerecht aussteuern.
1: Jetzt ist es ja so, dass Wohlstand ein ganz wichtiger Faktor ist im Leben, der auch ganz viele Menschen einfach glücklich macht oder zufrieden. Danach werden erst andere Dinge wichtiger für ein zufriedenes Leben. Also Beziehungen, sich einbringen, anderen helfen, Dankbarkeit. Wofür könnten wir denn in der aktuellen Lage, auch in der Wirtschaftskrise jetzt, einfach auch dankbar sein?
0: Also wir können dankbar sein, dass wir immer noch ein relativ stabiles System haben. Der Blick in andere Länder zeigt, dass es Unrechtsregierungen, Despoten gibt, dass das öffentliche Leben nicht sicher ist. Wir können aber auch einen Beitrag leisten, dass das Miteinander eine neue Kraft gewinnt. Wir erleben in unseren Studien immer wieder, dass die Leute sich in sozialen Wagenburgen verschanzen, dass man nicht mehr mit Leuten spricht, die anders ticken oder denken. Wenn wir wie im Märchen einig sind, wenn wir gemeinsam Ziele entwickeln und gemeinsam anpacken, dann wächst auch die Zufriedenheit. Zufriedenheit ist nicht nur materiell, sondern vor allen Dingen in den sozialen Skills begründet. Und das fängt in einem produktiven, gesunden Miteinander an.
1: Am Anfang des Gesprächs habe ich ja gefragt, was wir denn uns möglicherweise auch mal gönnen können. Was können wir uns denn gönnen? Ein bisschen Bodenständigkeit, Zufriedenheit, Zuversicht?
0: Ja, Bodenständigkeit, also wir können uns auch gönnen, dass wir in einem Land leben, wo zwar vieles besser werden muss, aber wo vieles noch funktioniert. Und lassen wir uns da an dem erfreuen, was noch gegeben ist. Und das ist, das erleben wir vielleicht jetzt partiell wieder beim Public Viewing, so die Kraft des Miteinanders.
1: Das heißt, die WM ist eigentlich auch was, was wir uns jetzt mal richtig gönnen können.
0: Die WM kann sich positiv auf die Stimmung im Lande auswirken, weil man merkt, aha, wir können doch mehr, wir hinken nicht hinterher, wenn die Mannschaft erfolgreich spielt. Die WM ist immer auch eine Möglichkeit, dass ganz unterschiedliche Milieus ins Gespräch kommen und dadurch ein neues Wir-Gefühl entsteht.
1: Stefan Grünewald war das, Psychologe, Marktforscher und Autor. Und wenn Sie diese Serie nochmal nachhören wollen, dann können Sie das natürlich auch tun. Es gibt einen SWR Aktuell Kontext zu hören in ARD. Sounds. 7.25 Uhr.
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1: Mit Thomas Bareis.
3: Hallo nach da draußen. Schauen wir auf die Ergebnisse in der Nacht bei der Fußball-Weltmeisterschaft.
4: Volando Sun Yung Kim. Atención. Esta jugada es de gol. Para México.
3: Was für ein Jubel in Guadalajara. WM-Mitgastgeber Mexiko steht nach dem zweiten Sieg im zweiten Spiel vorzeitig in der K.O.-Runde. Michael Küster berichtet.
8: Ein knappes 1:0 über Südkorea hat den Mexikanern gereicht für Platz 1 in Gruppe A. Zuvor hatten sich zum Auftakt des zweiten Spieltags Tschechien und Südafrika mit 1:1 getrennt. Beide warten damit weiter auf den ersten Turniersieg. Den hat in Gruppe B die Schweiz beim 4:1 über Bosnien-Herzegowina gefeiert. Zweifacher Torschütze war der Freiburger Johann Mansambi.
24: Das ist wie ein Traum, dass ich WM spielen kann, 2 Tore zu schießen und dann Player of the Match. Alter, bin ich ganz sicher nicht schlafen.
8: Den ersten Sieg bei einer WM-Endrunde überhaupt hat Kanada geholt beim 6:0 über Katar. Überschattet wurde dieser Erfolg allerdings von der schweren Verletzung von Ismaël Koné. Der Mittelfeldspieler musste mit Verdacht auf einen Unterschenkelbruch ins Krankenhaus gebracht werden. Am Abend startet auch der dritte Gastgeber in den zweiten Gruppenspieltag. Die USA treffen auf Australien. Der Sieger steht vorzeitig in der K.O.-Runde. Anstoß ist um 21 Uhr. Um Mitternacht kann auch Schottland einen großen Schritt in Richtung 16-Finale machen. Voraussetzung dafür ist ein Erfolg über Marokko. Ab 2.30 Uhr hoffen dann die Brasilianer auf den ersten Sieg bei diesem Turnier. Gegner in Philadelphia ist Haiti. Und am frühen Morgen treffen mit der Türkei und Paraguay zwei Verlierer des ersten Spieltags aufeinander. Anstoß ist um 5 Uhr früh.
3: Damit wären wir beim Tennis. French Open-Sieger Alexander Zverev hat zum 7. Mal das Viertelfinale beim ATP-Rasenklassiker in Halle erreicht. Im deutschen Duell hat sich der Hamburger gegen den Karlsruher Routinier Jannik Hanfmann durchgesetzt. Uli Schäfer hat die Details dazu.
2: Es war heiß auf dem Center Court, deutlich über 30 Grad und schwül, genau das richtige Wetter für den Hamburger Alexander Zverev. Der fühlt sich bei Hitze richtig wohl und auch auf dem Rasen in Halle kam er diesmal deutlich besser zurecht als in seinem Auftaktmatch. Der French Open-Sieger gewann das deutsche Duell gegen Jannik Hanfmann 6:3 und 7:6 und überzeugte dabei vor allem mit seinem starken Aufschlagspiel. Im Viertelfinale trifft Zverev auf den belgischen Qualifikanten Raphael Collignon und geht da als großer Favorit ins Spiel.
3: Radprofi Florian Lippowitz aus Leichingen hat den hektischen zweiten Teil seiner Generalprobe für die Anfang Juli startende Tour de France heil überstanden. Bei der Slowenien-Rundfahrt musste die Etappe gestern nach einem Massensturz rund 30 Kilometer vor dem Ziel für einige Zeit unterbrochen und neutralisiert werden. Lippowitz ist bei dem Crash auf einer Abfahrt aber nicht zu Schaden gekommen und hat das schließlich wieder aufgenommene Rennen zeitgleich mit dem serbischen Sieger Dusan Rajovic beenden können. So viel vom Sport, es war gerade 7.29 Uhr.
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18: Mit Jonathan Hadem, schönen guten Morgen. Das Rahmenabkommen war der erste Schritt, jetzt soll weiter verhandelt werden. Aber die USA und der Iran treffen sich zumindest heute noch nicht in der Schweiz. Der Beginn der Gespräche wurde verschoben. Gleich nach den Nachrichten spreche ich darüber mit unserer Korrespondentin, wie denn die anderen arabischen Staaten sich unterdessen positionieren. Die waren ja teilweise direkt vom Krieg betroffen.
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18: Heute ist es noch heißer als gestern. Die Spitzenwerte liegen bei 31 Grad in Baiersbronn und Titisee-Neustadt. Und bis zu 38 Grad werden es in Speyer und in Rülsheim. Dazu ist es eigentlich überall sonnig.
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18: Um 7.30 Uhr.
5: Mit Alfred Schmidt, guten Morgen. Beim EU-Gipfel gibt es Unstimmigkeiten rund um die Ukraine-Diplomatie. Die Anschlussgespräche zum Rahmenabkommen für ein Ende des Irankriegs verzögern sich. Das Kunstmuseum Stuttgart hat NS-Raubkunst zurückgegeben. Und das Wetter, viel Sonne, später örtlich kräftige Gewitter, Höchstwerte 31 bis 38 Grad. Beim EU-Gipfeltreffen in Brüssel wird es heute um die Handelsbeziehungen mit China und den künftigen EU-Haushalt gehen. Unstimmigkeiten gibt es wegen einer diplomatischen Kontaktaufnahme von EU-Ratspräsident Costa in Richtung Russland. Dieser hatte am Abend die Bilanz des ersten Gipfeltags rund um die Ukraine-Diplomatie überschattet. Sabrina Fritz berichtet.
7: Bulgarien hat angekündigt, das 21. Sanktionspaket zu blockieren. Gleichzeitig zeigen sich einige Regierungschefs verärgert, dass Ratspräsident Antonio Costa Kontakte nach Russland geknüpft hat, um die Möglichkeit von Verhandlungen auszuloten. Dies war offenbar nicht mit den Staats- und Regierungschefs abgesprochen. Nachdem der ungarische Regierungschef Viktor Orban nicht mehr mit am Tisch sitzt, hatte zum Beispiel die Ukraine auf mehr Einigkeit im Widerstand gegen Russland gehofft. Einigen konnten sich die 27 Mitgliedstaaten darauf, die bestehenden Sanktionen gegen Russland um ein Jahr zu verlängern. Heute am eigentlichen Gipfeltag sollen Wirtschaft und Finanzen im Mittelpunkt stehen. Europa leidet unter der Warenflut aus China. Gleichzeitig muss der nächste EU-Haushalt verhandelt werden. Was das Geld betrifft, ist die Gemeinschaft aber von einer gemeinsamen Stimme noch sehr weit entfernt.
5: Die geplanten Verhandlungen über ein endgültiges Abkommen zwischen den USA und dem Iran über ein Kriegsende verzögern sich. US-Vizepräsident Vance hatte sich schon heute zu weiteren Gesprächen darüber in der Schweiz angesagt. Nun heißt es aus dem Weißen Haus, die Reise werde wegen schwieriger logistischer Bedingungen verschoben. Die Pläne für die Gespräche seien noch nicht endgültig festgelegt. Die Delegation sei aber bereit, bei der nächstmöglichen Gelegenheit aufzubrechen. Das Kunstmuseum Stuttgart hat NS-Raubkunst zurückgegeben. Es geht um ein Bild des Malers Rudolf Schramm-Zittau mit dem Titel Marienplatz in München. Simone Friedrich mit Details.
6: Die ursprüngliche Besitzerin Silvia Stern musste 1939 wegen ihrer jüdischen Herkunft aus Deutschland fliehen und ging in die USA. Das Gemälde wurde nach Angaben des Kunstmuseums dann beschlagnahmt. Die Stadt Stuttgart kaufte es über eine Kunsthandlung, ohne die Herkunft zu prüfen. 1948 wurde das Bild zufällig im Empfangszimmer des damaligen Stuttgarter Oberbürgermeisters entdeckt. Damals argumentierte die Stadt allerdings, das Gemälde könne nicht eindeutig zugeordnet werden. Der Künstler habe mehrere identische Fassungen gemalt. Das Landgericht Stuttgart bestätigte das damals. Eine neue Untersuchung hat diese These nun widerlegt. Das Kunstmuseum gibt das Gemälde daher an die Erben in den USA zurück.
5: Von heute an können im Internet geschlossene Verträge leichter widerrufen werden. Online-Shops müssen ab sofort gut sichtbar einen Widerrufsbutton platzieren. Das Gesetz gilt unter anderem für Webshops, Online-Formulare, Buchungsseiten und auch für Apps. Bundesjustizministerin Stefanie Hubich hat erklärt, dass Kunden damit besser vor ungewollten Verträgen und Einkäufen geschützt werden sollen. Wenn der Vertragsabschluss im Internet kinderleicht sei, so die Ministerin, dann müsse dies auch für den Widerruf gelten. Und hier noch die aktuellen Ergebnisse bei der Fußball-WM. Mexiko gegen Südkorea 1:0, Kanada gegen Katar 6:0, Schweiz gegen Bosnien-Herzegowina 4:1 und Tschechien-Südafrika 1:1. Das waren die Nachrichten.
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18: Mit Jonathan Hadem, schönen guten Morgen. Eigentlich sollte heute in der Schweiz das Rahmenabkommen für ein Kriegsende zwischen den USA und dem Iran unterzeichnet werden. Allerdings hat US-Präsident Trump das Dokument bereits am Mittwoch unterzeichnet und der iranische Präsident Pezeshkian tat es ihm auf digitalem Wege in Teheran gleich. Die ersten Gespräche waren dann für heute geplant, sind aber erstmal noch verschoben worden. Das muss auch alles gut vorbereitet werden, denn in den kommenden 60 Tagen müssen noch viele, viele offene Fragen geklärt werden. Und vor allem für viele arabische Staaten ist das alles hochinteressant, denn viele von ihnen pflegen traditionell enge Verbindungen zu den USA, versuchen aber eigentlich Spannungen mit dem Iran abzubauen und sich aus direkten Konflikten herauszuhalten. Nina Amin ist unsere Korrespondentin in Kairo. Wie haben denn Saudi-Arabien, Katar und die Vereinigten Arabischen Emirate auf dieses Rahmenabkommen reagiert?
9: Also offiziell positiv, denn für alle ist im Fokus, dass die Straße von Hormuz wieder frei passierbar ist. Also die hatten alle enorme Einbußen. Es ging kein Öl raus, aber auch keine Lebensmittel in die Länder rein. Die Wüstenstaaten haben wenig eigenen Anbau. Also die Emirate beispielsweise, 90% ihrer Lebensmittel, die kommen auch über die Straße von Hormuz ins Land. Und natürlich ist auch wichtig, dass die Angriffe aus dem Iran aufhören. Also als enge US-Verbündete waren die Golfanrainer wie Katar, Saudi-Arabien, Emirate massiven Beschuss ausgesetzt, ihrer Infrastruktur, Flughäfen, Ölproduktion. Wir erinnern uns alle an das Chaos mit dem geschlossenen Flughafen in Dubai, diese internationale Drehscheibe und das bis dato friedliche Emirat, Urlaubsparadies für viele, wurde erstmals in seiner Geschichte zum Kriegsschauplatz. Also das ging, diese Bilder von brennenden Luxushotels gingen ja um die Welt. Ja, also von daher ist das erstmal positiv aufgenommen worden. Katar war ja auch Mitverhandler, also aktiv beteiligt, dass es zu dieser unterschriftsreifen Absichtserklärung kam, hat enge, aber sehr schwierige Beziehungen zum Iran. Die beiden haben das weltweit größte Gasfeld zusammen. Also, und die werden auch künftig noch weiterhin bei den Verhandlungen mit dabei sein.
18: Sind denn die arabischen Staaten, die Sie jetzt genannt haben, insgesamt eher entspannt, weil der Krieg vorbei ist? Oder ist die Sorge größer, dass der Iran jetzt tatsächlich auch gestärkt aus dieser Sache hervorgeht?
9: Ja, es gibt natürlich auch nicht das einheitliche Bild in den arabischen Staaten. Die sind halt auch alle unterschiedlich betroffen. Ich denke, für Entspannung ist es sowieso noch viel zu früh. Also die Punkte der Absichtserklärung, die beinhalten ja noch viel Sprengstoff, sodass es meiner Meinung nach durchaus auch die Gefahr gibt, dass das noch scheitert. Stichwort jetzt nicht Golf, aber Stichwort Libanon. Da ist es komplett ungeklärt, wie es weitergeht. Dort kämpft Israels Armee gegen die pro-iranische Hisbollah-Miliz, rückt immer weiter im Libanon vor, was im Land als Besatzung verurteilt wird. Der Iran hat aber erfolgreich in diese Absichtserklärung reinverhandelt, dass der Libanon, dass die Souveränität gewährleistet werden muss. Israel weigert sich aber, aus dem Süden abzuziehen. Das steckt meiner Ansicht nach wirklich die Position des Iran und auch der Hisbollah.
1: Die arabischen Staaten sind ja auch so ein bisschen zwischen den Stühlen jetzt gerade, weil sie den Iran einerseits nicht provozieren wollen, aber gleichzeitig auch mit den USA zusammenarbeiten. Haben diese Staaten denn Hoffnung, dass dieser Befriedungsprozess im Iran da jetzt möglicherweise auch mehr Klarheit schafft?
9: Also ich schätze das so ein, dass die Staaten sowieso schon dabei sind, sich aus dieser Zwischen-den-Stühlen-Position herauszuarbeiten. Der Krieg hat besonders die Golfstaaten tief erschüttert, auch mit Blick auf ihren Verbündeten, die USA. Also die haben ja US-amerikanische Basen im Land, waren deswegen wegen der heftigen Angriffe aus dem Iran überrumpelt, haben aber auch gemerkt, jetzt helfen uns die USA auch nicht weiter. Gleichzeitig haben sich ja weitestgehend aber mit Vergeltungsangriffen zurückgehalten, auch weil sie einfach wissen, der Iran bleibt ihr Nachbar in der Region. Und ich denke, von daher haben die vergangenen Monate definitiv für Klarheit gesorgt, wie man sich künftig positionieren muss, dass man auf alle Fälle mit dem Iran auch zusammenarbeiten muss.
1: Wie gehen denn die Menschen in den arabischen Ländern mit diesem Abkommen jetzt um? Geht es da um Diplomatie und Geopolitik oder vor allem eigentlich um die Hoffnung, dass jetzt weniger Konflikte auch wirtschaftliche Entlastung wiederbringen könnten?
9: Also ich denke, für die Menschen geht es natürlich um die wirtschaftliche Entlastung. Auch da muss man entscheiden. Am Golf war der Leidensdruck natürlich sehr groß, weil, wie gesagt, die Hauptversorgung über die Straße von Hormuz weggebrochen ist. Die Touristen sind weggeblieben. Viele, auch besonders Gastarbeiter, die dort natürlich den Laden sozusagen am Laufen halten, die waren von den wirtschaftlichen Einbußen betroffen. In anderen Ländern, die jetzt nicht direkt durch Angriffe aus dem Iran betroffen waren, wie beispielsweise Ägypten, da ist die Hoffnung natürlich, dass die Preissteigerungen durch die angestiegenen Ölpreise sich wieder regulieren.
1: Könnte dieses Abkommen, wenn wir so ein kleines Fazit ziehen, möglicherweise auch ein Signal sein für eine neue Phase der engeren regionalen Zusammenarbeit im Nahen Osten?
9: Also ich denke schon, es wird sowieso schon über eine gemeinsame Sicherheitsstrategie und Abwehrstrategie in der Region unter den Golfstaaten und unter anderen arabischen Ländern gesprochen und verhandelt seit Beginn eigentlich des Krieges. Auch die teilweise schwierigen, aber immer eng verwobenen Beziehungen zum Iran werden sicherlich neu ausgerichtet. Aber ich glaube auch, was die Region nachhaltig verändern wird, diese enge Verbundenheit, politische Verbundenheit, Ausrichtung gen Amerika von den Golfstaaten, ich denke, das wird es so in dieser Art und Weise künftig nicht mehr geben.
1: Die Einschätzung von unserer Korrespondentin Nina Amin in Kairo. Etwa 1200 Menschen mit iranischem Pass leben in Mainz. SWR-Reporterin Claudia Barthe hat sich mit zwei von ihnen unterhalten. Mit welchen Gefühlen sie diese Verhandlungen zwischen Iran und den USA verfolgen?
10: Mehr als 3 Monate ist es nun her, dass Israel und die USA den Iran angegriffen haben. Bei der Exil-Iranerin und Mainzerin Permaneh Nemazi Lofink, ihren Freunden und Verwandten im Iran, war damals die Hoffnung groß, dass es nach 47 Jahren zu einem Regimewechsel kommen könnte. Doch inzwischen hat sich die Stimmung gewandelt. Permaneh Nemazi Lofink ist frustriert.
11: Damals hatte Trump gesagt, geht ihr auf die Straße, Hilfe ist unterwegs. Jetzt sind alle enttäuscht. Ich bin genauso enttäuscht, weil ich sehe, dass es die gesamte Weltgemeinschaft sich für die Benzinpreise, für die Ölpreise und Straße von Hormuz interessiert. Aber die Menschen in Iran sind vergessen worden.
10: In den vergangenen Monaten gab es auf den Straßen im Iran tausende Tote unter den Demonstranten gegen das Mullah-Regime. Fast jeder Iraner im Exil kennt jemanden, der getötet oder verwundet wurde oder im Gefängnis sitzt, sagt Permaneh Nemazi Lofink. Sie steht im engen Kontakt mit ihren Verwandten und Bekannten im Iran.
11: Ich merke, dass sie wirklich deprimiert sind. Es sind Tausende im Gefängnis, sind auch viele Tausende verwundet worden und ist bis jetzt alles umsonst, weil wird jetzt verhandelt und die Regierung wird stärker.
10: Auch Behrouz Assadi aus Mainz von der Bewegung Frauen leben Freiheit verfolgt die Verhandlungen zwischen den USA und dem Iran deprimiert. Die Repressionen durch das Mullah-Regime und die Menschenrechtsverletzungen seien überhaupt nicht angesprochen worden, sagt er.
12: Diese Massaker, die stattgefunden hat, die Menschenrechtsverletzungen, es wird einfach beiseite geschoben. Tägliche Verhaftungen, Hinrichtungen, Repressionen, die auch aus aller Ebene spürbar ist.
10: Durch den Krieg sei die Inflation im Irak stark gestiegen und die Versorgungslage so schlecht, dass selbst Menschen der Mittelschicht Schwierigkeiten hätten, Lebensmittel zu kaufen.
12: Die ganze wirtschaftliche Misere, die Schaden von dem Krieg und so weiter, müssen dieses Volk einfach mittragen. Das heißt, die wirtschaftliche Misere ist katastrophal. Das ist eine offene Armut im Iran aufgetreten, weil sie kein Geld mehr haben.
10: Er hofft, dass sich durch das Ende des Krieges die wirtschaftliche Situation wieder verbessert. Allerdings befürchtet er, dass neue Einnahmen vom Mullah-Regime zur Aufrüstung verwendet werden oder um Anhänger des Regimes im Ausland zu unterstützen. Er selbst und andere Exil-Iraner hätten in den vergangenen Wochen wieder verstärkt Drohungen erhalten.
12: Ich bin auch neulich mit dem Cyberattacker attackiert worden. Die versuchen, dass die Menschen, die hier unterwegs sind für die Demokratie und Freiheit als Oppositionelle, einfach mundtot zu machen.
10: Auch im Iran stehen die Menschen, die gegen den Gottesstaat sind, nun wieder stärker unter Druck. Permaneh Nemazilofink ist überzeugt, dass die Proteste irgendwann weitergehen. Doch im Moment sei daran nicht zu denken.
11: Jetzt, das ist auf der Straße überall sehr gefährlich und die Menschen haben große Angst.
18: Der Beitrag von Claudia Barthe war das.
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18: Immer mehr Menschen kaufen sich ein gebrauchtes Elektroauto. Laut Kraftfahrtbundesamt haben von Januar bis April 120.000 Elektroautos den Besitzer gewechselt. Fast doppelt so viele wie im gleichen Zeitraum im vergangenen Jahr. Der E-Mobil-Datenmonitor Baden-Württemberg sieht zwei Gründe dafür. Zum einen strömen viele ehemalige Leasingautos auf den Markt. Zum anderen sinken gerade für ältere E-Autos die Preise. Aber wo kann ich mein gebrauchtes E-Auto reparieren lassen? Muss ich weiter in die Markenwerkstatt oder kann auch eine freie Werkstatt günstiger reparieren? Boris Bauer mit einem Fall aus dem Kreis Karlsruhe.
13: Jochen Melcher hat sich den Traum vom eigenen E-Auto schon 2021 erfüllt. Ein gebrauchter Tesla Modell S, Baujahr 2015. Der hat noch lebenslanges Stromtanken inklusive. Melcher sitzt am Steuer und rauscht durch seinen Heimatort Walsbachtal.
14: Ich fühle mich megamäßig wohl. Ich fahre mit dem Teil unheimlich gerne. Es macht Spaß.
13: Aber im Februar dieses Jahres ist plötzlich Schluss mit Spaß. Sein Tesla fährt nicht mehr.
14: Also beim Einsteigen ins Auto kam dann die Meldung, fahren nicht möglich, Hochvoltbatterie muss überprüft werden. Oh, Schnappatmung. Scheiße.
13: Diagnose: Hochvolt-Akku kaputt. Der Albtraum für E-Auto-Besitzer, wenn der Akku keine Garantie mehr hat. Viele Hersteller gewähren eine Akkugarantie von 8 Jahren oder 160.000 Kilometern. Melchers Tesla hat aufgrund des Alters keine Garantie mehr. Tesla macht ihm ein Angebot. Ein neuer Akku für mehr als 25.000 Euro oder ein wieder aufgearbeiteter Gebrauchter für rund 22.000 Euro plus Einbau. Melcher will günstigere Alternativen, sucht nach freien Werkstätten, die Hochvolt-Akkus tauschen. In seiner Nähe findet er nichts.
14: Tatsächlich, also Bad Wimpfen gab es eine Werkstatt, in Kassel gab es eine Werkstatt, in Berlin. Die drei habe ich ausfindig machen können.
13: Die Hürden für eine Hochvolt-Akku-Reparatur oder einen Tausch sind hoch. Wie hoch erfahren wir beim Besuch in der freien Autowerkstatt Schlindwein in Karlsdorf-Neuthard. Vater Frank und Sohn Leonard sind Hochvolt-zertifiziert. Heißt, sie dürfen grundsätzlich Elektrofahrzeuge reparieren. Ohne so einen Hochvoltschein dürfen sie an einem E-Auto oder Hybrid nicht mal Reifen wechseln. Vater und Sohn Schlindwein reparieren auch E-Autos, zum Beispiel Windschutzscheiben, Bremsen, Reifen, aber eben keine Hochvolt-Akkus.
15: Weil es eben einen Haufen Vorschriften gibt, die die Werkstatt einhalten muss und auch eben sehr viele Spezialwerkzeuge, Maschinen, Prüfgeräte und so weiter, wo halt auf die Werkstatt hohe Investitionen zukommen.
16: Der Gebrauchtfahrzeugmarkt, was E-Autos anbetrifft, der ist bei uns noch nicht angekommen. Die Anfragen sind noch so gering, jetzt gerade an uns als freie Werkstatt, dass es für mich nicht wirklich Sinn macht, momentan sehr viel Geld zu investieren in eine Technologie, wo ich nicht weiß, wie lange geht es, was ist die nächste Lösung. Ja, macht's schwierig.
13: Dass freie Werkstätten komplexe Reparaturen an E-Autos, wie etwa Hochvolt-Akkus, kaum anbieten, hält der ADAC für problematisch. Hier hätten die Hersteller noch so etwas wie ein Monopol, sagt Manuel Praxel, Technikexperte des ADAC Nordbaden, mit einem Nachteil für die Kunden.
17: Was wir als ADAC immer den Kunden empfehlen, ist ein Preisvergleich, ein Angebot, um einfach auch den Preis miteinander zu vergleichen und für sich den besten Preis rauszuholen. Und in diesem Fall hat der Kunde natürlich keine Möglichkeit, irgendwo einen Vergleich anzustellen. Er ist mehr oder weniger ausgeliefert.
13: Der ADAC und auch Branchenuntersuchungen weisen aber auch darauf hin, In den allermeisten Fällen seien die E-Auto-Batterien auch bei Gebrauchten noch in sehr gutem Zustand. Wer ein gebrauchtes E-Auto kaufen und wissen will, welche Kapazität die Batterie noch hat, kann sie testen lassen und ein Zertifikat bekommen. Zum Beispiel von einer Werkstatt, dem TÜV oder dem ADAC. Wem es allerdings so geht wie Jochen Melcher mit seinem kaputten Tesla-Akku, der muss sich im Moment noch durch Internetforen klicken oder über Mund-zu-Mund-Propaganda eine Werkstatt suchen, die Akkureparaturen günstiger anbietet als der Hersteller. Jochen Melcher ist am Ende bei einer freien Werkstatt in der Nähe von Frankfurt gelandet, 150 Kilometer weit weg von zu Hause. Die hat ihm einen gebrauchten Tesla-Akku aus einem Unfallauto eingebaut, für gut 9.000 Euro. Sein Tesla fährt wieder und Melcher hofft, dass er den Akku nie wieder tauschen muss.
18: Boris Bauer war das, 7.47 Uhr.
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18: Viel, viel Sonne, später örtlich kräftige Gewitter möglich, 31 bis 38 Grad.
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18: Innerhalb der EU gibt es Uneinigkeit über den Umgang mit Russland. Bulgarien hat beim Gipfeltreffen in Brüssel angekündigt, das neue 21. Sanktionspaket zu blockieren. Das Land befürchtet negative Auswirkungen auf die eigene Wirtschaft. Einig sind sich die EU-Staaten dagegen darin, das bestehende Sanktionspaket um ein Jahr zu verlängern. Im Iran-Krieg läuft die Waffenstillstandsfrist für Gespräche zwischen Washington und Teheran. Aber US-Vizepräsident J.D. Vance wird vorerst nicht dafür in die Schweiz reisen. Das Weiße Haus erklärte, die Pläne für die Gespräche seien noch nicht abgeschlossen. Man freue sich aber auf einen baldmöglichen Beginn. Auch die Schweizer Regierung spricht Agenturmeldungen zufolge inzwischen von einem verschobenen Auftakt der Gespräche. Es wird wieder ordentlich heiß heute. Der Sozialverband VdK warnt daher vor den Folgen für obdachlose Menschen. VdK-Präsidentin Verena Bentele forderte mehr öffentliche Trinkbrunnen. Menschen ohne festen Wohnsitz bräuchten Zugang zu sicheren, gekühlten Unterkünften und zu sauberem Wasser. Freiburgs Oberbürgermeister Martin Horn

0: Bundestagswahl für viele überraschend gut abgeschnitten. Und der Höhenflug setzt sich in den Umfragen fort. Aus der Opposition heraus setzt die Linke auf Proteste gegen die von der Bundesregierung angekündigten Sozialreformen. Innerhalb der Partei gibt es aber auch viele Diskussionen und auch an der Spitze steht ein Führungswechsel an. Philipp Eckstein berichtet aus Berlin.
1: Die Linke als Steinhaus bauen. Dieses Motto hat die Linke zum Parteitag ausgegeben.
2: Jedes Kind kennt ja wahrscheinlich die Fabel der drei kleinen Schweinchen, die sich vor dem Wolf schützen müssen.
1: Und jedes Kind weiß, in einem Stroh- oder Holzhaus ist man vor dem Wolf nicht sicher. Und deshalb steht für Parteichefin Ines Schwertner fest.
2: Wir brauchen ein Steinhaus. Wir brauchen eine wirkliche Verankerung in der Gesellschaft, in Betrieben, in Nachbarschaften, in den Kiezen, auch wieder im ländlichen Raum. Denn wenn wir etwas gegen die AfD tun wollen, dann brauchen wir so ein Steinhaus.
1: Doch noch hat die Linke, so Schwertner, nur ein Holzhaus. Das ist aber immerhin schon recht solide. Und das bei einer Partei, die viele bereits für tot erklärt hatten, nachdem Sarah Wagenknecht und ihre Anhänger die Linke 2024 verlassen hatten.
3: Links lebt!
1: Durfte im Februar 2025 Co-Parteichef Jan van Aken jubeln.
3: Es haben über 4 Millionen Menschen heute die Linke gewählt.
1: 8,8% bei der Bundestagswahl. Die Linke wirkt bis heute von diesem Ergebnis euphorisiert, auch weil sie in den Umfragen weiter zugelegt hat und ihre Mitgliederzahlen verdoppeln konnte auf jetzt 126.000. Und doch gab es auch Rückschläge.
2: Am Ende bleibt das Ergebnis, dass wir den Einzug in den Landtag leider verpasst haben.
1: Im März scheitert die Linke bei den Wahlen in Baden-Württemberg und Rheinland-Pfalz an der 5%-Hürde. Stichwort Holzhaus. Blick voraus.
4: Ich freue mich über jeden großen Protest von Gewerkschaften, von Sozialverbänden, von Beschäftigten, von Menschen, die einfach sagen, es reicht.
1: Jan van Aken und die Linke werden auf dem Parteitag erneut dafür werben, gegen die von der Bundesregierung angekündigten Reformen zu demonstrieren, sei es bei den Themen Rente, Arbeitszeit oder Gesundheit. In der ersten Reihe wird die Linke aber künftig auf Van Aken verzichten müssen. Aus gesundheitlichen Gründen tritt er nicht mehr als Parteichef an. Bei der Wahl für die neue Doppelspitze wird neben Ines Schwertner jetzt Luigi Pantisano antreten.
0: Tja, und wer dieser Luigi Pantisano ist und wie er es geschaffen will, die Nachfolge von Jan Van Aken zu meistern, berichtet Hauptstadtkorrespondentin Bianca Schwarz.
5: Van Aken hinterlässt große Fußspuren, sagt auch seine Co-Vorsitzende Ines Schwertner.
2: Ja, Sie können sich vorstellen, ich bin heute sehr traurig. Wir haben sehr vertrauensvoll zusammengearbeitet und wir haben zusammen für das Comeback der Linken gesorgt. Und trotzdem, manchmal geht die Gesundheit eben vor.
5: Die Parteispitze hat aber einen Wunschkandidaten. Luigi Pantisano.
6: Jan Van Aken war ein großartiger Vorsitzender. Ines Schwertner und er haben gemeinsam eine sehr gute Arbeit gemacht. Ich möchte diesen Weg, den Sie begonnen haben, fortführen. Und eigene Akzente setzen.
5: Luigi, wer? Innerhalb der Partei hat Luigi Pantisano schon wichtige Rollen gespielt. Er bringt nicht nur jahrzehntelange Erfahrung aus der Kommunalpolitik mit, er wurde in seinem Heimatland Baden-Württemberg nur knapp nicht Bürgermeister von Konstanz und er ist aktuell stellvertretender Fraktionsvorsitzender im Bundestag.
6: Die Linke ist jünger, westlicher, feministischer und aber auch migrantischer geworden. Und ich finde, ich passe da ganz gut rein als Kandidat.
5: Luigi Pantisano ist 46 Jahre alt, Sohn italienischer Gastarbeiter und das hat ihn geprägt.
6: Ich möchte die Arbeiterinnen und Arbeiter gewinnen, weil ich selber aus einer Gastarbeiterfamilie komme, in dem meine Eltern ihr Leben lang gearbeitet haben und ich es erlebt habe, wie die Politik auf sie herabgeschaut hat. Ich habe selber einen Hauptschulabschluss und ich habe auch persönlich erlebt, wie es ist, verächtlich gemacht zu werden von anderen, weil man irgendwelchen Ansprüchen scheinbar nicht gerecht wird. Und mit dieser Erfahrung möchte ich als Parteivorsitzender reingehen.
5: Als Nachfolger von Jan van Aken müsste Luigi Pantisano voraussichtlich an der Seite von Ines Schwertner arbeiten. Sie kann sich das gut vorstellen.
2: Wir ziehen beide am gleichen Strang und uns ist beiden wichtig, die arbeitenden Menschen wieder zu erreichen und diejenigen zu erreichen, die frustriert sind von diesem politischen System. Und ich glaube, wenn man so ein gemeinsames Fundament hat, dann ist das schon eine gute Grundlage.
5: Luigi Pantisano wird also mit der Rückendeckung von Ines Schwertner und vom scheidenden Jan van Aken beim linken Parteitag zur Wahl antreten zum neuen Parteichef. Das letzte Wort hat der Parteitag, betont auch Ines Schwertner.
0: Der Beitrag von Bianca Schwarz, 7.53 Uhr.
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0: Mit Heike Scherbel.
8: Den Kommunen in Baden-Württemberg hat im vergangenen Jahr so viel Geld gefehlt wie noch nie. Das Defizit lag bei 4,4 Milliarden Euro. Das geht aus dem neuen kommunalen Finanzreport der Bertelsmann Stiftung hervor. Michael Wiegmar aus der SWR Wirtschaftsredaktion.
9: Das sei der höchste Fehlbetrag in der Geschichte Baden-Württembergs, heißt

0: Es in der Analyse. Dafür verantwortlich seien vor allem steigende Ausgaben im Bereich Personal und Soziales. Gleichzeitig mache sich die schwache wirtschaftliche Entwicklung bei den kommunalen Steuern bemerkbar. Die Einnahmen aus der Gewerbesteuer, wichtigste Einnahmequelle für Kommunen, sind eingebrochen. In Baden-Württemberg fehlte im vergangenen Jahr mehr als 1 Milliarde Euro im Vergleich zu 2023. Innerhalb von 3 Jahren seien auch die Gesamtschulden der baden-württembergischen Städte und Gemeinden auf einen Rekordstand gestiegen, plus 7 auf 18 Milliarden Euro. Besonders besorgniserregend seien die sogenannten Kassenkredite. Das sind kurzfristige Kredite, um Zahlungsengpässe auszugleichen. Sie kamen in Baden-Württemberg lange gar nicht vor und liegen jetzt bei knapp 2 Milliarden Euro, so die Studie.
1: Den Kommunen fehlt Geld, doch beim privaten Wohnungsbau, da sollen die Bagger wieder rollen. Zumindest hat das Bundesbauministerin Verena Huberts nach ihrem Amtsantritt im vergangenen Jahr gefordert. Nach dem sogenannten Bauturbo und einem Baugesetzbuch-Upgrade legt sie jetzt einen Aktionsplan für bezahlbares Bauen vor. Jakob Meyer.
2: Bauen in Deutschland ist zu teuer und das will die zuständige Bundesministerin möglichst schnell ändern. Mit ihrem Aktionsplan möchte Verena Huberts nach eigenen Angaben bezahlbares Bauen wieder zum Regelfall machen. So setzt sich die Sozialdemokratin dafür ein, die geltenden Abschreibungsregeln zu verlängern, damit mehr zusätzliches Geld in den Wohnungsneubau fließt. Um Planung und Genehmigung deutlich zu verschlanken, sollen Bauvorhaben künftig vom Antrag bis zur Bewilligung digital behandelt werden. Bis 2028 soll digitale Antragstellung verbindliche Regel werden. Bauanträge auf Papier wären dann nur noch in begründeten Härtefällen zulässig. Um staatliche Förderung für Wohnungsneubauten übersichtlicher und leichter zugänglich zu machen, werden verschiedene Programme gebündelt. Das neue Förderprogramm soll im kommenden Jahr starten und Wohneigentum für Familien in den Mittelpunkt stellen. Bundesbauministerin Huberts will ihren Aktionsplan bei einer Investorenkonferenz in Frankfurt am Main präsentieren. Er soll helfen, den seit Jahren kriselnden Wohnungsbau zu beleben. Die Zahl der Genehmigungen und Fertigstellungen von Wohnungsneubauten ist in den vergangenen 4 Jahren stetig und deutlich gesunken.
1: Ja, bauen ist teuer, doch wenn man ein Eigenheim hat, kann man jetzt eventuell den einen oder anderen Euro sparen. Es fällt zwar schwer, bei Temperaturen über 30 Grad an den Winter zu denken, aber Heizöl ist gerade so günstig wie lange nicht mehr. Emma Rothschild aus der ARD-Verbraucherredaktion, warum ist das Heizöl denn jetzt wieder günstiger?
3: Ja, der Heizölpreis, der hängt direkt mit dem Rohölpreis zusammen und der ist in den letzten Tagen gefallen und deswegen sinkt jetzt auch der Heizölpreis. Mal zur Einordnung, der ist ja auch seit dem Iran-Krieg deutlich nach oben gegangen. Ich nenne mal ein paar Zahlen. In der Spitze lagen wir da bei über 1,50 Euro. Heute im bundesdeutschen Durchschnitt sind wir bei 1,10 Euro pro Liter und vor dem Krieg waren wir da ungefähr bei 90 Cent. Das heißt, wir nähern uns jetzt so langsam dem Niveau vor dem Iran-Krieg wieder an. Erfahrungsgemäß sinkt der Ölpreis im Sommer sowieso, da die Nachfrage dann natürlich deutlich geringer ist und Verbraucher in den warmen Monaten viel flexibler kaufen können, wenn der Markt gerade günstig ist. Der Preis ist also immer noch höher als vor dem Krieg, aber zum ersten Mal seit dem Kriegsbeginn lohnt es sich jetzt wieder. Und es ist natürlich heute schwer bei über 30 Grad, sich vorzustellen, jetzt Heizöl zu kaufen für einen kalten Winter. Aber es lohnt sich gerade bei diesen niedrigen Preisen definitiv mal darüber nachzudenken, zu kaufen und nicht erst wieder im Herbst daran zu denken.
1: Und nun zu den Finanzmärkten. Die wurden am Morgen noch beflügelt von der Hoffnung auf ein Ende des Iran-USA-Konflikts. Doch eine dauerhafte Lösung scheint noch nicht in trockenen Tüchern zu sein. Thomas Spindler aus der ARD-Finanzredaktion.
4: In Asien erreichen die Märkte in Japan und Südkorea Rekordstände. In den USA waren nach dem Börsengang von SpaceX in der vergangenen Woche vor allem Technologiewerte gefragt. Der Nasdaq 100 zog um mehr als 2% an. Auch hier sind Rekorde in Reichweite. Dabei verbuchten die Aktien des Raumfahrtkonzerns von Elon Musk den 2. Tag in Folge Verluste. Sie notieren aber noch immer rund $50 über ihrem Ausgabepreis. Entscheidender Grund für den Optimismus an den Finanzmärkten bleiben die sinkenden Energiepreise. Mehrere Tanker haben die Straße von Hormuz bereits passiert. Marktbeobachter warnen aber, dass Iran die Kontrolle über die Meerenge nicht aufgeben werde. Fraglich sei, ob künftig eine Maut für den Schiffsverkehr erhoben werde. Die USA schließen das allerdings aus.
1: Und das waren die Wirtschaftsnachrichten. Es ist 7:58 Uhr.
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6: Mit Jonathan Hadem, schönen guten Morgen. 38 Grad könnten wir heute schon kredenzt bekommen. Es wird richtig heiß und am Wochenende soll es auch so bleiben. Das wird dann vor allem für die Menschen in den Städten wieder eine richtige Herausforderung, weil die Hitze da meistens am längsten hängt und sich auch nicht aus den Mauern zurückzieht. Gleich nach den Nachrichten spreche ich über den Hitzeschutz in der Stadt mit dem Freiburger Oberbürgermeister Martin Horn.
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6: Heute ist es noch etwas heißer als gestern. Die Spitzenwerte liegen bei 31 Grad in Baiersbronn und Titisee-Neustadt. Und bis zu 38 Grad werden es in Worms und in Rülsheim. Dazu ist es wieder fast überall sonnig. Zum Nachmittag hin kann es dann aber örtlich auch noch heftige Gewitter geben. Teilweise mit Platzregen, Hagel und Sturm. Auch am Wochenende anhaltende Hitze mit viel Sonne und Gewittern.
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7: Mit Alfred Schmidt, guten Morgen. Die Europäische Union verlängert ihre Sanktionen gegen Russland um weitere 12 Monate. Die Anschlussgespräche zum Rahmenabkommen für ein Ende des Irankriegs verzögern sich. Die Kommunen in Baden-Württemberg melden Finanzlöcher in Rekordhöhe. Und das Wetter, viel Sonne, später örtlich kräftige Gewitter, Höchstwerte 31 bis 38 Grad. Die Europäische Union verlängert ihre Wirtschaftssanktionen gegen Russland und zwar erstmals nicht um 6, sondern um 12 Monate. Das hat eine Sprecherin von EU-Ratschef Costa mitgeteilt. Der Ministerrat muss der Entscheidung noch zustimmen, dies gilt als Formalie. Die Europäische Union plant außerdem neue Sanktionen gegen Russland. Dagegen hat Bulgarien allerdings bereits ein Veto angekündigt. Das Land befürchtet negative Auswirkungen auf die eigene Wirtschaft. Die EU-Staats- und Regierungschefs führen heute dazu weitere Gespräche in Brüssel. Nach der Unterzeichnung des Rahmenabkommens zwischen den USA und dem Iran verzögern sich die geplanten weiteren Gespräche darüber. US-Vizepräsident Vance hat angekündigt, seine geplante Reise zum Verhandlungsort in der Schweiz vorerst nicht anzutreten. Von dort berichtet Pia Masurczak.
8: In iranischen Medien kursierten gestern unbestätigte Meldungen, die Delegation Irans wolle wegen der anhaltenden israelischen Angriffe auf Libanon ihre Reise in die Schweiz verschieben. Das Weiße Haus erklärte in der Nacht, US-Vizepräsident Vance werde nicht nach Luzern reisen. Offen ist, wann es einen neuen Termin für die Verhandlungen geben könnte. Beide Seiten wollten ursprünglich am Vierwaldstätter See über die Umsetzung des sogenannten Memorandum of Understanding sprechen. Ziel ist eine endgültige Einigung unter anderem über das iranische Atomprogramm und das Kriegsende zwischen Israel und der libanesischen Hisbollah. Laut der Absichtserklärung sollte diese innerhalb von 60 Tagen erreicht werden. Experten waren im Vorfeld skeptisch, ob innerhalb dieses knappen Zeitraums eine dauerhafte Lösung gefunden werden kann.
7: Amerikanische Behörden lassen prüfen, ob Deutschland für bestimmte Pharmaprodukte dauerhaft zu wenig bezahlt. Dabei geht es um Innovationen aus den USA. Der Handelsbeauftragte Greer erklärte, es sei eine Untersuchung dazu eingeleitet worden. Dadurch solle geklärt werden, ob die für Deutschland geltenden Medikamentenpreise unangemessen seien. Die Partei Die Linke kommt heute zu ihrem dreitägigen Bundesparteitag in Potsdam zusammen. Dabei soll auch eine neue Führungsspitze gewählt werden. Paul Vorreiter berichtet.
9: Rund anderthalb Jahre lang stand Jan van Aken an der Spitze der Linkspartei. Aus gesundheitlichen Gründen tritt der 65-Jährige jetzt nicht mehr an. Der Bundestagsabgeordnete Luigi Pantisano will ihm nachfolgen. Der 46-Jährige möchte die Partei stärker auf migrantische Wähler ausrichten und bewirbt sich als Co-Chef neben Ines Schwertner. Sie tritt nach gut anderthalb Jahren im Amt erneut an. Auf dem dreitägigen Parteitag in Potsdam geht es neben der Wahl des Parteivorstands auch um die künftige Ausrichtung der Linken, mit Blick auf die kommenden Landtagswahlen in Ostdeutschland. In Berlin hofft die Partei mit ihrer Spitzenkandidatin Elif Erralp die nächste regierende Bürgermeisterin zu stellen. In den Wahlkämpfen will sich Die Linke unter anderem für bezahlbare Mieten einsetzen. Für Diskussionen dürfte ein Vorschlag zur Deckelung von Abgeordnetengehältern sorgen. Die Parteiführung will, dass Bundestags- und Europaabgeordnete der Linken ihre Bezüge auf das Niveau des Durchschnittslohns begrenzen. Außerdem wird erneut über das umstrittene Israel-Verhältnis der Partei debattiert.
7: Das geplante Gedenkkonzert mit einer Rede von Michelle Friedmann bei den Bayreuther Festspielen soll nun doch stattfinden. Wie die Süddeutsche Zeitung berichtet, hat sich Festspielleiterin Katharina Wagner bei dem Publizisten entschuldigt und ihn neu eingeladen. Die Bayreuther Festspiele feiern in diesem Jahr ihr 150-jähriges Bestehen. Geplant war ein Vortrag Friedmanns über den Komponisten Richard Wagner und den Umgang mit der Nazi-Vergangenheit der Festspiele. Die Veranstaltung wurde jedoch zwischenzeitlich abgesagt mit dem Verweis auf Sicherheitsbedenken. Diese Entscheidung ist seit Tagen kritisiert worden. Die Kommunen in Baden-Württemberg haben im vergangenen Jahr Rekorddefizite in den Kassen gemeldet. Die Höhe der Fehlbeträge lag bei 4,4 Milliarden Euro. Dies geht aus dem neuen kommunalen Finanzreport der Bertelsmann Stiftung hervor. Details von Michael Wegmer aus der Wirtschaftsredaktion.
0: Das sei der höchste Fehlbetrag in der Geschichte Baden-Württembergs, heißt es in der Analyse. Dafür verantwortlich seien vor allem steigende Ausgaben im Bereich Personal und Soziales. Gleichzeitig mache sich die schwache wirtschaftliche Entwicklung bei den kommunalen Steuern bemerkbar. Die Einnahmen aus der Gewerbesteuer, wichtigste Einnahmequelle für Kommunen, sind eingebrochen. In Baden-Württemberg fehlte im vergangenen Jahr mehr als 1 Milliarde Euro im Vergleich zu 2023. Innerhalb von 3 Jahren seien auch die Gesamtschulden der baden-württembergischen Städte und Gemeinden auf einen Rekordstand gestiegen, plus 7 auf 18 Milliarden Euro. Besonders besorgniserregend seien die sogenannten Kassenkredite. Das sind kurzfristige Kredite, um Zahlungsengpässe auszugleichen. Sie kamen in Baden-Württemberg lange gar nicht vor und liegen jetzt bei knapp 2 Milliarden Euro, so die Studie.
7: Von heute an können im Internet geschlossene Verträge leichter widerrufen werden. Online-Shops müssen ab sofort gut sichtbar einen Widerrufsbutton platzieren. Das Gesetz gilt unter anderem für Webshops, Online-Formulare, Buchungsseiten und auch für Apps. Bundesjustizministerin Stefanie Hubig hat gesagt, dass Kunden damit besser vor ungewollten Verträgen und Einkäufen geschützt werden sollen. Wenn der Vertragsabschluss im Internet kinderleicht sei, so die Ministerin, dann müsse dies auch für den Widerruf gelten. Bei der Fußball-Weltmeisterschaft muss ein weiterer WM-Außenseiter mit einer hohen Niederlage gleich zu Beginn des Turniers leben. Michael Küster mit einem WM-Update des zurückliegenden Spieltags.
10: Für den höchsten Sieg dieses Spieltags hat Kanada gesorgt mit einem 6:0 über Katar. Der Co-Gastgeber setzt sich damit vorerst an die Spitze von Gruppe B. Allerdings müssen die Kanadier für den Rest des Turniers auf Ismaël Koné verzichten. Der Mittelfeldspieler verletzte sich schwer am Bein und wurde ins Krankenhaus gebracht. Gute Chancen aufs Weiterkommen hat auch die Schweiz nach einem 4:1 über Bosnien-Herzegowina. Schon am frühen Abend haben sich in einer schwachen Partie Südafrika und Tschechien mit 1:1 getrennt.
7: Und das waren die Nachrichten.
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6: Mit Jonathan Hadem, schönen guten Morgen. 38 Grad sind heute möglich und Freiburg gilt als eine der wärmsten und sonnenreichsten Städte Deutschlands. Das ist zwar ein Pluspunkt für Touristen, für südliche Flair, für ein urbanes Lebensgefühl, aber wenn es warm ist in Deutschland, und das wird es jetzt am Wochenende, dann ist es in Freiburg eben auch immer noch mal irgendwie ein bisschen wärmer. Längere und intensivere Hitzeperioden, die kommen immer regelmäßiger und die haben logischerweise auch mit der Klimaerwärmung zu tun. Darauf reagieren Städte und Gemeinden in Deutschland seit Jahren, beispielsweise mit Hitzeaktionsplänen. Martin Horn ist Oberbürgermeister von Freiburg und kennt das Thema auch seit Jahren. Jetzt am frühen Morgen ist es ja noch ganz gut auszuhalten. Wo in der Stadt in Freiburg wird es denn ab dem späten Vormittag dann wirklich unerträglich?
11: Gerade in der Innenstadt ist es natürlich besonders aufgeheizt, überall wo Plätze zu sind, nicht genügend grüne Flächen bieten zum Runterkommen, wo wir keine Wasserflächen haben. Überall dort wird es heiß, das merkt man in Freiburg ja ungemein. Sobald man in den Stadtwald kommt, hat man eine kühle Brise, eine kleine Erfrischung. Trotz der Hitze draußen, sobald man zu asphaltierten Flächen kommt, ist es halt doppelt heiß.
6: Lassen Sie uns gleich über den Platz vor der alten Synagoge sprechen. Das ist vielleicht nicht das einfachste Thema für Sie, aber es ist eben so, der ist relativ neu gemacht und da stehen tatsächlich gar keine Bäume oder irgendwelche Grünpflanzen oder zumindest nur sehr wenige. Sie haben in Freiburg erst vor wenigen Wochen mobile Bäume dann dort aufgestellt. Besonders groß sind die Bäume aber nicht. Was bringt das denn jetzt in diesen Tagen?
11: Also wir hatten gestern Tag des Engagements mit 80 Initiativen und Organisationen auf diesem Platz, die sich ab 4 Uhr präsentiert haben, rund um ein ganz wichtiges Engagement, was wir in der Gesellschaft brauchen. Und von denen kam 10 abgesagt, weil es einfach zu heiß war. Also es war einfach auf diesem Platz um 16 Uhr unerträglich heiß, also eigentlich sogar verständlich. Ich glaube, man muss einfach sagen, dass man diesen Platz genauso heute nicht mehr planen würde, wie er damals vor 10, 15 Jahren geplant wurde. Und gleichzeitig ist es genau deswegen wichtig, dass wir dort Wasserspiele installiert haben. Genau deswegen ist es wichtig, dass wir diese 3 großen Bauminseln jetzt installiert haben. Ja, die sind noch überschaubar groß, die wachsen aber schnell und werden jetzt schon total gut angenommen. Und das Schöne daran ist eigentlich nur, das ist ja eins vielleicht der emotionalsten Zeichen rund um das Projekt Grünoasen. Wir haben ein neues Projekt Grünoasen in Freiburg gestartet. Über 5 Jahre lang investieren wir jedes Jahr 600.000 Euro für mehr Grün, mehr Schatten, mehr Wasserspender im öffentlichen Raum, um genau ein Stück weit eine Antwort eben auch auf diese Hitze zu geben mit einzelnen grünen Cooling Spots, könnte man sagen.
6: Und mit Blick auf die jetzige Hitzeperiode, die jetzt bevorsteht, am Wochenende weit über 30 Grad, heute schon 38, am Wochenende vielleicht noch ein bisschen mehr. Was macht Ihnen da gerade ganz akut als Oberbürgermeister am meisten Sorgen?
11: Also mir macht das Wetter richtig Sorgen aktuell. Und gleichzeitig muss man zwischen Klimaschutz und zwischen Klimaanpassung unterscheiden. Und aktuell reden wir natürlich erstmal über Klimaanpassung, wo wir sagen, okay, wir reagieren auf diese Hitze. Und da gibt es ganz viele konkrete Maßnahmen. Wir haben eine große Klimaanpassungsstrategie mit einem konkreten Konzept, mit diesen Grünoasen, mit neuen Bäumen, mit mehr Schatten, aber in ganz vielen anderen Bereichen einfach auch weniger Versiegelung bei der Stadtentwicklung. Aber wir brauchen auch jetzt ja Maßnahmen, Sie haben es gerade gesagt. Wir haben nicht nur so eine online, eine kühle Karte, wo quasi wir diese kühlen Plätze wirklich auch mit einzeichnen. Es gibt einen Hitzebus für wohnungslose Menschen, ein Hitzetelefon für ältere Menschen. Und wir versuchen wirklich auch natürlich das weiterzugeben. In Deutschland gibt es ja manchmal auch eine Tendenz, dass man immer denkt, der Staat soll alles alleine machen. Hey, natürlich brauchen wir auch Privatpersonen und Unternehmen, die ebenfalls mit entsiegeln, die mit mehr Grün in den öffentlichen Raum stellen oder auf ihre eigenen Flächen. Eine meiner liebsten Grünoasen ist beispielsweise im Güterbahnhof-Areal. Das ist ein neuer Stadtteil in Freiburg. Den hat man eigentlich nur als Gewerbe am Anfang geplant. Dann kamen mehr und mehr und mehr Wohnungen dazu. Und dieser Stadtteil wurde für Freiburger Verhältnisse mit viel zu wenig Grün geplant. Mhm. Und die größte Grünoase, reden wir über 600.000 Euro alleine dort auf diesem Platz. Genau darum geht es dann, um eine Entsiegelung, um neue Bäume, um mehr Hecken, um Wasserspender im öffentlichen Raum. Und das Geld wird von jemandem verdoppelt, der das als Unternehmer einfach spendet. Also sozusagen, das ist irgendwie dann so eine echte Win-Win-Win-Situation.
6: Sie haben gerade schon die Wasserspender angesprochen. Die VdK-Chefin Bentele hat jetzt gefordert, dass es mehr Wasserspender vor allem auch für Obdachlose geben soll. Wie sieht das in Freiburg aus?
11: Ehrlicherweise, die genaue Anzahl weiß ich gar nicht. Ich glaube, es sind 43 oder 47 Wasserspender und Trinkbrunnen. Und es ist in der Tat so, dass wir gerade in jedem Jahr ungefähr 5 dazu bekommen. Also es wächst im öffentlichen Raum. Wir machen im Kolombipark ja einen neuen öffentlichen Brunnen zur Abkühlung, gerade auch für Kinder, also wo man wirklich reingehen kann, dazu bekommen. Bei Wasserspender haben wir eine Kooperation mit unserer Badenova hier. Und das bringen wir dezentral, wirklich auch in die Ortschaften und Stadtteilen, aber auch zentral in die Stadtmitte mehr und mehr rein.
6: Martin Horn, Oberbürgermeister von Freiburg, sorgt sich wegen der Hitze in der Stadt. 10 Tage lang haben mehr als 5000 Delegierte in Bonn die Weltklimakonferenz im November im türkischen Antalya vorbereitet. Forschende sehen Chancen, doch bei den üblichen Geldfragen zeigte sich erneut Streit. Janina Schreiber aus der ARD-Klimaredaktion hat die Konferenz vor Ort begleitet.
12: Es ist ein gemischtes Fazit, das Delegierte und Umweltverbände nach den Klimaverhandlungen in Bonn ziehen. Doch zweifelsohne, die aktuelle fossile Energiekrise war ein wichtiges Thema, sagt Niklas Höhne vom New Climate Institute.
13: Dieser Schock ist nachhaltig und viele haben sich jetzt schon entschlossen, wegzukommen von den fossilen Energien. Gerade bei Elektroautos kann man das sehen. Überall auf der Welt boomt der Absatz von Elektroautos. Wärmepumpen genau dasselbe. Aber auch die Elektrifizierung in der Industrie hat einen riesigen Schritt nach vorne gemacht jetzt. Und das werden nachhaltige Effekte sein.
12: Passend dazu hatte schon zum Auftakt der Bonner Verhandlungen der designierte Präsident der kommenden Weltklimakonferenz Murat Kurum seine Vision für die Welt vorgestellt.
14: Wir wollen die Energiewende vorantreiben, indem wir den weltweiten Elektrifizierungsgrad auf 35% steigern.
12: Zum Vergleich, die Internationale Energieagentur gibt an, der weltweite Anteil von Strom am Endenergieverbrauch liege aktuell bei rund 20%. Nach Jahren der Verhandlungen unter dem Pariser Abkommen sei jetzt die Zeit der Umsetzung gekommen, so die türkisch-australische Doppelspitze der künftigen Klimakonferenz. Zwar basiert die Vision auf Freiwilligkeit, lanciert die Verhandlungen lediglich, doch Klimaforscher Höhne sieht darin einen Ansatz, der sich in Antalya in konkrete Ergebnisse übersetzen könnte.
13: Ja, meine Hoffnung wäre, dass so ein Ziel wie das Elektrifizierungsziel tatsächlich nicht nur freiwillig wäre, sondern abgestimmt wird von allen Ländern.
12: Doch eine fossile Welt umzubauen, wegzukommen von Kohle, Öl und Gas hin zu mehr Strom aus erneuerbaren Energien, kostet Geld. Und dieser alte Konflikt zeigte sich auch in Bonn. Entwicklungsländer forderten, die Frage der Klimafinanzierung in Antalya neu zu verhandeln. Woher das zuvor beschlossene Geld für Klimaschutz und Anpassung kommen soll und wie viel es vor allem im Hinblick auf Klimaanpassung Klimaanpassung sein soll. Jan Kowalsig von Oxfam.
15: Da gibt es im Moment unüberwindbare Widersprüche in den jeweiligen Positionen. Und das wird uns dann wahrscheinlich auch auf der Klimakonferenz in Antalya dann wieder begegnen.
12: Dabei macht auch ein aktuelles Klimaphänomen im Pazifik, das Meer, Dürre und Starkregen bringt, deutlich, wie wichtig Klimaanpassung vor allem für den globalen Süden ist, sagt Laura Schäfer von Germanwatch.
16: Diese aufziehende Ernährungskrise, die ja vor allem bedingt ist durch die fossile Energiekrise, die dazu geführt hat, dass keine Düngemittel in den Ländern ankommen, haben unsere Partnerorganisationen ganz viel von berichtet. Und wo wir sehen, dass zusammen mit dem aufkommenden El Niño, der ja wahrscheinlich besonders stark wird, das zu einer sehr großen Ernährungskrise führen könnte.
12: Wären diese Länder besser angepasst, sagt Schäfer, was mit mehr Geld möglich wäre, wären die Folgen weniger dramatisch.
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6: Gerade mal 5,5%, das war das Ergebnis der SPD bei der Landtagswahl in Baden-Württemberg. Die Parteiführung hat die Konsequenzen gezogen und heute beginnt in Ulm ein Landesparteitag, der eine neue Spitze wählen soll. Julia Kretschmer aus unserer Redaktion Landespolitik mit der Ausgangslage.
17: Nach dem anfänglichen Schock kommt bei einigen Genossen die Wut. Robin Meserosch, ehemaliger Bundestagsabgeordneter aus Sigmaringen, fasst den Wahlkampf 2 Tage nach der Wahl auf seinem Instagram-Kanal so zusammen.
18: Miserable Kommunikation, miserable Organisation und Inhalten, die teils gut war und wo ich auch Sachen finde, für die ich brenne, aber die am Ende auch oft zu wünschen übrig gelassen haben.
17: Auf Instagram gibt er seine Kandidatur für den Parteivorsitz bekannt. Das Video bekommt mehr als 42.000 Likes. Der ehemalige Social-Media-Referent von Martin Schulz, Andrea Nahles und Heiko Maas weiß, wie man Aufmerksamkeit erregt. Meserosch will die Partei aber nicht alleine führen. Ihm schließt sich Isabel Kadematuri an, Bundestagsabgeordnete aus Mannheim.
19: Die Rezepte der vergangenen Jahre sind offenkundig gescheitert und deshalb muss sich jetzt grundlegend was ändern.
17: Doch auch 2 andere wollen an die Spitze. Carsten Lotz, Vorsitzender des Ortsverbands Gomaringen bei Tübingen und eine, die Teil dieser bisherigen Parteiführung ist, die Meserosch und Kadematuri so hart kritisieren. Dorothea Kliche-Behnke, Landtagsabgeordnete und stellvertretende Landesvorsitzende. Nach einigem Ringen entscheidet sich die Partei für eine Mitgliederbefragung, vor allem auch auf Drängen der Jusos, der Jugendorganisation der SPD. Für den Vorsitzenden Daniel Krusic ganz wichtig.
20: Bei diesem verheerenden Ergebnis kann es nicht sein, dass die Funktionäre sich da hinsetzen, 1-2 Schäubchen drehen und dann war es das, sondern es muss die Frage mit den Mitgliedern besprochen werden, was für Ideen sind dabei und dieses Angebot zu schaffen.
17: Über mehrere Wochen konnten sich die etwa 30.000 Parteimitglieder im Land bei Infoveranstaltungen und insgesamt 4 Regionalkonferenzen über die Kandidaten informieren, per Briefwahl für sie abstimmen. Anfang dieser Woche ist das Ergebnis klar. Robin Meserosch und Isabel Kadematuri liegen klar vorne. Gut 56% der Genossen, die teilgenommen haben, bauen auf die Doppelspitze. Thematisch will die neben klassischen sozialdemokratischen Themen in Zukunft beispielsweise vermehrt auf Klimaschutz setzen.
6: 8.17 Uhr.
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6: Viel Sonne, später örtlich auch kräftige Gewitter möglich. So sieht es auch das Wochenende über aus. Heute 31 bis 38 Grad, am Wochenende möglicherweise sogar noch ein bisschen mehr.
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6: Innerhalb der EU gibt es Uneinigkeit über den Umgang mit Russland. Bulgarien hat beim Gipfeltreffen in Brüssel angekündigt, das neue 21. Sanktionspaket zu blockieren. Das Land befürchtet negative Auswirkungen auf die eigene Wirtschaft. Einig sind sich die EU-Staaten dagegen darin, das bestehende Sanktionspaket um 1 Jahr zu verlängern. Der Ukraine-Krieg hat die Rolle der Rüstungsindustrie ganz neu definiert. Und die muss sich ja gleichzeitig auf die Weiterentwicklungen der künstlichen Intelligenz vorbereiten. In diesem Zusammenhang hat Rheinmetall-Chef Armin Pappberger sich nun gegen Waffen ausgesprochen, die komplett KI-gesteuert sind. Bei der Schussabgabe in Kriegen müsste am Ende immer ein Mensch entscheiden, sagte er, und fordert dafür weltweit verbindliche Regeln. Der Deutsche Bauernverband fordert die Bundesregierung auf, den Tankrabatt über die Erntezeit bis Ende November zu verlängern. Präsident Joachim Ruckwied sagte, die Betriebe hätten jetzt die Monate mit dem höchsten Energieverbrauch vor sich. Erst mit der Ernte, dann mit Bodenbearbeitung und Aussaat. Der Tankrabatt läuft Ende des Monats aus. Heute beginnt in Neuhausen bei Tuttlingen zum 26. Mal das Southside Festival. Mit rund 60.000 Besuchern zählt es zu den größten deutschen Musikfestivals. In diesem Jahr stehen unter anderem The Offspring, Clouseau und Kraftklub auf den Bühnen.
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6: Es gab viel Lob für das deutsche Team nach dem ersten WM-Spiel gegen den Neuling Curaçao. 7:1, das ist ja auch wirklich ein sehr, sehr ordentliches Ergebnis. Allerdings waren sich auch alle einig, dass die richtigen Härtetests bei dem Turnier erst noch anstehen. Das wäre zum Beispiel morgen Abend das zweite Spiel der deutschen Elf gegen die Elfenbeinküste. Nathalie Kolbe arbeitet für die Delegation der deutschen Wirtschaft in der Elfenbeinküste und sie wohnt auch in der Hauptstadt Abidjan. Frau Kolbe, die Nationalmannschaft der Elfenbeinküste gehört ja seit Jahrzehnten zu den stärksten Teams in Afrika, war mehrmals bei der WM dabei und hat dreimal den Afrika-Cup geholt. Welche Chancen rechnet man sich für das eigene Team bei der WM aus?
2: Die Ivora, also die Einwohner der Elfenbeinküste, sind sehr gelassen in die WM gegangen. Das Wichtigste ist wirklich das Spiel, dabei zu sein und das natürlich so lange wie möglich. Es gibt keine Verbissenheit. Für Kutiwa sehr typisch. Man schaut nicht sehr weit in die Zukunft. Man nimmt wirklich jedes Spiel eins nach dem anderen, freut sich über das Spiel und wenn die eigene Mannschaft irgendwann dann verliert, dann ist es oft mit Humor genommen und mit sehr viel Selbstironie.
6: Die Ivora sind ja erfolgreich ins Turnier gestartet mit einem 1:0 gegen Ecuador. Aber auch Deutschland konnte eben mit diesem massiven 7:1-Sieg gegen Curaçao glänzen. Mit welchen Hoffnungen oder auch Befürchtungen schaut man da bei Ihnen auf die Partie?
2: Da kommen wir wieder zum Humor zurück. Nach dem Sieg über Ecuador sieht man vor allem in den sozialen Medien immer mehr Posts, die sagen, jetzt werden wir den Deutschen zeigen, wo der Hammer hängt. Aber das auch immer mit dem Augenzwinkern, denn tatsächlich wird Deutschland hier als Favorit gesehen für die WM. Das heißt, man errechnet sich nicht wahnsinnig viel von dem Spiel. Wie gesagt, Spaß steht im Vordergrund. Außerdem hat Côte d'Ivoire eine besondere Affinität zu Deutschland. Es ist tatsächlich das Land hier in Subsahara-Afrika mit den meisten Deutschlernenden. Pro Jahr lernen hier 430.000 Schüler Deutsch in der Schule. Und das verbindet natürlich. Das heißt, man würde den Deutschen auch einen Sieg gönnen. Sollte Côte d'Ivoire allerdings trotzdem das Spiel gewinnen, dann ist hier absoluter Ausnahmezustand.
6: Sie arbeiten ja für die Delegation der deutschen Wirtschaft in Côte d'Ivoire. Hat die WM oder auch speziell das Spiel jetzt der Elfenbeinküste gegen Deutschland wirtschaftlich für Sie irgendeine Bedeutung?
2: Also direkt nicht wirklich. Man muss aber sagen, dass die Chancen hier in Côte d'Ivoire sehr groß sind für deutsche Unternehmen. Das Land boomt. Es hat ein Wirtschaftswachstum von 6% und das über die letzten 10 Jahre. Es gibt sehr viele Sektoren, die interessant sind für deutsche Unternehmen. Leider bis jetzt kennen sich viele deutsche Unternehmen noch gar nicht aus. Und ich hoffe ein bisschen, dass die WM eine Steilvorlage ist, damit vielleicht der eine oder andere sich das Land auch über den Fußball hinaus anschaut und sich die wirtschaftliche Lage anschaut, die Märkte, die wirklich interessant sind. Und wir als Delegation der deutschen Wirtschaft in Côte d'Ivoire sind natürlich dafür da, auch um deutsche Unternehmen zu begleiten und zu informieren.
6: Das Spiel jetzt am Samstag ist natürlich in Deutschland ein Highlight, aber auch in der Elfenbeinküste. Wie schauen denn die Menschen in der Elfenbeinküste das Spiel dann? Public Viewing gibt es da möglicherweise auch, genauso wie bei uns wahrscheinlich? Oder haben die Fans da noch ganz andere Traditionen?
2: Es gibt tatsächlich Public Viewing. Vor allen Dingen in Abidjan wird das Stadion geöffnet. Für einen Eintrittspreis von umgerechnet 1,50 Euro kann man dort das Spiel verfolgen. Sonst gibt es natürlich fast alle Restaurants, Bars, Cafés, Shoppingcenter. Da werden die Spiele übertragen und man findet sich dort zusammen.
6: Für wen drücken Sie die Daumen?
2: Das ist eine sehr salomonische Frage. Was ich auf jeden Fall sagen kann, ist, dass ich für das Spiel ein Trikot tragen werde, das zusammengenäht wurde aus einer Hälfte eines deutschen Trikots und die andere Hälfte eines ivorischen Trikots. Das sind dann die Ivorer, die wirklich sehr geschäftstüchtig sind und hier so etwas verkaufen. Und möge das bessere Team an dem Abend gewinnen.
6: Nathalie Kolbe, sie arbeitet für die Delegation der deutschen Wirtschaft in der Elfenbeinküste und wohnt in der Hauptstadt Abidjan. Während sowohl in der Elfenbeinküste als auch in Deutschland Fußball ein gut etablierter Sport ist, sieht das im Hauptgastgeberland, den Vereinigten Staaten, ganz anders aus. Während es bei uns in jedem Dorf eigentlich einen Fußballverein mit Jugendabteilungen bis runter zu den Bambinis gibt, steckt der Fußball in den USA als Breitensport noch in den Kinderschuhen. Die FIFA stellt sich natürlich vor, dass durch die WM jetzt zu ändern und sich einen gigantischen Markt zu erschließen. Die Leute müssen aber natürlich auch erstmal mitmachen. Wer da schon mitmacht, hat unser Kalifornien-Korrespondent Nils Dams in San Francisco recherchiert.
21: Mittwochabend 18:30, ein kleiner Sportpark zwischen Palmen und Wolkenkratzern. Das hier ist das dominierende Geräusch.
3: Und 50 Menschen stehen hier auf den 1, 2, 3, 4, 5 Pickleball-Feldern.
21: Pickleball ist eine Mischung aus Tennis und Badminton und wird hier praktisch rund um die Uhr gespielt. Deutlich seltener sind die zwei kleinen Fußballfelder nebenan ausgebucht. Heute aber schon. 20 Frauen und Männer, Anfang, Mitte 20, machen sich gerade zum Kicken fertig.
4: Hey, you guys are balls?
21: Mittendrin Alana Burnell. Sie hat Bälle aufgepumpt und Trikots mitgebracht. Hier trifft sich heute ihr Club.
4: Yes, I'm Alana. This is Alana's Football Club, but we go by AFC.
21: Ein Pick-up-Soccer-Club ist das. In Deutschland würde man Hobby- oder Bolzplatzmannschaft sagen. Zu festen Zeiten wird gekickt. Wer Zeit hat, kommt vorbei. Kein Leistungsdruck, kein Mittelsbeitrag.
4: We are in San Francisco.
21: Mittwoch sind wir in San Francisco, freitags in San Jose. Ich habe im November angefangen mit dem Club und es wurden immer mehr. Heute ist ein schwacher Tag. Normalerweise kommen 50 Leute. Mit ihrem Club hat Alana zwei Ziele. Erstens, mehr Frauen und Mädchen für Fußball zu begeistern.
4: Trying to get more girls playing soccer.
21: Frauen wie Ruth, sie ist regelmäßig mit dabei.
22: A lot of the spaces are very male.
21: Viele der Plätze sind von Männern dominiert. Für manche Mädchen kann das einschüchternd sein. Alana macht mit ihrem Club die Türen für alle auf, denn Fußball ist für alle. Während wir sprechen, filmt Alana Burnell den Kick mit ihrem Handy. Via Instagram macht sie auf ihren Club aufmerksam. Sie will, und das ist ihr zweites großes Ziel, dass überhaupt mehr Menschen mit Fußball in Kontakt kommen. Sie selbst wurde eher durch Zufall zum Fußballfan. Durch eine Zeichentrickserie. Meine Eltern hatten als Amerikaner nicht so den großen Bezug zu Fußball. Ich habe dann angefangen, mit meinen Freunden zu spielen. Sie glaubt, dass der Fußball in den USA nicht nur während der WM ein Thema ist, sondern auch nachhaltig populärer wird. Menschen, die noch nie was mit Fußball zu tun hatten, kommen jetzt erstmals in Kontakt, kommen vielleicht auf den Geschmack und wollen mehr.
14: Alana Burnell ist begeisterte Fußballerin und hat einen eigenen Fußballclub in Kalifornien gegründet. 8.25 Uhr.
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14: Mit Thomas Bareis.
23: Hallo nach da draußen. Fiesta in der Nacht bei der Fußball-Weltmeisterschaft für Co-Gastgeber Mexiko.
24: Volando Sun Jung Kim. Atención. Esta jugada es de gol. Para México.
23: Was für ein Jubel in Guadalajara, Mexiko, steht nach dem zweiten Sieg im zweiten Spiel vorzeitig im 16. Finale. Michael Küster berichtet.
10: Ein knappes 1:0 über Südkorea hat den Mexikanern gereicht für Platz 1 in Gruppe A. Zuvor hatten sich zum Auftakt des zweiten Spieltags Tschechien und Südafrika mit 1:1 getrennt. Beide warten damit weiter auf den ersten Turniersieg. Den hat in Gruppe B die Schweiz beim 4:1 über Bosnien-Herzegowina gefeiert. Zweifacher Torschütze war der Freiburger Johann Mansambi.
25: Das ist wie ein Traum, dass ich WM spielen kann, zwei Tore zu schießen und dann Player of the Match. Heute bin ich ganz sicher nicht schlafen.
10: Den ersten Sieg bei einer WM-Endrunde überhaupt hat Kanada geholt beim 6:0 über Katar. Überschattet wurde dieser Erfolg allerdings von der schweren Verletzung von Ismaël Koné. Der Mittelfeldspieler musste mit Verdacht auf einen Unterschenkelbruch ins Krankenhaus gebracht werden. Am Abend startet auch der dritte Gastgeber in den zweiten Gruppenspieltag. Die USA treffen auf Australien. Der Sieger steht vorzeitig in der K.O.-Runde. Anstoß ist um 21 Uhr. Um Mitternacht kann auch Schottland einen großen Schritt in Richtung 16. Finale machen. Voraussetzung dafür ist ein Erfolg über Marokko. Ab 2.30 Uhr hoffen dann die Brasilianer auf den ersten Sieg bei diesem Turnier. Gegner in Philadelphia ist Haiti. Und am frühen Morgen treffen mit der Türkei und Paraguay zwei Verlierer des ersten Spieltags aufeinander. Anstoß ist um 5 Uhr früh.
23: Damit wären wir beim Tennis. French Open Champion Alexander Zverev, der hat zum 7. Mal das Viertelfinale beim ATP Rasenklassik in Halle erreicht. Im deutschen Duell hat sich der Hamburger gegen den Karlsruher Routinier Yannick Hanfmann durchgesetzt. Uli Schäfer hat die Details dazu.
26: Es war heiß auf dem Center Court, deutlich über 30 Grad und schwül. Genau das richtige Wetter für den Hamburger Alexander Zverev. Der fühlt sich bei Hitze richtig wohl und auch auf dem Rasen in Halle kam er diesmal deutlich besser zurecht als in seinem Auftaktmatch. Der French Open-Sieger gewann das deutsche Duell gegen Yannick Hanfmann 6:3 und 7:6 und überzeugte dabei vor allem mit seinem starken Aufschlagspiel. Im Viertelfinale trifft Zverev auf den belgischen Qualifikanten Raphael Collignon und geht da als Großteil großer Favorit ins Spiel. Völlig offen ist das Viertelfinalduell der beiden US-Amerikaner Ben Shelton und Taylor Fritz. Die beiden standen sich zuletzt im Finale von Stuttgart gegenüber. Shelton gewann das Rasenturnier. Um den Einzug ins Halbfinale in Halle kämpfen außerdem Daniel Altmaier aus Kempten gegen Daniil Medvedev aus Russland sowie Francis Tiafoe aus den USA gegen den Kanadier Felix Auger-Aliassime.
23: Radprofi Florian Lipowitz aus Laichingen hat diesen durchaus hektischen zweiten Teil seiner Generalprobe für die Tour de France heil überstanden. Bei der Slowenien-Rundfahrt musste die Etappe gestern nach einem Massensturz rund 30 Kilometer vor dem Ziel für einige Zeit unterbrochen und auch neutralisiert werden. Lipowitz ist bei dem Crash auf einer Abfahrt aber nicht zu Schaden gekommen und hat das schließlich wieder aufgenommene Rennen zeitgleich mit dem serbischen Sieger Dusan Rajovic beenden können. So viel vom Sport. Es ist gleich 8.29 Uhr.
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6: Mit Jonathan Hadem, schönen guten Morgen. Das Rahmenabkommen war der erste Schritt, jetzt soll weiter verhandelt werden. Aber die USA und der Iran treffen sich zumindest heute noch nicht in der Schweiz. Der Beginn der Gespräche wurde verschoben. Gleich nach den Nachrichten spreche ich mit unserer Korrespondentin darüber, wie denn die anderen arabischen Staaten sich unterdessen positionieren. Die waren ja teilweise direkt vom Krieg betroffen.
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6: Heiß wird das heute, noch heißer als gestern. Die Spitzenwerte liegen bei 31 Grad in Baiersbronn und Bohladingen. Und bis zu 38 werden es heute in Speyer und in Rülsheim. Dazu ist es eigentlich fast überall sonnig. Erst am Nachmittag kann es dann örtlich heftige Gewitter geben. Teilweise mit Platzregen, Hagel und Sturm.
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6: Um 8.30 Uhr.
0: Mit Alfred Schmidt, guten Tag. Beim EU-Gipfeltreffen in Brüssel wird es heute um die Handelsbeziehungen mit China und den künftigen EU-Haushalt gehen. Unstimmigkeiten gibt es wegen einer diplomatischen Kontaktaufnahme von EU-Ratspräsident Costa in Richtung Russland. Dieser hat am Abend die Bilanz des ersten Gipfeltages rund um die Ukraine-Diplomatie überschattet. Sabrina Fritz berichtet.
1: Bulgarien hat angekündigt, das 21. Sanktionspaket zu blockieren. Gleichzeitig zeigen sich einige Regierungschefs verärgert, dass Ratspräsident Antonio Costa Kontakte nach Russland geknüpft hat, um die Möglichkeit von Verhandlungen auszuloten. Dies war offenbar nicht mit den Staats- und Regierungschefs abgesprochen. Nachdem der ungarische Regierungschef Viktor Orban nicht mehr mit am Tisch sitzt, hatte zum Beispiel die Ukraine auf mehr Einigkeit im Widerstand gegen Russland gehofft. Einigen konnten sich die 27 Mitgliedstaaten darauf, die bestehenden Sanktionen gegen Russland um ein Jahr zu verlängern. Heute am eigentlichen Gipfeltag sollen Wirtschaft und Finanzen im Mittelpunkt stehen. Europa leidet unter der Warenflut aus China. Gleichzeitig muss der nächste EU-Haushalt verhandelt werden. Was das Geld betrifft, ist die Gemeinschaft aber von einer gemeinsamen Stimme noch sehr weit entfernt.
0: Die geplanten Verhandlungen über ein endgültiges Abkommen zwischen den USA und dem Iran über ein Kriegsende verzögern sich. US-Vizepräsident Vance hatte sich schon heute zu weiteren Gesprächen darüber in der Schweiz angesagt. Nun heißt es aus dem Weißen Haus, diese Reise werde wegen schwieriger logistischer Bedingungen verschoben. Die Pläne für die Gespräche seien noch nicht endgültig festgelegt. Die Delegation sei aber bereit, bei der nächstmöglichen Gelegenheit aufzubrechen. Unterdessen gibt es weiter Kritik an der iranisch-amerikanischen Übereinkunft, auch hier in der Bundespolitik. Im ARD-Morgenmagazin bezeichnete der grünen Außenpolitiker Nuripur die Vereinbarung als eine Lebensverlängerung des iranischen Regimes. Es bekomme dadurch neue Legitimität.
7: Ich glaube nicht, dass das zu einem dauerhaften Frieden führt. Dafür ist das Regime zu aggressiv und dafür sind auch die anderen Staaten in der Region zu wenig eingebunden. Ich rede gar nicht so sehr über Israel, ich rede über die Golfstaaten, denen das Regime ja eigentlich dauerhaften Krieg erklärt hat. Und dementsprechend kann ich mir nicht vorstellen, dass das jetzt ein Weg zum Frieden ist. Das ist eher ein Weg für die amerikanische Seite, sich aus dem Staub zu machen.
0: Omid Nuripur, heute früh im ARD-Morgenmagazin. Bundesbauministerin Verena Huberts will mit einem Aktionsplan das Bauen in Deutschland bezahlbarer machen. Vorgesehen sind insgesamt 13 Maßnahmen. Beispielsweise sollen Anträge künftig digitalisiert werden und bei der Steuer soll es Erleichterungen geben. Der Plan soll vom kommenden Jahr an gelten. Das Kunstmuseum Stuttgart hat NS-Raubkunst zurückgegeben. Es geht um ein Bild des Malers Rudolf Schramm-Zittau mit dem Titel Marienplatz in München. Simone Friedrich mit Details.
8: Die ursprüngliche Besitzerin Silvia Stern musste 1939 wegen ihrer jüdischen Herkunft aus Deutschland fliehen und ging in die USA. Das Gemälde wurde nach Angaben des Kunstmuseums dann beschlagnahmt. Die Stadt Stuttgart kaufte es über eine Kunsthandlung, ohne die Herkunft zu prüfen. 1948 wurde das Bild zufällig im Empfangszimmer des damaligen Stuttgarter Oberbürgermeisters entdeckt. Damals argumentierte die Stadt allerdings, das Gemälde könne nicht eindeutig zugeordnet werden. Der Künstler habe mehrere identische Fassungen gemalt. Das Landgericht Stuttgart bestätigte das damals. Eine neue Untersuchung hat diese These nun widerlegt. Das Kunstmuseum gibt das Gemälde daher an die Erben in den USA zurück.
0: Von heute an können im Internet geschlossene Verträge leichter widerrufen werden. Online-Shops müssen ab sofort gut sichtbar einen Widerrufsbutton platzieren. Das gilt unter anderem für Webshops, Online-Formulare, Buchungsseiten und Apps. Bundesjustizministerin Hubich hat erklärt, dass Kunden damit besser vor ungewollten Verträgen und Einkäufen geschützt werden sollen. Wenn der Vertragsabschluss kinderleicht sei, so die Ministerin, dann müsse dies auch für den Widerruf gelten. Das waren die Nachrichten.
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6: Mit Jonathan Hadem. Schönen guten Morgen. Eigentlich sollte heute in der Schweiz das Rahmenabkommen für ein Kriegsende zwischen den USA und dem Iran unterzeichnet werden. Allerdings hat US-Präsident Trump das Dokument bereits am Mittwochabend unterzeichnet und der iranische Präsident Pezeshkian tat es ihm auf digitalem Wege in Teheran gleich. Die ersten Gespräche waren für heute geplant, die sind jetzt aber erstmal noch verschoben worden. Das muss auch alles gut vorbereitet werden, denn in den kommenden 60 Tagen müssen noch viele, viele offene Fragen geklärt werden. Und vor allem für viele arabische Staaten ist das alles hochinteressant, was da passiert, denn viele von ihnen pflegen traditionell enge wirtschaftliche Verbindungen zu den USA, versuchen aber gleichzeitig eigentlich Spannungen mit dem Iran abzubauen und sich aus direkten Konflikten herauszuhalten. Nina Amin ist unsere Korrespondentin in Kairo. Wir haben denn Saudi-Arabien, Katar und die Vereinigten Arabischen Emirate beispielsweise auf das Rahmenabkommen reagiert?
9: Also offiziell positiv, denn für alle ist im Fokus, dass die Straße von Hormuz wieder frei passierbar ist. Also die hatten alle enorme Einbußen. Es ging kein Öl raus, aber auch keine Lebensmittel in die Länder rein. Die Wüstenstaaten haben wenig eigenen Anbau. Also die Emirate beispielsweise, 90% ihrer Lebensmittel, die kommen auch über die Straße von Hormuz ins Land. Und natürlich ist auch wichtig, dass die Angriffe aus dem Iran aufhören. Also als enge US-Verbündete waren die Golfanrainer wie Katar, Saudi-Arabien, Emirate massiven Beschuss ausgesetzt, ihrer Infrastruktur, Flughäfen, Ölproduktion. Wir erinnern uns alle an das Chaos mit dem geschlossenen Flughafen in Dubai, diese internationale Drehscheibe und das bis dato friedliche Emirat, Urlaubsparadies für viele, wurde erstmals in seiner Geschichte zum Kriegsschauplatz. Also das ging, diese Bilder von brennenden Luxushotel gingen ja um die Welt. Ja, also von daher ist das erstmal positiv aufgenommen worden. Katar war ja auch Mitverhandler, also aktiv beteiligt, dass es zu dieser unterschriftsreifen Absichtserklärung kam, hat enge, aber sehr schwierige Beziehung zum Iran. Die beiden haben das weltweit größte Gasfeld zusammen. Also, und die werden auch künftig noch weiterhin bei den Verhandlungen mit dabei sein.
6: Sind denn die arabischen Staaten, die Sie jetzt genannt haben, insgesamt eher entspannt, weil der Krieg vorbei ist? Oder ist die Sorge größer, dass der Iran jetzt tatsächlich auch gestärkt aus dieser Sache hervorgeht?
9: Ja, es gibt natürlich auch nicht das einheitliche Bild in den arabischen Staaten. Die sind halt auch alle unterschiedlich betroffen. Ich denke, für Entspannung ist es sowieso noch viel zu früh. Also die Punkte der Absichtserklärung, die beinhalten ja noch viel Sprengstoff, sodass es meiner Meinung nach durchaus auch die Gefahr gibt, dass das noch scheitert. Stichwort Libanon, da ist es komplett ungeklärt, wie es weitergeht. Dort kämpft Israels Armee gegen die pro-iranische Hisbollah-Miliz, rückt immer weiter im Libanon vor, was im Land als Besatzung verurteilt wird. Der Iran hat aber erfolgreich in diese Absichtserklärung reinverhandelt, dass der Libanon, dass die Souveränität gewährleistet werden muss. Israel weigert sich aber, aus dem Süden abzuziehen. Das steckt meiner Ansicht nach wirklich die Position des Iran und auch der Hisbollah.
6: Die arabischen Staaten sind ja auch so ein bisschen zwischen den Stühlen jetzt gerade, weil sie den Iran einerseits nicht provozieren wollen, aber gleichzeitig auch mit den USA zusammenarbeiten. Haben diese Staaten denn Hoffnung, dass dieser Befriedungsprozess im Iran da jetzt möglicherweise auch mehr Klarheit schafft?
9: Also ich schätze das so ein, dass die Staaten sowieso schon dabei sind, sich aus dieser Zwischen-den-Stühlen-Position herauszuarbeiten. Der Krieg hat besonders die Golfstaaten tief erschüttert, auch mit Blick auf ihren Verbündeten, die USA. Also die haben ja US-amerikanische Basen im Land, waren deswegen wegen der heftigen Angriffe aus dem Iran überrumpelt, haben aber auch gemerkt, jetzt helfen uns die USA auch nicht weiter. Gleichzeitig haben sich ja weitestgehend aber mit Vergeltungsangriffen zurückgehalten, auch weil sie einfach wissen, der Iran bleibt ihr Nachbar in der Region. Und ich denke, von daher haben die vergangenen Monate definitiv für Klarheit gesorgt, wie man sich künftig positionieren muss, dass man auf alle Fälle mit dem Iran auch zusammenarbeiten muss.
6: Wie gehen denn die Menschen in den arabischen Ländern mit diesem Abkommen jetzt um? Geht es da um Diplomatie und Geopolitik oder vor allem eigentlich um die Hoffnung, dass jetzt weniger Konflikte auch wirtschaftliche Entlastung wiederbringen könnten?
9: Also ich denke, für die Menschen geht es natürlich um die wirtschaftliche Entlastung. Auch da muss man entscheiden. Am Golf war der Leidensdruck natürlich sehr groß, weil, wie gesagt, die Hauptversorgung über die Straße von Hormuz weggebrochen ist. Die Touristen sind weggeblieben. Viele, auch besonders Gastarbeiter, die dort natürlich den Laden sozusagen am Laufen halten, die waren von den wirtschaftlichen Einbußen betroffen. In anderen Ländern, die jetzt nicht direkt durch Angriffe aus dem Iran betroffen waren, wie beispielsweise Ägypten, da ist die Hoffnung natürlich, dass die Preissteigerungen durch die angestiegenen Ölpreise sich wieder regulieren.
6: Könnte dieses Abkommen, wenn wir so ein kleines Fazit ziehen, möglicherweise auch ein Signal sein für eine neue Phase der engeren regionalen Zusammenarbeit im Nahen Osten?
9: Also ich denke schon, es wird sowieso schon über eine gemeinsame Sicherheitsstrategie und Abwehrstrategie in der Region unter den Golfstaaten und unter anderen arabischen Ländern gesprochen und verhandelt seit Beginn eigentlich des Krieges. Auch die teilweise schwierigen, aber immer eng verwobenen Beziehungen zum Iran werden sicherlich neu ausgerichtet. Aber ich glaube auch, was die Region nachhaltig verändern wird, diese enge Verbundenheit, politische Verbundenheit, Ausrichtung gen Amerika von den Golfstaaten, ich denke, das wird es so in dieser Art und Weise künftig nicht mehr geben.
6: Der Blick unserer Kairo-Korrespondentin Nina Amin auf die Region und ihr Verhältnis zu Washington und Teheran. Etwa 1200 Menschen mit iranischem Pass leben in Mainz. SWR-Reporterin Claudia Barthe hat sich mit zwei von ihnen unterhalten, mit welchen Gefühlen sie die Verhandlungen zwischen Iran und den USA verfolgen.
11: Mehr als 3 Monate ist es nun her, dass Israel und die USA den Iran angegriffen haben. Bei der Exil-Iranerin und Mainzerin Permaneh Nemazi Lofink, ihren Freunden und Verwandten im Iran, war damals die Hoffnung groß, dass es nach 47 Jahren zu einem Regimewechsel kommen könnte. Doch inzwischen hat sich die Stimmung gewandelt. Permaneh Nemazi Lofink ist frustriert.
12: Damals hatte Trump gesagt, geht ihr auf die Straße, Hilfe ist unterwegs. Jetzt sind alle enttäuscht. Ich bin genauso enttäuscht, weil ich sehe, dass es die gesamte Weltgemeinschaft sich für die Benzinpreise, für die Ölpreise und Straße von Hormuz interessiert. Aber die Menschen in Iran sind vergessen worden.
11: In den vergangenen Monaten gab es auf den Straßen im Iran tausende Tote unter den Demonstranten gegen das Mullah-Regime. Fast jeder Iraner im Exil kennt jemanden, der getötet oder verwundet wurde oder im Gefängnis sitzt, sagt Permaneh Nemazi Lofink. Sie steht im engen Kontakt mit ihren Verwandten und Bekannten im Iran.
12: Ich merke, dass sie wirklich deprimiert sind. Sind Tausende im Gefängnissen, sind auch viele Tausende verwundet worden und ist bis jetzt alles umsonst, weil wird jetzt verhandelt und die Regierung wird stärker.
11: Auch Behrouz Assadi aus Mainz von der Bewegung Frauen leben Freiheit verfolgt die Verhandlungen zwischen den USA und dem Iran deprimiert. Die Repressionen durch das Mullah-Regime und die Menschenrechtsverletzungen seien überhaupt nicht angesprochen worden, sagt er.
13: Diese Massaker, die stattgefunden hat, die Menschenrechtsverletzungen, es wird einfach beiseite geschoben. Tägliche Verhaftungen, Hinrichtungen, Repressionen, die auch aus aller Ebene spürbar ist.
11: Durch den Krieg sei die Inflation im Irak stark gestiegen und die Versorgungslage so schlecht, dass selbst Menschen der Mittelschicht Schwierigkeiten hätten, Lebensmittel zu kaufen.
13: Die ganze wirtschaftliche Misere, die Schaden von dem Krieg und so weiter, müssen dieses Volk einfach mittragen. Das heißt, die wirtschaftliche Misere ist katastrophal. Das ist eine offene Armut im Iran aufgetreten, weil sie kein Geld mehr haben.
11: Er hofft, dass sich durch das Ende des Krieges die wirtschaftliche Situation wieder verbessert. Allerdings befürchtet er, dass neue Einnahmen vom Mullah-Regime zur Aufrüstung verwendet werden oder um Anhänger des Regimes im Ausland zu unterstützen. Er selbst und andere Exil-Iraner hätten in den vergangenen Wochen wieder verstärkt Drohungen erhalten.
13: Ich bin auch neulich mit dem Cyberattacker attackiert worden. Die versuchen, dass die Menschen, die hier unterwegs sind für die Demokratie und Freiheit als Oppositionelle, einfach mundtot zu machen.
11: Auch im Iran stehen die Menschen, die gegen den Gottesstaat sind, nun wieder stärker unter Druck. Permaneh Nemazi Lofink ist überzeugt, dass die Proteste irgendwann weitergehen. Doch im Moment sei daran nicht zu denken.
12: Jetzt, das ist auf der Straße überall sehr gefährlich und die Menschen haben große Angst.
6: Der Beitrag von Claudia Barthe war das.
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6: Immer mehr Menschen kaufen sich ein gebrauchtes Elektroauto. Laut Kraftfahrtbundesamt haben von Januar bis April 120.000 Elektroautos den Besitzer gewechselt. Fast doppelt so viele wie im gleichen Zeitraum im vergangenen Jahr. Der E-Mobil-Datenmonitor Baden-Württemberg sieht dafür zwei Gründe. Zum einen strömen viele ehemalige Leasingautos auf den Markt. Zum anderen sinken gerade für ältere E-Autos die Preise. Aber wo kann ich mein gebrauchtes E-Auto reparieren lassen? Muss ich weiter in die Markenwerkstatt oder kann auch eine freie Werkstatt günstiger reparieren? Boris Bauer mit einem Fall aus dem Kreis Karlsruhe.
2: Jochen Melcher hat sich den Traum vom eigenen E-Auto schon 2021 erfüllt. Ein gebrauchter Tesla Modell S, Baujahr 2015. Der hat noch lebenslanges Stromtanken inklusive. Melcher sitzt am Steuer und rauscht durch seinen Heimatort Walsbachtal.
15: Ich fühle mich megamäßig wohl. Ich fahre mit dem Teil unheimlich gerne. Es macht Spaß.
2: Aber im Februar dieses Jahres ist plötzlich Schluss mit Spaß. Sein Tesla fährt nicht mehr.
15: Also beim Einsteigen ins Auto kam dann die Meldung, fahren nicht möglich, Hochvoltbatterie muss überprüft werden. Oh, Schnappatmung. Scheiße.
2: Diagnose: Hochvolt-Akku kaputt. Der Albtraum für E-Auto-Besitzer, wenn der Akku keine Garantie mehr hat. Viele Hersteller gewähren eine Akkugarantie von 8 Jahren oder 160.000 Kilometern. Melchers Tesla hat aufgrund des Alters keine Garantie mehr. Tesla macht ihm ein Angebot. Ein neuer Akku für mehr als 25.000 Euro oder ein wieder aufgearbeiteter Gebrauchter für rund 22.000 Euro plus Einbau. Melcher will günstigere Alternativen, sucht nach freien Werkstätten, die Hochvolt-Akkus tauschen. In seiner Nähe findet er nichts.
15: Tatsächlich, also Bad Wimpfen gab es eine Werkstatt, in Kassel gab es eine Werkstatt, in Berlin. Die drei habe ich ausfindig machen können.
2: Die Hürden für eine Hochvolt-Akku-Reparatur oder einen Tausch sind hoch. Wie hoch erfahren wir beim Besuch in der freien Autowerkstatt Schlindwein in Karlsdorf-Neuthard. Vater Frank und Sohn Leonard sind Hochvolt-zertifiziert. Heißt, sie dürfen grundsätzlich Elektrofahrzeuge reparieren. Ohne so einen Hochvoltschein dürfen sie an einem E-Auto oder Hybrid nicht mal Reifen wechseln. Vater und Sohn Schlindwein reparieren auch E-Autos, zum Beispiel Windschutzscheiben, Bremsen, Reifen, aber eben keine Hochvolt-Akkus.
16: Weil es eben einen Haufen Vorschriften gibt, die die Werkstatt einhalten muss und auch eben sehr viele Spezialwerkzeuge, Maschinen, Prüfgeräte und so weiter, wo halt auf die Werkstatt hohe Investitionen zukommen.
17: Der Gebrauchtfahrzeugmarkt, was E-Autos anbetrifft, der ist bei uns noch nicht angekommen. Die Anfragen sind noch so gering, jetzt gerade an uns als freie Werkstatt, dass es für mich nicht wirklich Sinn macht, momentan sehr viel Geld zu investieren in eine Technologie, wo ich nicht weiß, wie lange geht es, was ist die nächste Lösung. Ja, macht's schwierig.
2: Dass freie Werkstätten komplexe Reparaturen an E-Autos, wie etwa Hochvolt-Akkus, kaum anbieten, hält der ADAC für problematisch. Hier hätten die Hersteller noch so etwas wie ein Monopol, sagt Manuel Praxel, Technikexperte des ADAC Nordbaden, mit einem Nachteil für die Kunden.
18: Was wir als ADAC immer den Kunden empfehlen, ist ein Preisvergleich, ein Angebot, um einfach auch den Preis miteinander zu vergleichen und für sich den besten Preis rauszuholen. Und in diesem Fall hat der Kunde natürlich keine Möglichkeit, irgendwo einen Vergleich anzustellen. Er ist mehr oder weniger ausgeliefert.
6: 8.46 Uhr.
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6: Viel Sonne, später örtlich kräftige Gewitter, 31 bis 38 Grad.
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6: Innerhalb der EU gibt es Uneinigkeit über den Umgang mit Russland. Bulgarien hat beim Gipfeltreffen in Brüssel angekündigt, das neue 21. Sanktionspaket zu blockieren. Einig sind sich die EU-Staaten dagegen darin, das bestehende Sanktionspaket um ein Jahr zu verlängern. Freiburgs Oberbürgermeister Martin Horn hat hier in SWR aktuell gesagt, er sei sich der Hitzeproblematik in Freiburg sehr bewusst. Die Stadt nehme jährlich 600.000 Euro in die Hand, um zusätzliches Grün und Wasser in die Stadt zu bringen. Das werde etwa auf dem besonders umstrittenen, weil fast unbegrünten Platz vor der alten Synagoge auch in Form von Bauminseln in Kübeln gut angenommen. Horn sagte aber auch, die Platzgestaltung würde heute nicht mehr so geplant, wie dies vor gut 10 Jahren passiert sei. Akut helfe die Stadt mit Hitzekarten für Schattenplätze, einem Hitzebus und einem Hitzetelefon, gerade für ältere Freiburgerinnen und Freiburger. Bei der Fußball-WM hat Mitgastgeber Kanada den ersten Sieg bei einer WM überhaupt geholt. Die Kanadier gewannen 6:0 gegen Katar. Überschattet wurde das Spiel von einer schweren Verletzung des Kanadiers Ismael Koné nach einem Foul. Außerdem hat Mexiko Südkorea 1:0 geschlagen. Die Schweiz hat gegen Bosnien-Herzegowina 4:1 gewonnen. Und Tschechien und Südafrika haben 1:1 gespielt.
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6: Wenn es auf die Sommerferien zugeht, dann stehen in den Schulen die Bundesjugendspiele auf dem Programm. Doch die sind inzwischen zum politischen Zankapfel geworden. Spätestens seit die Kultusministerkonferenz den Beschluss fasste, die Bundesjugendspiele so umzugestalten, dass es bei ihnen vor allem um die Freude an der Bewegung gehen soll. Seitdem reißt die Kritik konservativer Bildungspolitiker nicht ab. So viel Kuschelpädagogik schade den Kindern und schwäche deren Leistungsvermögen. Letzte Woche haben sich die Kultusminister dem Druck dann gebeugt und beschlossen, dass Schulen künftig selbst bestimmen sollen, wie sie die Bundesjugendspiele ausrichten, ob als spielerischen Wettbewerb oder als klassischen Wettkampf. Aber man fragt sich, wie die überhaupt zu einer begründeten Entscheidung kommen sollen. Vielleicht holen wir uns deswegen eine philosophische Perspektive.
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6: Christoph Quarch, Philosoph und Bestsellerautor. Herr Quarch, worauf kommt es beim Sport eigentlich an? Auf Leistung und Wettbewerb oder auf die Freude und Spaß am Spiel?
3: Also als ich vor lang, lang Jahren auch mal zur Schule ging, da hießen die Bundesjugendspiele bei uns noch Sportfest. Und von Wettkämpfen war da schon mal gar nicht die Rede. Und ich glaube,

0: sondern eben, ja, dass die Schule gemeinsam ein schönes Fest feiert.
1: Aber auch bei den Olympischen Spielen geht's doch ums Gewinnen. Und bei den meisten Sportarten geht es ja auch um Sieg oder Niederlage. Also am Ende geht's doch trotzdem immer um die Leistung.
0: So scheint es, ja. Aber das hat für mich eben nichts mit der Idee des Spielens zu tun, sondern vielmehr damit, dass wir eben unter diesem Einfluss des ökonomisch-technischen Mindsets stehen und dabei irgendwie den Sinn für das Spiel, diesen ursprünglichen Sinn für das Spiel verloren haben. Ich meine, ja, selbst unter Philosophen gibt es Leute, die dem Irrtum erliegen, beim Spielen würde es nur ums Gewinnen gehen und eben gerade nicht ums Miteinander spielen. Aber die Kulturgeschichte, wenn man da mal hinschaut, die lehrt eigentlich genau das Gegenteil. Also von Alters her schon ist das Spiel immer vom Alltag dadurch unterschieden worden, dass beim Spiel eben gerade nicht die Logik des Gewinnens gilt, sondern die Logik des Gelingens. Ja, man denkt einfach nur an die ganzen Geschicklichkeitsspiele im Zirkus oder auch an Schauspiele auf der Bühne, jedweder Art. Ich meine, selbst die Wettkämpfe folgten früher mal dieser Logik. Im alten Olympia zum Beispiel, da ging es eben nicht darum, welcher Athlet besser ist als der andere und mehr leistet, sondern es ging darum zu zeigen, wem es gelingt, ja, das Wesen des Gottes Zeus zur Geltung zu bringen. Also dieses Wettkampfsetting, das diente dazu, das Beste aus den Sportlern herauszukitzeln. Es ging nicht um persönliche Leistung, sondern es ging tatsächlich um sowas wie eine kultische Handlung.
1: Aber wir leben ja jetzt im 21. Jahrhundert. Heute glaubt eigentlich niemand mehr an Götter, sondern an Markt und Wettbewerb, die beide Leistung belohnen. Ist es dann nicht nur konsequent, die Bundesjugendspiele als eine Übung zu konzipieren, bei der die einen Kinder eben erfahren, dass Leistung sich lohnt, während die anderen lernen, mit Misserfolgen umzugehen und auch Resilienz auszubilden?
0: Also ganz ehrlich, das halte ich echt für Unsinn, denn der Alltag von Schülerinnen und Schülern, der ist ja ohnehin geprägt durch Noten und Zeugnisse. Ich meine, da wird alles permanent bewertet und die Kinder stehen eigentlich permanent unter dem Druck, irgendwelche Leistungen erbringen zu müssen. Da kann ich auch ehrlich gesagt nicht verstehen, wie man da von Kuschelpädagogik redet. Ich finde sogar im Blick auf den Sport ist das total kontraproduktiv. Was will man eigentlich mit dem Sportunterricht erreichen? Soweit ich das richtig sehe, doch vor allem, dass die Kinder sich viel bewegen und dass sie sich gern bewegen. Ja, und das ist ja auch wirklich auch das Wichtigste, denn wir wissen ja inzwischen aus der Neurophysiologie und aus der Entwicklungspädagogik, dass eine gute körperliche Motorik eben für die geistige und auch physische Entwicklung total nötig ist. Aber wir wissen genauso gut, dass die Kinder sich immer weniger bewegen und deshalb muss man, finde ich jedenfalls, überlegen, wie man eben die Kinder dazu motiviert, sich zu bewegen. Und ich glaube nicht, dass es produktiv ist, wenn man sie jetzt auch hier noch so einem Leistungsdruck aussetzt. Ich meine, das mag vielleicht bei irgendwelchen Streberkindern zutreffen, aber bei den weniger Talentierten, da wird es eher zu Frust führen und eben noch weniger Lust in die Bewegung zu kommen.
1: Sie haben aber ja auch gesagt, dass wir in einer Welt leben, die Leistung belohnt. Und die Kinder sehen ja auch, dass sich Leistung lohnt. Jetzt gerade läuft die Fußball-WM. Wer da gute Leistung bringt, der gewinnt eben. Also warum sollte man die Kinder dann gerade beim Sport davon abhalten, auch so eine Leistungsmentalität auszuprägen?
0: Ja, wir müssen ja noch was unterscheiden, nämlich zwischen dem Einzelsport und dem Mannschaftssport. Und bei den Bundesjugendspielen handelt es sich größtenteils um Einzelsportarten. Und da geht es dann eben um eine Leistungsmentalität, von der ich glaube, dass sie eigentlich schädlich ist. Ich meine, Einzelkämpfer, die immer nur an ihren eigenen Erfolg denken, die gibt es ja in unserer Gesellschaft schon mehr als genug. Ja, das sind ja nicht genau die Typen, ich habe das selber bei meinem Sohn erlebt, der war das Opfer, ja, die schon beim Sportfest ihre Mitschüler aus der Bahn rempeln, weil sie halt um jeden Preis gewinnen wollen. Das sind diese Ego-Booster, deren Mentalität zwar tatsächlich vom herrschenden Mindset belohnt wird. Also man denke nur an Elon Musk oder solche Typen. Ja. Aber wir sehen ja immer deutlicher, dass genau dadurch unsere Gesellschaft zerrüttet wird. Also was wir ja brauchen, das ist Teamgeist. Ne? Und wenn man schon bei den Bundesjugendspielen wieder Wettkämpfe organisieren will, dann sollten das nach meinem Dafürhalten wirklich Mannschaftswettbewerbe sein. Also von mir aus, dass die Klassen dann gegeneinander antreten. Denn ich glaube eben nicht, dass man als Einzelner gewinnt oder verliert, ist eine wichtige Lektion fürs Leben, sondern dass man eigentlich nur als Team gewinnt, aber eben auch verliert.
1: Der Philosoph und Autor Christoph Quarch.
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1: Mit Heike Scherbel.
3: Den Kommunen in Baden-Württemberg hat im vergangenen Jahr so viel Geld gefehlt wie noch nie. Das Defizit lag bei 4,4 Milliarden Euro. Das geht aus dem neuen kommunalen Finanzreport der Bertelsmann Stiftung hervor. Michael Wegmar aus der SWR Wirtschaftsredaktion.
4: Das sei der höchste Fehlbetrag in der Geschichte Baden-Württembergs, heißt es in der Analyse. Dafür verantwortlich seien vor allem steigende Ausgaben im Bereich Personal und Soziales. Gleichzeitig mache sich die schwache wirtschaftliche Entwicklung bei den kommunalen Steuern bemerkbar. Die Einnahmen aus der Gewerbesteuer, wichtigste Einnahmequelle für Kommunen, sind eingebrochen. In Baden-Württemberg fehlte im vergangenen Jahr mehr als 1 Milliarde Euro im Vergleich zu 2023. Innerhalb von 3 Jahren seien auch auch die Gesamtschulden der baden-württembergischen Städte und Gemeinden auf einen Rekordstand gestiegen, +7 auf

0: 18 Milliarden Euro. Besonders besorgniserregend seien die sogenannten Kassenkredite. Das sind kurzfristige Kredite, um Zahlungsengpässe auszugleichen. Sie kamen in Baden-Württemberg lange gar nicht vor und liegen jetzt bei knapp 2 Milliarden Euro, so die Studie.
1: Den Kommunen fehlt Geld, doch im privaten Wohnungsbau sollen die Bagger wieder rollen. Das hat Bundesbauministerin Verena Huberts nach ihrem Amtsantritt im vergangenen Jahr zumindest gefordert. Nach dem sogenannten Bauturbo und einem Baugesetzbuch-Upgrade legt sie jetzt einen Aktionsplan für bezahlbares Bauen vor. Jakob Meyer.
2: Bauen in Deutschland ist zu teuer und das will die zuständige Bundesministerin möglichst schnell ändern. Mit ihrem Aktionsplan möchte Verena Huberts nach eigenen Angaben bezahlbares Bauen wieder zum Regelfall machen. So setzt sich die Sozialdemokratin dafür ein, die geltenden Abschreibungsregeln zu verlängern, damit mehr zusätzliches Geld in den Wohnungsneubau fließt. Um Planung und Genehmigung deutlich zu verschlanken, sollen Bauvorhaben künftig vom Antrag bis zur Bewilligung digital behandelt werden. Bis 2028 soll digitale Antragstellung verbindliche Regel werden. Bauanträge auf Papier wären dann nur noch in begründeten Härtefällen zulässig. Um staatliche Förderung für Wohnungsneubauten übersichtlicher und leichter zugänglich zu machen, werden verschiedene Programme gebündelt. Das neue Förderprogramm soll im kommenden Jahr starten und Wohneigentum für Familien in den Mittelpunkt stellen. Bundesbauministerin Huberts will ihren Aktionsplan bei einer Investorenkonferenz in Frankfurt am Main präsentieren. Er soll helfen, den seit Jahren kriselnden Wohnungsbau zu beleben. Die Zahl der Genehmigungen und Fertigstellungen von Wohnungsneubauten ist in den vergangenen 4 Jahren stetig und deutlich gesunken.
1: Ab heute soll der Widerruf von Online-Käufen deutlich einfacher werden. Denn Online-Händler müssen künftig einen gut sichtbaren sogenannten Widerrufs-Button auf ihrer Webseite bereitstellen. Sebastian Moritz aus der ARD-Verbraucherredaktion, was hat es denn damit auf sich?
3: Ja, die Grundidee ist, das Kaufen soll online genauso einfach sein wie das Widerrufen eines Vertrags. Das heißt ganz konkret, überall da, wo ich online etwas kaufen kann, also egal ob es die neuen Sportschuhe sind oder der Mobilfunkvertrag oder Abos, muss es auf der Homepage diesen Button geben. Der muss auch gut sichtbar sein, darf nicht in irgendwelchen Untermenüs oder hinter einem Kundenlogin versteckt sein. Und da klicke ich dann drauf, gebe meine Daten ein. Und der Vertrag ist widerrufen. Das geht ja bei Online-Käufen innerhalb von 14 Tagen. Gibt so ein paar Ausnahmen, das ist schon heute so, zum Beispiel frische Lebensmittel oder Konzerttickets. Wenn ich die online bestellt habe, dann kann ich den Vertrag nicht widerrufen. Der Handelsverband glaubt eher, dass das jetzt ein neues Geschäft für Abmahnanwälte wird, die eben jetzt genau hinschauen, ob Unternehmen irgendwelche Fehler mit dem Widerrufsbutton gemacht haben und das dann eben für teure Klagen ausnutzen. Verbraucherschützer haben in der Vergangenheit mehrfach die Erfahrung gemacht, dass es nicht immer leicht ist, europäisches Recht durchzusetzen, wenn die Händler zum Beispiel in Asien sitzen. Der Handel spricht deshalb auch von Wettbewerbsverzerrung, weil er sagt, die deutschen und die europäischen Unternehmen müssen sich da jetzt wieder an neue Regeln halten und die Händler im Ausland, naja, die interessieren sich dafür eigentlich gar nicht.
1: Und nun zu den Finanzmärkten. Für gute Stimmung hatte die Aussicht auf eine Entspannung im Nahen Osten gesorgt. Doch nun macht sich etwas Unruhe breit, weil die geplanten Verhandlungen in der Schweiz abgesagt wurden. Thomas Spindler aus der ARD-Finanzredaktion.
4: In Asien erreichten die Märkte in Japan und Südkorea Rekordstände. In den USA waren nach dem Börsengang von SpaceX in der vergangenen Woche vor allem Technologiewerte gefragt. Der Nasdaq 100 zog um mehr als 2% an. Auch hier sind Rekorde in Reichweite. Dabei verbuchten die Aktien des Raumfahrtkonzerns von Elon Musk den 2. Tag in Folge Verluste. Sie notieren aber noch immer rund $50 über ihrem Ausgabepreis. Entscheidender Grund für den Optimismus an den Finanzmärkten bleiben die sinkenden Energiepreise. Mehrere Tanker haben die Straße von Hormuz bereits passiert. Marktbeobachter warnen aber, dass Iran die Kontrolle über die Meerenge nicht aufgeben werde. Fraglich sei, ob künftig eine Maut für den Schiffsverkehr erhoben werde. Die USA schließen das allerdings aus.
1: Das waren die Wirtschaftsnachrichten. Es ist 8.59 Uhr.
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6: Mit Petra Waldvogel. Und in der nächsten Stunde, da wird es wieder heiß bei uns. Es ist nämlich heiß mit Rekordtemperaturen. Bis zu 39 Grad soll es heute werden und da ist die 40 irgendwie nicht mehr weit. Wie damit umgehen und was bedeutet es für die Arbeit und den Arbeitsmarkt? Darüber reden wir nach den Nachrichten um 9.
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6: Viel Sonne heute auch und zum Nachmittag wieder sehr heiß, 31 bis 38 Grad. Später einzelne kräftige Gewitter mit örtlicher Unwettergefahr. Auch in der Nacht örtlich noch Schauer und Gewitter, 22 bis 15.
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7: Um 9 Uhr mit Frauke Vetter. Einen schönen guten Morgen. Nach Abschluss der Absichtserklärung zwischen den USA und Iran ist noch nicht klar, wann die weiterführenden Verhandlungen beginnen. Die für heute geplanten Gespräche bei Luzern sind abgesagt. Das hat das Schweizer Außenministerium mitgeteilt. SWR-Korrespondentin Pia Masurczak.
8: In iranischen Medien kursierten gestern unbestätigte Meldungen, die Delegation Irans wolle wegen der anhaltenden israelischen Angriffe auf Libanon ihre Reise in die Schweiz verschieben. Das Weiße Haus erklärte in der Nacht, US-Vizepräsident Vance werde nicht nach Luzern reisen. Beide Seiten wollten ursprünglich am Vierwaldstätter See über die Umsetzung des sogenannten Memorandum of Understanding sprechen. Ziel ist eine endgültige Einigung unter anderem über das iranische Atomprogramm und das Kriegsende zwischen Israel und der libanesischen Hisbollah. Laut der Absichtserklärung sollte diese innerhalb von 60 Tagen erreicht werden. Experten waren im Vorfeld skeptisch, ob innerhalb dieses knappen Zeitraums eine dauerhafte Lösung gefunden werden kann.
7: Israel hat nach eigenen Angaben wieder Ziele im Süden des Libanon angegriffen. Dabei sind einer libanesischen Nachrichtenagentur zufolge mindestens 15 Menschen getötet worden. Ein Ende der Kämpfe zwischen Israel und der pro-iranischen Hisbollah-Miliz im Libanon sind auch Teil der Absichtserklärung zwischen der USA und dem Iran. Die EU hat ihre Wirtschaftssanktionen gegen Russland zum ersten Mal um 12 Monate verlängert, statt wie bisher nur um 6. Allerdings haben sich am Abend beim EU-Gipfel neue Differenzen im weiteren Umgang mit Russland gezeigt. So hat Bulgarien Widerstand gegen das geplante nächste Sanktionspaket angekündigt, wegen eigener wirtschaftlicher Risiken. Einige Staats- und Regierungschefs, darunter Bundeskanzler Merz, haben sich außerdem verärgert darüber geäußert, dass EU-Ratspräsident Costa unabgesprochen Kontakt zu Russland aufgenommen hat. Costa begründete das damit, dass diplomatische Kanäle für den Fall von Friedensverhandlungen mit der Ukraine geöffnet werden sollten. Kurz vor dem Ende der Innenministerkonferenz in Hamburg werden heute mehrere Beschlüsse erwartet, die den Zivil- und Katastrophenschutz verbessern sollen. Hintergrund ist, dass Deutschland schon länger im Fokus russischer Sabotage und Spionage steht. Auch wollen Bund und Länder besser auf weitere Angriffe von Linksextremisten auf die Stromversorgung und andere Einrichtungen der kritischen Infrastruktur vorbereitet sein. Der Deutsche Bauernverband fordert, dass der Tankrabatt verlängert wird, und zwar bis November. Als Grund nennt Verbandspräsident Ruckwied die laufende Erntesaison. Aus der SWR-Wirtschaftsredaktion Michael Wegmar.
0: Das sei alles sehr energieintensiv, so Ruckwied, und deshalb würden die Landwirte mit großer Sorge auf die Preise schauen. Ein großer Mähdrescher brauche 1000 Liter Diesel pro Tag. Wenn Sprit 50 Cent teurer sei als vor einem Jahr, dann wären das 500 Euro Mehrkosten täglich. Deshalb müsse die Steuerreduzierung von Diesel bis mindestens Ende November fortgeführt werden, und zwar nicht nur für die Landwirtschaft, sondern grundsätzlich für alle. Seit Anfang des Jahres gibt es für landwirtschaftliche Betriebe schon Steuerentlastungen beim Agrardiesel und bei den Stromkosten.
7: Blindgänger aus dem Zweiten Weltkrieg erschweren den Wiederaufbau des Ahrtals. Der Kampfmittelräumdienst muss die Uferflächen aufwendig absuchen, bevor die Bereiche für den Hochwasserschutz umgestaltet oder Häuser gebaut werden können. Hintergrund ist, dass die Flut die Position bekannter Bomben verändert hat. Die Eisenbahnstrecke im Ahrtal war im Zweiten Weltkrieg eine wichtige Nachschublinie der Wehrmacht. Die Alliierten bombardierten deshalb Brücken und Orte entlang des Flusses. Der Gemeinderat von Convestheim im Kreis Ludwigsburg hat dem ehemaligen Aufsichtsratsvorsitzenden der Schuhfabrik Salamander, Ernst Siegle, posthum die Ehrenbürgerwürde entzogen. Grund ist ein Gutachten, das die Rolle von Salamander und Siegle während der NS-Zeit beleuchtet. Auch das städtische Ernst-Siegle-Gymnasium soll nun umbenannt werden. SWR-Nachrichten, Redaktion Ilka Staroste.
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6: Mit Petra Waldvogel. Es ist mal wieder ziemlich heiß, aber das haben Sie wahrscheinlich schon selbst gemerkt. Und irgendwie so richtig normal scheint das nicht, oder? 38 Grad können es heute werden und 31 sogar im Hochschwarzwald. Egal ob normal oder nicht, es ist so und zu den Hotspots gehört auch Andernach. Die ist regelrecht eine Rekordstadt in Sachen Hitze. Der rheinland-pfälzische Hitzerekord letztes Jahr lag bei 39,3 Grad und zwar in Andernach. Die Stadt versucht immerhin einiges, um sich selbst ein bisschen runterzukühlen, aber so leicht ist das gar nicht, wie unser Reporter Christian Giese-Kessler erfahren hat, als er gestern pünktlich zum Beginn der neuen Hitzewelle den Hitze-Selbsttest in der Rekordstadt gewagt hat.
9: Schon das Schlendern durch die Fußgängerzone ist echt schweißtreibend. Es ist einfach so heiß, man merkt, dass die Steine glühen quasi.
10: Ich finde es zu warm tatsächlich.
9: Nee. Ja, und es ist eben so eine Fußgängerzone, irgendwie kein Lüftchen, ist auch schwer zu ertragen, oder?
10: Das stimmt, ja.
9: Weicheier.
11: Also ich komme damit klar, ich liebe das Wetter.
9: Wie ist es mit dem Sohn, Weichei oder nicht Weichei?
11: Ich bin Fan von Hitze. Ich mag Hitze, kann wochenlang am Stück heiß sein.
9: Ich sehe auch, bei mir tropft schon der Schweiß, bei Ihnen so gar nicht.
11: Nee, ich bin daran gewohnt.
9: Boah, das hier könnte der heißeste Platz in Andernach sein. Ich sitze hier auf so einer Holzbank. Ich spüre richtig, wie sich die so in meinen Oberschenkel reinschmort. Sonne knallt mir ins Gesicht. Von so Bänken stehen hier einige in Andernach, aber sitzt auch wirklich kein Mensch drauf. Jetzt ist hier mitten in der Fußgängerzone ein Restaurant. Ihr habt zwar ein bisschen was Schatten, trotzdem kann ich mir vorstellen, den ganzen Tag mit dem Hemd hier rein und raus laufen, schwere Teller tragen. Wie hält man es aus mit der Temperatur?
11: Relativ gut. Also ich liebe die Sonne. Drin ist der Schatten. Wir haben ja auch noch ein bisschen Glück, weil das gegenüber vom Rathaus ist. Da scheint die Sonne jetzt nicht extrem und dementsprechend haben wir auch gute Schattenplätze.
9: Das hier ist wirklich Gold wert. Das ist einer von ganz vielen Trinkwasserbrunnen in Andernach. Ziemlich unscheinbar, sieht einfach aus wie ein Wasserhahn, kommt aber frisches, kaltes Wasser raus. Das heißt, man kann sich mal auch das Gesicht abwaschen, bisschen abkühlen und auch mal ein bisschen was trinken. Das ist wahrscheinlich der angenehmste Platz hier in Andernach. Direkt vor mir fließt der Rhein, über mir eine Kastanie mit einem dichten grünen Blätterdach. Im Schatten dazu eine leichte Brise.
12: Frische Luft, man kann der Schiefe zugucken. Einfach schön.
13: Super. Was soll ich sagen? Es sind 5 Grad kälter.
9: Wie lange könnten Sie hier noch? So ein paar Stunden kann man es ja aushalten, ne?
12: Ich könnte es noch ein paar Stunden aushalten. Ne? Dann trinkt man was und geht's in Ordnung.
6: Oh ja, so kann man sogar die Hitze genießen. Was aber, wenn man arbeiten muss an solchen heißen Tagen? Von denen spricht man laut dem Deutschen Wetterdienst, wenn die Temperaturen auf über 30 Grad steigen. Und von diesen heißen Tagen haben wir in Deutschland, bedingt durch den Klimawandel, immer mehr. Wie sich das auf die Arbeitswelt auswirkt, das berichtet Margarete Holzreiter aus der ARD-Klimaredaktion.
14: Klimaanlagen am Arbeitsplatz? Die kannten wir in Deutschland früher vor allem aus Übersee. In den USA haben sich die Menschen schon lange an den Komfort kühltemperierter Räume gewöhnt. Eine lange Siesta statt einer kurzen Mittagspause verbinden wir mit mediterraner Sommerhitze in Spanien und Italien. Wir in Deutschland hatten lange das Glück, dass die Temperaturen im mitteleuropäischen Sommer zwar mal für ein paar Tage unerträglich wurden, die meiste Zeit aber eher mild waren. Durch den Klimawandel ändert sich das.
15: Im Grunde sagen wir, Deutschland ist noch kein Südeuropa. In Griechenland oder in Italien, da ist es ja noch viel heißer. Warum sollen wir uns überhaupt Sorgen machen? Aber Deutschland ist eben in einer Art gefährlichen Übergangszone. Also es ist nicht mehr kühl genug, um von milden Temperaturen zu profitieren, aber eben noch nicht angepasst genug, um mit großer Hitze umzugehen.
14: Erklärt die Volkswirtin Katharina Utermühl. Sie arbeitet beim Versicherungskonzern Allianz im Bereich wirtschaftspolitischer Forschung. Vor kurzem hat ihr Team eine Studie über die ökonomischen Kosten von extremer Hitze veröffentlicht. Die Studie warnt, der deutschen Wirtschaft drohen Verluste im dreistelligen Milliardenbereich, sollten sich die Hitzewellen des vergangenen Jahrzehnts wiederholen. Das wiederum ist sehr wahrscheinlich, denn Europa erwärmt sich laut WHO schneller als jeder andere Kontinent. Überall in Deutschland steigt die Anzahl der Hitzetage, bei welchen Temperaturen über 30 Grad erreicht werden.
15: Was wir sehen, ist, sobald die Temperatur eben über 30 Grad klettert, leidet die Produktivität. Und zwar sinkt die Produktivität um 3% pro Grad.
14: Laut Katharina Utermühl wirkt sich die Hitze in Deutschland auf alle Branchen aus, aber nicht alle Branchen können gleich gut geschützt werden. Im Büro, in der Lagerhalle oder im Einzelhandel ist Hitze kein Muss, wenn Klimaanlagen eingebaut werden. Auch Baumaßnahmen wie hellere Fassaden, Verschattung und Begrünung halten Gebäude kühler. Das gilt grundsätzlich auch für Krankenhäuser. Trotzdem warnt die Deutsche Krankenhausgesellschaft, dass viele Kliniken in Deutschland auf Hitzewellen nicht ausreichend vorbereitet sind. Auf vielen Stationen gibt es beispielsweise keine Klimaanlagen. Darunter leiden nicht nur Patientinnen und Patienten, sondern auch die Pflegekräfte. Noch schwieriger wird es dort, wo die Arbeit unter freiem Himmel stattfindet. Auf Baustellen, in der Landwirtschaft oder im Gartenbau zum Beispiel. Die Industriegesellschaft Bauen Agrar Umwelt, die solche Berufe vertritt, fordert seit mehreren Jahren ein ganzjähriges Klimakurzarbeitergeld. Bisher gibt es das Saisonkurzarbeitergeld für die Wintermonate. Es soll verhindern, dass Beschäftigte auf Baustellen gekündigt werden, wenn Schnee oder Frost die Arbeit unmöglich machen. Doch durch den Klimawandel wird die Arbeit auf dem Bau auch im Sommer zunehmend zur Herausforderung. Statt steinharter Böden im Winter ist es bei Hitzewellen die körperliche Belastungsgrenze, die die Arbeit einschränkt. Möglich wären hier mehr Gleitzeit oder auch Arbeitszeitenflexibilisierung. Zum Beispiel direkt nach Sonnenaufgang die kühlen Morgenstunden nutzen und zur Mittagssitze schon Feierabend machen. Oder eben eine lange Siesta einschieben. Die Gewerkschaften warnen allerdings vor pauschalen Siesta-Modellen. Außerdem fürchten sie, dass Arbeitgeber solche Aufweichungen der Arbeitszeitgesetze nicht zum Wohle der Arbeitnehmenden einsetzen könnten. Offen bleibt bei einem Siesta-Modell auch, wie das zum Beispiel mit unseren Ruhezeiten oder der Kinderbetreuung zusammenpassen könnte. Denn wer betreut die Kinder, wenn die Eltern nach einer ausgedehnten Mittagspause bis abends arbeiten sollen? Egal, wie wir es in Deutschland angehen, für Katharina Otermüll steht fest:
15: Deutschland muss aufhören, eben Hitze als Sommerproblem zu betrachten und anfangen, es als wirtschaftspolitische Daueraufgabe zu behandeln.
14: Denn durch den Klimawandel wird unsere Arbeitswelt immer häufiger vor der Herausforderung Hitzewelle stehen.
6: Die Schattenseiten des Sommers. Und dazu gehört fast schon kurioserweise eben auch die Sonne. Die kann uns, unserem Körper, nämlich ganz schön schaden. Der Haut zum Beispiel, weshalb Sonnenschutzcreme eigentlich selbstverständlich sein sollte. Aber nicht nur die Haut, auch die Augen brauchen Sonnenschutz vor so viel UV-Licht. Und dafür sollten Sonnenbrillen nicht nur cool oder schick sein. Lothar Zimmermann ist Arzt, Journalist und Facharzt für Augenheilkunde. Welche Art Sonnenbrille ist denn nicht nur cool, sondern auch wirklich schützend, also gut?
16: Ja, die Sonnenbrille, die das UV-Licht herausfiltert, und zwar bis zu einer Wellenlänge von 400 Nanometern, am besten komplett und so das Auge schützt. Denn man kann sich vorstellen, so wie die UV-Strahlen unsere Haut schädigen können, können sie natürlich auch das Auge schädigen und sie dringen dann erstmal ins Auge ein und sie können im Auge natürlich die Linse oder auch die Netzhaut schädigen.
6: Und das heißt, dass ich im Grunde, wann immer die Sonne so kräftig scheint zumindest und sich nicht durch Wolken quält, dann sollte ich eigentlich immer eine Sonnenbrille tragen?
16: Ja, das wäre am besten.
6: Und das gilt auch für Kinder, die, naja, aus so einer Sonnenbrille ja auch schnell rauswachsen können. Die müssen trotzdem immer wieder eine haben, oder?
16: Bei Kindern ist dieser Sonnenbrillenschutz noch wichtiger als bei uns Erwachsenen, denn die Kinder, die haben eine klare Linse. Da kann auch noch viel mehr UV-Strahlung eindringen ins Auge und da auch Schäden noch nach Jahrzehnten machen letztendlich. Also so wie die Haut ja einen Sonnenbrand nicht vergisst, weiß man nicht, was man mit schlechten Sonnenbrillen im Auge auslösen kann. Man weiß auf jeden Fall, dass UV-Licht Schäden im Auge hervorruft und deswegen sollte man gerade Kinder vor UV-Strahlen schützen, also und darauf achten, dass Kinder auch eine Sonnenbrille tragen, die ihre Augen umfangreich schützt und die sollte auch groß genug sein. Das gilt auch für uns Erwachsene, um das Auge auch komplett abzudecken.
6: Also groß genug, haben Sie jetzt schon gesagt, sollte sie sein, auf jeden Fall passen. Worauf muss ich denn sonst achten, auch was die Gläser zum Beispiel angeht?
16: Also wichtig ist schon mal, dass man auf dieses CE-Zeichen achtet. Dieses CE-Zeichen ist eine Norm, die sagt, dass das UV-Licht bis zu einer Wellenlänge von 400 Nanometern herausgefiltert wird. Das ist ganz wichtig. Dieses CE-Zeichen steht meistens so auf dem Bügel der Brille. Aber da haben wir natürlich das Problem, wenn ich dieses CE-Zeichen sehe und das ist bei einem Optiker oder bei einem Fachgeschäft oder auch in einem Drogeriemarkt und die das gut kontrolliert haben, wovon ich ausgehen kann, dann bin ich da auf der sicheren Seite. Wenn ich nur irgendwo am Strand eine Sonnenbrille kaufe, dann weiß ich natürlich nicht, ob jemand dieses Zeichen da einfach drauf gedruckt hat und dieser Schutz gar nicht besteht. Und dann wird's gefährlich, denn viele denken ja auch, dass wenn eine Sonnenbrille sehr stark getönt ist, also dunkel aussieht, dass die auch automatisch einen UV-Schutz bietet. Das ist nicht so. Das heißt einfach nur, dass die dunkel ist und die Kontraste anders wahrgenommen werden. Aber wir müssen schauen, dass dieser UV-Schutz besteht. Mhm. Und desto dunkler eine Brille ist, desto weiter wird dann auch die Pupille und dann können die Strahlen noch leichter eindringen und noch leichter Schäden hinterlassen. Also Vorsicht mit solcher Billigware. Mhm.
6: Und wie sieht das aus, wenn jemand ohnehin Brillenträger ist, wegen Kurzsichtigkeit oder Ähnlichem? Muss der dann auch noch eine extra Sonnenbrille kriegen mit meinetwegen entsprechenden Gläsern?
16: Klar, das wissen wir Brillenträger alle. Ich bin auch Brillenträger. Wir brauchen natürlich noch eine spezielle Sonnenbrille als Brillenträger. Und da muss man darauf achten, wenn man die aussucht, dass das Brillengestell groß genug ist. Also man braucht eine große Sonnenbrille und das Auge gut abgeschirmt ist. Und dann werden die Gläser ja individuell eingepasst. Also ganz, ganz wichtig, dass man da nicht irgendwie so eine Nickelbrille aussucht und denkt, die sieht ja nun großartig aus. Nein, möglichst das große Modell, was alles abdeckt und auch auf die Bügel achten. Also das ist ja bei vielen Sonnenbrillen schon so, dass der Bügel dicker ist, weil auch von der Seite kann natürlich Licht eindringen. Und sollte man jetzt vorhaben, über den Gletscher zu wandern, dann brauche ich natürlich eine spezielle Gletscherbrille, die das Auge besonders schützt. Denn es kann auch mal passieren, dass auf der Hornhaut außen vom Auge, dass die sozusagen verblitzt wird, so eine Art Sonnenbrand. Und der geht zwar dann meistens weg, tut auch nach einer gewissen Zeit erst weh, aber höllisch weh, und das will man auch auf gar keinen Fall haben.
6: Sonnenschutz fürs Auge sei heute langfristig doppelt wichtig, heißt es. Warum? Stimmt das überhaupt?
16: Naja, es ist ja so, dass wir wissen, dass die Sonne Schäden in unserem Körper auslöst, gerade an der Haut, die ja noch nach Jahrzehnten erst auftreten können. Und das ist im Auge genauso. Wir haben ja die Makula, unser Zentrum des schärfsten Sehens, wo wir auch die Farben wahrnehmen. Und wenn da die UV-Strahlen drauf treffen, können die da natürlich Schäden auslösen. Und man möchte das natürlich unbedingt vermeiden. Wir wollen ja alle auch im Alter noch scharf sehen. Und so ist es ja mit vielem, dass man in der Jugend denkt, ach, das stecke ich locker weg. Und die Schäden kommen dann, wenn man älter ist. Also es empfiehlt sich schon, sozusagen Prophylaxe selber zu machen und Haut und Auge gut zu schützen.
6: Informationen von Lothar Zimmermann, Arztjournalist und Facharzt für Augenheilkunde in Sachen nie ohne Sonnenbrille als Schutz für die Augen.
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6: Auch heute sehr viel Sonne, oft nur ein paar lockere Wolken und es wird noch heißer als gestern. Selbst im höheren Bergland 31 bis 33 Grad. Ansonsten verbreitet 34 bis 37 zwischen Rheinhessen und Rhein-Neckar-Region sind stellenweise auch 38 Grad möglich. Am späten Nachmittag und Abend dann vor allem um die Berge einzelne kräftige Gewitter. Punktuell gibt's auch Unwettergefahr durch heftigen Starkregen, Hagel und Sturmböen. Auch in der Nacht örtlich noch ein paar Schauer und Gewitter bei Temperaturen von 22 bis 15 Grad.
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6: Innerhalb der EU gibt es Uneinigkeit über den Umgang mit Russland. Bulgarien hat beim Gipfeltreffen in Brüssel angekündigt, das neue 21. Sanktionspaket zu blockieren. Das Land befürchtet negative Auswirkungen auf die eigene Wirtschaft. Einig sind sich die EU-Staaten dagegen darin, das bestehende Sanktionspaket um ein Jahr zu verlängern. Der Ukraine-Krieg hat die Rolle der Rüstungsindustrie ganz neu definiert und die muss sich gleichzeitig auf die Weiterentwicklung der künstlichen Intelligenz vorbereiten. In diesem Zusammenhang hat Rheinmetall-Chef Armin Papperger sich nun gegen Waffen ausgesprochen, die komplett KI-gesteuert sind. Bei der Schussabgabe in Kriegen müsste am Ende immer ein Mensch entscheiden, sagte er, und fordert dafür weltweit verbindliche Regeln. Im Iran-Krieg läuft die Waffenstillstandsfrist für Gespräche zwischen Washington und Teheran, aber US-Vizepräsident J.D. Vance wird vorerst nicht dafür in die Schweiz reisen. Das Weiße Haus erklärte, die Pläne für die Gespräche seien noch nicht abgeschlossen. Man freue sich aber auf einen baldmöglichen Beginn. Auch die Schweizer Regierung spricht Agenturmeldungen zufolge inzwischen von einem verschobenen Auftakt der Gespräche. Die US-Regierung lässt auch prüfen, ob Deutschland für bestimmte Pharmaprodukte dauerhaft zu wenig bezahlt. Dabei geht es um Innovationen aus den Vereinigten Staaten. Der US-Handelsbeauftragte erklärte, es solle geklärt werden, ob die für Deutschland geltenden Medikamentenpreise unangemessen seien.
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6: Die Linke, sie kommt ab heute zu ihrem Bundesparteitag in Potsdam zusammen. Die Partei hat bei der vergangenen Bundestagswahl für viele überraschend gut abgeschnitten. Der Höhenflug setzt sich in den Umfragen fort. Aus der Opposition heraus setzt die Linke auf Proteste gegen die von der Bundesregierung angekündigten Sozialreformen. Innerhalb der Partei gibt es aber auch viele Diskussionen und an der Spitze steht ein Führungswechsel an. Felix Eckstein berichtet.
17: Die Linke als Steinhaus bauen. Dieses Motto hat die Linke zum Parteitag ausgegeben.
18: Jedes Kind kennt ja wahrscheinlich die Fabel der drei kleinen Schweinchen, die sich vor dem Wolf schützen müssen.
17: Und jedes Kind weiß, in einem Stroh- oder Holzhaus ist man vor dem Wolf nicht sicher. Und deshalb steht für Parteichefin Ines Schwertner fest.
18: Wir brauchen ein Steinhaus. Wir brauchen eine wirkliche Verankerung in der Gesellschaft, in Betrieben, in Nachbarschaften, in den Kiezen, auch wieder im ländlichen Raum. Denn wenn wir etwas gegen die AfD tun wollen, dann brauchen wir so ein Steinhaus.
17: Doch noch hat die Linke, so Schwertner, nur ein Holzhaus. Das ist aber immerhin schon recht solide. Und das bei einer Partei, die viele bereits für tot erklärt hatten, nachdem Sarah Wagenknecht und ihre Anhänger die Linke 2024 verlassen hatten.
19: Links lebt!
17: Durfte im Februar 2025 Co-Parteichef Jan van Aken jubeln.
19: Es haben über 4 Millionen Menschen heute die Linke gewählt.
17: 8,8% bei der Bundestagswahl. Die Linke wirkt bis heute von diesem Ergebnis euphorisiert, auch weil sie in den Umfragen weiter zugelegt hat und ihre Mitgliederzahlen verdoppeln konnte auf jetzt 126.000. Und doch gab es auch Rückschläge.
18: Am Ende bleibt das Ergebnis, dass wir den Einzug in den Landtag leider verpasst haben.
17: Im März scheitert die Linke bei den Wahlen in Baden-Württemberg und Rheinland-Pfalz an der 5%-Hürde. Stichwort Holzhaus. Blick voraus.
20: Ich freue mich über jeden großen Protest von Gewerkschaften, von Sozialverbänden, von Beschäftigten, von Menschen, die einfach sagen, es reicht.
17: Jan van Aken und die Linke werden auf dem Parteitag erneut dafür werben, gegen die von der Bundesregierung angekündigten Reformen zu demonstrieren, sei es bei den Themen Rente, Arbeitszeit oder Gesundheit. In der ersten Reihe wird die Linke aber künftig auf Van Aken verzichten müssen. Aus gesundheitlichen Gründen tritt er nicht mehr als Parteichef an. Bei der Wahl für die neue Doppelspitze wird neben Ines Schwertner jetzt Luigi Pantisano antreten.
6: Und wer dieser Luigi Pantisano ist, wie er es schaffen will, die Nachfolge von Jan van Aken zu meistern, das berichtet Hauptstadtkorrespondentin Bianca Schwarz.
21: Van Aken hinterlässt große Fußspuren, sagt auch seine Co-Vorsitzende Ines Schwertner.
18: Ja, Sie können sich vorstellen, ich bin heute sehr traurig. Wir haben sehr vertrauensvoll zusammengearbeitet und wir haben zusammen für das Comeback der Linken gesorgt. Und trotzdem, manchmal geht die Gesundheit eben vor.
21: Die Parteispitze hat aber einen Wunschkandidaten. Luigi Pantisano.
22: Jan van Aken war ein großartiger Vorsitzender. Ines Schwertner und er haben gemeinsam eine sehr gute Arbeit gemacht. Ich möchte diesen Weg, den Sie begonnen haben, fortführen und eigene Akzente setzen.
21: Luigi, wer? Innerhalb der Partei hat Luigi Pantisano schon wichtige Rollen gespielt. Er bringt nicht nur jahrzehntelange Erfahrung aus der Kommunalpolitik mit, er wurde in seinem Heimatland Baden-Württemberg nur knapp nicht Bürgermeister von Konstanz und er ist aktuell stellvertretender Fraktionsvorsitzender im Bundestag.
22: Die Linke ist jünger, westlicher, feministischer und aber auch migrantischer geworden. Und ich finde, ich passe da ganz gut rein als Kandidat.
21: Luigi Pantisano ist 46 Jahre alt, Sohn italienischer Gastarbeiter und das hat ihn geprägt.
22: Ich möchte die Arbeiterinnen und Arbeiter gewinnen, weil ich selber aus einer Gastarbeiterfamilie komme, in dem meine Eltern ihr Leben lang gearbeitet haben und ich es erlebt habe, wie die Politik auf sie herabgeschaut hat. Ich habe selber einen Hauptschulabschluss und ich habe auch persönlich erlebt, wie es ist, verächtlich gemacht zu werden von anderen, weil man irgendwelchen Ansprüchen scheinbar nicht gerecht wird. Und mit dieser Erfahrung möchte ich als Parteivorsitzender reingehen.
21: Als Nachfolger von Jan van Aken müsste Luigi Pantisano voraussichtlich an der Seite von Ines Schwertner arbeiten. Sie kann sich das gut vorstellen.
18: Wir ziehen beide am gleichen Strang und uns ist beiden wichtig, die arbeitenden Menschen wieder zu erreichen und diejenigen zu erreichen, die frustriert sind von diesem politischen System. Und ich glaube, wenn man so ein gemeinsames Fundament hat, dann ist das schon eine gute Grundlage.
21: Luigi Pantisano wird also mit der Rückendeckung von Ines Schwertner und vom scheidenden Jan van Aken beim linken Parteitag zur Wahl antreten zum neuen Parteichef. Das letzte Wort hat der Parteitag, betont auch Ines Schwertner.
6: Auch die SPD in Baden-Württemberg kommt heute zu einem Parteitag zusammen. Es geht um die Nachlese zur Landtagswahl. Da hat die Partei gerade mal 5,5% geholt. Die Parteiführung hat die Konsequenzen gezogen. Und heute beginnt in Ulm also der Landesparteitag, der eine neue Spitze bestätigen soll. Julia Kretschmer aus unserer Redaktion Landespolitik mit der Ausgangslage.
2: Der Schock am Wahlabend bei Spitzenkandidat Andreas Stoch sitzt merklich tief.
3: Ich hätte ehrlicherweise nie geglaubt, dass ich mal in einem Fernsehstudio stehen muss und über eine einstellige Zahl für die SPD reden muss oder gar über die 5%-Grenze.
2: Noch am selben Abend zieht er vor seinen Parteigenossen Konsequenzen, kündigt seinen Rücktritt vom Partei- und Fraktionsvorsitz an.
4: Und deswegen, liebe Genossinnen und Genossen, möchte ich euch um Verständnis bitten, dass ich diese Aufgaben zukünftig nicht mehr wahrnehme, aber ich werde immer Teil dieser Mannschaft sein.
2: Nach dem anfänglichen Schock kommt bei einigen Genossen die Wut. Robin Meserosch, ehemaliger Bundestagsabgeordneter aus Sigmaringen, fasst den Wahlkampf 2 Tage nach der Wahl auf seinem Instagram-Kanal so zusammen.
23: Miserable Kommunikation, miserable Organisation und Inhalten, die teils gut war und wo ich auch Sachen finde, für die ich brenne, aber die am Ende auch oft zu wünschen übrig gelassen haben.
2: Die Gesamtsituation der Partei, die sei schon seit Jahren unterirdisch, meint Robin Meserosch. In der Parteiführung seien gute Leute, aber die begeisterten oft nicht mal mehr die eigenen Parteimitglieder. Auf Instagram gibt er seine Kandidatur für den Parteivorsitz bekannt. Das Video bekommt mehr als 42.000 Likes. Der ehemalige Social-Media-Referent von Martin Schulz, Andrea Nahles und Heiko Maas weiß, wie man Aufmerksamkeit erregt. Meserosch will die Partei aber nicht alleine führen. Ihm schließt sich Isabel Kadematuri an, Bundestagsabgeordnete aus Mannheim.
24: Die Rezepte der vergangenen Jahre sind offenkundig gescheitert und deshalb muss sich jetzt grundlegend was ändern.
2: Doch auch 2 andere wollen an die Spitze. Carsten Lotz, Vorsitzender des Ortsverbands Gomaringen bei Tübingen und eine, die Teil dieser bisherigen Parteiführung ist, die Meserosch und Kadematuri so hart kritisieren. Dorothea Kliche-Behnke, Landtagsabgeordnete und stellvertretende Landesvorsitzende. Nach einigem Ringen entscheidet sich die Partei für eine Mitgliederbefragung, vor allem auch auf Drängen der Jusos, der Jugendorganisation der SPD. Für den Vorsitzenden Daniel Krusic ganz wichtig.
25: Bei diesem verheerenden Ergebnis kann es nicht sein, dass die Funktionäre sich da hinsetzen, 1-2 Schäubchen drehen und dann war es das, sondern es muss die Frage mit den Mitgliedern besprochen werden, was für Ideen sind dabei und dieses Angebot zu schaffen.
2: Über mehrere Wochen konnten sich die etwa 30.000 Parteimitglieder im Land bei Infoveranstaltungen und insgesamt 4 Regionalkonferenzen über die Kandidaten informieren, per Briefwahl für sie abstimmen. Anfang dieser Woche ist das Ergebnis klar. Robin Meserosch und Isabel Kadematuri liegen klar vorne. Gut 56% der Genossen, die teilgenommen haben, bauen auf die Doppelspitze. Thematisch will die neben klassischen sozialdemokratischen Themen in Zukunft beispielsweise vermehrt auf Klimaschutz setzen. Ansonsten liegt der Fokus im Moment viel stärker auf der Kommunikation nach außen.
26: Was wir gesagt haben, ist, dass es nicht funktioniert, wie es bislang der Fall war, dass die SPD 5, 6, 7, 8 Botschaften pro Woche absondert, sondern dass wir 2 bis 3 Kampagnen pro Jahr machen wollen.
2: Und die sollen dann so richtig auffallen. Manche in der Partei sind da noch skeptisch, würden lieber erstmal Inhalte sehen. Sollten Isabel Kadematuri und Robin Meserosch heute Abend auf dem Landesparteitag gewählt werden, müssen sie dahingehend wohl Überzeugungsarbeit leisten. Eine Aufbruchsstimmung konnten sie aber erzeugen. Und die hat die SPD in Baden-Württemberg wohl auch dringend nötig.
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6: Bei der Fußball-WM in Nordamerika hat Gastgeber Mexiko auch sein 2. Spiel gewonnen. Die Mexikaner haben Südkorea 1-0 besiegt. Mitgastgeber Kanada hat zuvor sein 1. WM-Spiel überhaupt gewonnen und dann auch noch sehr deutlich. Das Team schlug zuvor Katar 6-0 und kurz vor dem 2. Vorrundenspiel der deutschen Mannschaft gab es eine Pressekonferenz des DFB. Mit dabei Torwart Manuel Neuer. Philipp Weißkirch berichtet.
27: Er glaube an den Titel mit der deutschen Mannschaft, sonst wäre er nicht hier. Das sagt Manuel Neuer im DFB-Quartier in Winston-Salem. Es sei für ihn ein absolutes Geschenk, nochmal dabei zu sein, so Neuer vor dem 2. Vorrundenspiel gegen die Elfenbeinküste. In diesem wird der 40-Jährige einen neuen Rekord aufstellen. 21 Spiele bei einer WM, so viele hat kein anderer Keeper. Für Neuer soll die WM in Nordamerika definitiv das letzte große Turnier im DFB-Trikot sein. Bei der nächsten EM wolle er nicht mehr zwischen den Pfosten stehen.
6: Und noch weitere Ergebnisse der Fußball-Europa, der Weltmeisterschaft. Schweiz, Bosnien-Herzegowina 4-1 und Tschechien, Südafrika 1-1.
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6: Mit Petra Waldvogel. Der Frieden muss wohl noch warten, obwohl die Uhr laut tickt. Nachdem das Rahmenabkommen zur Beendigung des Irankriegs unterzeichnet ist, läuft jetzt nämlich eine Frist von nur 60 Tagen, um die vielen noch offenen Fragen zu klären. Eigentlich sollte deshalb in der Schweiz was passieren, aber US-Vizepräsident J.D. Vance hat schon angekündigt, daraus wird nichts. Er wird heute nicht nach Europa fliegen. Die Verhandlungen sind also erstmal verschoben. Warum, was stattdessen und überhaupt, darüber reden wir nach den Nachrichten um 19:30.
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6: Sehr sonnig und sehr heiß am Nachmittag, 31 bis 38 Grad. Dann örtlich Gewitter, auch Unwetter in der Nacht, 22 bis 15.
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1: Die Nachrichten um 9.30 Uhr mit Frauke Vetter. Nach Abschluss der Absichtserklärung zwischen den USA und Iran ist noch nicht klar, wann die weiterführenden Verhandlungen beginnen. Die für heute geplanten Gespräche bei Luzern sind abgesagt. Das hat das Schweizer Außenministerium mitgeteilt. SWR-Korrespondentin Pia Masochak.
7: In iranischen Medien kursierten gestern unbestätigte Meldungen, die Delegation Irans wolle wegen der anhaltenden israelischen Angriffe auf Libanon ihre Reise in die Schweiz verschieben. Das Weiße Haus erklärte in der Nacht, US-Vizepräsident Vance werde nicht nach Luzern reisen. Beide Seiten wollten ursprünglich am Vierwaldstätter See über die Umsetzung des sogenannten Memorandum of Understanding sprechen. Ziel ist eine endgültige Einigung unter anderem über das iranische Atomprogramm und das Kriegsende zwischen Israel und der libanesischen Hisbollah. Laut der Absichtserklärung sollte diese innerhalb von 60 Tagen erreicht werden. Experten waren im Vorfeld skeptisch, ob innerhalb dieses knappen Zeitraums eine dauerhafte Lösung gefunden werden kann.
1: Israel hat nach eigenen Angaben wieder Ziele im Süden des Libanon angegriffen. Dabei sind einer libanesischen Nachrichtenagentur zufolge mindestens 15 Menschen getötet worden. Ein Ende der Kämpfe zwischen Israel und der pro-iranischen Hisbollah-Miliz im Libanon sind auch Teil der Absichtserklärung zwischen der USA und dem Iran. Die EU hat ihre Wirtschaftssanktionen gegen Russland zum ersten Mal um 12 Monate verlängert, statt wie bisher nur um 6. Allerdings haben sich am Abend beim EU-Gipfel neue Differenzen im weiteren Umgang mit Russland gezeigt. So hat Bulgarien Widerstand gegen das geplante nächste Sanktionspaket angekündigt, wegen eigener wirtschaftlicher Risiken. Einige Staats- und Regierungschefs, darunter Bundeskanzler Merz, haben sich außerdem verärgert darüber geäußert, dass EU-Ratspräsident Costa unabgesprochen Kontakt zu Russland aufgenommen hat. Costa begründete das damit, dass diplomatische Kanäle für den Fall von Friedensverhandlungen mit der Ukraine geöffnet werden sollten. Kurz vor dem Ende der Innenministerkonferenz in Hamburg werden heute mehrere Beschlüsse erwartet, die den Zivil- und Katastrophenschutz verbessern sollen. Hintergrund ist, dass Deutschland schon länger im Fokus russischer Sabotage und Spionage steht. Auch wollen Bund und Länder besser auf weitere Angriffe von Linksextremisten auf die Stromversorgung und andere Einrichtungen der kritischen Infrastruktur vorbereitet sein. Der Deutsche Bauernverband fordert, dass der Tankrabatt verlängert wird, und zwar bis November. Als Grund nennt Verbandspräsident Ruckwied die laufende Erntesaison. Aus der SWR-Wirtschaftsredaktion Michael Wegmer.
8: Das sei alles sehr energieintensiv, so Ruckwied, und deshalb würden die Landwirte mit großer Sorge auf die Preise schauen. Ein großer Mähdrescher brauche 1000 Liter Diesel pro Tag. Wenn Sprit 50 Cent teurer sei als vor einem Jahr, dann wären das 500 Euro Mehrkosten täglich. Deshalb müsse die Steuerreduzierung von Diesel bis mindestens Ende November fortgeführt werden. Und zwar nicht nur für die Landwirtschaft, sondern grundsätzlich für alle. Seit Anfang des Jahres gibt es für landwirtschaftliche Betriebe schon Steuerentlastungen beim Agrardiesel und bei den Stromkosten.
1: In Renningen im Kreis Böblingen sucht die Polizei nach einem Säugling. Laut einem Sprecher wird das 3 Monate alte Kind seit kurz vor Mitternacht vermisst. An der Suche seien Suchhunde, Hubschrauber und Drohnen beteiligt. Kräfte von Rettungsdiensten wie dem Deutschen Roten Kreuz hätten sich auf einem Parkplatz bei einem Lebensmittelmarkt versammelt, sagte eine Polizeisprecherin. Wo und wie der Säugling verschwunden sein soll, dazu äußerte sich die Polizei nicht. In Mainz beginnt am Abend das größte Volksfest der Stadt, die Johannisnacht. 4 Tage lang wird dann wieder in der Innenstadt gefeiert. SWR-Reporter Stefan Schmelzer.
9: Die Johannisnacht bietet mal wieder alles, wofür sie bekannt ist. Dazu zählt natürlich das traditionelle Gautschen. Bei diesem alten Brauch der Buchdrucker werden künftige Mediengestalter und Mediengestalterinnen in einen Bottich mit Wasser getunkt. Der traditionelle Künstlermarkt ist wie immer am Rheinufer. Hier kommen auch alle Rummelfans auf ihre Kosten. Neueste Errungenschaft unter den Fahrgeschäften ist in diesem Jahr das SpaceX. Das ist ein 45 Meter langer Propeller mit Fahrgastkabinen an den Enden, der sich dreht. Zum Abschluss des Volksfestes gibt es am Montagabend dann eine Drohnenshow. Sie findet bereits zum zweiten Mal anstelle eines Feuerwerks statt.
1: SWR Nachrichtenredaktion, Ilka Staroste.
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6: Mit Petra Waldvogel. Die Uhr tickt. Nach der Unterzeichnung des Rahmenabkommens zur Beendigung des Irankriegs läuft jetzt eine Frist von 60 Tagen. Die vielen noch offenen Fragen sollen geklärt werden. Das soll in der Schweiz passieren, aber US-Vizepräsident J.D. Vance hat schon angekündigt, heute zunächst nicht nach Europa zu fliegen. Die ganzen Verhandlungen sind erstmal verschoben. Stattdessen hat Vance in einem Interview das Abkommen verteidigt. Es sei um Welten besser als das Iran-Abkommen aus der Präsidentschaft von Barack Obama, weil es der iranischen Seite echte Anreize gebe, die eigene Rolle in der Region neu zu gestalten. Genauso wie das Verhältnis zu den Vereinigten Staaten. Nun brauche es einen gewissen Vertrauensvorschuss für Teheran. Ob das allerdings das richtige Rezept ist, um in 60 Tagen am Ziel zu sein, daran gibt es gewaltige Zweifel, berichtet unsere Schweiz-Korrespondentin Katrin Hundl.
10: Über Ablauf und Details des Treffens könnten keine weiteren Informationen gemacht werden, heißt es aus Bern. Auch wer genau aus den USA, dem Iran sowie den Vermittlerstaaten Pakistan und Katar an den Gesprächen teilnimmt, ist bislang unbekannt. Wir sind am Vorbereiten wie geplant, sagte ein Sprecher des Schweizer Außenministeriums am Abend gegenüber der ARD. US-Vizepräsident J.D. Vance hatte am Donnerstag in Washington erklärt, er habe vor, in die Schweiz zu reisen, wisse aber noch nicht wann. Laut der gemeinsamen Absichtserklärung soll mit Option auf Fristverlängerung innerhalb von 60 Tagen ein endgültiges Abkommen zur Beendigung des Krieges erreicht werden. Roland Popp, strategischer Analyst von der Militärakademie an der ETH Zürich, ist skeptisch.
11: Also mein Eindruck ist, dass die 60 Tage nicht realistisch sind und dass man auch selber nicht daran glaubt, sondern dass dieses Rahmenabkommen eher darauf abzielt, den gegenwärtigen Zustand festzuschreiben, ein Wiederaufflammen der Kampfhandlungen zu verhindern. Und der Rest ist ja Wunschdenken. In 60 Tagen, so eine komplizierte Angelegenheit wie die Nuklearfrage der Iraner letztendgültig vertraglich abzuschließen, halte ich für vollkommen unrealistisch.
10: Laut dem Rahmenabkommen zwischen den USA und dem Iran sollen die Gespräche nun klären, was mit den iranischen Vorräten an hoch angereichertem Uran geschehen wird. Der Chef der Internationalen Atomenergiebehörde, IAEA, Rafael Grossi, sprach am Donnerstag in Genf diplomatisch von einem Moment der Umsicht und der technischen Arbeit. Es gäbe Möglichkeiten, so Grossi, etwa eine Verdünnung des im Iran lagernden, hoch angereicherten Urans. Nun müsse versucht werden, das im Rahmenabkommen Erreichte umzusetzen und zu stabilisieren. Als langjähriger Beobachter des Atomstreits bezweifelt Strategieexperte Roland Popp von der Militärakademie in Zürich allerdings, dass die USA tatsächlich an einer Lösung der Nuklearfrage interessiert sein. Denn das Rahmenabkommen sieht im Gegenzug enorme Zugeständnisse aus Washington vor.
11: Das ist ja fast schon in Teilen eine Kapitulation. Wenn die Amerikaner nun wirklich ernsthaft versuchen, einen finalen Nuklearkompromiss mit den Iranern auszuhandeln, dann müssen sie nicht nur diese 300 Milliarden an Wirtschafts- und Wiederaufbauhilfe garantieren, irgendwie auftreiben, sondern eben auch noch sämtliche Sanktionen erlassen. Und ich halte das einfach nicht für realistisch. Das wird nicht das Ziel sein, sondern man versucht, so weit wie möglich an den Status vor diesem Krieg zurückzukehren, mit Ausnahme der Zugeständnisse, die man nun machen muss, damit die Straße von Hormuz wieder geöffnet ist.
10: Die Frage ist nun auch, wann die USA und Iran tatsächlich weiter verhandeln. Verteidigungsminister Martin Pfister.
12: Wir gehen davon aus, dass weiterhin Gespräche stattfinden werden auf dem Birkenstock und bereiten uns auch mit Hochdruck darauf vor. Wie genau, das ist im Moment noch unsicher, aber es werden sicher irgendwelche Gespräche stattfinden.
6: Nicht nur die Schweizer Regierung ist gespannt, wie es jetzt weitergeht. Etwa 1200 Menschen mit iranischem Pass leben in Mainz. Unsere Reporterin Claudia Barter hat sich mit zwei von ihnen unterhalten. Mit welchen Gefühlen sie die anstehenden Verhandlungen zwischen Washington und Teheran verfolgen?
21: Mehr als 3 Monate ist es nun her, dass Israel und die USA den Iran angegriffen haben. Bei der Exil-Iranerin und Mainzerin Permaneh Nemazi Lofink, ihren Freunden und Verwandten im Iran, war damals die Hoffnung groß, dass es nach 47 Jahren zu einem Regimewechsel kommen könnte. Doch inzwischen hat sich die Stimmung gewandelt. Permaneh Nemazi Lofink ist frustriert.
13: Damals hat Herr Trump gesagt, geht ihr auf die Straße, Hilfe ist unterwegs. Jetzt sind alle enttäuscht. Ich bin genauso enttäuscht, weil ich sehe, dass es die gesamte Weltgemeinschaft sich für die Benzinpreise, für die Ölpreise und Straße von Hormuz interessiert. Aber die Menschen in Iran sind vergessen worden.
21: In den vergangenen Monaten gab es auf den Straßen im Iran tausende Tote unter den Demonstranten gegen das Mullah-Regime. Fast jeder Iraner im Exil kennt jemanden, der getötet oder verwundet wurde oder im Gefängnis sitzt, sagt Permaneh Nemazi Lofink. Sie steht im engen Kontakt mit ihren Verwandten und Bekannten im Iran.
13: Ich merke, dass sie wirklich deprimiert sind. Sind Tausende im Gefängnis, sind auch viele Tausende verwundet worden und ist bis jetzt alles umsonst, weil wird jetzt verhandelt und die Regierung wird stärker.
21: Auch Behrouz Assadi aus Mainz von der Bewegung Frauen leben Freiheit verfolgt die Verhandlungen zwischen den USA und dem Iran deprimiert. Die Repressionen durch das Mullah-Regime und die Menschenrechtsverletzungen seien überhaupt nicht angesprochen worden, sagt er.
14: Diese Massaker, die stattgefunden hat, die Menschenrechtsverletzungen, es wird einfach beiseite geschoben. Tägliche Verhaftungen, Hinrichtungen, Repressionen, die auch aus aller Ebene spürbar ist.
21: Durch den Krieg sei die Inflation im Irak stark gestiegen und die Versorgungslage so schlecht, dass selbst Menschen der Mittelschicht Schwierigkeiten hätten, Lebensmittel zu kaufen.
14: Die ganze wirtschaftliche Misere, die Schaden von dem Krieg und so weiter, müssen dieses Volk einfach mittragen. Das heißt, die wirtschaftliche Misere ist katastrophal. Das ist eine offene Armut im Iran aufgetreten, weil sie kein Geld mehr haben.
21: Er hofft, dass sich durch das Ende des Krieges die wirtschaftliche Situation wieder verbessert. Allerdings befürchtet er, dass neue Einnahmen vom Mullah-Regime zur Aufrüstung verwendet werden oder um Anhänger des Regimes im Ausland zu unterstützen. Er selbst und andere Exil-Iraner hätten in den vergangenen Wochen wieder verstärkt Drohungen erhalten.
14: Ich bin auch neulich mit dem Cyberattacker attackiert worden. Die versuchen, dass die Menschen, die hier unterwegs sind für die Demokratie und Freiheit als Oppositionelle, einfach mundtot zu machen.
21: Auch im Iran stehen die Menschen, die gegen den Gottesstaat sind, nun wieder stärker unter Druck. Permaneh Nemazi Lofink ist überzeugt, dass die Proteste irgendwann weitergehen. Doch im Moment sei daran nicht zu denken.
13: Jetzt, das ist auf der Straße überall sehr gefährlich und die Menschen haben große Angst.
6: Das Rahmenabkommen zwischen Washington und Teheran ist heute auch Thema in den Kommentaren der deutschen Tageszeitungen. Eine Auswahl der Meinungen hat Alfred Schmidt in den SWR Aktuell Pressestimmen.
15: Die Neue Osnabrücker Zeitung bewertet das Abkommen so: Die Aussicht auf ein Ende zentraler Sanktionen und milliardenschwere Wiederaufbauhilfen weckt auch Hoffnungen. Könnte eine wirtschaftliche Erholung des Gottesstaats Spielräume für Reformen öffnen? Wirtschaftliche Genesung führt aber nicht zwangsläufig zu politischer Liberalisierung. Wer sagt denn, dass das Regime mit den in Aussicht stehenden Milliarden nicht auch seinen Repressionsapparat modernisiert? Unter dem Strich bleibt ein Rahmenabkommen, das kurzfristig für Entspannung sorgt, langfristig jedoch Fragen offen lässt, die es in einem endgültigen Vertrag zu beantworten gilt. Die Pforzheimer Zeitung ist skeptisch, was die mögliche Beteiligung der Bundeswehr betrifft. Gerade weil so vieles unklar bleibt, ist ein Mandat für einen Bundeswehreinsatz in der Straße von Hormus im Moment schwer vorstellbar. Wie sollen Abgeordnete zustimmen, wenn sie nicht wissen, wie stabil dieser Waffenstillstand wirklich ist, wer ihn kontrolliert und was passiert, wenn die Iraner oder ihre Milizen doch wieder zuschlagen? Es passt nicht zum Charakter einer Parlamentsarmee, vom Bundestag in eine solch fragile Lage geschickt zu werden, in der niemand sicher sagen kann, ob aus der Atempause nicht schnell der nächste Brand wird. Die Augsburger Allgemeine bleibt zurückhaltend. Die Welt scheint sich wieder in ihre gewohnte politische Umlaufbahn zurückzubewegen. Doch die Erleichterung dürfte trügerisch sein, denn die Harmonie ist ein flüchtiges Element, wenn sie an einen Mann wie Donald Trump geknüpft ist. Dass er im Umgang mit Kiew eine Kehrtwende einläutet und sich auf die Seite der Angegriffenen stellt, hat weniger mit einem stabilen Wertegerüst zu tun. Trump will schlicht auf der Seite der Gewinner stehen und da hat Zelensky aktuell die besseren Argumente als Putin. Aus Sicht von T-Online gibt US-Präsident Trump mit dem Abkommen seine wichtigsten Druckmittel auf. Das Öl wird wieder fließen, Vermögenswerte werden freigegeben, noch bevor die Verhandlungen beginnen. Es sind Hebel, mit denen er Zugeständnisse hätte erzwingen müssen. Trump dagegen hat aufgegeben. Ihm bleibt nur noch das Prinzip Hoffnung. Der Dealmaker duckt sich weg. Was in 60 Tagen sein wird, ist unklarer denn je. Trump hat ein Riesenchaos angerichtet und zieht nun einfach weiter. Die Frankfurter Allgemeine Zeitung sieht die USA durch das Rahmenabkommen geschwächt. Statt zu einer Machtdemonstration ist Trumps Feldzug zu einer nicht nur von Russland und China registrierten Demonstration der Grenzen amerikanischer Macht und der grenzenlosen strategischen Naivität des US-Präsidenten geworden. Trump setzt mit dem von ihm, Ironie der Geschichte, in Versailles unterzeichneten Memorandum of Understanding seinem Scheitern die Krone auf.
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6: Bringt auch heute viel Sonne und damit auch viel Hitze. 31 bis 38 Grad werden es. Örtlich kann es Gewitter und Unwetter geben. Auch in der Nacht örtlich noch Schauer und Gewitter, 22 bis 15 Grad. Morgen ganz ähnlich, letzte Schauer noch in der Nähe von Hessen. Ansonsten viel Sonne und ähnlich heiß.
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6: Innerhalb der EU gibt es Uneinigkeit über den Umgang mit Russland. Bulgarien hat beim Gipfeltreffen in Brüssel angekündigt, das neue 21. Sanktionspaket zu blockieren. Das Land befürchtet negative Auswirkungen auf die eigene Wirtschaft. Einig sind sich die EU-Staaten dagegen darin, das bestehende Sanktionspaket um ein Jahr zu verlängern. Im Irankrieg läuft die Waffenstillstandsfrist für Gespräche zwischen Washington und Teheran, aber US-Vizepräsident J.D. Vance wird vorerst nicht dafür in die Schweiz reisen. Wir haben eben ausführlich darüber berichtet. Das Weiße Haus erklärte, die Pläne für die Gespräche seien noch nicht abgeschlossen. Es wird wieder ordentlich heiß heute. Der Sozialverband VDK warnt daher vor den Folgen für obdachlose Menschen. VDK-Präsidentin Verena Bentele fordert mehr öffentliche Trinkbrunnen. Freiburgs Oberbürgermeister Martin Horn hat in SWR aktuell gesagt, er sei sich der Hitzeproblematik in Freiburg sehr bewusst. Die Stadt nehme jährlich 600.000 Euro in die Hand, um zusätzliches Grün und Wasser in die Stadt zu bringen. Das werde etwa auf dem besonders umstrittenen, weil fast unbegrünten Platz vor der alten Synagoge auch in Form von Bauminseln in Kübeln gut angenommen.
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6: Es ist schon eine ganze Weile her. Da hat Michel Colucci, kurz Coluche, eine Nebenrolle gespielt in Brust oder Keule mit Louis de Funès. Und in Deutschland ist er bis auf diesen Film wohl kaum bekannt, aber in seiner Heimat Frankreich zu Lebzeiten einer der berühmtesten Komiker überhaupt gewesen. Dutzende Plätze, Straßen, Schulen tragen heute seinen Namen. Mit seiner Ankündigung, für das Präsidentenamt kandidieren zu wollen, hat er Anfang der 80er Jahre die französische Politik aufgeschreckt. Am 19. Juni 1986 aber, also heute vor 40 Jahren, kam Coluche bei einem Verkehrsunfall in Südfrankreich ums Leben. Das SWR-Zeitwort von Fabian Elsässer.
4: Putain de camion, putain de destin, tiens, ça craint. 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
16: Verdammter Laster, putain de camion, singt der französische Liedermacher Renaud in einem seiner bekanntesten Titel. Ganz Frankreich weiß, welcher verdammte Laster da gemeint ist. Der, der Coluche am 19. Juni 1986 auf einer Landstraße bei Grasse die Vorfahrt nimmt. Frankreichs berühmtester Komiker ist auf einem Motorrad unterwegs, langsam, aber ohne Helm. Er prallt mit dem Kopf gegen den LKW und stirbt noch an der Unfallstelle, gerade mal 41 Jahre alt.
17: Das war ein Schock, weil der war wirklich beliebt.
16: Geboren wird Coluche als Michel Gérard Joseph Colucci in Paris. Das Grundschulzeugnis bleibt der einzige Abschluss in seinem Leben. Er versucht sich in allen möglichen Berufen, jobbt im Blumenladen seiner Mutter, findet schließlich in den späten 60er Jahren zur Kabarettszene, wo er bald eigene Theatergruppen gründet. Sein Humor ist derb, voller Schimpfwörter und sexueller Anspielungen, mit Sketchen, die heute überwiegend als unkorrekt gelten würden. Das ist damals neu und es kommt an.
17: Weil das war genau, was man in Frankreich sagt, Beauf, also das ist eine Abkürzung von Beaufrère, also Schwager, wie die Leute auf dem Land reden, also wirklich Umgangssprache. Und der hat immer solche Sketch über Alltagsleben von den Leuten.
16: Erinnert sich Sylvain Tollon, Direktor des Institut Français in Mainz, der den Komiker noch persönlich kennengelernt hat.
18: Hey, Strasbourg, les Simons sont de retour. Elle était ministre de la Santé avant.
16: Kulisch ist außerdem völlig respektlos gegenüber gesellschaftlich-wirtschaftlichen Eliten, der Regierung, der Kirche, ach, Institutionen an sich.
17: Der hat immer erzählt, Frankreich ist wie eine Pyramide und ganz oben ist ein Mann und oben sind die Reichen, aber da oben ist sehr windig und

0: Ich bin der Kandidat der Schwulen, der Obdachlosen und der Drogenabhängigen. Und ich bin Clown.
1: Bei Umfragen kommt er auf hohe Zustimmungswerte. Doch nachdem sein Regisseur erschossen wird und er selbst Morddrohungen erhält, zieht er die Kandidatur zurück. Auch deswegen ranken sich um Coluches Tod bis heute Verschwörungserzählungen. 1985 gründet er die Restos du Cœur, die Restaurants des Herzens. Bis heute verteilt diese Wohltätigkeitsorganisation jährlich kostenlose Mahlzeiten und Kleidung an gut 1 Million hilfsbedürftige Menschen.
2: Das war jemand sehr menschlich und nah von Volk, von, man sagt, les petites gens, also die kleinen Leute. Und sein Engagement mit den Restos du Cœur zeigt alles, also ein toller Mensch.
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4: Die Gedanken mit Ruth Schneeberger von der katholischen Kirche.
5: Schwester Lorena rettet Leben, immer wieder. Und jedes Mal könnte sie selbst dabei sterben. Schon über 350 Mal hat sie das gemacht und Frauen aus lebensgefährlichen Situationen rausgeholt. Sie lebt am anderen Ende der Welt, in Papua-Neuguinea. Und ich kann nicht fassen, wie mutig diese Frau ist. Und jetzt kommt leider das Grausame, das Schwester Lorena immer wieder miterlebt. Sie holt völlig unschuldige Menschen, meistens sind es Frauen, vom Scheiterhaufen. Ja, richtig gehört, es ist unglaublich, aber in Papua-Neuguinea gibt es noch Scheiterhaufen, weil ganz viele dort noch immer an Hexen glauben. Sie werden wahllos ausgesucht und sollen schuld sein, wenn jemand krank geworden ist oder unerwartet stirbt, wenn ein Haus einstürzt oder ein plötzlicher Streit ausbricht. Ich weiß, dass gerade die Kirche bei diesem Thema unendlich viel Schuld auf sich geladen hat. Heute kämpft Schwester Lorena als katholische Ordensschwester gegen den Hexenwahnsinn. Sie kann diejenigen stoppen, die andere quälen. Lorena sagt dann, nein, hört auf, sie nicht, ich nehme sie mit. Die Ordensschwester kann so vielen Menschen das Leben retten, weil sie voll und ganz integriert ist. Denn sie spricht auch die komplizierte Sprache der indigenen Völker Papua-Neuguineas. Sie alle haben Respekt vor ihr, auch die Männer in den vielen Dörfern. Schwester Lorena bekommt meine Spende für ihr Haus der Hoffnung, in dem sie 10 gerettete Frauen für eine Zeit lang aufnehmen kann, damit ihre Wunden heilen und sie hören, was Schwester Lorena immer wieder zu ihnen sagt. Ihr seid stark, wertvoll und richtig. Ihr lebt.
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4: mit Heike Scherbel.
6: Auch den Kommunen in Rheinland-Pfalz hat im vergangenen Jahr mehr als 1 Milliarde Euro gefehlt. Das Defizit lag 2025 bei knapp 1,1 Milliarden. Das geht aus dem neuen kommunalen Finanzreport der Bertelsmann-Stiftung hervor. Michael Begmar aus der SWR-Wirtschaftsredaktion.
7: Dabei verbuchte Rheinland-Pfalz in den Jahren 2021 und 2022 noch ein Plus in ähnlicher Größenordnung, also von rund 1 Milliarde Euro. Deshalb stellen die Studienautoren auch fest, die Dynamik der Krise sei in Rheinland-Pfalz mit am größten. Nur in Brandenburg hat sich das Defizit noch stärker erhöht. Gründe sind wie überall steigende Ausgaben für Personal und Soziales und die schwache wirtschaftliche Entwicklung. Die Einnahmen aus der Gewerbesteuer, wichtigste Einnahmequelle für Kommunen, sind auch in Rheinland-Pfalz eingebrochen, um fast 5%. Besorgniserregend seien auch die sogenannten Kassenkredite. Das sind kurzfristige Kredite, um Zahlungsengpässe auszugleichen. Noch 2024 habe Rheinland-Pfalz diese Kredite durch ein Landesprogramm erfolgreich reduziert. Ihre Summe ist im vergangenen Jahr aber wieder um ein Viertel gestiegen.
6: Den Kommunen fehlt Geld, doch im privaten Wohnungsbau sollen die Bagger wieder rollen. Das hat Bundesbauministerin Verena Huberts nach ihrem Amtsantritt im vergangenen Jahr zumindest gefordert. Nach dem sogenannten Bauturbo und einem Baugesetzbuch-Upgrade legt sie jetzt einen Aktionsplan für bezahlbares Bauen vor. Aus Berlin berichtet Jakob Mayer.
8: Bauen in Deutschland ist zu teuer und das will die zuständige Bundesministerin möglichst schnell ändern. Mit ihrem Aktionsplan möchte Verena Huberts nach eigenen Angaben bezahlbares Bauen wieder zum Regelfall machen. So setzt sich die Sozialdemokratin dafür ein, die geltenden Abschreibungsregeln zu verlängern, damit mehr zusätzliches Geld in den Wohnungsneubau fließt. Um Planung und Genehmigung deutlich zu verschlanken, sollen Bauvorhaben künftig vom Antrag bis zur Bewilligung digital behandelt werden. Bis 2028 soll digitale Antragstellung verbindliche Regel werden. Bauanträge auf Papier wären dann nur noch in begründeten Härtefällen zulässig. Um staatliche Förderung für Wohnungsneubauten übersichtlicher und leichter zugänglich zu

0: machen, werden verschiedene Programme gebündelt. Das neue Förderprogramm soll im kommenden Jahr starten und Wohneigentum für Familien in den Mittelpunkt stellen. Bundesbauministerin Huberts will ihren Aktionsplan bei einer Investorenkonferenz in Frankfurt am Main präsentieren. Er soll helfen, den seit Jahren kriselnden Wohnungsbau zu beleben. Die Zahl der Genehmigungen und Fertigstellungen von Wohnungsneubauten ist in den vergangenen 4 Jahren stetig und deutlich gesunken.
1: Ab heute soll der Widerruf von Online-Käufen einfacher werden, denn Online-Händler müssen künftig einen gut sichtbaren sogenannten Widerrufsbutton auf ihrer Webseite bereitstellen. Sebastian Moritz aus der ARD-Verbraucherredaktion, was hat es denn damit auf sich?
2: Ja, die Grundidee ist, das Kaufen soll online genauso einfach sein wie das Widerrufen eines Vertrags. Das heißt ganz konkret, überall da, wo ich online etwas kaufen kann, also egal ob es die neuen Sportschuhe sind oder der Mobilfunkvertrag oder Abos, muss es auf der Homepage diesen Button geben. Der muss auch gut sichtbar sein, darf nicht in irgendwelchen Untermenüs oder hinter einem Kundenlogin versteckt sein. Und da klicke ich dann drauf, gebe meine Daten ein. Und der Vertrag ist widerrufen. Das geht ja bei Online-Käufen innerhalb von 14 Tagen. Gibt so ein paar Ausnahmen. Das ist schon heute so. Zum Beispiel frische Lebensmittel oder Konzerttickets. Wenn ich die online bestellt habe, dann kann ich den Vertrag nicht widerrufen. Der Handelsverband glaubt eher, dass das jetzt ein neues Geschäft für Abmahnanwälte wird, die eben jetzt genau hinschauen, ob Unternehmen irgendwelche Fehler mit dem Widerrufsbutton gemacht haben. Und das dann eben für teure Klagen ausnutzen. Verbraucherschützer haben in der Vergangenheit mehrfach die Erfahrung gemacht, dass es nicht immer leicht ist, europäisches Recht durchzusetzen, wenn die Händler zum Beispiel in Asien sitzen. Der Handel spricht deshalb auch von Wettbewerbsverzerrung, weil er sagt, die deutschen und die europäischen Unternehmen müssen sich da jetzt wieder an neue Regeln halten und die Händler im Ausland, naja, die interessieren sich dafür eigentlich gar nicht.
1: Und nun zu den Finanzmärkten. Der DAX steht zur Stunde bei 25.138 Zählern, ein Plus von 0,4%. Thomas Spindler aus der ARD-Finanzredaktion.
3: Noch ist die Erleichterung über das Abkommen im Nahen Osten an den Finanzmärkten zwar spürbar, aber die Anleger interessieren sich nun vor allem für die längerfristigen Folgen des Kriegs. Eine davon sind die steigenden Verbraucherpreise, angetrieben durch die hohen Energiekosten. Deshalb stehen heute die deutschen Erzeugerpreise im Fokus. Sie haben im Mai um mehr als 2% zum Vorjahr angezogen. Höher war der Anstieg zuletzt im Mai 2023. Die Erzeugerpreise sind ein wichtiger Frühindikator für die Inflation. Die Unternehmen geben gestiegene Produktionskosten normalerweise an die Verbraucher weiter. Auch nach Brüssel schielen die Anleger. Auf dem EU-Gipfel wird unter anderem über das Thema China verhandelt. Chinesische Unternehmen verkaufen immer mehr in die EU und kaufen weniger. Chinas Handelsüberschuss erreichte im vergangenen Jahr deshalb einen Wert von mehr als 360 Milliarden Euro. Das entspricht einem Anstieg um 15% gegenüber 2024.
1: Und das waren die Wirtschaftsnachrichten. Es ist 9.58 Uhr.
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5: Mit Petra Waldvogel. Blaulichtwoche. Das klingt beängstigend nach Katastrophen und so. Ist aber das genaue Gegenteil. Wir wollen in dieser Woche nämlich die Menschen in den Mittelpunkt rücken. Die Menschen, die mit Blaulicht unterwegs sind. Schnell und zuverlässig. Also alle Notärzte zum Beispiel und Feuerwehrleute, Polizisten und Bergwächterinnen. Und um einige von ihnen geht es gleich nach den Nachrichten um 10.
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5: Jede Menge Sonne auch heute und anfangs nur ein paar lockere Wolken. Es wird noch heißer als gestern. Selbst im höheren Bergland 31 bis 33 Grad. Ansonsten ganz oft 34 bis 37. Zwischen Rheinhessen und Rhein-Neckar-Region sind stellenweise auch 38 Grad möglich. Am späten Nachmittag und Abend dann kann es vor allem um die Berge einzelne kräftige Gewitter geben. Punktuell bin auch mit Unwettergefahr durch heftigen Starkregen, Hagel und Sturmböen. Die gehen in der Nacht noch ein bisschen weiter bei 22 bis 15 Grad.
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6: Um 10 Uhr mit Frauke Vetter. Die EU hat ihre Wirtschaftssanktionen gegen Russland zum ersten Mal um 12 Monate verlängert, statt wie bisher nur um 6. Kritik gab es beim EU-Gipfel an EU-Ratspräsident Costa, weil er unabgesprochen Kontakt zu Russland aufgenommen hat. Der EVP-Vorsitzende im Europaparlament Weber bezeichnete das Vorgehen im Deutschlandfunk als nicht optimal. Die Reaktion der Staats- und Regierungschefs sei aber übertrieben.
7: Wer soll denn die EU noch außen vertreten, wenn nicht Antonio Costa gemeinsam mit Ursula von der Leyen? Die Botschaft der Woche muss ja eigentlich sein, wir wollen verhandeln. Wir sind bereit, gemeinsam mit Trump die Sanktionsschraube nochmal anzudrehen. Russland ist in der Defensive. Wir sollten die Zeit jetzt nutzen. Wir sollten die Chance jetzt nutzen, dass es echt zu Verhandlungen kommt.
6: EU-Ratspräsident Costa hatte sein unabgesprochenes Vorgehen damit begründet, dass diplomatische Kanäle für den Fall von Friedensverhandlungen mit der Ukraine geöffnet werden sollten. Nach Abschluss der Absichtserklärung zwischen den USA und Iran ist noch nicht klar, wann die weiterführenden Verhandlungen beginnen. Die für heute geplanten Gespräche bei Luzern sind abgesagt. Das hat das Schweizer Außenministerium mitgeteilt. SWR-Korrespondentin Pia Masurczak.
8: In iranischen Medien kursierten gestern unbestätigte Meldungen, die Delegation Irans wolle wegen der anhaltenden israelischen Angriffe auf Libanon ihre Reise in die Schweiz verschieben. Das Weiße Haus erklärte in der Nacht, US-Vizepräsident Vance werde nicht nach Luzern reisen. Beide Seiten wollten ursprünglich am Vierwaldstätter See über die Umsetzung des sogenannten Memorandum of Understanding sprechen. Ziel ist eine endgültige Einigung unter anderem über das iranische Atomprogramm und das Kriegsende zwischen Israel und der libanesischen Hisbollah. Laut der Absichtserklärung sollte diese innerhalb von 60 Tagen erreicht werden.
6: Israel hat nach eigenen Angaben wieder Ziele im Süden des Libanon angegriffen. Dabei sind einer libanesischen Nachrichtenagentur zufolge mindestens 15 Menschen getötet worden. Ein Ende der Kämpfe zwischen Israel und der pro-iranischen Hisbollah-Miliz im Libanon sind auch Teil der Absichtserklärung zwischen den USA und dem Iran. Der britische Labour-Politiker Burnham hat die möglicherweise richtungsweisende Parlamentsnachwahl in Makerfield gewonnen. Er gilt als potenzieller Herausforderer von Premierminister Starmer. Dadurch, dass Burnham nun ins britische Parlament einzieht, könnte er Starmer in eine parteiinterne Führungswahl zwingen. Starmer steht seit Monaten massiv in der Kritik, unter anderem wegen der großen Verluste für Labour bei den Kommunal- und Regionalwahlen Anfang Mai. Bundesbauministerin Huberts stellt am Vormittag einen Aktionsplan vor, der das Bauen bezahlbarer machen soll. Er sieht unter anderem vor, die geltenden Abschreibungsregeln zu verlängern, damit mehr Geld in den Wohnungsbau fließen kann. Außerdem sollen etwa Anträge und Genehmigungen digital erfolgen und Förderprogramme übersichtlicher und gebündelt werden. Der Deutsche Bauernverband fordert, dass der Tankrabatt verlängert wird, und zwar bis November. Als Grund nennt Verbandspräsident Ruckwied die laufende Erntesaison. Aus der SWR-Wirtschaftsredaktion Michael Wegmer.
9: Das sei alles sehr energieintensiv, so Ruckwied. Und deshalb würden die Landwirte mit großer Sorge auf die Preise schauen. Ein großer Mähdrescher brauche 1000 Liter Diesel pro Tag. Wenn Sprit 50 Cent teurer sei als vor einem Jahr, dann wären das 500 Euro Mehrkosten täglich. Deshalb müsse die Steuerreduzierung von Diesel bis mindestens Ende November fortgeführt werden. Und zwar nicht nur für die Landwirtschaft, sondern grundsätzlich für alle. Seit Anfang des Jahres gibt es für landwirtschaftliche Betriebe schon Steuerentlastungen beim Agrardiesel und bei den Stromkosten.
6: Fast 3 Jahre nach seinem Tod hat der französisch-tschechische Schriftsteller Milan Kundera seine letzte Ruhestätte gefunden, auf dem Zentralfriedhof seiner tschechischen Geburtsstadt Brünn. Kundera war 2023 im Alter von 94 Jahren in Paris gestorben. Die Beisetzung fand erst jetzt statt, weil zunächst in einem Wettbewerb über die Gestaltung des Ehrengrabs entschieden wurde. Der Autor hatte seit 1975 in Frankreich im Exil gelebt und dort auch seinen später verfilmten Erfolgsroman »Die unerträgliche Leichtigkeit des Seins« geschrieben. SWR Nachrichtenredaktion Ilka Staroste.
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5: Mit Petra Waldvogel. In dieser Woche blicken wir auf die Blaulichtfamilie im Südwesten. Sie ist für uns da, wenn wir Hilfe brauchen, egal ob im Rettungswagen, dem Löschzug oder der Polizeistreife. Mit 24 Jahren trägt Christian Krollmann zwar noch nicht sehr lange Uniform, aber in den wenigen Jahren bei der Polizei hat der junge Kommissar bereits erlebt, wie nah Freude und Leid oft beieinander liegen. Unsere Redakteurin Sandra Karch hat ihn besucht.
11: Nach seinem Studium auf dem Hahn kam Christian Krollmann direkt zur Polizeiinspektion Alzey. Schnell wurde ihm klar, Polizeiarbeit bedeutet weit mehr als Streifenfahrten, Verkehrskontrollen oder Verbrecherjagd.
12: Man muss sagen wir, als Anwalt auftreten, rechtliche Fragen von Bürgern beantworten, das auch im Zivilrechtlich, wobei wir gar nichts als Polizei damit zu tun haben. Normal müssen auch wir Seelsorger sein. Wir sind immer die Ersten meistens, neben der Feuerwehr und Rettungsdienst, die dann mit den Leuten in Kontakt treten. Und da macht das auch viel aus, wie wir auf den Bürger wirken.
11: Obwohl er noch am Anfang seiner Laufbahn steht, hat Christian Krollmann bereits viele Menschen in schwierigen Situationen begleitet. Auch Schicksalen, die lange nachwirken.
12: Dann wurden wir in ein Krankenhaus gerufen und da kam es leider zum Tod von einem Neugeborenen. Das war schon sehr emotional, da man auch mit der Familie zu tun hatte und dann direkten Kontakt auch mit den Eltern hatte, sehr jungen Eltern.
11: Kraft geben ihm aber die Einsätze, bei denen er Menschen helfen und ihre Situation verbessern kann.
12: Zum Beispiel, wenn Eltern ihre Kinder vermisst haben, wir die Kinder dann wieder den Eltern bringen konnten. Oder wenn Personen bei Verkehrsunfällen, bei leichten Verkehrsunfällen, wo nur Sachschaden entstanden ist, wirklich sehr aufgelöst sind, wir das einfach ganz menschlich rüberbringen können, dass es nicht schlimm ist.
11: Dass diese Hilfe von ihm und seinen Kolleginnen und Kollegen bei vielen Menschen in Erinnerung bleibt, erlebt Christian Krollmann immer wieder. Manchmal auf eine Weise, mit der er selbst nicht rechnet.
12: Wir hatten an Weihnachten hier Dienst in Alzey, an Heiligabend. Und da hat man schon gemerkt, dass viele Privatpersonen auch vorbeigekommen sind, Süßigkeiten gebracht haben oder selbstgebackene Kuchen gebracht haben. Dann hat man wirklich die Dankbarkeit und die Nächstenliebe und Zuneigung sehr gespürt. Das war schon sehr schön, ja.
5: Und diese Wertschätzung verdient nicht nur die Polizei. Jeden Tag helfen Menschen freiwillig anderen in Not. Die Rettungsschwimmer von der DLRG, zum Beispiel die Rettungsdienste oder die Feuerwehr oder die Bergwacht. Dazu hat Stefanie Assenhauer eine Geschichte aus Bad Urach.
13: Egal ob im Sommer oder im Winter, der Uracher Wasserfall, das ist einfach immer ein Magnet. Da kommen ganz viele Touristen hin. Man kann im Winter natürlich ausrutschen, da ist es glatt, im Sommer aber auch. Und da kann man sich auch was brechen. Ein Fall für die Bergwacht Bad Urach, vor deren Hütte ich jetzt gerade stehe. Und bei mir ist Renate Koch aus Esslingen. Das ist ihr Tag, um Danke zu sagen. Davor wollen wir doch jetzt aber mal wissen, was ist denn genau passiert?
14: Ich war mit zwei Kindern, die ich betreut habe, am Uracher Wasserfall. War eigentlich ganz lustig. Ich bin den Kindern hinterher ausgerutscht. Fuß nach rechts und die Sache hatte sich erledigt. Das Mädchen, die hat dann Hilfe geholt. Bis dann plötzlich einer von der Bergwacht dasteht und ich denke, Bergwacht? Was macht denn die Bergwacht da?
13: Die kam, um zu helfen. Und jetzt gehen wir mal rein. Wir stehen ja immer noch vor der Hütte. Da sind jetzt nämlich die Jungs von der Bergwacht drin.
14: Da bin ich jetzt gespannt.
13: So, Renate Koch aus Esslingen ist da.
14: Hallo. Schön, dass ich euch sehe und dass ich da bin. Ich wollte euch schon lang mal was bringen, hab's dann aber immer verschwitzt. Jedes Weihnachten denke ich an euch und will euch irgendwas zukommen lassen. Ist natürlich nicht passiert und deshalb, ich freue mich so sehr, euch zu sehen.
13: Sie sind richtig aufgeregt.
14: Ja.
13: Da fragen wir doch jetzt mal die Bergretter, die hier stehen und die auch beim Einsatz dabei waren. Peter Rach, so ein Dankeschön hört man nicht alle Tage oder ist das üblich?
15: Nee, das ist auf jeden Fall nicht üblich. Wir freuen uns natürlich unheimlich, dass Renate vor uns steht und gesund ist, wie man sieht. Und das ist für uns irgendwie ein riesen Lob und Kompliment, dass sie so wieder da steht.
13: Einsatzleiter war an dem Tag Markus Greiner. Ein richtiges Lächeln sehe ich auf ihrem Gesicht.
16: Ja, das ist eine große Freude für uns, wenn ein Patient mal vorbeischaut. Wir denken oft immer wieder im Nachgang, wie geht's dem Patient? Kriegt's dann oft nicht mit, weil einfach der Kontakt nicht besteht.
14: Also mir fehlen alle Worte. Für mich ist es wirklich wichtig, an die Menschen ein Danke zu sagen, die uns immer helfen. Weil das war damals so wichtig, ich kann es euch gar nicht sagen. Bin froh.
13: Da läuft einem doch das Herz über. Dankeschön, Renate Koch aus Esslingen.
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20: Mein Name ist Andreas Bönisch.
21: Mit Vanja Weingart.
22: Ich bin Bernhard Seiler.
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5: Der Klimawandel und die Folgen. Auch wir hier im eigentlich begünstigten, gemäßigten Klima bekommen die immer deutlicher zu spüren. 10 Tage lang haben nun mehr als 5000 Delegierte in Bonn die Weltklimakonferenz im November im türkischen Antalya vorbereitet. Forschende sehen dabei einige Chancen, doch bei den üblichen Geldfragen zeigte sich wieder einmal Streit. Janina Schreiber aus der ARD-Klimaredaktion hat die Konferenz begleitet.
20: Es ist ein gemischtes Fazit, das Delegierte und Umweltverbände nach den Klimaverhandlungen in Bonn ziehen. Doch zweifelsohne, die aktuelle fossile Energiekrise war ein wichtiges Thema, sagt Niklas Höhne vom New Climate Institute.
21: Dieser Schock ist nachhaltig und viele haben sich jetzt schon entschlossen, wegzukommen von den fossilen Energien. Gerade bei Elektroautos kann man das sehen. Überall auf der Welt boomt der Absatz von Elektroautos. Wärmepumpen genau dasselbe, aber auch die Elektrifizierung in der Industrie hat einen riesigen Schritt nach vorne gemacht jetzt und das werden nachhaltige Effekte sein.
20: Passend dazu hatte schon zum Auftakt der Bonner Verhandlungen der designierte Präsident der kommenden Weltklimakonferenz Murat Kurum seine Vision für die Welt vorgestellt.
22: Wir wollen die Energiewende vorantreiben, indem wir den weltweiten Elektrifizierungsgrad auf 35% steigern.
20: Zum Vergleich, die Internationale Energieagentur gibt an, der weltweite Anteil von Strom am Endenergieverbrauch liege aktuell bei rund 20%. Nach Jahren der Verhandlungen unter dem Pariser Abkommen sei jetzt die Zeit der Umsetzung gekommen, so die türkisch-australische Doppelspitze der künftigen Klimakonferenz. Zwar basiert die Vision auf Freiwilligkeit, lanciert die Verhandlungen lediglich, doch Klimaforscher Höhne sieht darin einen Ansatz, der sich in Antalya in konkrete Ergebnisse übersetzen könnte.
21: Ja, meine Hoffnung wäre, dass so ein Ziel wie das Elektrifizierungsziel tatsächlich nicht nur freiwillig wäre, sondern abgestimmt wird von allen Ländern.
20: Doch eine fossile Welt umzubauen, wegzukommen von Kohle, Öl und Gas hin zu mehr Strom aus erneuerbaren Energien, kostet Geld. Und dieser alte Konflikt zeigte sich auch in Bonn. Entwicklungsländer forderten die Frage der Klimafinanzierung in Antalya neu zu verhandeln. Woher das zuvor beschlossene Geld für Klimaschutz und Anpassung kommen soll und wie viel es vor allem im Hinblick auf Klimaanpassung sein soll. Jan Kowalsig von Oxfam.
23: Da gibt es im Moment unüberwindbare Widersprüche in den jeweiligen Positionen und das wird uns dann wahrscheinlich auch auf der Klimakonferenz in Antalya dann wieder begegnen.
20: Dabei macht auch ein aktuelles Klimaphänomen im Pazifik, das Meer, Dürre und Starkregen bringt, deutlich, wie wichtig Klimaanpassung vor allem für den globalen Süden ist, sagt Laura Schäfer von Germanwatch.
24: Diese aufziehende Ernährungskrise, die ja vor allem bedingt ist durch die fossile Energiekrise, die dazu geführt hat, dass keine Düngemittel in den Ländern ankommen, haben unsere Partnerorganisationen ganz viel von berichtet. Und wo wir sehen, dass zusammen mit dem aufkommenden El Niño, der ja wahrscheinlich besonders stark wird, das zu einer sehr großen Ernährungskrise führen könnte.
20: Wären diese Länder besser angepasst, sagt Schäfer, was mit mehr Geld möglich wäre, wären die Folgen weniger dramatisch. Ein weiterer Sorgenpunkt einiger Länder in den Verhandlungsräumen sei zunehmend das wissenschaftliche Fundament des Pariser Abkommens hinterfragt worden, erklärt Verhandlerin Anne Rasmussen aus Palau für die Gruppe der kleinen Inselstaaten.
25: Wir sind äußerst besorgt darüber, dass die Auseinandersetzung mit den neuesten wissenschaftlichen Erkenntnissen deutlich in den Hintergrund gerückt ist. Diese belegen die Dringlichkeit von Maßnahmen im Einklang mit dem 1,5-Grad-Ziel und die Begrenzung des Ausmaßes der Überschreitung desselben.
20: Auch hier zeigt sich das gemischte Bild der Bonner Konferenz. Während einige Länder die Umsetzung von Klimaschutz und Anpassung vorantreiben wollen, geht es für andere erneut um Grundsatzdiskussionen. Umweltverbände sind sich deshalb einig. Bis Antalya ist noch einiges zu tun.
5: Und dann fängt die eigentliche Arbeit hier erst wieder richtig an. Die Erde wird zu heiß. Das spüren wir in diesen Tagen mit Hitzerekorden nahe 40 Grad da ganz direkt. Dabei können warme Sommerabende auch wunderschön sein, mit so ein bisschen Natur und wenig Licht vor allem. Das nämlich sind ideale Bedingungen für Glühwürmchen. Die Saison startet gerade und zieht sich dann bis in den August. Katja Janssen aus der SWR-Redaktion Umwelt und Klima. Warum eigentlich leuchten Glühwürmchen überhaupt?
26: Für die Liebe. So locken sie mögliche Partner an, um sich zu paaren. Meistens sind es die Weibchen, die leuchten. Das funktioniert über eine biochemische Reaktion im Hinterteil der Tiere. Obwohl es ja Glühwürmchen heißt, sind es übrigens gar keine Würmer, sondern Käfer. Genauer Leuchtkäfer. Weltweit gibt es um die 2000 verschiedene Leuchtkäfer. Arten. Drei davon leben in Deutschland, der kleine Leuchtkäfer, der große Leuchtkäfer und der Kurzflügelleuchtkäfer.
5: und alle leuchten für die Liebe. Das ist schön. Und wie kann man sie am besten beobachten dabei?
26: Wer Glühwürmchen finden will, muss in die Natur. Die Tiere, die sind gerne in Wassernähe unterwegs, fliegen an Waldrändern, in Parks oder auch in passenden Gärten. Gute Chancen, sie zu beobachten, hat man zum Beispiel rund um den Stuttgarter Bärensee, am Federsee im Kreis Biberach oder auch in Rheinnähe. Und dann gibt's auch noch so bestimmte Pflanzen, die sie besonders gerne mögen. Brennnesseln oder Taubnesseln ziehen sie an. Außerdem lieben sie dunkle Abende, sind meistens nach 22 Uhr und besonders oft bei Neumond aktiv, wenn es einfach schön dunkel ist.
5: Und wenn sie überhaupt zu sehen sind, irgendwie hat man doch das Gefühl, dass es zuletzt weniger Glühwürmchen gibt und gab. Sind sie denn bedroht?
26: Wie viele Insekten werden auch die Glühwürmchen weniger. Intensive Landwirtschaft nimmt ihnen Lebensräume weg, Pestizide setzen ihnen zu, ja, und immer mehr künstliches Licht in der Nacht sorgt dann auch dafür, dass sie sich zur Paarung teilweise gar nicht mehr finden. Wer die Glühwürmchen unterstützen will, der kann den eigenen Garten oder auch Balkon entsprechend gestalten. Wichtigster Tipp, nicht zu viel aufräumen. Längeres Gras, Blätterhaufen, alte Äste, all das sind wunderbare Lebensräume für Glühwürmchen. Auch über Schnecken im Garten freuen sich die Larven der Leuchtkäfer, denn das ist eines ihrer Hauptnahrungsmittel. Und das macht Glühwürmchen am Ende für viele Gärtner auch noch zu willkommenen Nützlingen.
5: Und das nicht nur an Sommerabenden, der Zeit der Glühwürmchen. Informationen waren das von Katja Janssen aus der SWR-Redaktion Umwelt und Klima.
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5: Sehr viel Sonne, die scheint sozusagen den ganzen Tag heute. Zunächst mit ein paar lockeren Wolken. Es wird noch heißer als gestern, selbst im höheren Bergland 31 bis 33 Grad. Ansonsten verbreitet immerhin 34 bis 37. Zwischen Rheinhessen und Rhein-Neckar-Region sind aber stellenweise sogar 38 Grad möglich. Am späten Nachmittag und Abend deshalb vor allem um die Berge einzelne kräftige Gewitter. Punktuell kann auch Unwettergefahr bestehen durch heftigen Starkregen, Hagel und Sturmböen. In der Nacht dann örtlich noch Schauer und Gewitter bei Tiefstwerten von 22 bis 15 Grad. Morgen früh in der Nähe von Hessen und Franken letzte Schauer und Gewitter, ansonsten wieder meistens sonnig. Es ist ähnlich heiß dann wie heute mit 31 bis 38 Grad. Am Sonntag und Montag, es bleibt bei der Hitze mit viel Sonne und einzelnen kräftigen Gewittern.
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5: Innerhalb der EU gibt es Uneinigkeit über den Umgang mit Russland. Bulgarien hat beim Gipfeltreffen in Brüssel angekündigt, das neue 21. Sanktionspaket zu blockieren. Das Land befürchtet negative Auswirkungen auf die eigene Wirtschaft. Einig ist sich die EU dagegen darin, das bestehende Sanktionspaket um ein Jahr zu verlängern. Der Ukraine-Krieg hat die Rolle der Rüstungsindustrie ganz neu definiert und die muss sich ja gleichzeitig auf die Weiterentwicklung der künstlichen Intelligenz vorbereiten. In diesem Zusammenhang hat Rheinmetall-Chef Armin Papperger sich jetzt gegen Waffen ausgesprochen, die komplett KI gesteuert sind. Bei der Schussabgabe in Kriegen müsste am Ende immer ein Mensch entscheiden, sagte er und fordert dafür weltweit verbindliche Regeln. Der Deutsche Bauernverband fordert die Bundesregierung auf, den Tankrabatt über die Erntezeit bis Ende November zu verlängern. Präsident Joachim Ruckwied sagte, die Betriebe hätten jetzt die Monate mit dem höchsten Energieverbrauch vor sich. Erst mit der Ernte, dann mit Bodenbearbeitung und Aussaat. Der Tankrabatt läuft Ende des Monats aus. Heute beginnt in Neuhausen bei Tuttlingen zum 26. Mal das Southside Festival mit rund 60.000 Besuchern, zählt es zu den größten deutschen Music Festivals. In diesem Jahr stehen unter anderem The Offspring, Cloese und Kraftklub auf den Bühnen.
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5: Woran denken Sie bei einem Ausflug in die Natur? An eine Bergtour, eine Wattwanderung, einen Spaziergang durch schattige Wälder oder an einem Fluss lang? Klar, alles schöne Ziele, aber heute wollen wir Sie mal gedanklich auf eine Streuobstwiese entführen. Die gibt es nicht nur bei uns im Südwesten. Die kleinen Biotope, die oft unterschätzt werden, finden sich zum Beispiel auch in Sachsen. Juliane Neubauer hat sich für unsere Deutschlandreportage auf den Weg zu einer solchen Streuobstwiese mit ihren tausenden Pflanzen und Insekten gemacht und dabei im Landkreis Meißen auch ein Kunstprojekt entdeckt, das dabei helfen soll, die Streuobstwiese wieder populärer zu machen.
0: So, wir stehen jetzt hier auf einem Teil der weitläufigen Streuobstwiesen im Klosterpark Alzella.
26: Es ist ein frühlingshafter, warmer Tag Mitte Mai. Silke Hausmann läuft zwischen Ruinen von Klostermauern aus Backstein über eine Wiese, auf der rund 40 Obstbäume stehen. Jetzt, Mitte Mai, stehen die Bäume noch in voller Blüte. Im Sommer und Herbst lassen sich hier dann über 30 unterschiedliche Apfelsorten pflücken. Unter den jüngeren Bäumen sind auch Mispeln, Quitten, Birnen oder Pflaumen zu finden.
0: Also diese Obstbäume, die wir hier haben, die sind so eine Brücke zwischen Vergangenheit und Zukunft. Und so behandeln wir sie auch und deshalb finden wir sie auch wichtig, indem wir einfach Menschen auch zeigen wollen, was Streuobstwiesen heute für uns noch sind. Für eine tolle Ernährung als Biotop, als Lebensraum, als Kulturraum und auch als Bildungsraum.
26: Hausmann begrüßt hier regelmäßig Kindergruppen, Schulklassen oder Ausflügler, denen sie ihre Begeisterung für die Pflanzen und Tiere im weitläufigen Klostergarten näher bringt. Rund 5000 Tierarten finden auf Deutschlands Streuobstwiesen eine Heimat, betont Carsten Siemank vom Naturschutzbund in Sachsen. Siemank koordiniert seit gut 2 Jahren das Bundesprojekt Gemeinsam für Streuobstparadiese. Es scheint für ihn ein Herzensprojekt zu sein.
1: Man kann sagen, dass in den letzten 50 Jahren sind ungefähr 80% der Streuobstwiesen in Deutschland verschwunden. Das ist zum einen einfach unser Flächenverbrauch, unser gesellschaftlicher, dann aber auch größtenteils mangelnde Pflege, mangelnde Nachpflanzung.
26: Siemank wünscht sich, dass möglichst viele Menschen Streuobstwiesen als Kultur- und Naturraum wieder zu schätzen lernen. Über eine Fördersumme der Deutschen Postcode-Lotterie konnten gut 20 Projekte ihre Ideen zur Förderung und Erhaltung von Streuobstwiesen umsetzen. Eines der Projekte ist eine Kooperation mit der Kunsthochschule in Dresden. Wie Kunst und Obst zusammenpassen, haben knapp 10 Studierende des Fachbereichs Theaterplastik gemeinsam erarbeitet. Ulrich Eisner hat als Professor dabei den Hut auf. Eisner ist um die 60 und freut sich über Besucher in seinem relativ kleinen Kelleratelier, in dem sonst eine Handvoll Studentinnen an ihren Projekten arbeiten. Was seine Studierenden zum Thema erarbeitet haben, will er hier zeigen.
2: Hier in der Abteilung Theaterplastik der Hochschule für Bildende Künste Dresden. Das ist die einzige derartige Studienrichtung an europäischen Kunsthochschulen. Das macht uns sehr stolz und die wurde tatsächlich in der DDR erfunden.
26: Statt Requisiten für Opernhäuser zu modellieren, haben Studierende sich hier zur Aufgabe gemacht, auf ganz besondere Art die Artenvielfalt auf Streuobstwiesen zu unterstützen. Es sei knapp ein Jahr her, dass er von Carsten Siemank vom NABU gefragt wurde, ob er Lust hätte, mit seinen Studierenden ein gemeinsames Projekt zu machen. Siemank wollte Käfer, Vögel, Amphibien auf den Streuobstwiesen unübersehbar machen.
1: Wenn ich mit Kindern, Jugendlichen, aber auch mit Erwachsenen in der Streuobstwiese unterwegs bin, dann zeige ich meistens Bilder von Tieren, die dort leben. Aber die eigentlichen Bewohner kriegen wir seltenst zu sehen. Das liegt zum einen dran, dass wir mit einer größeren Gruppe von Menschen durch ein Biotop marschieren. Und zum anderen, dass wir ganz viele Bewohner haben, die entweder nachtaktiv sind oder sehr selten zu sehen sind.
26: Siemank dachte, wenn er sie deutlich vergrößert, in der Wiese als Modell erscheinen lässt, werden sie für alle Besucher sichtbar. Vielleicht sogar zur Attraktion. Die künstlerische Umsetzung sah er bei den Theaterplastikern in Dresden sehr gut aufgehoben. Als Kunststudentin Jasmina Schneider von ihrem Professor das Angebot bekam, am Projekt mitzuwirken, war sie gleich motiviert, erinnert sie sich heute.
3: An sich hat mich das Projekt sehr interessiert, weil es mit der Natur zu tun hat und man doch nicht oft die Chance hat, wirklich für eine Naturschutzorganisation, für die ländliche Gegend ein Projekt zu gestalten.
26: Und so kreiert Jasmina für die Ausstellung im Grünen einen Neuntöter. Einen eigentlich sehr kleinen Vogel, nun doppelt so groß wie seine lebenden Artgenossen. Er wird auf einem künstlichen Ast mitten in der Wiese erscheinen. Neben ihrem Vogelprojekt liegt auf einem Werktisch ein sehr großer Käfer auf dem Rücken. Es ist ein Eremit, auch Juchtenkäfer genannt. In etwa 25-facher Vergrößerung.
3: Dieser ist eben überdimensional groß aus einer Roteiche geschnitzt worden. Und die Beine sind dann mit Draht verstärkt an den Körper geschraubt worden, mit eben auch noch Stücken an Roteiche als Gliederung der Beine.
26: Das Objekt stammt von Jasminas Kommilitonin Rosa Nadler. Den Käferkörper hat die Künstlerin gebeizt. So sieht er dem schwarzbraunen Original noch ähnlicher. In wenigen Wochen wird er die Werkstatt verlassen und seinen neuen Aufenthaltsort beziehen, im Klostergarten in Altzella.
0: Da drüben in dem sogenannten Paradiesgarten, da gehen wir da mal hin.
26: Zurück zur Silke Hausmann. Sie hat gemeinsam mit der Gärtnerin des Klosterguts schon einen Baum ausgesucht, an dem Besucher und Besucherinnen den imposanten Holzkäfer bald entdecken können.
0: Wir haben hier eine Kirsche, die, glaube ich, ihre besten Tage schon hinter sich hat. Aber wir haben jetzt geguckt, dass wir einen Ort haben, wo auch Menschen tatsächlich den schönen Käfer bewundern können, wo wir ihn auch in unsere Führungen einbauen können. Zumindest ist hier ein Teil Totholz, den ja auch die Eremiten sehr mögen und den sie brauchen, um sich zu entwickeln. Also er sieht ja so aus, als könnte er auch gut hier hochkrabbeln oder man könnte sich da oben auch vorstellen, dass er da so in der Astgabel hockt. Da müsste man einfach zusammen noch mal gucken, wo er hier einziehen kann.
26: Einem echten Eremiten hier auf der Wiese zu begegnen, ist eher unwahrscheinlich. Denn nach einer dreijährigen Verpuppungszeit im Totholz fliegt er im Schnitt nur ein paar Wochen in der Wiese herum, bevor er stirbt. Neben dem Eremiten werden die Studentinnen aus der Theaterplastik noch zahlreiche andere Tiere in der Wiese erscheinen lassen. Zum Beispiel Zauneidechsen, farbenfrohe Kirschprachtkäfer oder Feuerwanzen. Viele werden vorsichtig an die Bäume gehängt und sollen die Besucher und Besucherinnen motivieren, sich die Natur ganz genau anzusehen. Simank plant die Ausstellungsstücke als Wanderausstellung auch an andere Streuobstwiesenbetreiber weiterzugeben.
1: Ich würde mir wünschen, dass die Leute bewusster in ihrer Umgebung nachschauen, wo sind noch Streuobstwiesen, in welchem Zustand sind die, um selber zu merken, das ist erhaltenswert, hier will ich unterstützen, hier beteilige ich mich. Und wenn es heißt, dass ich die Äpfel vom heimischen Erzeuger hole oder meinen Nachbarn frage, bevor ich sie im Supermarkt kaufe.
26: Bei Silke Hausmann auf dem Klostergut in Altzella gibt es vielfältige Möglichkeiten, sich bei der Bewirtschaftung der Streuobstwiesen zu beteiligen. Im Frühsommer und Herbst werden beispielsweise Sensen-Workshops angeboten. Hausmann legt besonderen Wert darauf, Kinder in die Wiesen und Baumpflege einzubeziehen. Dazu gehört auch die Obstverwertung.
0: Dann bieten wir seit letztem Jahr diese Abenteuer-Streuobstwiesenführung an mit Apfelsaftpressen für Kitas und Grundschulen. Und das kommt super an und dafür brauchen wir natürlich die Äpfel von der Streuobstwiese.
26: Der Erlös aus dem Apfelsaftverkauf kann dann wieder in die Wiesen- und Baumpflege fließen. Zusammen mit Carsten Simank sitzt Silke Hausmann noch eine Weile am Picknicktisch im Paradiesgarten. Gemeinsam planen sie voller Vorfreude die erste Präsentation der Kunststücke der Studentinnen aus Dresden, die spätestens ab Juli hier zu bestaunen sein sollen.
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5: Es ist kurz vor 11:30.
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5: Mit Petra Waldvogel. Das ist so eine Sache mit dem Wetter. Irgendwie ist das immer falsch. Entweder zu kalt, zu nass und dann schlicht viel zu heiß. Weit über 30 Grad steigen heute die Temperaturen. Das ist tatsächlich nur schwer auszuhalten, schon gar in Städten, die auf Hitzerekorde nahe 40 Grad einfach nicht vorbereitet sind. Oder an Arbeitsplätzen, die sich noch an gemäßigten Temperaturen orientieren, in Krankenhäusern, auf dem Bau und in Büros. Über den schweren Umgang mit wirklich heißen Tagen reden wir nach den Nachrichten um 12:30.
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5: Und das ist wieder so ein wirklich heißer Tag. Mit ganz viel Sonne und nur ein paar lockeren Wolken, zumindest anfangs, wird es heute noch heißer als gestern. Selbst im höheren Bergland 31 bis 33 Grad, ansonsten verbreitet 34 bis 37. Und zwischen Rheinhessen und Rhein-Neckar-Region sind es stellenweise sogar 38 Grad. Am späten Nachmittag und Abend dann vor allem um die Berge einzelne kräftige Gewitter. Da kann es punktuell auch Unwettergefahr abgeben durch heftigen Starkregen, Hagel und Sturmböen. In der Nacht dann örtlich Schauer und Gewitter noch bei 22 bis 15 Grad und das Wochenende genauso.
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4: Um 10.30 Uhr mit Frauke Vetter. Die EU hat ihre Wirtschaftssanktionen gegen Russland zum ersten Mal um 12 Monate verlängert, statt wie bisher nur um 6. Kritik gab es beim EU-Gipfel an EU-Ratspräsident Costa, weil er unabgesprochen Kontakt zu Russland aufgenommen hat. Der EVP-Vorsitzende im Europaparlament Weber bezeichnete das Vorgehen im Deutschlandfunk als nicht optimal. Die Reaktion der Staats- und Regierungschefs sei aber übertrieben.
6: Wer soll denn die EU noch außen vertreten, wenn nicht Antonio Costa gemeinsam mit Ursula von der Leyen? Die Botschaft der Woche muss ja eigentlich sein, wir wollen verhandeln. Wir sind bereit, gemeinsam mit Trump die Sanktionsschraube nochmal anzudrehen. Russland ist in der Defensive, wir sollten die Zeit jetzt nutzen. Wir sollten die Chance jetzt nutzen, dass es echt zu Verhandlungen kommt.
4: EU-Ratspräsident Costa hatte sein unabgesprochenes Vorgehen damit begründet, dass diplomatische Kanäle für den Fall von Friedensverhandlungen mit der Ukraine geöffnet werden sollten. Nach Abschluss der Absichtserklärung zwischen den USA und Iran ist noch nicht klar, wann die weiterführenden Verhandlungen beginnen. Die für heute geplanten Gespräche bei Luzern sind abgesagt. Das hat das Schweizer Außenministerium mitgeteilt. SWR-Korrespondentin Pia Masurczak.
7: In iranischen Medien kursierten gestern unbestätigte Meldungen, die Delegation Irans wolle wegen der anhaltenden israelischen Angriffe auf Libanon ihre Reise in die Schweiz verschieben. Das Weiße Haus erklärte in der Nacht, US-Vizepräsident Vance werde nicht nach Luzern reisen. Beide Seiten wollten ursprünglich am Vierwaldstätter See über die Umsetzung des sogenannten Memorandum of Understanding sprechen. Ziel ist eine endgültige Einigung unter anderem über das iranische Atomprogramm und das Kriegsende zwischen Israel und der libanesischen Hisbollah. Laut der Absichtserklärung sollte diese innerhalb von 60 Tagen erreicht werden.
4: Israel hat nach eigenen Angaben wieder Ziele im Süden des Libanon angegriffen. Dabei sind einer libanesischen Nachrichtenagentur zufolge mindestens 15 Menschen getötet worden. Ein Ende der Kämpfe zwischen Israel und der pro-iranischen Hisbollah-Miliz im Libanon sind auch Teil der Absichtserklärung zwischen der USA und dem Iran. Der britische Labour-Politiker Burnham hat die möglicherweise richtungsweisende Parlamentsnachwahl in Makerfield gewonnen. Er gilt als potenzieller Herausforderer von Premierminister Starmer. Dadurch, dass Burnham nun ins britische Parlament einzieht, könnte er Starmer in eine parteiinterne Führungswahl zwingen. Starmer steht seit Monaten massiv in der Kritik, unter anderem wegen der großen Verluste für Labour bei den Kommunal- und Regionalwahlen Anfang Mai. Bundesbauministerin Huberts stellt am Vormittag einen Aktionsplan vor, der das Bauen bezahlbarer machen soll. Er sieht unter anderem vor, die geltenden Abschreibungsregeln zu verlängern, damit mehr Geld in den Wohnungsbau fließen kann. Außerdem sollen etwa Anträge und Genehmigungen digital erfolgen und Förderprogramme übersichtlicher und gebündelt werden. Der Deutsche Bauernverband fordert, dass der Tankrabatt verlängert wird, und zwar bis November. Als Grund nennt Verbandspräsident Ruckwied die laufende Erntesaison. Aus der SWR-Wirtschaftsredaktion Michael Wegmar.
8: Das sei alles sehr energieintensiv, so Ruckwied, und deshalb würden die Landwirte mit großer Sorge auf die Preise schauen. Ein großer Mähdrescher brauche 1000 Liter Diesel pro Tag. Wenn Sprit 50 Cent teurer sei als vor einem Jahr, dann wären das 500 Euro Mehrkosten täglich. Deshalb müsse die Steuerreduzierung von Diesel bis mindestens Ende November fortgeführt werden, und zwar nicht nur für die Landwirtschaft, sondern grundsätzlich für alle. Seit Anfang des Jahres gibt es für landwirtschaftliche Betriebe schon Steuerentlastungen beim Agrardiesel und bei den Stromkosten.
4: Ab heute können im Internet geschlossene Verträge leichter widerrufen werden. Online-Shops müssen ab sofort gut sichtbar einen Widerrufsbutton platzieren. Das Gesetz gilt unter anderem für Webshops, Online-Formulare, Buchungsseiten und auch Apps. Bundesjustizministerin Hubig hat gesagt, dass Kunden so besser vor ungewollten Verträgen und Einkäufen geschützt werden sollen. Wenn der Vertragsschluss im Internet kinderleicht sei, dann müsse es auch der Widerruf sein. SWR Nachrichtenredaktion, Ilka Staroste.
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5: Mit Petra Waldvogel. Ist das noch normal? 38 Grad können es heute werden und 31 sogar im Hochschwarzwald. Egal ob normal oder nicht, es ist eben so. Und zu den Hotspots gehört auch Andernach. Die ist regelrecht eine Rekordstadt in Sachen Hitze. Der rheinland-pfälzische Hitzerekord letztes Jahr lag bei 93,3 Grad und zwar genau in Andernach. Die Stadt versucht immerhin einiges, um sich selbst etwas runterzukühlen, aber so leicht ist das gar nicht, wie unser Reporter Christian Giese-Kessler erfahren hat, als er gestern pünktlich zum Beginn der neuen Hitzewelle den Hitze-Selbsttest in der Rekordstadt gewagt hat.
9: Schon das Schlendern durch die Fußgängerzone ist echt schweißtreibend. Es ist einfach so heiß, man merkt, dass die Steine glühen quasi.
11: Ich finde es zu warm tatsächlich.
9: Nee. Ja, und es ist irgendwie so eine Fußgängerzone, irgendwie kein Lüftchen, ist auch schwer zu ertragen, oder?
11: Das stimmt, ja.
9: Weicheier.
12: Also ich komme damit klar, ich liebe das Wetter.
9: Wie ist es mit dem Sohn, Weichei oder nicht Weichei?
12: Ich bin Fan von Hitze. Ich mag Hitze, kann wochenlang am Stück heiß sein.
9: Ich sehe auch, bei mir tropft schon der Schweiß, bei Ihnen so gar nicht.
12: Nee, ich bin daran gewohnt.
9: Boah, das hier könnte der heißeste Platz in Andernach sein. Ich sitze hier auf so einer Holzbank. Ich spüre richtig, wie sich die so in meinen Oberschenkel reinschmort. Sonne knallt mir ins Gesicht. Von so Bänken stehen hier einige in Andernach, aber sitzt auch wirklich kein Mensch drauf. Jetzt ist hier mitten in der Fußgängerzone ein Restaurant. Ihr habt zwar ein bisschen was Schatten, trotzdem kann ich mir vorstellen, den ganzen Tag mit dem Hemd hier rein und raus laufen, schwere Teller tragen. Wie hält man es aus mit der Temperatur?
12: Relativ gut. Also ich liebe die Sonne. Drin ist der Schatten. Wir haben ja auch noch ein bisschen Glück, weil das gegenüber vom Rathaus ist. Da scheint die Sonne jetzt nicht extrem und dementsprechend haben wir auch gute Schattenplätze.
9: Das hier ist wirklich Gold wert. Das ist einer von ganz vielen Trinkwasserbrunnen in Andernach. Ziemlich unscheinbar, sieht einfach aus wie ein Wasserhahn, kommt aber frisches, kaltes Wasser raus. Das heißt, man kann sich mal auch das Gesicht abwaschen, bisschen abkühlen und auch mal ein bisschen was trinken. Das ist wahrscheinlich der angenehmste Platz hier in Andernach. Direkt vor mir fließt der Rhein, über mir eine Kastanie mit einem dichten grünen Blätterdach. Im Schatten dazu eine leichte Brise.
13: Frische Luft, man kann der Schiefe zugucken. Einfach schön.
14: Super. Was soll ich sagen? Es sind 5 Grad kälter.
9: Wie lange könnten Sie hier noch? So ein paar Stunden kann man es ja aushalten, ne?
13: Ich kann es noch ein paar Stunden aushalten. Ne? Dann trinkt man was und geht's in Ordnung.
5: Oh ja, so kann man sogar die Hitze genießen. Aber was, wenn man arbeiten muss an solchen heißen Tagen? Von denen spricht man laut dem Deutschen Wetterdienst, wenn die Temperaturen auf über 30 Grad steigen. Und von diesen heißen Tagen haben wir in Deutschland bedingt durch den Klimawandel immer mehr. Wie sich das auf die Arbeitswelt auswirkt, das berichtet Margarita Holzreiter aus der ARD-Klimaredaktion.
15: Klimaanlagen am Arbeitsplatz? Die kannten wir in Deutschland früher vor allem aus Übersee. In den USA haben sich die Menschen schon lange an den Komfort kühltemperierter Räume gewöhnt. Eine lange Siesta statt einer kurzen Mittagspause verbinden wir mit mediterraner Sommerhitze in Spanien und Italien. Wir in Deutschland hatten lange das Glück, dass die Temperaturen im mitteleuropäischen Sommer zwar mal für ein paar Tage unerträglich wurden, die meiste Zeit aber eher mild waren. Durch den Klimawandel ändert sich das.
16: Im Grunde sagen wir, Deutschland ist noch kein Südeuropa. In Griechenland oder in Italien, da ist es ja noch viel heißer. Warum sollen wir uns überhaupt Sorgen machen? Aber Deutschland ist eben in einer Art gefährlichen Übergangszone. Also es ist nicht mehr kühl genug, um von milden Temperaturen zu profitieren, aber eben noch nicht angepasst genug, um mit großer Hitze umzugehen.
15: Erklärt die Volkswirtin Katharina Utermöhl. Sie arbeitet beim Versicherungskonzern Allianz im Bereich wirtschaftspolitischer Forschung. Vor kurzem hat ihr Team eine Studie über die ökonomischen Kosten von extremer Hitze veröffentlicht. Die Studie warnt, der deutschen Wirtschaft drohen Verluste im dreistelligen Milliardenbereich, sollten sich die Hitzewellen des vergangenen Jahrzehnts wiederholen. Das wiederum ist sehr wahrscheinlich, denn Europa erwärmt sich laut WHO schneller als jeder andere Kontinent. Überall in Deutschland steigt die Anzahl der Hitzetage, bei welchen Temperaturen über 30 Grad erreicht werden.
16: Was wir sehen, ist, sobald die Temperatur eben über 30 Grad klettert, leidet die Produktivität. Und zwar sinkt die Produktivität um 3% pro Grad.
15: Laut Katharina Utermöhl wirkt sich die Hitze in Deutschland auf alle Branchen aus, aber nicht alle Branchen können gleich gut geschützt werden. Im Büro, in der Lagerhalle oder im Einzelhandel ist Hitze kein Muss, wenn Klimaanlagen eingebaut werden. Auch Baumaßnahmen wie hellere Fassaden, Verschattung und Begrünung halten Gebäude kühler. Das gilt grundsätzlich auch für Krankenhäuser. Trotzdem warnt die Deutsche Krankenhausgesellschaft, dass viele Kliniken in Deutschland auf Hitzewellen nicht ausreichend vorbereitet sind. Auf vielen Stationen
17: Stationen gibt es beispielsweise keine Klimaanlagen. Darunter leiden nicht nur Patientinnen und Patienten, sondern auch die Pflegekräfte. Noch schwieriger wird es dort, wo die Arbeit unter freiem Himmel stattfindet. Auf Baustellen, in der Landwirtschaft oder im Gartenbau zum Beispiel. Die Industriegesellschaft Bauen Agrar Umwelt, die solche Berufe vertritt, fordert seit mehreren Jahren ein ganzjähriges Klimakurzarbeitergeld. Bisher gibt es das Saisonkurzarbeitergeld für die Wintermonate. Es soll verhindern, dass Beschäftigte auf Baustellen gekündigt werden, wenn Schnee oder Frost die Arbeit unmöglich machen. Doch durch den Klimawandel wird die Arbeit auf dem Bau auch im Sommer zunehmend zur Herausforderung. Statt steinharter Böden im Winter ist es bei Hitzewellen die körperliche Belastungsgrenze, die die Arbeit einschränkt. Möglich wären hier mehr Gleitzeit oder auch Arbeitszeitenflexibilisierung. Zum Beispiel direkt nach Sonnenaufgang die kühlen Morgenstunden nutzen und zur Mittagssitze schon Feierabend machen. Oder eben eine lange Siesta einschieben. Die Gewerkschaften warnen allerdings vor pauschalen Siesta-Modellen. Außerdem fürchten sie, dass Arbeitgeber solche Aufweichungen der Arbeitszeitgesetze nicht zum Wohle der Arbeitnehmenden einsetzen könnten. Offen bleibt bei einem Siesta-Modell auch, wie das zum Beispiel mit unseren Ruhezeiten oder der Kinderbetreuung zusammenpassen könnte. Denn wer betreut die Kinder, wenn die Eltern nach einer ausgedehnten Mittagspause bis abends arbeiten sollen? Egal, wie wir es in Deutschland angehen, für Katharina Utermühl steht fest:
16: Deutschland muss aufhören, eben Hitze als Sommerproblem zu betrachten und anfangen, es als wirtschaftspolitische Daueraufgabe zu behandeln.
17: Denn durch den Klimawandel wird unsere Arbeitswelt immer häufiger vor der Herausforderung Hitzewelle stehen.
5: Die Schattenseiten des Sommers. Und dazu gehört fast schon kurioserweise auch die Sonne. Sie kann uns, unserem Körper, nämlich ganz schön schaden. Der Haut zum Beispiel, weshalb Sonnenschutzcreme eigentlich selbstverständlich sein sollte. Aber eben nicht nur der Haut. Auch die Augen brauchen Schutz vor zu viel UV-Licht. Und dafür sollten Brillen eben nicht nur cool oder schick sein. Lothar Zimmermann ist Arzt, Journalist und Facharzt für Augenheilkunde. Welche Art Sonnenbrille ist es denn, die nicht nur cool, sondern auch gut, nämlich gut schützt?
18: Ja, die Sonnenbrille, die das UV-Licht herausfiltert, und zwar bis zu einer Wellenlänge von 400 Nanometern, am besten komplett und so das Auge schützt. Denn man kann sich vorstellen, so wie die UV-Strahlen unsere Haut schädigen können, können sie natürlich auch das Auge schädigen und sie dringen dann erstmal ins Auge ein und sie können im Auge natürlich die Linse oder auch die Netzhaut schädigen.
5: Und das heißt, dass ich im Grunde, wann immer die Sonne so kräftig scheint zumindest und sich nicht durch Wolken quält, dann sollte ich eigentlich immer eine Sonnenbrille tragen?
18: Ja, das wäre am besten.
5: Und das gilt auch für Kinder, die, naja, aus so einer Sonnenbrille ja auch schnell rauswachsen können. Die müssen trotzdem immer wieder eine haben, oder?
18: Bei Kindern ist dieser Sonnenbrillenschutz noch wichtiger als bei uns Erwachsenen, denn die Kinder, die haben ja klare Linse. Da kann auch noch viel mehr UV-Strahlung eindringen ins Auge und da auch Schäden noch nach Jahrzehnten machen letztendlich. Also so wie die Haut ja einen Sonnenbrand nicht vergisst, weiß man nicht, was man mit schlechten Sonnenbrillen im Auge auslösen kann. Man weiß auf jeden Fall, dass UV-Licht Schäden im Auge hervorruft und deswegen sollte man gerade Kinder vor UV-Strahlen schützen, also und darauf achten, dass Kinder auch eine Sonnenbrille tragen, die ihre Augen umfangreich schützt und die sollte auch groß genug sein. Das gilt auch für uns Erwachsene, um das Auge auch komplett abzudecken.
5: Also groß genug, haben Sie jetzt schon gesagt, sollte sie sein, auf jeden Fall passen. Worauf muss ich denn sonst achten, auch was die Gläser zum Beispiel angeht?
18: Also wichtig ist schon mal, dass man auf dieses CE-Zeichen achtet. Dieses CE-Zeichen ist eine Norm, die sagt, dass das UV-Licht bis zu einer Wellenlänge von 400 Nanometern herausgefiltert wird. Das ist ganz wichtig. Dieses CE-Zeichen steht meistens so auf dem Bügel der Brille. Aber da haben wir natürlich das Problem, wenn ich dieses CE-Zeichen sehe und das ist bei einem Optiker oder bei einem Fachgeschäft oder auch in einem Drogeriemarkt und die das gut kontrolliert haben, wovon ich ausgehen kann, dann bin ich da auf der sicheren Seite. Wenn ich nur irgendwo am Strand eine Sonnenbrille kaufe, dann weiß ich natürlich nicht, ob jemand dieses Zeichen da einfach draufgedruckt hat und dieser Schutz gar nicht besteht. Und dann wird's gefährlich, denn viele denken ja auch, dass wenn eine Sonnenbrille sehr stark getönt ist, also dunkel aussieht, dass die auch automatisch einen UV-Schutz bietet. Das ist nicht so. Das heißt einfach nur, dass die dunkel ist und die Kontraste anders wahrgenommen werden. Aber wir müssen schauen, dass dieser UV-Schutz besteht. Und desto dunkler eine Brille ist, desto weiter wird dann auch die Pupille und dann können die Strahlen noch leichter leichter eindringen und noch leichter Schäden hinterlassen. Also Vorsicht mit solcher Billigware. Mhm.
5: Und wie sieht das aus, wenn jemand ohnehin Brillenträger ist, wegen Kurzsichtigkeit oder Ähnlichem? Muss der dann auch noch eine extra Sonnenbrille kriegen mit meinetwegen entsprechenden Gläsern?
18: Klar, das wissen wir Brillenträger alle. Ich bin auch Brillenträger. Wir brauchen natürlich noch eine spezielle Sonnenbrille als Brillenträger. Und da muss man darauf achten, wenn man die aussucht, dass das Brillengestell groß genug ist. Also man braucht eine große Sonnenbrille und das Auge gut abgeschirmt ist. Und dann werden die Gläser ja individuell eingepasst. Also ganz, ganz wichtig, dass man da nicht irgendwie so eine Nickelbrille aussucht und denkt, die sieht ja nun großartig aus. Nein, möglichst das große Modell, was alles abdeckt und auch auf die Bügel achten. Also das ist ja bei vielen Sonnenbrillen schon so, dass der Bügel dicker ist, weil auch von der Seite kann natürlich Licht eindringen. Und sollte man jetzt vorhaben, über den Gletscher zu wandern, dann brauche ich natürlich eine spezielle Gletscherbrille, die das Auge besonders schützt. Denn es kann auch mal passieren, dass auf der Hornhaut außen vom Auge, dass die sozusagen verblitzt wird, so eine Art Sonnenbrand. Und der geht zwar dann meistens weg, tut auch nach einer gewissen Zeit erst weh, aber höllisch weh. Und das will man auch auf gar keinen Fall haben.
5: Sonnenschutz fürs Auge sei heute langfristig doppelt wichtig, heißt es. Warum? Stimmt das überhaupt?
18: Naja, es ist ja so, dass wir wissen, dass die Sonne Schäden in unserem Körper auslöst, gerade an der Haut, die ja noch nach Jahrzehnten erst auftreten können. Und das ist im Auge genauso. Wir haben ja die Makula, unser Zentrum des schärfsten Sehens, wo wir auch die Farben wahrnehmen. Und wenn da die UV-Strahlen drauf treffen, können die da natürlich Schäden auslösen. Und man möchte das natürlich unbedingt vermeiden. Wir wollen ja alle auch im Alter noch scharf sehen. Und so ist es ja mit vielem, dass man in der Jugend denkt, ach, das stecke ich locker weg. Und die Schäden kommen dann, wenn man älter ist. Also es empfiehlt sich schon, sozusagen Prophylaxe selber zu machen und Haut und Auge gut zu schützen.
5: Informationen von Lothar Zimmermann, Arzt, Journalist und Facharzt für Augenheilkunde in Sachen nie ohne Sonnenbrille als Schutz für die Augen.
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5: Sehr sonnig und sehr heiß und deshalb am Nachmittag vor allem um die Berge örtlich sehr gewittrig, auch mit Unwettergefahr durch Starkregen. 31 bis 38 Grad werden es heute. In der Nacht noch örtlich ein paar Schauer und Gewitter, 22 bis 15. Und das Wochenende sieht genauso aus.
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5: Die EU hat ihre Wirtschaftssanktionen gegen Russland zum ersten Mal um 12 Monate verlängert, statt wie bisher nur um 6. Kritik gab es beim EU-Gipfel an EU-Ratspräsident Costa, weil er unabgesprochen Kontakt zu Russland aufgenommen hat. Der EVP-Vorsitzende im Europaparlament Weber bezeichnete das Vorgehen im Deutschlandfunk als nicht optimal. Die Reaktion der Staats- und Regierungschefs sei aber übertrieben. Nach Abschluss der Absichtserklärung zwischen den USA und Iran ist noch nicht klar, wann die weiterführenden Verhandlungen beginnen. Die für heute geplanten Gespräche bei Luzern sind abgesagt. Das hat das Schweizer Außenministerium mitgeteilt. Das Weiße Haus erklärte, die Pläne für die Gespräche seien noch nicht abgeschlossen. Bundesbauministerin Huberts stellt am Vormittag einen Aktionsplan vor, der das Bauen bezahlbarer machen soll. Er sieht unter anderem vor, die geltenden Abschreibungsregeln zu verlängern, damit mehr Geld in den Wohnungsbau fließen kann. Der britische Labour-Politiker Burnham hat die möglicherweise richtungsweisende Parlamentsnachwahl in Makerfield gewonnen. Er gilt als potenzieller Herausforderer von Premierminister Starmer.
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5: Das war eine bittere Erfahrung. Anfang Juni 2026 scheiterte Deutschland bei den Vereinten Nationen in New York mit seiner Bewerbung um einen Sitz im UN-Sicherheitsrat. Der Politikwissenschaftler Dr. Eckhard Griep ist seit 2023 Vorsitzender im Vorstand der Deutschen Gesellschaft für die Vereinten Nationen. Außerdem war er im Department of Peacekeeping Operations in New York bei der UNO und er hat viel zum Thema Vereinte Nationen publiziert. In SWR1 Leute mit Nabila Tassi spricht er über die Anfänge Deutschlands in und für die Vereinten Nationen.
19: Es ist auch ein aktueller Anlass da, nämlich wir sprechen gleich über die Wahl im UN-Sicherheitsrat von vor über 2 Wochen. Sie sind Politikwissenschaftler, Wirtschaftswissenschaftler, Sie haben selbst in der UN gearbeitet, Beratung gemacht und Sie sind heute Vorsitzender der Deutschen Gesellschaft der Vereinten Nationen. Und das hat tatsächlich was mit Baden-Württemberg zu tun. Kann man sich erstmal gar nicht vorstellen.
20: Nee, kann man sich vielleicht nicht vorstellen im ersten Augenblick, ist aber so, denn beispielsweise die Landeshauptstadt Stuttgart ist institutionelles Mitglied bei der Deutschen Gesellschaft für die Vereinten Nationen. Also das ist eine tolle Sache.
19: Was heißt das?
20: Das heißt, dass die Landeshauptstadt Stuttgart sich den gleichen Werten verpflichtet fühlt und das auch zum Ausdruck bringt durch diese Mitgliedschaft für die, die die Vereinten Nationen stehen, für die auch die Deutsche Gesellschaft für die Vereinten Nationen steht, wie zum Beispiel Völkerverständigung, Menschenrechte, nachhaltige Entwicklung, solche Dinge. Und hier ist Stuttgart also seit vielen Jahren dabei und unterstützt uns allein durch die Mitgliedschaft. Und das ist natürlich eine tolle Sache. Außerdem, wir sind so ein bisschen föderal organisiert, haben im Moment 8 Landesverbände in Deutschland und einer davon, einer der ganz aktiven, engagierten und auch der ältesten, ist der Landesverband in Baden-Württemberg. Also auch da haben wir einen Bezugspunkt. Dieser Landesverband macht viel in Stuttgart, um Stuttgart herum, aber auch landesweit. Und es gibt noch einen Anknüpfungspunkt zu Baden-Württemberg, denn die Stadt Heidelberg hat eine ganz besondere Verbindung zu unserer DGVN, Deutsche Gesellschaft für die Vereinten Nationen. Denn in Heidelberg wurde im Jahre 1952 die Deutsche Gesellschaft für die Vereinten Nationen gegründet. Das waren

0: Und Heidelberg ist sozusagen der Ursprung dieser Deutschen Gesellschaft für die Vereinten Nationen. Und wenn man nachrechnet von 1952, im nächsten Jahr sind es 75 Jahre, dass die Deutsche Gesellschaft für die Vereinten Nationen besteht. Mhm. Und wir überlegen jetzt, ob wir möglicherweise im 75. Jahr des Bestehens, im Jubiläumsjahr, nach Heidelberg zurückgehen, dort vielleicht eine Veranstaltung machen, vielleicht auch größer mit Öffentlichkeitswirksamkeit, vielleicht auch mit der Stadt Heidelberg gemeinsam. Das muss alles überlegt werden und besprochen werden. Aber die ersten Ideen entstehen so langsam.
1: Sehr gut, dass Sie das anführen, Herr Grieb. Die Tatsache, dass eben Deutschland gar nicht mal von Anfang an Mitglied im UN-Sicherheitsrat überhaupt werden konnte, sowieso nicht und auch nicht bei den Vereinten Nationen. Das ist erst 1973, weil das gerät ja manchmal ein bisschen in Vergessenheit, wenn man heute so die Diskussionen hört um die Wahl für einen Sitz im UN-Sicherheitsrat. Da haben wir ja ein ganz anderes Selbstverständnis inzwischen, so im Sinne von, wir gehören da rein. Mal ganz kurz zur Deutschen Gesellschaft der Vereinten Nationen. Ja. Sie haben ja Ihr Büro inzwischen, Ihre Zentrale nach Berlin verlegt, sind nicht mehr in Heidelberg. Was machen Sie denn genau?
0: Ja, das Generalsekretariat der Deutschen Gesellschaft für die Vereinten Nationen ist von Bonn im Zuge des Regierungsumzugs damals nach Berlin verlegt worden. Mhm. Und dort wird praktisch, das ist sozusagen der Arbeitsapparat unserer Gesellschaft, die DGVN, Deutsche Gesellschaft für die Vereinten Nationen, ist ein e.V. Wir sind im Wesentlichen ehrenamtlich tätig, auch hier der Landesverband Baden-Württemberg, wie alle anderen Landesverbände, auch der Bundesvorstand, alles ehrenamtlich. Aber die hauptamtlichen Mitarbeiterinnen und Mitarbeiter, die tun in Berlin ihre Arbeit. Da wird also Mitgliedermanagement gemacht, da werden Veranstaltungen geplant, ähnliches mehr. Die ganze Finanzabwicklung der Aktivitäten.
1: Aber im Grunde klären Sie auf. Also Sie versuchen sozusagen die Arbeit der Vereinten Nationen in Deutschland zu vermitteln oder bekannter zu machen? Oder
0: was das ist die Hauptidee. Wir wollen im Grunde die deutsche interessierte Öffentlichkeit informieren über die Ziele, die Aufgaben, die Herausforderungen für die Vereinten Nationen. Wir wollen mit den Menschen ins Gespräch kommen. Wir machen das in einer Vielzahl von Veranstaltungsformaten, von Vorträgen, Podiumsdiskussionen, Wochenendseminaren bis hin zu Studienreisen. Ich bin gerade dabei, eine Studienreise wieder vorzubereiten. Im August, da geht's nach Asien, nach Kambodscha. Und auf die Art und Weise wollen wir die Vereinten Nationen ein bisschen greifbarer machen, ein bisschen erfassbarer und erlebbarer. Ja. Und also die Menschen auch ins Gespräch bringen.
2: Der Politikwissenschaftler Dr. Eckehard Grieb über seine Erfahrungen bei den Vereinten Nationen in New York spricht er in etwa einer Stunde.
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2: Mit Heike Scherbe.
4: Deutschlands Exporteure haben 2025 nach 3 Jahren mit Rückgängen wieder mehr Waren ausgeführt. Das Exportvolumen stieg im Vergleich zu 2024 mengenmäßig um 1,3%, so das Statistische Bundesamt. Damit war die Menge der über die Grenzen Deutschlands gehandelten Waren jedoch um 6,3% geringer als im Jahr 2019, dem letzten Jahr vor der Corona-Pandemie und dem 2022 folgenden russischen Angriff auf die Ukraine. Auch importierte Deutschland im vergangenen Jahr 1,6% mehr, so die Statistiker in Wiesbaden. Das Importvolumen lag damit aber ebenfalls unter dem Niveau von 2019. Das Minus betrug im Vergleich zu dem Vor-Corona-Jahr 4,2%. Baden-Württembergs Kommunen hat im vergangenen Jahr so viel Geld gefehlt wie noch nie. Das Defizit lag 2025 bei 4,4 Milliarden Euro. Doch auch den Kommunen in Rheinland-Pfalz hat mehr als 1 Milliarde Euro gefehlt. Das geht aus dem neuen kommunalen Finanzreport der Bertelsmann Stiftung hervor. Michael Wegmer aus der SWR Wirtschaftsredaktion.
5: Dabei verbuchte Rheinland-Pfalz in den Jahren 2021 und 2022 noch ein Plus in ähnlicher Größenordnung, also von rund 1 Milliarde Euro. Deshalb stellen die Studienautoren auch fest, die Dynamik der Krise sei in Rheinland-Pfalz mit am größten. Nur in Brandenburg hat sich das Defizit noch stärker erhöht. Gründe sind wie überall steigende Ausgaben für Personal und Soziales und die schwache wirtschaftliche Entwicklung. Die Einnahmen aus der Gewerbesteuer, wichtigste Einnahmequelle für Kommunen, sind auch in Rheinland-Pfalz eingebrochen, um fast 5%. Besorgniserregend seien auch die sogenannten Kassenkredite. Das sind kurzfristige Kredite, um Zahlungsengpässe auszugleichen. Noch 2024 habe Rheinland-Pfalz diese Kredite durch ein Landesprogramm erfolgreich reduziert. Ihre Summe ist im vergangenen Jahr aber wieder um ein Viertel gestiegen.
4: Ja, den Kommunen fehlt Geld, doch im privaten Wohnungsbau soll kräftig gebaut werden, zumindest nach dem Willen der Bundesbauministerin. Verena Huberts von der SPD legt in Berlin nach dem sogenannten Bauturbo und einem Baugesetzbuch Upgrade jetzt einen Aktionsplan für bezahlbares Bauen vor. Jakob Meyer.
6: Bauen in Deutschland ist zu teuer und das will die zuständige Bundesministerin möglichst schnell ändern. Mit ihrem Aktionsplan

0: Der Aktionsplan möchte Verena Huberts nach eigenen Angaben bezahlbares Bauen wieder zum Regelfall machen. So setzt sich die Sozialdemokratin dafür ein, die geltenden Abschreibungsregeln zu verlängern, damit mehr zusätzliches Geld in den Wohnungsneubau fließt. Um Planung und Genehmigung deutlich zu verschlanken, sollen Bauvorhaben künftig vom Antrag bis zur Bewilligung digital behandelt werden. Bis 2028 soll digitale Antragstellung verbindliche Regel werden. Bauanträge auf Papier wären dann nur noch in begründeten Härtefällen zulässig. Um staatliche Förderung für Wohnungsneubauten übersichtlicher und leichter zugänglich zu machen, werden verschiedene Programme gebündelt. Das neue Förderprogramm soll im kommenden Jahr starten und Wohneigentum für Familien in den Mittelpunkt stellen. Bundesbauministerin Huberts will ihren Aktionsplan bei einer Investorenkonferenz in Frankfurt am Main präsentieren. Er soll helfen, den seit Jahren kriselnden Wohnungsbau zu beleben. Die Zahl der Genehmigungen und Fertigstellungen von Wohnungsneubauten ist in den vergangenen 4 Jahren stetig und deutlich gesunken.
1: Und nun zu den Finanzmärkten. Der DAX steht zur Stunde bei 25.122 Zählern. Das ist ein Plus von 0,4%. Die Anlegerinnen und Anleger bleiben offenbar optimistisch, obwohl die in der Schweiz geplanten Verhandlungen über ein endgültiges Kriegsende im Nahen Osten kurzfristig abgesagt wurden. Thomas Spindler aus der ARD-Finanzredaktion.
2: Noch ist die Erleichterung über das Abkommen im Nahen Osten an den Finanzmärkten zwar spürbar, aber die Anleger interessieren sich nun vor allem für die längerfristigen Folgen des Kriegs. Eine davon sind die steigenden Verbraucherpreise, angetrieben durch die hohen Energiekosten. Deshalb stehen heute die deutschen Erzeugerpreise im Fokus. Sie haben im Mai um mehr als 2% zum Vorjahr angezogen. Höher war der Anstieg zuletzt im Mai 2023. Die Erzeugerpreise sind ein wichtiger Frühindikator für die Inflation. Die Unternehmen geben gestiegene Produktionskosten normalerweise an die Verbraucher weiter. Auch nach Brüssel schielen die Anleger. Auf dem EU-Gipfel wird unter anderem über das Thema China verhandelt. Chinesische Unternehmen verkaufen immer mehr in die EU und kaufen weniger. Chinas Handelsüberschuss erreichte im vergangenen Jahr deshalb einen Wert von mehr als 360 Milliarden Euro. Das entspricht einem Anstieg um 15% gegenüber 2024.
1: Und das waren die Wirtschaftsnachrichten. Es ist 10.58 Uhr.
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4: Mit Petra Waldvogel. Der Frieden muss wohl noch warten. Obwohl die Uhr laut tickt, nachdem das Rahmenabkommen zur Beendigung des Irankriegs unterzeichnet ist, läuft jetzt nämlich eine Frist von nur 60 Tagen, um die vielen noch offenen Fragen zu klären. Das sollte eigentlich ab heute in der Schweiz passieren. Aber US-Vizepräsident J.D. Vance hat schon angekündigt, dass daraus nichts wird. Er wird heute nicht nach Europa fliegen. Die Verhandlungen sind also erstmal verschoben. Warum, was stattdessen und überhaupt, darüber reden wir nach den Nachrichten um 11.
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4: Sehr sonnig und zum Nachmittag auch wieder sehr heiß. Die Temperaturen steigen auf 31 bis 38 Grad. Selbst im höheren Bergland sind es bis 33. Am späten Nachmittag und Abend dann vor allem um die Berge einzelne kräftige Gewitter, punktuell auch mit Unwettergefahr.
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5: Um 11 Uhr mit Frauke Vetter. Die Kritik an der Absichtserklärung zwischen den USA und dem Iran zur Beendigung des Krieges reißt nicht ab. Im ARD-Morgenmagazin bezeichnete der grüne Außenpolitik-Experte Nuripur die Vereinbarung als Lebensverlängerung des iranischen Regimes. Es bekomme neue Legitimität.
6: Ich glaube nicht, dass das zu einem dauerhaften Frieden führt. Dafür ist das Regime zu aggressiv und dafür sind auch die anderen Staaten in der Region zu wenig eingebunden. Ich rede gar nicht so sehr über Israel, ich rede über die Golfstaaten, denen das Regime ja eigentlich dauerhaften Krieg erklärt hat. Und dementsprechend kann ich mir nicht vorstellen, dass das jetzt ein Weg zum Frieden ist. Das ist eher ein Weg für die amerikanische Seite, sich aus dem Staub zu machen.
5: In der Absichtserklärung verpflichten sich die USA unter anderem, mit Partnern 300 Milliarden US-Dollar für den Wiederaufbau im Iran zu zahlen. Der für heute geplante Beginn der Gespräche in Luzern über einen dauerhaften Frieden wurde vertagt. Der Europaabgeordnete Weber hat die Kritik am Vorgehen des EU-Ratspräsidenten Costa im Ukraine-Konflikt als ein bisschen übertrieben bezeichnet. Koschta hatte mit einer unabgesprochenen Kontaktaufnahme zu Russland für Verärgerung gesorgt. Weber erklärte im Deutschlandfunk, der Kabinettschef des Portugiesen habe technische Kontakte aufgenommen, da sei nicht abgestimmt gewesen und deshalb nicht optimal gelaufen. Bundeskanzler Merz soll beim EU-Gipfel klargestellt haben, dass Koschta zwar der Repräsentant der Europäischen Union, aber nicht ihr Vermittler sei. Der britische Labour-Politiker Burnham hat die möglicherweise richtungsweisende Parlamentsnachwahl in Makerfield gewonnen. Er gilt als potenzieller Herausforderer von Premierminister Starmer. Dadurch, dass Burnham nun ins britische Parlament einzieht, könnte er Starmer in eine parteiinterne Führungswahl zwingen. Starmer steht seit Monaten massiv in der Kritik, unter anderem wegen der großen Verluste für Labour bei den Kommunal- und Regionalwahlen Anfang Mai. In Düsseldorf soll es heute das Urteil um eine Darknet-Plattform mit Todeslisten geben. Angeklagt ist ein 50-jähriger rechtsradikaler Informatiker aus Dortmund. Er soll die Plattform betrieben haben und auf dieser Todeslisten Krypto-Kopfgeld und Mordanleitungen veröffentlicht haben. Mit den Attentaten unter anderem auf die Ex-Bundeskanzler Scholz und Merkel habe er die Demokratie destabilisieren wollen. Die Bundesanwaltschaft fordert für den Angeklagten 5 Jahre Haft. Ab heute können im Internet geschlossene Verträge leichter widerrufen werden. Online-Shops müssen ab sofort gut sichtbar einen Widerrufsbutton platzieren. Das Gesetz gilt unter anderem für Webshops, Online-Formulare, Buchungsseiten und auch Apps. Bundesjustizministerin Hubig hat gesagt, dass Kunden so besser vor ungewollten Verträgen und Einkäufen geschützt werden sollen. Wenn der Vertragsschluss im Internet kinderleicht sei, dann müsse es auch der Widerruf sein. Das Land Baden-Württemberg will ein Bündnis gegen Einsamkeit gründen. Einsamkeit sei kein Randthema, sondern eine gesellschaftliche Herausforderung, die viele Menschen betreffe, sagte Landessozialminister Hildenbrand. Das Bündnis soll relevante Akteure, Organisationen und Verbände miteinander vernetzen und Strategien erarbeiten. Laut einer Studie der Bertelsmann Stiftung fühlen sich zuletzt rund 30% der Menschen in Baden-Württemberg einsam. In Mainz startet heute Abend offiziell das traditionelle Johannesfest. Aber schon ein paar Stunden zuvor wird es mit einer besonderen Aktion eingeläutet. Paare können kirchlich heiraten oder sich segnen lassen. SWR-Reporter Stefan Schmelzer.
7: Wer kirchlich in luftiger Höhe heiraten will, der bringt seinen Personalausweis und seine Urkunde vom Standesamt mit, steigt ins Riesenrad am Rheinufer und wird dann von einem oder einer evangelischen Geistlichen verheiratet. Wer gesegnet werden will, der kommt ganz spontan mit seinem Partner oder Partnerin vorbei, egal welche Sexualität die Paare leben und welcher Religion sie angehören. Vergangenes Jahr kamen zu der Aktion der evangelischen Kirche übrigens 80 Paare aus dem gesamten Rhein-Main-Gebiet. Treffpunkt ist wie gesagt das Riesenrad auf dem Johannesfest. Es dreht sich für die Verliebten ab 12 Uhr.
5: SWR Nachrichtenredaktion Ilka Staroste.
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4: Mit Petra Waldvogel. Die Uhr tickt nach der Unterzeichnung des Rahmenabkommens zur Beendigung des Iran-Kriegs. Läuft jetzt eine Frist von 60 Tagen, um die vielen offenen Fragen zu klären. Das soll in der Schweiz passieren, aber US-Vizepräsident J.D. Vance hat schon angekündigt, heute erstmal nicht nach Europa zu fliegen. Die ganzen Verhandlungen sind verschoben. Stattdessen hat Vance in einem Interview das Abkommen verteidigt. Es sei um Welten besser als das Iran-Abkommen aus der Präsidentschaft von Barack Obama, weil es der iranischen Seite echte Anreize gebe, die eigene Rolle in der Region neu zu gestalten. Genauso wie das Verhältnis zu den Vereinigten Staaten. Nun brauche es einen gewissen Vertrauensvorschuss für Teheran. Ob das allerdings das richtige Rezept ist, um in 60 Tagen am Ziel zu sein, daran gibt es gewaltige Zweifel, berichtet unsere Schweiz-Korrespondentin Katrin Holland.
8: Über Ablauf und Details des Treffens könnten keine weiteren Informationen gemacht werden, heißt es aus Bern. Auch wer genau aus den USA, dem Iran sowie den Vermittlerstaaten Pakistan und Katar an den Gesprächen teilnimmt, ist bislang unbekannt. Wir sind am Vorbereiten wie geplant, sagte ein Sprecher des Schweizer Außenministeriums am Abend gegen gegenüber der ARD. US-Vizepräsident J.D. Vance hatte am Donnerstag in Washington erklärt, er habe vor, in die Schweiz zu reisen, wisse aber noch nicht wann. Laut der gemeinsamen Absichtserklärung soll mit Option auf Fristverlängerung innerhalb von 60 Tagen ein endgültiges Abkommen zur Beendigung des Krieges erreicht werden. Roland Popp, strategischer Analyst von der Militärakademie an der ETH Zürich, ist skeptisch.
9: Also mein Eindruck ist, dass die 60 Tage nicht realistisch sind und dass man auch selber nicht daran glaubt, sondern dass dieses Rahmenabkommen eher darauf abzielt, den gegenwärtigen Zustand festzuschreiben, ein Wiederaufflammen der Kampfhandlungen zu verhindern. Und der Rest ist ja Wunschdenken. In 60 Tagen, so eine komplizierte Angelegenheit wie die Nuklearfrage der Iraner letztendgültig vertraglich abzuschließen, halte ich für vollkommen unrealistisch.
8: Laut dem Rahmenabkommen zwischen den USA und dem Iran sollen die Gespräche nun klären, was mit den iranischen Vorräten an hoch angereichertem Uran geschehen wird. Der Chef der Internationalen Atomenergiebehörde, IAEA, Rafael Grossi, sprach am Donnerstag in Genf diplomatisch von einem Moment der Umsicht und der technischen Arbeit. Es gäbe Möglichkeiten, so Grossi, etwa eine Verdünnung des im Iran lagernden, hoch angereicherten Urans. Nun müsse versucht werden, das im Rahmenabkommen Erreichte umzusetzen und zu stabilisieren. Als langjähriger Beobachter des Atomstreits bezweifelt Strategieexperte Roland Popp von der Militärakademie in Zürich allerdings, dass die USA tatsächlich an einer Lösung der Nuklearfrage interessiert sein. Denn das Rahmenabkommen sieht im Gegenzug enorme Zugeständnisse aus Washington vor.
9: Es ist ja fast schon in Teilen eine Kapitulation. Wenn die Amerikaner nun wirklich ernsthaft versuchen, einen finalen Nuklearkompromiss mit den Iranern auszuhandeln, dann müssen sie nicht nur diese 300 Milliarden an Wirtschafts- und Wiederaufbauhilfe garantieren, irgendwie auftreiben, sondern eben auch noch sämtliche Sanktionen erlassen. Und ich halte das einfach nicht für realistisch. Das wird nicht das Ziel sein, sondern man versucht, so weit wie möglich an den Status vor diesem Krieg zurückzukehren, mit Ausnahme der Zugeständnisse, die man nun machen muss, damit die Straße von Hormuz wieder geöffnet ist.
8: Die Frage ist nun auch, wann die USA und Iran tatsächlich weiter verhandeln. Verteidigungsminister Martin Pfister.
10: Wir gehen davon aus, dass weiterhin Gespräche stattfinden werden auf dem Birkenstock und bereiten uns auch mit Hochdruck darauf vor. Wie genau, das ist im Moment noch unsicher, aber es werden sicher irgendwelche Gespräche stattfinden.
4: Nicht nur die Schweizer Regierung ist gespannt, wie es jetzt weitergeht. Etwa 1200 Menschen mit iranischem Pass leben in Mainz. Unsere Reporterin Claudia Barthe hat sich mit zwei von ihnen unterhalten. Mit welchen Gefühlen sie die anstehenden Verhandlungen zwischen Washington und Teheran verfolgen?
11: Als 3 Monate ist es nun her, dass Israel und die USA den Iran angegriffen haben. Bei der Exil-Iranerin und Mainzerin Permaneh Nemazi Lofink, ihren Freunden und Verwandten im Iran, war damals die Hoffnung groß, dass es nach 47 Jahren zu einem Regimewechsel kommen könnte. Doch inzwischen hat sich die Stimmung gewandelt. Permaneh Nemazi Lofink ist frustriert.
12: Damals hatte Trump gesagt, geht ihr auf die Straße, Hilfe ist unterwegs. Jetzt sind alle enttäuscht. Ich bin genauso enttäuscht, weil ich sehe, dass es die gesamte Weltgemeinschaft sich für die Benzinpreise, für die Ölpreise und Straße von Hormuz interessiert. Aber die Menschen in Iran sind vergessen worden.
11: In den vergangenen Monaten gab es auf den Straßen im Iran tausende Tote unter den Demonstranten gegen das Mullah-Regime. Fast jeder Iraner im Exil kennt jemanden, der getötet oder verwundet wurde oder im Gefängnis sitzt, sagt Permaneh Nemazi Lofink. Sie steht im engen Kontakt mit ihren Verwandten und Bekannten im Iran.
12: Ich merke, dass sie wirklich deprimiert sind. Es sind Tausende im Gefängnis, sind auch viele Tausende verwundet worden und ist bis jetzt alles umsonst, weil wird jetzt verhandelt und die Regierung wird stärker.
11: Auch Behrouz Assadi aus Mainz von der Bewegung Frauen leben Freiheit verfolgt die Verhandlungen zwischen den USA und dem Iran deprimiert. Die Repressionen durch das Mullah-Regime und die Menschenrechtsverletzungen seien überhaupt nicht angesprochen worden, sagt er.
13: Diese Massaker, die stattgefunden hat. Die Menschenrechtsverletzungen, es wird einfach beiseite geschoben. Tägliche Verhaftungen, Hinrichtungen, Repressionen, die auch aus aller Ebene spürbar ist.
11: Durch den Krieg sei die Inflation im Irak stark gestiegen und die Versorgungslage so schlecht, dass selbst Menschen der Mittelschicht Schwierigkeiten hätten, Lebensmittel zu kaufen.
13: Die ganze wirtschaftliche Misere, die Schaden von dem Krieg und so weiter, muss dieses Volk einfach mittragen. Das heißt, die wirtschaftliche Misere ist katastrophal. Das ist eine offene Armut im Iran aufgetreten, weil sie kein Geld mehr haben.
11: Er hofft, dass sich durch das Ende des Krieges die wirtschaftliche Situation wieder verbessert. Allerdings befürchtet er, dass neue Einnahmen vom Mullah-Regime zur Aufrüstung verwendet werden oder um Anhänger des Regimes im Ausland zu unterstützen. Er selbst und andere Exil-Iraner hätten in den vergangenen Wochen wieder verstärkt Drohungen erhalten.
13: Ich bin auch neulich mit dem Cyberattacker attackiert worden. Die versuchen, dass die Menschen, die hier unterwegs sind für die Demokratie und Freiheit als Oppositionelle, einfach mundtot zu machen.
11: Auch im Iran stehen die Menschen, die gegen den Gottesstaat sind, nun wieder stärker unter Druck. Permaneni Marzilofink ist überzeugt, dass die Proteste irgendwann weitergehen. Doch im Moment sei daran nicht zu denken.
12: Jetzt, das ist auf der Straße überall sehr gefährlich und die Menschen haben große Angst.
4: Auch in der internationalen Diplomatie ist es eine Hammerwoche. Erst der G7-Gipfel in Evian, dann der US-Präsident in Versailles, wo er das Iran-Abkommen für weitere Verhandlungen unterzeichnet. Und seit gestern sitzen die EU-Staats- und Regierungschefs zusammen. Das ist deutlich weniger glamourös, aber es geht um viel Geld, berichtet unsere Brüssel-Korrespondentin Sabrina Fritz. Hallo.
14: Der französische Präsident Macron sah noch ein bisschen zerknittert aus, als er verspätet zum EU-Gipfel in Brüssel eintraf. Es war nun auch eine Umstellung vom Gastgeber auf Schloss Versailles zum Arbeitsessen in das nüchterne Brüsseler Ratsgebäude. Die meisten Staats- und Regierungschefs waren erleichtert über das Iran-Abkommen, das der amerikanische Präsident Trump dort vor goldener Kulisse unterschrieben hatte. Die Straße von Hormuz ist der Faktor für die Weltwirtschaft. Das betrifft uns alle. Je schneller wir das Problem lösen, desto schneller sinken die Preise, so Andris Kulbergs, der neue Ministerpräsident Lettlands. Er ist einer von vier neuen Gesichtern, die zum ersten Mal in der Runde der europäischen Staats- und Regierungschefs vertreten waren. Besondere Aufmerksamkeit zog Peter Modja auf sich, der Nachfolger des Dauerblockierers Viktor Orban als neuer Regierungschef von Ungarn. Der ukrainische Präsident Zelensky war entsprechend erleichtert, dass nun endlich Einstimmigkeit in der EU herrsche. Die Einstimmigkeit ist großartig. Damit haben wir das erste Cluster für die Beitrittsverhandlungen begonnen, sagt er bei seinem Besuch in Brüssel. Mit dieser Einstimmigkeit hat die EU die bestehenden Sanktionen gegen Russland gleich um ein Jahr verlängert. Mit dem ehemaligen ungarischen Regierungschef Viktor Orban war immer nur eine Verlängerung um 6 Monate drin. Und doch gibt es auch Misstöne in der Gemeinschaft, was den Umgang mit Russland betrifft. Bulgarien will das neue, das 21. Sanktionspaket gegen Russland blockieren, da es die heimische Wirtschaft belasten würde. Diskussionen gibt es auch darüber, ob die EU nun einen Kontakt nach Moskau knüpfen soll, um mögliche Friedensgespräche anzubahnen. Brüssel will bei künftigen Lösungen eine Schlüsselrolle spielen. Für den lettischen Regierungschef kommt dieser Gedanke zu früh. Russland habe gar kein Interesse an solchen Gesprächen.
15: Looking at the situation.
14: Heute am eigentlichen Gipfeltag werden die Europäer die Weltpolitik aber zur Seite legen, um über die eigenen Finanzen zu beraten. Die Produktflut aus China muss geklärt werden und der neue EU-Haushalt steht an. Welche Dimensionen da im Spiel sind, beschreibt der österreichische Regierungschef Christian Stocker.
16: Wir haben ursprünglich einen Vorschlag vorliegen gehabt mit einem Volumen von etwa 2.000 Milliarden Euro. Bei derzeit etwa 1.220 Milliarden Euro. Es hat jetzt eine Reduktion gegeben, aber so wie die Erhöhung viel zu hoch war, ist die Reduktion viel zu wenig.
14: Wie dann die Ausgaben für Verteidigung oder die Rückzahlung der Corona-Hilfen finanziert werden sollen, darüber wird in den nächsten Monaten hart verhandelt. Auch Kürzungen bei den Landwirten oder der Regionalförderung, wie die EU-Kommission es will, sind bei den meisten Ländern so gefürchtet wie Unkraut im Garten. 9 Länder gelten als sogenannte Nettozahler der Gemeinschaft. Das heißt, sie zahlen mehr in den EU-Topf ein, als sie herausbekommen. Das gilt zum Beispiel für Deutschland und Österreich. Aus Wien heißt es dazu:
16: Und die Nettozahler sind nicht der Bankomat der Europäischen Union.
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4: Sehr sonnig und sehr heiß. 31 bis 38 Grad. Im Lauf des späteren Nachmittags und Abends gibt es vor allem rund um die Berge örtlich Gewitter. Die halten anfangs in der Nacht noch ein bisschen an, aber dann wird's wieder beruhigt sich und 22 bis 15 Grad in der Nacht und für das Wochenende sieht es genauso aus.
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4: Die Kritik an der Absichtserklärung zwischen den USA und dem Iran zur Beendigung des Krieges reißt nicht ab. Im ARD-Morgenmagazin bezeichnete der grüne Außenpolitiker-Experte Nuripur die Vereinbarung als Lebensverlängerung des iranischen Regimes. Es bekomme neue Legitimität. Das Abkommen sei außerdem kein Weg zum Frieden, sondern eher ein Weg für die USA, sich aus dem Staub zu machen, so Nuripur. Die EU hat ihre Wirtschaftssanktionen gegen Russland zum ersten Mal um 12 Monate verlängert, statt wie bisher nur um 6. Kritik gab es beim EU-Gipfel an EU-Ratspräsident Costa, weil er unabgesprochen Kontakt zu Russland aufgenommen hat. Der EVP-Vorsitzende im Europaparlament, Weber, bezeichnete das Vorgehen im Deutschlandfunk als nicht optimal. Die Reaktion der Staats- und Regierungschefs sei aber übertrieben. Der britische Labour-Politiker Burnham hat die möglicherweise richtungsweisende Parlamentswahl in Makerfield gewonnen. Er gilt als potenzieller Herausforderer von Premierminister Starmer. Das Land Baden-Württemberg will ein Bündnis gegen Einsamkeit gründen. Einsamkeit sei kein Randthema, sondern eine gesellschaftliche Herausforderung, die viele Menschen betreffe, sagte Landessozialminister Hildenbrand. Laut einer Studie der Bertelsmann Stiftung fühlen sich zuletzt rund 30% der Menschen in Baden-Württemberg einsam.
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4: Die Linke kommt ab heute zu ihrem Bundesparteitag in Potsdam zusammen. Die Partei hat bei der vergangenen Bundestagswahl für viele überraschend gut abgeschnitten. Der Höhenflug setzt sich in den Umfragen fort. Aus der Opposition heraus setzt die Linke auf Proteste gegen die von der Bundesregierung angekündigten Sozialreformen. Innerhalb der Partei gibt es aber auch viele Diskussionen. Und an der Spitze steht ein Führungswechsel an. Philipp Eckstein berichtet.
15: Die Linke als Steinhaus bauen. Dieses Motto hat die Linke zum Parteitag ausgegeben.
17: Jedes Kind kennt ja wahrscheinlich die Fabel der drei kleinen Schweinchen, die sich vor dem Wolf schützen müssen.
15: Und jedes Kind weiß, in einem Stroh- oder Holzhaus ist man vor dem Wolf nicht sicher. Und deshalb steht für Parteichefin Ines Schwertner fest.
17: Wir brauchen ein Steinhaus. Wir brauchen eine wirkliche Verankerung in der Gesellschaft, in Betrieben, in Nachbarschaften, in den Kiezen, auch wieder im ländlichen Raum. Denn wenn wir etwas gegen die AfD tun wollen, dann brauchen wir so ein Steinhaus.
15: Doch noch hat die Linke, so Schwertner, nur ein Holzhaus. Das ist aber immerhin schon recht solide. Und das bei einer Partei, die viele bereits für tot erklärt hatten, nachdem Sarah Wagenknecht und ihre Anhänger die Linke 2024 verlassen hatten.
18: Links lebt!
15: Durfte im Februar 2025 Co-Parteichef Jan van Aken jubeln.
18: Es haben über 4 Millionen Menschen heute die Linke gewählt.
15: 8,8% bei der Bundestagswahl. Die Linke wirkt bis heute von diesem Ergebnis euphorisiert, auch weil sie in den Umfragen weiter zugelegt hat und ihre Mitgliederzahlen verdoppeln konnte auf jetzt 126.000. Und doch gab es auch Rückschläge.
17: Am Ende bleibt das Ergebnis, dass wir den Einzug in den Landtag leider verpasst haben.
15: Im März scheitert die Linke bei den Wahlen in Baden-Württemberg und Rheinland-Pfalz an der 5%-Hürde. Stichwort Holzhaus. Blick voraus.
19: Ich freue mich über jeden großen Protest von Gewerkschaften, von Sozialverbänden, von Beschäftigten, von Menschen, die einfach sagen, es reicht.
15: Jan van Aken und die Linke werden auf dem Parteitag erneut dafür werben, gegen die von der Bundesregierung angekündigten Reformen zu demonstrieren, sei es bei den Themen Rente, Arbeitszeit oder Gesundheit. In der ersten Reihe wird die Linke aber künftig auf Van Aken verzichten müssen. Aus gesundheitlichen Gründen tritt er nicht mehr als Parteichef an. Bei der Wahl für die neue Doppelspitze wird neben Ines Schwertner jetzt Luigi Pantisano antreten.
4: Wer dieser Luigi Pantisano ist und wie er es schaffen will, die Nachfolge von Jan Van Aken zu meistern, berichtet Hauptstadtkorrespondentin Bianca Schwarz.
20: Aken hinterlässt große Fußspuren, sagt auch seine Co-Vorsitzende Ines Schwertner.
17: Ja, Sie können sich vorstellen, ich bin heute sehr traurig. Wir haben sehr vertrauensvoll zusammengearbeitet und wir haben zusammen für das Comeback der Linken gesorgt. Und trotzdem, manchmal geht die Gesundheit eben vor.
20: Die Parteispitze hat aber einen Wunschkandidaten. Luigi Pantisano.
21: Jan van Aken war ein großartiger Vorsitzender. Ines Schwertner und er haben gemeinsam eine sehr gute Arbeit gemacht. Ich möchte diesen Weg, den Sie begonnen haben, fortführen. Und eigene Akzente setzen.
20: Luigi, wer? Innerhalb der Partei hat Luigi Pantisano schon wichtige Rollen gespielt. Er bringt nicht nur jahrzehntelange Erfahrung aus der Kommunalpolitik mit, er wurde in seinem Heimatland Baden-Württemberg nur knapp nicht Bürgermeister von Konstanz und er ist aktuell stellvertretender Fraktionsvorsitzender im Bundestag.
21: Die Linke ist jünger, westlicher, feministischer und aber auch migrantischer geworden. Und ich finde, ich passe da ganz gut rein als Kandidat.
20: Luigi Pantisano ist 46 Jahre alt, Sohn italienischer Gastarbeiter und das hat ihn geprägt.
21: Ich möchte die Arbeiterinnen und Arbeiter gewinnen, weil ich selber aus einer Gastarbeiterfamilie komme, in dem meine Eltern ihr Leben lang gearbeitet haben und ich es erlebt habe, wie die Politik auf sie herabgeschaut hat. Ich habe selber einen Hauptschulabschluss und ich habe auch persönlich erlebt, wie es ist, verächtlich gemacht zu werden von anderen, weil man irgendwelchen Ansprüchen scheinbar nicht gerecht wird. Und mit dieser Erfahrung möchte ich als Parteivorsitzender reingehen.
20: Als Nachfolger von Jan van Aken müsste Luigi Pantisano voraussichtlich an der Seite von Ines Schwertner arbeiten. Sie kann sich das gut vorstellen.
0: Wir ziehen beide am gleichen Strang und uns ist beiden wichtig, die arbeitenden Menschen wieder zu erreichen und diejenigen zu erreichen, die frustriert sind von diesem politischen System. Und ich glaube, wenn man so ein gemeinsames Fundament hat, dann ist das schon eine gute Grundlage.
20: Luigi Pantisano wird also mit der Rückendeckung von Ines Schwertner und vom scheidenden Jan van Aken beim linken Parteitag zur Wahl antreten zum neuen Parteichef. Das letzte Wort hat der Parteitag, betont auch Ines Schwertner.
4: Auch die SPD in Baden-Württemberg kommt heute zu einem Parteitag zusammen. Es geht um die Nachlese zur Landtagswahl. Da hat die Partei gerade mal 5,5% geholt. Die Parteiführung hat die Konsequenzen gezogen. Heute beginnt in Ulm also der Landesparteitag, der eine neue Spitze bestätigen soll. Julia Kretschmer aus unserer Redaktion Landespolitik mit der Ausgangslage.
2: Nach dem anfänglichen Schock kommt bei einigen Genossen die Wut. Robin Meserosch, ehemaliger Bundestagsabgeordneter aus Sigmaringen, fasst den Wahlkampf 2 Tage nach der Wahl auf seinem Instagram-Kanal so zusammen.
22: Miserable Kommunikation, miserable Organisation und Inhalten, die teils gut war und wo ich auch Sachen finde, für die ich brenne, aber die am Ende auch oft zu wünschen übrig gelassen haben.
2: Auf Instagram gibt er seine Kandidatur für den Parteivorsitz bekannt. Das Video bekommt mehr als 42.000 Likes. Der ehemalige Social-Media-Referent von Martin Schulz, Andrea Nahles und Heiko Maas weiß, wie man Aufmerksamkeit erregt. Meserosch will die Partei aber nicht alleine führen. Ihm schließt sich Isabel Kadematuri an, Bundestagsabgeordnete aus Mannheim.
23: Die Rezepte der vergangenen Jahre sind offenkundig gescheitert und deshalb muss sich jetzt grundlegend was ändern.
2: Doch auch 2 andere wollen an die Spitze. Carsten Lotz, Vorsitzender des Ortsverbands Gomaringen bei Tübingen und eine, die Teil dieser bisherigen Parteiführung ist, die Meserosch und Kadematuri so hart kritisieren. Dorothea Kliche-Behnke, Landtagsabgeordnete und stellvertretende Landesvorsitzende. Nach einigem Ringen entscheidet sich die Partei für eine Mitgliederbefragung, vor allem auch auf Drängen der Jusos, der Jugendorganisation der SPD. Für den Vorsitzenden Daniel Krusic ganz wichtig.
24: Bei diesem verheerenden Ergebnis kann es nicht sein, dass die Funktionäre sich da hinsetzen, 1-2 Schäubchen drehen und dann war es das, sondern es muss die Frage mit den Mitgliedern besprochen werden, was für Ideen sind dabei und dieses Angebot zu schaffen.
2: Über mehrere Wochen konnten sich die etwa 30.000 Parteimitglieder im Land bei Infoveranstaltungen und insgesamt 4 Regionalkonferenzen über die Kandidaten informieren, per Briefwahl für sie abstimmen. Anfang dieser Woche ist das Ergebnis klar. Robin Meserosch und Isabel Kadematuri liegen klar vorne. Gut 56% der Genossen, die teilgenommen haben, bauen auf die Doppelspitze. Thematisch will die neben klassischen sozialdemokratischen Themen in Zukunft beispielsweise vermehrt auf Klimaschutz setzen.
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4: Immer mehr Menschen kaufen sich ein gebrauchtes E-Auto. Laut Kraftfahrtbundesamt haben von Januar bis April 120.000 Elektroautos den Besitzer gewechselt. Gründe gibt es. Zum einen, viele ehemalige Leasingautos kommen auf den Markt. Zum anderen sinken gerade für ältere E-Autos die Preise. Die Frage ist nur, wo kann man ein gebrauchtes E-Auto reparieren lassen? Weiter in die Markenwerkstatt oder kann auch eine freie günstiger reparieren? Boris Bauer mit einem Fall aus dem Kreis Karlsruhe.
25: Jochen Melcher hat sich den Traum vom eigenen E-Auto schon 2021 erfüllt. Ein gebrauchter Tesla Modell S, Baujahr 2015. Der hat noch lebenslanges Stromtanken inklusive. Melcher sitzt am Steuer und rauscht durch seinen Heimatort Walsbachtal.
26: Ich fühle mich megamäßig wohl. Ich fahre mit dem Teil unheimlich gerne.
1: Es macht Spaß.
25: Aber im Februar dieses Jahres ist plötzlich Schluss mit Spaß. Sein Tesla fährt nicht mehr.
1: Also beim Einsteigen ins Auto kam dann die Meldung, fahren nicht möglich, Hochvoltbatterie muss überprüft werden. Oh, Schnappatmung. Scheiße.
25: Diagnose: Hochvolt-Akku kaputt. Der Albtraum für E-Auto-Besitzer, wenn der Akku keine Garantie mehr hat. Viele Hersteller gewähren eine Akkugarantie von 8 Jahren oder 160.000 Kilometern. Melchers Tesla hat aufgrund des Alters keine Garantie mehr. Tesla macht ihm ein Angebot. Ein neuer Akku für mehr als 25.000 Euro oder ein wieder aufgearbeiteter Gebrauchter für rund 22.000 Euro plus Einbau. Melcher will günstigere Alternativen, sucht nach freien Werkstätten, die Hochvolt-Akkus tauschen. In seiner Nähe findet er nichts.
1: Tatsächlich, also Bad Wimpfen gab es eine Werkstatt, in Kassel gab es eine Werkstatt, in Berlin. Die 3 habe ich ausfindig machen können.
25: Die Hürden für eine Hochvolt-Akku-Reparatur oder einen Tausch sind hoch. Wie hoch erfahren wir beim Besuch in der freien Autowerkstatt Schlindwein in Karlsdorf-Neuthard. Vater Frank und Sohn Leonard sind Hochvolt-zertifiziert. Heißt, sie dürfen grundsätzlich Elektrofahrzeuge reparieren. Ohne so einen Hochvoltschein dürfen sie an einem E-Auto oder Hybrid nicht mal Reifen wechseln. Vater und Sohn Schlindwein reparieren auch E-Autos, zum Beispiel Windschutzscheiben, Bremsen, Reifen, aber eben keine Hochvolt-Akkus.
5: Weil es eben einen Haufen Vorschriften gibt, die die Werkstatt einhalten muss und auch eben sehr viele Spezialwerkzeuge, Maschinen, Prüfgeräte und so weiter, wo halt auf die Werkstatt hohe Investitionen zukommen.
6: Der Gebrauchtfahrzeugmarkt, was E-Autos anbetrifft, der ist bei uns noch nicht angekommen. Die Anfragen sind noch so gering, jetzt gerade an uns als freie Werkstatt, dass es für mich nicht wirklich Sinn macht, momentan sehr viel Geld zu investieren in eine Technologie, wo ich nicht weiß, wie lange geht es, was ist die nächste Lösung. Ja, macht's schwierig.
25: Dass freie Werkstätten komplexe Reparaturen an E-Autos, wie etwa Hochvolt-Akkus, kaum anbieten, hält der ADAC für problematisch. Hier hätten die Hersteller noch so etwas wie ein Monopol, sagt Manuel Praxel, Technikexperte des ADAC Nordbaden, mit einem Nachteil für die Kunden.
7: Was wir als ADAC immer den Kunden empfehlen, ist ein Preisvergleich, ein Angebot, um einfach auch den Preis miteinander zu vergleichen und für sich den besten Preis rauszuholen. Und in diesem Fall hat der Kunde natürlich keine Möglichkeit, irgendwo einen Vergleich anzustellen. Er ist mehr oder weniger ausgeliefert.
25: Der ADAC und auch Branchenuntersuchungen weisen aber auch darauf hin, in den allermeisten Fällen seien die E-Auto-Batterien auch bei Gebrauchten noch in sehr gutem Zustand. Wer ein gebrauchtes E-Auto kaufen und wissen will, welche Kapazität die Batterie noch hat, kann sie testen lassen und ein Zertifikat bekommen. Zum Beispiel von einer Werkstatt, dem TÜV oder dem ADAC. Wem es allerdings so geht wie Jochen Melcher mit seinem kaputten Tesla-Akku, der muss sich im Moment noch durch Internetforen klicken oder über Mund-zu-Mund-Propaganda eine Werkstatt suchen, die Akkureparaturen günstiger anbietet als der Hersteller. Jochen Melcher ist am Ende bei einer freien Werkstatt in der Nähe von Frankfurt gelandet, 150 Kilometer weit weg von zu Hause. Die hat ihm einen gebrauchten Tesla-Akku aus einem Unfallauto eingebaut, für gut 9.000 Euro. Sein Tesla fährt wieder und Melcher hofft, dass er den Akku nie wieder tauschen muss.
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4: Mit Petra Waldvogel und Blaulichtwoche. Das klingt beängstigend nach Katastrophen, ist aber das genaue Gegenteil. Wir wollen in dieser Woche nämlich die Menschen in den Mittelpunkt rücken, die mit Blaulicht unterwegs sind, um zu helfen, schnell und zuverlässig. Also alle Notärzte und Feuerwehrleute, Polizisten und Bergwache, und um einige von ihnen geht es nach den Nachrichten um 9:30.
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8: Um 11.30 Uhr mit Frauke Vetter. Die Kritik an der Absichtserklärung zwischen den USA und dem Iran zur Beendigung des Krieges reißt nicht ab. Im ARD-Morgenmagazin bezeichnete der grüne Außenpolitik-Experte Nuripur die Vereinbarung als Lebensverlängerung des iranischen Regimes. Es bekomme neue Legitimität.
9: Ich glaube nicht, dass das zu einem dauerhaften Frieden führt. Dafür ist das Regime zu aggressiv und dafür sind auch die anderen Staaten in der Region zu wenig eingebunden. Ich rede gar nicht so sehr über Israel, ich rede über die Golfstaaten, denen das Regime ja eigentlich dauerhaften Krieg erklärt hat. Und dementsprechend kann ich mir nicht vorstellen, dass das jetzt ein Weg zum Frieden ist. Das ist eher ein Weg für die amerikanische Seite, sich aus dem Staub zu machen.
8: In der Absichtserklärung verpflichten sich die USA unter anderem, mit Partnern 300 Milliarden US-Dollar für den Wiederaufbau im Iran zu zahlen. Der für heute geplante Beginn der Gespräche in Luzern über einen dauerhaften Frieden wurde vertagt. Der Europaabgeordnete Weber hat die Kritik am Vorgehen des EU-Ratspräsidenten Costa im Ukraine-Konflikt als ein bisschen übertrieben bezeichnet. Costa hatte mit einer unabgesprochenen Kontaktaufnahme zu Russland für Verärgerung gesorgt. Weber erklärte im Deutschlandfunk, der Kabinettschef des Portugiesen habe technische Kontakte aufgenommen, da sei nicht abgestimmt gewesen und deshalb nicht optimal gelaufen. Bundeskanzler Merz soll beim EU-Gipfel klargestellt haben, dass Costa zwar der Repräsentant der Europäischen Union, aber nicht ihr Vermittler sei. Der britische Labour-Politiker Burnham hat die möglicherweise richtungsweisende Parlamentsnachwahl in Makerfield gewonnen. Er gilt als potenzieller Herausforderer von Premierminister Starmer. Dadurch, dass Burnham nun ins britische Parlament einzieht, könnte er Starmer in eine parteiinterne Führungswahl zwingen. Starmer steht seit Monaten massiv in der Kritik, unter anderem wegen der großen Verluste für Labour bei den Kommunal- und Regionalwahlen Anfang Mai. In Düsseldorf soll es heute das Urteil um eine Darknet-Plattform mit Todeslisten geben. Angeklagt ist ein 50-jähriger rechtsradikaler Informatiker aus Dortmund. Er soll die Plattform betrieben haben und auf dieser Todeslisten Krypto-Kopfgeld und Mordanleitungen veröffentlicht haben. Mit den Attentaten unter anderem auf die Ex-Bundeskanzler Scholz und Merkel habe er die Demokratie destabilisieren wollen. Die Bundesanwaltschaft fordert für den Angeklagten 5 Jahre Haft. Ab heute können im Internet geschlossene Verträge leichter widerrufen werden. Online-Shops müssen ab sofort gut sichtbar einen Widerrufsbutton platzieren. Das Gesetz gilt unter anderem für Webshops, Online-Formulare, Buchungsseiten und auch Apps. Bundesjustizministerin Hubich hat gesagt, dass Kunden so besser vor ungewollten Verträgen und Einkäufen geschützt werden sollen. Wenn der Vertragsschluss im Internet kinderleicht sei, dann müsse es auch der Widerruf sein. Die Suche nach einem vermissten Säugling in Renningen im Kreis Böblingen wird ausgeweitet. Laut Polizei sind inzwischen neben den Rettungskräften auch 40 Hunde, mehrere Hubschrauber und Drohnen beteiligt, die mit Wärmebildkameras ausgestattet sind. Hundeführerstaffeln sind auch mit speziell zur Suche ausgebildeten Tieren dabei. Der 3 Monate alte Junge wird seit vergangener Nacht vermisst. Wo genau das Baby verschwunden ist und zu den Hintergründen macht die Polizei keine Angaben. Die Kripo ermittelt. Die deutsche Fußballnationalmannschaft bereitet sich auf ihr WM-Spiel morgen gegen die Elfenbeinküste vor. Torwart Manuel Neuer hat vor dem Mannschaftstraining heute im Gespräch mit der Sportschau gesagt, der Gegner aus Afrika sei robust und habe viel Power.
10: Gerade bei den Offensivspielern, das ist, glaube ich, immer so, dass man weiß, wenn schnelle Spieler auf einen zukommen, dass man da keinen falschen Schritt machen sollte und dass man auch gerade defensiv aufpassen muss in der Restverteidigung gegen so eine Mannschaft. Und wir sind gut vorbereitet, aber es wird eine harte und schwere Aufgabe für uns werden.
8: Das Spiel gegen die Elfenbeinküste findet morgen in Kanada statt. Das DFB-Team macht sich heute noch auf den Weg dorthin. SWR-Nachrichtenredaktion Ilka Staroste.
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4: Mit Petra Waldvogel. In dieser Woche blicken wir auf die Blaulichtfamilie im Südwesten. Sie ist für uns da, wenn wir Hilfe brauchen, ganz egal ob im Rettungswagen, dem Löschzug oder der Polizeistreife. Mit 24 Jahren trägt Christian Krollmann zwar noch nicht sehr lange Uniform, aber in den wenigen Jahren bei der Polizei hat der junge Kommissar bereits erlebt, wie nah Freude und Leid oft beieinander liegen. Unsere Redakteurin Sandra Karch hat ihn besucht.
11: Nach seinem Studium auf dem Hahn kam Christian Krollmann direkt zur Polizeiinspektion Alzey. Schnell wurde ihm klar, Polizeiarbeit bedeutet weit mehr als Streifenfahrten, Verkehrskontrollen oder Verbrecherjagd.
12: Man muss sagen wir, als Anwalt auftreten, rechtliche Fragen von Bürgern beantworten, das auch im Zivilrechtlich, wobei wir gar nichts als Polizei damit zu tun haben. Normal müssen auch wir Seelsorger sein. Wir sind immer die Ersten meistens neben der Feuerwehr und Rettungsdienst, die dann mit den Leuten in Kontakt treten. Und da macht das auch viel aus, wie wir auf den Bürger wirken.
11: Obwohl er noch am Anfang seiner Laufbahn steht, hat Christian Krollmann bereits viele Menschen in schwierigen Situationen begleitet. Auch Schicksalen, die lange nachwirken.
12: Dann wurden wir in ein Krankenhaus gerufen und da kam es leider zum Tod von einem Neugeborenen. Das war schon sehr emotional, da man auch mit der Familie zu tun hatte und dann direkten Kontakt auch mit den Eltern hatte, sehr jungen Eltern.
11: Kraft geben ihm aber die Einsätze, bei denen er Menschen helfen und ihre Situation verbessern kann.
12: Zum Beispiel, wenn Eltern ihre Kinder vermisst haben, wir die Kinder dann wieder den Eltern bringen konnten. Oder wenn Personen bei Verkehrsunfällen, bei leichten Verkehrsunfällen, wo nur Sachschaden entstanden ist, wirklich sehr aufgelöst sind und wir das einfach ganz menschlich rüberbringen können, dass es nicht schlimm ist.
11: Dass diese Hilfe von ihm und seinen Kolleginnen und Kollegen bei vielen Menschen in Erinnerung bleibt, erlebt Christian Krollmann immer wieder. Manchmal auf eine Weise, mit der er selbst nicht rechnet.
12: Wir hatten an Weihnachten hier Dienst in Alzey, an Heiligabend. Und da hat man schon gemerkt, dass viele Privatpersonen auch vorbeigekommen sind, Süßigkeiten gebracht haben oder selbstgebackene Kuchen gebracht haben. Dann hat man wirklich die Dankbarkeit und die Nächstenliebe und Zuneigung sehr gespürt. Das war schon sehr schön, ja.
4: Und diese Wertschätzung, die verdient nicht nur die Polizei. Jeden Tag helfen Menschen freiwillig anderen in Not. Die Rettungsschwimmer von der DLRG zum Beispiel, die Rettungsdienste oder die Feuerwehr oder die Bergwacht. Dazu Stefanie Assenheimer mit einer Geschichte aus Bad Urach.
13: Egal ob im Sommer oder im Winter, der Uracher Wasserfall, das ist einfach immer ein Magnet. Da kommen ganz viele Touristen hin. Man kann im Winter natürlich ausrutschen, da ist es glatt, im Sommer aber auch. Und da kann man sich auch was brechen. Ein Fall für die Bergwacht Bad Urach, vor deren Hütte ich jetzt gerade stehe. Und bei mir ist Renate Koch aus Esslingen. Das ist ihr Tag, um Danke zu sagen. Davor wollen wir doch jetzt aber mal wissen, was ist denn genau passiert?
14: Ich war mit zwei Kindern, die ich betreut habe, am Uracher Wasserfall. War eigentlich ganz lustig. Ich bin den Kindern hinterher ausgerutscht. Fuß nach rechts und die Sache hatte sich erledigt. Das Mädchen, die hat dann Hilfe geholt. Bis dann plötzlich einer von der Bergwacht dasteht und ich denke, Bergwacht? Was macht denn die Bergwacht da?
13: Die kam, um zu helfen. Und jetzt gehen wir mal rein. Wir stehen ja immer noch vor der Hütte. Da sind jetzt nämlich die Jungs von der Bergwacht drin.
14: Da bin ich jetzt gespannt.
13: So, Renate Koch aus Esslingen ist da.
14: Hallo. Schön, dass ich euch sehe und dass ich da bin. Ich wollte euch schon lang mal was bringen, hab's dann aber immer verschwitzt. Jedes Weihnachten denke ich an euch und will euch irgendwas zukommen lassen. Ist natürlich nicht passiert und deshalb, ich freue mich so sehr, euch zu sehen.
13: Sie sind richtig aufgeregt.
14: Ja.
13: Da fragen wir doch jetzt mal die Bergretter, die hier stehen und die auch beim Einsatz dabei waren. Peter Rach, so ein Dankeschön hört man nicht alle Tage oder ist das üblich?
16: Nee, das ist auf jeden Fall nicht üblich. Wir freuen uns natürlich unheimlich, dass Renate vor uns steht und gesund ist, wie man sieht. Und das ist für uns irgendwie ein riesen Lob und Kompliment, dass sie so wieder dasteht.
13: Einsatzleiter war an dem Tag Markus Greiner. Ein richtiges Lächeln sehe ich auf ihrem Gesicht.
16: Ja, das ist eine große Freude für uns, wenn ein Patient mal vorbeischaut. Wir denken oft immer wieder im Nachgang, wie geht's dem Patient? Kriegt's dann oft nicht mit, weil einfach der Kontakt nicht besteht.
14: Also mir fehlen alle Worte. Für mich ist es wirklich wichtig, an die Menschen ein Danke zu sagen, die uns immer helfen. Weil das war damals so wichtig, ich kann es euch gar nicht sagen. Bin froh.
13: Da läuft einem doch das Herz über. Dankeschön, Renate Koch aus Esslingen.
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4: Der Klimawandel und die Folgen. Auch wir hier im eigentlich begünstigten, gemäßigten Klima bekommen die immer deutlicher zu spüren. 10 Tage lang haben jetzt mehr als 5000 Delegierte in Bonn die Weltklimakonferenz im November im türkischen Antalya vorbereitet. Forschende sehen dabei einige Chancen, aber bei den üblichen Geldfragen zeigt sich doch wieder mal Streit. Janina Schreiber aus der ARD-Klimaredaktion hat die Konferenz begleitet.
18: Es ist ein gemischtes Fazit, das Delegierte und Umweltverbände nach den Klimaverhandlungen in Bonn ziehen. Doch zweifelsohne, die aktuelle fossile Energiekrise war ein wichtiges Thema, sagt Niklas Höhne vom New Climate Institute.
19: Dieser Schock ist nachhaltig und viele haben sich jetzt schon entschlossen, wegzukommen von den fossilen Energien, gerade bei
0: Elektroautos kann man das sehen. Überall auf der Welt boomt der Absatz von Elektroautos. Wärmepumpen genau dasselbe. Aber auch die Elektrifizierung in der Industrie hat einen riesigen Schritt nach vorne gemacht jetzt. Und das werden nachhaltige Effekte sein.
18: Passend dazu hatte schon zum Auftakt der Bonner Verhandlungen der designierte Präsident der kommenden Weltklimakonferenz Murat Kurum seine Vision für die Welt vorgestellt.
15: Wir wollen die Energiewende vorantreiben, indem wir den weltweiten Elektrifizierungsgrad auf 35% steigern.
18: Zum Vergleich, die Internationale Energieagentur gibt an, der weltweite Anteil von Strom am Endenergieverbrauch liege aktuell bei rund 20%. Nach Jahren der Verhandlungen unter dem Pariser Abkommen sei jetzt die Zeit der Umsetzung gekommen, so die türkisch-australische Doppelspitze der künftigen Klimakonferenz. Zwar basiert die Vision auf Freiwilligkeit, lanciert die Verhandlungen lediglich, doch Klimaforscher Höhne sieht darin einen Ansatz, der sich in Antalya in konkrete Ergebnisse übersetzen könnte.
0: Ja, meine Hoffnung wäre, dass so ein Ziel wie das Elektrifizierungsziel tatsächlich nicht nur freiwillig wäre, sondern abgestimmt wird von allen Ländern.
18: Doch eine fossile Welt umzubauen, wegzukommen von Kohle, Öl und Gas hin zu mehr Strom aus erneuerbaren Energien, kostet Geld. Und dieser alte Konflikt zeigte sich auch in Bonn. Entwicklungsländer forderten, die Frage der Klimafinanzierung in Antalya neu zu verhandeln. Woher das zuvor beschlossene Geld für Klimaschutz und Anpassung kommen soll und wie viel es vor allem im Hinblick auf Klimaanpassung sein soll. Jan Kowalsig von Oxfam.
17: Da gibt es im Moment unüberwindbare Widersprüche in den jeweiligen Positionen und das wird uns dann wahrscheinlich auch auf der Klimakonferenz in Antalya dann wieder begegnen.
18: Dabei macht auch ein aktuelles Klimaphänomen im Pazifik, das Meer, Dürre und Starkregen bringt, deutlich, wie wichtig Klimaanpassung vor allem für den globalen Süden ist, sagt Laura Schäfer von Germanwatch.
20: Diese aufziehende Ernährungskrise, die ja vor allem bedingt ist durch die fossile Energiekrise, die dazu geführt hat, dass keine Düngemittel in den Ländern ankommen, haben unsere Partnerorganisationen ganz viel von berichtet. Und wo wir sehen, dass zusammen mit dem aufkommenden El Niño, der ja wahrscheinlich besonders stark wird, das zu einer sehr großen Ernährungskrise führen könnte.
18: Wären diese Länder besser angepasst, sagt Schäfer, was mit mehr Geld möglich wäre, wären die Folgen weniger dramatisch. Ein weiterer Sorgenpunkt einiger Länder in den Verhandlungsräumen sei zunehmend das wissenschaftliche Fundament des Pariser Abkommens hinterfragt worden, erklärt Verhandlerin Anne Rasmussen aus Palau für die Gruppe der kleinen Inselstaaten.
21: Wir sind äußerst besorgt darüber, dass die Auseinandersetzung mit den neuesten wissenschaftlichen Erkenntnissen deutlich in den Hintergrund gerückt ist. Diese belegen die Dringlichkeit von Maßnahmen im Einklang mit dem 1,5-Grad-Ziel und die Begrenzung des Ausmaßes der Überschreitung desselben.
18: Auch hier zeigt sich das gemischte Bild der Bonner Konferenz. Während einige Länder die Umsetzung von Klimaschutz und Anpassung vorantreiben wollen, geht es für andere erneut um Grundsatzdiskussionen. Umweltverbände sind sich deshalb einig. Bis Antalya ist noch einiges zu tun.
4: Und dann fängt die eigentliche Arbeit ja erst richtig an. Die Erde wird zu heiß. Das spüren wir in diesen Tagen mit Hitzerekorden nahe 40 Grad ganz direkt. Dabei können so warme Sommerabende auch wunderschön sein, mit ein bisschen Natur und wenig Licht. Das nämlich sind ideale Bedingungen für Glühwürmchen. Die Saison startet gerade und zieht sich bis in den August. Katja Janssen aus der SWR-Redaktion Umwelt und Klima. Warum eigentlich leuchten Glühwürmchen überhaupt?
22: Für die Liebe. So locken sie mögliche Partner an, um sich zu paaren. Meistens sind es die Weibchen, die leuchten. Das funktioniert über eine biochemische Reaktion im Hinterteil der Tiere. Obwohl es ja Glühwürmchen heißt, sind es übrigens gar keine Würmer, sondern Käfer. Genauer Leuchtkäfer. Weltweit gibt es um die 2000 verschiedene Leuchtkäferarten. Drei davon leben in Deutschland. Der kleine Leuchtkäfer, der große Leuchtkäfer und der Kurzflügelleuchtkäfer.
4: Und alle leuchten für die Liebe. Das ist schön. Und wie kann man sie dabei am besten beobachten?
22: Wer Glühwürmchen finden will, muss in die Natur. Die Tiere, die sind gerne in Wassernähe unterwegs, fliegen an Waldrändern, in Parks oder auch in passenden Gärten. Gute Chancen, sie zu beobachten, hat man zum Beispiel rund um den Stuttgarter Bärensee, am Federsee im Kreis Biberach oder auch in Rheinnähe. Und dann gibt's auch noch so bestimmte Pflanzen, die sie besonders gerne mögen. Brennnesseln oder Taubnesseln ziehen sie an. Außerdem lieben sie dunkle Abende, sind meistens nach 22 Uhr und besonders oft bei Neumond aktiv, wenn es einfach schön dunkel ist.
4: Irgendwie hat man aber das Gefühl, dass es zuletzt weniger Glühwürmchen gibt und gab. Sind sie denn tatsächlich bedroht?
22: Wie viele Insekten werden auch die Glühwürmchen weniger. Intensive Landwirtschaft nimmt ihnen Lebensräume weg, Pestizide setzen ihnen zu. Ja, und immer mehr künstliches Licht in der Nacht sorgt dann auch dafür, dass sie sich zur Paarung teilweise gar nicht mehr finden. Wer die Glühwürmchen unterstützen will, der kann den eigenen Garten oder auch Balkon entsprechend gestalten. Wichtigster Tipp, nicht zu viel aufräumen. Längeres Gras, Blätterhaufen, alte Äste, all das sind wunderbare Lebensräume für Glühwürmchen. Auch über Schnecken im Garten freuen sich die Larven der Leuchtkäfer, denn das ist eines ihrer Hauptnahrungsmittel. Und das macht Glühwürmchen am Ende für viele Gärtner auch noch zu willkommenen Nützlingen.
4: Und das nicht nur an Sommerabenden, der Zeit der Glühwürmchen. Informationen von Katja Janssen aus der SWR-Redaktion Umwelt und Klima.
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4: Sehr sonnig und zum Nachmittag wieder sehr, sehr heiß. 31 bis 38 Grad werden es. Sogar im höheren Bergland sind es bis 33. Zwischen Rheinhessen und Rhein-Neckar-Region dann stellenweise sogar 38. Am späten Nachmittag und Abend, vor allem um die Berge, möglicherweise einzelne kräftige Gewitter. Punktuell auch mit Unwettergefahr durch heftigen Starkregen, Hagel und Sturmböen. In der Nacht örtlich noch Schauer und Gewitter, 22 bis 15 Grad bleiben es da. Und der Blick aufs Wochenende, der sieht genau das Gleiche. Es bleibt wie gehabt, heiß und sonnig.
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4: Die Kritik an der Absichtserklärung zwischen den USA und dem Iran zur Beendigung des Krieges reißt nicht ab. Im ARD-Morgenmagazin bezeichnete der grüne Außenpolitik-Experte Nuripur die Vereinbarung als Lebensverlängerung des iranischen Regimes. Das Abkommen sei auch kein Weg zum Frieden, sondern eher ein Weg für die USA, sich aus dem Staub zu machen, so Nuripur. Die EU hat ihre Wirtschaftssanktionen gegen Russland zum ersten Mal um 12 Monate verlängert, statt wie bisher nur um 6. Kritik gab es beim EU-Gipfel an EU-Ratspräsident Costa, weil er unabgesprochen Kontakt zu Russland aufgenommen hat. Der EVP-Vorsitzende im Europaparlament, Weber, bezeichnete Costas Vorgehen im Deutschlandfunk als nicht optimal. Die Reaktion der Staats- und Regierungschefs sei aber übertrieben. Die Suche nach einem vermissten Säugling in Renningen im Kreis Böblingen wird ausgeweitet. Laut Polizei sind inzwischen neben den Rettungskräften auch 40 Hunde, mehrere Hubschrauber und Drohnen beteiligt, die mit Wärmebildkameras ausgestattet sind. Wo genau das Baby verschwunden ist und zu den Hintergründen, macht die Polizei keine Angaben, die Kripo ermittelt. Die deutsche Fußballnationalmannschaft bereitet sich auf ihr WM-Spiel morgen gegen die Elfenbeinküste vor. Torwart Manuel Neuer hat vor dem Mannschaftstraining heute im Gespräch mit der Sportschau gesagt, der Gegner aus Afrika sei robust und habe viel Power. Also ist ja nicht zu unterschätzen. Das Spiel gegen die Elfenbeinküste findet morgen in Kanada statt. Das DFB-Team macht sich heute noch auf den Weg dorthin.
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4: Es war eine bittere Erfahrung. Anfang Juni 2026 scheiterte Deutschland bei den Vereinten Nationen in New York mit seiner Bewerbung um einen Sitz im UN-Sicherheitsrat. Der Politikwissenschaftler Dr. Eckehard Grieb ist seit 2023 Vorsitzender im Vorstand der Deutschen Gesellschaft für die Vereinten Nationen e.V. und war unter anderem im UN Department of Peacekeeping Operations in New York. In SWR 1 Leute mit Nabila Tassi spricht er über seine Zeit bei den Vereinten Nationen in New York und die Bedeutung der Organisation für Deutschland.
1: Sie haben selbst bei der UN gearbeitet. Sie sind Vorsitzender der Deutschen Gesellschaft der Vereinten Nationen. Was bedeuten denn die Vereinten Nationen für Sie ganz persönlich?
2: Die Vereinten Nationen bedeuten für mich eine ganze Menge, weil das durch die persönliche Erfahrung hervorgerufen ist, die ich in New York selber machen durfte. Ich bin 3 Jahre dort in der Hauptabteilung gewesen, die für die Friedensmission der Vereinten Nationen zuständig ist. Mhm. Und allein die Zusammensetzung unseres Teams im Büro war schon also sehr multinational. Wir haben Kolleginnen und Kollegen gehabt aus Malaysia, aus Indonesien, aus den Philippinen, Ägypten, Frankreich, Russland, USA, Deutschland, Armenien kam noch ein Kollege dann dazu. Und in diesem Team jeden Tag gemeinsam an einer Aufgabe zu arbeiten, die es wert ist, dass man sich für sie einsetzt, das war schon sehr prägend. Hinzu kam dann bei mir, dass ich das Privileg hatte, zu der Zeit bei den Vereinten Nationen zu sein, als Kofi Annan Generalsekretär wurde. Und ihn auch aus der Nähe hin und wieder mal zu erleben, war schon etwas sehr, sehr Inspirierendes. Eine charismatische Person, eine Person mit sehr viel Ausstrahlung, mit sehr viel Wärme, Herzenswärme kann man sagen, mit einer sehr ruhigen, warmen Stimme, der jeden in seinen Bann gezogen hat. Und dann gibt es noch einige andere Persönlichkeiten, die mir dort begegnet sind. Also das war alles sehr prägend. Mhm. Und als ich dann zurückgekommen bin nach Deutschland, habe ich gesagt, dieses Kapitel, das möchte ich also nicht schließen, weil es einfach eine zu wichtige Erfahrung gewesen ist für mich. Und dann habe ich in Deutschland nach einer Möglichkeit gesucht, mich weiterhin für die Vereinten Nationen einzubringen und an den Themen dran zu bleiben. Und so bin ich dann damals in München auf die Deutsche Gesellschaft für die Vereinten Nationen gestoßen. Ja. Und versuche jetzt, diese ganzen Erfahrungen auch mit einzubringen in unsere Arbeit.
1: Wie sind Sie denn damals hingekommen zu den Vereinten Nationen? Also wie hat sich das abgespielt?
2: Das war sehr ungewöhnlich, weil normalerweise bewirbt man sich. Es gibt internationale Ausschreibungen, das kann man auch heute machen, über die Homepage der Vereinten Nationen. Bei mir war das anders. Ich war damals im Geschäftsbereich des Bundesministeriums der Verteidigung und hatte mich mit einem Thema befasst im Rahmen einer Jahresarbeit an der Führungsakademie der Bundeswehr in Hamburg. Und dieses Thema war die kritische Betrachtung der UN-Friedensmission. Und dann ist wirklich ein paar
1: Welche
2: Jahre...
1: Welche waren das damals?
2: Bitte?
1: Welche waren das damals?
2: Ja, damals gab es so, das war die Umbruchphase, das Jahrzehnt nach dem Ende des Kalten Krieges. Und es war gerade ein Umbruch, weil Ost und West, der Konflikt war in sich zusammengefallen. Überall auf der Welt sind regionale Konflikte, die eingefroren waren, aufgebrochen. Und die

0: Er wurde eingeladen, hat gesagt, ich kann diese ganzen Anfragen aus Deutschland nicht beantworten. UN, frag doch mal, ob es in Deutschland jemanden gibt. Und so kam ich dann übers Auswärtige Amt zu der Frage, ob ich Lust hätte, nach New York zu gehen.
1: Noch so ein interessanter Punkt, denn Blockaden gab es eben auch schon immer, ne, auch während des Kalten Krieges. Was würden Sie denn sagen, was ist die Bedeutung für Deutschland? Weil Sie haben es ja vorhin erwähnt, war es ja überhaupt nicht selbstverständlich gewesen, dass Deutschland überhaupt Mitglied der Vereinten Nationen werden konnte. War dann auch erst in den 70er Jahren der Fall.
0: Für Deutschland war das natürlich eine wichtige Anerkennung. 1973, das war die Zeit der Bundesregierung Brandt-Scheel. Und in dieser Zeit sind eben beide deutsche Staaten, das muss man auch in den größeren Kontext der Entspannungspolitik sehen, die beiden deutschen Staaten sind in New York aufgenommen worden. Und für die Bundesrepublik Deutschland ist das natürlich für beide ein großer Prestigegewinn gewesen. Deutschland ist zurückgekehrt auf die internationale Bühne. Soweit die Bundesrepublik betroffen ist, kann ich auch sagen, dass Deutschland dann von Anfang an also sehr verantwortungsbewusst in den Vereinten Nationen sich engagiert hat. Ab dem Jahr 2000, deutsche Vereinigung, gibt es nur noch ein Deutschland. Germany steht auf dem Namensschild in der Generalversammlung. Und Deutschland ist also über viele Jahrzehnte hinweg, seit der Mitgliedschaft, mehr als 5 Jahrzehnte jetzt schon, also ein immer verlässlicher Akteur in den Vereinten Nationen gewesen. Und für das deutsche Selbstverständnis ist es, glaube ich, auch wichtig, dass man multilateral sich einbringt. Also nicht nur national, nicht auch nur europäisch, sondern multilateral auf der globalen Ebene, weil wir haben eine Verantwortung, glaube ich, als Deutschland, auch was den Planeten insgesamt betrifft.
2: Der Politikwissenschaftler Dr. Eckehard Grieb.
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4: Die Bagger müssen wieder rollen, hat Bundesbauministerin Huberts nach ihrem Amtsantritt im vergangenen Jahr gefordert. Nach dem sogenannten Bauturbo und einem Baugesetzbuch-Upgrade legt sie jetzt einen Aktionsplan für bezahlbares Bauen vor, mit insgesamt 13 Maßnahmen, um Planungen zu straffen und Förderung zu bündeln. Aus Berlin, Jakob Mayer.
5: Bauen in Deutschland ist zu teuer und das will die zuständige Bundesministerin möglichst schnell ändern. Mit ihrem Aktionsplan möchte Verena Huberts nach eigenen Angaben bezahlbares Bauen wieder zum Regelfall machen. So setzt sich die Sozialdemokratin dafür ein, die geltenden Abschreibungsregeln zu verlängern, damit mehr zusätzliches Geld in den Wohnungsneubau fließt. Um Planung und Genehmigung deutlich zu verschlanken, sollen Bauvorhaben künftig vom Antrag bis zur Bewilligung digital behandelt werden. Bis 2028 soll digitale Antragstellung verbindliche Regel werden. Bauanträge auf Papier wären dann nur noch in begründeten Härtefällen zulässig. Um staatliche Förderung für Wohnungsneubauten übersichtlicher und leichter zugänglich zu machen, werden verschiedene Programme gebündelt. Das neue Förderprogramm soll im kommenden Jahr starten und Wohneigentum für Familien in den Mittelpunkt stellen. Bundesbauministerin Huberts will ihren Aktionsplan bei einer Investorenkonferenz in Frankfurt am Main präsentieren. Er soll helfen, den seit Jahren kriselnden Wohnungsbau zu beleben. Die Zahl der Genehmigungen und Fertigstellungen von Wohnungsneubauten ist in den vergangenen 4 Jahren stetig und deutlich gesunken.
4: Der Deutsche Bauernverband fordert, dass der Tankrabatt verlängert wird, und zwar bis November. Das sagte Verbandspräsident Ruckwied der Deutschen Presseagentur. Der Tankrabatt ist bis Ende Juni befristet und soll laut Bundesregierung dann einfach auch auslaufen. Michael Wegmer aus unserer Wirtschaftsredaktion.
6: Für die Landwirtschaft kämen jetzt erst die Monate mit dem höchsten Energieverbrauch. Die Erntesaison gehe im Juli los und ziehe sich bis Mitte November hin. Erst mit Getreide und Raps, später dann etwa mit Kartoffeln und Gemüse. Das sei alles sehr energieintensiv, so Ruckwied, und deshalb würden die Landwirte mit großer Sorge auf die Preise schauen. Ein großer Mähdrescher brauche 1000 Liter Diesel pro Tag. Wenn Sprit 50 Cent teurer sei als vor einem Jahr, dann wären das 500 Euro Mehrkosten täglich. Deshalb müsse die Steuerreduzierung von Diesel bis mindestens Ende November fortgeführt werden. Und zwar nicht nur für die Landwirtschaft, sondern grundsätzlich für alle. Seit Anfang des Jahres gibt es für landwirtschaftliche Betriebe schon Steuerentlastungen beim Agrardiesel und bei den Stromkosten.
4: Ab heute soll der Widerruf von Online-Käufen deutlich einfacher werden. Denn Online-Händler müssen künftig einen gut sichtbaren sogenannten Widerrufsbutton auf ihrer Webseite bereitstellen. Sebastian Moritz aus der ARD-Verbraucherredaktion, was hat es damit auf sich?
7: Ja, die Grundidee ist, dass Kaufen soll online genauso einfach sein wie das Widerrufen eines Vertrags. Das heißt ganz konkret, überall da, wo ich online etwas kaufen kann, also egal ob es die neuen Sportschuhe sind oder der Mobilfunkvertrag oder Abos, muss es auf der Homepage diesen Button geben. Der muss auch gut sichtbar sein, darf nicht in irgendwelchen Untermenüs oder hinter einem Kundenlogin versteckt sein. Und da klicke ich dann drauf, gebe meine Daten ein und der Vertrag ist widerrufen. Das geht ja bei Online-Käufen innerhalb von 14 Tagen.

0: gibt es so ein paar Ausnahmen. Das ist schon heute so, zum Beispiel frische Lebensmittel oder Konzerttickets. Wenn ich die online bestellt habe, dann kann ich den Vertrag nicht widerrufen. Der Handelsverband glaubt eher, dass das jetzt ein neues Geschäft für Abmahnanwälte wird, die eben jetzt genau hinschauen, ob Unternehmen irgendwelche Fehler mit dem Widerrufsbutton gemacht haben und das dann eben für teure Klagen ausnutzen. Verbraucherschützer haben in der Vergangenheit mehrfach die Erfahrung gemacht, dass es nicht immer leicht ist, europäisches Recht durchzusetzen, wenn die Händler zum Beispiel in Asien sitzen. Der Handel spricht deshalb auch von Wettbewerbsverzerrung, weil er sagt, die deutschen und die europäischen Unternehmen müssen sich da jetzt wieder an neue Regeln halten und die Händler im Ausland, naja, die interessieren sich dafür eigentlich gar nicht.
1: Und nur noch der Blick auf den aktuellen Finanzmarkt. An der Frankfurter Börse steht der DAX 0,4% im Plus. Aus unserem Börsenstudio Thomas Spindler.
2: Noch ist die Erleichterung über das Abkommen im Nahen Osten an den Finanzmärkten zwar spürbar, aber die Anleger interessieren sich nun vor allem für die längerfristigen Folgen des Kriegs. Eine davon sind die steigenden Verbraucherpreise, angetrieben durch die hohen Energiekosten. Deshalb stehen heute die deutschen Erzeugerpreise im Fokus. Sie haben im Mai um mehr als 2% zum Vorjahr angezogen. Höher war der Anstieg zuletzt im Mai 2023. Die Erzeugerpreise sind ein wichtiger Frühindikator für die Inflation. Die Unternehmen geben gestiegene Produktionskosten normalerweise an die Verbraucher weiter, durch höhere Preise. Auch nach Brüssel schielen die Anleger. Auf dem EU-Gipfel wird unter anderem über das Thema China verhandelt. Wie soll mit der chinesischen Handelsmacht umgegangen werden? Chinesische Unternehmen verkaufen immer mehr in die EU und kaufen weniger. Chinas Handelsüberschuss erreichte im vergangenen Jahr deshalb einen Wert von mehr als 360 Milliarden Euro. Das entspricht einem Anstieg um 15% gegenüber 2024.
1: So viel Wirtschaft für jetzt. Die Zeit gleich 11.59 Uhr.
3: Vielen Dank, Andreas Reinhardt.
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3: Mein Name ist Leon Vucimilovic. Einen schönen guten Tag wünsche ich Ihnen. Erst blockiert Ungarn jahrelang ständig EU-Sanktionen gegen Russland. Jetzt ist Ministerpräsident Orbán weg und dann schließt auf einmal Bulgarien nahtlos an und fängt auch an zu blockieren. Was war da los gestern Abend beim Treffen der Staats- und Regierungschefs? Und war das jetzt eine einmalige Nummer oder ist Bulgarien jetzt wirklich das neue Ungarn? Darüber sprechen wir gleich, direkt nach den Nachrichten.
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3: Aktuell 29 Grad in Oberwesel und Remagen, 30 Grad in Bernkastel-Kues und Cochem und 28 in St. Goarshausen. Heute ist es überall sonnig und es wird noch richtig heiß. Vor allem über den Mittelgebirgen bilden sich noch später Quellwolken. Da sind auch örtlich kräftige Gewitter möglich. Die Höchstwerte heute bei 31 Grad in Hechingen und 38 Grad an der Weinstraße.
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5: Um 12 Uhr mit Frauke Vetter. Bundeskanzler Merz hat die Vorschläge für den nächsten EU-Haushalt als zu hoch abgelehnt. Es müsse ein neuer Vorschlag auf den Tisch, sagte Merz vor Beginn des zweiten Tages des EU-Gipfeltreffens in Brüssel. Die Zahlen müssten runter. Die zyprische Ratspräsidentschaft hatte vergangene Woche einen ersten konkreten Vorschlag vorgelegt. Aus Sicht der Länder, die wie Deutschland mehr in die EU einzahlen als herausbekommen, muss das Haushaltsvolumen aber deutlich geringer ausfallen. Die Gespräche zwischen den USA und dem Iran, die eigentlich für heute geplant waren, finden nicht statt. US-Vizepräsident Vance hat seine Reise nach Luzern abgesagt. Dort wollten die USA und der Iran ihr Rahmenabkommen unterzeichnen. Danach sollten die ersten Gespräche über ein Friedensabkommen stattfinden. Das Schweizer Außenministerium teilte mit, die Verhandlungen seien jetzt zu einem späteren Zeitpunkt geplant. Die Schweiz arbeite an den Vorbereitungen. Bundesbauministerin Huberts will, dass Bauen in Deutschland wieder bezahlbarer wird. Dazu hat sie am Vormittag in Frankfurt einen 13-Punkte-Plan vorgestellt. So soll zum Beispiel für Bauherren die Neubauförderung ab 2027 in einem einzigen Förderprogramm gebündelt werden. Zentrales Anliegen sei es, Wohneigentum für Familien aufzubauen. Huberts will auch finanzielle Anreize schaffen, um Bauprozesse zu beschleunigen. Zum Beispiel könnten mehr Fertigteile eingesetzt werden. Bundespräsident Steinmeier befürwortet im ARD-Interview einen Politikprofi als seinen Nachfolger. Bei der Wahl im kommenden Januar kann der SPD-Politiker nach 2 Amtszeiten nicht mehr antreten. Aus Berlin berichtet Evi Seibert.
6: Als Begründung verweist er auf die schwierige Regierungsbildung 2017. Damals musste er als Bundespräsident eingreifen, um Neuwahlen zu verhindern, weil keine Koalition zustande kam. Im ARD-Interview der Woche sagte er: Ich befürchte, dass ähnlich schwierige Regierungsbildungen in Zukunft auch auf uns zukommen. Deshalb befürwortet er eine Person mit Kontakten und Gesprächsmöglichkeiten in die Parteien hinein, um politische Erfahrung für solche Krisen einsetzen zu können. Steinmeier geht davon aus, dass wahrscheinlich eine Frau zu seiner Nachfolgerin an der Staatsspitze gewählt werden wird.
5: Die Linke trifft sich am Nachmittag in Potsdam zu ihrem Bundesparteitag. Zentrales Thema sind die geplanten Sozialreformen der Bundesregierung. Beobachter erwarten außerdem eine schwierige Debatte über die Lage im Nahen Osten. Die Linke gilt als israelkritisch und muss sich immer wieder mit Antisemitismusvorwürfen auseinandersetzen. Morgen steht die Neuwahl der Parteispitze an. Co-Chef van Aken will aus gesundheitlichen Gründen nicht mehr antreten. Der Bundestagsabgeordnete Pantisano will mit der Co-Vorsitzenden Schwertner die neue Doppelspitze bilden. In Umfragen liegt die Linke aktuell bei 10-12%. Die Haushaltskrise der Kommunen in Deutschland hat sich 2025 verschärft. Das geht aus dem kommunalen Finanzreport der Bertelsmann Stiftung hervor. In Baden-Württemberg belief sich das Defizit von Städten, Landkreisen und Gemeinden auf 4,4 Milliarden Euro, in Rheinland-Pfalz auf 1,1 Milliarden Euro. Bundesweit beläuft sich das Defizit auf fast 32 Milliarden Euro. Der Report sagt, das sei der höchste Fehlbetrag, den die Kommunen jemals verzeichnet hätten. Die Autoren der Studie nennen als Gründe dieser Entwicklung steigende Sozial- und Personalausgaben. Ähnliche Zahlen für Deutschland hatte das Statistische Bundesamt bereits im April vorgelegt. Das Land Baden-Württemberg will ein Bündnis gegen Einsamkeit gründen. Einsamkeit sei kein Randthema, sondern eine gesellschaftliche Herausforderung, die viele Menschen betreffe, sagte Landessozialminister Hildenbrand. Das Bündnis soll relevante Akteure, Organisationen und Verbände miteinander vernetzen und Strategien erarbeiten. SWR Nachrichtenredaktion, Peter Mühlfeit und Konstanze Schirrer. Der Wetterbericht für Baden-Württemberg und Rheinland-Pfalz. Teils feuchte Subtropikluft sorgt für eine Hitzewelle, die bis mindestens Montag anhält. Die Vorhersage? Zunächst weiterhin sonnig mit maximal 31 bis 38 Grad. Später in schwüler Luft einzelne kräftige Gewitter. Auch in der Nacht örtlich Schauer und Gewitter bei 22 bis 15 Grad. Morgen viel Sonne und bis 38 Grad. Die weiteren Aussichten, auch am Sonntag und Montag anhaltende Hitzewelle mit tropisch warmen Nächten. 12.05 Uhr.
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3: Mit Leon Vucemilovic und diesen Themen. Die EU sucht eine gemeinsame Linie mit Blick auf Russland und die Ukraine. Woher kommt plötzlich die Uneinigkeit? Die Linke sucht einen neuen Parteichef. Wer ist der Favorit Luigi Pantisano? Und die Städte und Gemeinden im Südwesten suchen dringend Geld. Wieso verschärft sich das finanzielle Problem der Kommunen ausgerechnet jetzt? Das klären wir bis halb eins. Einen schönen guten Tag wünsche ich Ihnen. Es hätte so ein schönes, friedliches Treffen werden können. Die EU-Staats- und Regierungschefs hätten geeint auftreten können. Kein Viktor Orban mehr am Tisch, der alles blockiert. Stattdessen Peter Modjor für Ungarn, der sich zu Beginn seiner Amtszeit deutlich kooperativer gibt. Und immerhin, die EU-Staaten haben sich darauf verständigt, die neue Wirtschaftssanktionen gegen Russland zu verlängern. Neue Sanktionen will jetzt aber zumindest teilweise Bulgarien blockieren. Ich spreche darüber live mit Jean-Marie Magro, unserem Europakorrespondenten. Herr Magro, selbst Donald Trump hat angekündigt, Sanktionen gegen Russland wieder aufnehmen zu wollen. Jetzt blockiert Bulgarien. Was sendet die EU da für ein Signal?
8: Ich würde ehrlich gesagt das jetzt an dieser Stelle zumindest noch nicht überbewerten. Das, was wir jetzt bei diesem Gipfel beobachten, ist, es gibt eine Abschlusserklärung, beziehungsweise es wird sie geben und alle 27 Staats- und Regierungschefs werden sie unterzeichnen. Das ist ein Novum, weil seit 2 Jahren hatte Viktor Orban immer wieder seine Unterschrift unter dieses Dokument verweigert. So, und auch der von Ihnen angesprochene bulgarische Premierminister Radev wird seine Unterschrift Unterschrift unter dieses Dokument setzen. Er hat auch dafür gestimmt, dass die Sanktionen, die bisher gelten, weiterhin verlängert werden um ein Jahr. Und ja, es gibt da Streitpunkte hinsichtlich neuer Sanktionen und da geht es vor allem um zwei Punkte. Einmal möchte Radev, dass auf die Sanktionsliste der Patriarch Kirill nicht draufgesetzt wird. Und der zweite Punkt ist, dass die größte Raffinerie des Landes nicht unter den Sanktionen leiden soll. Und das sind Punkte, über die sich noch verhandeln lässt. Insofern glaube ich, ist das Kind noch nicht in den Brunnen gefallen.
3: Ist denn angesichts dieser Blockadehaltung aber zu befürchten, dass Bulgarien dann jetzt darauf besteht und das neue Ungarn wird überall anfängt zu blockieren?
8: Ich will es nicht ausschließen an dieser Stelle, aber ich würde sagen, wir sind da noch ganz am Anfang des Stadiums. Nur um das noch einmal in Erinnerung zu rufen, wie Viktor Orban in den vergangenen Jahren vorgegangen war. Der wurde auch als Russlands größter Vermögenswert, also Russians greatest asset innerhalb der Europäischen Union bezeichnet. Und er hatte ja zum Beispiel auch letztens ein Darlehen über 90 Milliarden Euro an die Ukraine, das schon zugesagt wurde und wo er eigentlich versprochen hatte, es nicht zu blockieren, dann doch noch einmal blockiert. Also das ist noch einmal eine ganz andere Nummer als das, was sich jetzt bei Bulgarien abspielt. Dennoch bleibt natürlich nicht auszuschließen, dass sich diese Entwicklung noch einmal verschärfen wird. Das ist für mich aber noch nicht absehbar.
3: Für einen Affront, so wurde es zumindest in deutschen Regierungskreisen wahrgenommen, hat EU-Ratspräsident Costa gesorgt. Er hatte diplomatische Kontakte zu Russland aufgenommen, ohne das vorher abzusprechen. Was steckt da genau dahinter?
8: Genau, also Costa hatte sein Büro beauftragt, mal zu prüfen, ob ein Gesprächskanal nach Moskau möglich wäre, um eventuell danach Verhandlungen zu führen. Wie das genau aussieht, das wissen wir an dieser Stelle noch nicht. Also vielleicht sowas in der Art, wie funktioniert die alte Telefonnummer des Kreml noch? So, aber das, was dann der springende Punkt ist, den Sie gerade angesprochen haben, ist, er soll das eben nicht in Rückkopplung gemacht haben mit anderen Staats- und Regierungschefs, beziehungsweise die nicht so richtig einbezogen haben. Das sorgt für Verstimmungen. Und natürlich haben die großen Staaten, vor allem Deutschland, Frankreich, eine genaue Vorstellung davon, dass sie auch am Verhandlungstisch sitzen werden und eben nicht Herr Costa.
3: Schauen wir noch kurz darauf, was heute ansteht. Es soll um Finanzen und den neuen Haushalt gehen. Auch da scheint eine Einigung aktuell nicht in Sicht. Wo verlaufen da gerade die Konfliktlinien?
8: Ganz kurz geht es einfach darum, dass es ein sehr, sehr großer Haushalt über 7 Jahre sein wird. 2 Billionen Euro sind da im Raum und die Konfliktlinien sind eigentlich sehr einfach. Es gibt Deutsche und Niederländer, die Zahler sind, Nettozahler und nicht so viel zahlen wollen, wie man es von ihnen bisher verlangt.
3: Informationen waren das live von unserem Korrespondenten Jean-Marie Magro. Was die europäischen Spitzenpolitiker und Politikerinnen im Hintergrund auch weiter beschäftigen dürfte, ist das Abkommen zwischen den USA und dem Iran. Ein Treffen beider Länder in der Schweiz ist für heute abgesagt worden. Noch ist unklar, ob sie sich im Laufe der nächsten Tage doch noch zusammensetzen. Gleichzeitig beschäftigt zumindest die Regierungen von Deutschland, Frankreich, Großbritannien und Italien ein möglicher Einsatz ihres jeweiligen Militärs in der Straße von Hormus. Die Bundesregierung überlegt, Soldaten dorthin zu entsenden. Aber wäre das rechtlich überhaupt abgesichert? Max Bauer aus unserer ARD-Rechtsredaktion schätzt das ein.
9: Für Auslandseinsätze der Bundeswehr hat das Bundesverfassungsgericht grundsätzliche Vorgaben gemacht. Wichtig ist, das Parlament muss solchen Einsätzen immer zustimmen. Es sei denn, es ist Gefahr im Verzug, wie bei Geiselnahmen von deutschen Staatsbürgern im Ausland. Bei dem geplanten Minenräumeinsatz in der Straße von Hormus kann man sicher sagen, dass es einen Bundestagsbeschluss braucht, damit deutsche Schiffe in Aktion treten können. Voraussetzung für einen Auslandseinsatz der Bundeswehr ist auch, dass dieser im Rahmen eines sogenannten Systems gegenseitiger kollektiver Sicherheit stattfindet. Die UNO oder die NATO sind solche Systeme kollektiver Sicherheit. Ob auch andere Staatenkoalitionen gemeint sind, ist verfassungsrechtlich umstritten und gerichtlich noch nicht geklärt. Deutschland hat sich aber in der Vergangenheit bereits an solchen wechselnden Koalitionen beteiligt, zum Beispiel mit Tornado- und Avex-Flugzeugen bei Einsätzen gegen den IS in Syrien. Bei deutschen Auslandseinsätzen muss aber nicht nur das Grundgesetz, sondern natürlich auch das Völkerrecht beachtet werden. Und mit Blick auf eine mögliche Minenräumung in der Straße von Hormus ist rechtlich noch vieles ungeklärt. Klar ist, dass es völkerrechtswidrig war, dass der Iran die Straße von Hormus für die internationale Schifffahrt gesperrt hat und dabei auch Minen einsetzte, die die zivile Schifffahrt bedrohen. Nicht ganz klar ist hingegen, wer unter welchen Voraussetzungen Minen wieder räumen darf. Manche Völkerrechtler vertreten die Ansicht, dass auch neutrale Staaten wie Deutschland Minen räumen dürfen, wenn die Minen völkerrechtswidrig ausgelegt wurden. Der minenräumende Staat werde dann nicht zur Kriegspartei. Andere Völkerrechtler betonen, zulässig wäre ein internationaler Minenräumeinsatz nur, wenn der Iran dem zustimmt oder wenn der UN-Sicherheitsrat ein Mandat für den Einsatz gibt. Dort haben allerdings Russland und China ein Vetorecht. Und es ist nicht auszuschließen, dass sie einen Einsatz, den der Iran nicht will, in seinem Sinne verhindern würden. Die Bundesregierung scheint darüber nachzudenken, den Bundeswehreinsatz auf eine UN-Resolution zu stützen, die es bereits gibt. Am 11. März hatte der Sicherheitsrat den Iran aufgefordert, die freie internationale Schifffahrt durch die Straße von Hormus zu achten. Alle dagegen gerichteten Handlungen seien eine ernsthafte Bedrohung des Weltfriedens und der internationalen Sicherheit. Ob diese alte Resolution, die nur generell die freie Durchfahrt durch die Straße von Hormus fordert, als Grundlage für einen Einsatz ausreicht, scheint fraglich. Völkerrechtler haben daran jedenfalls Zweifel, weil nicht ausdrücklich Maßnahmen erlaubt werden. Wenn der Iran gegen die Minenräumung ist, ist das Problem immer, dass man gegen den Willen des Iran in iranischen Hoheitsgewässern operieren müsste. Eindeutig rechtlich zulässig wäre jedenfalls nur eine Minenräumung mit Zustimmung des Regimes in Teheran oder gegen den Willen des Iran nur mit einem neuen UN-Mandat, das ausdrücklich zu dem Einsatz ermächtigt.
3: Informationen und Einschätzungen von Max Bauer aus unserer ARD-Rechtsredaktion in Karlsruhe. Die Partei Die Linke hat eine klare Haltung, was einen möglichen Bundeswehreinsatz in der Straße von Hormus angeht. Sie will das auf keinen Fall und stattdessen auf Diplomatie setzen, wie immer die auch aussehen mag. Für diese Vorschläge können sich inzwischen wieder viele Menschen begeistern. Die Linke steht in Umfragen nach wie vor gut da, bundesweit zweistellig, und in Berlin könnte es bei der Wahl im September sogar um den Chefposten im Roten Rathaus gehen. Die Stimmung wird also entsprechend gut sein beim Bundesparteitag der Linken. Der startet heute in Potsdam. Und da geht es auch darum, den Vorstand neu zu wählen. Der bisherige Parteichef und einer der Erfolgsfaktoren der Linken, Jan van Aken, tritt ab. Bianca Schwarz blickt voraus.
6: Der bekannteste Satz von Jan van Aken in den letzten anderthalb Jahren dürfte der hier gewesen sein.
10: Mein Name ist Jan van Aken und ich finde, es sollte keine Milliardäre geben.
6: Für die Linke ist er schon seit 2009 eine prägende Figur. Zuletzt als Abgeordneter im Bundestag und Parteichef an der Seite von Ines Schwertner. Diese Doppelbelastung hat Spuren hinterlassen. Schon Ende letzten Jahres hat er das ab und zu durchklingen lassen. Zum Beispiel sprach Jan van Aken im Dezember im ARD-Interview der Woche über seine 70-Stunden-Woche.
11: Ich habe in meinem früheren Leben mir immer ganz großkürzig gesagt, man kann jeden Job in 40 Stunden machen, man muss ihn halt nur weniger tun. Und jetzt scheitere ich das ein bisschen an meinen eigenen Ansprüchen, aber ich habe immer noch den Anspruch, dass ich das im nächsten Jahr mit 50 Stunden schaffe. Man muss einfach häufiger Nein sagen.
12: Und das bei 5 Landtagswahlen und 3 Kommunalwahlen?
11: Touché, ja. Ja, wird nicht einfach.
6: Rund 5 Monate nach diesem Interview die Entscheidung, Jan van Aken, 64 Jahre alt, tritt im Sommer als Parteichef ab. Aus gesundheitlichen Gründen. Er bleibt aber im Bundestag als Abgeordneter. Auch wenn es immer mal Kritik gab an seinem Auftreten, manche ihn zu populistisch finden, andere ihm vorwerfen, dass er als Whistleblower Papiere zum Freihandelsabkommen TTIP geleakt hat, van Aken hinterlässt große Fußspuren, sagt auch seine Co-Vorsitzende Ines Schwertner.
13: Ja, Sie können sich vorstellen, ich bin heute sehr traurig. Wir haben sehr vertrauensvoll zusammengearbeitet und wir haben zusammen für das Comeback der Linken gesorgt. Und trotzdem, manchmal geht die Gesundheit eben vor.
6: Die Parteispitze hat aber einen Wunschkandidaten, Luigi Pantisano.
14: Jan van Aken war ein großartiger Vorsitzender, Ines Schwertner und er haben gemeinsam eine sehr gute Arbeit gemacht. Ich möchte diesen Weg, den Sie begonnen haben, fortführen und eigene Akzente setzen.
6: Luigi, wer? Innerhalb der Partei hat Luigi Pantisano schon wichtige Rollen gespielt. Er bringt nicht nur jahrzehntelange Erfahrung aus der Kommunalpolitik mit, er wurde in seinem Heimatland Baden-Württemberg nur knapp nicht Bürgermeister von Konstanz und er ist aktuell stellvertretender Fraktionsvorsitzender im Bundestag.
14: Die Linke ist jünger, westlicher, feministischer und aber auch migrantischer geworden. Und ich finde, ich passe da ganz gut rein als Kandidat.
6: Luigi Pantisano ist 46 Jahre alt, Sohn italienischer Gastarbeiter, und das hat ihn geprägt.
14: Ich möchte die Arbeiterinnen und Arbeiter gewinnen, weil ich selber aus einer Gastarbeiterfamilie komme, in dem meine Eltern ihr Leben lang gearbeitet haben und ich es erlebt habe, wie die Politik auf sie herabgeschaut hat. Ich habe selber einen Hauptschulabschluss und ich habe auch persönlich erlebt, wie es ist, verächtlich gemacht zu werden von anderen, weil man irgendwelchen Ansprüchen scheinbar nicht gerecht wird. Und mit dieser Erfahrung möchte ich als Parteivorsitzender reingehen.
6: Als Nachfolger von Jan van Aken müsste Luigi Pantisano voraussichtlich an der Seite von Ines Schwertner arbeiten. Sie kann sich das gut vorstellen.
13: Wir ziehen beide am gleichen Strang und uns ist beiden wichtig, die arbeitenden Menschen wieder zu erreichen und diejenigen zu erreichen, die frustriert sind von diesem politischen System. Und ich glaube, wenn man so ein gemeinsames Fundament hat, dann ist das schon eine gute Grundlage.
6: Luigi Pantisano wird also mit der Rückendeckung von Ines Schwertner und vom scheidenden Jan van Aken beim linken Parteitag zur Wahl antreten zum neuen Parteichef. Das letzte Wort hat der Parteitag, betont auch Ines Schwertner.
3: Die Linke will in Potsdam einen neuen Vorstand wählen. Favorit auf den Parteivorsitz ist Luigi Pantisano aus Baden-Württemberg. Bianca Schwarz hat berichtet. Und damit kommen wir zu einer Partei, die den Linken in fast jeder Position gegenübersteht. Wenn ich Ihnen die Worte CSU und Fleisch zurufe, dann sehen Sie vor Ihrem inneren Auge vielleicht Bilder von einem fleischessenden Parteichef Söder. Der hat ja lange keine Gelegenheit ausgelassen, Fotos von sich zu machen, bei denen das Wort Fleischeslust eine ganz neue Bedeutung bekommt. Um Söder geht es diesmal aber nicht, sondern um seinen Parteifreund, den Söder vergangenes Jahr als schwarzen Metzger angekündigt hat, Bundeslandwirtschaftsminister Alois Rainer nämlich. Der schwarze Metzger ist gerade in China unterwegs, mit der Mission, deutsche Großschlachtereien sollen wieder nach China liefern dürfen. Insbesondere geht es um Schweinefleischprodukte, die wegen der afrikanischen Schweinepest gerade nicht mehr nach China geliefert werden dürfen. China-Korrespondent Benjamin Eissel berichtet.
15: So, das haben wir jetzt geschickt.
16: Der Bundeslandwirtschaftsminister auf Fleischmission in Peking. Deutsche Landwirte wollen endlich wieder Schweinefleischprodukte nach China exportieren. Die kommunistische Führung hatte die Einfuhr 2020 verboten. Landwirtschaftsminister Alois Rainer von der CSU macht deshalb Werbung.
15: Seit dem Ausbruch der afrikanischen Schweinepest in Deutschland vor circa 6 Jahren sind wir gesperrt, was Schweinefleischprodukte nach China anbelangt. Ich bin jetzt seit einem Jahr im Amt. Ich habe mit der Agrarexportstrategie den Export zur Chefsache gemacht. Und wir arbeiten mit Hochdruck auch seitdem daran, das Regionalisierungsabkommen hinzubekommen.
16: Ein Regionalisierungsabkommen würde bedeuten, dass bei einem Ausbruch von afrikanischer Schweinepest in einem Bundesland andere deutsche Regionen weiter liefern können, wenn es dort keine Fälle gibt. Andere Länder nutzen dieses System bereits. Momentan behandelt China Deutschland als ein gemeinsames Herkunftsgebiet. Er sei zuversichtlich, dass ein solches Abkommen noch in diesem Jahr unterzeichnet werden kann, so der CSU-Politiker Rainer. Bei seinem China-Besuch im Februar hatte Bundeskanzler Friedrich Merz eine Absichtserklärung unterzeichnet, wonach ein solches Regionalisierungsabkommen ausgearbeitet werden soll. Bundeslandwirtschaftsminister Alois Rainer nach seinem Treffen mit Chinas Landwirtschaftsminister Zhang Zhu.
15: Auf meine Einladung hin hat Minister Zhang zugesagt, dass kurzfristig Experten aus seinem Haus nach Deutschland kommen und unsere hochwirksamen Tierseuchenbekämpfungsmaßnahmen anschauen wollen und wir dann in die weiteren technischen Verhandlungen gehen. Dieses sogenannte Monitoring ist eine wichtige Voraussetzung, die Regionalisierungsabkommen am Ende der Tage dann auch zu erhalten.
16: Auch Lieferungen von Rind- und Geflügelprodukten nach China sind wegen Tierseuchen derzeit eingeschränkt. Allerdings haben sie nicht die wirtschaftliche Bedeutung von Schweinefleisch. Deutschland ist nach Spanien der zweitgrößte Produzent in der EU. Vor dem Exportverbot ging fast ein Viertel aller Schweinefleischexporte nach China. Die Volksrepublik gilt als wichtiger Markt, weil dort Produkte als Delikatessen gelten, die anderswo kaum Gewinn erzielen. Darunter Köpfe, Füße, Ohren, Schwänze und Innereien. Ob China im Gegenzug von Deutschland etwas verlangt, ist unbekannt. Denkbar ist, dass die Führung in Peking möchte, dass die Bundesregierung Druck macht auf die EU, die derzeit schärfere Handelsmaßnahmen gegen China debattiert. Am Gesamthandel zwischen Deutschland und China machen landwirtschaftliche Erzeugnisse nur einen geringen Anteil aus. Doch auch hier liefert China inzwischen mehr Produkte nach Deutschland als andersherum. Insgesamt importierte Deutschland im vergangenen Jahr Agrargüter im Wert von rund 2,2 Milliarden Euro aus China, darunter beispielsweise immer mehr Gemüsekonserven. Deutschland exportierte im Gegenzug Waren in Höhe von 1,7 Milliarden Euro. Größte Posten: Getreideprodukte und Erzeugnisse aus Milch.
3: Benjamin Eissel über die Fleischmission von Bundeslandwirtschaftsminister Alois Rainer von der CSU in China. 12.22 Uhr ist es. Viele Städte und Gemeinden in Deutschland sind pleite, hochverschuldet. Vor ein paar Wochen haben wir berichtet, im vergangenen Jahr lag der Fehlbetrag der Kommunen mit knapp 32 Milliarden Euro so hoch wie noch nie in einem Jahr. Neue Zahlen der Bertelsmann Stiftung heute kommen zu einem ähnlichen Ergebnis. Und auch im Südwesten sieht es schlecht aus. Ich spreche darüber mit Jenny Bayern aus unserer Wirtschaftsredaktion. Bevor wir nach Baden-Württemberg und Rheinland-Pfalz blicken, nochmal zur Erinnerung. Woran liegt es, dass die Zahlen gerade so schlecht sind?
17: Also die Gründe haben sich eigentlich nicht verändert, aber sie haben sich verschärft. Die Ausgabenseite bleibt einfach zu hoch, insbesondere bei den Sozial- und Personalausgaben. Deshalb gibt es auch einen Rekord bei der Gesamtverschuldung der Kommunen. Der neue Höchststand liegt jetzt bei knapp 200 Milliarden Euro. Es sind aber eben nicht nur die steigenden Ausgaben das Problem, sondern natürlich auch, dass nicht genug Geld reinkommt. Die wichtigste Einnahmequelle der Kommunen ist bekanntlich die Gewerbesteuer. Und weil die deutsche Wirtschaft halt kaum wächst, sinken eben auch diese Einnahmen. Die Kommunen versuchen natürlich irgendwie dagegen zu halten und einzusparen, aber diese Einsparungen haben immer erhebliche Folgen für die Menschen in der Region. Laut Bertelsmann Stiftung sparen die Kommunen gerade vor allem bei Straßen und Schulen. Und das heißt, sowohl die Infrastruktur verfällt eben nach und nach, als auch die Schulgebäude und Turnhallen.
3: Dann schauen wir vielleicht nochmal genauer auf den Südwesten und fangen mit Baden-Württemberg an. Wie steht's da um die Kommunen?
17: Die Kommunen hier haben ein Defizit von insgesamt 4,4 Milliarden Euro. Auch das ist der höchste Fehlbetrag aller Zeiten für das Land, also auch ein trauriger Rekord. Und im deutschlandweiten Vergleich liegt das Land damit auf Platz 5. Nur in NRW, Niedersachsen, Hessen und Bayern fehlt in den Kommunen noch mehr Geld. Auch hier sind die Gründe steigende Ausgaben im Bereich Personal und Soziales und der Einbruch der Gewerbesteuer. Hier fehlten Baden-Württemberg im vergangenen Jahr mehr als 1 Milliarde Euro im Vergleich zu 2 Jahre vorher, 2023. Innerhalb von 3 Jahren seien außerdem auch die Gesamtschulden der baden-württembergischen Städte und Gemeinden auf einen Rekordstand gestiegen, auf inzwischen 18 Milliarden Euro. Im Finanzreport der Bertelsmann Stiftung warnen die Autoren außerdem vor sogenannten Kassenkrediten, die die Kommunen in Baden-Württemberg aufgenommen haben. Das sind so kurzfristige Kredite, um Zahlungsengpässe auszugleichen. Bisher kamen sie in Baden-Württemberg lange gar nicht vor. Jetzt legen sie bei knapp 2 Milliarden Euro, so die Studie.
3: Und wie sieht's in Rheinland-Pfalz aus?
17: Im Vergleich zu Baden-Württemberg sind die Zahlen deutlich geringer. Den Kommunen in Rheinland-Pfalz hat im vergangenen Jahr nur in Anführungszeichen mehr als 1 Milliarde Euro gefehlt. Aber natürlich ist das Bundesland auch deutlich kleiner als Baden-Württemberg. Das Besondere hier ist, noch vor ein paar Jahren, 2021, 2022, gab es in den Kommunen hier ein Plus von rund 1 Milliarde Euro. Und inzwischen ist man eben um dieselbe Summe ins Minus gerutscht. Deshalb stellen die Studienautoren auch fest, die Dynamik der Krise ist in Rheinland-Pfalz mit am größten. Nur in Brandenburg hat sich das Defizit noch stärker erhöht. Auch hier sind nicht nur die Ausgaben gestiegen, sondern eben auch die Einnahmen gesunken. Allein die Gewerbesteuer ist um fast 5% eingebrochen. Und auch das Thema Kassenkredite könnte Rheinland-Pfalz gefährlich werden. Noch 2024 hat das Land diese Kredite durch ein Landesprogramm erfolgreich reduziert, heißt es in der Studie. Jetzt ist die Summe im vergangenen Jahr wieder um ein Viertel gestiegen.
3: Die Städte und Gemeinden im Südwesten sind hoch verschuldet. Informationen und Hintergründe waren das von Jenny Bayern aus der SWR Wirtschaftsredaktion. 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Und Achtung, jetzt wecke ich vielleicht schöne Erinnerungen an Ihre Schulzeit, wenn ich sage, eine Durchsage an alle Schüler, heute ist nach der 4. Stunde hitzefrei. Ja, so war das zumindest früher bei mir in der Schule. Wenn es zu schlimm wurde, durften wir nach Hause gehen und uns abkühlen. Heute stehe ich hier im Studio und kann mich eigentlich auch nicht beschweren. Hier läuft schön die Klimaanlage. Es ist jetzt zwar nicht kalt, aber auch nicht unerträglich. Wer aber zum Beispiel nicht im Büro arbeitet, der hat es da schwerer. Vor allem, weil es ja durch den Klimawandel immer mehr heiße Tage wie heute gibt. Wie sich unsere Arbeitswelt dadurch verändern könnte und auch schon verändert hat, berichtet Margareta Holzreiter aus unserer ARD-Klimaredaktion.
18: Klimaanlagen am Arbeitsplatz? Die kannten wir in Deutschland früher vor allem aus Übersee. In den USA haben sich die Menschen schon lange an den Komfort kühltemperierter Räume gewöhnt. Eine lange Siesta statt einer kurzen Mittagspause verbinden wir mit mediterraner Sommerhitze in Spanien und Italien. Wir in Deutschland hatten lange das Glück, dass die Temperaturen im mitteleuropäischen Sommer zwar mal für ein paar Tage unerträglich wurden, die meiste Zeit aber eher mild waren. Durch den Klimawandel ändert sich das.
19: Im Grunde sagen wir, Deutschland ist noch kein Südeuropa. In Griechenland oder in Italien, da ist es ja noch viel heißer. Warum sollen wir uns überhaupt Sorgen machen? Aber Deutschland ist eben in einer Art gefährlichen Übergangszone. Also es ist nicht mehr kühl genug, um von milden Temperaturen zu profitieren, aber eben noch nicht angepasst genug, um mit großer Hitze umzugehen.
18: Erklärt die Volkswirtin Katharina Utermöhl. Sie arbeitet beim Versicherungskonzern Allianz im Bereich wirtschaftspolitischer Forschung. Vor kurzem hat ihr Team eine Studie über die ökonomischen Kosten von extremer Hitze veröffentlicht. Die Studie warnt, der deutschen Wirtschaft drohen Verluste im dreistelligen Milliardenbereich, sollten sich die Hitzewellen des vergangenen Jahrzehnts wiederholen. Das wiederum ist sehr wahrscheinlich, denn Europa erwärmt sich laut WHO schneller als jeder andere Kontinent. Überall in Deutschland steigt die Anzahl der Hitzetage, bei welchen Temperaturen über 30 Grad erreicht werden.
19: Was wir sehen, ist, sobald die Temperatur eben über 30 Grad klettert, leidet die Produktivität. Und zwar sinkt die Produktivität um 3% pro Grad.
18: Laut Katharina Utermöhl wirkt sich die Hitze in Deutschland auf alle Branchen aus, aber nicht alle Branchen können gleich gut geschützt werden. Im Büro, in der Lagerhalle oder im Einzelhandel ist Hitze kein Muss, wenn Klimaanlagen eingebaut werden. Auch Baumaßnahmen wie hellere Fassaden, Verschattung und Begrünung halten Gebäude kühler. Das gilt grundsätzlich auch für Krankenhäuser. Trotzdem warnt die Deutsche Krankenhausgesellschaft, dass viele Kliniken in Deutschland auf Hitzewellen nicht ausreichend vorbereitet sind. Auf vielen Stationen gibt es beispielsweise keine Klimaanlagen. Darunter leiden nicht nur Patientinnen und Patienten, sondern auch die Pflegekräfte. Noch schwieriger wird es dort, wo die Arbeit unter freiem Himmel stattfindet. Auf Baustellen, in der Landwirtschaft oder im Gartenbau zum Beispiel. Die Industriegesellschaft Bauen Agrar Umwelt, die solche Berufe vertritt, fordert seit mehreren Jahren ein ganzjähriges Klimakurzarbeitergeld. Bisher gibt es das Saisonkurzarbeitergeld für die Wintermonate. Es soll verhindern, dass Beschäftigte auf Baustellen gekündigt werden, wenn Schnee oder Frost die Arbeit unmöglich machen. Doch durch den Klimawandel wird die Arbeit auf dem Bau auch im Sommer zunehmend zur Herausforderung. Statt steinharter Böden im Winter ist es bei Hitzewellen die körperliche Belastungsgrenze, die die Arbeit einschränkt. Möglich wären hier mehr Gleitzeit- oder auch Arbeitszeitenflexibilisierung. Zum Beispiel direkt nach Sonnenaufgang die kühlen Morgenstunden nutzen und zur Mittagshitze schon Feierabend machen. Oder eben eine lange Siesta einschieben. Die Gewerkschaften warnen allerdings vor pauschalen Siesta-Modellen. Außerdem fürchten sie, dass Arbeitgeber solche Aufweichungen der Arbeitszeitgesetze nicht zum Wohle der Arbeitnehmenden einsetzen könnten. Offen bleibt bei einem Siesta-Modell auch, wie das zum Beispiel mit unseren Ruhezeiten oder der Kinderbetreuung zusammenpassen könnte. Denn wer betreut die Kinder, wenn die Eltern nach einer ausgedehnten Mittagspause bis abends arbeiten sollen? Egal, wie wir es in Deutschland angehen, für Katharina Utermöhl steht fest:
19: Deutschland muss aufhören, eben Hitze als Sommerproblem zu betrachten und anfangen, es als wirtschaftspolitische Daueraufgabe zu behandeln.
18: Denn durch den Klimawandel wird unsere Arbeitswelt immer häufiger vor der Herausforderung Hitzewelle stehen.
3: Wir müssen wohl auch in Deutschland unsere Arbeitsgewohnheiten im Sommer an den Klimawandel anpassen. Informationen waren das von Margareta Holzreiter aus der ARD-Klimaredaktion. Und soweit SWR Kultur aktuell am Mittag. Mein Name ist Leon Vucimilovic.
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20: Um 12.30 Uhr mit Mareike Köhler. Bundeskanzler Merz hat die Vorschläge für den nächsten EU-Haushalt als zu hoch abgelehnt. Es müsse ein neuer Vorschlag auf den Tisch, sagte Merz vor Beginn des zweiten Tages des EU-Gipfeltreffens in Brüssel. Die Zahlen müssten runter. Die zyprische Ratspräsidentschaft hatte vergangene Woche einen ersten konkreten Vorschlag vorgelegt. Aus Sicht der Länder, die wie Deutschland mehr in die EU einzahlen als herausbekommen, muss das Haushaltsvolumen aber deutlich geringer ausfallen. Die Gespräche zwischen den USA und dem Iran, die eigentlich für heute geplant waren, finden nicht statt. US-Vizepräsident Vance hat seine Reise nach Luzern abgesagt. Dort wollten die USA und der Iran ihr Rahmenabkommen unterzeichnen. Danach sollten die ersten Gespräche über ein Friedensabkommen stattfinden. Das Schweizer Außenministerium teilte mit, die Verhandlungen seien jetzt zu einem späteren Zeitpunkt geplant. Die Schweiz arbeite an den Vorbereitungen. Bundesbauministerin Huberts will, dass Bauen in Deutschland wieder bezahlbarer wird. Dazu hat sie am Vormittag in Frankfurt einen 13-Punkte-Plan vorgestellt. So soll zum Beispiel für Bauherren die Neubauförderung ab 2027 in einem einzigen Förderprogramm gebündelt werden. Zentrales Anliegen sei es, Wohneigentum für Familien aufzubauen. Huberts will auch finanzielle Anreize schaffen, um Bauprozesse zu beschleunigen. Zum Beispiel könnten mehr Fertigteile eingesetzt werden. Es gehe darum, Bauvorhaben umsetzen zu können, sagte Huberts bei der Vorstellung der Pläne. Die Baukosten seien auf ein unsägliches Niveau gestiegen. Bundespräsident Steinmeier befürwortet im ARD-Interview einen Politikprofi als seinen Nachfolger. Bei der Wahl im kommenden Januar kann der SPD-Politiker nach 2 Amtszeiten nicht mehr antreten. Aus Berlin berichtet Evi Seibert.
6: Als Begründung verweist er auf die schwierige Regierungsbildung 2017. Damals musste er als Bundespräsident eingreifen, um Neuwahlen zu verhindern, weil keine Koalition zustande kam. Im ARD-Interview der Woche sagte er: Ich befürchte, dass ähnlich schwierige Regierungsbildungen in Zukunft auch auf uns zukommen. Deshalb befürwortet er eine Person mit Kontakten und Gesprächsmöglichkeiten in die Parteien hinein, um politische Erfahrung für solche Krisen einsetzen zu können. Steinmeier geht davon aus, dass wahrscheinlich eine Frau zu seiner Nachfolgerin an der Staatsspitze gewählt werden wird.
20: Die Haushaltskrise der Kommunen in Deutschland hat sich 2025 verschärft. Das geht aus dem kommunalen Finanzreport der Bertelsmann-Stiftung hervor. In Baden-Württemberg belief sich das Defizit von Städten, Kreisen und Gemeinden auf 4,4 Milliarden Euro, in Rheinland-Pfalz auf 1,1 Milliarden Euro. Bundesweit beläuft sich das Defizit auf fast 32 Milliarden Euro. Der Report sagt, das sei der höchste Fehlbetrag, den die Kommunen jemals verzeichnet hätten. Die Autoren der Studie nennen als Gründe dieser Entwicklung steigende Sozial- und Personalausgaben. Ähnliche Zahlen für Deutschland hatte das Statistische Bundesamt bereits im April vorgelegt. Das Land Baden-Württemberg will ein Bündnis gegen Einsamkeit gründen. Einsamkeit sei kein Randthema, sondern eine gesellschaftliche Herausforderung, die viele Menschen betreffe, sagte Landessozialminister Hildenbrand. Das Bündnis soll relevante Akteure, Organisationen und Verbände miteinander vernetzen und Strategien erarbeiten. Die Zahl der Eheschließungen in Deutschland ist weiter rückläufig. Im vergangenen Jahr lag sie nach vorläufigen Angaben des Statistischen Bundesamts bei rund 349.000 und damit so niedrig wie noch nie seit Beginn der Erfassung im Jahr 1950. Gut 3/4 der Menschen heirateten zum ersten Mal. Bundesweit war knapp die Hälfte der Bevölkerung ab 18 Jahren verheiratet. Mit einer besonderen Aktion will die evangelische Kirche auf dem traditionellen Johannisfest in Mainz auf die Ehe aufmerksam machen. Seit dem Mittag können sich Paare auf dem Riesenrad von einem evangelischen Geistlichen kirchlich verheiraten oder segnen lassen. Im vergangenen Jahr nutzten rund 80 Paare diese Gelegenheit. SWR Nachrichten, Redaktion Peter Mühlfeit und Konstanze Scherer.
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3: Heute scheint viel die Sonne, später kann es teils kräftige lokale Gewitter geben bei 31 bis 38 Grad.
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0: Mit Christian Haug. Im Luxushotel Birkenstock am Vierwaldstätter See sollte sie heute eigentlich beginnen. Die erste Verhandlungsrunde zwischen Delegationen aus den USA und dem Iran. Denn bisher gibt es ja nur eine Absichtserklärung, aber keinen Friedensvertrag. Der soll innerhalb von 60 Tagen ausgearbeitet werden. Bis vor einer Woche hat man sich rund um den Persischen Golf noch gegenseitig angegriffen, obwohl es offiziell eine Waffenruhe gab. Und an der zweiten Front im Libanon wird immer noch gekämpft. Die israelische Armee hat auf einen Angriff der Hisbollah-Miliz reagiert, die mit dem iranischen Regime verbündet ist. Einzelheiten von unserer Nahost-Korrespondentin Nina Amin.
21: Laut libanesischer Behörden sind bei den neuen Angriffen mindestens 18 Menschen getötet worden. Viele wurden verletzt.
2: Israels Armee meldete den Tod 4 seiner Soldaten. Die Lage im Libanon gilt als Knackpunkt bei den anstehenden Verhandlungen zwischen den USA und Iran. Die bilaterale Absichtserklärung sieht zwar auf Drängen des Iran ein Ende der Kampfhandlungen in der Region, einschließlich Libanon, vor, aber es gibt keine Klausel über einen Abzug israelischer Truppen aus dem Südlibanon. Israels Regierung lehnt das ab. Eine von der Armee eingerichtete sogenannte Sicherheitszone wird mit dem Schutz ihrer Bürger in Nordisrael vor Angriffen der Hisbollah-Miliz begründet.
0: Und es gibt weiter Kritik an dem, was bisher über die Vereinbarung zwischen der Trump-Regierung und dem iranischen Regime bekannt ist. Viele Experten sprechen von einer diplomatischen Niederlage für die USA. Auch aus Trumps republikanischer Partei kommt weiter Kritik. Dazu sagt der frühere Diplomat und Leiter der Münchner Sicherheitskonferenz Wolfgang Ischinger im Deutschlandfunk:
21: Es ist sicher auch für amerikanische Verhältnisse ein gewaltiger Vorgang, weil in dieser robusten Art dieser Präsident Donald Trump zum Teil ja von seinen eigenen Parteifreunden bisher noch nie kritisiert wurde. Es ist hier keine Schadenfreude angesagt, weil die unklaren Folgen dieser Vereinbarung, die Instabilitäten, die mit diesem Rahmenabkommen noch natürlich noch lange nicht beseitigt sind. Wir teilen ja das Ziel, eine Lage herbeizuführen, in der der Iran keine Nuklearwaffen produzieren kann. Und deswegen ist das, was sich hier vollzieht, ein mögliches Scheitern amerikanischer außenpolitischer Ziele, für uns ein Anlass zu großer, tiefer und anhaltender Sorge.
0: Der grünen Bundestagsabgeordnete Omid Nuripur, der selbst iranische Wurzeln hat, sagt, das Abkommen werde nicht zu einem dauerhaften Frieden führen. Dafür sei das iranische Regime zu aggressiv. Nuripur sagte in der ARD:
22: Ein Abkommen, das dem Regime auch nochmal Geld gibt, um die Repression nach innen und die Aggression nach außen zu finanzieren, macht die Lage nicht besser. Das ist eine Lebensverlängerung für das Regime. Das Regime stand vor wenigen Monaten noch am Abgrund. Wir haben einen Bundeskanzler, der vor 5 Monaten ja auch noch erzählt hat, dass das Regime keine Legitimität mehr hat, weil es so um sich geschlagen hat, weil es zigtausend Menschen umgebracht hat. Jetzt gratuliert derselbe Bundeskanzler diesem Regime zu diesem Abkommen auf offener Bühne. Das heißt, die haben nicht nur Geld bekommen, um sich selbst zu festigen, sondern die haben jetzt ja auch eine andere Legitimität. Und wenn jetzt wirklich alle Sanktionen aufgehoben werden, wie die Amerikaner mit ihnen vereinbart haben, was ich nicht hoffe, dann ist das der Weg in eine Normalität für ein Regime, was nicht normal ist,
0: sagt Omid Nuripur von den Grünen. Beim EU-Gipfel in Brüssel beraten heute auch die europäischen Staats- und Regierungschefs noch einmal über die Lage im Nahen Osten. Vorher ging es um den russischen Angriffskrieg auf die Ukraine. Dazu sagt der Europaabgeordnete und stellvertretende CSU-Vorsitzende Manfred Weber im Deutschlandfunk:
23: Ja, Russland ist in der Defensive. Das ist der zentrale Punkt. Wirtschaftlich schaut es schlecht aus in Russland. Und die Angriffe, die jetzt die Ukraine auf Russland fliegt, sind beachtlich. Gestern die Angriffe auf Moskau, auf die dortige Raffinerie. Das trifft Putin massiv, weil es einfach diesen Anspruch, Russland sei stark und nicht verwundbar, massiv untergräbt und beschädigt. Insofern muss man den Hut ziehen vor dem, was die Ukraine leistet. Ein Land, das unprovoziert angegriffen worden ist, verteidigt sich und kann jetzt sogar in die Offensive kommen. Die Europäer haben mit den 90 Milliarden von Anfang des Jahres jetzt deutlich gemacht, wir finanzieren die Ukraine stabil für die nächsten Jahre. Wir öffnen die Kapitel jetzt. Wichtiges Signal an die Ukraine, ihr dürft Mitglied werden, wenn ihr euch weiter bemüht, die Standards einzuhalten. Und jetzt brauchen wir weiteren Druck auf Russland, damit Putin an den Verhandlungstisch gezwungen wird.
0: Und um die hybride Bedrohung, die auch für Deutschland von Russland ausgeht, ging es auch beim Innenministertreffen von Bund und Ländern in Hamburg. An der hat diesmal auch der Bundesverteidigungsminister teilgenommen. Unser Korrespondent Oliver Wuttke erklärt, warum.
24: Die Grenzen zwischen innerer und äußerer Sicherheit verschwimmen. Stärker als in früheren Jahren steht Deutschland im Fokus russischer Spionage und Sabotage. Gleichzeitig zeigen Anschläge auf Strom-, Verkehrs- und Kommunikationsnetze Schwachstellen auf. Ein Lagebild des Verteidigungsministers stand am Beginn der Sitzung. Schon im Vorfeld sagte Pistorius, er fühle sich an die 80er und frühen 90er Jahre erinnert. Übungen von militärischen und zivilen Stellen und gemeinsame Planungen für einen Krisenfall müsse es jetzt wiedergeben. Denn das Unvorhersehbare werde immer unvorhersehbarer, so Pistorius. Die zivile Verteidigung und die Krisenvorsorge standen im Mittelpunkt des Treffens in Hamburg. Künftig sollen Vertreter des Verteidigungsministeriums regelmäßig an den Innenministerkonferenzen teilnehmen.
0: Viele Deutsche sind unzufrieden mit der Politik der Regierung. So kann man jedenfalls die aktuellen Umfragen interpretieren. Im ZDF-Politbarometer liegt die AfD jetzt bei 28%. Die Linke sieht die Ursache für die Unzufriedenheit bei vielen Wählern vor allem in einer wachsenden Kluft zwischen Arm und Reich. Das wolle man beim Parteitag ansprechen, der heute in Potsdam beginnt, sagt Linken-Co-Parteichefin Ines Schwertner in der ARD.
1: Dass grundlegend reformiert werden muss, ist klar. Aber wir sagen, es müssen dann auch alle mit einzahlen. Und das gilt bei den Krankenkassen genauso wie bei der Rente, dass auch die Abgeordneten, die Superreichen, dass alle mit einzahlen sollten. Es kann ja nicht sein, dass wir die Superreichen hier jahrelang schonen. Es gibt keine Vermögenssteuer mehr in Deutschland. Das heißt, sie beteiligen sich seit 1997 nicht mehr daran mit ihrem hohen Vermögen, das wirklich seit Jahren wächst. Beteiligen sie sich nicht an unserem Sozialstaat. Und ich finde das falsch und deswegen fordern wir, dass wir grundlegend reformieren. Aber da muss gefragt werden, wer zahlt eigentlich alles ein?
0: Sagt Linken-Co-Vorsitzende Ines Schwertner vor dem Parteitag in Potsdam.
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0: Einen Parteitag gibt es ab heute auch bei der baden-württembergischen SPD. Dabei soll am Abend in Ulm zum ersten Mal ein Zweierteam an die Parteispitze gewählt werden. Robin Meserosch aus Sigmaringen und die Mannheimer Bundestagsabgeordnete Isabel Kademartori aus der SWR-Redaktion Landespolitik. Ihres Volk.
7: Bei der Abstimmung der SPD-Mitglieder haben die Bundestagsabgeordnete Isabel Kademartori und der ehemalige Bundestagsabgeordnete Robin Meserosch die absolute Mehrheit errungen, mit 56,5% der Stimmen. Dass das Duo beim Parteitag zur neuen Landesdoppelspitze gewählt wird, gilt als Formsache. Damit das möglich ist, müssen die Delegierten vorher aber noch die Satzung der Partei ändern, denn mit Kademartori und Meserosch wird die SPD Baden-Württemberg erstmals zwei Landesvorsitzende haben. Inhaltlich wird die SPD nach dem mageren 5,5%-Ergebnis bei der Landtagswahl vor allem über den richtigen Weg in die Zukunft diskutieren. Mehrere Anträge stehen auf der Tagesordnung, die zum Beispiel eine bessere Einbindung der Basis fordern.
0: Der Landrat von Göppingen, Markus Möller, hat geschockt auf die Insolvenz der Vinzenz-von-Paul-Kliniken reagiert. Neben dem Stuttgarter Marienhospital sind auch zwei Krankenhäuser und eine Therme im Kreis Göppingen betroffen. Möller macht für die Zahlungsunfähigkeit des Klinikträgers vor allem den Bund verantwortlich, denn die Kliniken und die Therme seien aus seiner Sicht gut aufgestellt und nicht der Grund für die Insolvenz, sagt Möller im SWR-Interview.
8: Von daher kann die Ursache nicht in den Kliniken oder in der Therme liegen, sondern es liegt an den Rahmenbedingungen, die Bund und Land gesetzt haben. Die Kliniken in Baden-Württemberg sind strukturell unterfinanziert. Das liegt daran, dass hier die Löhne 20-30% höher sind als im Bundesdurchschnitt, wir aber nur die Erlöse bekommen wie alle anderen Bundesländer. Und die gegenwärtige Reform der Bundesregierung wird diesen Gap noch weiter verschärfen.
0: In Trier findet heute das Deutschlandfinale des Schülerwettbewerbs World Robot Olympiad statt. Schülerinnen und Schüler müssen mit selbstgebauten Robotern Aufgaben lösen. Jürgen Graf, Professor für Robotik an der Hochschule Trier, sagt, dass die Kinder und Jugendlichen bei diesem Wettbewerb Fähigkeiten erlernen, die sowohl für die Gesellschaft als auch in der Robotik wichtig seien.
9: In der Robotik jetzt im Speziellen mit KI-Themen in Verbund, das schafft keiner alleine. Das heißt, du bist auf Teamarbeit auf ganz natürliche Weise angewiesen, weil es ist ein sehr überforderndes Gebiet und gemeinschaftlich lässt sich das viel besser gestalten. Und das erleben wir hier bei uns im Labor im Alltag. Das sind in Firmen auch so. Und wenn Jugendliche, junge Menschen da früh anfangen, das für sich so anzunehmen, tun sie sich selber den größten Gefallen.
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0: Bei Temperaturen deutlich über 30 Grad kommen nicht nur die Menschen, sondern auch Tiere ins Schwitzen bzw. Hecheln. Im Wildparadies Tripsdrill in Kleebronn setzen die Mitarbeiter am Wochenende auf unterschiedliche Abkühlungsmethoden, erzählt Tierpfleger Benedikt Stierblies.
25: Ja, gerade wenn die Temperaturen so heiß sind, dann gucken wir, dass die Tiere immer natürlich frisches Wasser zur Verfügung haben, frisches, kühles. Die Bären kriegen Eisbomben und bei den Hirschen haben wir gerade einen Wassersprengler stehen und die stellen sich einfach in den Niesel rein und kühlen sich so runter.
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3: Viertel vor eins ist es.
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26: Ja, und wir schauen natürlich auf die Ergebnisse der Fußball-Weltmeisterschaft. In der Nacht am frühen Morgen hat Co-Gastgeber Mexiko Südkorea mit 1:0 besiegt und steht damit schon im 16. Finale als Gruppensieger. Und im Glück sind auch die Schweizer, die nach Anfangsschwierigkeiten Bosnien-Herzegowina klar mit 4:1 besiegt haben. Doppeltorschütze und Man of the Match Johann Mansambi vom SC Freiburg im Glücksrausch.
27: Das ist wie ein Traum.
10: dass ich WM spielen kann, zwei Tore zu schießen und dann Player of the Match. Ja, heute bin ich ganz sicher nicht schlafen.
26: Er kann nicht schlafen. Auch Kanada feierte einen Sieg, den ersten bei einer WM überhaupt. Das 6:0 gegen Katar sorgt für Euphorie. Aber Kanada muss auch eine schwere Verletzung von Leistungsträger Ismaël Koné verkraften. Jubel, Schock, trotzdem Stolz. Anne van Eickels über einen Moment, der den Sieg fast in den Hintergrund drückt.
11: Manchmal steht eine kleine Geste für etwas ganz Großes. Die 57. Minute des Spiels zwischen WM-Gastgeber Kanada und Katar ist so ein kleiner, großer Moment. 6 Minuten zuvor verletzte sich Kanadas Ismaël Koné schwer, als sein Gegenspieler Asim Madibo ihn unglücklich am Bein trifft, direkt vor der Trainerbank von Jesse March.
12: Das war direkt vor uns und jeder konnte die Knochen brechen hören.
11: Und in all diesem Schock, den Tränen der Mitspieler und des Gegenspielers, der in seinem ungewollten Unglück körperlich fast zusammenfällt, signalisiert Koné Asim Madibo sofort: Alles okay, du hast keine Schuld. Ein Moment und ein Sieg für die Ewigkeit. Für Trainer Jesse March verkörpert seine Mannschaft alles, was Kanada ausmacht.
12: Es ist ein unglaublich wegweisender Moment, dass es alle verstehen. Da ist Talent in diesem Land, Mentalität, Antrieb, viele Dinge, die dieses Land zu etwas Besonderem gemacht haben.
11: Und manchmal steht eine kleine Geste am Ende für etwas ganz Großes.
26: Ja, das nächste Spiel bei der WM ist heute Abend um 21 Uhr USA gegen Kanada. Und Deutschland spielt am Samstag gegen die Elfenbeinküste. Für Torwart Manuel Neuer schließt sich da ein Kreis, denn gegen die Elfenbeinküste begann seine bemerkenswerte Karriere. Felix Manzel hat die ganze Geschichte.
13: Die Partie gegen die Elfenbeinküste wird für Manuel Neuer eine ganz besondere. Sie wird sein 21. WM-Spiel. Kein Keeper hat mehr, weltweit. Ein Rekord.
14: Ja, ist natürlich was ganz Besonderes. Gerade wenn man weiß, wie viele Vorbilder man selber hatte, das ist für mich unbeschreiblich.
13: Seine Karriere als Nationaltorhüter beginnt 2009. Sein erstes Heimländerspiel bestreitet Manuel Neuer ausgerechnet in Gelsenkirchen, seiner Heimatstadt. Gegen, genau, die Elfenbeinküste.
15: Oh, das war ganz großes Pech. Was für ein kurioses Tor. Bittere Szene für den jungen Schalker.
13: Neuer schießt Gegenspieler Eboué an. Der Ball prallt von dessen Körper ins deutsche Tor. Auch heute noch erinnert er sich ganz genau an diesen Tag. Den Fehler scheint er allerdings vergessen zu haben.
14: Ich wurde eingewechselt. Es war eine sehr starke Mannschaft gewesen in Gelsenkirchen, gegen die wir gespielt haben. Diese Power haben sie jetzt natürlich auch.
13: Es ist erst das zweite Länderspiel gegen die Elfenbeinküste überhaupt. Diesmal ist es ein WM-Gruppenspiel. Diesmal könnte Deutschland mit einem Sieg den vorzeitigen Gruppensieg klar machen. Dann wäre die Begegnung wieder eine ganz besondere. Auch für Manuel Neuer.
26: Ja, und wie die Geschichte weitergeht, erfahren Sie auch auf swr.de Sport. Und das war's vom Sport für den Moment. Die Zeit 12.48 Uhr.
3: Martin Thiel war das. Vielen Dank.
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3: 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Was können wir uns noch leisten? Und warum drückt uns die Wirtschaftslage so aufs Gemüt? In Deutschland mehr als anderswo.
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3: Schlechte Laune, Grund zur Hoffnung. So steht es um die deutsche Wirtschaft. Das ist unsere Serie diese Woche in SWR aktuell. Die Mehrheit der Bürgerinnen und Bürger beklagt sich. Sie befürchtet, dass es ihr bald nicht mehr so gut gehen könnte und dass weder Politik noch Wirtschaft es auf die Reihe kriegen. Darüber hat SWR aktuell Moderator Jonathan Hadem mit dem Psychologen, Marktforscher und Autor Stefan Grünewald gesprochen.
16: Die Bundesrepublik ist ein übel gelauntes Land, aber ihre Einwohner sind zufrieden und glücklich. Das hat der Publizist Johannes Groß schon vor Jahrzehnten festgestellt. Gilt das immer noch?
27: Das bröckelt. Also dadurch, dass sich viele ins private Schneckenhaus zurückziehen, einen Verdrängungsvorhang vor die Bedrohungskulisse in der äußeren Welt spannen, hat man noch das Gefühl, etwas im Griff zu haben, selbstwirksam zu sein, Geborgenheit zu erfahren. Das heißt, wir erleben die Zuversicht im Hinblick auf das eigene Leben ist noch relativ groß, aber der Optimismus im Hinblick auf Wirtschaft und Politik, der schwindet zunehmend.
16: Das haben wir jetzt schon mehrfach diese Woche gehört, dass es eigentlich den Leuten gar nicht so schlecht geht, aber die Laune wirklich mies ist. Wie kommen wir denn da raus? Wie kommen wir denn da wieder zu einer positiven Stimmung?
27: Ja, die Menschen befinden sich im Moment noch in einer Art Nachspielzeit. Das heißt, die Zeitenwende, die postuliert worden ist, hat noch nicht stattgefunden. Viele spielen auf Halten. Sie hoffen, die Verhältnisse, die ihnen vertraut sind, das Wohlstandsniveau zu halten. Jetzt merkt man aber, das bröckelt alles weg und das verdüstert die Stimmung. Und die Frage ist, wie kommen wir in eine Zeit des Erwachens, wie kommen wir aus der Nachspielzeit raus? Die Frage ist, wie gelingt ein Aufbruch in Deutschland? Und ich habe das in meinem aktuellen Buch Wir Krisenakrobaten am Märchen der Bremer Stadtmusikanten aufgezeigt, welche Schritte notwendig sind, damit die Stimmung sich verbessert und wieder ein Aufbruch gelingt.
16: Und zwar, wie geht's?
27: Das erste ist, also das Märchen beschreibt ja eine Ausgangslage, wo die vier Tiere vom Tod bedroht sind. Man verschließt nicht die Augen, sondern die vier Tiere sagen, etwas Besseres als den Tod finden wir alle mal. Die starten mit einer schonungslosen Problemanalyse, bleiben aber nicht bei der Problemanalyse stehen, sondern der zweite Schritt ist, es braucht ein Ziel. Wir haben in Deutschland auch kein Ziel. Im Märchen ist es das Ziel, wir gehen nach Bremen und werden Stadtmusikanten. Interessanterweise kommen die nie in Bremen an. Es ist gar nicht wichtig, ob das Ziel erreicht wird. Kolumbus ist auch nie in Indien angekommen. Aber man braucht eine Vision, um in die Gänge zu kommen, damit ein Aufbruch sich vollziehen kann. Und ein weiterer ganz wichtiges Moment ist, es braucht eine Einigkeit. Es braucht das Gefühl, alle ziehen mit, es geht gerecht zu. Im Märchen ist es so, die vier Tiere bauen aufeinander. Dadurch ist das Ganze wirksamer als die Summe seiner, ihrer Teile. Und dadurch entfalten die ihre Kraft, die erobern sich ja bezahlbaren Wohnraum und richten sich ein neues Zuhause ein.

0: sparen. Und das hat damals zum Erfolg geführt. Also die Politik muss sozusagen diese Wandlungsprozesse gerecht aussteuern.
1: Stefan Grünewald, Psychologe, Marktforscher und Autor im Gespräch mit SWR-Aktuell-Moderator Jonathan Hadem. Und das war unsere Serie diese Woche Schlechte Laune, Grund zur Hoffnung, so steht es um die deutsche Wirtschaft. 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
1: mit Andreas Reinhardt.
3: Die Bagger müssen wieder rollen, hat Bundesbauministerin Verena Huberts nach ihrem Amtsantritt im vergangenen Jahr gefordert. Nach dem sogenannten Bauturbo und einem Baugesetzbuch-Upgrade legt sie jetzt einen Aktionsplan für bezahlbares Bauen vor, mit insgesamt 13 Maßnahmen, um Planung zu straffen und Förderung zu bündeln. Aus Berlin Jakob Meyer.
4: Bauen in Deutschland ist zu teuer und das will die zuständige Bundesministerin möglichst schnell ändern. Mit ihrem Aktionsplan möchte Verena Huberts nach eigenen Angaben bezahlbares Bauen wieder zum Regelfall machen. So setzt sich die Sozialdemokratin dafür ein, die geltenden Abschreibungsregeln zu verlängern, damit mehr zusätzliches Geld in den Wohnungsneubau fließt. Um Planung und Genehmigung deutlich zu verschlanken, sollen Bauvorhaben künftig vom Antrag bis zur Bewilligung digital behandelt werden. Bis 2028 soll digitale Antragstellung verbindliche Regel werden. Bauanträge auf Papier wären dann nur noch in begründeten Härtefällen zulässig. Um staatliche Förderung für Wohnungsneubauten übersichtlicher und leichter zugänglich zu machen, werden verschiedene Programme gebündelt. Das neue Förderprogramm soll im kommenden Jahr starten und Wohneigentum für Familien in den Mittelpunkt stellen. Bundesbauministerin Huberts will ihren Aktionsplan bei einer Investorenkonferenz in Frankfurt am Main präsentieren. Er soll helfen, den seit Jahren kriselnden Wohnungsbau zu beleben. Die Zahl der Genehmigungen und Fertigstellungen von Wohnungsneubauten ist in den vergangenen 4 Jahren stetig und deutlich gesunken.
3: Den Kommunen in Baden-Württemberg hat im vergangenen Jahr so viel Geld gefehlt wie noch nie. Das Defizit lag bei 4,4 Milliarden Euro. Das geht aus dem aktuellen kommunalen Finanzreport der Bertelsmann Stiftung hervor. Michael Wegmer hat sich die Zahlen angeschaut.
5: Das sei der höchste Fehlbetrag in der Geschichte Baden-Württembergs, heißt es in der Analyse. Dafür verantwortlich seien vor allem steigende Ausgaben im Bereich Personal und Soziales. Gleichzeitig mache sich die schwache wirtschaftliche Entwicklung bei den kommunalen Steuern bemerkbar. Die Einnahmen aus der Gewerbesteuer, wichtigste Einnahmequelle für Kommunen, sind eingebrochen. In Baden-Württemberg fehlte im vergangenen Jahr mehr als 1 Milliarde Euro im Vergleich zu 2023. Innerhalb von 3 Jahren seien auch die Gesamtschulden der baden-württembergischen Städte und Gemeinden auf einen Rekordstand gestiegen, +7 auf 18 Milliarden Euro. Besonders besorgniserregend seien die sogenannten Kassenkredite. Das sind kurzfristige Kredite, um Zahlungsengpässe auszugleichen. Sie kamen in Baden-Württemberg lange gar nicht vor und liegen jetzt bei knapp 2 Milliarden Euro, so die Studie.
3: Ab heute soll der Widerruf von Online-Käufen deutlich einfacher werden. Denn Online-Händler müssen künftig einen gut sichtbaren sogenannten Widerrufsbutton auf ihrer Webseite bereitstellen. Sebastian Moritz aus der ARD Verbraucherredaktion. Was hat es damit auf sich?
6: Ja, die Grundidee ist, das Kaufen soll online genauso einfach sein wie das Widerrufen eines Vertrags. Das heißt ganz konkret, überall da, wo ich online etwas kaufen kann, also egal ob es die neuen Sportschuhe sind oder der Mobilfunkvertrag oder Abos, muss es auf der Homepage diesen Button geben. Der muss auch gut sichtbar sein, darf nicht in irgendwelchen Untermenüs oder hinter einem Kundenlogin versteckt sein. Und da klicke ich dann drauf, gebe meine Daten ein. Und der Vertrag ist widerrufen. Das geht ja bei Online-Käufen innerhalb von 14 Tagen. Gibt so ein paar Ausnahmen, das ist schon heute so, zum Beispiel frische Lebensmittel oder Konzerttickets. Wenn ich die online bestellt habe, dann kann ich den Vertrag nicht widerrufen. Der Handelsverband glaubt eher, dass das jetzt ein neues Geschäft für Abmahnanwälte wird, die eben jetzt genau hinschauen, ob Unternehmen irgendwelche Fehler mit dem Widerrufsbutton gemacht haben und das dann eben für teure Klagen ausnutzen. Verbraucherschützer haben in der Vergangenheit mehrfach die Erfahrung gemacht, dass es nicht immer leicht ist, europäisches Recht durchzusetzen, wenn die Händler zum Beispiel in Asien sitzen. Der Handel spricht deshalb auch von Wettbewerbsverzerrung, weil er sagt, die deutschen und die europäischen Unternehmen müssen sich da jetzt wieder an neue Regeln halten und die Händler im Ausland, naja, die interessieren sich dafür eigentlich gar nicht.
3: Die Ölpreise haben nach dem jüngsten Rückgang wieder angezogen. Zwar wurde das Rahmenabkommen zwischen den USA und dem Iran unterzeichnet, die Gespräche wurden aber verschoben und damit ist weiter unklar, wie es im Nahen Osten weitergeht. Die Anleger am deutschen Aktienmarkt, die kümmert das nicht so wirklich. Sie greifen zumindest am Vormittag gut zu. Der Leitindex DAX steht am Mittag

0: Tag immer noch hauchdünn im Plus. Bianca von der Au aus unserem Börsenstudio.
1: Der DAX hält sich am letzten Handelstag der Woche wacker über der 25.000-Punkte-Marke. Aber einen echten Ausbruch nach oben können Marktbeobachter noch nicht erkennen. Zwar hat die Unterzeichnung des Rahmenabkommens zwischen den USA und Iran für ein Aufatmen an den Märkten gesorgt, doch bleiben zu viele Unsicherheiten. Auch wenn nun Berichten zufolge wieder Tanker die Straße von Hormuz passieren, ist unklar, wann sich die Lage auf dem Ölmarkt normalisiert und wie sicher dieser Seeweg bleibt. Der Ölpreis ist in der Folge der Einigung unter 80 Dollar je Fass gefallen. Brentöl verteuert sich zur Mittagszeit aber wieder leicht.
0: Und das war's für diese Stunde aus der Wirtschaftsredaktion. Die Zeit gleich 12.59 Uhr.
2: Vielen Dank, Andreas Reinhardt.
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2: Erst blockiert Ungarn jahrelang ständig EU-Sanktionen gegen Russland. Jetzt ist Ministerpräsident Orbán weg und dann schließt auf einmal Bulgarien nahtlos an und fängt auch an zu blockieren. Was war da los gestern Abend beim Treffen der Staats- und Regierungschefs? Und war das jetzt eine einmalige Nummer oder ist Bulgarien jetzt wirklich das neue Ungarn? Darüber sprechen wir gleich, direkt nach den Nachrichten.
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2: Der Deutsche Wetterdienst warnt vor extremer Hitze aktuell, vor allem im Norden von Rheinland-Pfalz. Und ganz ehrlich, ich war gerade vor der Tür. Ich glaube, es wird heute auch noch richtig, richtig warm. 33 Grad aktuell schon in Wittlich, 32 Grad in Bad Neuenahr-Ahrweiler und 30 Grad in Daun. Dabei scheint überwiegend die Sonne, vor allem über den Mittelgebirgen bilden sich aber auch Quellwolken. Später sind örtlich kräftige Gewitter möglich. Lokal, wie gesagt, besteht Unwettergefahr durch Starkregen und Hagel. Es kann auch stürmische Böen geben. Die Höchstwerte maximal 31 Grad in Hechingen und 38 Grad in der Pfalz. Am Wochenende schwülheiß bei ähnlichen Temperaturen 31 bis 37 Grad.
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4: Um 13 Uhr mit Mareike Köhler. Die EU-Staats- und Regierungschefs beraten in Brüssel über den nächsten 7-jährigen Haushalt der Europäischen Union. Die EU-Kommission will ihn deutlich erhöhen. Unter anderem aus Deutschland kommt Widerstand, wie Andreas Meyer-Feist aus Brüssel berichtet.
5: Die Zahlen müssen runter. Mit diesen Worten kommentierte Bundeskanzler Friedrich Merz den Vorschlag der EU-Kommission, den EU-Haushalt annähernd zu verdoppeln. Mit den zusätzlichen Mitteln soll Europas Verteidigung ausgebaut und die Wirtschaft unterstützt werden. Das finden auch die großen EU-Nettozahler gut. Aber sie wollen verhindern, dass in Zukunft mehr als 1% des Bruttoinlandsproduktes in die Brüsseler Kassen fließt. Zu den Kritikern einer höheren EU-Ausgabenpolitik gehören insgesamt 9 EU-Länder. Sie finanzieren zusammen mehr als die Hälfte des Haushalts. Die Zahl der EU-Staaten, die mehr Geld in den Kassen der EU sehen wollen, ist aber größer. Ein Kompromiss soll in den kommenden Monaten gefunden werden. Ein einstimmiges Ergebnis ist Pflicht.
4: Die Gespräche zwischen den USA und dem Iran, die eigentlich für heute geplant waren, finden nicht statt. US-Vizepräsident Vance hat seine Reise nach Luzern abgesagt. Dort wollten die USA und der Iran ihr Rahmenabkommen unterzeichnen. Danach sollten die ersten Gespräche über ein Friedensabkommen stattfinden. Das Schweizer Außenministerium teilte mit, die Verhandlungen seien jetzt zu einem späteren Zeitpunkt geplant. Die Schweiz arbeite an den Vorbereitungen. In Großbritannien ist ein Machtkampf um das Amt des Premierministers wahrscheinlicher geworden. Der bisherige Bürgermeister von Greater Manchester, Burnham, hat die Parlamentsnachwahl in Makerfield für die regierende Labour-Partei gewonnen. Damit zieht er ins Unterhaus ein und kann für den Parteivorsitz kandidieren und somit Premierminister Starmer herausfordern. Starmer gilt seit Monaten als angeschlagen, vor allem seit den großen Verlusten von Labour bei den Kommunalwahlen im Mai. Der Vorsitzende der Regierungspartei wird in der Regel auch Premierminister. Bundesbauministerin Huberts will, dass Bauen in Deutschland wieder bezahlbarer wird. Dazu hat sie am Vormittag in Frankfurt einen 13-Punkte-Plan vorgestellt. So soll zum Beispiel für Bauherren die Neubauförderung ab 2027 in einem einzigen Förderprogramm gebündelt werden. Zentrales Anliegen sei es, Wohneigentum für Familien aufzubauen. Huberts will auch finanzielle Anreize schaffen, um Bauprozesse zu beschleunigen. Zum Beispiel könnten mehr Fertigteile eingesetzt werden. Die Linke trifft sich am Nachmittag in Potsdam zu ihrem Bundesparteitag. Zentrales Thema sind die geplanten Sozialreformen der Bundesregierung. Beobachter erwarten außerdem eine schwierige Debatte über die Lage im Nahen Osten. Die Linke gilt als israelkritisch und muss sich immer wieder mit Antisemitismusvorwürfen auseinandersetzen. Morgen steht die Neuwahl der Parteispitze an. Co-Chef Van Aken tritt nicht mehr an. Der Bundestagsabgeordnete Pantisano will mit der Co-Vorsitzenden Schwertner die neue Doppelspitze bilden. Die Haushaltskrise der Kommunen in Deutschland hat sich 2025 verschärft. Das geht aus dem kommunalen Finanzreport der Bertelsmann Stiftung hervor. In Baden-Württemberg belief sich das Defizit von Städten, Landkreisen und Gemeinden auf 4,4 Milliarden Euro, in Rheinland-Pfalz auf 1,1 Milliarden Euro. Bundesweit beläuft sich das Defizit auf fast 32 Milliarden Euro. Ähnliche Zahlen für Deutschland hatte das Statistische Bundesamt bereits im April vorgelegt. In der Musikabteilung der französischen Nationalbibliothek ist eine unveröffentlichte Handschrift von Wolfgang Amadeus Mozart entdeckt worden. Wie die Bibliothek in Paris mitteilte, handelt es sich um ein 44 Seiten umfassendes Manuskriptheft aus der Zeit seines Aufenthalts in Paris 1778. Es zeigt Kompositionsstunden, die Mozart einer französischen Harfenistin erteilte. Das Manuskript biete wertvolle Einblicke in die Art und Weise, wie Mozart seinen Unterricht konzipierte und durchführte, so die Bibliothek. SWR Nachrichten, Redaktion Peter Mühlfeit und Konstanze Schirrer. Der Wetterbericht für Baden-Württemberg und Rheinland-Pfalz. Teils feuchte Subtropikluft sorgt für eine Hitzewelle, die bis mindestens Montag anhält. Die Vorhersage? Zunächst weiterhin sonnig mit maximal 31 bis 38 Grad, später in schwüler Luft einzelne kräftige Gewitter. Auch in der Nacht örtlich Schauer und Gewitter bei 22 bis 15 Grad. Morgen viel Sonne bis 38 Grad. Die Zeit 13.05 Uhr.
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2: Mit Leon Vucimilovic und mit diesen Themen. Die EU sucht eine gemeinsame Linie mit Blick auf Russland und die Ukraine. Woher kommt plötzlich die Uneinigkeit? Die Linke sucht einen neuen Parteichef. Wer ist der Favorit Luigi Pantisano? Und die Städte und Gemeinden im Südwesten suchen dringend Geld. Wieso verschärft sich das finanzielle Problem der Kommunen ausgerechnet jetzt? Das klären wir bis 13:30. Einen schönen guten Tag wünsche ich Ihnen. Es hätte so ein schönes, friedliches Treffen werden können. Die EU-Staats- und Regierungschefs hätten geeint auftreten können. Kein Viktor Orban mehr am Tisch, der alles blockiert. Stattdessen Peter Modjor für Ungarn, der sich zu Beginn seiner Amtszeit deutlich kooperativer gibt. Und immerhin, die EU-Staaten haben sich darauf verständigt, die Wirtschaftssanktionen gegen Russland zu verlängern. Neue Sanktionen will jetzt aber zumindest teilweise Bulgarien blockieren. Ich spreche darüber mit Jean-Marie Magro, unserem Europa-Korrespondenten. Herr Magro, selbst Donald Trump hat angekündigt, Sanktionen gegen Russland wieder aufnehmen zu wollen. Jetzt blockiert Bulgarien. Was sendet die EU dafür ein Signal?
6: Ich würde ehrlich gesagt das jetzt an dieser Stelle zumindest noch nicht überbewerten. Das, was wir jetzt bei diesem Gipfel beobachten, ist, es gibt eine Abschlusserklärung, beziehungsweise es wird sie geben und alle 27 Staats- und Regierungschefs werden sie unterzeichnen. Das ist ein Novum, weil seit 2 Jahren hatte Viktor Orban immer wieder seine Unterschrift unter dieses Dokument verweigert. So, und auch der von Ihnen angesprochene bulgarische Premierminister Radev wird seine Unterschrift unter dieses Dokument setzen. Er hat auch dafür gestimmt, dass die Sanktionen, die bisher gelten, weiterhin verlängert werden um ein Jahr. Und ja, es gibt da Streitpunkte hinsichtlich neuer Sanktionen und da geht es vor allem um 2 Punkte. Einmal möchte Radev, dass auf die Sanktionsliste der Patriarch Kirill nicht draufgesetzt wird. Und der zweite Punkt ist, dass die größte Raffinerie des Landes nicht unter den Sanktionen leiden soll. Und das sind Punkte, über die sich noch verhandeln lässt. Insofern glaube ich, ist das Kind noch nicht in den Brunnen gefallen.
2: Ist denn angesichts dieser Blockadehaltung aber zu befürchten, dass Bulgarien dann jetzt darauf besteht und das neue Ungarn wird, überall anfängt zu blockieren?
6: Ich will es nicht ausschließen an dieser Stelle, aber ich würde sagen, wir sind da noch ganz am Anfang des Stadiums. Nur um das noch einmal in Erinnerung zu rufen, wie Viktor Orban in den vergangenen Jahren vorgegangen war. Der wurde auch als Russlands größter Vermögenswert, also Russians greatest asset, innerhalb der Europäischen Union bezeichnet. Und er hatte ja zum Beispiel auch letztens ein Darlehen über 90 Milliarden Euro an die Ukraine, das schon zugesagt wurde und wo er eigentlich versprochen hatte, es nicht zu blockieren, dann doch noch einmal blockiert. Also das ist noch einmal eine ganz andere Nummer als das, was sich jetzt bei Bulgarien abspielt. Dennoch bleibt natürlich nicht auszuschließen, dass sich diese Entwicklung noch einmal verschärfen wird. Das ist für mich aber noch nicht absehbar.
2: Für einen Affront, so wurde es zumindest in deutschen Regierungskreisen wahrgenommen, hat EU-Ratspräsident Costa gesorgt. Er hatte diplomatische Kontakte zu Russland aufgenommen, ohne das vorher abzusprechen. Was steckt da genau dahinter?
6: Genau, also Costa hatte sein Büro beauftragt, mal zu prüfen, ob ein Gesprächskanal nach Moskau möglich wäre, um eventuell danach Verhandlungen zu führen. Wie das genau aussieht, das wissen wir an dieser Stelle noch nicht. Also vielleicht sowas in der Art, wie funktioniert die alte Telefonnummer des Kreml noch? So, aber das, was dann der springende Punkt ist, den Sie gerade angesprochen haben, ist, er soll das eben nicht in Rückkopplung gemacht haben mit anderen Staats- und Regierungschefs, beziehungsweise die nicht so richtig einbezogen haben. Das sorgt für Verstimmungen. Und natürlich haben die großen Staaten, vor allem Deutschland, Frankreich, eine genaue Vorstellung davon, dass sie auch am Verhandlungstisch sitzen werden und eben nicht Herr Costa.
2: Schauen wir noch kurz darauf, was heute ansteht. Es soll um Finanzen und den neuen Haushalt gehen. Auch da scheint eine Einigung aktuell nicht in Sicht. Wo verlaufen da gerade die Konfliktlinien?
6: Ganz kurz geht es einfach darum, dass es ein sehr, sehr großer Haushalt über 7 Jahre sein wird. 2 Billionen Euro sind da im Raum und die Konfliktlinien sind eigentlich sehr einfach. Es gibt Deutsche und Niederländer, die Zahler sind, Nettozahler und nicht so viel zahlen wollen, wie man es von ihnen bisher verlangt.
2: Informationen von unserem Europakorrespondenten Jean-Marie Magro. Was die europäischen Spitzenpolitiker und Politikerinnen im Hintergrund weiter auch beschäftigen dürfte, ist das Abkommen zwischen den USA und dem Iran. Ein Treffen beider Länder in der Schweiz ist für heute abgesagt worden. Noch ist unklar, ob sie sich im Laufe der nächsten Tage noch zusammensetzen werden. Gleichzeitig beschäftigt zumindest die Regierungen von Deutschland, Frankreich, Großbritannien und Italien ein möglicher Einsatz ihres jeweiligen Militärs in der Straße von Hormus. Die Bundesregierung überlegt, Soldaten dorthin zu entsenden. Aber wäre das rechtlich überhaupt abgesichert? Max Bauer aus unserer ARD-Rechtsredaktion schätzt das ein.
7: Für Auslandseinsätze der Bundeswehr hat das Bundesverfassungsgericht grundsätzliche Vorgaben gemacht. Wichtig ist, das Parlament muss solchen Einsätzen immer zustimmen. Es sei denn, es ist Gefahr im Verzug, wie bei Geiselnahmen von deutschen Staatsbürgern im Ausland. Bei dem geplanten Minenräumeinsatz in der Straße von Hormus kann man sicher sagen, dass es einen Bundestagsbeschluss braucht, damit deutsche Schiffe in Aktion treten können. Voraussetzung für einen Auslandseinsatz der Bundeswehr ist auch, dass dieser im Rahmen eines sogenannten Systems gegenseitiger kollektiver Sicherheit stattfindet. Die UNO oder die NATO sind solche Systeme kollektiver Sicherheit. Ob auch andere Staatenkoalitionen gemeint sind, ist verfassungsrechtlich umstritten und gerichtlich noch nicht geklärt. Deutschland hat sich aber in der Vergangenheit bereits an solchen wechselnden Koalitionen beteiligt, zum Beispiel mit Tornado- und AVEX-Flugzeugen bei Einsätzen gegen den IS in Syrien. Bei deutschen Auslandseinsätzen muss aber nicht nur das Grundgesetz, sondern natürlich auch das Völkerrecht beachtet werden. Und mit Blick auf eine mögliche Minenräumung in der Straße von Hormus ist rechtlich noch vieles ungeklärt. Klar ist, dass es völkerrechtswidrig war, dass der Iran die Straße von Hormus für die internationale Schifffahrt gesperrt hat und dabei auch Minen einsetzte, die die zivile Schifffahrt bedrohen. Nicht ganz klar ist hingegen, wer unter welchen Voraussetzungen Minen wieder räumen darf. Manche Völkerrechtler vertreten die Ansicht, dass auch neutrale Staaten wie Deutschland Minen räumen dürfen, wenn die Minen völkerrechtswidrig ausgelegt wurden. Der minenräumende Staat werde dann nicht zur Kriegspartei. Andere Völkerrechtler betonen, zulässig wäre ein internationaler Minenräumeinsatz nur, wenn der Iran dem zustimmt oder wenn der UN-Sicherheitsrat ein Mandat für den Einsatz gibt. Dort haben allerdings Russland und China ein Vetorecht und es ist nicht auszuschließen, dass sie einen Einsatz, den der Iran nicht will, in seinem Sinne verhindern würden. Die Bundesregierung scheint darüber nachzudenken, den Bundeswehreinsatz auf eine UN-Resolution zu stützen, die es bereits gibt. Am 11. März hatte der Sicherheitsrat den Iran aufgefordert, die freie internationale Schifffahrt durch die Straße von Hormus zu achten. Alle dagegen gerichteten Handlungen seien eine ernsthafte Bedrohung des Weltfriedens und der internationalen Sicherheit. Ob diese alte Resolution, die nur generell die freie Durchfahrt durch die Straße von Hormus fordert, als Grundlage für einen Einsatz ausreicht, scheint fraglich. Völkerrechtler haben daran jedenfalls Zweifel, weil nicht ausdrücklich Maßnahmen erlaubt werden. Wenn der Iran gegen die Minenräumung ist, ist das Problem immer, dass man gegen den Willen des Iran in iranischen Hoheitsgewässern operieren müsste. Eindeutig rechtlich zulässig wäre jedenfalls nur eine Minenräumung mit Zustimmung des Regimes in Teheran oder gegen den Willen des Iran nur mit einem neuen UN-Mandat, das ausdrücklich zu dem Einsatz ermächtigt.
2: Informationen und Einschätzungen von Max Bauer aus unserer ARD-Rechtsredaktion in Karlsruhe. Die Partei Die Linke hat eine ziemlich klare Haltung, was einen möglichen Bundeswehreinsatz in der Straße von Hormus angeht. Sie will das auf gar keinen Fall und stattdessen auf Diplomatie setzen, wie immer die auch aussehen mag. Für diese Vorschläge können sich inzwischen wieder viele Menschen begeistern. Die Linke steht in Umfragen nach wie vor gut da, bundesweit zweistellig. Und in Berlin könnte es bei der Wahl im September sogar um den Chefposten im Roten Rathaus gehen. Die Stimmung wird also entsprechend gut sein beim Bundesparteitag der Linken. Der startet heute in Potsdam. Und es geht auch darum, den Vorstand neu zu wählen. Der bisherige Parteichef und einer der Erfolgsfaktoren der Linken, Jan van Aken, tritt ab. Bianca Schwarz blickt voraus.
8: Der bekannteste Satz von Jan van Aken in den letzten anderthalb Jahren dürfte der hier gewesen sein.
9: Mein Name ist Jan van Aken und ich finde, es sollte keine Milliardäre geben.
8: Für die Linke ist er schon seit 2009 eine prägende Figur. Zuletzt als Abgeordneter im Bundestag und Parteichef an der Seite von Ines Schwertner. Diese Doppelbelastung hat Spuren hinterlassen. Schon Ende letzten Jahres hat er das ab und zu durchklingen lassen. Zum Beispiel sprach Jan van Aken im Dezember im ARD-Interview der Woche über seine 70-Stunden-Woche.
10: Ich habe in meinem früheren Leben ja immer ganz großkürzig gesagt, man kann jeden Job in 40 Stunden machen, man muss ihn halt nur weniger tun. Und jetzt scheitere ich das ein bisschen an meinen eigenen Ansprüchen, aber ich habe immer noch den Anspruch, dass ich das im nächsten Jahr mit 50 Stunden schaffe. Man muss einfach häufiger Nein sagen.
11: Und das bei 5 Landtagswahlen und 3 Kommunalwahlen?
10: Touché, ja. Ja, wird nicht einfach.
8: Rund 5 Monate nach diesem Interview die Entscheidung, Jan van Aken, 64 Jahre alt, tritt im Sommer als Parteichef ab. Aus gesundheitlichen Gründen. Er bleibt aber im Bundestag als Abgeordneter. Auch wenn es immer mal Kritik gab an seinem Auftreten, manche ihn zu populistisch finden, andere ihm vorwerfen, dass er als Whistleblower Papiere zum Freihandelsabkommen TTIP geleakt hat, van Aken hinterlässt große Fußspuren, sagt auch seine Co-Vorsitzende Ines Schwertner.
12: Ja, Sie können sich vorstellen, ich bin heute sehr traurig. Wir haben sehr vertrauensvoll zusammengearbeitet und wir haben zusammen für das Comeback der Linken gesorgt. Und trotzdem, manchmal geht die Gesundheit eben vor.
8: Die Parteispitze hat aber einen Wunschkandidaten. Luigi Pantisano.
13: Jan van Aken war ein großartiger Vorsitzender. Ines Schwertner und er haben gemeinsam eine sehr gute Arbeit gemacht. Ich möchte diesen Weg, den Sie begonnen haben, fortführen und eigene Akzente setzen.
8: Luigi, wer? Innerhalb der Partei hat Luigi Pantisano schon wichtige Rollen gespielt. Er bringt nicht nur jahrzehntelange Erfahrung aus der Kommunalpolitik mit, er wurde in seinem Heimatland Baden-Württemberg nur knapp nicht Bürgermeister von Konstanz und er ist aktuell stellvertretender Fraktionsvorsitzender im Bundestag.
13: Die Linke ist jünger, westlicher, feministischer und aber auch migrantischer geworden und ich finde, ich passe da ganz gut rein als Kandidat.
8: Luigi Pantisano ist 46 Jahre alt, Sohn italienischer Gastarbeiter und das hat ihn geprägt.
13: Ich möchte die Arbeiterinnen und Arbeiter gewinnen, weil ich selber aus einer Gastarbeiterfamilie komme, in dem meine Eltern ihr Leben lang gearbeitet haben und ich es erlebt habe, wie die Politik auf sie herabgeschaut hat. Ich habe selber einen Hauptschulabschluss und ich habe auch persönlich erlebt, wie es ist, verächtlich gemacht zu werden von anderen, weil man irgendwelchen Ansprüchen scheinbar nicht gerecht wird. Und mit dieser Erfahrung möchte ich als Parteivorsitzender reingehen.
8: Als Nachfolger von Jan van Aken müsste Luigi Pantisano voraussichtlich an der Seite von Ines Schwertner arbeiten. Sie kann sich das gut vorstellen.
12: Wir ziehen beide am gleichen Strang und uns ist beiden wichtig, die arbeitenden Menschen wieder zu erreichen und diejenigen zu erreichen, die frustriert sind von diesem politischen System. Und ich glaube, wenn man so ein gemeinsames Fundament hat, dann ist das schon eine gute Grundlage.
8: Luigi Pantisano wird also mit der Rückendeckung von Ines Schwertner und vom scheidenden Jan van Aken beim linken Parteitag zur Wahl antreten zum neuen Parteichef. Das letzte Wort hat der Parteitag, betont auch Ines Schwertner.
2: Die Linke will in Potsdam einen neuen Vorstand wählen. Favorit auf den Parteivorsitz ist Luigi Pantisano aus Baden-Württemberg. Und damit kommen wir zu einer Partei, die den Linken in fast jeder Position gegenübersteht. Wenn ich Ihnen jetzt die Worte CSU und Fleisch zurufe, dann sehen Sie vor Ihrem inneren Auge vielleicht die Bilder von einem fleischessenden Parteichef Söder. Der hat ja lange keine Gelegenheit ausgelassen, Fotos von sich zu machen, bei denen das Wort Fleischeslust eine ganz neue Bedeutung bekommt. Um Söder geht es diesmal aber nicht, sondern um seinen Parteifreund, den Söder vergangenes Jahr als schwarzen Metzger angekündigt hat, Bundeslandwirtschaftsminister Alois Rainer nämlich. Der schwarze Metzger ist gerade in China unterwegs mit der Mission, deutsche Großschlachtereien sollen wieder nach China liefern dürfen. Insbesondere geht es um Schweinefleischprodukte, die wegen der afrikanischen Schweinepest nicht mehr nach China geliefert werden dürfen aktuell. China-Korrespondent Benjamin Eisel berichtet.
14: So, das haben wir jetzt geschickt.
15: Der Bundeslandwirtschaftsminister auf Fleischmission in Peking. Deutsche Landwirte wollen endlich wieder Schweinefleischprodukte nach China exportieren. Die kommunistische Führung hatte die Einfuhr 2020 verboten. Landwirtschaftsminister Alois Rainer von der CSU macht deshalb Werbung.
14: Seit dem Ausbruch der afrikanischen Schweinepest in Deutschland vor circa 6 Jahren sind wir gesperrt, was Schweinefleischprodukte nach China anbelangt. Ich bin jetzt seit einem Jahr im Amt. Ich habe mit der Agrarexportstrategie den Export zur Chefsache gemacht. Und wir arbeiten mit Hochdruck auch seitdem daran, das Regionalisierungsabkommen hinzubekommen.
15: Ein Regionalisierungsabkommen würde bedeuten, dass bei einem Ausbruch von afrikanischer Schweinepest in einem Bundesland andere deutsche Regionen weiter liefern können, wenn es dort keine Fälle gibt. Andere Länder nutzen dieses System bereits. Momentan behandelt China Deutschland als ein gemeinsames Herkunftsgebiet. Er sei zuversichtlich, dass ein solches Abkommen noch in diesem Jahr unterzeichnet werden kann, so der CSU-Politiker Rainer. Bei seinem China-Besuch im Februar hatte Bundeskanzler Friedrich Merz eine Absichtserklärung unterzeichnet, wonach ein solches Regionalisierungsabkommen ausgearbeitet werden soll. Bundeslandwirtschaftsminister Alois Rainer nach seinem Treffen mit Chinas Landwirtschaftsminister Zhang Zhu.
14: Auf meine Einladung hin hat Minister Zhang zugesagt, dass kurzfristig Experten aus seinem Haus nach Deutschland kommen und unsere hochwirksamen Tierseuchenbekämpfungsmaßnahmen anschauen wollen und wir dann in die weiteren technischen Verhandlungen gehen. Dieses sogenannte Monitoring ist eine wichtige Voraussetzung, die Regionalisierungsabkommen am Ende der Tage dann auch zu erhalten.
15: Auch Lieferungen von Rind- und Geflügelprodukten nach China sind wegen Tierseuchen derzeit eingeschränkt. Allerdings haben sie nicht die wirtschaftliche Bedeutung von Schweinefleisch. Deutschland ist nach Spanien der zweitgrößte Produzent in der EU. Vor dem Exportverbot ging fast ein Viertel aller Schweinefleischexporte nach China. Die Volksrepublik gilt als wichtiger Markt, weil dort Produkte als Delikatessen gelten, die anderswo kaum Gewinn erzielen. Darunter Köpfe, Füße, Ohren, Schwänze und Innereien. Ob China im Gegenzug von Deutschland etwas verlangt, ist unbekannt. Denkbar ist, dass die Führung in Peking möchte, dass die Bundesregierung Druck macht auf die EU, die derzeit schärfere Handelsmaßnahmen gegen China debattiert. Am Gesamthandel zwischen Deutschland und China machen landwirtschaftliche Erzeugnisse nur einen geringen Anteil aus. Doch auch hier liefert China inzwischen mehr Produkte nach Deutschland als andersherum. Insgesamt importierte Deutschland im vergangenen Jahr Agrargüter im Wert von rund 2,2 Milliarden Euro aus China, darunter beispielsweise immer mehr Gemüsekonserven. Deutschland exportierte im Gegenzug Waren in Höhe von 1,7 Milliarden Euro. Größte Posten, Getreideprodukte und Erzeugnisse aus Milch.
2: Benjamin Eisel über die Fleischmission von Bundeslandwirtschaftsminister Alois Rainer von der CSU in China. Gleich 13.22 Uhr. Viele Städte und Gemeinden in Deutschland sind pleite, hochverschuldet. Vor ein paar Wochen haben wir berichtet, im vergangenen Jahr lag der Fehlbetrag der Kommunen mit knapp 32 Milliarden Euro so hoch wie noch nie in einem Jahr. Neue Zahlen der Bertelsmann Stiftung heute kommen zu einem ähnlichen Ergebnis. Und auch im Südwesten sieht es schlecht aus. Ich spreche darüber mit Jenny Bayern aus unserer Wirtschaftsredaktion. Bevor wir nach Baden-Württemberg und Rheinland-Pfalz blicken, nochmal zur Erinnerung, woran liegt es, dass die Zahlen gerade so schlecht sind?
16: Also die Gründe haben sich eigentlich nicht verändert, aber sie haben sich verschärft. Die Ausgabenseite bleibt einfach zu hoch, insbesondere bei den Sozial- und Personalausgaben. Deshalb gibt es auch einen Rekord bei der Gesamtverschuldung der Kommunen. Der neue Höchststand liegt jetzt bei knapp 200 Milliarden Euro. Es sind aber eben nicht nur die steigenden Ausgaben das Problem, sondern natürlich auch, dass nicht genug Geld reinkommt. Die wichtigste Einnahmequelle der Kommunen ist bekanntlich die Gewerbesteuer. Und weil die deutsche Wirtschaft halt kaum wächst, sinken eben auch diese Einnahmen. Die Kommunen versuchen natürlich irgendwie dagegen zu halten und einzusparen, aber diese Einsparungen haben immer erhebliche Folgen für die Menschen in der Region. Laut Bertelsmann Stiftung sparen die Kommunen gerade vor allem bei Straßen und Schulen. Und das heißt, sowohl die Infrastruktur verfällt eben nach und nach, als auch die Schulgebäude und Turnhallen.
2: Dann schauen wir vielleicht nochmal genauer auf den Südwesten und fangen mit Baden-Württemberg an. Wie steht's da um die Kommunen?
16: Die Kommunen hier haben ein Defizit von insgesamt 4,4 Milliarden Euro. Auch das ist der höchste Fehlbetrag aller Zeiten für das Land, also auch ein trauriger Rekord. Und im deutschlandweiten Vergleich liegt das Land damit auf Platz 5. Nur in NRW, Niedersachsen, Hessen und Bayern fehlt in den Kommunen noch mehr Geld. Auch hier sind die Gründe steigende Ausgaben im Bereich Personal und Soziales und der Einbruch der Gewerbesteuer. Hier fehlten Baden-Württemberg im vergangenen Jahr mehr als 1 Milliarde Euro im Vergleich zu 2 Jahre vorher, 2023. Innerhalb von 3 Jahren seien außerdem auch die Gesamtschulden der baden-württembergischen Städte und Gemeinden auf einen Rekordstand gestiegen, auf inzwischen 18 Milliarden Euro. Im Finanzreport der Bertelsmann Stiftung warnen die Autoren außerdem vor sogenannten Kassenkrediten, die die Kommunen in Baden-Württemberg aufgenommen haben. Das sind so kurzfristige Kredite, um Zahlungsengpässe auszugleichen. Bisher kamen sie in Baden-Württemberg lange gar nicht vor. Jetzt legen sie bei knapp 2 Milliarden Euro, so die Studie.
2: Und wie sieht's in Rheinland-Pfalz aus?
16: Im Vergleich zu Baden-Württemberg sind die Zahlen deutlich geringer. Den Kommunen in Rheinland-Pfalz hat im vergangenen Jahr nur in Anführungszeichen mehr als 1 Milliarde Euro gefehlt. Aber natürlich ist das Bundesland auch deutlich kleiner als Baden-Württemberg. Das Besondere hier ist, noch vor ein paar Jahren, 2021, 2022, gab es in den Kommunen hier ein Plus von rund 1 Milliarde Euro. Und inzwischen ist man eben um dieselbe Summe ins Minus gerutscht. Deshalb stellen die Studienautoren auch fest, die Dynamik der Krise ist in Rheinland-Pfalz mit am größten. Nur in Brandenburg hat sich das Defizit noch stärker erhöht. Auch hier sind nicht nur die Ausgaben gestiegen, sondern eben auch die Einnahmen gesunken. Allein die Gewerbesteuer ist um fast 5% eingebrochen. Und auch das Thema Kassenkredite könnte Rheinland-Pfalz gefährlich werden. Noch 2024 hat das Land diese Kredite durch ein Landesprogramm erfolgreich reduziert, heißt es in der Studie. Jetzt ist die Summe im vergangenen Jahr wieder um ein Viertel gestiegen.
2: Die Städte und Gemeinden im Südwesten sind hoch verschuldet. Informationen und Hintergründe waren das von Jenny Bayen aus unserer SWR-Wirtschaftsredaktion. 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Und Achtung, jetzt wecke ich vielleicht schöne Erinnerungen an Ihre Schulzeit, wenn ich sage, eine Durchsage an alle Schüler, heute ist nach der 4. Stunde hitzefrei. Also war das zumindest bei mir früher in der Schule. Wenn es zu schlimm wurde, dann durften wir nach Hause gehen und uns abkühlen. Heute stehe ich hier im Studio, kann mich eigentlich auch nicht beklagen. Hier läuft schön die Klimaanlage. Es ist jetzt zwar nicht kalt, aber auch nicht unerträglich. Wer aber zum Beispiel nicht im Büro arbeitet, der hat es da schwerer. Vor allem, weil es durch den Klimawandel ja immer mehr heiße Tage wie heute gibt. Wie sich unsere Arbeitswelt dadurch verändern könnte und auch schon verändert hat, berichtet Margareta Holzreiter aus unserer ARD-Klimaredaktion.
17: Klimaanlagen am Arbeitsplatz? Die kannten wir in Deutschland früher vor allem aus Übersee. In den USA haben sich die Menschen schon lange an den Komfort kühltemperierter Räume gewöhnt. Eine lange Siesta statt einer kurzen Mittagspause verbinden wir mit mediterraner Sommerhitze in Spanien und Italien. Wir in Deutschland hatten lange das Glück, dass die Temperaturen im mitteleuropäischen Sommer zwar mal für ein paar Tage unerträglich wurden, die meiste Zeit aber eher mild waren. Durch den Klimawandel ändert sich das.
18: Im Grunde sagen wir, Deutschland ist noch kein Südeuropa. In Griechenland oder in Italien, da ist es ja noch viel heißer. Warum sollen wir uns überhaupt Sorgen machen? Aber Deutschland ist eben in einer Art gefährlichen Übergangszone. Also es ist nicht mehr kühl genug, um von milden Temperaturen zu profitieren, aber eben noch nicht angepasst genug, um mit großer Hitze umzugehen.
17: Erklärt die Volkswirtin Katharina Utermühl. Sie arbeitet beim Versicherungskonzern Allianz im Bereich wirtschaftspolitischer Forschung. Vor kurzem hat ihr Team eine Studie über die ökonomischen Kosten von extremer Hitze veröffentlicht. Die Studie warnt, der deutschen Wirtschaft drohen Verluste im dreistelligen Milliardenbereich, sollten sich die Hitzewellen des vergangenen Jahrzehnts wiederholen. Das wiederum ist sehr wahrscheinlich, denn Europa erwärmt sich laut WHO schneller als jeder andere Kontinent. Kontinent. Überall in Deutschland steigt die Anzahl der Hitzetage, bei welchen Temperaturen über 30 Grad erreicht werden.
18: Was wir sehen, ist, sobald die Temperatur eben über 30 Grad klettert, leidet die Produktivität. Und zwar sinkt die Produktivität um 3% pro Grad.
17: Laut Katharina Utermöhl wirkt sich die Hitze in Deutschland auf alle Branchen aus, aber nicht alle Branchen können gleich gut geschützt werden. Im Büro, in der Lagerhalle oder im Einzelhandel ist Hitze kein Muss, wenn Klimaanlagen eingebaut werden. Auch Baumaßnahmen wie hellere Fassaden, Verschattung und Begrünung halten Gebäude kühler. Das gilt grundsätzlich auch für Krankenhäuser. Trotzdem warnt die Deutsche Krankenhausgesellschaft, dass viele Kliniken in Deutschland auf Hitzewellen nicht ausreichend vorbereitet sind. Auf vielen Stationen gibt es beispielsweise keine Klimaanlagen. Darunter leiden nicht nur Patientinnen und Patienten, sondern auch die Pflegekräfte. Noch schwieriger wird es dort, wo die Arbeit unter freiem Himmel stattfindet. Auf Baustellen, in der Landwirtschaft oder im Gartenbau zum Beispiel. Die Industriegesellschaft Bauen Agrar Umwelt, die solche Berufe vertritt, fordert seit mehreren Jahren ein ganzjähriges Klimakurzarbeitergeld. Bisher gibt es das Saisonkurzarbeitergeld für die Wintermonate. Es soll verhindern, dass Beschäftigte auf Baustellen gekündigt werden, wenn Schnee oder Frost die Arbeit unmöglich machen. Doch durch den Klimawandel wird die Arbeit auf dem Bau auch im Sommer zunehmend zur Herausforderung. Statt steinharter Böden im Winter ist es bei Hitzewellen die körperliche Belastungsgrenze, die die Arbeit einschränkt. Möglich wären hier mehr Gleitzeit oder auch Arbeitszeitenflexibilisierung. Zum Beispiel direkt nach Sonnenaufgang die kühlen Morgenstunden nutzen und zur Mittagshitze schon Feierabend machen. Oder eben eine lange Siesta einschieben. Die Gewerkschaften warnen allerdings vor pauschalen Siesta-Modellen. Außerdem fürchten sie, dass Arbeitgeber solche Aufweichungen der Arbeitszeitgesetze nicht zum Wohle der Arbeitnehmenden einsetzen könnten. Offen bleibt bei einem Siesta-Modell auch, wie das zum Beispiel mit unseren Ruhezeiten oder der Kinderbetreuung zusammenpassen könnte. Denn wer betreut die Kinder, wenn die Eltern nach einer ausgedehnten Mittagspause bis abends arbeiten sollen? Egal, wie wir es in Deutschland angehen, für Katharina Utermöhl steht fest:
18: Deutschland muss aufhören, eben Hitze als Sommerproblem zu betrachten und anfangen, es als wirtschaftspolitische Daueraufgabe zu behandeln.
17: Denn durch den Klimawandel wird unsere Arbeitswelt immer häufiger vor der Herausforderung Hitzewelle stehen.
2: Wir müssen in Deutschland wohl auch unsere Arbeitsgewohnheiten im Sommer an den Klimawandel anpassen, denn es wird immer heißer. Informationen waren das von Margarita Holzreiter aus unserer ARD-Klimaredaktion. 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
4: Um 13.30 Uhr mit Mareike Köhler. Die EU-Staats- und Regierungschefs beraten in Brüssel über den nächsten siebenjährigen Haushalt der Europäischen Union. Die EU-Kommission will ihn deutlich erhöhen. Unter anderem aus Deutschland kommt Widerstand, wie Andreas Meyer-Feist aus Brüssel berichtet.
5: Die Zahlen müssen runter. Mit diesen Worten kommentierte Bundeskanzler Friedrich Merz den Vorschlag der EU-Kommission, den EU-Haushalt annähernd zu verdoppeln. Mit den zusätzlichen Mitteln soll Europas Verteidigung ausgebaut und die Wirtschaft unterstützt werden. Das finden auch die großen EU-Nettozahler gut. Aber sie wollen verhindern, dass in Zukunft mehr als 1% des Bruttoinlandsproduktes in die Brüsseler Kassen fließt. Zu den Kritikern einer höheren EU-Ausgabenpolitik gehören insgesamt 9 EU-Länder. Sie finanzieren zusammen mehr als die Hälfte des Haushalts. Die Zahl der EU-Staaten, die mehr Geld in den Kassen der EU sehen wollen, ist aber größer. Ein Kompromiss soll in den kommenden Monaten gefunden werden. Ein einstimmiges Ergebnis ist Pflicht.
4: Die Gespräche zwischen den USA und dem Iran, die eigentlich für heute geplant waren, finden vorerst nicht statt. US-Vizepräsident Vance hat seine Reise nach Luzern abgesagt. Das Schweizer Außenministerium teilte mit, die Verhandlungen seien jetzt zu einem späteren Zeitpunkt geplant. Die Schweiz arbeite an den Vorbereitungen. Israel setzt unterdessen seine Angriffe auf den Libanon fort. Die Armee teilte mit, man habe Stellungen der islamistischen Hisbollah-Miliz im Süden und Osten des Libanon angegriffen. Nina Amin berichtet.
19: Laut libanesischer Behörden sind bei den neuen Angriffen mindestens 18 Menschen getötet worden. Israels Armee meldete den Tod 4 seiner Soldaten. Die Lage im Libanon gilt als Knackpunkt bei den anstehenden Verhandlungen zwischen den USA und Iran. Die bilaterale Absichtserklärung sieht zwar auf Drängen des Iran ein Ende der Kampfhandlungen in der Region, einschließlich Libanon, vor, aber es gibt keine Klausel über einen Abzug israelischer Truppen aus dem Südlibanon. Israels Regierung lehnt das ab. Eine von der Armee eingerichtete sogenannte Sicherheitszone wird mit dem Schutz ihrer Bürger in Nordisrael vor Angriffen der Hisbollah-Miliz begründet. Für die libanesische Regierung sind Israels Stellungen hingegen völkerrechtswidriges besetztes Staatsgebiet.
4: Bundesbauministerin Huberts will, dass Bauen in Deutschland wieder bezahlbarer wird. Dazu hat sie am Vormittag in Frankfurt einen 13-Punkte-Plan vorgestellt. So soll zum Beispiel für Bauherren die Neubauförderung ab 2027 in einem einzigen Förderprogramm gebündelt werden. Zentrales Anliegen sei es, Wohneigentum für Familien aufzubauen. Huberts will auch finanzielle Anreize schaffen, um Bauprozesse zu beschleunigen. Zum Beispiel könnten mehr Fertigteile eingesetzt werden. Die Haushaltskrise der Kommunen in Deutschland hat sich 2025 verschärft. Das geht aus dem kommunalen Finanzreport der Bertelsmann Stiftung hervor. In Baden-Württemberg belief sich das Defizit von Städten, Landkreisen und Gemeinden auf 4,4 Milliarden Euro, in Rheinland-Pfalz auf 1,1 Milliarden Euro. Bundesweit waren es fast 32 Milliarden Euro. Gut 12 Stunden nach dem spurlosen Verschwinden eines Säuglings in Renningen bei Böblingen geht der Großeinsatz der Rettungskräfte bei der Suche fieberhaft weiter. Laut Polizei wird die Zeit möglicherweise knapp. Demnach hat ein so kleines Kind kaum körperliche Reserven und könnte hilflos der Hitze ausgesetzt sein. Der 3 Monate alte Junge war kurz vor Mitternacht aus seinem Kinderwagen an der Wohnadresse der Mutter verschwunden. Hinweise zum Verbleib des Säuglings oder auf ein Verbrechen gäbe es derzeit nicht. Die Zahl der Eheschließungen in Deutschland ist weiter rückläufig. Im vergangenen Jahr lag sie nach vorläufigen Angaben des Statistischen Bundesamts bei rund 349.000 und damit so niedrig wie noch nie seit Beginn der Erfassung im Jahr 1950. Mit einer besonderen Aktion will die evangelische Kirche auf dem traditionellen Johannesfest in Mainz auf die Ehe aufmerksam machen. Seit dem Mittag können sich Paare auf dem Riesenrad von einem evangelischen Geistlichen kirchlich verheiraten oder segnen lassen. Im vergangenen Jahr nutzten rund 80 Paare diese Gelegenheit. SWR Nachrichten, Redaktion Peter Mühlfeit und Konstanze Schirrer.
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2: So langsam wird's richtig heiß. 31 Grad aktuell in Baumholder, 33 Grad in Idar-Oberstein und bei Ihnen in Stuttgart und 34 Grad in Traben-Trarbach und Wittlich. Der Deutsche Wetterdienst warnt vor extremer Hitze und vor teils Unwettern durch Starkregen und Hagel. Auch stürmische Böen sind örtlich möglich im Südwesten heute. Die Höchstwerte liegen zwischen 31 Grad in Hechingen, Loffenau und Bad Wildbad und bis zu 38 Grad werden es an der Weinstraße in Rheinhessen und in der Pfalz noch. Am Wochenende dann schwül heißes Wetter bei ähnlichen Temperaturen 31 bis 37 Grad. Neben viel Sonne am Nachmittag auch morgen lokal schwere Gewitter mit Unwetterpotenzial. Wir schauen noch auf die Straßen. Wir haben 2 Warnmeldungen. Es wäre aktuell der Verkehrsservice. Vorsicht zum einen auf der A8 Stuttgart Richtung, auf der A8 umgekehrt München Richtung Stuttgart. So rum ist es richtig. Zwischen Märklingen und Hohenstadt eine ungesicherte Unfallstelle auf der mittleren Spur. Da bitte besonders vorsichtig fahren. Dann Vorsicht auf der A8 nochmal München Richtung Stuttgart. In der Ausfahrt Stuttgart-Degerloch steht ein defektes Fahrzeug auf der rechten Spur in der Überleitung. Eine weitere Warnmeldung. Vorsicht auf der A8 Stuttgart Richtung Karlsruhe. Zwischen Stuttgart-Degerloch und Kreuz Stuttgart eine ungesicherte Unfallstelle auf der rechten Spur. Vorsicht auch auf der A81 Heilbronn Richtung Stuttgart. Zwischen Ludwigsburg Nord und Ludwigsburg Süd. Da steht ein defektes Fahrzeug auf der rechten Spur. Vorsicht auf der B35 Germersheim Richtung Bretten. Zwischen A5 Bruchsal und Bruchsal Forst Übergang B35. Da liegt eine Metallstange auf der Fahrbahn. Da bitte auch vorsichtig sein. Und noch eine letzte Warnmeldung. Vorsicht in Karlsruhe auf der Südtangente. Zwischen Kühlerkrug und Bulacher Kreuz. Da liegt ein Metallteil auf der linken Spur.
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20: Mit Christian Haug. Im Luxushotel Birkenstock am Vierwaldstätter See sollte sie heute eigentlich beginnen. Die erste Verhandlungsrunde zwischen Delegationen aus den USA und dem Iran. Denn bisher gibt es ja nur eine Absichtserklärung, aber keinen Friedensvertrag. Der soll innerhalb von 60 Tagen ausgearbeitet werden. Bis vor einer Woche hat man sich rund um den Persischen Golf noch gegenseitig angegriffen, obwohl es offiziell eine Waffenruhe gab. Und an der zweiten Front, im Libanon, wird immer noch gekämpft. Die israelische Armee hat auf einen Angriff der Hisbollah-Miliz reagiert, die mit dem iranischen Regime verbündet ist. Einzelheiten von unserer Nahost-Korrespondentin Nina Amin.
19: Laut libanesischer Behörden sind bei den neuen Angriffen mindestens 18 Menschen getötet worden, viele wurden verletzt. Israels Armee meldete den Tod 4 seiner Soldaten. Die Lage im Libanon gilt als Knackpunkt bei den anstehenden Verhandlungen zwischen den USA und Iran. Die bilaterale Absichtserklärung sieht zwar auf Drängen des Iran ein Ende der Kampfhandlungen in der Region, einschließlich Libanon, vor, aber es gibt keine Klausel über einen Abzug israelischer Truppen aus dem Südlibanon. Israels Regierung lehnt das ab. Eine von der Armee eingerichtete sogenannte Sicherheitszone wird mit dem Schutz ihrer Bürger in Nordisrael vor Angriffen der Hisbollah-Miliz begründet.
20: Und es gibt weiter Kritik an dem, was bisher über die Vereinbarung zwischen der Trump-Regierung und dem iranischen Regime bekannt ist. Viele Experten sprechen von einer diplomatischen Niederlage für die USA. Auch aus Trumps republikanischer Partei kommt weiter Kritik. Dazu sagt der frühere Diplomat und Leiter der Münchner Sicherheitskonferenz Wolfgang Ischinger im Deutschlandfunk.
1: Es ist sicher auch für amerikanische Verhältnisse ein gewaltiger Vorgang, weil in dieser robusten Art dieser Präsident Donald Trump zum Teil ja von seinen eigenen Parteifreunden bisher noch nie kritisiert wurde. Es ist hier keine Schadenfreude angesagt, weil die unklaren Folgen dieser Vereinbarung, die Instabilitäten, die mit diesem Rahmenabkommen noch natürlich noch lange nicht beseitigt sind. Wir teilen ja das Ziel, eine Lage herbeizuführen, in der der Iran keine Nuklearwaffen produzieren kann. Und deswegen ist das, was sich hier vollzieht, ein mögliches Scheitern amerikanischer außenpolitischer Ziele, für uns ein Anlass zu großer, tiefer und anhaltender Sorge.
20: Der grünen Bundestagsabgeordnete Omid Nuripur, der selbst iranische Wurzeln hat, sagt, das Abkommen werde nicht zu einem dauerhaften Frieden führen. Dafür sei das iranische Regime zu aggressiv. Nuripur sagte in der ARD,
21: ein Abkommen, das dem Regime auch nochmal Geld gibt, um die Repression nach innen und die Aggression nach außen zu finanzieren, macht die Lage nicht besser. Das ist eine Lebensverlängerung für das Regime. Das Regime stand vor wenigen Monaten noch am Abgrund. Wir haben einen Bundeskanzler, der vor 5 Monaten ja auch noch erzählt hat, dass das Regime keine Legitimität mehr hat, weil es so um sich geschlagen hat, weil es zigtausend Menschen umgebracht hat. Jetzt gratuliert derselbe Bundeskanzler diesem Regime zu diesem Abkommen auf offener Bühne. Das heißt, die haben nicht nur Geld bekommen, um sich selbst zu festigen, sondern die haben jetzt ja auch eine andere Legitimität. Und wenn jetzt wirklich alle Sanktionen aufgehoben werden, wie die Amerikaner mit ihnen vereinbart haben, was ich nicht hoffe, dann ist das der Weg in eine Normalität für ein Regime, was nicht normal ist.
20: Sagt Omid Nuripur von den Grünen. Beim EU-Gipfel in Brüssel beraten heute auch die europäischen Staats- und Regierungschefs noch einmal über die Lage im Nahen Osten. Vorher ging es um den russischen Angriffskrieg auf die Ukraine. Dazu sagt der Europaabgeordnete und stellvertretende CSU-Vorsitzende Manfred Weber im Deutschlandfunk.
22: Ja, Russland ist in der Defensive. Das ist der zentrale Punkt. Wirtschaftlich schaut es schlecht aus in Russland. Und die Angriffe, die jetzt die Ukraine auf Russland fliegt, sind beachtlich. Gestern die Angriffe auf Moskau, auf die dortige Raffinerie. Das trifft Putin massiv, weil es einfach diesen Anspruch, Russland sei stark und nicht verwundbar, massiv untergräbt und beschädigt. Insofern muss man den Hut ziehen vor dem, was die Ukraine leistet. Ein Land, das unprovoziert angegriffen worden ist, verteidigt sich und kann jetzt sogar in die Offensive kommen. Die Europäer haben mit den 90 Milliarden von Anfang des Jahres jetzt deutlich gemacht, wir finanzieren die Ukraine stabil für die nächsten Jahre. Wir öffnen die Kapitel jetzt. Wichtiges Signal an die Ukraine, ihr dürft Mitglied werden, wenn ihr euch weiter bemüht, die Standards einzuhalten. Und jetzt brauchen wir weiteren Druck auf Russland, damit Putin an den Verhandlungstisch gezwungen wird.
20: Und um die hybride Bedrohung, die auch für Deutschland von Russland ausgeht, ging es auch beim Innenministertreffen von Bund und Ländern in Hamburg. An der hat diesmal auch der Bundesverteidigungsminister teilgenommen. Unser Korrespondent Oliver Wuttke erklärt, warum.
23: Die Grenzen zwischen innerer und äußerer Sicherheit verschwimmen. Stärker als in früheren Jahren steht Deutschland im Fokus russischer Spionage und Sabotage. Gleichzeitig zeigen Anschläge auf Strom-, Verkehrs- und Kommunikationsnetze Schwachstellen auf. Ein Lagebild des Verteidigungsministers stand am Beginn der Sitzung. Schon im Vorfeld sagte Pistorius, er fühle sich an die 80er und frühen 90er Jahre erinnert, Übungen von militärischen und zivilen Stellen und gemeinsame Planungen für einen Krisenfall müsse es jetzt wieder geben. Denn das Unvorhersehbare werde immer unvorhersehbarer, so Pistorius. Die zivile Verteidigung und die Krisenvorsorge standen im Mittelpunkt des Treffens in Hamburg. Künftig sollen Vertreter des Verteidigungsministeriums regelmäßig an den Innenministerkonferenzen teilnehmen.
0: Viele Deutsche sind unzufrieden mit der Politik der Regierung. So kann man jedenfalls die aktuellen Umfragen interpretieren. Im ZDF-Politbarometer liegt die AfD jetzt bei 28%. Die Linke sieht die Ursache für die Unzufriedenheit bei vielen Wählern vor allem in einer wachsenden Kluft zwischen Arm und Reich. Das wolle man beim Parteitag ansprechen, der heute in Potsdam beginnt, sagt Linken-Co-Parteichefin Ines Schwertner in der ARD.
6: Dass grundlegend reformiert werden muss, ist klar. Aber wir sagen, es müssen dann auch alle mit einzahlen. Und das gilt bei den Krankenkassen genauso wie bei der Rente, dass auch die Abgeordneten, die Superreichen, dass alle mit einzahlen sollten. Es kann ja nicht sein, dass wir die Superreichen hier jahrelang schonen. Es gibt keine Vermögenssteuer mehr in Deutschland. Das heißt, sie beteiligen sich seit 1997 nicht mehr daran mit ihrem hohen Vermögen, das wirklich seit Jahren wächst. Beteiligen sie sich nicht an unserem Sozialstaat. Und ich finde das falsch und deswegen fordern wir, dass wir grundlegend reformieren, aber da muss gefragt werden, wer zahlt eigentlich alles ein?
0: Sagt Linken-Co-Vorsitzende Ines Schwertner vor dem Parteitag in Potsdam.
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0: Einen Parteitag gibt es ab heute auch bei der baden-württembergischen SPD. Dabei soll am Abend in Ulm zum ersten Mal ein Zweierteam an die Parteispitze gewählt werden. Robin Meserosch aus Sigmaringen und die Mannheimer Bundestagsabgeordnete Isabel Kademartori aus der SWR-Redaktion Landespolitik. Ihres Volk.
9: Bei der Abstimmung der SPD-Mitglieder haben die Bundestagsabgeordnete Isabel Kademartori und der ehemalige Bundestagsabgeordnete Robin Meserosch die absolute Mehrheit errungen, mit 56,5% der Stimmen. Dass das Duo beim Parteitag zur neuen Landesdoppelspitze gewählt wird, gilt als Formsache. Damit das möglich ist, müssen die Delegierten vorher aber noch die Satzung der Partei ändern, denn mit Kademartori und Meserosch wird die SPD Baden-Württemberg erstmals zwei Landesvorsitzende haben. Inhaltlich wird die SPD nach dem mageren 5,5% Ergebnis bei der Landtagswahl vor allem über den richtigen Weg in die Zukunft diskutieren. Mehrere Anträge stehen auf der Tagesordnung, die zum Beispiel eine bessere Einbindung der Basis fordern.
0: Der Landrat von Göppingen, Markus Möller, hat geschockt auf die Insolvenz der Vinzenz-von-Paul-Kliniken reagiert. Neben dem Stuttgarter Marienhospital sind auch zwei Krankenhäuser und eine Therme im Kreis Göppingen betroffen. Möller macht für die Zahlungsunfähigkeit des Klinikträgers vor allem den Bund verantwortlich, denn die Kliniken und die Therme seien aus seiner Sicht gut aufgestellt und nicht der Grund für die Insolvenz, sagt Möller im SWR-Interview.
24: Von daher kann die Ursache nicht in den Kliniken oder in der Therme liegen, sondern es liegt an den Rahmenbedingungen, die Bund und Land gesetzt haben. Die Kliniken in Baden-Württemberg sind strukturell unterfinanziert. Das liegt daran, dass hier die Löhne 20-30% höher sind als im Bundesdurchschnitt, wir aber nur die Erlöse bekommen wie alle anderen Bundesländer. Und die gegenwärtige Reform der Bundesregierung wird diesen Gap noch weiter verschärfen.
0: In Trier findet heute das Deutschlandfinale des Schülerwettbewerbs World Robot Olympiad statt. Schülerinnen und Schüler müssen mit selbstgebauten Robotern Aufgaben lösen. Jürgen Graf, Professor für Robotik an der Hochschule Trier, sagt, dass die Kinder und Jugendlichen bei diesem Wettbewerb Fähigkeiten erlernen, die sowohl für die Gesellschaft als auch in der Robotik wichtig seien.
25: In der Robotik jetzt im Speziellen mit KI-Themen in Verbund, das schafft keiner alleine. Das heißt, du bist auf Teamarbeit auf ganz natürliche Weise angewiesen, weil es ist ein sehr überforderndes Gebiet und gemeinschaftlich lässt sich das viel besser gestalten. Und das erleben wir hier bei uns im Labor im Alltag. Das sind in Firmen auch so. Und wenn Jugendliche, junge Menschen da früh anfangen, das für sich so anzunehmen, tun sie sich selber den größten Gefallen.
7: Und sonst so?
0: Bei Temperaturen deutlich über 30 Grad kommen nicht nur die Menschen, sondern auch Tiere ins Schwitzen bzw. Hecheln. Im Wildparadies Tripsdrill in Kleebronn setzen die Mitarbeiter am Wochenende auf unterschiedliche Abkühlungsmethoden, erzählt Tierpfleger Benedikt Stierblies.
26: Ja, gerade wenn die Temperaturen so heiß sind, dann gucken wir, dass die Tiere immer natürlich frisches Wasser zur Verfügung haben, frisches, kühles. Die Bären kriegen Eisbomben und bei den Hirschen haben wir gerade einen Wassersprengler stehen und die stellen sich einfach in den Niesel rein und kühlen sich so runter.
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2: Es ist 13.47 Uhr.
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2: Mit Martin Thiel.
10: Und wir schauen natürlich auf die Ergebnisse bei der Fußball-Weltmeisterschaft. Am frühen Morgen hat Co-Gastgeber Mexiko Südkorea mit 1:0 besiegt und steht damit bereits im 16. Finale. Torhüter Raúl Rangel ist nach dem 1:0 stolz auf Team- und Gruppensieg.
11: Ich bin so stolz, ich bin so glücklich über unsere Leistung. Diese ersten beiden Spiele waren ein Statement und ich hoffe, dass wir genauso weitermachen.
10: Im Glück auch die Schweiz, die nach Anfangsschwierigkeiten Bosnien-Herzegowina klar mit 4:1 besiegt hat. Und auch Kanada feierte einen Sieg, den ersten bei einer WM überhaupt. Das 6:0 gegen Katar sorgte für Euphorie. Aber Kanada muss auch eine schwere Verletzung von Leistungsträger Ismaël Koné verkraften. Anne-Fall Eichels mit einer beeindruckenden Geschichte.
12: Das ist wie ein Traum, dass ich WM spielen kann.
10: Ja, das war natürlich der falsche Ton. Hier kommt Anne-Fall Eichels über die Geschichte von Kanada.
12: Das ist wie ein Traum, dass ich WM spielen kann.
10: Will die Technik nicht so, wie ich will? Jetzt versuchen wir es noch einmal. Anne von Eichels über die Verletzung eines kanadischen Spielers. Das will hier gerade nicht. Gut, dann machen wir weiter mit dem Schweizer Mann Sambi, der heute das Tor, zwei Tore gleich geschossen hat für die Schweiz und zum Man of the Match wurde. Also die Schweiz gewinnt gegen Bosnien-Herzegowina mit 4:1 und der Schweizer Mann Sambi, der für Freiburg spielt, im Glück.
12: Das ist wie ein Traum, dass ich WM spielen kann, zwei Tore zu schießen und dann Player of the Match. Ja, heute bin ich ganz sicher nicht schlafen.
10: Ja, und dann blicken wir noch raus aufs nächste Spiel, denn Deutschland spielt ja gegen die Elfenbeinküste am Samstag. Und da steht Manuel Neuer im Tor. Für ihn wird es ein Rekordspiel, denn gegen die Elfenbeinküste begann auch seine bemerkenswerte Nationalmannschaftskarriere. Felix Manzel hat die ganze Geschichte.
13: Manchmal steht eine kleine Geste für etwas ganz
10: Großes. So, jetzt spielt mir die Technik kompletten Streich. Jetzt versuchen wir es nochmal mit Felix Manzel über Manuel Neuer und sein Rekordspiel.
14: Die Partie gegen die Elfenbeinküste wird für Manuel Neuer eine ganz besondere. Sie wird sein 21. WM-Spiel. Kein Keeper hat mehr, weltweit. Ein Rekord.
15: Ja, ist natürlich was ganz Besonderes, gerade wenn man weiß, wie viele Vorbilder man selber hatte. Das ist für mich unbeschreiblich.
14: Seine Karriere als Nationaltorhüter beginnt 2009. Sein erstes Heimländerspiel bestreitet Manuel Neuer ausgerechnet in Gelsenkirchen, seiner Heimatstadt. Gegen, genau, die Elfenbeinküste.
27: Oh, das war ganz großes Pech. Was für ein kurioses Tor. Bittere Szene für den jungen Schalker.
14: Neuer schießt Gegenspieler Eboué an. Der Ball prallt von dessen Körper ins deutsche Tor. Auch heute noch erinnert er sich ganz genau an diesen Tag. Den Fehler scheint er allerdings vergessen zu haben.
15: Ich wurde eingewechselt. Es war eine sehr starke Mannschaft gewesen in Gelsenkirchen, gegen die wir gespielt haben. Diese Power haben sie jetzt natürlich auch.
14: Es ist erst das zweite Länderspiel gegen die Elfenbeinküste überhaupt. Diesmal ist es ein WM-Gruppenspiel. Diesmal könnte Deutschland mit einem Sieg den vorzeitigen Gruppensieg klar machen. Dann wäre die Begegnung wieder eine ganz besondere. Auch für Manuel Neuer.
10: Und wie die Geschichte weitergeht, gibt's auf swr.de Sport. Und das war's vom Sport für den Moment. Die Zeit 13.50 Uhr.
2: Dankeschön, Martin. Und auch für die Technik ist es Freitag und 35 Grad.
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2: Jetzt kommen wir wieder zu was Ernsterem. Die internationalen Zeitungen, die beschäftigen sich nämlich mit der gestern von den USA und dem Iran unterzeichneten Absichtserklärung zum Ende des Krieges. Und dazu jetzt die Pressestimmen und die hat Gerhard Leitner.
28: Die britische Zeitung The Times kommentiert, nach 110 Tagen anhaltender Feindseligkeiten scheint US-Präsident Trump das Unmögliche geschafft zu haben. Trotz des groß angelegten Einsatzes von US-Militärmacht ist es ihm gelungen, das Ansehen und die Macht des bösartigen und verlogenen iranischen Regimes zu stärken, das er eigentlich demütigen wollte. Er hat die Frage des iranischen Atomprogramms zurückgestellt und steuert auf ein Abkommen zu, das nicht strenger ausfällt als dasjenige, über das er sich zuvor lustig gemacht hatte. Besonders beunruhigend ist, dass Trump offenbar auch die faktische Kontrolle des Iran über die Straße von Hormus anerkennt. Trump und seine Gefolgsleute fielen den mit einer Niederlage eingehenden Fehlern zum Opfer. Überheblichkeit, Unterschätzung des Gegners und das Versäumnis, die Kriegsziele mit den zur Verfügung stehenden Mitteln in Einklang zu bringen. Die slowakische Zeitung SME schreibt, wenn sich US-Präsident Trump diese Parodie eines Memorandums noch zwei- oder dreimal durchliest, falls er den Text bisher überhaupt einmal gesehen hat, dann widerruft er das wohl selbst. Sollten die bisher bekannt gewordenen Informationen wahr sein, dann ist das eine Kapitulation der USA. Trump ahnt wohl schon etwas, denn seine Aussagen, falls der Iran sich nicht wohl verhalte, werde man ihn wieder bombardieren, signalisieren vor allem, dass die 60 Tage wirklichen Waffenstillstands zu vergessen sind. Dass also die Waffenstillstandsvereinbarung nur für mediale Zwecke und die US-Wählerschaft da ist, während in Wirklichkeit das weitergehen wird, was wir bisher hatten: Luftangriffe, Beschuss von Tankschiffen und die Blockade der Straße von Hormus. Die russische Zeitung Moskowski Komsomolets meint, Trump verkauft der Welt eine schöne Formel. Zuerst löse ich das mit dem Iran, dann nehme ich mir die Ukraine vor. In der Praxis ist das kein Plan, sondern der Versuch, die eigenen beschränkten Möglichkeiten in das Bild eines allmächtigen Friedensstifters umzupacken. Das Memorandum mit dem Iran löst, selbst wenn es eingehalten wird, weder die iranische Atomfrage noch den regionalen Boden der Instabilität. Es stellt den Krieg nur auf Pause, die Washington

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0: mit Andreas Reinhardt.
2: Deutschlands Exporteure haben 2025 nach 3 rückläufigen Jahren wieder mehr Waren ins Ausland verkauft. Das teilte das Statistische Bundesamt mit. Demnach wurden vergangenes Jahr 1,3% mehr Waren exportiert als 2024. Aus unserer Wirtschaftsredaktion Tamara Land.
3: 3 Jahre in Folge war das Exportvolumen zurückgegangen. 2025 ist es nun wieder gestiegen. Zwar wurden immer noch weniger Waren ins Ausland verkauft als vor der Pandemie und dem Beginn des Ukraine-Kriegs. Dafür ist aber der Wert gestiegen. Deutsche Unternehmen exportierten Waren für rund 1,6 Billionen Euro. Verglichen mit dem Vor-Corona-Jahr 2019 ist das ein Plus von fast 18%. Den größten Anteil machten Autos und Autoteile, Maschinen und elektronische Geräte und Bauteile aus. Bei den Importen ist die Entwicklung ähnlich. Auch hier lag die Menge der eingeführten Güter unter dem Vor-Corona-Niveau, ihr Wert aber darüber. Im laufenden Jahr sind die Ein- und Ausfuhren gestiegen. Der Iran-Krieg mache sich in den Zahlen noch nicht bemerkbar, so das Statistische Bundesamt.
2: Den Kommunen in Rheinland-Pfalz hat im vergangenen Jahr mehr als 1 Milliarde Euro gefehlt. Das Defizit lag 2025 bei knapp 1,1 Milliarden. Das geht aus dem aktuellen kommunalen Finanzreport der Bertelsmann Stiftung hervor. Michael Wegmer hat sich die Zahlen angeschaut.
4: Dabei verbuchte Rheinland-Pfalz in den Jahren 2021 und 2022 noch ein Plus in ähnlicher Größenordnung, also von rund 1 Milliarde Euro. Deshalb stellen die Studienautoren auch fest, die Dynamik der Krise sei in Rheinland-Pfalz mit am größten. Nur in Brandenburg hat sich das Defizit noch stärker erhöht. Gründe sind wie überall steigende Ausgaben für Personal und Soziales und die schwache wirtschaftliche Entwicklung. Die Einnahmen aus der Gewerbesteuer, wichtigste Einnahmequelle für Kommunen, sind auch in Rheinland-Pfalz eingebrochen, um fast 5%. Besorgniserregend seien auch die sogenannten Kassenkredite. Das sind kurzfristige Kredite, um Zahlungsengpässe auszugleichen. Noch 2024 habe Rheinland-Pfalz diese Kredite durch ein Landesprogramm erfolgreich reduziert. Ihre Summe ist im vergangenen Jahr aber wieder um ein Viertel gestiegen.
2: Die Bagger müssen wieder rollen, hat Bundesbauministerin Verena Huberts nach ihrem Amtsantritt im vergangenen Jahr gefordert. Nach dem sogenannten Bauturbo und einem Baugesetzbuch-Upgrade legt sie jetzt einen Aktionsplan für bezahlbares Bauen vor, mit insgesamt 13 Maßnahmen, um Planung zu straffen und Förderung zu bündeln. Aus Berlin Jakob Mayer.
5: Bauen in Deutschland ist zu teuer und das will die zuständige Bundesministerin möglichst schnell ändern. Mit ihrem Aktionsplan möchte Verena Huberts nach eigenen Angaben bezahlbares Bauen wieder zum Regelfall machen. So setzt sich die Sozialdemokratin dafür ein, die geltenden Abschreibungsregeln zu verlängern, damit mehr zusätzliches Geld in den Wohnungsneubau fließt. Um Planung und Genehmigung deutlich zu verschlanken, sollen Bauvorhaben künftig vom Antrag bis zur Bewilligung digital behandelt werden. Bis 2028 soll digitale Antragstellung verbindliche Regel werden. Bauanträge auf Papier wären dann nur noch in begründeten Härtefällen zulässig. Um staatliche Förderung für Wohnungsneubauten übersichtlicher und leichter zugänglich zu machen, werden verschiedene Programme gebündelt. Das neue Förderprogramm soll im kommenden Jahr starten und Wohneigentum für Familien in den Mittelpunkt stellen. Bundesbauministerin Huberts will ihren Aktionsplan bei einer Investorenkonferenz in Frankfurt am Main präsentieren. Er soll helfen, den seit Jahren kriselnden Wohnungsbau zu beleben. Die Zahl der Genehmigungen und Fertigstellungen von Wohnungsneubauten ist in den vergangenen 4 Jahren stetig und deutlich gesunken.
2: Die Ölpreise haben nach dem jüngsten Rückgang wieder angezogen. Zwar wurde das Rahmenabkommen zwischen den USA und dem Iran unterzeichnet, die Gespräche wurden aber verschoben. Damit ist wieder unklar, wie es im Nahen Osten weitergeht. Die Anleger am deutschen Aktienmarkt kümmert das relativ wenig. Sie greifen am Vormittag zu. Der Leitindex DAX steht am Mittag hauchdünn im Plus. Bianca von der Au aus unserem Börsenstudio.
6: Der DAX hält sich am letzten Handelstag der Woche wacker über der 25.000-Punkte-Marke. Aber einen echten Ausbruch nach oben können Marktbeobachter noch nicht erkennen. Zwar hat die Unterzeichnung des Rahmenabkommens zwischen den USA und Iran für ein Aufatmen an den Märkten gesorgt, doch bleiben zu viele Unsicherheiten. Auch wenn nun Berichten zufolge wieder Tanker die Straße von Hormus passieren, ist unklar, wann sich die Lage auf dem Ölmarkt normalisiert und wie sicher dieser Seeweg niedrig bleibt. Der Ölpreis ist in der Folge der Einigung unter 80 Dollar je Fass gefallen. Brentöl verteuert sich zur Mittagszeit aber wieder leicht.
2: Und das war's für diese Stunde

0: aus der Wirtschaftsredaktion. Die Zeit gleich 13.59 Uhr.
1: Danke, Andreas.
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1: Heute ist es sonnig und heiß, vor allem über den Mittelgebirgen bilden sich Quellwolken. Später sind örtlich kräftige Gewitter möglich. Lokal besteht Unwettergefahr durch Starkregen und Hagel. Es kann auch stürmische Böen geben. Von Gewitterböen abgesehen gibt es kaum Wind. Die Höchstwerte liegen zwischen 31 Grad in Hechingen und 38 Grad an der Weinstraße. Ganz aktuell sind es 29 Grad in Bad Marienberg, 32 in Dietz an der Lahn und 33 in Ludwigshafen und auch in Speyer. Am Wochenende ist es schwülheiß, bei ähnlichen Temperaturen 31 bis 37 Grad. Neben viel Sonne am Nachmittag auch morgen lokal schwere Gewitter mit Unwetterpotenzial.
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1: Opium fürs Volk, so heißt das Album, das die Toten Hosen 1996 rausgebracht haben. Also schon eine ganze Weile her. Damals feierte die Düsseldorfer Punkband um Sänger Campino einen Riesenerfolg. Im SWR1-Podcast Meilensteine, Alben, die Geschichte machten, geht es um das legendäre Konzertalbum Opium fürs Volk von 1996, gleich nach den Nachrichten um 2 in SWR aktuell Langstrecke, dann mit dem Kollegen Christian Rönnspieß. Ich bin Leon Vucimilovic und sag schönes Wochenende.
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3: Um 14 Uhr mit Mareike Köhler. Die EU-Staats- und Regierungschefs beraten in Brüssel über den nächsten 7-jährigen Haushalt der Europäischen Union. Die EU-Kommission will ihn deutlich erhöhen. Unter anderem aus Deutschland kommt Widerstand, wie Andreas Meyer-Feist aus Brüssel berichtet.
4: Die Zahlen müssen runter. Mit diesen Worten kommentierte Bundeskanzler Friedrich Merz den Vorschlag der EU-Kommission, den EU-Haushalt annähernd zu verdoppeln. Mit den zusätzlichen Mitteln soll Europas Verteidigung ausgebaut und die Wirtschaft unterstützt werden. Das finden auch die großen EU-Nettozahler gut. Aber sie wollen verhindern, dass in Zukunft mehr als 1% des Bruttoinlandsproduktes in die Brüsseler Kassen fließt. Zu den Kritikern einer höheren EU-Ausgabenpolitik gehören insgesamt 9 EU-Länder. Sie finanzieren zusammen mehr als die Hälfte des Haushalts. Die Zahl der EU-Staaten, die mehr Geld in den Kassen der EU sehen wollen, ist aber größer. Ein Kompromiss soll in den kommenden Monaten gefunden werden. Ein einstimmiges Ergebnis ist Pflicht.
3: Der britische Premierminister Starmer hat einen Rücktritt erneut abgelehnt. Er werde nicht einfach seinen Platz räumen, falls es innerhalb seiner Labour-Partei zu einer Wahl um den Vorsitz komme. Starmer steht seit Monaten in der Kritik, auch aus den eigenen Reihen. Als wahrscheinlicher Herausforderer gilt der bisherige Bürgermeister von Greater Manchester, Burnham. Der hat gestern eine Parlamentsnachwahl gewonnen und zieht somit ins britische Unterhaus ein. Dies ist Voraussetzung, um als Parteivorsitzender zu kandidieren. In der Regel wird der Chef der Regierungspartei auch Premierminister. Die Gespräche zwischen den USA und dem Iran, die eigentlich für heute geplant waren, finden vorerst nicht statt. US-Vizepräsident Vance hat seine Reise nach Luzern abgesagt. Das Schweizer Außenministerium teilte mit, die Verhandlungen seien jetzt zu einem späteren Zeitpunkt geplant. Die Schweiz arbeite an den Vorbereitungen. Israel setzt unterdessen seine Angriffe auf den Libanon fort. Die Armee teilte mit, man habe Stellungen der islamistischen Hisbollah-Miliz im Süden und Osten des Libanon angegriffen. Nina Amin berichtet.
5: Laut libanesischer Behörden sind bei den neuen Angriffen mindestens 18 Menschen getötet worden. Israels Armee meldete den Tod 4 seiner Soldaten. Die Lage im Libanon gilt als Knackpunkt bei den anstehenden Verhandlungen zwischen den USA und Iran. Die bilaterale Absichtserklärung sieht zwar auf Drängen des Iran ein Ende der Kampfhandlungen in der Region, einschließlich Libanon, vor, aber es gibt keine Klausel über einen Abzug israelischer Truppen aus dem Südlibanon. Israels Regierung lehnt das ab. Eine von der Armee eingerichtete sogenannte Sicherheitszone wird mit dem Schutz ihrer Bürger in Nordisrael vor Angriffen der Hisbollah-Miliz begründet. Für die libanesische Regierung sind Israels Stellungen hingegen völkerrechtswidriges, besetztes Staatsgebiet.
3: Hohe Temperaturen können die Wirkung mancher Medikamente verändern. Fachverbände warnen deshalb vor Risiken und empfehlen, mit dem Hausarzt darüber zu sprechen. So könne Hitze bei manchen Medikamenten das Risiko für Nebenwirkungen erhöhen. Das betrifft manche Antidepressiva, aber auch Mittel gegen Parkinson oder ADHS. Und auch wer regelmäßig Medikamente wegen einer Herzerkrankung einnimmt, sollte Rücksprache mit der Hausarztpraxis halten. Gut 13 Stunden nach dem spurlosen Verschwinden eines Säuglings in Renningen bei Böblingen geht der Großeinsatz der Rettungskräfte bei der Suche mit Hochdruck weiter. Laut Polizei wird die Zeit möglicherweise knapp. Demnach könnte er hilflos der Hitze ausgesetzt sein. Der 3 Monate alte Junge war kurz vor Mitternacht aus seinem Kinderwagen an der Wohnadresse der Mutter verschwunden. Hinweise zum Verbleib des Säuglings oder auf ein Verbrechen gebe es derzeit nicht. Die Zahl der Eheschließungen in Deutschland ist weiter rückläufig. Im vergangenen Jahr lag sie nach vorläufigen Angaben des Statistischen Bundesamts bei rund 349.000. Und damit so niedrig wie noch nie seit Beginn der Erfassung im Jahr 1950. Mit einer besonderen Aktion will die evangelische Kirche auf dem traditionellen Johannisfest in Mainz auf die Ehe aufmerksam machen. Seit dem Mittag können sich Paare auf dem Riesenrad von einem evangelischen Geistlichen kirchlich verheiraten oder segnen lassen. SWR Nachrichten, Redaktion Peter Mühlfeit und Konstanze Schirrer.
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6: Mit Christian Röhnspieß. Guten Tag. Als die Toten Hosen im Frühjahr ihre Tour Trink aus, wir müssen gehen ankündigen, da ahnen viele Fans schon, das könnte ein Abschied sein. Das gleichnamige Album ist inzwischen erschienen. Es soll das letzte Studioalbum der Band sein. Und für das SWR 1 Rheinland-Pfalz Meilensteine-Team stand fest, es wird höchste Zeit, die Jungs rund um Leadsänger Campino zu ehren. Meilensteine, das sind Alben, die Geschichte gemacht haben. Und jetzt geht es um so ein Album, Opium fürs Volk. 1996 von den Toten Hosen veröffentlicht.
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8: Dieses Album, das ist wirklich auf vielen Ebenen sehr gewichtig.
9: Denn da kommt alles vor. Es geht um Missbrauch einerseits, es geht aber auch um Jugendträume, es geht um Jägermeister und es geht um den Sinn des Lebens.
8: Die komplette Antithese zu dem, was im Normalfall ein Riesen-Hit-Album wird.
10: Das ist also echter Volkspunk, Ingo.
8: Das ist ein schönes Wort.
9: Ja. Wir haben ja Weihnachten angefangen, die 10 kleinen Jägermeister. Ostern waren dann schon alle wieder verbraucht.
10: Da gab es neue. Ja. Also,
8: genau. Ich muss sagen, das ist Religion, wie ich es auch verstehe.
10: Oder? Ich bin Frank König, hallo. Als wir Anfang des Jahres beschlossen haben, die Ärzte und die Toten Hosen direkt hintereinander zu besprechen, konnten wir noch nicht wissen, welches Album der Hosen dran sein wird. Diese Entscheidung hatten wir euch in einer Online-Abstimmung überlassen und ihr habt entschieden, dass es Opium fürs Volk sein soll. Das ist sehr spannend, weil Opium fürs Volk auch ein Konzeptalbum ist und auch 1996 rausgekommen ist. Also genauer am 26. Januar 1996, also kurz vor Le Frisur. Nicht ganz ausgeschlossen also, dass die Motivation der Ärzte, ein Konzeptalbum so kurz nach Planet Punk zu machen, auch ein bisschen von den Hosen beeinflusst war. Und während die Ärzte anhand von Frisuren mehr oder weniger verschlüsselt die Männerwelt aufs Korn nehmen, kommen die Hosen 1996 philosophischer daher. Der Titel leitet sich von einem Karl-Marx-Zitat ab. Zur Jahreswende 1843-44 hat der nämlich in einer Schrift zur hegelischen Rechtsphilosophie geschrieben: Die Religion ist der Seufzer der bedrängten Kreatur, das Gemüt einer herzlosen Welt, wie sie der Geist geistloser Zustände ist. Sie ist das Opium des Volks. Okay, versprochen, ein Pro-Seminar in Marxismus machen wir jetzt hier nicht. Aber ihr könnt euch vorstellen, welchen Zündstoff in den Worten vom ollen Marx liegt. Und natürlich ist die Provokation für die Hosen nie ein Selbstzweck. Campino hat sich in dieser Zeit sehr intensiv mit dem Thema Religion und Spiritualität beschäftigt. Marx hat übrigens in dem besagten Artikel auch gesagt, dass der Mensch die Religion macht und nicht die Religion den Menschen. Und so ist der zweite Track auf dem Album auch eine Abhandlung mit der Unvollkommenheit und der Ambivalenz des Menschen.

Das geht unter die Haut, würde ich sagen. Ich bin Körper und bin Geist, auserwählt und verflucht. Was hätte Marx wohl dazu gesagt? Aus heutiger Sicht auch sehr interessant, dass sich die Hosen auf dem Album auch mit sexuellem Missbrauch auseinandersetzen. Offiziell war das 1996 noch kein Thema in der Kirche. Aber hier im Kontext einer Religionskritik wirkt das rückblickend besonders stark. Der böse Wolf.

Tja, wir hatten schon bei Le Frisur. 1996 heißt der Bundeskanzler noch Helmut Kohl. Die Arbeitslosigkeit ist auf dem Höchststand nach der Wiedervereinigung. Und auch damals debattiert Deutschland über Asylregelungen und BSE. Der Rinderwahn, das ist das Thema des Jahres. Und das spiegelt sich auch auf Opium fürs Volk. Natürlich im größten Hit vom Album 10 kleine Jägermeister. 3.

0: zu viel. Das Konzept des Albums trifft den Nerv der Fans und es ist musikalisch bemerkenswert vielseitig. Gregorianische Gesänge, Dudelsack, Flöten, Streicher, Synthesizer, Punk, Folk, Rock, Reggae, alles dabei. Es gibt Gold und gleich zweimal Platin. In Deutschland verkauft sich Opium fürs Volk 1 Million Mal und zählt damit zu den erfolgreichsten deutschen Alben. Heute haben wir einen Gast, der viel erzählen kann zu den Toten Hosen, denn er kennt sie persönlich. Aus dem Münsteraner WDR-Studio dazugeschaltet. Herzlich willkommen, Ingo Knollmann von den Do Nots.
1: Hallo, schönen guten Tag und danke für die Einladung.
0: Gerade ist mit Trink aus, wir müssen gehen, das finale Hosenalbum erschienen. Es gibt die große Hosen-Doku dazu in der ARD-Mediathek, die Toten Hosen, das letzte Album. Die Abschiedstour steht an, irgendwie passend auch, dass die Freunde von den Do Nots schon mal eine kleine letzte Runde bestellt haben.

0: Okay, ist ja nicht die letzte Runde für die Do-Nots, sondern für die Hosen. Ingo, erzähl uns, was sind deine schönsten Erinnerungen an die Freundschaft mit den Hosen? Ihr wart ja auch zusammen auf Tour.
1: Also erstmal muss ich sagen, was seid ihr für Überleitungskönige musikalisch und so. Ist ja unfassbar. Also Königsdisziplin.
0: Herzlichen Glückwunsch. König, danke.
1: Ja, mit den Hosen, ganz ehrlich, wir haben eine so lange History mit den Hosen. Das fängt wirklich bei mir an, dass die Hosen mein allererstes Konzert waren. Da war ich, glaube ich, 13 oder sowas in der Halle Münsterland, Ende der 80er, Anfang der 90er, auf dem Kreuzzug ins Glück auf der Tour. Und ich bin damals wirklich aufgesprungen, das ist 4 Jahre vor unserer Bandgründung, aufgesprungen auf dem Rang, auf dem ich gesessen habe mit meinem großen Bruder und habe gesagt, sowas will ich irgendwann mal machen. Verrückterweise, ja, wie sich die Sterne dann doch manchmal durchschütteln und ordnen, darf ich 32 Jahre jetzt schon Musik machen mit den Do-Nots und irgendwann haben die Hosen dort bei uns im Publikum gesessen auf den Rängen und das ist wirklich ein Moment, der für mich ewig Kreise quadrieren wird. Aber ganz davon ab, dass man halt auf ewig irgendwie Fanboy von einer Band bleibt, die der Erstkontakt im Leben mit Punk war, ja. Ist es einfach so, dass die Hosen absolut dicke Freunde von uns geworden sind. Wir sind gegenseitig auf Hochzeiten gewesen, haben Freunde gemeinsam beerdigt und unzählige Konzerte gespielt, haben uns gegenseitig Musiker ausgeliehen. Und was wahrscheinlich uns für ewig und immer zusammenschweißen wird, wird so ein Moment sein, wie zum Beispiel das große Rock am Ring Opening nach der Corona-Pause, wo wir als Do-Nots drauf gepocht haben, früher spielen zu dürfen, nämlich als allererste Band, um als erste Band wieder Krach machen zu können. nach dieser langen Stille.
0: Klasse.
1: Jetzt muss man dazu sagen, das ist natürlich eine sehr delikate Angelegenheit, ein sehr emotionaler Moment an sich. Und dann haben wir überlegt, wie können wir das maximieren? Und dann hat der Fanboy in mir gesagt, boah, ich hätte so gerne die Toten Hosen dabei. Und der hat mir aber auch gleichzeitig verboten, Campino und Konsorten anzurufen. Okay. Und dann habe ich aber gedacht, der Freund in mir sagt, nee, Moment mal, das sind Ehrenmänner, die kannst du immer anrufen. Weil wir hatten die Idee, wir fragen die einfach, wenn die in diesem Jahr nicht dabei sind, und die sind ja Stammgäste bei Rock am Ring, ja, dann müssen wir die fragen, ob die nicht doch vielleicht unser Secret Special Guest bei unserer Show werden würden. Also sehr weit aus einem Fenster gelehnt, aus einem Haus, welches nicht mal uns gehört. Also, und wir waren damals im Studio und haben die Heute ist ein guter Tag aufgenommen zu der Zeit und dann hatte ich halt den Jungs einfach irgendwann so eine Sammel-WhatsApp in so einer WhatsApp-Gruppe geschickt, also jedem einzelnen von denen, wenn du so willst, mit eben jener Bitte, habt ihr nicht Bock, dass wir zusammen Hier kommt Alex spielen. Und dann, während ich den Gesang aufgenommen habe, klingelte immer wieder mein Telefon und ich guckte dann immer so beim Singen aufs Display, einmal war es Andi Meurer, dann war es Kuddel, dann war es Bomb und so, und ich habe die ganze Zeit immer nur so aus der Hüfte zurückgetextet, ich singe gerade eine Platte ein, ich melde mich gleich in der Pause. So. Und hab dann aber mehr oder weniger für mich schon so im Kopf gedacht, ja, die sind so nette, ehrliche und wirklich gute Freunde, die sagen alle jeder einzeln ab. So nach dem Motto. Und in der Mittagspause hat mir dann gerade wirklich in der Pizzeria nebenan die Pizza auf dem Tisch stehen und das erste Bier, um mal zu verschnaufen. Und dann klingelt der Prediger, also Campino persönlich. Also ich sage, komm, jetzt gehst du ran. Und ne, dann Campino hat ja seinen klassischen Campino-Modus. Ja, hey, ja, wie geht's? Und so, ja, ja, wir sind auch gerade hier schon mitten in den Vorbereitungen und so. Und ne, lange Rede, kurzer Sinn. Irgendwann sagte er, ey, die Idee, dass wir da bei euch auftauchen, ist eine mega geile Idee. Aber das könnte nicht schlechter passen, weil genau an dem Wochenende haben wir eine Mehrzweckhalle gemietet im Ruhrpott, wo wir mit der kompletten Crew sind und für unsere 40-Jahre-Tour proben. Ah. Und wir haben das ganze Wochenende dieses Ding durchgebucht, haben unsere 80 oder 90 Leute Crew komplett am Start, zahlen für die Hotel und so weiter und so fort. Das geht einfach nicht. Und ich denke so, ja klar, also kann ich absolut verstehen. Kurze Kunstpause und er sagt, aber die Idee ist zu gut, wir kommen. Und wir haben gedacht, okay, pass auf, bis die nicht so bei uns auf der Bühne stehen, halten wir verdammt nochmals Maul darüber, dass die Toten Hosen sich angekündigt haben. Und irgendwann standen sie wirklich bei uns in der Garderobe, wir hatten den in der Garderobe nebenan noch besorgt und die meinten so, hä, nee, wir sitzen bei euch mit in der Garderobe, ist ja wohl ganz klar. Und haben sich dann da breit gemacht, oder breiti gemacht, muss man das so sagen. Und irgendwann haben wir dann auf der Bühne gestanden, ja bitte, so, haben irgendwann auf der Bühne gestanden und kurz vorher haben die Hosen gesagt, ey, dann lass uns aber noch 2 Songs spielen, dann lass uns doch noch ein Ärzte-Cover spielen. Und dann haben wir also wirklich Schrei nach Liebe und Hier kommt Alex mit denen gespielt. Und ich weiß nicht, wie viele 100 Leute wirklich geheult haben und sich in den Arm gelegen haben nach dieser langen Stille und dann halt eben mit diesem Opening. Das wird uns ewig zusammenschmeißen.
0: Großartig. Tolle Geschichte. Warum ist Opium fürs Volk für dich ein Meilenstein, Ingo?
1: Also wenn ich ehrlich bin und ich bei eurer Abstimmung mitgemacht hätte, dann wäre mein Meilenstein wahrscheinlich der Kreuzzug ins Glück gewesen, weil das mein erstes Toten-Hosen-Konzert war. Oder aber sogar ein kleines bisschen Horrorshow. Ja. Aber ich kann verstehen, warum dieses Album für viele Leute ein Meilenstein ist und besonders aber auch für die Band. Dann muss man mal ganz klar sagen, krieg du mal einen Single-Hit in Deutschland hin. Ein Single-Hit, eine Single Nummer 1. Das ist quasi unmöglich. Das ist wirklich nur den Biggest Big Shots irgendwie vergönnt. Und ich glaube, dieses Album hat die Hosen in Sphären endgültig jenseits von Rockstardom katapultiert für immer.
0: Die Jägermeister waren das, ne?
1: Legendäre
0: Nummer 1 Hit.
1: Genau, das ist ganz exemplarisch, ne? Genau, diese Single, also von der man halten kann, was man will, ob man jetzt halt die Saufsongs gut findet oder halt eben nicht. Aber was man definitiv einfach Opium fürs Volk attestieren muss, ist, dass ein Album ist, wo sich die Band wirklich probiert hat, neu zu ordnen, neu zu finden, musikalisch sich auszuprobieren und gleichwohl irgendwie auch in ein paar Songs zwischendurch so ein bisschen selbstreferenziell Fanpleasing und Fanservice für die alten Oldschool-Fans gemacht hat. Und das kriegt dieses Album besser hin als jedes andere Hosenalbum.
0: Benjamin, erzähl uns die Vorgeschichte zum Album.
2: Ja, also die Hosen, die hatten ja gerade, also 3 Jahre vorher hatten die mit Kauf mich ihren bis dahin größten Erfolg eigentlich gefeiert. Kreuzzug in Glück war das erste Nummer 1 Album, Kauf mich war dann aber noch erfolgreicher. Und anschließend kam dann die Tour, das war übrigens auch mein zweites Konzert. Bab war mein allererstes Konzert, die Kauf mich Tour von den Hosen war dann das zweite. Und das habe ich damals gesehen, war großartig. Und also sie waren im Endeffekt damals schon auf dem Olymp angekommen, ja. Und Campino hat mal im Interview gesagt, er selber dachte eigentlich, da geht es gar nicht mehr größer. Und da hatten die Hosen, die haben schon alle großen Hallen gefüllt und waren auch angekommen, wenn man das so sagen darf, im Mainstream so ein Stück weit. Was ja für Punkrocker immer so ein bisschen schwierig ist, aber sie haben im Endeffekt da eine ganz andere Schicht an Hörern und Hörerinnen dann irgendwie ausgegraben. Und dann haben sie 1995 auch noch ihr eigenes Plattenlabel gegründet, JKP, also Jochens kleine Plattenkiste. Und die ist benannt nach dem langjährigen Manager, nach Jochen Hülder. Der ist 2015, glaube ich, ist der leider schon gestorben. Und sie haben also dann eben dieses eigene Plattenlabel gegründet und sind dann im Endeffekt komplett autark. Also abgesehen vom Vertrieb, den machte dann weiterhin Virgin. Aber ansonsten konnten sie alles selber machen. Und es fing dann auch schon diese Diskussion an, auch bei Kauf mich ja schon. Sind die Hosen noch Punk oder sind sie eben nicht mehr Punk? Und das ist also eine ziemlich knifflige Situation. Wie willst du damit weiterverfahren? Willst du dich nochmal wieder zurück zu den Wurzeln? Oder willst du dich weiterentwickeln? Vor allem vor dem Hintergrund, dass du alles selber machen musst und eigentlich auch dich auf deine Leute verlassen musst. Ja, du hast ja, wenn du halt eben ein Major-Label zum Beispiel im Hintergrund hast, dann hast du da nochmal Leute, die draufhören, die was zu sagen haben oder meinen, was zu sagen zu haben. Hier konnten und mussten sie alles selber machen und haben sich dann eben entschieden, diesen Weg Opium fürs Volk zu gehen, der, wie Ingo das ja eben schon gesagt hat, das Album ist anders tatsächlich, beziehungsweise, also da gehen sie noch einen Schritt weiter und werden, böse Zungen würden es eben noch mainstreamiger sagen, aber eben andererseits auch ein Stück weit mehr Richtung Stadionrock, da kommen wir dann auch schon gleich noch dazu. Aber das ist der Stand der Dinge.
0: Ein bisschen kann man ja verraten an der Stelle, wenn ich unterbreche, dass ja genau diese Richtung in den Mainstream auf dem Album selber auch ironisch aufgenommen wird. Da kommen wir ja später noch dazu.
2: Genau, ne? Und das ist ja auch das Schöne. Also die Hosen wissen, was sie da tun. So ist das nicht. Ja. Und sie haben das auch ganz bewusst getan. Das ist, und also Stand der Dinge 1996 oder 1995, als sie anfangen, das Album aufzunehmen, sind sie erfolgreich wie nie und müssen gucken. Im Endeffekt ist das ähnlich wie das berühmte zweite Album, was ja auch immer extrem schwierig ist. Müssen jetzt gucken, dass sie halt eben da bleiben, wo sie sind und das Ganze eventuell noch ein bisschen vergrößern. Und das haben sie geschafft.
0: Und wie es sich für ein Konzeptalbum gehört, beginnt auch Opium fürs Volk mit einer Art Ouvertüre oder sagen wir eine Einleitung. In diesem Fall der besonderen Art. Hat man das Vaterunser schon mal auf einem Punkrock-Album gehört? Ich glaube eher nicht. Ein Opener mit

0: Das Vater Unser, das wichtigste Gebet der Christen als Opener einer Punkrock-Scheibe. Oh wow, ein Aufschrei wäre da wenige Jahre vorher noch durch die Republik gegangen, nach Zensur gerufen worden. Ich kann es mir jedenfalls gut vorstellen, in den 80ern war sowas noch so. Nicht vorzustellen, was zum Beispiel in den USA passiert wäre. Blasphemie, Plattenverbrennung, all der ganze Kram wäre da gewesen. All das ist weitgehend ausgeblieben. In der Zeitschrift Evangelische Kommentare schreibt der Kollege Udo Feist: Die Texte lesen sich über weite Strecken wie eine Auseinandersetzung ehemaliger Konfirmanden mit ihrem Katechismus. Ein Meisterwerk, musikalisch spritzig und diskursiv, ein fulminanter Sprint zwischen Sinn und Zweifel. Also, ihr aufgeschlossenen Christenleute, kauft, hier lassen sich Gespräche beginnen. Und letzteres war ja wohl auch das Ziel von Campino und Co., Benjamin.
1: Ja, provozieren und dadurch ins Gespräch kommen, das haben die Hosen ja schon immer ganz gut gekonnt und eben auch hier wieder. Ja. Der Ausgangspunkt, zumindest für die Texte und das Konzept, war grob gesagt der Evangelische Kirchentag in Hamburg 1995. Mhm. Da hat Campino eben den Abt Stefan Schröder getroffen und mit ihm kam er so ins Gespräch. Campino war ja ohnehin schon, hat immer schon auch gezeigt, dass er auch sehr viel denkt. Also dass er einfach nicht einfach nur irgendwas dahinrotzt, sondern dass da was dahinter steckt. Und mit ihm ist er eben ins Gespräch gekommen, mit dem Abt Schröder, und der hat ihn dann eingeladen, in sein Kloster zu kommen, in Meschede, im Sauerland. Und dort hat er dann eben eine Klausurwoche gehabt, also Campino, und hat sich da dann eben mit diesen Fragen beschäftigt, mit den großen Fragen des Lebens sozusagen. Ja. Und hat da dann auch eben dieses Konzept für das Album entwickelt. Ja, und wie es bei den Hosen sich so gehört, die reden nicht lange drumherum, sondern die sagen von Anfang an, was Sache ist, und stellen zum Beispiel eben das Vaterunser ganz nach vorne, da weißt du, wo du dran bist.
0: Ja. Genau, aber trotzdem ein verstörender Moment bestimmt für viele Fans so, oder? Also
1: ja, weiß ich nicht, ob das schon verstörend für die Fans war. Verstörend für die,
0: wir können ja mal Ingo fragen, wie es bei ihm angekommen ist, Ingo.
2: Also ich habe ja wirklich ein schweres Verhältnis zu Religion an sich. Das heißt, also ich bin wirklich überzeugter Atheist und so weiter und bin eigentlich immer großräumig raus gewesen, was eben diese Themen halt angeht. Also ne, ich komme aus einem Elternhaus oder Großelternhaus sehr erzkatholisch und so weiter. Deswegen war das eigentlich auch so die früheste Rebellion bei mir, im Grunde genommen ein großes Bad Religion Logo über meinem Bett prangen zu haben und so weiter. Genau. Ja. Und von daher, ich konnte in der Tat, als Opium fürs Volk rausgekommen ist und auch dieser Opener ganz speziell, da konnte ich erstmal nicht so richtig mit dem Album andocken. Das hat aber wirklich auch damit zu tun, dass dieses Album sich ja wirklich, wenn man das mal so neben die restliche Hosenwerkschau hält, es sich auch rausnimmt, nicht mit so einem Knaller-Opener loszulegen, mit so einer Canicklebeat-Galopp-Nummer einfach straightforward. Der Song ist ja schon sehr deep. So. Ja. Und man hat wirklich, als dieses Album rausgekommen ist, direkt von Anfang an gedacht, ne, mit diesem gregorianischen Chor vorweg und dann dieser gewichtige Song danach und so weiter. Boah, das ist aber ein ganz schöner Mühlstein, den du jetzt erstmal von deiner Stereoanlage in deinen Kopf bewegen musst. So. Ich fand's aber dann irgendwie wirklich, je älter ich geworden bin, immer spannender, auch mal wieder zurückzukommen auf dieses Album und auch mit Campi auch mal so drüber zu reden hier und da, was so Spiritualität und so weiter angeht. Und ich habe immer die Flagge hochgehalten und gesagt, meins ist es nicht. So, aber ich finde es verrückt, wie gut Campino das einfach immer hinkriegt, oder die Toten Hosen an sich, sich solchen wirklich delikaten Themen zu nähern und die irgendwie doch zu einem eigenen Thema zu machen. Irgendwie. Und das auf eine sehr kritische und sehr reflektierte Art und Weise. Und das ist ja wirklich, wo sich die Spreu vom Weizen trennt. Weil ich sag mal, sowas wie Hau die Bullen platt wie Stullen, das kannst du natürlich in jedem Punkrock-Song singen und so weiter. Aber eine, ich sag mal, dezidierte Religionskritik, das ist ja nicht so vielen Leuten gegeben.
1: Ja, und ich finde, das finde ich gerade bei den Hosen auch immer sehr gut, dass sie, selbst wenn sie zum Beispiel jetzt eben nicht unbedingt katholisch, evangelisch sind oder wie auch immer, sondern dass sie trotzdem Respekt voll das Ganze halt eben thematisieren. Also du wirst, selbst wenn du gläubig bist, und daher kommt ja auch das Zitat vorhin, was du genannt hast, wirst du nicht provoziert, du wirst nicht gesagt, du bist ja doof, also weil du daran glaubst, sondern es wird halt mit aufgenommen und damit gearbeitet.
0: Das Spannende ist, auch für dich, Ingo, wir hatten den Kollegen Johannes Häuft gestern bei der Premiere von der Hosendoku hier in Mainz. Ja. Und er konnte Campino kurz mal zu dem Album fragen und zum Konzept. Hier ist seine Antwort.
3: Das weiß der Ingo vielleicht besser als wir, aber es war unsere Auseinandersetzung mit Glauben und Religion, Opium fürs Volk, das ist ja der berühmte Spruch von Marx. Aber letztendlich geht's dabei nicht eigentlich um den Zorn mit dem Christentum, sondern um die Frage, wie wird Religion, wie wird die Bibel, wie werden diese Schriften, die heiligen Schriften eigentlich interpretiert? Es liegt ja nie an den Religionen selber, dass sie teilweise als Argumentation, als Argument genommen werden, um großes Unheil in die Welt zu tragen. Und das alles spielt sich auf dieser Platte ab für uns. Ich weiß nicht, warum wir damals auf diesen Weg geraten waren, aber plötzlich hat ein Thema das nächste ergeben und gehört für mich zu einem der geschlossensten Arbeiten, die wir abgeliefert haben in unserer Zeit.
0: Spannend, was er da sagt. Er sieht das heute in so einer wirklich sehr abgeklärten Art, wenn er darüber spricht, ne? Also über die Funktion von Religion. Damals hat er noch in einem Interview gesagt, dass die Leute eben lieber in Sesseln bleiben und keine Rebellion machen und nicht wach werden und aufstehen, sondern eher gemütlich sind und nicht ungemütlich werden wollen. Das ist wie Opium fürs Volk, hat er gesagt. Und entsprechend gab es ja auch ein T-Shirt mit der Aufschrift, die Totenhosen sind der Seufzer der bedrängten Kreatur, das Gemüt einer herzlosen Welt, wie sie der Geist geistloser Zustände ist. Sie sind das Opium fürs Volk. Also auch wieder hier interessant, diese Auseinandersetzung mit dieser messianischen Rolle, die manchen Bands auch ordnet wird von den Fans, ne? Also finde ich ganz spannend, weil das haben wir zum Beispiel in Quadrophenia in the Wall, wir haben es immer wieder hier besprochen, diese Rolle Rockstars, die wie Heilsbringer angehimmelt werden und sie nehmen es hier auch selber aus Korn, finde ich spannend. Aber Benjamin, ich hatte dich vorhin einfach mal so abgewürgt. Wolltest du noch?
1: Eigentlich war ich durch. Also wir waren ja beim Konzept und was ich halt eben einfach ganz schön finde ist oder spannend finde ist, es fängt halt eben mit dem Vaterunser an, hört auf mit gregorianischen Gesängen und einfach was dazwischen passiert, das ist genauso stimmig und andererseits genauso diffus wie das Leben selbst. Denn da kommt alles vor. Da kommt ja, es geht um Missbrauch einerseits, es geht aber auch um Jugendträume, es geht um Jägermeister und es geht um den Sinn des Lebens. Und das packt er alles zwischen in dieses Konzept rein und das finde ich wunderbar.
0: Aber natürlich bietet Opium fürs Volk nicht nur schwere, wortreiche Texte. Du hast es gerade schon angedeutet, Benjamin, nicht immer philosophischer Tiefgang. Es gibt die Jägermeister zum Schluss und Songs wie und so weiter. Prägnant, kurz, aber trotzdem irgendwie auch tiefgründig.

0: und so weiter. Ähnliches Thema wie bei Nichts bleibt für die Ewigkeit übrigens auf dem Album. Wenn man eben den Arsch nicht hochbekommt, ist es und es sich so langweilig einrichtet in seiner Spießerwelt, dann kann das Leben auch einfach ein bisschen weiter so ausplätschern, aber eben nicht bis in alle Ewigkeit. Das ist irgendwann zu Ende. Dazu mitreißender Rock mit Blues Harp Drive. Ingo, du hast die Songauswahl ja sozusagen vorgenommen für heute. Erzähl uns, was fasziniert dich an der Nummer?
1: Ja, genau. Und da sind wir wieder bei dem klassischen Thema. Ich höre mir natürlich Alben komplette Mang an. Also mittlerweile ist es ja wirklich Usus, dass man eigentlich sich ein Bild von der Platte macht, nur noch über die Singles. Und ja, so Oldschool-Platten hören heißt ja eigentlich wirklich auf die Zwischentöne hören. Und so ein Song wie eben und so weiter, das ist wirklich für mich ein Song, wo ich wieder connecten konnte damals, als ich die Platte das erste Mal gehört habe. Weil der nämlich wirklich auf eine wunderschöne Art und Weise selbstreferenziell ist, was so den Sound angeht. Weil der erinnert mich super hart an sowas wie Großalarm oder so von der Damenwahl. So, ne? Auch mit dieser Blues-Harp und so weiter. Und Cambino hat ja auch so eine ganz signature-mäßige Art zu shouten, zu singen und seine Melodieführung und so. Und die findest du ganz klassisch in dem Song. Und der war wirklich eine ganz tolle Insel damals zwischen all diesen Songs, die auf einmal viel, viel mehr von einem wollten. Und ich war wirklich, ich war ja Angry Kid. Ich wollte ja einfach, also ne, wenn jemand 1, 2, 3, 4 ruft, dann bin ich erst schon mal abgeholt. Dann ist das erst schon mal etwas, wo ich mich gerne hinsetze oder niederlasse. So. Und neben so Songs wie Der Froschkönig oder was da so alles so drauf ist, war das einer von den leichten, straighten Dingern, die mich direkt wieder haben andocken lassen.
2: Mhm. Ja, das ist halt einfach Punk. Das ist halt das, was man von den Hosen kennt.
0: Genau, ich glaube, zwei Minuten noch was.
2: Ja. Ne? Also fast ein bisschen lang.
1: Ja, gehört in dem Fall wirklich aber noch zu den kurzen Songs auf dem Album. Und das ist ja wirklich auch, muss man wirklich mal drüber reden, dass dieses Album halt wirklich, das ist wirklich auf vielen Ebenen sehr gewichtig. Ja. So, ne? Ja. Also eigentlich die komplette Antithese zu dem, was im Normalfall ein Riesen-Hit-Album wird. Weil so Konzepte sind meistens schwierig, da steigen Leute nicht großartig ein. Wenn das nicht aus gefühlt 20 Singles am Stück besteht, dann ist es nie ein Riesen-Hit-Album und so weiter. Dieses Album konterkariert halt aber diese These.
0: Genau. Der Typ in und so weiter lebt sein Leben so vor sich hin, nach immer dem gleichen Muster. Das krasse Gegenteil davon sind Bonnie and Clyde. Wir sind

0: Bonnie and Clyde, die Gangsterballade, wird der zweitgrößte Hit vom Album. Ein Hosenklassiker und musikalisch Nachweis dafür, dass die Band sich vom Punkrock zum Rock-Act weiterentwickelt hat. So jedenfalls deine These, Benjamin.
1: Ja. Also um das mal ein bisschen greifbarer zu machen, würde ich mal ganz gerne einen Vergleich ranziehen von zwei großen US-Punk-Bands. Yeah. Nehmen wir eine auf der einen Seite Green Day und auf der anderen Seite NoFX. Green Day, die haben eigentlich auch mit diesem Street-Punk schnell und kompromisslos angefangen und sind am Ende sind sie bei Stadionrock gelandet. Und sie sind auch von dem, wie sie mittlerweile ja auftreten und beziehungsweise gesehen werden, sie sind einfach eine große Stadionrockband. Hören wir mal zum Beispiel 21 Guns rein. Können 80.000 Leute mitsingen und du hast sofort Gänsehaut. Ja. Das ist aber nicht mehr das, was
0: man nicht mehr 1, 2, 3, 4.
1: Genau, das ist nicht mehr der Ramones oder der Sex Pistols Punk. Ja. Ja. Und wenn man dann mal jetzt in den Vergleich geht, zum Beispiel NoFX. Die, da habe ich jetzt mal Don't Call Me White, das ist zwar ein älterer Song, aber das ist das, also das ist eine der Vorlagen von NoFX. Also so klingen sie, hören wir auch mal kurz rein. Geht nach vorne, kompromisslos, einfach straight durch. Zwischendurch haben sie natürlich eben ihre Ska-Anklänge mit den Bläsern und so weiter. Aber ansonsten ist das straighter Punk. Und die sind auch so dabei geblieben. Und das ist meiner Meinung nach, also wenn man die Hosen würde ich jetzt zum Beispiel eben mit Green Day vergleichen, wenn man dann später auch hier Tage wie diese zum Beispiel, das ist einfach eine Hymne.
0: Ja.
1: Die wurden von den Fans dafür angefeindet, sowohl Green Day als auch die Hosen, dass sie eben nicht mehr Punk sind. Andererseits haben sie sich eben so weiterentwickelt und treffen dann natürlich auch mehr Leute und können mehr Leuten ihre Message halt eben weitergeben. Während NoFX zum Beispiel, die würde ich jetzt so ein bisschen vergleichen mit Wieso. Ja, das ist so eine der großen deutschen Punkbands. Straight durch. Ja. Und das machen die bis heute im Endeffekt. Und die, also ich würde jetzt sagen, Green Day, Hosen, Wieso, NoFX.
0: Ich hatte es ja schon.
1: Ganz kurz, ganz kurz noch eine Sache da einhaken darf. Campino erzählt ja immer oder sagt ja immer, dass The Clash eigentlich seine ganz großen Vorbilder sind.
0: Ja.
1: Nicht die Ramones, nicht die Sex Pistols. Und ich finde, da trifft es genau das wieder. The Clash machen auch mehr Rock als Punk. Also sie machen Punkrock.
0: Ja.
1: Und diesen Sound hört man bei den Hosen ähnlich.
0: Mhm.
1: Es sei denn, Ingo fällt mir jetzt ein Wort und sagt, das ist alles Quatsch.
2: Nee, du hast wirklich recht, aber ich musste auch noch mal ganz kurz jetzt bei dieser großen Hafenrundfahrt einmal kurz mit meinem kleinen Tretboot dazwischen und muss sagen, also wir sind mit allen Bands, exklusive The Clash natürlich, also mit den Hosen, mit NoFX und mit Green Day befreundet und auf Tour gewesen halt irgendwie. Auch jetzt mit Green Day zum Beispiel jetzt zur 30 Jahre Dookie-Tour auf der NoFX Abschiedstour und so weiter. Und was die Bands jetzt trotz allem verbindet, ist, dass der Punk-Spirit einfach weitergetragen wird. Egal, ob die jetzt Stadionrock oder weiterhin Karnickelbeat halt irgendwie spielen.
1: Ja.
2: Alle Bands wissen, wo die herkommen und deswegen spielen die Hosen halt eben auch diese kleinen Magical Mystery Tours immer noch, wo man schön bei den Fans auf dem Sofa pennt. Deswegen sind sich Green Day nicht zu schade, so ihre alte Gilman Street Vergangenheit halt immer wieder aufleben zu lassen und halt so Minishows zu spielen. Und NoFX, denen war alles immer scheißegal, weil die mit ihrem eigenen Label Fat Wreck hat Fat Mike sich wirklich eine millionenfach goldene Nase verdient. Das heißt, er hatte niemals den Anspruch, er müsste irgendwie schreiben, um ins Stadion zu kommen. Das war eher so, wir spielen lieber draußen vorm Stadion, aber machen das nach unseren Spielregeln so.
1: Genau.
2: Aber das eint trotzdem alle Bands am Ende des Tages. Und richtigerweise sagst du aber natürlich auch, The Clash waren auch viel, viel weiter draußen als oder die klassischen Ramones-Songs das waren. Das war Funk, das war Two-Tone, das war natürlich auch Punk, aber sehr viel einfach erdiger Rock. Und da kann man wirklich, glaube ich, sagen, die Toten Hosen haben von The Clash schon am meisten gelernt.
1: Ja. Und die hatten auch 4-Minuten-Songs.
2: Also, in der Tat.
0: Ich hatte es ja eben schon erwähnt, dieses Outlaw-Ding in Bonnie and Clyde ist das komplette Gegenteil des beängstigten Spießer-Idylls bei und so weiter. Aber aufgepasst, das Ganze ist nicht die Originalgeschichte des legendären Gangsterpaars. Es ist eine Fantasie. Wir stellen uns vor, wir spielen Bonnie and Clyde. So ganz sind die gar nicht so offensichtlich, wie es im Text heißt. Ich finde, das ist ein toller erzählerischer Kniff, um das rebellische Potenzial der Jugend zu beschreiben, die eben nicht das und so weiter wollen, Ingo.
2: Ja, in der Tat. Also, aber da sind wir wieder bei dem Thema, dass die Toten Hosen es einfach wirklich schaffen, Themen aufzugreifen und die halt irgendwie von einer etwas anderen Seite zu beleuchten. Und wie gut das funktioniert, merkt man ja daran, dass, sagen wir so einen Song wie Bonnie und Clyde, eigentlich fast ja schon sowas wie deutscher Rockkanon ist. Also, den kennt ja jeder. Also, wir haben mit den Donuts mal irgendwann, waren wir bei TV Total bei Stefan Grab zu Gast und der hat dann vorgeschlagen, lasst uns Bonnie und Clyde zusammen singen. Und da merkst du ja, wie weit das letzten Endes in den Mainstream gerückt ist. So. Aber ich finde das wirklich einfach auch mit das Spannendste, was man den Hosen einfach attestieren kann. Dass man auf Stadiongröße Dinge von einer schrägen Perspektive aussehen kann.
0: Ja. Mhm. Das stimmt so. Und ich finde auch dieser ironische Unterton des Albums, wenn man mal genau hinhört, dann ist bei Bonnie und Clyde eigentlich schon festgelegt, dass sie am Ende doch auf dem Sofa landen. Ja. Das ist so, es ist so meine Fantasie dabei, weil sie stellen sich das Wildeste vor und konservative Kreise haben sie damals verklagt wegen dieser, wir schießen ein paar Bullen und so weiter, Zeile da drin. Aber in Wirklichkeit, wer richtig hinhört, merkt, dass das alles eine Fantasie ist, von dem beide wissen, nee, wird nix. Das ist jedenfalls meine Interpretation, das Ganze.
2: Ja, aber guck mal, ist doch schön, dass es dir so offen gelassen wird, dass du wirklich diese Interpretation mit dir mittragen kannst. Ja. Und ich glaube, das macht halt eben auch große Songs aus, dass du halt die von verschiedenen Blickwinkeln betrachten oder auch verschieden verstehen kannst. Es gibt wahrscheinlich auch Leute da draußen, die denken, geil, eine totale Outlaw-Hymne.
0: Weißt du? Wahrscheinlich, ja.
1: Ja, und ich finde, das ist auch unter anderem das, was die Hosen ausmacht, beziehungsweise warum die Hosen zum Beispiel so einen Erfolg hatten. Wenn man, gehen wir nochmal zum Beispiel auf Wieso zurück, ja. Wenn du die Sachen hast, klar, die haben auch, also Raum der Zeit oder Quadrat im Kreis, das ist ja alles noch sehr zivil, sag ich mal, vom Text her. Aber die gehen ja auch schon weiter. Die sind ja sehr, sehr radikal. Das sagen sie selber auch. Und ecken damit natürlich noch mehr an, ja. Die Hosen sind in ihrer Art und Campino ohnehin sind auch Punk, aber halt eben nicht dieses Brutale, dieses Aggressive. Ja. Das geht ihnen ab und das macht es dann, glaube ich, auch aus, warum sie dann wirklich für viele so hörbar sind und auch Campino als Mensch so interessant und sympathisch.
0: Benjamin, das Albumcover, Artwork und das Booklet sind aufwendig gestaltet mit unfassbar vielen Anspielungen auf eben das Konzept des Albums Opium fürs Volk.
1: Mhm. Da kommt im Grunde ja alles vor, was wir auf dem Album, was das Album dann ausmacht. Also vorne drauf sehen wir einen Mann oder beziehungsweise ein Gesicht mit sehr rotem Gesicht. Wahrscheinlich wird als Blut dargestellt mit einer Schraube im Kopf, die also das Gehirn am Leben hält oder am Drehen hält, letztlich aber eben fremdbestimmt. Ja. Innen sind dann natürlich weitere Anspielungen, also explizit zum Beispiel eben ein misshandeltes Kind wird da gezeigt, ein chinesisches Bild, Viva la Revolution oder Viva la Revolution, heißt es, mit einem geköpften Chinesen. Wir kommen auf das Bild nachher nochmal zu sprechen. Lenin ist drin, also es ist im Endeffekt, wird das Album dort nochmal wunderbar grafisch dargestellt eigentlich.
0: Ja, mir gefallen ja auch die Kollegen Fernsehmoderatoren, die auch in einem Song verewigt sind, ne? Die dann noch da drauf zu finden sind. Das Paradies zu erreichen ist bei den Hosen ein schwieriger Weg. Man muss brav sein, sich anpassen, massenkompatibel leben. Ja, lohnt sich das dann alles überhaupt?

0: Ins Paradies will der Campino unter diesen Umständen nicht. Und da sind wir auch wieder ein bisschen bei Karl Marx, der ja sozusagen das Paradies auf Erden versprach für den Fall, dass sich das Proletariat der Produktionsmittel ermächtige und die Weltrevolution auslöst. Bisschen verkürzt dargestellt, ich weiß. Paradies hat Campino allein geschrieben. Der Song beginnt mit vergleichsweise zartem Gesang von Campino. Es folgt ein episches Gitarrensolo von Kuddel und dann ein gregorianisches Halleluja. Puh, harter Stoff, um mal die Ärzte zu zitieren. Dass der große Aufschrei der Kirchen ausgeblieben ist, zeigt, dass man Campino und den Toten Hosen diese Kritik abgenommen hat. Dass es eben nicht um bloße Provokation geht. Und apropos Gitarrensolo, hören wir mal bei Kuddel rein. Das ist ein astreines, hymnisches Rock-Gitarrensolo, ne?
1: Ja. Ist gar nicht schwer, ne? Es ist jetzt nicht irgendwie...
0: Sehr melodiös, an der Melodie, genau. An der Melodie entlang.
1: Ja. Vor allem auch kein Griffbrettgewichse, ne? Das ist also...
0: Kein Gekniedel.
1: Ja. Für so ein Gitarrensolo kämpfe ich immer noch bei meiner Band. Die sagen immer, nein, kein Gitarrensolo, raus damit.
0: Dann hängen die der Reihenlehre an.

0: früher für den Punk. Benjamin, von Punkrock und Rock hast du schon berichtet. In der reinen Lehre des Punk, gibt es sowas überhaupt oder schließt Punk Dogmatismus aus? Das ist ja auch eine Frage, die zum Thema des Albums passt. Egal, Punk und Gitarrensolo, das passt eigentlich nicht richtig. Du hast es eben schon erwähnt, bei dir in der Band ausgeschlossen. Aber die Hosen gehen da andere Wege. Kuddel ist ein vielseitiger Gitarrist mit einer Vorliebe für den passenden Sound.
1: Ja, er ist also bis heute ist er einer, der sehr, sehr viel an seinem Sound bastelt. Mhm. Und er ist letztlich ist er eigentlich ja auch der unangefochtene musikalische Chef der Hosen. Wir hatten es ja eben schon davon, Campino hat selber irgendwann mal erzählt, er hätte gerne ein Instrument gelernt, mit dem er Songs schreiben kann. So muss er dann eben immer mit den Ideen, die er dann hat, muss er dann zu Kuddel gehen und der packt das dann so in Musik, wie es dann so sein soll. Und er hat sich aber eben, Kuddel hat sich wahnsinnig weiterentwickelt. Wir können mal ganz kurz in ein Stück aus ZK-Zeiten noch reinhören. Ja,
0: die Vorgängerband.
1: Die Vorgängerband der Hosen. Denn sie wissen nicht, was sie tun, heißt der Song.

0: Das ist relativ einfach noch.
1: Ja.
0: Einfach den Song dienlich. Ja. Natürlich, hier, man hört, er hat gerade Don't Fear the Reaper gelernt, ja, offensichtlich. Ja. Und dann springen wir jetzt mal ein paar Jahre weiter zu Opel Gang. Und da hörst du schon, es ist schon eher, geht in diesen Riff-Bereich, ja, vom Sound her ein ganz anderer. Den Sound, diesen abwechslungsreichen Sound, den hat er sich ja auch behalten. Also er hat ja bis heute eben mal so, ja. Aber man hört halt eben schon, da hat er einfach dran gearbeitet. Mhm. Und wenn man dann so hört, was er dann eben auf Opium abgeliefert hat oder auch später hier bei Last der Republik, bei Tage wie diese, das ist dann schon einfach eine ganz klassische Rockgitarre, die er da letztlich spielt. Und andererseits kann man auch so sagen, Kuddel hat die Zeit genutzt, er ist Profi geworden. Und er hatte das Glück, dass er halt eben mit Musik sein Geld verdienen konnte und hatte dementsprechend offenbar auch Zeit zu üben.
1: Ja.
0: Ja, und hat sich ständig verbessert. Also es war eben nicht einer, der dann irgendwie stehen geblieben ist und bei seinem Geschrammel und seinen drei Akkorden hängen geblieben ist, sondern dann daran gearbeitet
1: also
0: hat.
1: Also parallel quasi zu der Entwicklung der Hosen musikalischer Seite, also einfach eine ganz organische Weiterentwicklung, der logische Weiterentwicklung irgendwie der ganzen Band. Ne?
0: Genau. Also die Band ist nie stehen geblieben und er auch nicht.
1: Mhm.
0: Ja.
1: Wolltest du dazu noch was sagen, Ingo?
2: Ja, ich könnte zum Protokoll geben, dass Kuddel von Holz eine unfassbar große Gitarrensammlung hat. Und er kauft im Grunde genommen die ganze Zeit neue Gitarren. Und das ist wirklich so ein Ding, was den mit Guido, mit unserem Gitarristen, wirklich sehr verbindet. Bei uns nennt sich das immer Jugend forscht. Weil die sind die ganze Zeit mit gefühlt 20 oder 30 Amps in meinem Studio. Und Vincent Sorg, der ja auch quasi gemeinsamer Produzent für ein paar Donuts-Platten und eben von den letzten Hosenplatten war, der meint halt auch immer, das ist unfassbar, mit wie viel Geraffel die Toten Hosen und ganz besonders Kuddel immer ankommt, weil der 1000 Soundideen hat und so weiter und so fort. Und der muss da zwischendurch wirklich genau wie Guido auch ausgebremst werden, weil ansonsten wird nicht aufgenommen, sondern die ganze Zeit nur Soundcheck gemacht.
1: Ja, nee.
2: Aber es ist ein fantastischer Gitarrist, muss man wirklich sagen. Sehr, sehr wandelbar in dem, wie er spielt. Und das vergisst man aber wirklich, eigentlich sind alle von den Hosen an ihren Instrumenten schon wirklich, wirklich gut. Auch Breitim ist ein super Rhythmusgitarrist und so. Das ist echt eine, einfach wirklich eine Band, die immer an sich gearbeitet hat. Und dieser Art Arbeitsethos, den die haben, den da habe ich einfach nur riesen Respekt vor.
0: Ja, und also auch Campino zum Beispiel ist ja ein großartiger Sänger. Also ne, du musst mal so eine 3-Stunden-Show musst du erstmal durchstehen und so singen können.
2: Absolut.
0: Also das ist schon Wahnsinn. Und Kuddel eben ganz genauso. Was ich bei ihm finde zum Beispiel, er hat einfach ein wahnsinniges Gefühl. Wir hatten es eben schon davon, ne, dass er halt eben nicht, der spielt nicht die Tonleitern rauf und runter, sondern er spielt einfach das, was songdienlich ist, aber mit einem wahnsinnigen Gefühl, wahnsinnigen Groove, den er da dann trotzdem drin hat.
2: Absolut.
1: Mhm. Interessant ist auch, welche Wendung das Album gegen Ende machte. Viva la Revolution, es lebe die Revolution, aber was passiert?

0: Ich lese es einfach nochmal vor, weil den Text muss man sich nochmal deutlich zu Gemüte führen. Der alte Marx wäre sicher stolz auf uns und unseren heiligen Krieg, denn es ging um unsere Freiheit. Gott sei Dank haben wir gesiegt. Und heute können wir wählen zwischen SPD und CDU, zwischen RTL und ZDF für Pepsi oder Coke. Viva la Revolution, es lebe die Revolution. Viva la Revolution, es gibt ein Leben vor dem Tod. Viva la Revolution, es lebe die Revolution. Dieses Viva la Revolution war leider auch nur Opium. Tja, fast zum Schluss eine Absage an alle Heilsversprechen. Ist das die Resignation oder der Auftrag, im Hier und Jetzt das Beste aus der Situation zu machen? Was meint ihr?
1: Also ich glaube Letzteres auf jeden Fall. Aber ich finde das Schöne an dem Song ist letzten Endes, dass der gleichzeitig Auftrag und in gewisser Weise auch ein Tritt in den Hintern ist und natürlich gleichwohl irgendwie auch einen Finger einen salzigen Finger in Wunden legt und sagt, kriegt man den Hintern hoch, Leute, halt irgendwie. Und so groß ist dieser revolutionäre Sprung, den wir hier gemacht haben, gar nicht. Und das ist, ich mag diesen Ansatz halt irgendwie. Also auch da sind wir ja wieder bei so einem ganz klassischen ironischen Muster halt. Einfach so ein Augenzwinkern, die Wahl zu haben, welches Fernsehprogramm man anschaltet. Ja. Und da hört es dann auch schon so ungefähr auf. Ich finde, das ist ein toller Song und ein toller Text, muss ich sagen.
2: Ja, und ich finde auch eben, auch da kommt das schön rüber, dass sie halt eben sich selber auch so ein Stück weit auf den Arm nehmen, ja. Also sie nehmen sich da ja nicht aus, sondern sie sind ja genauso. Also, und das macht halt eben auch dann die Hosen wieder aus, dass sie halt eben nicht mit dem erhobenen Zeigefinger da stehen und sagen du, sondern eigentlich sagen ja wir. Also
0: Ach ja, da muss ich dran denken, dass Campino und ich glaube auch der Rest der Hosen beim 50. Geburtstag von Kloppo im Restaurant eines Finanzdienstleisters, sagen wir es mal vorsichtig, gefeiert haben. Da ist natürlich auch...
2: Du auch, Ingo?
1: Nee, ich war nicht eingeladen, aber... Das kann ich mir nicht ganz revier heften irgendwie. Aber ich, also jetzt, wo ihr es sagt, was gab's denn da so zu essen?
0: Ich habe das schon mal gegessen, ist jetzt... Nein, das ist mir das Thema. Ist eins meiner Lieblingsthemen, aber das gehört hier nicht hin. Ich liebe die Werbung mit Kloppo vor den goldenen Wasserhähnen in der Küche. Also da hört es bei mir wirklich auf. Aber es ist eine andere Geschichte.
2: Was ich allerdings durchaus einfach ganz interessant finde, ich habe letztens in der Vorbereitung auf diesen Podcast auch nochmal ein Interview mit Campino halt eben mir angehört. Einerseits ein Ausschnitt auch unter anderem aus der Biolex-Sendung, wo sie ganz, ganz früher, ganz am Anfang ihrer Karriere mal waren, wo sie sich dann irgendwie lustig auch besoffen haben und so weiter. Wo Campino damals schon gesagt hat, ja, Punk ist für mich nicht unbedingt eine Musik, sondern Punk ist eine Lebenseinstellung. Und später wurde er dann eben drauf angesprochen, erfolgreich und hat sicherlich auch genügend Geld, sagen wir mal, inwieweit das denn noch mit Punk vermittelbar ist. Und dann sagt er, was ist Punk? Wer will das erstens bewerten? Für mich ist, so sagt er, für mich ist Punk das, dass ich immer noch versuche, mein Leben gut zu leben. Und die richtigen Entscheidungen zu treffen, sei es eben, wenn es darum geht, jemandem zu helfen oder sei es darum, wenn es darum geht, irgendwas zu bewerten oder so weiter. Das ist Punk und das hat nichts mit Geld zu tun.
0: Und das Spannende ist, wir sind schon jetzt im Vermächtnis des Albums, obwohl wir über die Jägermeister noch gar nicht gesprochen haben.
2: Das stimmt.
0: Ja, zum Schluss gibt's dann doch noch ein Sauflied oder ist es das überhaupt? Die 10 kleinen Jägermeister beschließen das Album mit einer ordentlichen Portion nochmal an Selbstironie. Das hier ist das Intro.
3: Die Toten Hosen, euch gibt's nun schon ziemlich lange und ich frage mich, macht's euch eigentlich überhaupt nichts aus, jeden Abend immer diese Sauflieder zu singen?
4: Ich meine, hättest du dir mal die Mühe gemacht, unsere letzten Platten aufmerksam zu hören, hättest du festgestellt, dass wir solche Lieder schon lange nicht mehr machen.
5: Also wenn ich irgendwie die Bilder von hungernden Kindern im Fernsehen sehe, dann kann ich nicht mehr über Bommerlunder singen.

Das ist in der Albumversion das Intro zu 10 kleine Jägermeister. Zu hören ist da der Kollege Uwe Wassermann, der damals die Hosen, in diesem Fall Bassist Andy, bei Radio Fritz interviewt hat. Dass auf das Stichwort Bommerlunder nun ausgerechnet Jägermeister folgt, ist bemerkenswert. Der Song lässt sich selbst krölen wie ein Sauflied, entbehrt aber nicht einer gewissen Aktualität, was die Themen der 90er betrifft. BSE, Asyldebatte, Cannabis, Alkoholismus, auch schon vor 30 Jahren Thema. Dann ein Refrain, der die Auseinandersetzung mit dem Leben und der Ewigkeit auf den Punkt bringt. Mal wieder.

0: Und Begitmen Nichmeyer zum Beispiel, die dann irgendwie mitgeschrieben hat. Materia ist ja auch heutzutage sehr oft am Start und schreibt halt irgendwie Texte mit und so weiter. Und ich glaube, da liegt auch ein ganz kleines bisschen so das Erfolgsgeheimnis von den Hosen, so zeitlos über all die Jahre relevant zu bleiben, weil die halt immer an den richtigen Stellen angedockt haben und mit richtigen Leuten kollabiert haben. Oder kollaboriert sind und kollaboriert haben. So rum.
1: Sehr schön.
2: Die Hosen haben nie irgendwie Berührungsängste gehabt, ja. Eben. Jetzt zum Beispiel haben sie ja auch das Album Rote Rosen, wo sie die ganzen Schlager eben gecovert haben. Und zwar genauso, wie die eigentlich waren. Und das macht es eben auch eben aus, dieses.
1: Ja, dieses selbstreferenzielle, sich aber selbst nicht so furchtbar ernst nehmen, ne? Also da immer auch einen guten Abstand zu sich selbst zu haben und das Ganze auf die Schippe zu nehmen. Ja, das Ende vom Opium fürs Volk, das muss natürlich sein, die Auferstehungsgeschichte am Schluss in der Auseinandersetzung mit der Religion, ausgerechnet in einem, in Anführungsstrichelchen, Sauflied, das ja, wenn man Intro und Outro hört, gar kein Sauflied ist. Hier nochmal der Schluss von den Jägermeistern.

0: Von Weihnachten bis Ostern, also 3 Monate etwa. Ne?
1: Ja doch, also ich muss schon sagen, also ich sehe, ihr habt euch wirklich weiterentwickelt.
0: Und das als Schlusssatz, der Kollege Wassermann da hinten drauf, es ist einfach ein grandioser Schluss. Aber Benjamin, du wolltest noch was sagen. Weihnachten, Ostern?
2: Ja, wir haben ja Weihnachten angefangen, ja, genau. die 10 kleinen Jägermeister. Ostern waren dann schon alle wieder verbraucht, da gab es dann.
0: Da gab es neue, ja, also genau. Das ist die Essenz dieser Religionskritik, das ist eigentlich.
2: Wieder brauche für 10 kleine Jägermeister.
3: Großartig. Ich muss sagen, das ist Religion, wie ich es auch verstehe.
0: Oder?
3: Ja.
0: Ingo, ich frage es jetzt einfach nochmal, weil es hier in meinem Skript steht, auf den Punkt gebracht. Was ist für dich das Vermächtnis dieses Albums?
3: Kann man wirklich, glaube ich, ganz gut sogar an diesem Outro halt klar machen, dass du Stadionrock machen kannst, aber das Ganze immer mit einer gewissen Erdung und Bodenhaftung und dich dabei nicht zu ernst zu nehmen. Und das ist wirklich etwas, was, glaube ich, die Toten Hosen wie keine andere Band in Deutschland durchexerziert hat. Also eine Ernsthaftigkeit auf der einen Seite und wirklich sich an Themen rantrauen, die man nicht unbedingt in 2 bis 3 Minuten universell abhaken kann und auch schwere Themen anzugehen. Aber am Ende des Tages trotzdem wieder zu sagen, wir wissen, wo wir herkommen und ey, auch wir kochen nur mit heißem Wasser, manchmal auch nur lauwarm, aber hey, auch so wird eine Suppe schmecken, so nach dem Motto. Und das ist, ich finde es einfach toll, dass man sich, egal wie hoch die Reiseflughöhe von der Band ist, sicher sein kann, wenn man sowas hört, so ein Outro zum Beispiel, da kannst du dir einfach nur sicher sein, das können nur gute Leute sein.
0: Sehr schön gesagt. Ja. Hast du dem noch was hinzuzufügen,
3: Nein.
0: Benjamin? Nein. Dann bleibt mir noch übrig, euch einen herzlichen Dank zu sagen fürs Mitmachen. Danke, Ingo, dass du dabei warst.
3: Ja, hat mir Spaß gemacht. Vielen, vielen Dank euch.
0: Und euch da draußen vielen Dank fürs Zuhören. Dir, Benjamin, natürlich auch vielen Dank.
2: Danke. Und es war eine große Freude, ja.
4: Die Toten Hosen, Opium fürs Volk. 1996 kam das legendäre Album auf den Markt, also vor 30 Jahren. 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Das war die SWR Aktuell Langstrecke für heute.
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8: 14.59 Uhr.
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8: Die Flut im Ahrtal hat unendlich viel zerstört, unter anderem den beliebten A-Rad-Wanderweg. Jetzt ist er in großen Teilen wieder befahrbar. Warum er ein Stück Identität des Ahrtals ist und warum die Bahn ein super

0: Partner bei der Planung war, darüber spreche ich mit Stefan Schmidt, Leiter des Projektbüros Wiederaufbau Ahrtal, gleich nach den Nachrichten. Mein Name ist Ulrike Alex.
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0: Zunächst scheint weiter die Sonne. Es wird immer heißer und teils auch recht schwül. In der Spitze sind es zwischen 31 und 38 Grad. Die höchsten Werte werden zwischen Rheinhessen und der Kurpfalz erreicht. Am späten Nachmittag und Abend entstehen dann vor allem im Bergland einzelne kräftige Gewitter.
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2: Um 15 Uhr mit Mareike Köhler. Bundesbauministerin Huberts will die Baukosten senken. Sie hat dazu in Frankfurt einen 13-Punkte-Plan präsentiert. Einzelheiten von Lars Hoffmann.
3: Beispielsweise soll das gesamte Verfahren vom Auftrag bis zur Fertigstellung eines Gebäudes bundesweit bis 2028 digitalisiert und damit beschleunigt werden. Außerdem soll der Förderdschungel entrümpelt werden. Ziel: Es soll nur noch ein Förderprogramm für neue Wohnungen geben. Auch will Bundesbauministerin Huberts mehr Wohnungen aus industriell gefertigten Teilen bauen. Das sei billiger und gehe schneller. Im vergangenen Jahr wurden rund 206.000 Wohnungen gebaut. Nötig wären jährlich bis zu 400.000.
2: Die EU-Staats- und Regierungschefs beraten bei ihrem Treffen in Brüssel über den Haushalt der Gemeinschaft ab 2028. Die EU-Kommission schlägt vor, den Etat aufzustocken auf 1,7 Billionen Euro. Zypern hat vorgeschlagen, ihn um rund 32 Milliarden Euro zu kürzen. Die Staats- und Regierungschefs sind uneins über den Umfang des Haushalts. Länder, die mehr einzahlen, fordern einen kleineren Haushalt. Dazu gehören zum Beispiel Deutschland und die Niederlande. Länder, die mehr Geld durch die EU bekommen, lehnen Kürzungen ab. Der Haushalt muss einstimmig beschlossen werden. Die EU legt ihren Finanzrahmen für immer für mindestens 5 Jahre fest. Der aktuelle Haushalt liegt bei 1,2 Billionen Euro und läuft im kommenden Jahr aus. EU-Ratspräsident Costa hat beim EU-Gipfel Unterstützung dafür bekommen, dass sein Team Kontakt zu Russland aufgenommen hat. Der österreichische Kanzler Stocker erklärte in Brüssel, es gehe darum, vorbereitet zu sein, wenn Verhandlungen eintreten. Irlands Regierungschef Martin sagte, es sei kein Fehler, einen Gesprächskanal zu eröffnen. Martin und Lettlands Ministerpräsident Kulbergs meinten außerdem, es sei klar, dass Costa im Falle von Verhandlungen die EU vertreten würde. Bundeskanzler Merz und Frankreichs Präsident Macron hatten ihren Unmut über Costas Aktion geäußert. Der Ratspräsident sei Repräsentant der EU, kein Vermittler. Israel setzt seine Angriffe auf den Libanon fort. Die Armee teilte mit, man habe Stellungen der islamistischen Hisbollah-Miliz im Süden und Osten des Libanon angegriffen. Nach libanesischen Angaben sind dabei mindestens 18 Menschen getötet worden. Die israelische Regierung rechtfertigt die Angriffe damit, dass die Hisbollah wiederholt gegen die Waffenruhe verstoßen und Terroranschläge gegen israelische Soldaten plane und verübe. Die Absichtserklärung zwischen den USA und dem Iran sieht ein sofortiges Ende des Krieges an allen Fronten vor, auch im Libanon. In der Arktis gibt es zunehmend sogenannte marine Hitzewellen. Das bedeutet, dass das Meereswasser an mindestens 5 aufeinanderfolgenden Tagen überdurchschnittlich warm ist. Das Alfred-Wegener-Institut teilte mit, dass diese Hitzewellen seit den 1980er Jahren öfter vorkämen und länger und intensiver seien. 2020 zum Beispiel habe der Arktische Ozean wegen der extrem geringen Eisbedeckung fast das Doppelte an Sonnenenergie aufgenommen als üblich. Die Wissenschaftler von dem Forschungsinstitut betonen, dass schon geringe Erwärmung die Lebensvielfalt in der Arktis und das Klima global beeinflussen können. Auch in der Nord- und Ostsee kommen marine Hitzewellen inzwischen häufiger vor. In der Frankfurter Paulskirche ist des verstorbenen Philosophen Jürgen Habermas gedacht worden. Er war im März im Alter von 96 Jahren gestorben. Die zentrale Rede in der Paulskirche hielt Bundespräsident Steinmeier. Aus Frankfurt, Frank Angermund.
4: Bundespräsident Steinmeier würdigte das wissenschaftliche Werk des weltweit anerkannten Philosophen und hob in seiner Rede die Bedeutung Habermas für die Demokratie in Deutschland und Europa hervor. Steinmeier sagte, Habermas ging es vor allem um Europa als eine Gemeinschaft, die Menschenrechten, Demokratie, Frieden und Freiheit verpflichtet sei. Der Philosoph sei ein öffentlicher Intellektueller gewesen, der zuletzt mit den politischen Entwicklungen in Europa und den USA gehadert habe.
2: SWR Nachrichten, Redaktion Konstanze Scherer und Peter Mühlfeit.
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0: Mit Ulrike Alex, schönen guten Tag. Mitten in der Eifel in Blankenburg entspringt die Ahr. Und dort beginnt der beliebte Ahr-Radweg. Er ist 77 Kilometer lang und führt entlang des Flusses bis zur Mündung in den Rhein bei Remagen. Das Ganze wunderschön und sehr beliebt, doch dann kam die Flut und damit die Zerstörung. Jetzt, 5 Jahre später, steht die Wiedereröffnung eines Teilstücks des Ahr-Radwegs an. Zuständig für den Wiederaufbau und heute bei der Eröffnung auch dabei ist Stefan Schmidt, Leiter des Projektbüros Wiederaufbau Ahrtal. Guten Tag, Herr Schmidt.
5: Ja, schönen guten Tag, Frau Alex.
0: Herr Schmidt, was war denn bei diesem Projekt die größte Herausforderung?
5: Also es gab einige Herausforderungen. Insofern von der größten will ich gar nicht sprechen. Man muss natürlich sagen, die Flut hat einfach gerade jetzt im Bereich dieser Mittelahr, worum es auch heute geht bei der Freigabe, die heftigste Zerstörung hinterlassen. Der Radweg war natürlich im Prinzip komplett zerstört. Es gab noch kleine Teile, die da lagen, aber auch nach 5 Jahren sind die im Prinzip komplett wieder neu herzustellen. Und eine der großen Herausforderungen war natürlich die unmittelbare Nähe zur Bahnstrecke, dann auch noch unter dem besonderen Aspekt, dass sie jetzt eben auch elektrifiziert ist, sprich stromführende Oberleitung. Das macht den Bau nochmal besonders interessant. Und dann galt es natürlich auch noch, diese besonderen Herausforderungen aus dem Hochwasserschutz zu berücksichtigen. All das war ein Gesamtbild, sodass man sagen muss, es gab nicht eine, sondern viele Herausforderungen.
0: Sie haben es gerade gesagt, enge Zusammenarbeit mit der Deutschen Bahn, die ist ja weniger bekannt für schnelle und praktische Lösungen. Welche Erfahrungen haben Sie in den 5 Jahren gemacht?
5: Also wir haben unterm Strich zunächst mal, muss man sagen, mit der Bahn sehr gut zusammengearbeitet. Auch aus meiner Erfahrung heraus kann ich sagen, es war eine tolle Zusammenarbeit. Wir haben uns aber auch gegenseitig von Anfang an gleich darauf verständigt, dass wir Bahnstrecke und Radweg aufgrund dieser unmittelbaren Nähe miteinander und dann auch das Thema Elektrifizierung, dass wir das gemeinsam angehen müssen. Ganz einfach vor dem Hintergrund, wenn die Bahnstrecke unter Betrieb ist, ist ein Bauen im Prinzip gar nicht mehr möglich, wäre nur noch machbar unter Sperrpausen, sprich wenn die Oberleitungen abgeschaltet sind und die Bahn dann nicht fahren kann. Und das wollten wir vermeiden.
0: Das klingt richtig gut. Wie schon erwähnt, handelt es sich aber um eine Teileröffnung. Welche Lücke bleibt denn bei dem Radweg jetzt noch?
5: Ja, also wir haben noch kleinere Lücken. Man muss natürlich auch sagen, wir sind als Landesbetrieb Mobilität nicht für den gesamten Radweg zuständig. Wir haben am Anfang die Federführung übernommen, um hier ein bisschen zu steuern und auch zu koordinieren, denn viele Bereiche sind in kommunaler Hand. Aber gerade an der Mittelahr ist natürlich auch die größte Zerstörung. Da waren wir auch dankbar, dass der Bund dann letztendlich gesagt hat, nach der Überprüfung, er übernimmt hier die Baulastträgerschaft. Da waren die Kommunen dankbar. Wir konnten es auch selbst in die Hand nehmen. Und das haben wir dann damit eigentlich auch getan. Und das war ein gutes Ergebnis.
0: Was für eine Tour kann ich denn jetzt als Radbegeisterter schon machen?
5: Also Sie können jetzt im Prinzip durchfahren vom Rhein kommend, ich sag mal bei Sinzig-Grib, da gibt's ja auch den Rheinradweg. Von dem können Sie dann quasi abbiegen, ins Ahrtal reinfahren und können jetzt durchgängig fahren, im Moment bis nach Laach. Dort wird es dann eine Lücke geben. Da sind wir auch dran. Die Lücke wird wahrscheinlich noch ein bisschen länger dauern, bis wir die überbrücken. Nichtsdestotrotz geht es danach dann in Altenahr weiter und da können Sie dann fahren bis nach Blankenheim, Dorsel und das ist, glaube ich, ein schönes Erlebnis.
0: Schon vor der Eröffnung heute, da gab es immer wieder Radfahrer, die haben es nicht abwarten können und haben dann Barrieren beiseite geschoben und sind einfach losgeradelt. Wie sind Sie damit umgegangen?
5: Also es war ein spannendes Feld, das uns so bislang auch noch nicht untergekommen war. Es zeigt natürlich auch, dieser Radweg, der ist einfach mehr als jetzt nur ein Infrastrukturprojekt. Das ist Alltag, Freizeit, aber auch so ein Stück Identität des Ahrtals neben dem Wein und Weinanbau. Und es hat besondere Herausforderungen für uns gegeben, aber auch für die Baufirmen. Da natürlich, wenn ein Gewerk gerade am Bau ist und natürlich auch dann durch Radfahrer die Bauunternehmen gestört werden oder dann natürlich auch zum Beispiel Dinge wie frisch eingebrachter Asphalt danach nochmal nachzuarbeiten sind. Das gab den einen oder anderen Aspekt, wo man sich natürlich auch das eine oder andere graue Haar dazu bekommen hat. Aber unterm Strich haben wir das Ganze dann gut hinbekommen, auch immer gemeinschaftlich mit dem Bauunternehmen und letztendlich den einen oder anderen Radfahrer, der jetzt da wirklich gefahren ist, der hat ja eigentlich auch nur gezeigt, wie wichtig es ist, dass der Radweg wieder da ist.
0: Wenn man die ganze Geschichte der Zerstörung durch die Ahrtalflut mit hineinnimmt, ist dieser Radweg mehr als eine Verbindung von A nach B?
5: Ja, definitiv. Das ist es so. Der A-Radweg, der ist ein Stück Identität des ganzen Ahrtals. Viele, die von außerhalb kommen, verbinden mit dem Ahrtal den Wein, aber auch das Radfahren oder beides eben auch dann letztendlich irgendwo in Kombination, genauso auch wie mit der Bahnstrecke. Und diese Dinge ergänzen sich und insofern ist der Radweg eine Besonderheit. Hier muss man auch noch vielleicht erwähnen, wir haben dem Ganzen Rechnung getragen, indem wir noch was Besonderes gegenüber vielleicht üblicheren Radwegen haben. Wir haben es geschafft, gegenüber dem Bund unseren Vorschlag auch durchzusetzen, dass wir hier anstatt 2,50 Meter Regelbreite hier auf 3 Meter gehen. Also mehr Komfort, mehr Sicherheit, aber einfach auch nochmal eine Besonderheit.
0: Sagt Stefan Schmidt, Leiter des Projektbüros Wiederaufbau Ahrtal. Und nicht nur die Ahr ist bei der Flutkatastrophe 2021 über die Ufer getreten, auch viele Menschen an der Erft hat es schwer getroffen und auch das Tal der Kill in der Eifel. Die Weltkiller Mühle bei Welschbillig ist 800 Jahre alt und wirkt wie ein kleines Paradies. Doch wer genauer hinschaut, der sieht, die Flutkatastrophe hat hier tiefe Spuren hinterlassen. Auch 5 Jahre danach ist der Wiederaufbau noch nicht abgeschlossen. SWR-Reporterin Verena Hafner war dort.
6: Ein Bach plätschert, Kühe stehen auf der Weide, der Vorgarten blüht. Total idyllisch auf den ersten Blick. Aber als ich näher komme, sehe ich schnell, an vielen Stellen blättert der Putz von den Wänden. Das Wohnhaus ist Rohbau und die landwirtschaftlichen Schuppen sind einsturzgefährdet. Besitzer Thomas Massem lebt seit seiner Geburt in der Mühle. Die Flutnacht hat für ihn alles verändert.
7: Es war schon sehr beängstigend, weil es hat ja da schon zu dem Zeitpunkt viel geregnet und auch die Kühl, eben der Fluss, wo wir hier wohnen, der war schon am Ansteigen und dann am Abend hat man schon gesehen, dass das Wasser sehr ansteigen wird. Aber dass natürlich solche Ausmaße annimmt, hätte am Vortag keiner mitgerechnet, zumindest wir nicht. Also ist halt eben der gesamte Hof zerstört worden, die Gebäude, das Wohnhaus, unsere Wasserkraftanlage, die Maschinen, die für die Landwirtschaft genutzt werden. Das Vieh hat eben sehr gelitten, weil die alle im Wasser standen. Das hat schon enormen Schaden hinterlassen.
6: Die Familie war abgeschnitten von allem. Nur ein einziger Weg führte zum Mühle und auch der war zerstört. Und trotzdem erinnert sich Thomas Massem nicht nur an Angst, sondern auch an die Hilfe danach.
7: Als die Flut zurückging, kamen dann die ersten Helfer schon direkt, weil die ja die ganze Situation schon aus den Medien erfahren hatten. Die Feuerwehr kam, die haben dann geholfen, dass man das Vieh aus dem Stall kam, weil die waren ja alle noch im Wasser zu dem Zeitpunkt. Und als das Wasser noch weiter zurückging, kamen dann wirklich unzählige Helfer, die dann mit angepackt haben, die dann gesehen haben, dass da Arbeit ansteht, dass da die Not groß ist. Und da haben wir viele positive Erfahrungen gesammelt. Das war nicht auch nur aus den Nachbarorten, wir haben auch entfernt aus ganz Deutschland, muss man sagen, kamen Leute, die hier mit angepackt haben. Das war einfach so. Und wir hatten an Tagen bis zu 50 Personen, die hier mit angepackt hatten. Und das war sehr überwältigend, weil damit hätten wir nie im Vorfeld mal gerechnet, dass es so kommen wird.
6: Ganz vorbei ist die Flut bis heute nicht. Der Wiederaufbau beschäftigt die Familie Tag für Tag. Mit Anträgen, Gutachten und neuen Schäden, die immer wieder auftauchen. Und auch persönlich bleibt die Nacht präsent.
7: Wenn man zurückdenkt an die Zeit, kommen da schon Ängste wieder hoch. Das ist ganz klar, weil das, was man da erlebt hat, werden wir nie vergessen. Und da ist man jeden Tag mit konfrontiert, weil es gibt ständig irgendwelche Sachen zu regeln, zu klären mit Firmen, mit Anträgen, mit Fachbehörden. Ständig ist da irgendwas, was einen beschäftigt. Und das ist, wie gesagt, seit 5 Jahren und das ist auch noch für eine Weile wird das so bleiben. Also wenn wir das jetzt sehen, dass wir jetzt nach 5 Jahren, wo wir jetzt stehen, wenn wir da realistisch wären, würden wir nochmal 5 Jahre brauchen, um da zu sein, wie wir vor der Flut waren an dem Standpunkt. Aber wir hoffen natürlich, dass wir das schneller umgesetzt bekommen. Aber man muss halt eben sehen.
6: Und trotzdem, weggehen war für Familie Massem nie eine wirkliche Option. Die Welköllermühle soll bleiben, auch wenn manches wieder aufgebaut werden kann und anderes für immer bleibt.
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0: 60 Jahre Opel in Kaiserslautern. Das wird morgen am Samstag auf dem Werksgelände groß gefeiert, und zwar mit einem Tag der offenen Tür. Besucherinnen und Besucher können dann einen Blick hinter die Werkskulissen werfen. SWR-Reporterin Alexandra Dietz hat eine Familie getroffen, die seit 3 Generationen bei Opel arbeitet bzw. gearbeitet hat. Und sie hat mit Vater und Sohn bei der Arbeit direkt in den Produktionshallen gesprochen.
8: 60 Jahre, 3 Generationen, eine Familie und eine Geschichte, die untrennbar mit Opel verbunden ist. Familie Meier aus Ulmitt im Kreis Kusel. Opa Richard, 72 Jahre, Enkel Finn, 21 und dazwischen Papa Dirk Meier, der ist 47. Für ihn ist Opel in Kaiserslautern weit mehr als nur ein Arbeitgeber.
9: Ich bin sehr stolz, hier zu arbeiten.
8: Dieser Stolz kommt nicht von ungefähr. Sein Vater Richard arbeitete 35 Jahre lang im Werk in der Westpfalz. Und auch Verwandte und Bekannte waren Teil der Opel-Familie. Bei Familienfeiern gab es früher oft kein anderes Thema.
9: Es war immer auf Familienfeste und so. Es ist immer über die Opel erzählt worden. Da wollte man natürlich auch Teil hiervon sein.
8: Und genau das passierte dann auch. Vor mehr als 25 Jahren begann für Dirk Meier seine eigene Opel-Geschichte.
9: Ich habe angefangen, mit dem Vater zusammen im Motorenbau gearbeitet.
8: Später wechselte er in die Logistik. Danach ging es 17 Jahre lang bei der Werkfeuerwehr weiter. Heute engagiert er sich als Betriebsrat für die Beschäftigten. In all den Jahren sind aus Kollegen Freunde geworden, erzählt er.
9: Es ist so, Teil von unserer Familie zu sein. Ich habe sogar Freunde, mit denen gehe ich zusammen in Urlaub.
8: Für Dirk ist Opel mehr als Arbeit. Es ist Gemeinschaft, Zusammenhalt, Heimat. Und diese Verbundenheit hat er weitergegeben an seinen Sohn Finn. Der machte erst ein Praktikum im Werk und schaute sich alles ganz genau an.
10: Dass ich die Tradition dann fortführen könnte, die Ausbildung zu Ende von der Beste gehört, das hat mich von Anfang an schon fasziniert.
8: Die Familiengeschichte wächst. Und die Meyers wollen auch mit der Veränderung im Opelwerk gehen.
9: Nur so kann man in die Zukunft schauen. Wenn man stehen bleibt, dann ist das Stillstand. Den will keiner.
8: Zum großen Werksjubiläum geht's ganz klar mit der kompletten Familie in 2 vollen Autos. 60 Jahre Opel wollen schließlich mit der ganzen Opel-Familie gefeiert werden. Und die ein oder andere Erinnerung wird da sicher wieder Thema sein. Getreu dem Motto: einmal Opel, immer Opel.
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0: Und da heißt's: einmal heiß, immer heiß. Denn die heiße und teils feuchte Subtropikluft hält mindestens bis Montag an.
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0: Um 15.17 Uhr. Die marode Bonner Nordbrücke wird abgerissen. Das hat Bundesverkehrsminister Schnieder bei einem Besuch in Bonn angekündigt. Der linksrheinische Teil werde durch eine neue Brücke ersetzt. Das soll mindestens bis Ende 2028 dauern. Bundesbauministerin Huberts will die Baukosten senken. Sie hat dazu in Frankfurt einen 13-Punkte-Plan präsentiert. Der sieht unter anderem vor, dass ab 2028 die Verfahren digitalisiert und damit auch beschleunigt werden. Die EU-Staats- und Regierungschefs beraten bei ihrem Treffen in Brüssel über den Haushalt der Gemeinschaft ab 2028. Die EU-Kommission schlägt vor, den Etat deutlich aufzustocken auf 1,7 Billionen Euro. EU-Länder, die mehr einzahlen, fordern einen kleineren Haushalt. Länder, die mehr Geld durch die EU bekommen, lehnen Kürzungen ab.
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0: Seit über einem Monat ist die neue grün-schwarze Landesregierung in Baden-Württemberg im Amt. Und die eigentliche Überraschung bei der Präsentation des neuen Kabinetts war, dass das Kultusministerium von den Grünen an die CDU ging. An der Spitze steht der bisherige Bundestagsabgeordnete Andreas Jung, der sogar stellvertretender CDU-Bundesvorsitzender ist. Er gilt bisher als versierter Klimapolitiker und war vor einem Jahr nach der Bundestagswahl sogar als Bundesumweltminister im Gespräch. Nun ist Jung Landeskultusminister im Kabinett des Grünen Cem Özdemir. Über die ersten Wochen im Amt und über Jungs Besuch in seiner alten Schule berichtet unser SWR-Reporter Thomas Wagner.
11: Hallo. 600 Mädchen und Jungen warten ganz aufgeregt vor dem über 100 Jahre alten Schulgebäude mit seinen vielen Erkern und Gauben. Denn da hat sich jemand Bekanntes zum Besuch angesagt.
12: Minister, Kultusminister
13: Andreas Jung.
12: Der ist neu und er kommt jetzt alle Schulen in Baden-Württemberg.
13: Grundschule Stockach, das sind wir.
11: Genau hier an der Grundschule Stockach im Landkreis Konstanz unternimmt der neue baden-württembergische Kultusminister Andreas Jung von der CDU seinen ersten Unterrichtsbesuch. In jener Schule, in der er vor 41 Jahren selbst als Erstklässler Rechnen und Schreiben gelernt hat.
14: Es war hier eine schöne Schulzeit mit sehr motivierten Lehrern,
11: sagt Andreas Jung, bevor er das Gespräch mit einer Schulklasse beginnt.
14: Ich war sehr gerne Bundestagsabgeordneter, habe das sehr gerne gemacht und habe mich dort sehr engagiert für Klimaschutz. Das finde ich sehr wichtig und das finde ich immer noch.
11: Nun
14: sehr wichtig.
11: Die überraschende Kehrtwende. Statt Bundes-, Landespolitik, statt Klimapolitik, Bildungspolitik.
14: Kultusminister in Baden-Württemberg zu sein, warum habe ich mich dafür entschieden? Es ist eine wunderbare Aufgabe, hier dafür zu arbeiten, dass unsere Kinder und Jugendliche beste Perspektiven haben.
11: Beste Perspektiven will Jung aber nicht nur Schülerinnen und Schülern bieten, sondern auch angehenden Lehrkräften. Kaum im Amt sorgte Andreas Jung bereits für einen bildungspolitischen Paukenschlag. Referendare, also Lehrkräfte in Ausbildung, sollen auch über die Sommerferien hinweg Gehalt beziehen, wenn sie im neuen Schuljahr einen Job an einer Schule sicher haben. Bislang war das nicht der Fall. Junge Lehrkräfte standen in den großen Ferien ohne Bezahlung da. Das hatte immer wieder für harsche Kritik bei den Bildungsverbänden gesorgt. Andreas Jung dagegen sagt:
14: Wir brauchen einfach auch ein Stück weit eine neue Willkommenskultur für Lehrer. Wir wollen doch, dass diese Lehrerinnen und Lehrer, die bei uns ausgebildet wurden, dass die an die Schulen kommen. Und wir brauchen sie an den Schulen. Wir haben zu wenig Lehrer und deshalb müssen wir ihnen Angebote machen, müssen ein Stück weit auch um sie werben.
11: Und Andreas Jung will sich stark machen für das, was auch im grün-schwarzen Koalitionsvertrag vereinbart worden ist.
14: Im Koalitionsvertrag haben wir uns ja zusätzliche Aufgaben vorgenommen, wie etwa das verbindliche letzte Kindergartenjahr.
11: Das zudem auch noch ein Novum für die Eltern kostenfrei angeboten werden soll. Mit solchen Vorschlägen kommt Jung an, auch dort, wo erstmal Skepsis aufkam, als bekannt wurde, das Kultusministerium geht von den Grünen an die CDU.
15: Es war tatsächlich eine angenehme Überraschung, dass der Kultusminister, der ja tatsächlich auch fachfremd jetzt ins Ministerium gewechselt ist, sich als kundig darstellt, dass er die Sommerferienbezahlung für ReferendarInnen bei sich oben auf die Agenda setzt. Das freut mich sehr.
11: Sagt Monika Stein, baden-württembergische Landesvorsitzende der Lehrkräftegewerkschaft GEW. Gerhard Brandt, Landesvorsitzender des Verbandes Bildung und Erziehung in Baden-Württemberg, sieht das ähnlich.
16: Jetzt könnte ich mir vorstellen, dass das was wird mit den Referendaren.
11: Allerdings weist Brandt darauf hin, dass die angedachte Fortbezahlung in den Sommerferien noch unter Finanzierungsvorbehalt steht, wie auch ein weiteres Bildungsgroßprojekt.
16: Das letzte Kita-Jahr kostenfrei, da reden wir über ganz andere Summen. Und ob das tatsächlich kommt, das sind Summen, da bin ich mir nicht sicher, ob der Finanzminister das je freigeben wird.
11: Hier müsse sich erst noch zeigen, ob sich der neue Kultusminister durchsetzen kann. Und dann steht da noch eine Aussage des neuen Kultusministers im Raum, die nicht unumstritten ist.
14: Wir haben ja einen Koalitionsvertrag und in dem haben wir vereinbart, in der neuen Legislaturperiode keine neuen Schulstrukturdebatten zu führen.
11: Zum Beispiel darüber, wie das Nebeneinander von klassischem dreigliedrigen Schulsystem und den Gemeinschaftsschulen weiterentwickelt wird. Hier, sagt Jung, soll alles so bleiben, wie es ist.
14: Es wird ein verträgliches Miteinander geben. Es kommt darauf an, wie in der Schule gelernt wird, aber nicht so sehr, was auf der Schule draufsteht.
15: An der Stelle merkt man halt doch, dass es ein CDU-Minister ist.
11: Merkt dazu die GEW-Landesvorsitzende Monika Stein nun doch eher kritisch an. Vanessa Scholz, Landeselternbeiratsvorsitzende in Baden-Württemberg, hätte sich eine breite Schulstrukturdebatte vor allem für die weiterführenden Schulen gewünscht, im Rahmen einer ursprünglich einmal geplanten Enquete-Kommission des Landtages.
17: Wir wissen, die CDU hat es nicht unterstützt, die Enquete-Kommission. Die hätten wir sehr gerne gesehen. Die weiterführenden Schulen sind tatsächlich aus dem Fokus gerückt. Eher die frühkindliche Bildung ist jetzt bei dieser Koalition im Vordergrund. Da hoffen wir, dass das so, wie es geplant ist, schnell umgesetzt wird.
0: Ein Beitrag von Thomas Wagner. Und was Minister Jung morgen ab 22 Uhr macht, das kann man sehr begründet vermuten. Der Mann ist Ex-Torwart und natürlich immer noch Fußballfan. Und so wird er morgen Abend sicher das WM-Spiel Deutschland gegen Elfenbeinküste schauen. Wenn es dann den erhofften Sieg gibt, werden manche Fans in ihre deutschlandbeflaggten Autos steigen und dann vielleicht auf andere treffen, die dasselbe machen. Und schwuppdig ist ein Autokorso im Gang, der allerdings streng genommen illegal ist. Christoph Wobst aus der SWR Verkehrsredaktion. Warum darf ich denn rein rechtlich gesehen bei so einem Korso eigentlich gar nicht mitmachen?
18: Weil er generell gegen die Straßenverkehrsordnung verstößt. Dort gibt es den Paragraphen 30, der dreht sich unter anderem um den Umweltschutz. Und darin ist geregelt, dass unnützes Hin- und Herfahren und unnötiger Lärm verboten sind. Und das trifft nun mal genau auf einen Autokorso zu. Jetzt gäbe es die Möglichkeit, einen Autokorso als Veranstaltung anzumelden. Aber der Aufwand, der wäre natürlich immens.
0: Was können denn für Strafen auf mich zukommen, wenn ich jetzt voller Enthusiasmus doch an so einem Autokorso teilnehme?
18: Das kann vor allem teuer werden. Ein paar Beispiele: unnötiger Lärm und vermeidbare Abgase, also Motor aufheulen lassen und hupen, da liegt das Bußgeld bei 80 Euro. Die falsche Beförderung, wenn sich also jemand auf die Motorhaube oder das Dach setzt, da können gleich mehrere 100 Euro und Punkte in Flensburg dazukommen. Und heftig wird's, wenn rote Ampeln überfahren werden, Kreuzungen blockiert oder Rettungsfahrzeugen die Durchfahrt versperrt werden, dann wird's richtig teuer.
0: Die Rechtslage ist also klar, aber trotzdem erleben wir solche Korsos immer wieder nach großen WM-Siegen und zwar ohne, dass da jemand dagegen vorgeht. Warum?
18: Da dürfen wir uns einfach mal bei der Polizei bedanken. Die drückt meistens mal beide Augen ganz fest zu. Ganz nett hat es zum Beispiel das Polizeipräsidium Offenburg formuliert. Dort wird ein Autokorso als eine Ausdrucksform der Freude und auch als Brauchtumspflege gesehen. Deswegen werden die Jubelfahrten bis zu einem gewissen Grad auch toleriert. Der Spaß hat natürlich auch dort seine Grenzen. Bei Straftaten oder bedeutenden Ordnungswidrigkeiten wird konsequent eingeschritten.
0: Es lebe der Ermessensspielraum. Zum Thema Autokorso war das Christoph Wobst aus der SWR Verkehrsredaktion. Und viel früher als die deutschen Fans müssen all diejenigen aufstehen, die für die türkische Nationalmannschaft jubeln wollen. Denn die spielt morgen früh exakt um 5 Uhr gegen Paraguay. Zum türkischen Team gehören auch zwei Spieler, die in Regensburg geboren sind, Kaan Uzum und Kenan Yildiz. ARD-WM-Reporterin Anne Hild stellt uns die beiden jetzt vor.
19: Uzum hat den Ball im 16er, dreht sich, schießt und Tor!
20: Schießt! Er trifft ins Tor!
21: Kaan Uzum schießt, Tor!
22: Torschütze heißt Can Uzun.
23: Gerade mal 20 Jahre alt und trotzdem sowas wie die Hoffnung einer Nation. In seiner zweiten Bundesliga-Saison hat sich der Offensivkünstler ins Rampenlicht gespielt. Galatasaray Istanbul soll heftig um ihn werben. In der türkischen Nationalmannschaft muss er seinen Platz dagegen noch finden. Bei der Europameisterschaft vor 2 Jahren gar nicht berücksichtigt, war er auch in seinem ersten WM-Spiel zum Zuschauen verdammt. Trotzdem, sagt Uzun,
24: ja, es fühlt sich super an, hier bei der WM zu sein. Ich hoffe, ich kann dem Team jetzt auch noch helfen.
23: Hilfe, die das türkische Team nach der Auftaktniederlage gebrauchen könnte. Als nächstes wartet Paraguay. 6 Tage später geht es gegen die USA. Kleines Trostpflaster, zumindest die erste Hälfte gegen Australien musste Uzun nicht alleine auf der Bank verbringen. An seiner Seite Kenan Yildiz. Gleicher Jahrgang wie Uzun, ebenfalls in Regensburg geboren und bester Freund seit Kindertagen.
25: Nach der Schule habe ich meinem Papa immer gesagt, er soll direkt Can anrufen, damit wir zum, wie sagt man, Bolzplatz gehen können.
24: In Englisch, Bolzplatz.
23: Obwohl beide ihre ersten fußballerischen Schritte in Regensburg machten, standen sie erst in der türkischen U17 erstmals gemeinsam auf dem Platz. Für den einen ging es später zu Juventus Turin, der andere spielt bei Eintracht Frankfurt und die Freundschaft hält.
24: Also es ist wirklich wie damals, wir lachen, machen Späße und spielen Fußball zusammen. Das Einzige, was sich ändert hat, dass wir jetzt Profis sind.
23: Und so nimmt Can Uzun seine Reservistenrolle auch wie ein Profi.
24: Erstes Spiel war gegen Ungarn. Bin ich reingekommen. Seitdem habe ich leider noch nicht so viel gespielt. Außer jetzt einmal war ich in der Startelf und trotzdem, ich bin sehr glücklich, hier zu sein.
23: Seine Entscheidung für die Türkei und gegen die deutsche Nationalmannschaft bereut er nicht. Es sei eine Herzensangelegenheit gewesen. Vielleicht spielte dabei auch Hakan Çalhanoğlu eine Rolle. Der 32-Jährige ist Kapitän der türkischen Nationalmannschaft, in Mannheim geboren und Uzuns großes Vorbild. Kenan Yildiz bekam dagegen nie einen Anruf vom DFB. Trotzdem ist einer der erfolgreichsten Momente im deutschen Fußball auch gleichzeitig Yildiz früheste Erinnerung an eine WM.
25: Das war 2014, da war ich 9 Jahre alt, da haben wir Deutschland gegen Portugal geschaut.
23: Gegen Paraguay würden beide gerne von der Zuschauerrolle in die Startelf wechseln und vielleicht bei einer Sensation wie vor 24 Jahren mithelfen. Da waren zwar weder Yildiz noch Uzun geboren, aber für die Türkei ging es damals bis auf Platz 3. Und für dieses Jahr gilt:
24: Das Turnier startet jetzt erst recht für uns richtig und für mich persönlich auch.
0: Schauen wir mal.
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0: Der Felchen ist der beliebteste Speisefisch am Bodensee. Eine ganze Zeit lang durfte er nicht gefangen werden, weil der Bestand so sehr zurückgegangen ist. Ab dem kommenden Jahr darf er aber wieder im Netz landen. Was das für die Berufsfischerei am Bodensee bedeutet und wie man ihn am leckersten zubereitet, darüber spreche ich mit Elke Dilger, Vorsitzende der Badischen Berufsfischer, gleich nach den Nachrichten. Mein Name ist Ulrike Alex.
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0: Und das ist heiß, heiß und habe ich es bereits erwähnt, heiß. In der Spitze sind es zwischen 31 bis 38 Grad. Am späten Nachmittag und am Abend entstehen dann vor allem im Bergland einzelne richtig kräftige Gewitter. Teilweise besteht dann auch Unwettergefahr durch Starkregen, Hagel und Sturmböen. Auch in der Nacht gibt es dann noch örtlich Schauer und Gewitter. Die Tiefstwerte, man kann eigentlich nicht von tief sprechen, aber es werden 22 bis 15 Grad. Morgen dann wieder Sonne satt.
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2: Um 15.30 Uhr mit Mareike Köhler. Bundesbauministerin Huberts will die Baukosten senken. Sie hat dazu in Frankfurt einen 13-Punkte-Plan präsentiert. Einzelheiten von Lars Hoffmann.
3: Beispielsweise soll das gesamte Verfahren vom Auftrag bis zur Fertigstellung eines Gebäudes bundesweit bis 2028 digitalisiert und damit beschleunigt werden. Außerdem soll der Förderdschungel entrümpelt werden. Ziel: Es soll nur noch ein Förderprogramm für neue Wohnungen geben. Auch will Bundesbauministerin Huberts mehr Wohnungen aus industriell gefertigten Teilen bauen. Das sei billiger und gehe schneller. Im vergangenen Jahr wurden rund 206.000 Wohnungen gebaut. Nötig wären jährlich bis zu 400.000.
2: Die EU-Staats- und Regierungschefs beraten bei ihrem Treffen in Brüssel über den Haushalt der Gemeinschaft ab 2028. Die EU-Kommission schlägt vor, den Etat aufzustocken auf 1,7 Billionen Euro. Zypern hat vorgeschlagen, ihn um rund 32 Milliarden Euro zu kürzen. Die Staats- und Regierungschefs sind uneins über den Umfang des Haushalts. Länder, die mehr einzahlen, fordern einen kleineren Haushalt. Dazu gehören zum Beispiel Deutschland und die Niederlande. Länder, die mehr Geld durch die EU bekommen, lehnen Kürzungen ab. Der Haushalt muss einstimmig beschlossen werden. Die EU legt ihren Finanzrahmen immer für mindestens 5 Jahre fest. Der aktuelle Haushalt liegt bei 1,2 Billionen Euro und läuft im kommenden Jahr aus. EU-Ratspräsident Costa hat beim EU-Gipfel Unterstützung dafür bekommen, dass sein Team Kontakt zu Russland aufgenommen hat. Der österreichische Kanzler Stocker erklärte in Brüssel, es gehe darum, vorbereitet zu sein, wenn Verhandlungen eintreten. Irlands Regierungschef Martin sagte, es sei kein Fehler, einen Gesprächskanal zu eröffnen. Martin und Lettlands Ministerpräsident Kohlbergs meinten außerdem, es sei klar, dass Costa im Falle von Verhandlungen die EU vertreten würde. Bundeskanzler Merz und Frankreichs Präsident Macron hatten ihren Unmut über Costas Aktion geäußert. Der Ratspräsident sei Repräsentant der EU, kein Vermittler. Israel setzt seine Angriffe auf den Libanon fort. Die Armee teilte mit, man habe Stellungen der islamistischen Hisbollah-Miliz im Süden und Osten des Libanon angegriffen. Nach libanesischen Angaben sind dabei mindestens 18 Menschen getötet worden. Die israelische Regierung rechtfertigt die Angriffe damit, dass die Hisbollah wiederholt gegen die Waffenruhe verstoße und Terroranschläge gegen israelische Soldaten plane und verübe. Die Absichtserklärung zwischen den USA und dem Iran sieht ein sofortiges Ende des Krieges an allen Fronten vor, auch im Libanon. In der Arktis gibt es zunehmend sogenannte marine Hitzewellen. Das bedeutet, dass das Meereswasser an mindestens 5 aufeinanderfolgenden Tagen überdurchschnittlich warm ist. Das Alfred-Wegener-Institut teilte mit, dass diese Hitzewellen seit den 1980er Jahren öfter vorkämen und länger und intensiver seien. 2020 zum Beispiel habe der Arktische Ozean wegen der extrem geringen Eisbedeckung fast das Doppelte an Sonnenenergie aufgenommen als üblich. Die Wissenschaftler von dem Forschungsinstitut betonen, dass schon geringe Erwärmung die Lebensvielfalt in der Arktis und das Klima global beeinflussen können. Auch in der Nord- und Ostsee kommen marine Hitzewellen inzwischen häufiger vor. In der Frankfurter Paulskirche ist des verstorbenen Philosophen Jürgen Habermas gedacht worden. Er war im März im Alter von 96 Jahren gestorben. Die zentrale Rede in der Paulskirche hielt Bundespräsident Steinmeier. Aus Frankfurt, Frank Angermund.
4: Bundespräsident Steinmeier würdigte das wissenschaftliche Werk des weltweit anerkannten Philosophen und hob in seiner Rede die Bedeutung Habermas für die Demokratie in Deutschland und Europa hervor. Steinmeier sagte, Habermas ging es vor allem um Europa als eine Gemeinschaft, die Menschenrechten, Demokratie, Frieden und Freiheit verpflichtet sei. Der Philosoph sei ein öffentlicher Intellektueller gewesen, der zuletzt mit den politischen Entwicklungen in Europa und den USA gehadert habe.
2: SWR Nachrichten, Redaktion Konstanze Schirrer und Peter Mühlfeit.
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0: Mit Ulrike Alex, schön, dass Sie wieder mit dabei sind. Wer kulinarisch an den Bodensee denkt, der denkt unter anderem an fantastische Variationen von Fellchen. Dieser Fisch gehört zum Bodensee, wie der Auerhahn zum Schwarzwald. Und beide haben zu kämpfen. Die Fellchen so sehr, dass es ein Fangverbot gab. Der Bodensee war einfach zu sauber geworden. Die Fische fanden nichts mehr zu fressen. Elke Dilger ist Vorsitzende beim Verband Badischer Berufsfischer am Bodensee e.V. Guten Tag, Frau Dilger.
5: Guten Tag, Frau Alex.
0: Frau Dilger, jetzt wurde von den Anrainerstaaten entschieden, dass die Fellchen ab 2027 wieder gefangen werden dürfen. Ist das aus Ihrer Sicht eine gute Entscheidung?
5: Wir freuen uns über die Entscheidung, sind aber auch voll dabei, dass eine lohnende, nachhaltige Befischung in Zukunft dann stattfinden wird, um den Fischbestand weiterhin zu schonen. Dennoch freuen wir uns, damit wir den Fisch wieder fangen dürfen, auch somit natürlich auch wieder hier in der Region anzubieten und dass die Leute den wieder kaufen können und auf dem Teller genießen können. Das freut uns natürlich schon auch sehr.
0: 3 Jahre hatten die Fellchen jetzt Zeit, sich zu erholen. In welchen Zyklen verläuft denn so ein Fellchenleben?
5: Also ein Fellchenleben, der nach circa 2 bis 3 Jahren ist er fortpflanzungsreif und dann sorgt er für das erste Mal für seine Nachkommenschaft. Und am Bodensee findet schon die ganzen Jahrzehnte immer eine sehr nachhaltige Fischerei statt. Man hat also immer so befischt, damit die Fische mindestens 1 oder 2 Mal für ihre Fortkommenschaft gesorgt haben. Und diese Regelung kann man mit der Maschengröße, kann man das festlegen, dass man den Fisch nur dann in dieser Größe fängt, wenn er denn eben auch fangbereit ist und schon für seine Zukunft gesorgt hat.
0: Jetzt gibt es ja auch Freizeitangler. Ist das eine Konkurrenz?
5: Nein, Freizeit und Hobby und Sport, also Sportangeln, das gehört dazu. Am See haben, sage ich immer, alle Platz. Auch der Kormorant darf hier leben, nur die Menge ist das Thema. Wir Fischer, die Angelfischer, Schwimmer, es gehören alle zum See, alle dürfen hier sein. Und somit die Angelfischer sollen auch ihre Freude am Angeln haben, dass sie einfach einen frischen Fisch mit nach Hause nehmen können. Und was bei den Angelvereinen ja auch ich immer ganz groß schätze, dass ja da auch wirklich sehr, sehr viel Vereinsleben stattfindet, dass die auch Jugendarbeit, wo die Jugend dann auch speziell an die Natur herangeführt werden, mit der Natur in Verbindung kommen. Also die Angelfischerei hat auf diese Art auch einen hohen Stellenwert am See.
0: Der Fellchen ist als Speisefisch so beliebt, dass die Nachfrage in den Restaurants nicht gedeckt werden kann. Das macht manche Köche erfinderisch.
5: Ja, es ist leider schon seit langer Zeit so, dass natürlich viel Fisch an den See importiert wird. Und man isst den Fisch vom Bodensee, was man so anbieten darf. Es stimmt von der Anbietung, vom Name her des Anbietens. Aber es ist dann eben kein Bodenseefisch, weil dann... Also Bodenseefisch muss mit Bodenseefisch deklariert werden. Und somit wissen natürlich viele Leute nicht, dass sie hier am See denn tatsächlich gar keinen Fisch aus dem Bodensee essen. Und dass eben der Fischbestand leider so leidet unter den vielen Problematiken, die man am See hat und immer mehr Fisch importiert wird. Ja, eine Entwicklung, die man aufhalten kann, indem man vielleicht tatsächlich auch mit dem Kormoranbestand doch mal da auch noch intensivere Regelungen für die Zukunft bringt. Er darf am See sein, aber halt einfach auch in einer Zahl, die vertretbar ist, so wie man Uns Fischer ja auch. Man hat uns ja auch schon reduziert auf 80 Patente vor Jahren. Heute sind wir nur noch 49. Also wir reduzieren uns ja ständig und so. Damit ist ja der Fang im Bodensee von uns Fischern immer weniger. Und so sollte natürlich auch der Fraßdruck von dem Kormoran irgendwann mal reduziert werden.
0: Der Bodensee ist eine länderübergreifende Angelegenheit. Wie schwer ist es denn, da gemeinsame Entscheidungen zu fällen?
5: Ja, es ist immer wieder sehr schwierig, weil der Bodensee ist ein Bodensee, natürlich, aber die Fangsituationen sind tatsächlich auch, wenn nur 20 Kilometer weiter unter Umständen schon wieder anders oder auch sogar nur ein paar Kilometer, weil der Bodensee immer wieder ja andere Naturbedingungen hat. Im österreichischen oben ist er flacher, hier vom Mirschburg, wo ich wohne, da haben wir sehr viel Steilhalde. Im Überlinger See hat es dann wieder andere auch Strömungsverhältnisse wie wieder woanders am See. Und das sind natürlich auch Situationen, wo dann die Fangsituationen immer wieder auch unterschiedlich sind. Und dann alles unter den Hut zu kriegen, damit alle Situationen, alle Fischer, alle Gelegenheiten gut so kombiniert werden, dass alle mit zufrieden sind, das ist natürlich dann immer wieder eine Herausforderung.
0: Was ist denn Ihr Lieblingsfelchenrezept?
5: Ich liebe den Felchen am liebsten tatsächlich in der Folie, im Backofen gegart, schön mit Kräuterbutter bis Schuss Wein dazu, schön Petersilie und dann eine frische Kartoffel dazu und ein schöner guter Salat von der Insel Reichenau, das ist mein Lieblingsfelchen.
0: Ein Tipp von Elke Dilger, Vorsitzende beim Verband Badischer Berufsfischer am Bodensee.
1: Jeden Tag wird verhandelt, gefordert und diskutiert.
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0: Schlechte Laune, Grund zur Hoffnung. So steht es um die deutsche Wirtschaft. So heißt unsere Serie in SWR aktuell diese Woche. Wir schauen unter anderem auf Betriebe, die es trotz aller Widrigkeiten schaffen, sich durchzusetzen. Weil sie besonders ausdauernd und mutig sind oder vielleicht auch ein Quäntchen Glück zur rechten Zeit haben. Hier geht es gleich um eine Pflanzenpionierin, eine Frau aus Mittelbaden, die mit Bioblumen, mit sogenannten Slow Flowers, ganz gut ins Geschäft gekommen ist. SWR-Reporter Wolfgang Breuer berichtet.
8: Löwenmäulchen, Lefkojen, Sommerflocks, Rittersporn-Rosen und noch gut ein Dutzend anderer Blumenarten wurden gerade in den Gewächshäusern und auf den Feldern der Gärtnerei Floralita in Sinsheim bei Baden-Baden frisch geschnitten. Ein Elektrofahrzeug bringt sie in die Versandabteilung und in den Hofladen.
9: Ich mache sie noch feucht unten, damit nichts austrocknet. Ja?
8: Das Besondere, die Blumen sind alle aus biologischem Anbau. Schon vor gut 10 Jahren hat Sonja Grimm damit begonnen, den Familienbetrieb entsprechend umzubauen und war damit einer der ersten auf dem deutschen Bioblumenmarkt.
10: Bioschnittblumen werden ohne chemisch-synthetische Pestizide angebaut. Wir nutzen organische Dünger statt Salze, um den Boden zu fördern. Wir haben ein ganzes kleines Ökosystem statt eine Monokultur. Wir haben Nützlinge, eigentlich unsere wichtigsten Mitarbeiter in der Gärtnerei. Wir arbeiten sehr viel mit Prävention, weil wir natürlich biologisch wenig reagieren können, wenn es zu spät ist.
8: In den Gewächshäusern gibt es jetzt eine bunte Vielfalt. Wo früher nur Rosen angebaut wurden, wachsen heute viele Blumenarten nebeneinander. Dazwischen Grünstreifen und, in herkömmlichen Gewächshäusern undenkbar, am Rande der Blumenrabatten wächst auch mal eine Distel oder Brennnessel, die von Hand ausgezupft wird.
10: Wir haben jetzt über 150 Arten und davon jeweils noch 5 bis 10 Sorten. Wir haben versucht, möglichst jedes Jahr mehr gesunde Arten anzubauen.
8: Schon ihr Vater Markus Schmelzle hatte vor über 30 Jahren versucht, nachhaltig Schnittblumen anzubauen. Aber damals war die Zeit noch nicht reif dafür. Umso mehr freut er sich, dass seine Tochter die Wende doch noch geschafft hat.
21: Vorher war ich halt so in dem Hamsterrad, ne? Du musst mehr machen. Mehr Umsatz, mehr von einer Sache spezialisieren. Und jetzt sind wir gerade umgekehrt. Vielseitig. Vielleicht haben wir nicht mehr so viel Umsatz, aber wir sind an sich zufrieden auch. Ne?
8: Bis dahin war es ein langer, steiniger Weg, ergänzt Tochter Sonja Grimm.
10: Die meisten haben wirklich gar nicht verstanden, was wir wollen und auch ehrlich gesagt sehr wenig Interesse gehabt. Aber wir haben genug Menschen gefunden, die sich dafür interessieren. Und es war schwierig, weil es keinerlei Vermarktungswege gibt. Wir waren früher auf dem Großmarkt. Die kennen aber kein Bio, da wollte keiner Bio und wir hatten keinen Absatzweg mehr.
8: Inzwischen hat Floralita diese Absatzwege aus eigener Kraft aufgebaut. Den eigenen Hofladen, befreundete Gärtnereien, die hinter der Idee stehen und der Online-Shop, über den Kunden in ganz Deutschland für den nächsten Tag Blumen bestellen können.
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0: Es ist heiß heute. 31 bis 38 Grad erreichen die Spitzentemperaturen. Am späten Nachmittag und Abend entstehen vor allem im Bergland einzelne kräftige Gewitter. Es kann auch zu Unwettergefahr kommen durch heftigen Starkregen, Hagel und Sturmböen.
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0: Um 15.44 Uhr. Das Kleinkind, das am Mittwoch tot in einem Auto in Schorndorf bei Stuttgart gefunden wurde, ist an einem Hitzschlag gestorben. Das hat die Obduktion ergeben. Die Mutter soll das 20 Monate alte Mädchen am Mittwoch über Stunden im Wagen allein vergessen haben. Die marode Bonner Nordbrücke wird abgerissen. Das hat Bundesverkehrsminister Schnieder bei einem Besuch in Bonn angekündigt. Der linksrheinische Teil werde durch eine neue Brücke ersetzt. Das soll mindestens bis Ende 2028 dauern. Bundesbauministerin Huberts will die Baukosten senken. Sie hat dazu einen 13-Punkte-Plan präsentiert. Unter anderem sollen ab 2028 die Verfahren digitalisiert und damit auch beschleunigt werden. Die SPD Rheinland-Pfalz befragt derzeit ihre Mitglieder zur Weiterentwicklung der Partei. Das sagte der kommissarische SPD-Landesvorsitzende Schweizer im SWR aktuell Sommerinterview. Bis zum Jahresende sind zudem zwei Konferenzen zur Aufarbeitung von Fehlern im Landtagswahlkampf geplant. Ein Rechtsextremist, der zum Mord an Politikern, Richtern, Staatsanwälten und Wissenschaftlern aufgerufen hat, ist zu 3 Jahren Haft verurteilt worden. Der 50-jährige Informatiker hatte auf einer Plattform im Darknet Todeslisten, Kryptokopfgeld und Anleitungen zum Bombenbau veröffentlicht. Hohe Temperaturen können die Wirkung mancher Medikamente verändern. Das betrifft manche Antidepressiva, aber auch Mittel gegen Parkinson oder ADHS.
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0: Gutes tun und dafür Gutes bekommen. Das ist die Idee von Copenpay. Mit dem Modell will die dänische Hauptstadt Kopenhagen nachhaltigen Tourismus fördern. Wer mit der Bahn anreist oder beim Sightseeing Müll sammelt, der wird zum Beispiel mit Rabatten in Museen und Restaurants belohnt. 2 Jahre lang hat Kopenhagen jeweils für ein paar Wochen dieses Modell im Sommer getestet. Und das war offenbar so erfolgreich, dass die Aktion bald dauerhaft laufen soll. Jana Sinram.
11: Das Glockenspiel im Turm des Kopenhagener Rathauses. Für Einwohner und Touristen gleichermaßen ein ikonischer Klang. Jedes Jahr reisen Millionen Menschen in die dänische Hauptstadt, um sich die kleine Meerjungfrau, den Hafen mit seinen bunten Häusern und die berühmte Fahrradkultur anzuschauen. Mehr als 13 Millionen kommerzielle Übernachtungen gab es letztes Jahr. Und es dürften in den kommenden Jahren noch mehr werden, erwartet Rikke Holm-Pedersen, Marketingdirektorin bei der Tourismusorganisation Wonderful Copenhagen.
12: Wir beobachten, dass der weltweite Reiseverkehr stark zunimmt. Die UNO schätzt, dass die Zahl der Reisenden von 1,4 Milliarden im Jahr 2019 auf 1,8 Milliarden bis zum Jahr 2030 steigen wird. Das ist eine gute Sache. Wir alle lieben es, zu reisen. Gleichzeitig stehen aber viele Reiseziele unter Druck.
11: Stichwort Übertourismus, der einheimische Infrastruktur und Umwelt an beliebten Reisezielen belastet. Das muss besser gehen, dachten sie sich bei Wonderful Copenhagen schon vor einigen Jahren. Und starteten im Sommer 2024 das Pilotprojekt Copenpay, ein Belohnungssystem, bei dem Besucher Besucherinnen und Besucher im Gegenzug für nachhaltiges Verhalten ein kostenloses Leihfahrrad, ein Getränk oder Rabatte in Museen und Restaurants bekommen.
12: Es gibt zum Beispiel eine Aktion, bei der darf man eine Stunde kostenlos mit dem Ausflugsboot auf unseren Kanälen fahren, wenn man dafür Müll einsammelt. Oder man sammelt Abfall in einem riesigen, wirklich wunderschönen Park. Das ist irgendwie lustig. Man geht spazieren, hebt den Müll auf und wird anschließend mit einem leckeren Kaffee und Gebäck belohnt.
11: Für Touristen und die lokale Wirtschaft eine Win-Win-Situation, findet Rike Holm-Pedersen.
12: Im ersten Jahr hatten wir bei Copenpay 26 Partner. Letztes Jahr waren es 100. Was haben sie davon? Eine ganze Menge, würde ich sagen. Sie erzielen zum Beispiel mehr Umsatz und gewinnen neue Besucher.
11: Der Erfolg des Projekts so groß, dass Städte auf der ganzen Welt sich inzwischen Tipps in Kopenhagen holen. Auch die Touristenfreuds zeigen diese Stimmen aus dem vergangenen Jahr.
13: Eine großartige Idee. Man sollte das weltweit umsetzen. Es ist Spaß und Abenteuer. Schau mal, ich habe noch mehr Müll gefunden.
12: Als Touristin geht es ja darum, Spaß zu haben und die Zeit im fremden Land zu genießen. Und es ist schön, wenn man der Gemeinschaft etwas zurückgeben kann, wenn man selbst davon profitiert hat.
11: Genau so geht es vielen Touristen, ist Rike Holm-Pedersen überzeugt. Natürlich werde ein Projekt wie Copenpay nicht die Welt retten.
12: Man könnte uns natürlich Greenwashing vorwerfen und fragen, welchen Effekt das Projekt wirklich erzielt. Aber ich glaube, unser Projekt hat große Auswirkungen. Letztlich geht es darum, die Denkweise zu ändern, die Art und Weise, wie man reist und sich an einem Ort verhält. Und wenn man nichts tut, kann sich auch nichts verändern, oder?
11: Heute startet Copenpay ins dritte Jahr in Folge und ist in Kopenhagen ab sofort ein Dauermodell. Rike Holm-Pedersen hat auch einen Tipp für andere Städte, die es der dänischen Hauptstadt nachmachen wollen. Einfach anfangen. Alles, was es brauche, seien ein paar lokale Partner und die richtige Kommunikation.
0: Und wir bleiben beim Thema Urlaub. Für viele Menschen ist die Strandliege das Symbol, dass der Urlaub jetzt wirklich angefangen hat. Für Strandliegenvermieter dagegen ist es vor allem ein wunderbares Geschäftsmodell. Sie würden am liebsten jeden Quadratzentimeter Strand einfach zustellen. Das aber ist in Griechenland jetzt nicht mehr so einfach. Mit Apps und Drohnen will der Staat kontrollieren, dass die Vermieter nur dort ihre Liegen aufstellen, wo das auch erlaubt ist. ARD-Korrespondent Moritz Pompel, was gilt denn gesetzlich an den griechischen Stränden und wie werden die Verstöße überhaupt geahndet?
15: Offiziell muss jeder Strand in Griechenland frei zugänglich sein und die Strandliegen, die zum Beispiel von Bars und Hotels aufgestellt werden dürfen, höchstens die Hälfte des Strandes belegen. Die letzten 5 Meter vor dem Wasser müssen zudem frei sein. Allerdings halten sich lang nicht alle Betreiber an die geltenden Gesetze. Die Regierung hat bereits eine App entwickeln lassen, MyCoast heißt die, und in der können in Griechenland gemeldete Personen Verstöße melden. Und jetzt soll das mit den Bußgeldern noch einfacher werden, mit einem neuen Gesetz, das noch diesen Monat verabschiedet werden soll. Und zwar soll keine zusätzliche Kontrolle an Land mehr nötig sein, wenn mit Drohnen oder Satellitenaufnahmen Verstöße festgestellt werden. Da kommt dann direkt der Bußgeldbescheid.
0: Können wir als Urlauber denn irgendwie herausfinden, ob die Liege, auf der wir jetzt da liegen, auch legal dasteht? Und kriegen wir Geld zurück, wenn das nicht so ist?
15: Wenn mehr als die Hälfte des Strandes mit Liegestühlen belegt ist oder sie bis vorn ans Wasser stehen, dann stimmt da irgendwas nicht. Auch über die App MyCoast kann man das im Zweifel überprüfen. Und als Gast sollte man solche Angebote natürlich meiden. Wenn etwas faul ist, Geld zurück gibt's nicht. Die Bußgelder gehen ja auch an die Betreiber und nicht an die Gäste auf den Liegen.
0: Wie groß ist denn das Problem mit den illegalen Liegen und Schirmen? Wird sich da viel für uns Gäste ändern?
15: Es gibt bereits Tausende von Anzeigen durch die Bürger des Landes. 2025 im Sommer waren es mehr als 11.000, die über die App meist anonym eingereicht worden sind. Auf manchen Inseln hatten sich sogar Bürgerinitiativen gegründet, zum Beispiel auf der Insel Paros, die sogenannte Handtuchbewegung. Die Initiativen setzen sich also dafür ein, dass die Strände frei sein müssen, auch für Menschen, die sich auf ihr Handtuch legen wollen. Jetzt durch das neue Gesetz, hier und da, wenn sich die Betreiber daran halten, könnte es weniger Liegestühle geben, aber für die Urlauber ändert sich sonst nicht viel.
0: Was kostet es denn im Schnitt, solche Liegen zu mieten in Griechenland?
15: Es gibt keinen festen Preis. Liegestühle gibt es teilweise auch umsonst, wenn man zum Beispiel einen Kaffee bestellt oder ein paar Euro konsumiert. Ansonsten liegt der Preis meist so um die 10 Euro pro Tag. Aber je kosmopolitischer und berühmter der Strand, desto höher ist auch der Preis. Auf Mykonos zum Beispiel kann ein Set Liegestühle und Sonnenschirm auch mal 1.000 Euro am Tag kosten. Hotelgäste müssen in der Regel nicht extra für Liegestühle vor ihrem Zimmer oder vor dem Hotel zahlen.
0: Informationen von Moritz Pompel.
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0: Mit Andreas Reinhardt.
16: Bauen soll billiger und schneller werden. Das hat Bundesbauministerin Huberts, SPD, auf einer Konferenz mit Vertretern der Bau- und Immobilienwirtschaft in Frankfurt angekündigt und einen Aktionsplan mit insgesamt 13 Punkten vorgelegt. Lars Hofmann hat die Einzelheiten.
3: Beispielsweise soll das gesamte Verfahren vom Auftrag bis zur Fertigstellung eines Gebäudes bundesweit bis 2028 digitalisiert und damit beschleunigt werden. Außerdem soll der Förderdschungel entrümpelt werden. Ziel: Es soll nur noch ein Förderprogramm für

0: westlichen Handelspartner, aber auch zur Erreichung gemeinsamer politischer Ziele. Reiche will mit der Türkei zudem enger bei der Energieversorgung, insbesondere den erneuerbaren Energien, zusammenarbeiten. Die Frauenministerkonferenz warnt vor Rückschritten bei der Gleichstellung. Stimmen, die Gleichstellung in Frage stellen, seien lauter geworden, sagte die sächsische Sozialministerin Petra Köpping als Vorsitzende des diesjährigen Gremiums in Dresden. Zugleich beschlossen die Gleichstellungs- und Frauenministerinnen einen Forderungskatalog an den Bund. Daniel Schrödel berichtet.
1: Frauenarmut ist nach Einschätzung der Länder vor allem Folge struktureller Ungleichheiten. So arbeiteten Frauen deutlich häufiger in Teilzeit und leisteten einen Großteil unbezahlter Familien- und Pflegearbeit, heißt es im Leitantrag der Gleichstellungs- und Frauenministerkonferenz. Im neunseitigen Papier wird die Bundesregierung aufgefordert, beim Armuts- und Reichtumsbericht nachzuschärfen, darin Vermögensdaten nach Geschlecht und Familienstand zu erfassen, um darin Geschlechterunterschiede sichtbar zu machen. Zudem soll die EU-Entgelttransparenzrichtlinie umgehend national umgesetzt werden. Diese verpflichtet Unternehmen zu mehr Offenheit bei Entgeltstrukturen gegenüber den Beschäftigten. Hier ist die Bundesregierung bislang im Verzug. Um Familienarbeit wie Kinderbetreuung gerechter zu verteilen, soll die Bundesregierung eine bundesweite Aufklärungskampagne auf den Weg bringen. Bereits gestern gestartet ist auf der Website des Bundesfamilienministeriums ein sogenannter Lohnomat, mit dem Paare abgleichen können, wie sich etwa die Inanspruchnahme der Elternzeit langfristig auf die Rente auswirkt. Der Leitantrag wurde von der Frauenministerkonferenz in Dresden nahezu einstimmig beschlossen. Nur Bayern hat sich enthalten.
0: Deutschlands Exporteure haben 2025 nach 3 rückläufigen Jahren wieder mehr Waren ins Ausland verkauft. Das teilte das Statistische Bundesamt heute mit. Demnach wurden vergangenes Jahr 1,3% mehr Waren exportiert als 2024. Aus unserer Wirtschaftsredaktion Tamara Land.
2: 3 Jahre in Folge war das Exportvolumen zurückgegangen. 2025 ist es nun wieder gestiegen. Zwar wurden immer noch weniger Waren ins Ausland verkauft als vor der Pandemie und dem Beginn des Ukraine-Kriegs. Dafür ist aber der Wert gestiegen. Deutsche Unternehmen exportierten Waren für rund 1,6 Billionen Euro. Verglichen mit dem Vor-Corona-Jahr 2019 ist das ein Plus von fast 18%. Den größten Anteil machten Autos und Autoteile, Maschinen und elektronische Geräte und Bauteile aus. Bei den Importen ist die Entwicklung ähnlich. Auch hier lag die Menge der eingeführten Güter unter dem Vor-Corona-Niveau, ihr Wert aber darüber. Im laufenden Jahr sind die Ein- und Ausfuhren gestiegen. Der Iran-Krieg mache sich in den Zahlen noch nicht bemerkbar, so das Statistische Bundesamt.
0: Die Anleger am deutschen Aktienmarkt halten den DAX über der Marke von 25.000 Punkten und hauchdünn im Plus. Bianca von der Au aus unserem Börsenstudio.
3: Spannend ist, eine Woche nach Börsengang, der Blick auf Elon Musks Weltraumkonzern SpaceX. Nach dem Raketenstart an der Wall Street haben die hochbewerteten Aktien zuletzt nachgegeben auf $185 je Anteilsschein. Damit liegt der Wert zwar immer noch deutlich über dem Ausgabepreis von $135, doch unter dem Höchststand zur Wochenmitte, der bei $218 lag. Damit ist die SpaceX-Aktie in den ersten Handelstagen stark auf- und abgeschwankt. Sie gilt unter Analysten als riskante Wette auf die Zukunft. Das Unternehmen braucht für seine visionären Ideen sehr viel Geld. Insidern zufolge plant SpaceX zeitnah $20 Milliarden durch die Platzierung von Unternehmensanleihen am Kapitalmarkt aufzunehmen. Der Börsengang vor einer Woche hatte dem Unternehmen rund $75 Milliarden eingebracht.
0: Und das war die Wirtschaft um 15.59 Uhr.
4: Danke, Andreas Reinhardt.
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4: Die Flut im Ahrtal hat unendlich viel zerstört, unter anderem den beliebten Ahr-Radwanderweg. Jetzt ist er in großen Teilen wieder befahrbar und warum er ein Stück Identität des Ahrtals ist und warum die Bahn ein super Partner bei der Planung war, darüber spreche ich mit Stefan Schmidt, Leiter des Projektbüros Wiederaufbau Ahrtal, gleich nach den Nachrichten. Mein Name ist Ulrike Alex.
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4: Ich sage 31 bis 38 Grad und Sie wissen, was ich meine. Heiß, schwül, dann gibt's bald Gewitter.
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0: Um 16 Uhr mit Mareike Köhler. Israel und die libanesische Hisbollah-Miliz haben sich offenbar auf eine neue Waffenruhe geeinigt. Das melden Regierungsvertreter der USA. Demnach haben die USA und Katar die Vereinbarung vermittelt. Die Waffenruhe soll ab sofort gelten. In der Nacht hatten die israelischen Streitkräfte noch Stellungen der Hisbollah im Süden und Osten des Libanon angegriffen. In der Absichtserklärung zwischen den USA und dem Iran heißt es, man habe ein sofortiges Ende der Kampfhandlungen an allen Fronten vereinbart. Das beinhaltet auch den Libanon. Heute wollten Vertreter aus Washington und Teheran eine neue Gesprächsrunde beginnen, die wurde aber kurzfristig abgesagt. Die EU und EU-Staats- und Regierungschefs beraten bei ihrem Treffen in Brüssel über den Haushalt der Gemeinschaft ab 2028. Die EU-Kommission schlägt vor, den Etat aufzustocken auf 1,7 Billionen Euro. Zypern hat vorgeschlagen, ihn um rund 32 Milliarden Euro zu kürzen. Die Staats- und Regierungschefs sind uneins über den Umfang des Haushalts. Länder, die mehr einzahlen, fordern einen kleineren Haushalt. Dazu gehören zum Beispiel Deutschland und die Niederlande. Länder, die mehr Geld durch die EU bekommen, lehnen Kürzungen ab. Der Haushalt muss einstimmig beschlossen werden. Die EU legt ihren Finanzrahmen immer für mindestens 5 Jahre fest. Der aktuelle Haushalt liegt bei 1,2 Billionen Euro und läuft im kommenden Jahr aus. Bundesbauministerin Huberts will die Baukosten senken. Sie hat dazu in Frankfurt einen 13-Punkte-Plan präsentiert. Der sieht unter anderem vor, dass ab 2028 die Verfahren digitalisiert und damit auch beschleunigt werden. Außerdem will die SPD-Politikerin Förderprogramme bündeln und damit vereinfachen. Huberts sagte, hohe Kosten seien ein Hauptgrund dafür, dass in Deutschland zu wenig gebaut werde. Die Baukosten seien auf ein, Zitat, unsägliches Niveau gestiegen. Die Innenminister von Bund und Ländern haben auf ihrer Konferenz über Spionage- und Sabotageaktivitäten diskutiert. Die Bedrohungslage habe sich verschärft, sagte Bundesinnenminister Dobrindt bei der Abschlusspressekonferenz. Aus Hamburg berichtet Oliver Wuttke.
1: Es gäbe ein deutlich erhöhtes Aufkommen an Hinweisen auf Ausspähaktivitäten und mögliche Vorbereitung von Sabotageaktionen in Deutschland, so Bundesinnenminister Alexander Dobrindt, ohne aber konkreter zu werden. Vor diesem Hintergrund hatte sich die Innenministerkonferenz mit Verbesserungen beim Zivilschutz befasst. So wie die Bundeswehr einen Operationsplan Deutschland entwickelt hat, sollen auch zivile Behörden sich besser auf Krisen- und Katastrophenfälle vorbereiten. Bis 2029 soll Deutschland insgesamt widerstandsfähiger werden und schneller auf Stromausfälle, Anschläge oder äußere Bedrohungen reagieren können.
0: In der Arktis gibt es zunehmend sogenannte marine Hitzewellen. Das bedeutet, dass das Meereswasser an mindestens 5 aufeinanderfolgenden Tagen überdurchschnittlich warm ist. Das Alfred-Wegener-Institut teilt mit, dass diese Hitzewellen seit den 1980er Jahren öfter vorkämen und länger und intensiver seien. 2020 zum Beispiel habe der Arktische Ozean wegen der extrem geringen Eisbedeckung fast das Doppelte an Sonnenenergie aufgenommen als üblich. Bundespräsident Steinmeier hat den verstorbenen Philosophen Jürgen Habermas als einen prägenden Denker der Demokratie gewürdigt. Bei einer Gedenkveranstaltung in der Frankfurter Paulskirche sagte Steinmeier, durch Habermas' ganzes Wirken habe sich der Versuch gezogen, eine philosophische Begründung der Demokratie zu liefern. Seine Stimme werde fehlen. Habermas war im März im Alter von 96 Jahren gestorben. Er lehrte zuletzt an der Universität Frankfurt und fand weltweit Anerkennung. Die Polizei hat bei der Suche nach einem vermissten Baby aus Renningen eine Leiche gefunden. Die Ermittler sagen, es könnte sich um den Jungen handeln, der seit der Nacht gesucht wird. Die Identifizierung laufe. Der Junge war um Mitternacht verschwunden, sein Kinderwagen stand noch bei der Wohnadresse der Mutter. Die Behörden hatten eine große Suchaktion gestartet mit Hubschrauber, Drohnen und Suchhunden. SWR Nachrichten, Redaktion Konstanze Schirrer und Peter Mühlfeit.
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3: Mit Ulrike Alex, schönen guten Tag. Mitten in der Eifel, in Blankenburg, da entspringt die Ahr. Und dort beginnt auch der Ahr-Radweg. Er ist 77 Kilometer lang und führt bis zur Mündung in den Rhein bei Remagen. Das Ganze wunderschön und sehr beliebt. Doch dann kam die Flut und damit die Zerstörung. Jetzt, 5 Jahre später, steht die Wiedereröffnung eines Teilstücks dieses A-Radweges an. Zuständig für den Wiederaufbau und heute bei der Eröffnung auch dabei ist Stefan Schmidt, Leiter des Projektbüros Wiederaufbau Ahrtal. Guten Tag, Herr Schmidt.
4: Ja, schönen guten Tag, Frau Alex.
3: Herr Schmidt, was war denn bei diesem Projekt die größte Herausforderung?
4: Also es gab einige Herausforderungen. Insofern von der größten will ich gar nicht sprechen. Man muss natürlich sagen, die Flut hat einfach gerade jetzt im Bereich dieser Mittelahr, worum es auch heute geht bei der Freigabe, die heftigste Zerstörung hinterlassen. Der Radweg war natürlich im Prinzip komplett zerstört. Es gab noch kleine Teile, die da lagen, aber auch nach 5 Jahren sind die im Prinzip komplett wieder neu herzustellen. Und eine der großen Herausforderungen war natürlich die unmittelbare Nähe zur Bahnstrecke, dann auch noch unter dem besonderen Aspekt, dass sie jetzt eben auch elektrifiziert ist, sprich stromführende Oberleitung. Das macht den Bau nochmal besonders interessant und dann galt es natürlich auch noch diese besonderen Herausforderungen aus dem Hochwasserschutz zu berücksichtigen. All das war ein Gesamtbild, sodass man sagen muss, es gab nicht eine, sondern viele Herausforderungen.
3: Sie haben es gerade gesagt, enge Zusammenarbeit mit der Deutschen Bahn, die ist ja weniger bekannt für schnelle und praktische Lösungen. Welche Erfahrungen haben Sie in den 5 Jahren gemacht?
4: Also wir haben unterm Strich zunächst mal, muss man sagen, mit der Bahn sehr gut zusammengearbeitet. Auch aus meiner Erfahrung heraus kann ich sagen, es war eine tolle Zusammenarbeit. Wir haben uns aber auch gegenseitig von Anfang an gleich darauf verständigt, dass wir Bahnstrecke und Radweg aufgrund dieser unmittelbaren Nähe miteinander und dann auch das Thema Elektrifizierung, dass wir das gemeinsam angehen müssen. Ganz einfach vor dem Hintergrund, wenn die Bahnstrecke unter Betrieb ist, ist ein Bauen im Prinzip gar nicht mehr möglich, wäre nur noch machbar unter Sperrpausen, sprich wenn die Oberleitungen abgeschaltet sind und die Bahn dann nicht fahren kann. Und das wollten wir vermeiden.
3: Das klingt richtig gut. Wie schon erwähnt, handelt es sich aber um eine Teileröffnung. Welche Lücke bleibt denn bei dem Radweg jetzt noch?
4: Ja, also wir haben noch kleinere Lücken. Man muss natürlich auch sagen, wir sind als Landesbetrieb Mobilität nicht für den gesamten Radweg zuständig. Wir haben am Anfang die Federführung übernommen, um hier ein bisschen zu steuern und auch zu koordinieren, denn viele Bereiche sind in kommunaler Hand. Aber gerade an der Mittelahr ist natürlich auch die größte Zerstörung. Da waren wir auch dankbar, dass der Bund dann letztendlich gesagt hat, nach der Überprüfung, er übernimmt hier die Baulastträgerschaft. Da waren die Kommunen dankbar. Wir konnten es auch selbst in die Hand nehmen. Und das haben wir dann damit eigentlich auch getan. Und das war ein gutes Ergebnis.
3: Was für eine Tour kann ich denn jetzt als Radbegeisterter schon machen?
4: Also Sie können jetzt im Prinzip durchfahren vom Rheinkommen, ich sag mal bei Sinzig-Grib, da gibt's ja auch den Rheinradweg. Von dem können Sie dann quasi abbiegen, ins Ahrtal reinfahren und können jetzt durchgängig fahren, im Moment bis nach Laach. Dort wird es dann eine Lücke geben. Da sind wir auch dran. Die Lücke wird wahrscheinlich noch ein bisschen länger dauern, bis wir die überbrücken. Nichtsdestotrotz geht es danach dann in Altenahr weiter und da können Sie dann fahren bis nach Blankenheim, Dorsel und das ist, glaube ich, ein schönes Erlebnis.
3: Schon vor der Eröffnung heute, da gab es immer wieder Radfahrer, die haben es nicht abwarten können und haben dann Barrieren beiseite geschoben und sind einfach losgeradelt. Wie sind Sie damit umgegangen?
4: Also es war ein spannendes Feld, das uns so bislang auch noch nicht untergekommen war. Es zeigt natürlich auch, dieser Radweg, der ist einfach mehr als jetzt nur ein Infrastrukturprojekt. Das ist Alltag, Freizeit, aber auch so ein Stück Identität des Ahrtals neben dem Wein und Weinanbau. Und es hat besondere Herausforderungen für uns gegeben, aber auch für die Baufirmen. Da natürlich, wenn ein Gewerk gerade am Bau ist und natürlich auch dann durch Radfahrer die Bauunternehmen gestört werden oder dann natürlich auch zum Beispiel Dinge wie frisch eingebrachter Asphalt danach nochmal nachzuarbeiten sind. Das gab den einen oder anderen Aspekt, wo man sich natürlich auch das eine oder andere graue Haar dazu bekommen hat. Aber unterm Strich haben wir das Ganze dann gut hinbekommen, auch immer gemeinschaftlich mit dem Bauunternehmen und letztendlich den einen oder anderen Radfahrer, der jetzt da wirklich gefahren ist, der hat ja eigentlich auch nur gezeigt, wie wichtig es ist, dass der Radweg wieder da ist.
3: Wenn man die ganze Geschichte der Zerstörung durch die Ahrtalflut mit hineinnimmt, ist dieser Radweg mehr als eine Verbindung von A nach B?
4: Ja, definitiv. Das ist es so. Der Ahrradweg, der ist ein Stück Identität des ganzen Ahrtals. Viele, die von außerhalb kommen, verbinden mit dem Ahrtal den Wein, aber auch das Radfahren. Oder beides eben auch dann letztendlich irgendwo in Kombination, genauso auch wie mit der Bahnstrecke. Und diese Dinge ergänzen sich. Und insofern ist der Radweg eine Besonderheit. Hier muss man auch noch vielleicht erwähnen, wir haben dem Ganzen Rechnung getragen, indem wir noch was Besonderes gegenüber vielleicht üblicheren Radwegen haben. Wir haben es geschafft, gegenüber dem Bund unseren Vorschlag auch durchzusetzen, dass wir hier anstatt 2,50 Meter Regelbreite hier auf 3 Meter gehen. Also mehr Komfort, mehr Sicherheit, aber einfach auch nochmal eine Besonderheit.
3: Sagt Stefan Schmidt, Leiter des Projektbüros Wiederaufbau Ahrtal. Und nicht nur die Ahr ist bei der Flutkatastrophe 2021 über die Ufer getreten, auch viele Menschen an der Erft hat es schwer getroffen und auch das Tal der Kill in der Eifel. Die Wellkiller Mühle bei Welschbillig ist 800 Jahre alt und sie wirkt wie ein kleines Paradies. Doch wer genauer hinschaut, der sieht, die Flutkatastrophe hat tiefe Spuren hinterlassen. Auch 5 Jahre danach ist der Wiederaufbau noch nicht abgeschlossen. SWR-Reporterin Verena Hafner.
5: Ein Bach plätschert, Kühe stehen auf der Weide, der Vorgarten blüht. Total idyllisch auf den ersten Blick. Aber als ich näher komme, sehe ich schnell, an vielen Stellen blättert der Putz von den Wänden. Das Wohnhaus ist Rohbau und die landwirtschaftlichen Schuppen sind einsturzgefährdet. Besitzer Thomas Massem lebt seit seiner Geburt in der Mühle. Die Flutnacht hat für ihn alles verändert.
6: Es war schon sehr beängstigend, weil es hat ja da schon zu dem Zeitpunkt viel geregnet und auch die Kühl, eben der Fluss, wo wir hier wohnen, der war schon am Ansteigen und dann am Abend hat man schon gesehen, dass das Wasser sehr ansteigen wird. Aber dass natürlich solche Ausmaße annimmt, hätte am Vortag keiner mitgerechnet, zumindest wir nicht. Also ist halt eben der gesamte Hof zerstört worden, die Gebäude, das Wohnhaus, unsere Wasserkraftanlage, die Maschinen, die für die Landwirtschaft genutzt werden. Das Vieh hat eben sehr gelitten, weil die alle im Wasser standen. Das hat schon enormen Schaden hinterlassen.
5: Die Familie war abgeschnitten von allem. Nur ein einziger Weg führte zur Mühle und auch der war zerstört. Und trotzdem erinnert sich Thomas Massem nicht nur an Angst, sondern auch an die Hilfe danach.
6: Als die Flut zurückging, kamen dann die ersten Helfer schon direkt, weil die ja die ganze Situation schon aus den Medien erfahren hatten. Die Feuerwehr kam, die haben dann geholfen, dass man das Vieh aus dem Stall kam, weil die waren ja alle noch im Wasser zu dem Zeitpunkt. Und als das Wasser noch weiter zurückging, kamen dann wirklich unzählige Helfer, die dann mit angepackt haben, die dann gesehen haben, dass da Arbeit ansteht, dass da die Not groß ist. Und da haben wir viele positive Erfahrungen gesammelt. Das war nicht auch nur aus den Nachbarorten. Wir haben auch entfernt aus ganz Deutschland, muss man sagen, kamen Leute, die hier mit angepackt haben. Das war einfach so. Und wir hatten an Tagen bis zu 50 Personen, die hier mit angepackt hatten. Und das war sehr überwältigend, weil damit hätten wir nie im Vorfeld mal gerechnet, dass es so kommen wird.
5: Ganz vorbei ist die Flut bis heute nicht. Der Wiederaufbau beschäftigt die Familie Tag für Tag. Mit Anträgen, Gutachten und neuen Schäden, die immer wieder auftauchen. Und auch persönlich bleibt die Nacht präsent.
6: Wenn man zurückdenkt an die Zeit, kommen da schon Ängste wieder hoch. Das ist ganz klar, weil das, was man da erlebt hat, werden wir nie vergessen. Und da ist man jeden Tag mit konfrontiert, weil es gibt ständig irgendwelche Sachen zu regeln, zu klären mit Firmen, mit Anträgen, mit Fachbehörden. Ständig ist da irgendwas, was einen beschäftigt. Und das ist, wie gesagt, seit 5 Jahren und das ist auch noch für eine Weile wird das so bleiben. Also wenn wir das jetzt sehen, dass wir jetzt nach 5 Jahren, wo wir jetzt stehen, wenn wir da realistisch wären, würden wir nochmal 5 Jahre brauchen, um da zu sein, wie wir vor der Flut waren an dem Standpunkt. Aber wir hoffen natürlich, dass wir das schneller umgesetzt bekommen. Aber man muss halt eben sehen.
5: Und trotzdem, weggehen war für Familie Massem nie eine wirkliche Option. Die Wellkillermühle soll bleiben, auch wenn manches wieder aufgebaut werden kann und anderes für immer bleibt.
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3: 60 Jahre Opel in Kaiserslautern. Das wird morgen am Samstag auf dem Werksgelände groß gefeiert und zwar mit einem Tag der offenen Tür. SWR-Reporterin Alexandra Dietz hat eine Familie gefunden, die seit 3 Generationen bei Opel arbeitet bzw. gearbeitet hat. Und sie hat mit Vater und Sohn direkt bei der Arbeit in den Produktionshallen gesprochen.
7: 60 Jahre, 3 Generationen, eine Familie und eine Geschichte, die untrennbar mit Opel verbunden ist. Familie Meier aus Ulmitt im Kreis Kusel. Opa Richard, 72 Jahre, Enkel Finn, 21 und dazwischen Papa Dirk Meier, der ist 47. Für ihn ist Opel in Kaiserslautern weit mehr als nur ein Arbeitgeber.
8: Ich bin sehr stolz, hier zu arbeiten.
7: Dieser Stolz kommt nicht von ungefähr. Sein Vater Richard arbeitete 35 Jahre lang im Werk in der Westpfalz. Und auch Verwandte und Bekannte waren Teil der Opel-Familie. Bei Familienfeiern gab es früher oft kein anderes Thema.
8: Es war immer auf Familienfechte und so. Es ist immer über die Opel erzählt worden. Da wollte man natürlich auch Teil hiervon sein.
7: Und genau das passierte dann auch. Vor mehr als 25 Jahren begann für Dirk Meier seine eigene Opel-Geschichte.
8: Ich habe angefangen, mit dem Vater zusammen im Motorenbau gearbeitet.
7: Später wechselte er in die Logistik. Danach ging es 17 Jahre lang bei der Werkfeuerwehr weiter. Heute engagiert er sich als Betriebsrat für die Beschäftigten. In all den Jahren sind aus Kollegen Freunde geworden, erzählt er.
8: Es ist so Teil von unserer Familie zu sein. Ich habe sogar Freunde, mit denen gehe ich zusammen in Urlaub.
7: Für Dirk ist Opel mehr als Arbeit. Es ist Gemeinschaft, Zusammenhalt, Heimat. Und diese Verbundenheit hat er weitergegeben an seinen Sohn Finn. Der machte erst ein Praktikum im Werk und schaute sich alles ganz genau an.
9: Dass ich die Tradition dann fortführen könnte, die Ausbildung zu Ende von der Beste gehört, das hat mich von Anfang an schon fasziniert.
7: Die Familiengeschichte wächst. Und die Meyers wollen auch mit der Veränderung im Opelwerk gehen.
8: Nur so kann man in die Zukunft schauen. Wenn man stehen bleibt, dann ist das Stillstand. Den will keiner.
7: Zum großen Werksjubiläum geht's ganz klar mit der kompletten Familie in zwei vollen Autos. 60 Jahre Opel wollen schließlich mit der ganzen Opel-Familie gefeiert werden. Und die ein oder andere Erinnerung wird da sicher wieder Thema sein. Getreu dem Motto, einmal Opel, immer Opel.
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3: Und das ist sonnig, 31 bis 38 Grad heiß und wird später von starken Gewittern begleitet.
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3: Um 16.17 Uhr. Israel und die libanesische Hisbollah-Miliz haben sich nach Angaben von Regierungsvertretern der USA und aus der Region auf eine Verlängerung ihrer Waffenruhe verständigt. Zuvor hatten die Kämpfe zwischen Israel und der mit dem Iran verbündeten Miliz die Gespräche zwischen den USA und dem Iran in der Schweiz verzögert. Die marode Bonner Nordbrücke wird abgerissen. Das hat Bundesverkehrsminister Schnieder bei einem Besuch in Bonn angekündigt. Der linksrheinische Teil werde durch eine neue Brücke ersetzt. Das soll mindestens bis Ende 2028 dauern. Die Polizei in Renningen im Landkreis Böblingen hat die Leiche eines Babys gefunden. Es könnte sich dabei um den seit gestern Abend vermissten 3 Monate alten Jungen handeln, so die Ermittler. Frankreichs Nationalbibliothek hat in ihren Beständen ein bislang unbekanntes Mozart-Manuskript entdeckt. Es handelt sich um Stücke für Harfe und Flöte, die in einem Notenheft gefunden wurden. Das Mozarteum in Salzburg hat bestätigt, dass die Noten wirklich von Mozart stammen.
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3: Seit über einem Monat ist die neue grün-schwarze Landesregierung in Baden-Württemberg im Amt. Und die eigentliche Überraschung bei der Präsentation des neuen Kabinetts, die war, dass das Kultusministerium von den Grünen an die CDU überging. An der Spitze steht der bisherige Bundestagsabgeordnete Andreas Jung, der sogar stellvertretender CDU-Bundesvorsitzender ist. Er gilt bisher als versierter Klimapolitiker und war vor einem Jahr nach der Bundestagswahl sogar als Bundesumweltminister im Gespräch. SWR-Reporter Thomas Wagner.
10: 600 Mädchen und Jungen warten ganz aufgeregt vor dem über 100 Jahre alten Schulgebäude mit seinen vielen Erkern und Gauben. Denn da hat sich jemand Bekanntes zum Besuch angesagt.
11: Minister, Kultusminister. Andreas Jung, der ist neu und er kommt jetzt alle Schulen in Baden-Württemberg.
12: Grundschule, Stockach, das sind wir, egal ob.
10: Genau hier an der Grundschule Stockach im Landkreis Konstanz unternimmt der neue baden-württembergische Kultusminister Andreas Jung von der CDU seinen ersten Unterrichtsbesuch. In jener Schule, in der er vor 41 Jahren selbst als Erstklässler Rechnen und Schreiben gelernt hat.
13: Es war hier eine schöne Schulzeit mit sehr motivierten Lehrern,
10: sagt Andreas Jung, bevor er das Gespräch mit einer Schulklasse beginnt.
13: Ich war sehr gerne Bundestagsabgeordneter, habe das sehr gerne gemacht und habe mich dort sehr engagiert für Klimaschutz.
14: Das finde ich sehr wichtig und das finde ich immer noch.
10: Nun die überraschende Kehrtwende. Statt Bundes-, Landespolitik, statt Klimapolitik, Bildungspolitik.
13: Kultusminister in Baden-Württemberg zu sein, warum habe ich mich dafür entschieden? Es ist eine wunderbare Aufgabe, hier dafür zu arbeiten, dass unsere Kinder und Jugendliche beste Perspektiven haben.
10: Beste Perspektiven will Jung aber nicht nur Schülerinnen und Schülern bieten, sondern auch angehenden Lehrkräften. Kaum im Amt sorgte Andreas Jung bereits für einen bildungspolitischen Paukenschlag. Referendare, also Lehrkräfte in Ausbildung, sollen auch über die Sommerferien hinweg Gehalt beziehen, wenn sie im neuen Schuljahr einen Job an einer Schule sicher haben. Bislang war das nicht der Fall. Junge Lehrkräfte standen in den großen Ferien ohne Bezahlung da. Das hatte immer wieder für harsche Kritik bei den Bildungsverbänden gesorgt. Andreas Jung dagegen sagt:
13: Wir brauchen einfach auch ein Stück weit eine neue Willkommenskultur für Lehrer. Wir wollen doch, dass diese Lehrerinnen und Lehrer, die bei uns ausgebildet wurden, dass die an die Schulen kommen. Und wir brauchen sie an den Schulen. Wir haben zu wenig Lehrer und deshalb müssen wir ihnen Angebote machen, müssen ein Stück weit auch um sie werben.
10: Und Andreas Jung will sich stark machen für das, was auch im grün-schwarzen Koalitionsvertrag vereinbart worden ist.
13: Im Koalitionsvertrag haben wir uns ja zusätzliche Aufgaben vorgenommen, wie etwa das verbindliche letzte Kindergartenjahr.
10: Das zudem auch noch ein Novum für die Eltern kostenfrei angeboten werden soll. Mit solchen Vorschlägen kommt Jung an, auch dort, wo erstmals Skepsis aufkam, als bekannt wurde, das Kultusministerium geht von den Grünen an die CDU.
15: Es war tatsächlich eine angenehme Überraschung, dass der Kultusminister, der ja tatsächlich auch fachfremd jetzt ins Ministerium gewechselt ist, sich als kundig darstellt, dass er die Sommerferienbezahlung für ReferendarInnen bei sich oben auf die Agenda setzt. Das freut mich sehr.
10: Sagt Monika Stein, baden-württembergische Landesvorsitzende der Lehrkräftegewerkschaft GEW. Gerhard Brandt, Landesvorsitzender des Verbandes Bildung und Erziehung in Baden-Württemberg, sieht das ähnlich.
16: Jetzt könnte ich mir vorstellen, dass das was wird mit den Referendaren.
10: Allerdings weist Brandt darauf hin, dass die angedachte Fortbezahlung in den Sommerferien noch unter Finanzierungsvorbehalt steht, wie auch ein weiteres Bildungsgroßprojekt.
16: Das letzte Kita-Jahr kostenfrei, da reden wir über ganz andere Summen. Und ob das tatsächlich kommt, das sind Summen, da bin ich mir nicht sicher, ob der Finanzminister das je freigeben wird.
10: Hier müsse sich erst noch zeigen, ob sich der neue Kultusminister durchsetzen kann. Und dann steht da noch eine Aussage des neuen Kultusministers im Raum, die nicht unumstritten ist.
13: Wir haben ja einen Koalitionsvertrag und in dem haben wir vereinbart, in der neuen Legislaturperiode keine neuen Schulstrukturdebatten zu führen.
10: Zum Beispiel darüber, wie das Nebeneinander von klassischem dreigliedrigen Schulsystem und den Gemeinschaftsschulen weiterentwickelt wird. Hier, sagt Jung, soll alles so bleiben, wie es ist.
13: Es wird ein verträgliches Miteinander geben. Es kommt darauf an, wie in der Schule gelernt wird, aber nicht so sehr, was auf der Schule draufsteht.
15: An der Stelle merkt man halt doch, dass es ein CDU-Minister ist.
10: Merkt dazu die GEW-Landesvorsitzende Monika Stein nun doch eher kritisch an. Vanessa Scholz, Landeselternbeiratsvorsitzende in Baden-Württemberg, hätte sich eine breite Schulstrukturdebatte vor allem für die weiterführenden Schulen gewünscht, im Rahmen einer ursprünglich einmal geplanten Enquete-Kommission des Landtages.
17: Wir wissen, die CDU hat es nicht unterstützt, die Enquete-Kommission. Die hätten wir sehr gerne gesehen. Die weiterführenden Schulen sind tatsächlich aus dem Fokus gerückt. Eher die frühkindliche Bildung ist jetzt bei dieser Koalition im Vordergrund. Da hoffen wir, dass das so, wie es geplant ist, schnell umgesetzt wird.
3: Und was Minister Jung morgen ab 22 Uhr macht, das kann man sehr begründet vermuten. Denn der Mann ist Ex-Torwart und natürlich immer noch Fußballfan. Und so wird er morgen Abend sicher das WM-Spiel Deutschland gegen Elfenbeinküste schauen. Wenn es dann den erhofften Sieg gibt, dann werden manche Fans flugs in ihr deutschlandbeflaggtes Auto steigen. Das machen andere vielleicht auch. Und schwumm, schwupp, ist ein Autokorso im Gang. Der allerdings ist streng genommen illegal. Christoph Wobst aus der SWR Verkehrsredaktion, warum darf ich denn rein rechtlich gesehen bei so einem Korso überhaupt nicht mitmachen?
18: Weil er generell gegen die Straßenverkehrsordnung verstößt. Dort gibt es den Paragraphen 30, der dreht sich unter anderem um den Umweltschutz und darin ist geregelt, dass unnützes Hin- und Herfahren und unnötiger Lärm verboten sind. Und das trifft nun mal genau auf einen Autokorso zu. Jetzt gäbe es die Möglichkeit, einen Autokorso als Veranstaltung anzumelden, aber der Aufwand, der wäre natürlich immens.
3: Was können denn für Strafen auf mich zukommen, wenn ich jetzt voller Enthusiasmus doch an so einem Autokorso teilnehme?
18: Das kann vor allem teuer werden. Ein paar Beispiele: unnötiger Lärm und vermeidbare Abgase, also Motor aufheulen lassen und hupen, da liegt das Bußgeld bei 80 Euro. Die falsche Beförderung, wenn sich also jemand auf die Motorhaube oder das Dach setzt, da können gleich mehrere 100 Euro und Punkte in Flensburg dazukommen. Und heftig wird's, wenn rote Ampeln überfahren werden, Kreuzungen blockiert oder Rettungsfahrzeugen die Durchfahrt versperrt werden, dann wird's richtig teuer.
3: Die Rechtslage ist also klar, aber trotzdem erleben wir solche Korsos immer wieder nach großen WM-Siegen und zwar ohne, dass da jemand dagegen vorgeht. Warum?
18: Da dürfen wir uns einfach mal bei der Polizei bedanken. Die drückt meistens mal beide Augen ganz fest zu. Ganz nett hat es zum Beispiel das Polizeipräsidium Offenburg formuliert. Dort wird ein Autokorso als eine Ausdrucksform der Freude und auch als Brauchtumspflege gesehen. Deswegen werden die Jubelfahrten bis zu einem gewissen Grad auch toleriert. Der Spaß hat natürlich auch dort seine Grenzen. Bei Straftaten oder bedeutenden Ordnungswidrigkeiten wird konsequent eingeschritten.
3: Es lebe der Ermessensspielraum.
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3: Mit Martin Thiel.
19: Ja, nicht mit Autokorso, aber mit einer traurigen Nachricht vom Tennis. Tatjana Maria ist beim Tennisturnier im englischen Nottingham im Viertelfinale ausgeschieden. Jetzt will die Rasenspezialistin wieder in Wimbledon angreifen. Achim Scheu mit einer Niederlage und neuer Motivation.
20: Die 38-Jährige verlor gegen die an Position 4 gesetzte Tschechin Maria Buschkova in 2 Sätzen. Die Rasenexpertin aus Bad Saulgau war am Montag zum ersten Mal seit fast 4 Jahren aus den Top 100 der Weltrangliste gerutscht, nachdem die Punkte ihres Titelgewinns im Londoner Queen's Club aus dem Jahr 2025 aus der Wertung gefallen waren. Jetzt geht ihr Fokus auf das Grand-Slam-Turnier in Wimbledon ab dem 29. Juni. Dort stand sie 2022 im Halbfinale. Maria fährt dennoch mit dem Wissen um ihre Stärke auf Rasen zu ihrem Lieblingsturnier. In den beiden Vorbereitungsturnieren in Queens und Nottingham gelangen ihr insgesamt 3 Siege gegen teils höher eingeschätzte Gegnerinnen.
19: Ja, und apropos Rasen, wir kommen zur Fußball-Weltmeisterschaft. Da bereitet sich die deutsche Mannschaft auf das Duell am Samstag gegen die Elfenbeinküste vor, 2. Gruppenspiel. Und für Torwart Manuel Neuer schließt sich da ein Kreis, denn für den 40-Jährigen begann gegen die Elfenbeinküste seine Nationalmannschaftskarriere. Felix Manzel hat die ganze Geschichte.
21: Die Partie gegen die Elfenbeinküste wird für Manuel Neuer eine ganz besondere. Sie wird sein 21. WM-Spiel. Kein Keeper hat mehr. Weltweit. Ein Rekord.
22: Ja, ist natürlich was ganz Besonderes. Gerade wenn man weiß, wie viele Vorbilder man selber hatte. Das ist für mich unbeschreiblich.
21: Seine Karriere als Nationaltorhüter beginnt 2009. Sein erstes Heimländerspiel bestreitet Manuel Neuer ausgerechnet in Gelsenkirchen, seiner Heimatstadt. Gegen, genau, die Elfenbeinküste.
23: Oh, das war ganz großes Pech. Was für ein kurioses Tor. Bittere Szene für den jungen Schalker.
21: Neuer schießt Gegenspieler Eboué an. Der Ball prallt von dessen Körper ins deutsche Tor. Auch heute noch erinnert er sich ganz genau an diesen Tag. Den Fehler scheint er allerdings vergessen zu haben.
22: Ich wurde eingewechselt. Es war eine sehr starke Mannschaft gewesen in Gelsenkirchen, gegen die wir gespielt haben. Diese Power haben sie jetzt natürlich auch.
21: Es ist erst das 2. Länderspiel gegen die Elfenbeinküste überhaupt. Diesmal ist es ein WM-Gruppenspiel. Diesmal könnte Deutschland mit einem Sieg den vorzeitigen Gruppensieg klar machen. Dann wäre die Begegnung wieder eine ganz besondere. Auch für Manuel Neuer.
19: Ja, und auch heute wird natürlich bei der Weltmeisterschaft wieder gespielt. Nachdem Mexiko heute früh mit 1:0 gegen Südkorea ins 16. Finale als Gruppensieger eingezogen ist, wollen das andere Teams nachmachen, weiß Desiree Krause.
24: Die USA, Australien und Schottland würden es Co-Gastgeber Mexiko gern nachmachen und bereits am 2. Gruppenspieltag in die K.O.-Runde der WM einziehen. Am Abend und in der Nacht könnten aber auch schon die ersten Teilnehmer vorzeitig ausscheiden. Der Iran will Beschwerde bei der FIFA einreichen. Das Land darf einen Tag vor den Spielen in die USA einreisen und muss noch am Spieltag abreisen. Die Beschränkungen seien nicht vereinbar mit den Grundsätzen zur Schaffung gleicher Bedingungen, so der Verband. Reisetag heute beim DFB. Nach dem Abschlusstraining am Nachmittag macht sich die deutsche Mannschaft auf den Weg nach Toronto. Um 21 Uhr geht der Flug nach Kanada.
19: Ja, und das nächste Spiel ist USA gegen Australien um 21 Uhr. Und das war's vom Sport für den Moment. Die Zeit 16:28 Uhr.
3: Danke, Martin Thiel.
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3: Der Felchen ist der beliebteste Speisefisch am Bodensee. Eine Zeit lang durfte er nicht gefangen werden, weil der Bestand zu sehr zurückgegangen ist. Ab kommenden Jahr darf er aber wieder im Netz landen. Was das für die Berufsfischerei am Bodensee bedeutet und wie man ihn am leckersten zubereitet, darüber spreche ich mit Elke Dilger, Vorsitzende der Badischen Berufsfischer. Gleich nach den Nachrichten. Mein Name ist Ulrike Alex.
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3: Noch ist es überall sonnig. Wir haben Temperaturen bis 38 Grad und langsam entstehen die ersten Gewitter. Teilweise besteht dabei Unwettergefahr durch heftigen Starkregen, Hagel und Sturmböen. In der Nacht gibt es dann noch örtlich Schauer, die Tiefstwerte 22 bis 15 Grad. Morgen wieder viel Sonne bis 38 Grad, weniger Gewitter.
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0: Um 16.30 Uhr mit Mareike Köhler. Israel und die libanesische Hisbollah-Miliz haben sich offenbar auf eine neue Waffenruhe geeinigt. Das melden Regierungsvertreter der USA. Demnach haben die USA und Katar die Vereinbarung vermittelt, die Waffenruhe soll ab sofort gelten. In der Nacht hatten die israelischen Streitkräfte noch Stellungen der Hisbollah im Süden und Osten des Libanon angegriffen. In der Absichtserklärung zwischen den USA und dem Iran heißt es, man habe ein sofortiges Ende der Kampfhandlungen an allen Fronten vereinbart. Das beinhaltet auch den Libanon. Heute wollten Vertreter aus Washington und Teheran eine neue Gesprächsrunde beginnen, die wurde aber kurzfristig abgesagt. Die EU-Staats- und Regierungschefs beraten bei ihrem Treffen in Brüssel über den Haushalt der Gemeinschaft ab 2028. Die EU-Kommission schlägt vor, den Etat aufzustocken auf 1,7 Billionen Euro. Zypern hat vorgeschlagen, ihn um rund 32 Milliarden Euro zu kürzen. Die Staats- und Regierungschefs sind uneins über den Umfang des Haushalts. Länder, die mehr einzahlen, fordern einen kleineren Haushalt. Dazu gehören zum Beispiel Deutschland und die Niederlande. Länder, die mehr Geld durch die EU bekommen, lehnen Kürzungen ab. Der Haushalt muss einstimmig beschlossen werden. Die EU legt ihren Finanzrahmen immer für mindestens 5 Jahre fest. Der aktuelle Haushalt liegt bei 1,2 Billionen Euro und läuft im kommenden Jahr aus. Bundesbauministerin Huberts will die Baukosten senken. Sie hat dazu in Frankfurt einen 13-Punkte-Plan präsentiert. Der sieht unter anderem vor, dass ab 2028 die Verfahren digitalisiert und damit auch beschleunigt werden. Außerdem will die SPD-Politikerin Förderprogramme bündeln und damit vereinfachen. Huberts sagte, hohe Kosten seien ein Hauptgrund dafür, dass in Deutschland zu wenig gebaut werde. Die Baukosten seien auf ein, Zitat, unsägliches Niveau gestiegen. Die Innenminister von Bund und Ländern haben auf ihrer Konferenz über Spionage- und Sabotageaktivitäten diskutiert. Die Bedrohungslage habe sich verschärft, sagte Bundesinnenminister Dobrindt bei der Abschlusspressekonferenz. Aus Hamburg berichtet Oliver Wuttke.
1: Es gebe ein deutlich erhöhtes Aufkommen an Hinweisen auf Ausspähaktivitäten und mögliche Vorbereitung von Sabotageaktionen in Deutschland, so Bundesinnenminister Alexander Dobrindt, ohne aber konkreter zu werden. Vor diesem Hintergrund hatte sich die Innenministerkonferenz mit Verbesserungen beim Zivilschutz befasst. So wie die Bundeswehr einen Operationsplan Deutschland entwickelt hat, sollen auch zivile Behörden sich besser auf Krisen- und Katastrophenfälle vorbereiten. Bis 2029 soll Deutschland insgesamt widerstandsfähiger werden und schneller auf Stromausfälle, Anschläge oder äußere Bedrohungen reagieren können.
0: In der Arktis gibt es zunehmend sogenannte marine Hitzewellen. Das bedeutet, dass das Meereswasser an mindestens 5 aufeinanderfolgenden Tagen überdurchschnittlich warm ist. Das Alfred-Wegener-Institut teilt mit, dass diese Hitzewellen seit den 1980er Jahren öfter vorkämen und länger und intensiver seien. 2020 zum Beispiel habe der Arktische Ozean wegen der extrem geringen Eisbedeckung fast das Doppelte an Sonnenenergie aufgenommen als üblich. Bundespräsident Steinmeier hat den verstorbenen Philosophen Jürgen Habermas als einen prägenden Denker der Demokratie gewürdigt. Bei einer Gedenkveranstaltung in der Frankfurter Paulskirche sagte Steinmeier, durch Habermas' ganzes Wirken habe sich der Versuch gezogen, eine philosophische Begründung der Demokratie zu liefern. Seine Stimme werde fehlen. Habermas war im März im Alter von 96 Jahren gestorben. Er lehrte zuletzt an der Universität Frankfurt und fand weltweit Anerkennung. Die Polizei hat bei der Suche nach einem vermissten Baby aus Renningen eine Leiche gefunden. Die Ermittler sagen, es könnte sich um den Jungen handeln, der seit der Nacht gesucht wird. Die Identifizierung laufe. Der Junge war um Mitternacht verschwunden, sein Kinderwagen stand noch bei der Wohnadresse der Mutter. Die Behörden hatten eine große Suchaktion gestartet mit Hubschrauber, Drohnen und Suchhunden. SWR Nachrichten, Redaktion Konstanze Schirrer und Peter Mühlfeit.
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3: Mit Ulrike Alex, schön, dass Sie wieder mit dabei sind. Wer kulinarisch an den Bodensee denkt, der denkt unter anderem an fantastische Variationen von Felchen. Dieser Fisch gehört zum Bodensee, wie der Auerhahn zum Schwarzwald. Und beide haben zu kämpfen. Die Felchen so sehr, dass es ein Fangverbot gab. Der Bodensee war einfach zu sauber geworden. Die Fische fanden nichts mehr zu fressen. Elke Dilger ist Vorsitzende beim Verband Badischer Berufsfischer am Bodensee. Guten Tag, Frau Dilger.
4: Guten Tag, Frau Alex.
3: Frau Dilger, jetzt wurde von den Anrainerstaaten entschieden, dass die Felchen ab 2027 wieder gefangen werden dürfen. Ist das aus Ihrer Sicht eine gute Entscheidung?
4: Wir freuen uns über die Entscheidung, sind aber auch voll dabei, dass eine lohnende, nachhaltige Befischung in Zukunft dann stattfinden wird, um den Fischbestand weiterhin zu schonen. Dennoch freuen wir uns, damit wir den Fisch wieder fangen dürfen, auch somit natürlich auch wieder hier in der Region anzubieten und dass die Leute den wieder kaufen können und auf dem Teller genießen können. Das freut uns natürlich schon auch sehr.
3: 3 Jahre hatten die Felchen jetzt Zeit, sich zu erholen. In welchen Zyklen verläuft denn so ein Felchenleben?
4: Also ein Felchenleben, der nach circa 2 bis 3 Jahren ist er fortpflanzungsreif und dann sorgt er für das erste Mal für seine Nachkommenschaft. Und am Bodensee findet schon die ganzen Jahrzehnte immer eine sehr nachhaltige Fischerei statt. Man hat also immer so befischt, damit die Fische mindestens 1 oder 2 Mal für ihre Fortkommenschaft gesorgt haben. Und diese Regelung kann man mit der Maschengröße, kann man das festlegen, dass man den Fisch nur dann in dieser Größe fängt, wenn er denn eben auch fangbereit ist und schon für seine Zukunft gesorgt hat.
3: Jetzt gibt es ja auch Freizeitangler. Ist das eine Konkurrenz?
4: Nein, Freizeit und Hobby und Sport, also Sportangeln, das gehört dazu. Am See haben, sage ich immer, alle Platz. Auch der Kormoran darf hier leben, nur die Menge ist das Thema. Wir Fischer, die Angelfischer, Schwimmer, es gehören alle zum See, alle dürfen hier sein. Und somit die Angelfischer sollen auch ihre Freude am Angeln haben, dass sie einfach einen frischen Fisch mit nach Hause nehmen können. Und was bei den Angelvereinen ja auch ich immer ganz groß schätze, dass ja da auch wirklich sehr, sehr viel Vereinsleben stattfindet, dass die auch Jugendarbeit, wo die Jugend dann auch speziell an die Natur herangeführt werden, mit der Natur in Verbindung kommen. Also die Angelfischerei hat auf diese Art auch einen hohen Stellenwert am See.
3: Der Felchen ist als Speisefisch so beliebt, dass die Nachfrage in den Restaurants nicht gedeckt werden kann. Das macht manche Köche erfinderisch.
4: Ja, es ist leider schon seit langer Zeit so, dass natürlich viel Fisch an den See importiert wird. Und man isst den Fisch vom Bodensee, was man so anbieten darf. Es stimmt von der Anbietung, vom Namen her des Anbietens. Aber es ist dann eben kein Bodenseefisch, weil dann... Also Bodenseefisch muss mit Bodenseefisch deklariert werden. Und somit wissen natürlich viele Leute nicht, dass sie hier am See denn tatsächlich gar keinen Fisch aus dem Bodensee essen. Und dass eben der Fischbestand leider so leidet unter den vielen Problematiken, die man am See hat. und immer mehr Fisch importiert wird. Ja, eine Entwicklung, die man aufhalten kann, indem man vielleicht tatsächlich auch mit dem Kormoranbestand doch mal da auch noch intensivere Regelungen für die Zukunft bringt. Er darf am See sein, aber halt einfach auch in einer Zahl, die vertretbar ist, so wie man uns Fischer ja auch, man hat uns ja auch schon reduziert auf 80 Patente vor Jahren, heute sind wir nur noch 49, also wir reduzieren uns ja ständig und so, damit ist ja der Fang im Bodensee von uns Fischern immer weniger und so sollte natürlich auch der Fraßdruck von dem Kormoran irgendwann mal reduziert werden.
5: Der Bodensee ist eine länderübergreifende Angelegenheit. Wie schwer ist es denn, da gemeinsame Entscheidungen zu fällen?
4: Ja, es ist immer wieder sehr schwierig, weil der Bodensee ist ein Bodensee, natürlich, aber die Fangsituationen sind tatsächlich auch, wenn nur 20 Kilometer weiter unter Umständen schon wieder anders oder auch sogar nur ein paar Kilometer, weil der Bodensee immer wieder ja andere Naturbedingungen hat. Im österreichischen oben ist er flacher, hier vom Mirschburg, wo ich wohne, da haben wir sehr viel Steilhalde. Im Überlinger See hat es dann wieder andere auch Strömungsverhältnisse wie wieder woanders am See. Und das sind natürlich auch Situationen, wo dann die Fangsituationen immer wieder auch unterschiedlich sind. Und dann alles unter den Hut zu kriegen, damit alle Situationen, alle Fischer, alle Gelegenheiten gut so kombiniert werden, dass alle mit zufrieden sind, das ist natürlich dann immer wieder eine Herausforderung.
5: Was ist denn Ihr Lieblingsfelchenrezept?
4: Ich liebe den Felchen am liebsten tatsächlich in der Folie, im Backofen gegart, schön mit Kräuterbutter bis Schuss Wein dazu, schön Petersilie und dann eine frische Kartoffel dazu und ein schöner guter Salat von der Insel Reichenau, das ist mein Lieblingsfelchen.
5: Sagt Elke Dilger, Vorsitzende beim Verband Badischer Berufsfischer am Bodensee.
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5: Schlechte Laune, Grund zur Hoffnung. So steht es um die deutsche Wirtschaft. So heißt unsere Serie in SWR aktuell diese Woche. Wir schauen unter anderem auf Betriebe, die es trotz aller Widrigkeiten schaffen, sich durchzusetzen, weil sie besonders ausdauernd und mutig sind oder vielleicht auch ein Quäntchen Glück haben. Hier geht's gleich um eine Pflanzenpionierin, eine Frau aus Mittelbaden, die mit Bioblumen, mit sogenannten Slow Flowers, sehr gut ins Geschäft gekommen ist. SWR-Reporter Wolfgang Breuer.
9: Löwenmäulchen, Lefkojen, Sommerflocks, Rittersporn-Rosen und noch gut ein Dutzend anderer Blumenarten wurden gerade in den Gewächshäusern und auf den Feldern der Gärtnerei Floralita in Sinsheim bei Baden-Baden frisch geschnitten. Ein Elektrofahrzeug bringt sie in die Versandabteilung und in den Hofladen.
25: Ich mag sie noch feucht unten, damit nichts austrocknet. Ja?
9: Das Besondere, die Blumen sind alle aus biologischem Anbau. Schon vor gut 10 Jahren hat Sonja Grimm damit begonnen, den Familienbetrieb entsprechend umzubauen und war damit einer der ersten auf dem deutschen Bioblumenmarkt.
26: Bioschnittblumen werden ohne chemisch-synthetische Pestizide angebaut. Wir nutzen organische Dünger statt Salze, um den Boden zu fördern. Wir haben ein ganzes kleines Ökosystem statt eine Monokultur. Wir haben Nützlinge, eigentlich unsere wichtigsten Mitarbeiter in der Gärtnerei. Wir arbeiten sehr viel mit Prävention, weil wir natürlich biologisch wenig reagieren können, wenn es zu spät ist.
9: In den Gewächshäusern gibt es jetzt eine bunte Vielfalt. Wo früher nur Rosen angebaut wurden, wachsen heute viele Blumenarten nebeneinander. Dazwischen Grünstreifen und, in herkömmlichen Gewächshäusern undenkbar, am Rande der Blumenrabatten wächst auch mal eine Distel oder Brennnessel, die von Hand ausgezupft wird.
26: Wir haben jetzt über 150 Arten und davon jeweils noch 5 bis 10 Sorten. Wir haben versucht, möglichst jedes Jahr mehr gesunde Arten anzubauen.
9: Schon ihr Vater Markus Schmelzle hatte vor über 30 Jahren versucht, nachhaltig Schnittblumen anzubauen. Aber damals war die Zeit noch nicht reif dafür. Umso mehr freut er sich, dass seine Tochter die Wende doch noch geschafft hat.
10: Vorher war ich halt so in dem Hamsterrad, ne? Du musst mehr machen. Mehr Umsatz, mehr von einer Sache spezialisieren. Und jetzt sind wir gerade umgekehrt, vielseitig. Vielleicht haben wir nicht mehr so viel Umsatz, aber wir sind an sich zufrieden auch, ne?
9: Bis dahin war es ein langer, steiniger Weg, ergänzt Tochter Sonja Grimm.
11: Die meisten haben wirklich gar nicht verstanden, was wir wollen und auch ehrlich gesagt sehr wenig Interesse gehabt. Aber wir haben genug Menschen gefunden, die sich dafür interessieren. Und es war schwierig, weil es keinerlei Vermarktungswege gibt. Wir waren früher auf dem Großmarkt. Die kennen aber kein Bio, da wollte keiner Bio und wir hatten keinen Absatzweg mehr.
9: Inzwischen hat Floralita diese Absatzwege aus eigener Kraft aufgebaut. Den eigenen Hofladen, befreundete Gärtnereien, die hinter der Idee stehen und der Online-Shop, über den Kunden in ganz Deutschland für den nächsten Tag Blumen bestellen können.
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3: Und das ist sonnig und heiß bis 38 Grad. Am späteren Nachmittag und Abend entstehen vor allem im Bergland einzelne kräftige Gewitter. Teilweise besteht Unwettergefahr durch heftigen Starkregen, Hagel und Sturmböen.
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3: Um 16.45 Uhr. Israel und die libanesische Hisbollah-Miliz haben sich nach Angaben von Regierungsvertretern der USA und aus der Region auf eine Verlängerung ihrer Waffenruhe verständigt. Zuvor hatten Kämpfe zwischen Israel und der mit dem Iran verbündeten Miliz die Gespräche zwischen den USA und dem Iran in der Schweiz verzögert. Die Polizei in Renningen im Landkreis Böblingen hat die Leiche eines Babys gefunden. Es könnte sich dabei um den seit gestern Abend vermissten 3 Monate alten Jungen handeln, so die Ermittler. Die Identifizierung laufe noch. Die Behörden hatten eine große Suchaktion gestartet mit Hubschraubern, Drohnen und Suchhunden. Die SPD Rheinland-Pfalz befragt derzeit ihre Mitglieder zur Weiterentwicklung der Partei. Das sagte der kommissarische SPD-Landesvorsitzende Schweizer im SWR aktuell Sommerinterview. Bis zum Jahresende sind zudem 2 Konferenzen zur Aufarbeitung von Fehlern im Landtagswahlkampf geplant. Im Sommerinterview räumte der 50-Jährige ein, die SPD sei bei Wirtschaftsthemen nicht präsent genug gewesen. 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
3: Gutes tun und dafür Gutes bekommen. Das ist die geniale Idee von Copenpay. Mit diesem Modell will die dänische Hauptstadt Kopenhagen nachhaltigen Tourismus fördern. Wer mit der Bahn anreist oder beim Sightseeing Müll sammelt, der wird zum Beispiel mit Rabatten in Museen belohnt. 2 Jahre lang hat Kopenhagen diese Idee jeweils für ein paar Wochen im Sommer getestet. Und das war so erfolgreich, dass die Aktion bald dauerhaft laufen soll. Jana Sinram berichtet.
12: Das Glockenspiel im Turm des Kopenhagener Rathauses. Für Einwohner und Touristen gleichermaßen ein ikonischer Klang. Jedes Jahr reisen Millionen Menschen in die dänische Hauptstadt, um sich die kleine Meerjungfrau, den Hafen mit seinen bunten Häusern und die berühmte Fahrradkultur anzuschauen. Mehr als 13 Millionen kommerzielle Übernachtungen gab es letztes Jahr. Und es dürften in den kommenden Jahren noch mehr werden, erwartet Rikke Holm-Pedersen, Marketingdirektorin bei der Tourismusorganisation Wonderful Copenhagen.
13: Wir beobachten, dass der weltweite Reiseverkehr stark zunimmt. Die UNO schätzt, dass die Zahl der Reisenden von 1,4 Milliarden im Jahr 2019 auf 1,8 Milliarden bis zum Jahr 2030 steigen wird. Das ist eine gute Sache. Wir alle lieben es, zu reisen. Gleichzeitig stehen aber viele Reiseziele unter Druck.
12: Stichwort Übertourismus, der einheimische Infrastruktur und Umwelt an beliebten Reisezielen belastet. Das muss besser gehen, dachten sie sich bei Wonderful Copenhagen schon vor einigen Jahren. Und starteten im Sommer 2024 das Pilotprojekt CopenPay, ein Belohnungssystem, bei dem Besucherinnen und Besucher im Gegenzug für nachhaltiges Verhalten ein kostenloses Leihfahrrad, ein Getränk oder Rabatte in Museen und Restaurants bekommen.
14: For instance, we
13: Es gibt zum Beispiel eine Aktion, bei der darf man eine Stunde kostenlos mit dem Ausflugsboot auf unseren Kanälen fahren, wenn man dafür Müll einsammelt. Oder man sammelt Abfall in einem riesigen, wirklich wunderschönen Park. Das ist irgendwie lustig. Man geht spazieren, hebt den Müll auf und wird anschließend mit einem leckeren Kaffee und Gebäck belohnt.
12: Für Touristen und die lokale Wirtschaft eine Win-Win-Situation, findet Rikke Holm-Pedersen.
13: Im ersten Jahr hatten wir bei CopenPay 26 Partner. Letztes Jahr waren es 100. Was haben sie davon? Eine ganze Menge, würde ich sagen. Sie erzielen zum Beispiel mehr Umsatz und gewinnen neue Besucher.
12: Der Erfolg des Projekts so groß, dass Städte auf der ganzen Welt sich inzwischen Tipps in Kopenhagen holen. Auch die Touristen freut's, zeigen diese Stimmen aus dem vergangenen Jahr.
14: Eine großartige Idee. Man sollte das weltweit umsetzen. Es ist Spaß und Abenteuer. Schau mal, ich habe noch mehr Müll gefunden.
13: Als Touristin geht es ja darum, Spaß zu haben und die Zeit im fremden Land zu genießen. Und es ist schön, wenn man der Gemeinschaft etwas zurückgeben kann, wenn man selbst davon profitiert hat.
12: Genau so geht es vielen Touristen, ist Rikke Holm-Pedersen überzeugt. Natürlich werde ein Projekt wie CopenPay nicht die Welt retten.
13: Man könnte uns natürlich Greenwashing vorwerfen und fragen, welchen Effekt das Projekt wirklich erzielt. Aber ich glaube, unser Projekt hat große Auswirkungen. Letztlich geht es darum, die Denkweise zu ändern, die Art und Weise, wie man reist und sich an einem Ort verhält. Und wenn man nichts tut, kann sich auch nichts verändern, oder?
12: Heute startet CopenPay ins dritte Jahr in Folge und ist in Kopenhagen ab sofort ein Dauermodell. Rikke Holm-Pedersen hat auch einen Tipp für andere Städte, die es der dänischen Hauptstadt nachmachen wollen. Einfach anfangen. Alles, was es brauche, seien ein paar lokale Partner und die richtige Kommunikation.
3: Und wir bleiben beim Thema Urlaub. Für viele Menschen ist die Strandliege ja das Symbol, dass ihr Urlaub so richtig angefangen hat. Für die Strandliegenvermieter ist es aber vor allem ein wunderbares Geschäftsmodell. Sie würden am liebsten jeden einzelnen Quadratzentimeter Strand zustellen. Aber das ist in Griechenland jetzt nicht mehr so einfach. Mit Apps und Drohnen will der Staat kontrollieren, dass die Vermieter nur dort Liegen aufstellen, wo das auch erlaubt ist. ARD-Korrespondent Moritz Pompel, was gilt denn jetzt gesetzlich an den griechischen Stränden und wie werden die Verstöße geahndet?
15: Offiziell muss jeder Strand in Griechenland frei zugänglich sein und die Strandliegen, die zum Beispiel von Bars und Hotels aufgestellt werden dürfen, höchstens die Hälfte des Strandes belegen. Die letzten 5 Meter vor dem Wasser müssen zudem frei sein. Allerdings halten sich lang nicht alle Betreiber an die geltenden Gesetze. Die Regierung hat bereits eine App entwickeln lassen, MyCoast heißt die, und in der können in Griechenland gemeldete Personen Verstöße melden. Und jetzt soll das mit den Bußgeldern noch einfacher werden, mit einem neuen Gesetz, das noch diesen Monat verabschiedet werden soll. Und zwar soll keine zusätzliche Kontrolle an Land mehr nötig sein, wenn mit Drohnen oder Satellitenaufnahmen Verstöße festgestellt werden. Da kommt dann direkt der Bußgeldbescheid.
3: Können wir als Urlauber denn irgendwie herausfinden, ob die Liege, auf der wir jetzt da liegen, auch legal dasteht? Und kriegen wir Geld zurück, wenn das nicht so ist?
15: Wenn mehr als die Hälfte des Strandes mit Liegestühlen belegt ist oder sie bis vorn ans Wasser stehen, dann stimmt da irgendwas nicht. Auch über die App MyCoast kann man das im Zweifel überprüfen. Und als Gast sollte man solche Angebote natürlich meiden. Wenn etwas faul ist, Geld zurück gibt's nicht. Die Bußgelder gehen ja auch an die Betreiber und nicht an die Gäste auf den Liegen.
3: Wie groß ist denn das Problem mit den illegalen Liegen und Schirmen? Wird sich da viel für uns Gäste ändern?
15: Es gibt bereits Tausende von Anzeigen durch die Bürger des Landes. 2025 im Sommer waren es mehr als 11.000, die über die App meist anonym eingereicht worden sind. Auf manchen Inseln hatten sich sogar Bürgerinitiativen gegründet, zum Beispiel auf der Insel Paros, die sogenannte Handtuchbewegung. Die Initiativen setzen sich also dafür ein, dass die Strände frei sein müssen, auch für Menschen, die sich auf ihr Handtuch legen wollen. Jetzt durch das neue Gesetz, hier und da, wenn sich die Betreiber daran halten, könnte es weniger Liegestühle geben, aber für die Urlauber ändert sich sonst nicht viel.
3: Was kostet es denn im Schnitt, solche Liegen zu mieten in Griechenland?
15: Es gibt keinen festen Preis. Liegestühle gibt es teilweise auch umsonst, wenn man zum Beispiel einen Kaffee bestellt oder ein paar Euro konsumiert. Ansonsten liegt der Preis meist so um die 10 Euro pro Tag. Aber je kosmopolitischer und berühmter der Strand, desto höher ist auch der Preis. Auf Mykonos zum Beispiel kann ein Set Liegestühle und Sonnenschirm auch mal 1.000 Euro am Tag kosten. Hotelgäste müssen in der Regel nicht extra für Liegestühle vor ihrem Zimmer oder vor dem Hotel zahlen.
3: Informationen von Moritz Pompel zu den Strandliegen in Griechenland. Eigentlich ein Wirtschaftsthema, oder?
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3: Mehr davon von Andreas Reinhardt.
16: Aber sicher ein Wirtschaftsthema, natürlich. Tourismus ist ein Wirtschaftsfaktor, auch in Griechenland. Aber zu einem anderen Thema. Bauen soll billiger und schneller werden. Das hat Bundesbauministerin Huberts, SPD, auf einer Konferenz mit Vertretern der Bau- und Immobilienwirtschaft in Frankfurt angekündigt und einen Aktionsplan mit insgesamt 13 Punkten vorgelegt. Lars Hofmann hat die Einzelheiten.
17: Beispielsweise soll das gesamte Verfahren vom Auftrag bis zur Fertigstellung eines Gebäudes bundesweit bis 2028 digitalisiert und damit beschleunigt werden. Außerdem soll der Förderdschungel entrümpelt werden. Ziel, es soll nur noch ein Förderprogramm für neue Wohnungen geben. Auch will Bundesbauministerin Huberts mehr Wohnungen aus industriell gefertigten Teilen bauen. Das sei billiger und gehe schneller. Dirk Salewski, Präsident des Bundesverbandes Freier Immobilien- und Wohnungsunternehmen, sagte, der Weg sei endlich eingeschlagen. Wichtig sei es, die Pläne jetzt schnell umzusetzen und auch einfacheres Bauen mit weniger Vorschriften weiter voranzutreiben. Dies senke wirklich Kosten und damit am Ende auch Mieten. Im vergangenen Jahr wurden rund 206.000 Wohnungen gebaut. Nötig wären jährlich bis zu 400.000.
16: Deutschland und die Türkei wollen ihre Wirtschaftsbeziehungen weiter ausbauen. Bundeswirtschaftsministerin Reiche sagte in Ankara, wir brauchen die Türkei als verlässlichen Handelspartner, aber auch zur Erreichung gemeinsamer politischer Ziele. Reiche will mit der Türkei zudem enger bei der Energie

0: bezahlter Familien- und Pflegearbeit, heißt es im Leitantrag der Gleichstellungs- und Frauenministerkonferenz. Im neunseitigen Papier wird die Bundesregierung aufgefordert, beim Armuts- und Reichtumsbericht nachzuschärfen, darin Vermögensdaten nach Geschlecht und Familienstand zu erfassen, um darin Geschlechterunterschiede sichtbar zu machen. Zudem soll die EU-Entgelttransparenzrichtlinie umgehend national umgesetzt werden. Diese verpflichtet Unternehmen zu mehr Offenheit bei Entgeltstrukturen gegenüber den Beschäftigten. Hier ist die Bundesregierung bislang im Verzug. Um Familienarbeit wie Kinderbetreuung gerechter zu verteilen, soll die Bundesregierung eine bundesweite Aufklärungskampagne auf den Weg bringen. Bereits gestern gestartet ist auf der Website des Bundesfamilienministeriums ein sogenannter Lohnomat, mit dem Paare abgleichen können, wie sich etwa die Inanspruchnahme der Elternzeit langfristig auf die Rente auswirkt. Der Leitantrag wurde von der Frauenministerkonferenz in Dresden nahezu einstimmig beschlossen. Nur Bayern hat sich enthalten.
1: Deutschlands Exporteure haben 2025 nach drei rückläufigen Jahren wieder mehr Waren ins Ausland verkauft. Das teilte das Statistische Bundesamt heute mit. Demnach wurden vergangenes Jahr 1,3% mehr Waren exportiert als 2024. Aus der Wirtschaftsredaktion Tamara Land.
2: Drei Jahre in Folge war das Exportvolumen zurückgegangen. 2025 ist es nun wieder gestiegen. Zwar wurden immer noch weniger Waren ins Ausland verkauft als vor der Pandemie und dem Beginn des Ukraine-Kriegs. Dafür ist aber der Wert gestiegen. Deutsche Unternehmen exportierten Waren für rund 1,6 Billionen Euro. Verglichen mit dem Vor-Corona-Jahr 2019 ist das ein Plus von fast 18%. Den größten Anteil machten Autos und Autoteile, Maschinen und elektronische Geräte und Bauteile aus. Bei den Importen ist die Entwicklung ähnlich. Auch hier lag die Menge der eingeführten Güter unter dem Vor-Corona-Niveau, ihr Wert aber darüber. Im laufenden Jahr sind die Ein- und Ausfuhren gestiegen. Der Iran-Krieg mache sich in den Zahlen noch nicht bemerkbar, so das Statistische Bundesamt.
1: Die Anleger am deutschen Aktienmarkt halten den DAX über der Marke von 25.000 Punkten ungefähr auf dem Schlusskurs von gestern. Bianca von der Au aus unserem Börsenstudio.
3: Spannend ist, eine Woche nach Börsengang, der Blick auf Elon Musks Weltraumkonzern SpaceX. Nach dem Raketenstart an der Wall Street haben die hochbewerteten Aktien zuletzt nachgegeben auf $185 je Anteilsschein. Damit liegt der Wert zwar immer noch deutlich über dem Ausgabepreis von $135, doch unter dem Höchststand zur Wochenmitte, der bei $218 lag. Damit ist die SpaceX-Aktie in den ersten Handelstagen stark auf- und abgeschwankt. Sie gilt unter Analysten als riskante Wette auf die Zukunft. Das Unternehmen braucht für seine visionären Ideen sehr viel Geld. Insidern zufolge plant SpaceX zeitnah 20 Milliarden Dollar durch die Platzierung von Unternehmensanleihen am Kapitalmarkt aufzunehmen. Der Börsengang vor einer Woche hatte dem Unternehmen rund 75 Milliarden Dollar eingebracht.
1: Und das war's für diese Stunde aus der Wirtschaftsredaktion. Die Zeit 16.59 Uhr.
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5: Im Studio Gerhard Leitner, einen schönen guten Abend. Die 10% der Weltbevölkerung mit dem höchsten Konsum verursachen jedes Jahr Umweltschäden in Höhe von bis zu knapp 9 Billionen Euro. Wir schauen uns gleich näher an, wer diese 10% sind und wo sie leben, auch wie man diese Entwicklung bremsen könnte. Darum geht es unter anderem in der kommenden halben Stunde nach den Nachrichten.
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5: Am Abend sonnig und heiß, örtlich schwere Hitzegewitter mit Unwettergefahr, in der Nacht wechselnd bewölkt bei Tiefstwerten von 22 bis 15 Grad. Morgen anfangs Restwolken, letzte Gewitterschauer, dann wieder viel Sonne und Hitze bei maximal 31 Grad im Allgäu und 38 Grad in Rheinhessen.
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6: Um 17 Uhr mit Johannes Wördemann. Israel und die libanesische Hisbollah-Miliz haben sich nach US-Angaben auf eine neue Waffenruhe geeinigt. Die Waffenruhe sollte eigentlich ab 15 Uhr unserer Zeit gelten. Allerdings kam es libanesischen Sicherheitskreisen zufolge in den ersten 45 Minuten bereits zu 12 israelischen Angriffen. Israel hat die Waffenruhe bislang nicht bestätigt. Eine israelische Zeitung zitiert Armeesprecher Defrin mit den Worten: Die israelischen Truppen hätten trotz der Waffenruhe mit der Hisbollah volle Handlungsfreiheit, um in jedem Gebiet gegen jede Bedrohung vorzugehen.

0: Es gebe keine Einschränkungen. Die EU-Staats- und Regierungschefs beraten bei ihrem Treffen in Brüssel über den Haushalt der Gemeinschaft ab 2028. Die EU-Kommission schlägt vor, den Etat deutlich aufzustocken, auf 1,7 Billionen Euro. Zypern hat vorgeschlagen, ihn um rund 32 Milliarden Euro zu kürzen. Die Staats- und Regierungschefs sind uneins über den Umfang des Haushalts. Länder, die mehr einzahlen, fordern einen kleineren Haushalt. Dazu gehören zum Beispiel Deutschland und die Niederlande. Länder, die mehr Geld durch die EU bekommen, lehnen Kürzungen ab. Der Haushalt muss einstimmig beschlossen werden. Die EU legt ihren Finanzrahmen immer für mindestens 5 Jahre fest. Der aktuelle Haushalt gilt seit 2021 und läuft im kommenden Jahr aus. Er beläuft sich auf 1,2 Billionen Euro. Bundesbauministerin Huberts will die Baukosten senken. Sie hat dazu in Frankfurt einen 13-Punkte-Plan präsentiert. Der sieht unter anderem vor, dass ab 2028 die Verfahren digitalisiert und damit auch beschleunigt werden. Außerdem will die SPD-Politikerin Förderprogramme bündeln und damit vereinfachen. Huberts sagte, hohe Kosten seien ein Hauptgrund dafür, dass in Deutschland zu wenig gebaut werde. Die Baukosten seien auf ein, Zitat, unsägliches Niveau gestiegen. Die Innenminister von Bund und Ländern wollen die zivile Verteidigungsfähigkeit deutlich stärken. Dafür soll ab jetzt ein gemeinsamer Plan erarbeitet werden, sagte Hamburgs Innensenator Grote nach der Frühjahrstagung der Innenministerkonferenz. Ziel sei es, die Bevölkerung vor Bedrohungen zu schützen. Dazu müssten zum Beispiel die Versorgungsgesetze angepasst werden, also etwa Gesetze zur Krisen- und Notfallbewältigung. Bei der Konferenz ging es außerdem um hybride Bedrohungen wie Cyberangriffe, Sabotage und Desinformation. Zur Abwehr wollen Bund und Länder künftig enger zusammenarbeiten. Die Linke trifft sich zu ihrem Bundesparteitag in Potsdam. Zentrales Thema sind die geplanten Sozialreformen der Bundesregierung. Parteivorsitzende Schwertner sagte zum Auftakt, die Linke bereite einen intensiven Straßenwahlkampf in Ostdeutschland vor. Man wolle dort die AfD zurückdrängen. In Sachsen-Anhalt und in Mecklenburg-Vorpommern wird im September ein neuer Landtag gewählt. Die Delegierten des Bundesparteitags wählen morgen eine neue Parteispitze. Schwertner will wieder antreten, Co-Chef van Aken nicht. Er will sich aus gesundheitlichen Gründen von dem Posten zurückziehen. Der Bundestagsabgeordnete Pantisano gilt als möglicher Nachfolger für van Aken. Frankreichs Nationalbibliothek hat in ihren Beständen ein bislang unbekanntes Manuskript von Mozart entdeckt. Fachleute bewerten den Fund als eine der bedeutendsten Entdeckungen der letzten Jahrzehnte. Kai Rienecker berichtet.
1: Einem Konservator in der französischen Nationalbibliothek war eine Notenkladde aus Papier mit insgesamt 44 Seiten aufgefallen. Die Violinschlüssel seien rundlich und leicht nach vorn geneigt gewesen. Auch die im Heft notierten Bassschlüssel hätten sich deutlich von den in Frankreich üblichen unterschieden. Nach Vergleichen mit anderen Manuskripten bestätigte das Mozarteum in Salzburg die Echtheit des Funds. Das bisher unbekannte Notenheft enthält 7 Stücke für Harfe und Flöte sowie Kompositionsübungen. Die Aufzeichnungen sollen aus dem Jahr 1778 stammen, als Mozart bei einem Paris-Aufenthalt einer französischen Harfinistin aus einer adligen Musikerfamilie das Komponieren beibringen wollte.
0: SWR Nachrichten, Redaktion Konstanze Schirrer. Der Wetterbericht für Baden-Württemberg und Rheinland-Pfalz. Teils feuchte Subtropikluft sorgt für eine Hitzewelle, die bis mindestens Montag anhält. Die Vorhersage. Zunächst weiterhin sonnig mit maximal 31 bis 38 Grad. Später einzelne kräftige Gewitter, auch in der Nacht örtlich Schauer und Gewitter bei 22 bis 15 Grad. Morgen viel Sonne bis 38 Grad und die weiteren Aussichten. Auch am Sonntag und Montag anhaltende Hitzewelle mit tropisch warmen Nächten. 17.05 Uhr.
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3: Und darum geht es bis 17:30. Unter anderem der EU-Gipfel befasst sich neben den aktuellen Krisen mit dem kommenden 7-Jahres-Haushalt. Israel vereinbart einen Waffenstillstand mit der Hisbollah, berichten Agenturen. Welches Gewicht hat Israel für das Gelingen des Iran-Abkommens, fragen wir. Und der britische Premier Starmer bekommt ernste Konkurrenz für den Labour-Parteivorsitz. Im Studio ist Gerhard Leitner. Ich wünsche einen schönen guten Abend. Während die europäischen Staatschefs gestern schwerpunktmäßig die aktuelle Entwicklung zwischen den USA und dem Iran und die Unterstützung der Ukraine auf der Tagesordnung hatten, ging es heute beim EU-Gipfel in Brüssel um den nächsten 7-jährigen Haushalt. Die Kommission will ihn deutlich erhöhen. Widerstand kommt unter anderem aus Deutschland. Vom Tag 2 des Gipfels der Bericht von Jean-Marie Macron.
2: Der Vorschlag für den neuen EU-Haushalt in Höhe von fast 2 Billionen Euro, der sei aus deutscher Sicht unbezahlbar und unausgewogen, erklärte Bundeskanzler Merz im Anschluss an den Gipfel. Er forderte die irische Ratspräsidentschaft, die Anfang Juli die Geschäfte von Zypern übernimmt, auf, bis zum Oktober einen neuen Vorschlag vorzulegen, der deutlich darunter liege. Zum Thema Ukraine erklärte Merz, es habe eine sehr breite Unterstützung für die Vorschläge gegeben, die er zusammen mit dem britischen Premier Starmer und dem französischen Präsidenten Macron in der vergangenen Woche entwickelt habe. Verhandlungen über einen Frieden müssten am Ende die Ukraine, Russland, Europa und die USA führen. Wer dabei für Europa spreche, das sei jetzt nicht zu entscheiden, sagte Merz. Er reagierte damit auf den Vorstoß von Ratspräsident Antonio Costa, dessen Chefberater Kontakt zu Moskau aufgenommen hatte. Das hatte die Kritik unter anderem von Merz und Macron hervorgerufen. Zum Abschluss ging es in der Runde der 27 Regierungschefinnen und Chefs erneut um die Lage im Nahen Osten. Es sei dringend erforderlich, dass der Waffenstillstand auch im Süden des Libanon halte, sagte Merz. Die israelische Regierung sei aufgefordert, von einer weiteren Eskalation durch den Siedlungsbau im Westjordanland abzusehen. Handelssanktionen gegen Israel habe er abgelehnt, so Merz.
3: Selten hat ein EU-Gipfel in solch bewegten Zeiten stattgefunden, Stichwort Iran und Ukraine. Aber dass auch der nächste Haushalt eine wirklich große Herausforderung sein kann. Und auch das haben die Staats- und Regierungschefs diesmal gut gemeistert, meint Brüssel-Korrespondent Andreas Meyer-Feist in seinem Kommentar.
4: Dieser EU-Gipfel hat einen großen Erfolg gebracht. Diejenigen, die in Europa das Sagen haben, sind mehr als früher bereit, für Europa einzustehen, ohne sich dabei auf faule Kompromisse einzulassen. Das zeigt sich an einem kleinen, aber wichtigen Detail. Es geht um einen winzigen Schritt, scheinbar, aber es ist ein großer Sprung. Zum ersten Mal überhaupt verlängert die EU ihre Wirtschaftssanktionen gegen Russland. Nicht nur um 6 Monate, sondern um 1 Jahr. Was ist 1 Jahr, kann man fragen. Sehr viel, wenn Europa das selbst bestimmen kann, ohne jemanden mit am Tisch zu haben, der rückgekoppelt mit Moskau dazwischenfunkt. Es gibt einen sehr starken Schulterschluss mit der Ukraine, der zeigt, wo Europas Werte und Freiheiten verteidigt werden. Politische Klarheit schafft sofort mehr Akzeptanz und Gewicht. Auch wenn es um Europas Stellung in der Welt geht. Wenn Europa China ernst nimmt, dann muss Europa das auch von China verlangen. Das haben auch die EU-Länder erkannt, die bisher noch am liebsten Lotusblüten des Friedens in das schlammige Wasser unfairer Handelspraktiken streuen wollten. Die roten Linien sind klar und die EU-Kommission wird sie selbstbewusst in Peking präsentieren können. Auch das ist ein Erfolg des EU-Gipfels und auch das hilft Europa bei allen Verhandlungen mit China. Bleibt die Frage, was kostet uns Europa in Zukunft? Wie kann das Geld gerecht verteilt werden? Gerecht heißt nicht angemessen vom Volumen her, sondern was bringt es am Ende allen? In Zukunft wird es nicht nur um Verteilung gehen, um den Bestandsschutz von Agrarhilfen und regionale Förderprogramme, sondern um die Zukunftsfähigkeit im Ganzen. Mit einem echten, grenzenlosen Binnenmarkt und weniger Bürokratie. Es gibt einen Fahrplan, der Europa fit machen soll, um gegen China und die USA zu bestehen. Und es gibt die Verpflichtung, das zu tun. Bis Ende 2027 soll sich die EU neu aufstellen. Dafür gab es viel Rückhalt. Und hier muss Europa dranbleiben, um den Anschluss nicht zu verlieren. Gut ist auch, dass die EU jetzt dort einen Fuß in die Tür bekommen will, wo Donald Trump als Polit-Messi Chaos hinterlassen hat. Für Europa ist der Nahe Osten wichtig. Neue Partnerschaften muss und wird es geben, vor allem wenn es um die Energie geht, die Europa braucht. Die EU wird dafür aber noch in den Sprintmodus schalten müssen. Von den neuen Wirtschaftsgesetzen hängt mehr ab als von der Frage, wie viel Geld nun da sein wird und wer es bekommt. Klar ist, wer zahlt, will dafür mehr denn je einen Gegenwert für alle sehen. Aber auch da wird es am Ende Einigkeit geben müssen. Die Weltlage zwingt dazu.
3: Ein Kommentar war das von Brüssel-Korrespondent Andreas Meyer-Feist. Der Krieg zwischen USA, Israel gegen den Iran. Die Absichtserklärung für ein Abkommen steht heute, sollte in der Schweiz unterschrieben werden, was nach Angaben der Schweizer Regierung verschoben wurde. Zuvor hatte das Weiße Haus mitgeteilt, US-Vizepräsident J.D. Vance werde nicht wie vorgesehen zu den Verhandlungen in die Schweiz reisen. Möglicherweise steckt die heftige Kritik in den USA, selbst von Republikanern und konservativen Medien, dahinter. Einer der Knackpunkte ist nach wie vor das israelische Vorgehen gegen den Libanon, gegen die Hisbollah. Am Nachmittag kam per Eilmeldung, dass Israel und die Hisbollah erneut eine Waffenruhe vereinbart hätten. Frage an Israel-Korrespondentin Bettina Meyer in Tel Aviv. Wie viel wert ist denn diese Waffenruhe aus Ihrer Sicht?
5: Ja, also wenn wir uns das anschauen, auch was in den vergangenen Tagen immer wieder gesagt wurde, dass es ja schon eigentlich eine Waffenruhe jetzt gegeben haben soll, auch gestern schon. Und dann haben wir gesehen, dass ja weiter gekämpft wurde. In der Nacht sind 4 israelische Soldaten beim Angriff von Hisbollah-Terroristen auf einen Panzer getötet worden. Daraufhin hat die israelische Armee gleich Gegenmaßnahmen eingeleitet und hat auch angegriffen. Und dann ist das Ganze wieder eskaliert. Daraufhin hat der Minister für nationale Sicherheit, Itamar Ben-Gvir, hier gleich wieder Öl ins Feuer gegossen, gesagt, der Libanon muss brennen. Also das ist sozusagen immer wieder das Aufschaukeln, was wir sehen. Und insofern, selbst wenn es jetzt eine Ankündigung mit einer Zeit gibt, dass hier eine Waffenruhe herrscht, ist das Ganze doch sehr, sehr wackelig. Denn jede kleine Provokation würde hier sofort wieder eine Eskalation hervorrufen. Das hat auch die israelische Armee jetzt bestätigt, dass man sich an eine Waffenruhe halten würde. Aber wenn man angegriffen wird, würde man wieder antworten.
3: Sie haben Ben-Gvir auf X zitiert. Auch Netanyahu hat gesagt, er habe die Armee angewiesen, hart gegen die Hisbollah vorzugehen. Dann klingt das doch nicht nach Appeasement. Kann das Gesamtabkommen an der Libanon-Frage noch scheitern?
5: Das absolut. Ich würde sogar sagen, dass das Zünglein an der Waage ist. Und das große Problem ist ja auch, dass Israel übergangen wurde bei diesem Deal, dass zusätzlich Trump Netanyahu gedemütigt hat. Er hat ja bei dieser Rede auf dem G7-Gipfel Netanyahu mal wieder angesprochen, hat dann auch gesagt, er mache keinen guten Job. Bibi, du musst ja nicht gleich ein Gebäude einstürzen lassen, wenn ein Hisbollah-Terrorist reingeht. Und das Problem für Netanyahu ist hier in Israel, dass Wahlen anstehen, dass die Umfragewerte schon sowieso kritisch sind und dass Netanyahu trumpfen muss. Er muss jetzt zeigen, dass er hier der Schutzpatron Israels ist. Und da kommt ihm eigentlich eine Waffenruhe nicht gelegen. Für ihn ist es besser, wenn tatsächlich der Krieg weitergeht und er sagen kann, er ist für die Sicherheit Israels zuständig. Nur mit ihm kann es gelingen. Das ist sein Narrativ und das möchte er aufrechterhalten. Aber jetzt scheint das Gebäude ja so über ihm zusammenzubrechen und er kommt in die Bredouille.
3: Lassen Sie uns nochmal auf das Verhältnis Netanyahu und Trump schauen. Der Draht zwischen den beiden wird ja immer dünner. Es soll auch schon lautstark gestritten worden sein, wenn man den Medienberichten glauben darf. Frau Meyer, droht da gar ein ernster Bruch zwischen den beiden Verbündeten?
5: Ja, das ist ja schon passiert. Also dieses Verhältnis ist mal wieder auf einem Gefrierpunkt angekommen, kann man sagen. Allerdings muss man auch sagen, Trump ist einfach hier der Stärker, er sitzt am längeren Hebel. Und Netanyahu weiß natürlich, dass Israel vor allen Dingen, was die Verteidigung angeht, abhängig ist von den USA. Ein Großteil der Abfangraketen und der Abwehrtechnologie kommt aus den USA, auf die ist Israel angewiesen. Bei jeder Eskalation geht das eben nicht ohne den großen Bruder. Und insofern wählt Netanyahu seine Worte momentan auch sehr mit Bedacht. Wenn er eine Rede hält, auch nachdem Trump ihn angreift, sagt er immer wieder, die Freunde, Amerika, man kämpft Schulter an Schulter und steigt erstmal nicht auf Provokation jedenfalls ein.
3: Die israelische Regierung hat ja auch noch ein ganz anderes Problem. Sie steht international massiv in der Kritik wegen des Vorgehens im Gazastreifen und im Westjordanland. Israel hat den Kontakt zu EU-Chefdiplomatin Kallas abgebrochen, weil sie hinter verschlossenen Türen den Umgang mit den Palästinensern, mit Südafrikas früherem Apartheidssystem verglichen habe. Aber wenn der ehemalige israelische Ministerpräsident Olmert der eigenen amtierenden Regierung jetzt eine organisierte Kampagne ethnischer Säuberungen und Verbrechen gegen die Menschlichkeit vorwirft. Frau Meyer, welches Gewicht hat das denn?
5: Das ist nicht neu, dass sich hier ehemalige Premierminister auch zu Wort melden und gegen die Regierung schießen. Tatsächlich gibt es hier sehr viele Gegner gegen diese rechtsgerichtete Regierung. Das gehört hier mit zum Spiel, aber das gehört eben auch mit zum Wahlkampf. Und Netanyahu wird natürlich hier von allen Seiten auch in Israel angegriffen. Hat ja gleichzeitig noch einen Korruptionsprozess am Hals, der übrigens auch weiterläuft. Auch das wäre noch ein Argument, warum er einen Konflikt braucht, um immer wieder aus dem Gerichtssaal zu flüchten.
6: Wenn wir noch all das mal zusammenfassen, können Sie den Eindruck bestätigen, dass sich Israel und die USA in der Iran-Frage regelrecht verzockt haben?
5: Also verzockt hat sich vielleicht Donald Trump, allerdings hat er auch Prioritäten gesetzt. Trump hat hier meiner Meinung nach ohne eine große längere Strategie sich in diesen Konflikt mit reinbegeben und hat jetzt aber das Problem, dass ihm die Weltwirtschaft um die Ohren fliegt und er musste einen Exit finden und das tut er jetzt mit diesem Deal. Also verzockt, bei Trump weiß man nie so ganz genau, was eigentlich dahinter steckt. Ich glaube, dass er einfach teilweise ziemlich planlos agiert.
6: Zur israelischen Sicht auf das Iran-Abkommen war das unsere Korrespondentin in Tel Aviv, Bettina Meyer. Der britische Premierminister Keir Starmer gerät zunehmend unter Druck, nicht nur wegen der katastrophalen Ergebnisse für seine Labour Party bei den Kommunalwahlen, gefolgt vom Rücktritt von Gesundheitsminister Streeting. Auch die Ernennung des Epstein-Vertrauten Peter Mandelson zum US-Botschafter im vergangenen Jahr hängt ihm immer noch nach. Aktuell ist es Andy Burnham, der Starmer politisch gefährlich werden kann. Starmers Parteigenosse hat jetzt bei einer Neuwahl im Nordwesten Englands einen Platz im Unterhaus errungen und damit die Voraussetzung geschaffen, den britischen Premier an der Labour-Spitze und damit auch als Regierungschef herauszufordern. Wer ist dieser Andy Burnham? Aus London, Christoph Brössel.
7: In den vergangenen Wochen hat Andy Burnham gefühlt an jede Tür im Wahlkreis Makerfield geklopft, um Wählerinnen und Wähler zu überzeugen, ihm ihre Stimme zu geben. Es war ein Heimspiel für den 56-Jährigen. Er klopfte unter anderem bei seinem ehemaligen Sportlehrer, der früher einmal über ihn gesagt hatte, Andy Burnham sei zu weich und müsse dringend Rugby spielen. Aufgewachsen ist Burnham in einer Ortschaft gleich nebenan. Hier im Haustürwahlkampf hat Andy Burnham viel gehört über Labour, Keir Starmer und warum viele so unzufrieden sind mit dieser Regierung.
8: You have to do something to make life more affordable.
7: Du musst etwas tun, um das Leben erschwinglicher zu machen. Die Leute brauchen mehr Raum zum Atmen. Das haben die Menschen gesagt.
8: A better life. That's what people were saying.
7: Es ist eine Kritik, die Andy Burnham nur zu gut kennt. 2017, als er London hinter sich ließ und zum ersten Mal als Bürgermeisterkandidat für Manchester antrat, da sagte er, das System in Westminster funktioniere nicht, liefere einfach nicht für die normalen Menschen. Hier oben im Norden konnten sie das damals gut nachvollziehen, heute ebenso. Andy Burnham hat zwei Brüder, die beide Lehrer geworden sind. Er besuchte eine katholische Schule. Auf die Frage, was in seinem Leben wirklich wichtig sei, außer der Familie, hat er einmal geantwortet, der Fußballclub Everton, die Labour-Partei und die katholische Kirche, in genau dieser Reihenfolge. Burnham ist verheiratet und hat drei Kinder. Nach seiner Uni-Zeit in Cambridge arbeitete er kurz als Journalist, dann als wissenschaftlicher Mitarbeiter für eine Labour-Abgeordnete. Mit 31 konnte er ins Unterhaus einziehen. Wenige Jahre später wurde er Staatssekretär. Eigentlich eine sehr klassische Politikerkarriere, auch wenn es immer wieder heißt, Andy Burnham zeichne sich dadurch aus, dass er eben nicht Teil des Establishments sei. 2010 und 2015 bemühte sich Burnham, den Parteivorsitz zu übernehmen, was nicht klappte. Ein Grund dafür, warum er dann 2017 zur Bürgermeisterwahl in Manchester antrat, gewann und zweimal wiedergewählt wurde. Seitdem hat er dort viel erreicht, sagt Jonathan Tong, Professor für Politik an der Universität Liverpool.
9: Burnham is about economic growth. Burnham is called a socialist, but really.
7: Bei Burnham geht es ja um Wirtschaftswachstum. Burnham wird Sozialist genannt, aber er hat ja jeden Tag damit verbracht, privates Kapital nach Manchester zu holen. Der Großraum Manchester hat in den vergangenen Jahren ein ziemliches Wachstum erlebt. Burnham kann also sagen, schaut, ich bin derjenige, der Wachstum liefern kann für das ganze Vereinigte Königreich. Ich werde das Manchester-Modell in das ganze Land hinaustragen.
9: Right across the country.
7: Ob das so einfach geht, ist die Frage. Auch Andy Burnham kann die wirtschaftspolitische Großwetterlage nicht beeinflussen. Da ist der Ukraine-Krieg, eine zähe ökonomische Entwicklung in vielen G7-Staaten und er muss sich auseinandersetzen mit den Nachwehen des Brexit. Aber Burnham strahlt etwas aus. Ganz anders als Keir Starmer, dessen politische Bilanz nüchtern betrachtet gar nicht so schlecht ist. Doch Starmer konnte diese nicht vermitteln und sieht sich mit enorm hohen Erwartungen konfrontiert. Genau aus dem Grund gibt es viele in der Labour-Partei, die Burnham als Parteivorsitzenden und Premier sehen. Die letzte Hoffnung, um den erstarkenden Rechtspopulisten von Reform UK doch noch etwas entgegensetzen zu können. Die nächsten regulären Parlamentswahlen sind zwar erst 2029, aber die Panik bei den Sozialdemokraten ist groß.
6: Der britische Premierminister Keir Starmer gerät zunehmend unter Druck. Jetzt hat sich Parteigenosse Burnham in Stellung gebracht. Er hat bei einer Nachwahl im Nordwesten Englands einen Platz im Unterhaus errungen und damit die Voraussetzung geschaffen, den britischen Premier an der Labour-Parteispitze und möglicherweise als Regierungschef herauszufordern. Ein Porträt war das von unserem London-Korrespondenten Christoph Brössel. Wenn die Innenminister der Länder so wie heute in Hannover zusammenkommen, dann geht es in diesen Tagen nicht nur um die innere Sicherheit, denn die erfährt immer mehr Bedrohung von außen. Stichwort hybride Angriffe, Cyberspionage oder Sabotage. Die Grenzen verschwimmen. Insofern war es folgerichtig, dass heute Verteidigungsminister Pistorius im Mittelpunkt der Veranstaltung war. Aus Hannover der Bericht von Jörn Strehler-Pohl.
10: Eine Zeitenwende in der inneren Sicherheit. Dieses Signal sollte von der Innenministerkonferenz in Hamburg ausgehen. Künftig solle das Verteidigungsministerium und die Bundeswehr enger in die Arbeit eingebunden werden.
11: Weil wir wissen, dass wir gar nicht anders können als in einer Zeit, in der die Trennlinien zwischen äußerer und innerer Sicherheit immer weiter verwischen, hier die Dinge gemeinsam und ganzheitlich wahrnehmen müssen.
10: Sagt Hamburgs Innensenator Andi Grote. Der SPD-Politiker hat in diesem Jahr den Vorsitz der Innenministerkonferenz inne. Er kündigt einen gemeinsamen Fahrplan von Bund und Ländern an. Bis 2029 soll nicht nur die Bundeswehr kriegstüchtig sein, sondern auch die zivile Verteidigungsfähigkeit stehen. Dazu zählt zum Beispiel der Zivilschutz.
11: Wenn wir uns das ansehen, werden wir feststellen, dass vieles auch schon da ist. Aber es gibt eben nicht diesen in sich konsistenten Gesamtplan zur Erreichung der zivilen Verteidigungsfähigkeit. Das ist das, was wir mit dem Fahrplan meinen, wo wir sagen, das ist das Ziel und das sind die Stationen und in der zeitlichen Schrittfolge und mit der Rollenverteilung wollen wir da ankommen.
10: Diese engere Verzahnung zwischen innerer und äußerer Verteidigung machte Verteidigungsminister Boris Pistorius von der SPD am Beispiel des Hamburger Hafens deutlich. Er spricht von einer Dual-Use, also Doppelnutzung des Hafens.
12: Wenn wir so wie hier in Hamburg in den Hafen investieren, dann investieren wir in den zivilen Wirtschaftsinfrastrukturfaktor Hafen. Aber gleichzeitig ist es eben im Ernstfall auch ein wichtiger Hub für den Transport militärischen Materials und Soldatinnen und Soldaten. Das heißt, alles greift in das andere über und das ist extrem wichtig.
10: Auch Bundesinnenminister Alexander Dobrindt von der CSU sagt, wir denken jetzt die Dinge so zusammen, wie wir es bisher nicht gemacht haben. Und er will die Bevölkerung weiter darauf vorbereiten, dass die Zeiten unsicherer geworden sind. Wir sind in einer Phase der hohen Bedrohung, sagt Dobrindt.
13: Aktuell werden unsere Achillesfersen ausgetestet. Und diese Analyse bringt uns dazu, dass wir jetzt von einer hohen Bedrohungslage sprechen müssen.
10: Statt wie bisher nur von einer abstrakten Bedrohungslage zu sprechen, sagt der CSU-Politiker. Er räumt aber ein, dass das in erster Linie ein Signal sei. Konkrete Veränderungen bedeutet das nicht, so Dobrindt. Überhaupt, in erster Linie sind es die Signale, die von der Innenministerkonferenz ausgehen sollen, die Signale der Geschlossenheit. Zu den vielleicht konkreten Beschlüssen zählt, dass die Minister die Abschiebung von straffälligen Ausländern erleichtern wollen und dass Angriffe auf Menschen im Gesundheitsbereich ab sofort in der polizeilichen Kriminalstatistik aufgenommen werden sollen.
6: Beim Treffen der Länderinnenminister stand in Hannover der Besuch von Verteidigungsminister Pistorius im Mittelpunkt. Es geht auch um hybride Angriffe, Cyberspionage oder Sabotage. Das war ein Bericht von Jörn Strehler-Pohl. Die 10% der Weltbevölkerung mit dem höchsten Konsum verursachen jedes Jahr Umweltschäden in Höhe von bis zu 4,9 Billionen Euro. Das sagt eine neue Studie. Das übersteige nicht nur die Mittel, die von der Internationalen Gemeinschaft für den Schutz von Klima und Biodiversität ausgegeben werden, sondern würde sogar ausreichen, um beide Krisen zu bewältigen. Christine Kilon aus der ARD-Klimaredaktion, was genau haben die Forscher untersucht?
14: Die Forschenden der Universitäten Oxford und Leiden haben untersucht, welche Umweltschäden die obersten 10% der Menschen weltweit, die am meisten konsumieren, genau damit verursachen. Sie kommen in ihrer Analyse auf 1,7 bis 5,7 Billionen US-Dollar im Jahr. Und sie stellen fest, selbst die niedrigsten Annahmen übersteigen die Mittel, die die internationale Gemeinschaft für den Klima- und Naturschutz zugesagt hat, um ein Vielfaches. Und dabei beziffert das Team nur die Auswirkungen auf 4 der insgesamt 9 planetaren Grenzen. Das heißt, der tatsächliche Schaden ist wohl noch höher. Das Forschungsteam kann die Summen auch konkret beziffern. Demnach richten diese obersten 10% der stärksten Konsumenten auf der Welt im Schnitt Umweltschäden zwischen 2.300 und 7.500 US-Dollar im Jahr an. Am höchsten fällt die Summe in den USA aus. Dort liegt der Betrag sogar bei 19.000 bis 63.000 US-Dollar pro Person.
6: Wer sind denn diese 10% mit dem weltweit höchsten Konsum?
14: Die obersten 10% der Welt, das klingt zunächst einmal nur nach Superreichen, aber das ist keinesfalls so. Im Grunde sind das wir hier in den Industrieländern. Den Forschern zufolge leben 60% dieser konsumstärksten Menschen in den USA und der Europäischen Union. Und wenn man sich nochmal die EU anschaut, dann gehören 40-45% der Bevölkerung zu dieser privilegierten Gruppe, also fast die Hälfte aller Europäer. In den USA zum Beispiel ist das sogar mehr als die Hälfte aller Einwohner. Die Forschenden sagen deshalb, wer den Schaden an der Natur und dem Klima verursacht, der sollte auch dafür zahlen. Das wäre zum Beispiel mit einer Art Umweltsteuer auf Luxusgüter möglich. Da wäre viel Potenzial da, Einnahmen zu generieren, meinen die Forschenden. Und so eine Steuer wäre tendenziell progressiver und auch effektiver bei der Verringerung von Emissionen.
6: Christin Kilon war das aus der ARD-Klimaredaktion. SWR aktuell am Freitagabend um 17 Uhr gleich 27 und wie immer am Ende unserer Freitagssendung heißt es
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16: Ich geb's zu. Ich bin Teil des Problems. Oder ich werde es wohl irgendwann sein. Ich habe nämlich vor knapp 24 Jahren aufgehört zu rauchen. Dachte damals, das sei vielleicht eine gute Idee. Ich war halt jung und naiv. Mein Alkoholkonsum ist seit jeher am besten umschrieben mit dem Adjektiv lächerlich. Nicht aus Überzeugung, sondern eher aus schlechter Angewohnheit. Aber das ist natürlich keine Entschuldigung. Immerhin, mein Zuckerkonsum kann sich echt sehen lassen. Süßigkeiten, Schokolade, süße Getränke, Zucker im Kaffee und im Joghurt. Yep, da bin ich dabei. Warum das Nichtrauchen, das Nichttrinken und gegebenenfalls auch das Zuckerverweigern so schlimm ist? Naja, könnte ja sein, dass ich mit diesem Lebenswandel das Renteneintrittsalter erreiche und vielleicht sogar überschreite. Nur in einem Land, das sich mit Blick auf seine Sozialsysteme derart am Rand des Abgrunds oder auch schon drüber sieht, ist das keine Bagatelle. Es ist letztlich asozial, gemeinschaftsschädigend. Wenn allerdings die vielstimmig und schrill vorgetragene Diagnose zutrifft, dass Krankenkassen, Rente und Pflegeversicherung vor dem Kollaps stehen, was um alles in der Welt hat dann Vertreter von SPD und CSU geritten? Die sind ja sonst auch nicht unbedingt bekannt für weiterreichende Gemeinsamkeiten, aber jetzt haben sie mitten im schwarz-roten Reformfuror gemeinsam einen weiteren Vorschlag ausbaldowert, wie man die Krankenkassen entlasten könnte. Und zwar mit höheren Abgaben auf Alkohol, Tabak und Zucker. Die banale Idee dahinter, gesündere Menschen brauchen weniger Leistungen. Was dabei allerdings nicht bedacht wird, sie beziehen diese Leistungen aber auch viel länger. Ganz abgesehen von der Frage, ob es fair ist, ausgerechnet diejenigen verstärkt bluten zu lassen, die dank ihres verlotterten Lebenswandels den Sozialsystemen mit einiger Wahrscheinlichkeit eher weniger als mehr zur Last fallen werden. Stichwort Verursacherprinzip. Gegenvorschlag. Wie wär's stattdessen mit einer Fitnesssteuer, einem Abstinenz-Soli, Nichtrauchermaut, Sonderabgabe auf Obst und Gemüse, Verbot vegetarischer Kochbücher, jede Menge Einnahmemöglichkeiten für die Sozialsysteme, zulasten derer, die sie belasten. Ende der 90er Jahre gab's noch einen Aufschrei, als Carsten Villmar, der damalige Präsident der Bundesärztekammer, in einem Radiointerview vom sozialverträglichen Frühableben schwadronierte. Schaffte es damals 1998 sogar zum Unwort des Jahres. Würde heute vermutlich nicht mehr passieren. Vielleicht sollte ich wieder anfangen zu rauchen. 2 Fliegen mit einer Klappe. Ich könnte so mehr zur Finanzierung beitragen und würde potenziell insgesamt weniger Leistungen beanspruchen. Also dann, Prost auf die Sozialsysteme.
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6: Das waren Gedanken von Pascal Fournier. Gleich hier die Nachrichten. Im Anschluss daran das Wichtigste nochmal kompakt in 10 Minuten im SWR Aktuell. 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
0: Um 17.30 Uhr mit Johannes Wördemann. Israel und die libanesische Hisbollah-Miliz haben sich nach US-Angaben auf eine neue Waffenruhe geeinigt. Die Waffenruhe sollte eigentlich ab 15 Uhr unserer Zeit gelten. Allerdings kam es libanesischen Sicherheitskreisen zufolge in den ersten 45 Minuten bereits zu 12 israelischen Angriffen. Israel hat die Waffenruhe bislang nicht bestätigt. Eine israelische Zeitung zitiert Armeesprecher Defrin mit den Worten: Die israelischen Truppen hätten trotz der Waffenruhe mit der Hisbollah volle Handlungsfreiheit, um in jedem Gebiet gegen jede Bedrohung vorzugehen. Die EU-Staats- und Regierungschefs beraten bei ihrem Treffen in Brüssel über den Haushalt der Gemeinschaft ab 2028. Die EU-Kommission schlägt vor, den Etat deutlich aufzustocken auf 1,7 Billionen Euro. Zypern hat vorgeschlagen, ihn um rund 32 Milliarden Euro zu kürzen. Die Staats- und Regierungschefs sind uneins über den Umfang des Haushalts. Länder, die mehr einzahlen, fordern einen kleineren Haushalt. Dazu gehören zum Beispiel Deutschland und die Niederlande. Länder, die mehr Geld durch die EU bekommen, lehnen Kürzungen ab. Der Haushalt muss einstimmig beschlossen werden. Die EU legt ihren Finanzrahmen immer für mindestens 5 Jahre fest. Der aktuelle Haushalt gilt seit 2021 und beläuft sich auf 1,2 Billionen Euro. Der britische Premierminister Starmer hat einen Rücktritt erneut abgelehnt. Er werde nicht einfach seinen Platz räumen, falls es innerhalb seiner Labour-Partei zu einer Wahl um den Vorsitz komme. Starmer steht seit Monaten in der Kritik, auch aus den eigenen Reihen. Als wahrscheinlicher Herausforderer gilt der bisherige Bürgermeister von Greater Manchester, Burnham. Der hat gestern eine Parlamentsnachwahl gewonnen und zieht somit ins britische Unterhaus ein. Dies ist Voraussetzung, um als Parteivorsitzender zu kandidieren. Bundesbauministerin Huberts will die Baukosten senken. Sie hat dazu in Frankfurt einen 13-Punkte-Plan präsentiert. Der sieht unter anderem vor, dass ab 2028 die Verfahren digitalisiert und damit auch beschleunigt werden. Außerdem will die SPD-Politikerin Förderprogramme bündeln und damit vereinfachen. Huberts sagte, hohe Kosten seien ein Hauptgrund dafür, dass in Deutschland zu wenig gebaut werde. Die Baukosten seien auf ein, Zitat, unsägliches Niveau gestiegen. Die Innenminister von Bund und Ländern wollen die zivile Verteidigungsfähigkeit deutlich stärken. Dafür soll ab jetzt ein gemeinsamer Plan erarbeitet werden, sagte Hamburgs Innensenator Grote nach der Frühjahrstagung der Innenministerkonferenz. Ziel sei es, die Bevölkerung vor Bedrohungen zu schützen. Dazu müssten zum Beispiel die Versorgungsgesetze angepasst werden, also etwa Gesetze zur Krisen- und Notfallbewältigung. Die Linke trifft sich zu ihrem Bundesparteitag in Potsdam. Zentrales Thema sind die geplanten Sozialreformen der Bundesregierung. Parteivorsitzende Schwertner sagte zum Auftakt, die Linke bereite einen intensiven Straßenwahlkampf in Ostdeutschland vor, man wolle dort die AfD zurückdrängen. In Sachsen-Anhalt und in Mecklenburg-Vorpommern wird im September ein neuer Landtag gewählt. Die Delegierten des Bundesparteitags wählen morgen eine neue Parteispitze. Schwertner will wieder antreten, Co-Chef van Aken nicht. Er will sich aus gesundheitlichen Gründen von dem Posten zurückziehen. Der Bundestagsabgeordnete Pantisano gilt als möglicher Nachfolger für Van Aken. Frankreichs Nationalbibliothek hat in ihren Beständen ein bislang unbekanntes Manuskript von Mozart entdeckt. Fachleute bewerten den Fund als eine der bedeutendsten Entdeckungen der letzten Jahrzehnte. Kai Rienecker berichtet.
1: Einem Konservator in der französischen Nationalbibliothek war eine Notenkladde aus Papier mit insgesamt 44 Seiten aufgefallen. Die Violinschlüssel seien rundlich und leicht nach vorn geneigt gewesen. Auch die im Heft notierten Bassschlüssel hätten sich deutlich von den in Frankreich üblichen unterschieden. Nach Vergleichen mit anderen Manuskripten bestätigte das Mozarteum in Salzburg die Echtheit des Funds. Das bisher unbekannte Notenheft enthält 7 Stücke für Harfe und Flöte sowie Kompositionsübungen. Die Aufzeichnungen sollen aus dem Jahr 1778 stammen, als Mozart bei einem Paris-Aufenthalt einer französischen Harfinistin aus einer adligen Musikerfamilie das Komponieren beibringen wollte.
0: SWR Nachrichten, Redaktion Konstanze Schirrer.
15: 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Das Wetter für Baden-Württemberg und Rheinland-Pfalz.
6: Am Abend sonnig und heiß, örtlich gibt es schwere Hitzegewitter. Morgen ähnlich bei maximal 31 bis 38 Grad. Am Sonntag und am Montag weiterhin sonnig bei enormer Hitze. Es gibt einzelne kräftige Gewitter mit Unwettergefahr.
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17: Mit Stefan Bosch. Guten Abend. Als die USA und der Iran sich auf einen Rahmenvertrag für eine Waffenruhe geeinigt haben, gab es viel Skepsis. Nicht zuletzt deswegen, weil der Vertrag auch eine Waffenruhe im Libanon vorsieht. Israel hat aber weiter Ziele im Süden des Landes angegriffen und so schien schon eine der wesentlichen Grundvoraussetzungen für die Waffenruhe rund um die Straße von Hormus nicht gegeben. Jetzt plötzlich die Wende. Die USA erklärten heute, dass sich Israel und die libanesische Hisbollah-Miliz auf eine neue Waffenruhe geeinigt hätten. Die gelte ab sofort und sei durch die USA vermittelt worden. Direkte weitere Gespräche mit dem Iran haben die USA trotzdem verschoben. Es gäbe noch zu viel vorher zu klären. Natürlich war die Lage im Nahen Osten auch noch mal Thema beim EU-Gipfel, der heute in Brüssel zu Ende ging. Bundeskanzler Merz forderte dabei Israel auf, von weiterer Eskalation abzusehen. Sanktionen gegen Israel lehnte er aber ab. Hauptthema war der Haushalt der EU. Der sei mit einem Volumen von rund 2 Billionen Euro unbezahlbar, so Merz. Irland, das den Ratsvorsitz im Juli übernimmt, müsse bis Oktober einen neuen Vorschlag ausarbeiten. Über ein weiteres großes Thema berichtet Thomas Spickhofen.
2: Zum Thema Ukraine erklärte Merz, es habe eine sehr breite Unterstützung für die Vorschläge gegeben, die er zusammen mit dem britischen Premier Starmer und dem französischen Präsidenten Macron in der vergangenen Woche entwickelt habe. Verhandlungen über einen Frieden müssten am Ende die Ukraine, Russland, Europa und die USA führen. Wer dabei für Europa spreche, das sei jetzt nicht zu entscheiden, sagte Merz. Er reagierte damit auf den Vorstoß von Ratspräsident Antonio Costa, dessen Chefberater Kontakt zu Moskau aufgenommen hatte. Das hatte die Kritik unter anderem von Merz und Macron hervorgerufen.
17: Die Innenminister von Bund und Ländern haben heute in Hamburg ihre gemeinsame Konferenz mit einem unüblichen Gast beendet. Verteidigungsminister Pistorius war geladen. Der Grund ist klar, die Grenzen zwischen innerer und äußerer Sicherheit verschwimmen zunehmend. Oliver Wuttke.
18: Stärker als in früheren Jahren steht Deutschland im Fokus russischer Spionage und Sabotage. Gleichzeitig zeigen Anschläge auf Strom-, Verkehrs- und Kommunikationsnetze Schwachstellen auf. Ein Lagebild des Verteidigungsministers stand am Beginn der Sitzung. Schon im Vorfeld sagte Pistorius, er fühle sich an die 80er und frühen 90er Jahre erinnert, Übungen von militärischen und zivilen Stellen und gemeinsame Planungen für einen Krisenfall müsse es jetzt wiedergeben. Denn das Unvorhersehbare werde immer unvorhersehbarer, so Pistorius. Die zivile Verteidigung und die Krisenvorsorge standen im Mittelpunkt des Treffens in Hamburg. Künftig sollen Vertreter des Verteidigungsministeriums regelmäßig an den Innenministerkonferenzen teilnehmen.
17: In Deutschland sind im vergangenen Jahr rund 206.000 neue Wohnungen gebaut worden. Klingt viel, ist aber wohl viel zu wenig, denn jedes Jahr müssten es fast doppelt so viele sein. Bundesbauministerin Hubich will da jetzt einschreiten und hat deshalb einen Bauaktionsplan vorgestellt. Damit soll Bauen schneller und billiger werden. Lars Hofmann hat sich den Plan angeschaut.
19: Beispielsweise soll das gesamte Verfahren vom Auftrag bis zur Fertigstellung eines Gebäudes bundesweit bis 2028 digitalisiert und damit beschleunigt werden. Außerdem soll der Förderdschungel entrümpelt werden. Ziel, es soll nur noch ein Förderprogramm für neue Wohnungen geben. Auch will Bundesbauministerin Huberts mehr Wohnungen aus industriell gefertigten Teilen bauen. Das sei billiger und gehe schneller. Dirk Salewski, Präsident des Bundesverbandes Freier Immobilien- und Wohnungsunternehmen, sagte, der Weg sei endlich eingeschlagen. Wichtig sei es, die Pläne jetzt schnell umzusetzen und auch einfacheres Bauen mit weniger Vorschriften weiter voranzutreiben. Dies senke wirklich Kosten und damit am Ende auch Mieten.
17: Die Linken treffen sich heute in Potsdam zu einem Parteitag. Schon jetzt steht fest, dass die Partei dabei ein neues Gesicht kriegen wird. Und das im wahrsten Sinn des Wortes. Denn Co-Parteichef Van Aken hört aus gesundheitlichen Gründen auf. Nachfolger soll der baden-württembergische Bundestagsabgeordnete Pantisano werden. Zu Beginn spielte das aber noch keine Rolle. Cornelia Geis mit ersten Eindrücken.
20: Das Gesicht der Partei ist jung, der Altersdurchschnitt wird mit knapp 37 angegeben. Die Partei sieht sich als Protestpartei gegen die geplanten Sozialreformen der Bundesregierung unter Kanzler Merz. Das wird auch im Leitantrag der Partei deutlich. Die Linke will umverteilen, Menschen mit hohen Einkommen und Vermögen stärker belasten, hohe Erbschaften stärker besteuern. Profitieren sollen Menschen mit kleinen Einkommen, zum Beispiel durch einen Mietendeckel, billigere Grundnahrungsmittel oder eine solidarische Kranken- und Pflegeversicherung, in die alle einzahlen. Streit droht beim Thema Nahost. Die Haltung zu Israel hat die Partei in der Vergangenheit tief gespalten. Am Abend steht ein Antrag des Parteivorstandes dazu auf der Tagesordnung mit einem klaren Ja zum Existenzrecht Israels und einem Bekenntnis zur Zwei-Staaten-Lösung.
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22: Man steht ungläubig davor, ist entsetzt, ratlos, fassungslos. In Renningen im Kreis Böblingen ist ein dreimonatiger Säugling aus einem Kinderwagen verschwunden, spurlos. Vater und Mutter meldeten den Jungen als vermisst. Jetzt scheinen die schlimmsten Befürchtungen wahr geworden zu sein. Dorina Blau.
23: Nach einer stundenlangen Suche mit einem Großaufgebot an Polizeibeamten, Suchhunden, Rettungskräften, Hubschraubern und Drohnen hat die Polizei nun mitgeteilt, dass sie die Leiche eines Babys gefunden hat. Es könne sich um den vermissten Jungen handeln. Die Identifizierung dauere noch, heißt es. Wo der Säugling gefunden wurde und die genaueren Umstände werden aus ermittlungstaktischen Gründen nicht bekannt gegeben.
22: Da fällt es schwer, einfach zu einem anderen Thema überzugehen. Die SPD in Baden-Württemberg arbeitet in Ulm ihr historisch schlechtes Wahlergebnis auf. Die Sozialdemokraten können ja fast schon froh sein, dass sie überhaupt noch im Landtag vertreten sind. Eine Neuaufstellung ist in solchen Momenten gefragt und die soll es jetzt auch geben. Auf dem Landesparteitag in Ulm will sich die baden-württembergische SPD eine neue Parteispitze geben, Iris Volk.
24: Bei der Abstimmung der SPD-Mitglieder haben die Bundestagsabgeordnete Isabel Kadematuri und der ehemalige Bundestagsabgeordnete Robin Meserosch die absolute Mehrheit errungen. Dass das Duo beim Parteitag zur neuen Landesdoppelspitze gewählt wird, gilt als Formsache. Damit das möglich ist, müssen die Delegierten vorher aber noch die Satzung der Partei ändern. Denn mit Kadematuri und Meserosch wird die SPD Baden-Württemberg erstmals zwei Landesvorsitzende haben. Das Wahlergebnis wird am Abend erwartet. Inhaltlich wird die SPD nach dem mageren Ergebnis bei der Landtagswahl vor allem über den richtigen Weg in die Zukunft diskutieren. Mehrere Anträge stehen auf der Tagesordnung, die zum Beispiel eine bessere Einbindung der Basis fordern.
22: Vor fast genau 5 Jahren wurde das Ahrtal von einer Flutkatastrophe heimgesucht, wie es sie hierzulande noch nicht oft gegeben hat. Heute nun sind beileibe noch nicht alle Schäden behoben. Einige Bewohner der Gegend warten noch immer auf Finanzierungszusagen. Umso schöner ist es dann aber, wenn mal wieder was fertiggestellt ist und in Betrieb genommen werden kann. Heute trifft es auf ein Teilstück des A-Radweges zu. Stefan Schmidt ist als Leiter des Projektbüros Wiederaufbau Ahrtal froh, dass das vieler Widrigkeiten zum Trotz geklappt hat und schildert im SWR-Gespräch, wo man ab heute wieder radeln kann.
25: Sie können jetzt im Prinzip durchfahren vom Rheinkommen, ich sag mal bei Sinzig-Grib, da gibt es ja auch den Rheinradweg. Von dem können Sie dann quasi abbiegen, ins Ahrtal reinfahren und können jetzt durchgängig fahren, im Moment bis nach Laach. Dort wird es dann eine Lücke geben, da sind wir auch dran. Die Lücke wird wahrscheinlich noch ein bisschen länger dauern, bis wir die überbrücken. Nichtsdestotrotz geht es danach dann in Altenahr weiter und da können Sie dann fahren bis nach Blankenheim, Dorsel. Und das ist, glaube ich, ein schönes Erlebnis.
22: Und wir drücken die Daumen, dass auch das Mittelstück bald wieder verfügbar ist.
15: Die gute Nachricht
22: kommt heute aus Paris. Ein Konservator der Nationalbibliothek hat dort nämlich eine Kladde mit 44 Seiten gefunden. Das Besondere, es sind bislang unbekannte Noten von niemand Geringerem als Wolfgang Amadeus Mozart. Die Echtheit wurde von den Experten des Mozarteums in Salzburg bestätigt. Aus Paris berichtet Kai Renecker.
1: Das bisher unbekannte Notenheft enthält 7 Stücke für Harfe und Flöte sowie Kompositionsübungen. Die Aufzeichnungen sollen aus dem Jahr 1778 stammen, als Mozart bei einem Paris-Aufenthalt einer französischen Harfinistin aus einer adligen Musikerfamilie das Komponieren beibringen wollte. Das Papierheft war während der Französischen Revolution beschlagnahmt worden und fand sich später in der Nationalbibliothek Frankreichs wieder ein. Laut dem Direktor der Bibliothek bewerten Fachleute den Fund als eine der bedeutendsten Entdeckungen dieser Art in den letzten Jahrzehnten. Schon am Sonntag soll die Musik des nun gefundenen Mozart-Manuskripts in der französischen Nationalbibliothek im Rahmen der diesjährigen Fête de la Musique uraufgeführt werden.
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6: Gleich 17.45 Uhr.
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17: Und wir starten mit Tennis. Tatjana Maria ist beim englischen Nottingham-Rasenturnier nach leidenschaftlichem Kampf im Viertelfinale ausgeschieden. Jetzt will die Rasenspezialistin in Wimbledon angreifen. Maria ist trotz Niederlage gut in Form, weiß Achim Scheu.
3: Die 38-Jährige verlor gegen die an Position 4 gesetzte Tschechin Maria Buschkova in zwei Sätzen. Die Rasenexpertin aus Bad Saulgau war am Montag zum ersten Mal seit fast 4 Jahren aus den Top 100 der Weltrangliste gerutscht, nachdem die Punkte ihres Titelgewinns im Londoner Queen's Club aus dem Jahr 2025 aus der Wertung gefallen waren. Jetzt geht ihr Fokus auf das Grand Slam Turnier in Wimbledon ab dem 29. Juni. Dort stand sie 2022 im Halbfinale. Maria fährt dennoch mit dem Wissen um ihre Stärke auf Rasen zu ihrem Lieblingsturnier. In den beiden Vorbereitungsturnieren in Queens und Nottingham gelangen ihr insgesamt 3 Siege gegen teils höher eingeschätzte Gegnerinnen.
17: Und damit zur Fußball-Weltmeisterschaft. Da bereitet sich die deutsche Nationalmannschaft auf das Duell gegen die Elfenbeinküste vor. Es ist erst das zweite Duell gegen die Ivorer. Das erste war 2009. Und für Torwart Manuel Neuer schließt sich da ein Kreis. Denn für den 40-Jährigen begann gegen die Elfenbeinküste 2009 seine Nationalmannschaftskarriere. Felix Manzel hat die ganze Geschichte.
4: Die Partie gegen die Elfenbeinküste wird für Manuel Neuer eine ganz besondere. Sie wird sein 21. WM-Spiel. Kein Keeper hat mehr. Weltweit. Ein Rekord.
5: Ja, ist natürlich was ganz Besonderes. Gerade wenn man weiß, wie viele Vorbilder man selber hatte. Das ist für mich unbeschreiblich.
4: Seine Karriere als Nationaltorhüter beginnt 2009. Sein erstes Heimländerspiel bestreitet Manuel Neuer ausgerechnet in Gelsenkirchen, seiner Heimatstadt. Gegen, genau, die Elfenbeinküste.
7: Oh, das war ganz großes Pech. Was für ein kurioses Tor. Bittere Szene für den jungen Schalker.
4: Neuer schießt Gegenspieler Eboué an. Der Ball prallt von dessen Körper ins deutsche Tor. Auch heute noch erinnert er sich ganz genau an diesen Tag. Den Fehler scheint er allerdings vergessen zu haben.
5: Ich wurde eingewechselt. Es war eine sehr starke Mannschaft gewesen in Gelsenkirchen, gegen die wir gespielt haben. Diese Power haben sie jetzt natürlich auch.
4: Es ist erst das zweite Länderspiel gegen die Elfenbeinküste überhaupt. Diesmal ist es ein WM-Gruppenspiel. Diesmal könnte Deutschland mit einem Sieg den vorzeitigen Gruppensieg klar machen. Dann wäre die Begegnung wieder eine ganz besondere. Auch für Manuel Neuer.
17: Ja, am Samstag wird da gespielt um 22 Uhr. Und so geht's weiter mit der WM heute. Nachdem Mexiko heute früh mit 1:0 gegen Südkorea ins 16. Finale eingezogen ist, wollen das andere Teams nachmachen, weiß Desi Krause.
8: Die USA, Australien und Schottland würden es Co-Gastgeber Mexiko gern nachmachen und bereits am 2. Gruppenspieltag in die K.O.-Runde der WM einziehen. Am Abend und in der Nacht könnten aber auch schon die ersten Teilnehmer vorzeitig ausscheiden. Der Iran will Beschwerde bei der FIFA einreichen. Das Land darf einen Tag vor den Spielen in die USA einreisen und muss noch am Spieltag abreisen. Die Beschränkungen seien nicht vereinbar mit den Grundsätzen zur Schaffung gleicher Bedingungen, so der Verband. Reisetag heute beim DFB. Nach dem Abschlusstraining am Nachmittag macht sich die deutsche Mannschaft auf den Weg nach Toronto. Um 21 Uhr geht der Flug nach Kanada.
17: Ja, und heute um 21 Uhr treffen die USA und Australien aufeinander. Das ist das nächste Spiel bei dieser WM. Und das war's vom Sport für den Moment. Die Zeit 17.48 Uhr.
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6: Es ist schon eine Weile her, dass die Komödie Brust oder Keule mit Louis de Funès als strengem Gastrokritiker ein Kino- und TV-Erfolg war. Eine wichtige Nebenrolle damals war die seines Filmsohns, der dann sehr bekannt wurde in Frankreich unter dem Künstlernamen Coluche. In seiner Heimat Frankreich zu Lebzeiten einer der berühmtesten Komiker überhaupt. Dutzende Plätze, Straßen und Schulen tragen heute seinen Namen. Mit seiner Ankündigung für das Präsidentenamt zu kandidieren, schreckte er Anfang der 80er Jahre die französische Politik auf. Am 19. Juni 1986, also heute vor 40 Jahren, kam Coluche bei einem Verkehrsunfall in Südfrankreich ums Leben. Das SWR-Zeitwort dazu von Fabian Elsässer.
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26: Verdammter Laster, putain de camion, singt der französische Liedermacher Renaud in einem seiner bekanntesten Titel. Ganz Frankreich weiß, welcher verdammte Laster da gemeint ist. Der, der Coluche am 19. Juni 1986 auf einer Landstraße bei Grasse die Vorfahrt nimmt. Frankreichs berühmtester Komiker ist auf einem Motorrad unterwegs, langsam, aber ohne Helm. Er prallt mit dem Kopf gegen den LKW und stirbt noch an der Unfallstelle, gerade mal 41 Jahre alt.
0: Das war ein Schock, weil der war wirklich beliebt.
26: Geboren wird Coluche als Michel Gérard Joseph Colucci in Paris. Das Grundschulzeugnis bleibt der einzige Abschluss in seinem Leben. Er versucht sich in allen möglichen Berufen, jobbt im Blumenladen seiner Mutter, findet schließlich in den späten 60er Jahren zur Kabarettszene, wo er bald eigene Theatergruppen gründet. Sein Humor ist derb. Voller Schimpfwörter und sexueller Anspielungen, mit Sketchen, die heute überwiegend als unkorrekt gelten würden. Das ist damals neu und es kommt an.
0: Weil das war genau, was man in Frankreich sagt, Beauf, also das ist eine Abkürzung von Beaufrère, also Schwager, wie die Leute auf dem Land reden, also wirklich Umgangssprache. Und der hat immer solche Sketch über Alltagsleben von den Leuten.
26: Erinnert sich Sylvain Tollon, Direktor des Institut Français in Mainz, der den Komiker noch persönlich kennengelernt hat.
10: Hey, à Strasbourg, les Simons sont de retour. Elle était ministre de la Santé avant.
26: Coluche ist außerdem völlig respektlos gegenüber gesellschaftlich-wirtschaftlichen Eliten, der Regierung, der Kirche, ach, Institutionen an sich.
0: Der hat immer erzählt, Frankreich ist wie eine Pyramide und ganz oben ist ein Mann und oben sind die Reichen, aber da oben ist sehr windig und unten ist die Scheiße. Mein Ziel ist, diese Scheiße zu berühren, damit die Pyramide umkippt.
26: In den 70er Jahren beginnt Coluches goldene Zeit. In Frankreich steigt die Arbeitslosigkeit. Das Land leidet unter dem Ölpreisschock. Die kommunistische Partei verliert an Bedeutung. Da kommt einer, der den Zorn der kleinen Leute in Worte fasst, gerade recht. Er tritt landesweit auf, ist im Radio zu hören. Auch das Fernsehen entdeckt ihn und zeigt seine groben Sketche, die Coluche immer in markanter Montur aufführt. Clownsnase, Ballonmütze, Latzhose. 1980 beschließt er dann, nicht mehr nur auf die Politik einzuschlagen, sondern selbst einzusteigen. Er will für das Präsidentenamt kandidieren.
11: Ich bin der Kandidat der Schwulen, der Obdachlosen und der Drogenabhängigen. Und ich bin Clown.
26: Bei Umfragen kommt er auf hohe Zustimmungswerte. Doch nachdem sein Regisseur erschossen wird und er selbst Morddrohungen erhält, zieht er die Kandidatur zurück. Auch deswegen ranken sich um Coluches Tod bis heute Verschwörungserzählungen. 1985 gründet er die Restos du Cœur, die Restaurants des Herzens. Bis heute verteilt diese Wohltätigkeitsorganisation jährlich kostenlose Mahlzeiten und Kleidung an gut 1 Million hilfsbedürftige Menschen.
0: Das war jemand sehr menschlich und nah von Volk, von, man sagt, les petites gens, also die kleinen Leute. Und sein Engagement mit den Restos du Cœur zeigt alles. Also ein toller Mensch. Ja.
6: Ein Zeitwort war das von Fabian Elsässer.
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6: Mit Andreas Reinhardt.
12: Bauen soll billiger und schneller werden. Das hat Bundesbauministerin Huberts, SPD, auf einer Konferenz mit Vertretern von Bau- und Immobilienwirtschaft in Frankfurt angekündigt und einen Aktionsplan mit insgesamt 13 Punkten vorgelegt. Lars Hofmann hat die Einzelheiten.
19: Beispielsweise soll das gesamte Verfahren vom Auftrag bis zur Fertigstellung eines Gebäudes bundesweit bis 2028 digitalisiert und damit beschleunigt werden. Außerdem soll der Förderdschungel entrümpelt werden. Ziel: Es soll nur noch ein Förderprogramm für neue Wohnungen geben. Auch will Bundesbauministerin Huberts mehr Wohnungen aus industriell gefertigten Teilen bauen. Das sei billiger und gehe schneller. Dirk Salewski, Präsident des Bundesverbandes Freier Immobilien- und Wohnungsunternehmen, sagte, der Weg sei endlich eingeschlagen. Wichtig sei es, die Pläne jetzt schnell umzusetzen und auch einfacheres Bauen mit weniger Vorschriften weiter voranzutreiben. Dies senke wirklich Kosten und damit am Ende auch Mieten. Im vergangenen Jahr wurden rund 206.000 Wohnungen gebaut. Nötig wären jährlich bis zu 400.000.
12: Um den Wohnungsbau anzukurbeln, verlängern der Bund und die Förderbank KfW die beliebte EH55-Neubauförderung. Sie könne weiter beantragt werden, bis die Fördermittel komplett ausgeschöpft seien, maximal jedoch bis zum Jahresende, teilten Bundesbauministerium und die KfW mit. Die Bundesregierung hatte die Förderung für Gebäude, die 55% des Energiebedarfs eines Standardhauses verbrauchen, im Dezember reaktiviert. Die Frauenministerkonferenz warnt vor Rückschritten bei der Gleichstellung. Stimmen, die Gleichstellung in Frage stellen, seien lauter geworden, sagte die sächsische Sozialministerin Peter Köpping als Vorsitzende des diesjährigen Gremiums in Dresden. Zugleich beschlossen die Gleichstellungs- und Frauenministerinnen einen Forderungskatalog an den Bund. Daniel Schrödel berichtet.
2: Frauenarmut ist nach Einschätzung der Länder vor allem Folge struktureller Ungleichheiten. So arbeiteten Frauen deutlich häufiger in Teilzeit und leisteten einen Großteil unbezahlter Familien- und Pflegearbeit, heißt es im Leitantrag der Gleichstellungs- und Frauenministerkonferenz. Im neunseitigen Papier wird die Bundesregierung aufgefordert, beim Armuts- und Reichtumsbericht nachzuschärfen, darin Vermögensdaten nach Geschlecht und Familienstand zu erfassen, um darin Geschlechterunterschiede sichtbar zu machen. Zudem soll die EU-Entgelttransparenzrichtlinie umgehend national umgesetzt werden. Diese verpflichtet Unternehmen zu mehr Offenheit bei Entgeltstrukturen gegenüber den Beschäftigten. Hier

0: 2021 gesenkt. Damals lag der Leitzins bei 21%. Die Bank begründet ihren Schritt mit einer leichten Verlangsamung der Inflation und einem moderaten Wirtschaftswachstum. Sie warnt aber zugleich, die Inflationserwartungen von Unternehmen und Privathaushalten blieben hoch, die Löhne wuchsen schneller als die Produktivität und ein, Zitat, vorübergehender Rückgang der Kraftstoffproduktion treibe die Preise zusätzlich. Russlands Raffinerien werden vermehrt Ziel für ukrainische Drohnenangriffe. Am Wochenende wurde zum Beispiel zum dritten Mal eine Raffinerie im Süden Moskaus angegriffen. Es gibt Meldungen darüber, dass die Raffinerie ihren Betrieb für einige Tage eingestellt habe. Laut Angaben der Betreiber deckt die Raffinerie ein Drittel des Kraftstoffbedarfs der Moskauer Region ab. Insgesamt verlangsamt sich der Preisanstieg in Russland momentan leicht. Im April lag die Inflation bei 5,6%. Das ist aber noch deutlich über dem Zentralbankziel von 4%.
1: Der DAX hat fast während des gesamten Handelstages die 25.000-Punkte-Marke gehalten und rutscht erst kurz vor Handelsschluss unter die psychologisch wichtige Marke. Am deutschen Aktienmarkt geht er bei 24.985 Punkten aus der Woche. Bianca von der Au.
2: Tags zuvor hatte der Leitindex erstmals seit Anfang Juni wieder über der 25.000er Marke geschlossen. Dennoch deutet sich für den DAX ein Wochengewinn von rund 2% an. Der mit Vorsicht zu genießende Friedensdeal zwischen Iran und USA habe die geopolitische Risikoprämie an den Märkten zwar reduziert, schreiben Analysten, für echte Entwarnung sei es jedoch zu früh. Zu viele Fragen rund um die Tragfähigkeit des Abkommens seien offen. Entsprechend sensibel haben die Ölmärkte reagiert. Ein Fass der Nordseesorte Brent ist im späten Handel wieder auf über 80 Dollar je Fass gestiegen. Marktbeobachter fürchten, dass Iran die Kontrolle über die Meerenge nicht aufgeben werde. Fraglich sei, ob künftig eine Maut für den Schiffsverkehr erhoben werde. Die USA schließen das allerdings aus.
1: Und das war's von der Wirtschaft. Die Zeit 17.59 Uhr gleich.
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4: Mein Name ist Gerhard Leitner. Einen schönen Freitagabend. Die 10% der Weltbevölkerung mit dem höchsten Konsum verursachen jedes Jahr Umweltschäden in Höhe von umgerechnet bis zu 4,9 Billionen Euro. Wir schauen uns gleich mal näher an, wer diese 10% sind und wo sie leben, auch wie man diese Entwicklung bremsen könnte. Das ist eines der Themen in der kommenden halben Stunde nach den Nachrichten.
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4: Heute Abend ist es sonnig und heiß. Örtlich gibt es schwere Hitzegewitter, lokal mit Unwettergefahr. Durch die Nacht geht's wechselnd bewölkt oder sternenklar weiter. Regional bilden sich schwere Gewitter. Tiefstwerte liegen zwischen 22 und 15 Grad. Morgen früh ziehen noch ein paar Restwolken aus der Nacht durch, vereinzelt mit letzten Schauern und Gewittern. Dann wird's erneut sonnig und sehr heiß mit Höchsttemperaturen bis 31 Grad im Allgäu und 38 Grad in Rheinhessen. Am Abend und Nachmittag wieder hohes Gewitterrisiko. Ganz ausgeschlossen sind diese eben nicht.
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5: Um 18 Uhr mit Johannes Werdemann. Bundeskanzler Merz lehnt den Vorschlag der EU-Kommission für den künftigen Haushalt der Gemeinschaft ab. Das Gesamtvolumen von fast 2 Billionen Euro für die Jahre 2028 bis 2034 sei zu hoch, sagte er zum Abschluss des EU-Gipfels. Aus Brüssel berichtet unser Korrespondent Thomas Speckhofen.
6: Er forderte die irische Ratspräsidentschaft, die Anfang Juli die Geschäfte von Zypern übernimmt, auf, bis zum Oktober einen neuen Vorschlag vorzulegen, der deutlich darunter liege. Zum Abschluss ging es in der Runde der 27 Regierungschefinnen und Chefs erneut um die Lage im Nahen Osten. Es sei dringend erforderlich, dass der Waffenstillstand auch im Süden des Libanon halte, sagte Merz. Die israelische Regierung sei aufgefordert, von einer weiteren Eskalation durch den Siedlungsbau im Westjordanland abzusehen. Handelssanktionen gegen Israel habe er abgelehnt, so Merz.
5: Israel und die libanesische Hisbollah-Miliz haben sich nach US-Angaben auf eine neue Waffenruhe geeinigt. Die Waffenruhe sollte eigentlich ab 15 Uhr unserer Zeit gelten. Allerdings kam es libanesischen Sicherheitskreisen zufolge in den ersten 45 Minuten bereits zu 12 israelischen Angriffen. Israel hat die Waffenruhe bislang nicht bestätigt. Eine israelische Zeitung zitiert Armeesprecher Defrin mit den Worten: Die israelischen Truppen hätten trotz der Waffenruhe mit der Hisbollah

0: volle Handlungsfreiheit, um in jedem Gebiet gegen jede Bedrohung vorzugehen. Der britische Premierminister Starmer hat einen Rücktritt erneut abgelehnt. Er werde nicht einfach seinen Platz räumen, falls es innerhalb seiner Labour-Partei zu einer Wahl um den Vorsitz komme. Starmer steht seit Monaten in der Kritik, auch aus den eigenen Reihen. Als wahrscheinlicher Herausforderer gilt der bisherige Bürgermeister von Greater Manchester, Burnham. Der hat gestern eine Parlamentsnachwahl gewonnen und zieht somit ins britische Unterhaus ein. Dies ist Voraussetzung, um als Parteivorsitzender zu kandidieren. Bundesbauministerin Huberts will die Baukosten senken. Sie hat dazu in Frankfurt einen 13-Punkte-Plan präsentiert. Der sieht unter anderem vor, dass ab 2028 die Verfahren digitalisiert und damit auch beschleunigt werden. Außerdem will die SPD-Politikerin Förderprogramme bündeln und damit vereinfachen. Huberts sagte, hohe Kosten seien ein Hauptgrund dafür, dass in Deutschland zu wenig gebaut werde. Die Baukosten seien auf ein, Zitat, unsägliches Niveau gestiegen. Die Innenminister von Bund und Ländern wollen die zivile Verteidigungsfähigkeit deutlich stärken. Dafür soll ab jetzt ein gemeinsamer Plan erarbeitet werden, sagte Hamburgs Innensenator Grote nach der Frühjahrstagung der Innenministerkonferenz. Ziel sei es, die Bevölkerung vor Bedrohungen zu schützen. Dazu müssten zum Beispiel die Versorgungsgesetze angepasst werden, also etwa Gesetze zur Krisen- und Notfallbewältigung. Die Linke trifft sich zu ihrem Bundesparteitag in Potsdam. Zentrales Thema sind die geplanten Sozialreformen der Bundesregierung. Parteivorsitzende Schwertner sagte zum Auftakt, die Linke bereite einen intensiven Straßenwahlkampf in Ostdeutschland vor. Man wolle dort die AfD zurückdrängen. In Sachsen-Anhalt und Mecklenburg-Vorpommern wird im September ein neuer Landtag gewählt. Die Delegierten des Bundesparteitags wählen morgen eine neue Parteispitze. Schwertner will wieder antreten, Co-Chef van Aken nicht. Er will sich aus gesundheitlichen Gründen von dem Posten zurückziehen. Der Bundestagsabgeordnete Pantisano gilt als möglicher Nachfolger von van Aken. Bundespräsident Steinmeier hat den verstorbenen Philosophen Jürgen Habermas als einen prägenden Denker der Demokratie gewürdigt. Bei einer Gedenkveranstaltung in der Frankfurter Paulskirche sagte Steinmeier, durch Habermas ganzes Wirken habe sich der Versuch gezogen, eine philosophische Begründung der Demokratie zu liefern. Seine Stimme werde fehlen. Habermas war im März im Alter von 96 Jahren gestorben. Er lehrte zuletzt an der Universität Frankfurt und fand weltweit Anerkennung. SWR Nachrichten, Redaktion Moritz Kleiß. Der Wetterbericht für Baden-Württemberg und Rheinland-Pfalz. Teils feuchte Subtropikluft sorgt für eine Hitzewelle, die bis mindestens Montag anhält, die Vorhersage. Zunächst weiterhin sonnig mit maximal 31 bis 38 Grad, später einzelne kräftige Gewitter, auch in der Nacht örtlich Schauer und Gewitter bei 22 bis 15 Grad, morgen viel Sonne bis 38 Grad, die weiteren Aussichten, auch am Sonntag und Montag anhaltende Hitzewelle mit tropisch warmen Nächten. 18.05 Uhr.
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2: Und darum geht es bis 6:30. Der EU-Gipfel befasst sich neben den aktuellen Krisen mit dem kommenden 7-Jahres-Haushalt. Israel vereinbart einen Waffenstillstand mit der Hisbollah, berichten Agenturen. Wir fragen, welches Gewicht hat Israel für das Gelingen des Iran-Abkommens? Und der britische Premier Starmer bekommt ernste Konkurrenz für den Labour-Parteivorsitz. Mein Name ist Gerhard Leitner. Einen schönen guten Abend. Während die europäischen Staatschefs gestern schwerpunktmäßig die aktuelle Entwicklung zwischen den USA und dem Iran und die Unterstützung der Ukraine auf der Tagesordnung hatten, ging es heute beim EU-Gipfel in Brüssel um den nächsten 7-jährigen Haushalt. Die Kommission will ihn deutlich erhöhen. Widerstand kommt unter anderem von Deutschland. Von Tag 2 des Gipfels berichtet Thomas Spickhofen.
3: Der Vorschlag für den neuen EU-Haushalt in Höhe von fast 2 Billionen Euro, der sei aus deutscher Sicht unbezahlbar und unausgewogen, erklärte Bundeskanzler Merz im Anschluss an den Gipfel. Er forderte die irische Ratspräsidentschaft, die Anfang Juli die Geschäfte von Zypern übernimmt, auf, bis zum Oktober einen neuen Vorschlag vorzulegen, der deutlich darunter liege. Zum Thema Ukraine erklärte Merz, es habe eine sehr breite Unterstützung für die Vorschläge gegeben, die er zusammen mit dem britischen Premier Starmer und dem französischen Präsidenten Macron in der der vergangenen Woche entwickelt habe. Verhandlungen über einen Frieden müssten am Ende die Ukraine, Russland, Europa und die USA führen. Wer dabei für Europa spreche, das sei jetzt nicht zu entscheiden, sagte Merz. Er reagierte damit auf den Vorstoß von Ratspräsident Antonio Costa, dessen Chefberater Kontakt zu Moskau aufgenommen hatte. Das hatte die Kritik unter anderem von Merz und Macron hervorgerufen. Zum Abschluss ging es in der Runde der 27 Regierungschefinnen und Chefs erneut um die Lage im Nahen Osten. Es sei dringend erforderlich, dass der Waffenstillstand auch im Süden des Libanon halte, sagte Merz. Die israelische Regierung sei aufgefordert, von einer weiteren Eskalation durch den Siedlungsbau im Westjordanland abzusehen. Handelssanktionen gegen Israel habe er abgelehnt, so Merz.
2: Aus Brüssel war das Thomas Spickhofen. Selten hat ein EU-Gipfel in solch bewegten Zeiten stattgefunden, Stichwort Iran und Ukraine, aber auch der nächste Haushalt ist eine wirklich große Herausforderung. Und auch das haben die Staats- und Regierungschefs diesmal gut gemeistert, meint Brüssel-Korrespondent Andreas Meyer-Feist in seinem Kommentar.
4: Dieser EU-Gipfel hat einen großen Erfolg gebracht. Diejenigen, die in Europa das Sagen haben, sind mehr als früher bereit, für Europa einzustehen, ohne sich dabei auf faule Kompromisse einzulassen. Das zeigt sich an einem kleinen, aber wichtigen Detail. Es geht um einen winzigen Schritt, scheinbar, aber es ist ein großer Sprung. Zum ersten Mal überhaupt verlängert die EU ihre Wirtschaftssanktionen gegen Russland. Nicht nur um 6 Monate, sondern um 1 Jahr. Was ist 1 Jahr, kann man fragen. Sehr viel, wenn Europa das selbst bestimmen kann, ohne jemanden mit am Tisch zu haben, der rückgekoppelt mit Moskau dazwischenfunkt. Es gibt einen sehr starken Schulterschluss mit der Ukraine, der zeigt, wo Europas Werte und Freiheiten verteidigt werden. Politische Klarheit schafft sofort mehr Akzeptanz und Gewicht. Auch wenn es um Europas Stellung in der Welt geht. Wenn Europa China ernst nimmt, dann muss Europa das auch von China verlangen. Das haben auch die EU-Länder erkannt, die bisher noch am liebsten Lotusblüten des Friedens in das schlammige Wasser unfairer Handelspraktiken streuen wollten. Die roten Linien sind klar und die EU-Kommission wird sie selbstbewusst in Peking präsentieren können. Auch das ist ein Erfolg des EU-Gipfels und auch das hilft Europa bei allen Verhandlungen mit China. Bleibt die Frage, was kostet uns Europa in Zukunft? Wie kann das Geld gerecht verteilt werden? Gerecht heißt nicht angemessen vom Volumen her, sondern was bringt es am Ende allen? In Zukunft wird es nicht nur um Verteilung gehen, um den Bestandsschutz von Agrarhilfen und regionale Förderprogramme, sondern um die Zukunftsfähigkeit im Ganzen. Mit einem echten grenzenlosen Binnenmarkt und weniger Bürokratie. Es gibt einen Fahrplan, der Europa fit machen soll, um gegen China und die USA zu bestehen. Und es gibt die Verpflichtung, das zu tun. Bis Ende 2027 soll sich die EU neu aufstellen. Dafür gab es viel Rückhalt. Und hier muss Europa dranbleiben, um den Anschluss nicht zu verlieren. Gut ist auch, dass die EU jetzt dort einen Fuß in die Tür bekommen will, wo Donald Trump als Polit-Messi Chaos hinterlassen hat. Für Europa ist der Nahe Osten wichtig. Neue Partnerschaften muss und wird es geben, vor allem wenn es um die Energie geht, die Europa braucht. Die EU wird dafür aber noch in den Sprintmodus schalten müssen. Von den neuen Wirtschaftsgesetzen hängt mehr ab als von der Frage, wie viel Geld nun da sein wird und wer es bekommt. Klar ist, wer zahlt, will dafür mehr denn je einen Gegenwert für alle sehen. Aber auch da wird es am Ende Einigkeit geben müssen. Die Weltlage zwingt dazu.
2: Meint Brüssel-Korrespondent Andreas Meyer-Feist in seinem Kommentar. Der Krieg zwischen den USA und Israel gegen den Iran. Die Absichtserklärung für ein Abkommen steht. Heute sollte in der Schweiz unterschrieben werden, was nach Angaben der Schweizer Regierung verschoben wurde. Zuvor hatte das Weiße Haus mitgeteilt, US-Präsident Vance werde nicht wie vorgesehen zu den Verhandlungen in die Schweiz reisen. Möglicherweise steckt die heftige Kritik in den USA, selbst von Republikanern und konservativen Medien, dahinter. Einer der Knackpunkte ist nach wie vor das israelische Vorgehen gegen den Libanon. Am Nachmittag kam per Eilmeldung, dass Israel und die Hisbollah erneut eine Waffenruhe vereinbart hätten. Frage an Israel-Korrespondentin Bettina Meyer in Tel Aviv. Wie viel wert ist denn diese Waffenruhe aus Ihrer Sicht?
5: Ja, also wenn wir uns das anschauen, auch was in den vergangenen Tagen immer wieder gesagt wurde, dass es ja schon eigentlich eine Waffenruhe jetzt gegeben haben soll, auch gestern schon. Und dann haben wir gesehen, dass ja weiter gekämpft wurde. In der Nacht sind 4 israelische Soldaten beim Angriff von Hisbollah-Terroristen auf einen Panzer getötet worden. Daraufhin hat die israelische Armee gleich Gegenmaßnahmen eingeleitet und hat auch angegriffen. Und dann ist das Ganze wieder eskaliert. Daraufhin hat der Minister für nationale Sicherheit Itamar Ben-Gvir hier gleich wieder Öl ins Feuer gegossen und gesagt, der Libanon muss brennen. Also das ist sozusagen immer wieder das Aufschaukeln, was wir sehen. Und insofern, selbst wenn es jetzt eine Ankündigung mit einer Zeit gibt, dass hier eine Waffenruhe herrscht, ist das Ganze doch sehr, sehr wackelig. Denn jede kleine Provokation würde hier sofort wieder eine Eskalation hervorrufen. Das hat auch die israelische Armee jetzt bestätigt, dass man sich an eine Waffenruhe halten würde. Aber wenn man angegriffen wird, würde man wieder antworten.
2: Sie haben Ben-Gvir auf X zitiert. Auch Netanyahu hat gesagt, er habe die Armee angewiesen, hart gegen die Hisbollah vorzugehen. Dann klingt das doch nicht nach Appeasement. Kann das Gesamtabkommen an der Libanon-Frage noch scheitern?
5: Das absolut. Ich würde sogar sagen, dass das Zünglein an der Waage ist. Und das große Problem ist ja auch, dass Israel übergangen wurde bei diesem Deal, dass zusätzlich Trump Netanyahu gedemütigt hat. Er hat ja bei dieser Rede auf dem G7-Gipfel Netanyahu mal wieder angesprochen, hat dann auch gesagt, er mache keinen guten Job. Bibi, du musst ja nicht gleich ein Gebäude einstürzen lassen, wenn ein Hisbollah-Terrorist reingeht. Und das Problem für Netanyahu ist hier in Israel, dass Wahlen anstehen, dass die Umfragewerte schon sowieso kritisch sind und dass Netanyahu trumpfen muss. Er muss jetzt zeigen, dass er hier der Schutzpatron Israels ist. Und da kommt ihm eigentlich eine Waffenruhe nicht gelegen. Für ihn ist es besser, wenn tatsächlich der Krieg weitergeht und er sagen kann, er ist für die Sicherheit Israels zuständig. Nur mit ihm kann es gelingen. Das ist sein Narrativ und das möchte er aufrechterhalten. Aber jetzt scheint das Gebäude ja so über ihm zusammenzubrechen und er kommt in die Bredouille.
2: Lassen Sie uns nochmal auf das Verhältnis Netanyahu und Trump schauen. Der Draht zwischen den beiden wird ja immer dünner. Es soll auch schon lautstark gestritten worden sein, wenn man den Medienberichten glauben darf. Frau Meyer, droht da gar ein ernster Bruch zwischen den beiden Verbündeten?
5: Ja, das ist ja schon passiert. Also dieses Verhältnis ist mal wieder auf einem Gefrierpunkt angekommen, kann man sagen. Allerdings muss man auch sagen, Trump ist einfach hier der Stärker, er sitzt am längeren Hebel. Und Netanyahu weiß natürlich, dass Israel vor allen Dingen, was die Verteidigung angeht, abhängig ist von den USA. Ein Großteil der Abfangraketen und der Abwehrtechnologie kommt aus den USA, auf die ist Israel angewiesen. Bei jeder Eskalation geht das eben nicht ohne den großen Bruder. Und insofern wählt Netanyahu seine Worte momentan auch sehr mit Bedacht. Wenn er eine Rede hält, auch nachdem Trump ihn angreift, sagt er immer wieder, die Freunde, Amerika, man kämpft Schulter an Schulter und steigt erstmal nicht auf Provokation jedenfalls ein.
2: Die israelische Regierung hat ja auch noch ein ganz anderes Problem. Sie steht international massiv in der Kritik wegen des Vorgehens im Gazastreifen und im Westjordanland. Israel hat den Kontakt zu EU-Chefdiplomatin Kallas abgebrochen, weil sie hinter verschlossenen Türen den Umgang mit den Palästinensern mit Südafrikas früherem Apartheidssystem verglichen habe. Aber wenn der ehemalige israelische Ministerpräsident Olmert der eigenen amtierenden Regierung jetzt eine organisierte Kampagne ethnischer Säuberungen und Verbrechen gegen die Menschlichkeit vorwirft. Frau Meyer, welches Gewicht hat das denn?
5: Das ist nicht neu, dass sich hier ehemalige Premierminister auch zu Wort melden und gegen die Regierung schießen. Tatsächlich gibt es hier sehr viele Gegner gegen diese rechtsgerichtete Regierung. Das gehört hier mit zum Spiel, aber das gehört eben auch mit zum Wahlkampf. Und Netanyahu wird natürlich hier von allen Seiten auch in Israel angegriffen. Hat ja gleichzeitig noch einen Korruptionsprozess am Hals, der übrigens auch weiterläuft. Auch das wäre noch ein Argument, warum er einen Konflikt braucht, um immer wieder aus dem Gerichtssaal zu flüchten.
2: Wenn wir noch all das mal zusammenfassen, können Sie den Eindruck bestätigen, dass sich Israel und die USA in der Iran-Frage regelrecht verzockt haben?
5: Also verzockt hat sich vielleicht Donald Trump, allerdings hat er auch Prioritäten gesetzt. Trump hat hier meiner Meinung nach ohne eine große längere Strategie sich in diesen Konflikt mit reinbegeben und hat jetzt aber das Problem, dass ihm die Weltwirtschaft um die Ohren fliegt und er musste einen Exit finden und das tut er jetzt mit diesem Deal. Also verzockt, bei Trump weiß man nie so ganz genau, was eigentlich dahinter steckt. Ich glaube, dass er einfach teilweise ziemlich planlos agiert.
2: Israel und das Iran-Abkommen, das war unsere Korrespondentin in Tel Aviv, Bettina Meyer. Der britische Premierminister Keir Starmer gerät zunehmend unter Druck, nicht nur wegen der katastrophalen Ergebnisse für seine Labour-Partei bei den Kommunalwahlen, gefolgt vom Rücktritt von Gesundheitsminister Streeting. Auch die Ernennung des Epstein-Vertrauten Peter Mandelson zum US-Botschafter im vergangenen Jahr hängt ihm immer noch nach. Aktuell ist es Andy Burnham, der Starmer politisch gefährlich werden könnte. Starmers Parteigenosse hat jetzt bei einer Nachwahl im Nordwesten Englands einen Platz im Unterhaus errungen und damit die Voraussetzung geschaffen, den britischen Premier an der Labour-Parteispitze und damit auch als Regierungschef herauszufordern. Wer ist dieser Andy Burnham? Aus London, Christoph Brössel.
6: In den vergangenen Wochen hat Andy Burnham gefühlt an jede Tür im Wahlkreis Makerfield geklopft, um Wählerinnen und Wähler zu überzeugen, ihm ihre Stimme zu geben. Es war ein Heimspiel für den 56-Jährigen. Er klopfte unter anderem bei seinem ehemaligen Sportlehrer, der früher einmal über ihn gesagt hatte, Andy Burnham sei zu weich und müsse dringend Rugby spielen. Aufgewachsen ist Burnham in einer Ortschaft gleich nebenan. Hier im Haustürwahlkampf hat Andy Burnham viel gehört über Labour, Keir Starmer und warum viele so unzufrieden sind mit dieser Regierung.
7: You have to do something to make life more affordable.
6: Du musst etwas tun, um das Leben erschwinglicher zu machen. Die Leute brauchen mehr Raum zum Atmen. Das haben die Menschen gesagt.
7: A better life. That's what people were saying.
6: Es ist eine Kritik, die Andy Burnham nur zu gut kennt. 2017, als er London hinter sich ließ und zum ersten Mal als Bürgermeisterkandidat für Manchester antrat, da sagte er, das System in Westminster funktioniere nicht, liefere einfach nicht für die normalen Menschen. Hier oben im Norden konnten sie das damals gut nachvollziehen, heute ebenso. Andy Burnham hat zwei Brüder, die beide Lehrer geworden sind. Er besuchte eine katholische Schule. Auf die Frage, was in seinem Leben wirklich wichtig sei, außer der Familie, hat er einmal geantwortet, der Fußballclub Everton, die Labour-Partei und die katholische Kirche. In genau dieser Reihenfolge. Burnham ist verheiratet und hat drei Kinder. Nach seiner Uni-Zeit in Cambridge arbeitete er kurz als Journalist, dann als wissenschaftlicher Mitarbeiter für eine Labour-Abgeordnete. Mit 31 konnte er ins Unterhaus einziehen. Wenige Jahre später wurde er Staatssekretär. Eigentlich eine sehr klassische Politikerkarriere, auch wenn es immer wieder heißt, Andy Burnham zeichne sich dadurch aus, dass er eben nicht Teil des Establishments sei. 2010 und 2015 bemühte sich Burnham, den Parteivorsitz zu übernehmen, was nicht klappte. Ein Grund dafür, warum er dann 2017 zur Bürgermeisterwahl in Manchester antrat, gewann und zweimal wiedergewählt wurde. Seitdem hat er dort viel erreicht, sagt Jonathan Tong, Professor für Politik an der Universität Liverpool.
8: Burnham is about economic growth. Burnham is called a socialist, but really.
6: Bei Burnham geht es ja um Wirtschaftswachstum. Burnham wird Sozialist genannt, aber er hat ja jeden Tag damit verbracht, privates Kapital nach Manchester zu holen. Der Großraum Manchester hat in den vergangenen Jahren ein ziemliches Wachstum erlebt. Burnham kann also sagen, schaut, ich bin derjenige, der Wachstum liefern kann für das ganze Vereinigte Königreich. Ich werde das Manchester-Modell in das ganze Land hinaustragen.
8: Right across the country.
6: Ob das so einfach geht, ist die Frage. Auch Andy Burnham kann die wirtschaftspolitische Großwetterlage nicht beeinflussen. Da ist der Ukraine-Krieg, eine zähe ökonomische Entwicklung in vielen G7-Staaten und er muss sich auseinandersetzen mit den Nachwehen des Brexit. Aber Burnham strahlt etwas aus. Ganz anders als Keir Starmer, dessen politische Bilanz nüchtern betrachtet gar nicht so schlecht ist. Doch Starmer konnte diese nicht vermitteln und sieht sich mit enorm hohen Erwartungen konfrontiert. Genau aus dem Grund gibt es viele in der Labour-Partei, die Burnham als Parteivorsitzenden und Premier sehen. Die letzte Hoffnung, um den erstarkenden Rechtspopulisten von Reform UK doch noch etwas entgegensetzen zu können. Die nächsten regulären Parlamentswahlen sind zwar erst 2029, aber die Panik bei den Sozialdemokraten ist groß.
2: Der britische Premierminister Starmer gerät zunehmend unter Druck. Jetzt hat sich Parteigenosse Burnham in Stellung gebracht. Bei einer Nachwahl im Nordwesten Englands hat er einen Platz im Unterhaus errungen und damit die Voraussetzung geschaffen, den britischen Premier an der Labour-Parteispitze herauszufordern. Ein Porträt war das von Christoph Brössel. Wenn die Innenminister der Länder so wie heute in Hannover zusammenkommen, dann geht es in diesen Tagen nicht nur um die innere Sicherheit, denn die erfährt immer mehr Bedrohung von außen. Stichwort hybride Angriffe, Cyberspionage oder Sabotage. Die Grenzen verschwimmen. Insofern war es folgerichtig, dass heute Verteidigungsminister Pistorius im Mittelpunkt der Veranstaltung war. Aus Hannover der Bericht von Jörn Strehler-Pohl.
9: Eine Zeitenwende in der inneren Sicherheit. Dieses Signal sollte von der Innenministerkonferenz in Hamburg ausgehen. Künftig solle das Verteidigungsministerium und die Bundeswehr enger in die Arbeit eingebunden werden.
10: Weil wir wissen, dass wir gar nicht anders können als in einer Zeit, in der die Trennlinien zwischen äußerer und innerer Sicherheit immer weiter verwischen, hier die Dinge gemeinsam und ganzheitlich wahrnehmen müssen.
9: Sagt Hamburgs Innensenator Andi Grote. Der SPD-Politiker hat in diesem Jahr den Vorsitz der Innenministerkonferenz inne. Er kündigt einen gemeinsamen Fahrplan von Bund und Ländern an. Bis 2029 soll nicht nur die Bundeswehr kriegstüchtig sein, sondern auch die zivile Verteidigungsfähigkeit stehen. Dazu zählt zum Beispiel der Zivilschutz.
10: Wenn wir uns das ansehen, werden wir feststellen, dass vieles auch schon da ist. Aber es gibt eben nicht diesen in sich konsistenten Gesamtplan zur Erreichung der zivilen Verteidigungsfähigkeit. Das ist das, was wir mit dem Fahrplan meinen, wo wir sagen, das ist das Ziel und das sind die Stationen und in der zeitlichen Schrittfolge und mit der Rollenverteilung wollen wir da ankommen.
9: Diese engere Verzahnung zwischen innerer und äußerer Verteidigung machte Verteidigungsminister Boris Pistorius von der SPD am Beispiel des Hamburger Hafens deutlich. Er spricht von einer Dual Use, also Doppelnutzung des Hafens.
11: Wenn wir so wie hier in Hamburg in den Hafen investieren, dann investieren wir in den zivilen Wirtschaftsinfrastrukturfaktor Hafen. Aber gleichzeitig ist es eben im Ernstfall auch ein wichtiger Hub für den Transport militärischen Materials und Soldatinnen und Soldaten. Das heißt, alles greift in das andere über und das ist extrem wichtig.
9: Auch Bundesinnenminister Alexander Dobrindt von der CSU sagt, wir denken jetzt die Dinge so zusammen, wie wir es bisher nicht gemacht haben. Und er will die Bevölkerung weiter darauf vorbereiten, dass die Zeiten unsicherer geworden sind. Wir sind in einer Phase der hohen Bedrohung, sagt Dobrindt.
12: Aktuell werden unsere Achillesfersen ausgetestet. Und diese Analyse bringt uns dazu, dass wir jetzt von einer hohen Bedrohungslage sprechen müssen.
9: Statt wie bisher nur von einer abstrakten Bedrohungslage zu sprechen, sagt der CSU-Politiker. Er räumt aber ein, dass das in erster Linie ein Signal sei. Konkrete Veränderungen bedeutet das nicht, so Dobrindt. Überhaupt, in erster Linie sind es die Signale, die von der Innenministerkonferenz ausgehen sollen, die Signale der Geschlossenheit. Zu den vielleicht konkreten Beschlüssen zählt, dass die Minister die Abschiebung von straffälligen Ausländern erleichtern wollen und dass Angriffe auf Menschen im Gesundheitsbereich ab sofort in der polizeilichen Kriminalstatistik aufgenommen werden sollen.
2: Beim Treffen der Länderinnenminister stand der Besuch von Verteidigungsminister Pistorius im Mittelpunkt. Aus Hannover war das ein Bericht von Jörn Strehler-Pohl. SWR Kultur aktuell, 18.24 Uhr. Die 10% der Weltbevölkerung mit dem höchsten Konsum verursachen jedes Jahr Umweltschäden in Höhe von bis zu fast 5 Billionen Euro. Das zeigt eine neue Studie. Das übersteige nicht nur die Mittel, die von der internationalen Gemeinschaft für den Schutz von Klima und Biodiversität ausgegeben werden, sondern würde sogar ausreichen, um beide Krisen zu bewältigen. Christine Kilon aus der ARD-Klimaredaktion. Was genau haben die Forscher festgestellt?
13: Die Forschenden der Universitäten Oxford und Leiden haben untersucht, welche Umweltschäden die obersten 10% der Menschen weltweit, die am meisten konsumieren, genau damit verursachen. Sie kommen in ihrer Analyse auf 1,7 bis 5,7 Billionen US-Dollar im Jahr. Und sie stellen fest, selbst die niedrigsten Annahmen übersteigen die Mittel, die die internationale Gemeinschaft für den Klima- und Naturschutz zugesagt hat, um ein Vielfaches. Und dabei beziffert das Team nur die Auswirkungen auf 4 der insgesamt 9 planetaren Grenzen. Das heißt, der tatsächliche Schaden ist wohl noch höher. Das Forschungsteam kann die Summen auch konkret beziffern. Demnach richten diese obersten 10% der stärksten Konsumenten auf der Welt im Schnitt Umweltschäden zwischen 2.300 und 7.500 US-Dollar im Jahr an, pro Person. Am höchsten fällt die Summe in den USA aus. Dort liegt der Betrag sogar bei 19.000 bis 63.000 US-Dollar.
2: Wer sind denn diese 10% mit dem weltweit höchsten Konsum?
13: Die obersten 10% der Welt, das klingt zunächst einmal nur nach Superreichen, aber das ist keinesfalls so. Im Grunde sind das wir hier in den Industrieländern. Den Forschern zufolge leben 60% dieser konsumstärksten Menschen in den USA und der Europäischen Union. Und wenn man sich nochmal die EU anschaut, dann gehören 40-45% der Bevölkerung zu dieser privilegierten Gruppe, also fast die Hälfte aller Europäer. In den USA zum Beispiel ist das sogar mehr als die Hälfte aller Einwohner. Die Forschenden sagen deshalb, wer den Schaden an der Natur und dem Klima verursacht, der sollte auch dafür zahlen. Das wäre zum Beispiel mit einem einer Art Umweltsteuer auf Luxusgüter möglich. Da wäre viel Potenzial da, Einnahmen zu generieren, meinen die Forschenden. Und so eine Steuer wäre tendenziell progressiver und auch effektiver bei der Verringerung von Emissionen.
2: Die 10% der Weltbevölkerung mit dem höchsten Konsum verursachen jedes Jahr Umweltschäden in Höhe von umgerechnet bis zu fast 5 Billionen Euro. Kirstin Kilon war das aus der ARD-Klimaredaktion. SWR Kultur aktuell um 18 Uhr gleich 27 und wie immer am Ende unserer Freitagssendung heißt es:
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15: Ich geb's zu. Ich bin Teil des Problems. Oder ich werde es wohl irgendwann sein. Ich habe nämlich vor knapp 24 Jahren aufgehört zu rauchen. Dachte damals, das sei vielleicht eine gute Idee. Ich war halt jung und naiv. Mein Alkoholkonsum ist seit jeher am besten umschrieben mit dem Adjektiv lächerlich. Nicht aus Überzeugung, sondern eher aus schlechter Angewohnheit. Aber das ist natürlich keine Entschuldigung. Immerhin, mein Zuckerkonsum kann sich echt sehen lassen. Süßigkeiten, Schokolade, süße Getränke, Zucker im Kaffee und im Joghurt, yep, da bin ich dabei. Warum das Nichtrauchen, das Nichttrinken und gegebenenfalls auch das Zuckerverweigern so schlimm ist? Naja, könnte ja sein, dass ich mit diesem Lebenswandel das Renteneintrittsalter erreiche und vielleicht sogar überschreite. Nur in einem Land, das sich mit Blick auf seine Sozialsysteme derart am Rand des Abgrunds oder auch schon drüber sieht, ist das keine Bagatelle. Es ist letztlich asozial, gemeinschaftsschädigend. Wenn allerdings die vielstimmig und schrill vorgetragene Diagnose zutrifft, dass Krankenkassen, Rente und Pflegeversicherung vor dem Kollaps stehen, was um alles in der Welt hat dann Vertreter von SPD und CSU geritten? Die sind ja sonst auch nicht unbedingt bekannt für weiterreichende Gemeinsamkeiten, aber jetzt haben sie mitten im schwarz-roten Reformfuror gemeinsam einen weiteren Vorschlag ausbaldowert, wie man die Krankenkassen entlasten könnte. Und zwar mit höheren Abgaben auf Alkohol, Tabak und Zucker. Die banale Idee dahinter: gesündere Menschen brauchen weniger Leistungen. Was dabei allerdings nicht bedacht wird, sie beziehen diese Leistungen aber auch viel länger. Ganz abgesehen von der Frage, ob es fair ist, ausgerechnet diejenigen verstärkt bluten zu lassen, die dank ihres verlotterten Lebenswandels den Sozialsystemen mit einiger Wahrscheinlichkeit eher weniger als mehr zur Last fallen werden. Stichwort Verursacherprinzip. Gegenvorschlag: wie wär's stattdessen mit einer Fitnesssteuer, einem Abstinenz-Soli, Nichtrauchermaut, Sonderabgabe auf Obst und Gemüse, Verbot vegetarischer Kochbücher, jede Menge Einnahmemöglichkeiten für die Sozialsysteme, zulasten derer, die sie belasten. Ende der 90er Jahre gab's noch einen Aufschrei, als Carsten Villmar, der damalige Präsident der Bundesärztekammer, in einem Radiointerview vom sozialverträglichen Frühableben schwadronierte. Schaffte es damals 1998 sogar zum Unwort des Jahres. Würde heute vermutlich nicht mehr passieren. Vielleicht sollte ich wieder anfangen zu rauchen. Zwei Fliegen mit einer Klappe. Ich könnte so mehr zur Finanzierung beitragen und würde potenziell insgesamt weniger Leistungen beanspruchen. Also dann, Prost auf die Sozialsysteme.
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2: Heute waren es Betrachtungen von Pascal Fournier und das waren die aktuellen Themen des heutigen Freitags in SWR Kultur. Mein Name ist Gerhard Leitner. Ich wünsche einen schönen Freitagabend und ein schönes Wochenende. Die Zeit 18.30 Uhr.
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16: Fußball-Weltmeisterschaft der Männer 2026. Fans auf allen Kontinenten fiebern mit den besten Sportlern mit. Die allerdings gehen Risiken ein. Laut einer Studie des FIFA Medical Assessment and Research Center in Zürich ereignen sich pro Spiel bei Weltmeisterschaften und Olympischen Spielen im Schnitt 2,6 Verletzungen. Ein Spieler verletzt sich so schwer, dass er mindestens ein Spiel pausieren muss. Aber auch die Profis anderer Sportarten leben gefährlich. Ob Turner wie Andreas Toba bei Olympia in Rio 2016?
17: Die Ärzte haben gesagt, dass ich mir mein Kreuzband gerissen habe. Das zerbricht mir gerade mein Herz.
16: Oder die Skifahrerin Lindsay Vonn bei Olympia 2026 in Turin.
18: Für Lindsay Vonn aber, die mit einem frischen Kreuzbandriss an den Start ging, ist der Traum von einer olympischen Medaille nach nur 13 Sekunden bei dieser Abfahrt geplatzt. Die 41-jährige US-Amerikanerin ist an der ersten kritischen Stelle schwer gestürzt. Sie musste per Hubschrauber abtransportiert werden.
16: Gesundheitsrisiko Profisport. Knochenbrüche, Depressionen, Verschleiß. Von Markus Schwandner. Bleiben wir zunächst bei einigen Zahlen, denn sie sind beeindruckend im schlechtesten Sinne des Wortes. 14 Tage dauerte die Olympiade 2021 in Tokio.
19: Innerhalb dieses kurzen Zeitraums haben sich etwa 9% der teilnehmenden Athletinnen und Athleten verletzt.
16: Das macht rund 1.000 der über 11.000 Sportlerinnen und Sportler. Diese Zahl hat Sportwissenschaftler David Schulz von der Stiftung Sicherheit im Sport ermittelt.
19: Das ist natürlich schon eine sehr hohe Quote. Und wir müssen auch sagen, wahrscheinlich gibt es dort eine Dunkelziffer, nämlich wo Verletzungen dann lieber verschwiegen werden, damit man eben auch am Wettkampf teilnehmen kann und nicht der Mediziner sagt, dich nehme ich jetzt aus dem Wettkampf raus.
16: Für die Studie haben Ärzte der Teams aller beteiligten Länder einen strukturierten Fragebogen ausgefüllt. Ein Athlet, eine Athletin gilt nach offizieller Definition dann als verletzt, wenn er oder sie in ärztlicher Behandlung ist oder mindestens einen Tag pausieren muss. Verlässliche Zahlen zu Verletzungen im Profisport gibt es kaum.
19: Die einzigen auch dauerhaft erhobenen Daten, die es hier an der Stelle gibt, sind die Erhebungen des Internationalen Olympischen Komitees, die nämlich während der Olympischen Spiele, also während dieser kleinen Zeitspanne von 17 bis 20 Tagen in etwa, erheben, welche Verletzungen dort vorkommen.
16: Leverkusen, Trainingshalle des Turnsportvereins Bayer 04. Hier trainiert Sven May. Er ist bei der deutschen Meisterschaft in der Halle 2024 4,70 Meter zu Bronze gesprungen und gehörte damit zu den besten 5 Springern im deutschen U20-Nationalkader. Nun nimmt er Anlauf, steckt den Stab in den Kasten. Der Stab biegt sich durch und beschleunigt den jungen Mann nach oben. Er schwingt sich über die Latte und landet auf der Matte. Doch beim nächsten Anlauf stimmt etwas nicht. Sven May steckt zwar aus vollem Lauf den Stab in den Kasten, aber er unterbricht den Sprung, indem er die Federspannung aus dem Stab entweichen lässt. Dadurch richtet sich der Stab einfach nur auf. Und Sven May hängt in etwa 4 Meter Höhe an dem aufrecht stehenden, wackeligen Stab. Nun muss er sich geschickt auf die Matte herablassen. Hinterher erklärt er, wie schwierig das ist.
20: Ich war einfach ungefähr 20 Zentimeter zu weit von der Anlage weg als sonst. Und dann springe ich in den Stab rein, versuche trotzdem den Sprung durchzuziehen. Jedoch schaffe ich es nicht, die Energie des Anlaufs in die Anlage reinzubekommen und komme dann nicht auf die Matte. Daher muss ich den Sprung abbrechen. Und da passiert, dass der Stab sich dann entlädt und ich versuche irgendwie mein Leben zu retten und dadurch dann irgendwie versuche auf die Matte zu kommen, was ich gerade so geschafft habe.
16: Ohne sich zu verletzen. Manchmal landen die Athleten neben der Matte.
20: Ich bin einmal wieder genau auf meinen Anlauf zurückgeflogen, auf den Tatan aus ungefähr 4,60 Meter. Das war jetzt nicht so schön für mein Steißbein, aber ich bin danach natürlich weitergesprungen.
16: Stürze und Verletzungen gehören zum Leistungssport. Der Lehr- und Forschungsbereich Sportmedizin und Sporternährung der Ruhr-Uni Bochum hat in Kooperation mit der Stiftung Sicherheit im Sport, die unter anderem Geld vom Deutschen Olympischen Sportbund und der ARAG Versicherungs AG erhält, im Jahr 2022 eine repräsentative Umfrage dazu durchgeführt. Demnach verletzen sich etwa 12% aller sportlich aktiven Menschen einmal im Jahr. Das sind immerhin zwischen 7 und 8 Millionen Sportverletzungen in Deutschland jährlich aus dem Leistungs- und Hobbybereich. Aber wie hoch ist das Verletzungsrisiko für Profis? Dazu gibt es kaum Zahlen. Ausnahme, die Sportler sind bei ihrem Verein angestellt.
19: Ja, der bezahlte Sport sind insbesondere die 4 Teamsportarten, Basketball, Handball, Eishockey und Fußball, wo jedem bekannt ist, in den ersten Ligen, insbesondere bei den Männern, wird natürlich auch richtig Geld verdient. Und die sind Arbeitnehmer und als Arbeitnehmer natürlich auch entsprechend über die Berufsgenossenschaften gegen Unfälle versichert, gegen Krankheit versichert. Und dazu gibt es aus diesem Bereich deswegen auch gute Zahlen.
16: Die Statistik aus dem Jahr 2021 der Stiftung zeigt Folgendes.
19: Wenn man jetzt auf die Profiligen guckt und sich die Zahlen anschaut, die haben eben eine Verletzungsquote von deutlich über 100% bis hin zu 250%. Bedeutet im Schnitt 2,5 ärztlich behandelte Verletzungen pro Sportler, pro Jahr. Die gehen eben an die absolute Leistungsgrenze und manchmal auch darüber hinaus. Und das hängt natürlich ganz eng auch mit der Verletzungssituation und dem Verletzungsrisiko zusammen.
16: Sportler leben nicht nur mit dem Verletzungsrisiko, sondern auch mit den ständigen hohen Belastungen für den Körper durch das intensive Training. Viele nehmen selbst dann Schmerzmittel, wenn sie gar nicht verletzt sind. Unter welchen Bedingungen Nachwuchsspieler im Basketball trainieren und an Wettkämpfen teilnehmen, hat der Sportmediziner Gregor Bersche 2018 zusammen mit dem Deutschen Basketballbund erforscht. Er wollte herausfinden, wie viele Verletzungen schon jugendliche Basketballer haben, wie sie mit Schmerzen umgehen und wie viele Schmerzmittel sie nehmen.
0: Man macht es da auf der visuellen Analogskala beispielsweise. Das ist also eine Selbsteinschätzung von 1 bis 10, wobei da 10 der stärkste bekannte Schmerz ist, den man sich vorstellen kann. Und auf dieser Skala zum Beispiel haben die Basketballerinnen und Basketballer, wir haben Mädchen und Jungen untersucht, gesagt, dass sie etwa 4,5 auf dieser Skala haben, obwohl sie gar keine Verletzung haben.
16: Sie haben Schmerzen durch zu intensives Training oder zu kurze Erholungsphasen.
0: Gleichzeitig haben wir gesehen, dass wir doch, um diese Schmerzen auszuhalten, um da spielen zu können, dann eine entsprechende Schmerzmitteleinnahme hatten. Und das wurde bei etwa 40% als durchaus regelmäßig, also wöchentlich angegeben und bei etwa 80% doch immerhin monatlich. Also das ist ein Phänomen, was es aus dem Erwachsenenleistungssport gibt, dieses Leistung zeigen und bringen um nahezu jeden Preis.
16: Die Angst ist groß, verletzungsbedingt auszufallen und ersetzt zu werden. Dass jemand anderes für die Mannschaft nominiert wird und man selbst nicht mehr im Kader steht. 180 Sportler und Sportlerinnen zwischen 16 und 17 Jahren machten bei der Studie mit. Basketballerinnen nahmen tendenziell eher Schmerzmittel als ihre männlichen Kollegen. Die Medikamente besorgten sie sich größtenteils nicht über die Ärztinnen und Ärzte, sondern über Eltern, Betreuerinnen oder Mannschaftskollegen. Nach diesen für ihn erschreckenden Ergebnissen will Gregor Bersche entsprechende Studien auch im Judo, im Fußball und Handball durchführen. Und er sieht Trainer und Trainerinnen gefordert, genauer darauf zu achten, wie junge Sportler mit Schmerzen und Medikamenten umgehen. Schmerzen, Verletzungen, Unfälle kommen im Leistungssport regelmäßig vor. Selten sind Todesfälle, wie dieser vom Mai 2024.
21: Die britische Reiterin Georgie Campbell ist nach einem Sturz beim Vielseitigkeitsturnier in Bicton gestorben. Die 36-Jährige sei bei den International Horse Trials in der Grafschaft Devon an Hindernis 5b tödlich verunglückt, hieß es in einer Mitteilung.
16: Aus Liebe und Leidenschaft zum Sport gehen Athleten und Athletinnen an ihre Grenzen. Beispiel dafür ist die US-amerikanische Skiläuferin Lindsay Vonn. Bei den Olympischen Winterspielen 2026 in Italien startete die mit 84 Erfolgen nach Michaela Schifrin zweiterfolgreichste Skirennläuferin der Welt mit einem teilweise künstlichen Knie. Sie stürzte schwer.
18: Für Lindsay Vonn, die mit einem frischen Kreuzbandriss an den Start ging, ist der Traum von einer Olympiamedaille auf diesem Abfahrtsrennen nach nur 13 Sekunden geplatzt. Die 41-jährige US-Amerikanerin ist an der ersten kritischen Stelle schwer gestürzt. Sie musste per Hubschrauber abtransportiert werden.
16: Nach einem komplizierten Beinbruch musste Lindsay Vonn mehrfach operiert werden, entging nur knapp einer Amputation. 25 Tage nach dem Sturz begann sie wieder mit Krafttraining. Für andere Athleten endet der Sport im Rollstuhl. 2018 prallte die 11-fache Weltmeisterin Christina Vogel im Cottbuser Radstadion in voller Fahrt mit 60 Kilometer pro Stunde mit einem niederländischen Fahrer zusammen, der auf der Bahn stand.
22: Nach Angaben des Veranstalters wird die Vorfreude auf das große Radevent durch den schweren Unfall der bekannten Radsportlerin Christina Vogel überschattet. Vor 2 Wochen hatte die zweifache Olympiasiegerin einen schweren Trainingsunfall und liegt seitdem im Krankenhaus.
16: Seitdem ist sie ab der Brust gelähmt und sitzt im Rollstuhl, erzählt Sportwissenschaftler David Schulz.
19: Es ist natürlich so, dass dieser Fahrer, der den Unfall verursacht hat, also sie war selbst daran ganz klar nicht schuld, der hat halt ganz klar gegen die Bahnregeln verstoßen, die es dort gibt. Weil wir reden über eine Hochgeschwindigkeitssportart und wir reden halt einfach darüber, dass an der Stelle das Sicherheitssystem, was sich letztlich darauf verlässt, dass die Sportlerinnen und Sportler die Regeln einhalten, an der Stelle versagt hat.
16: Dass ein Sportler gegen Sicherheitsregeln verstößt, können Verbände kaum beeinflussen. Kommt es allerdings immer wieder zu ähnlichen Unfällen oder Verletzungen, dann reagieren sie darauf. Beispiel: Gehirnerschütterungen und Gefahren durch Kopfbälle.
19: Klar ist, dass es etliche Studien gibt, die gut geführt sind von der Qualität her und die deutlich darauf hinweisen, dass Menschen, die in Sportarten lange Zeit aktiv waren, auch auf höherem Level, wo es viele kleine Schläge auf den Kopf gibt, später, in viel späteren Jahren, gesundheitliche Probleme entwickeln, häufiger entwickeln als eine Vergleichsgruppe, wie zum Beispiel Depressionen, Stimmungsschwankungen, aber eben auch bis hin zu Suizid.
1: Vor allem im American Football sind Spieler regelmäßig nach ihrer Karriere durch Gewalttaten, häusliche Gewalt, Depressionen, Suchtverhalten und Suizid aufgefallen. Nach zahlreichen Studien, unter anderem an der Boston University of Medicine und einer Auseinandersetzung der Spielergewerkschaft mit den Vereinen, wurden die Regeln verändert und die Schutzausrüstung verbessert. Aber Schläge gegen den Kopf gehören auch zum Boxen und kommen im Eishockey häufig vor. Kopfbälle beim Fußball sowie Zusammenstöße zweier Spieler beim Kampf um den Ball in der Luft können gesundheitsschädigend sein. Im Nachwuchsbereich dürfen die Trainer daher nur leichte Bälle fürs Kopfballtraining verwenden. Bei jüngeren Kindern soll der Ball geworfen, nicht gekickt werden. Viele Wiederholungen sollen vermieden werden. Sogar Regeln bei den Profis wurden verändert, weiß David Schulz.
19: Vor einigen Jahren wurde im Fußball die Regel geändert des hohen Ellbogens beim Kopfballspielen, weil immer wieder Verletzungen insbesondere im Gesichtsbereich aufgetreten sind beim Kopfballspiel. Die Regel wurde geändert, es wurde also sanktioniert, wenn es einen hohen Ellbogen gab, selbst wenn er nicht zu einer Verletzung führt. Und es hat sich in kürzester Zeit die Spielweise umgestellt und diese Verletzungen sind deutlich zurückgegangen.
1: In manchen Sportarten werden allerdings die Leistungsansprüche derart hochgeschraubt, dass der Sport immer stärker zum Gesundheitsrisiko wird. Bei Hobbysportlerinnen und Sportlern sieht das anders aus, beruhigt der Sportwissenschaftler.
19: Insbesondere im Breitensport ist es natürlich so, dass der Nutzen von Sport und Bewegung bei weitem die negativen Folgen wie Verletzungen und Unfälle überwiegt. Wir gehen ungefähr von einem Verhältnis von 5:1 aus. Das heißt, der Sport stiftet gesundheitlich 5-mal mehr Nutzen, als er durch Verletzungen an Schäden verursacht.
1: Leistungssportler und Sportlerinnen wiederum kennen sich enorm gut mit ihrem Körper aus, erzählt Steffi Nerius im Gespräch mit Das Wissen. Sie hat im Speerwurf Silber in Athen und 4 Bronze- und 2 Goldmedaillen bei Europa- oder Weltmeisterschaften errungen.
3: Als Leistungssportler, ich weiß genau, was ich zu tun habe, damit meine Schmerzen weggehen. Ich kriege die in den Griff. Das würde ich jetzt mal jedem anderen, der einfach im Bürositz oder eine Bürotätigkeit hat, unterstellen, dass er nicht das genau weiß, was er zu tun hat gegen die Rückenschmerzen.
1: Der Körper ist ihr Kapital. Das wissen die Sportler, aber auch die Trainer. Damit der Körper gleichmäßig gestärkt und entwickelt wird, ist gerade beim Nachwuchs ein gutes Athletiktraining wichtig. Steffi Nerius hatte kaum Verletzungen in ihrer Karriere und führt das auf die breite Ausbildung in ihrer Jugend zurück.
3: Wo wir wirklich alles gemacht haben, also alle Sportarten. Ich konnte ein Salto vorwärts auf dem Trampolin, Salto rückwärts, ich konnte vom Turm springen, ich konnte schwimmen, ich konnte Basketball spielen, ich konnte alle Spielsportarten. Also wir hatten wirklich eine breite Ausbildung und ich hatte wirklich das Gefühl, mein ganzes Muskelkorsett und die ganzen koordinativen Fähigkeiten, die in dem Alter einfach total wichtig sind, zu erlernen. Da war ich fantastisch aufgestellt und deswegen bin ich, glaube ich, relativ verletzungsfrei durch meine Leistungssportkarriere gekommen.
1: Heute leitet sie das Sportinternat des TSV Bayer 04 in Leverkusen und findet es wichtig, dass sich die Kinder und Jugendlichen nicht zu früh für eine Sportart entscheiden müssen. Daher trainieren die Kinder bis zum Alter von 11 oder 12 Jahren viele verschiedene Sportarten der Leichtathletik, um alle Muskelgruppen gleichermaßen zu entwickeln. Wer schon früh regelmäßig diszipliniert und abwechslungsreich trainiert, Gymnastik, Kraft- und Ausdauertraining macht, entwickelt ein gutes Körpergefühl. Die Disziplin und der Ehrgeiz der Leistungssportler können so dazu beitragen, dass schwere Verletzungen schnell heilen. So wie bei Kim Bui. Sie wurde 2014 nach ihrem Meistertitel im Mehrkampf zur Turnerin des Jahres gewählt. Dann riss ihr 2015 erneut ein Kreuzband, diesmal im rechten Knie. Zu den Olympischen Spielen 2016 wollte sie aber unbedingt wieder fit sein. Und das schaffte sie auch. Das Risiko, sich dabei erneut zu verletzen, hat sie verdrängt.
4: Wenn man immer daran denken würde, würde man nie seine volle Leistung überhaupt abrufen können. Ich habe mir selbst nie wirklich viel Gedanken drum gemacht. Also wenn ich mich bei jeder Bewegung mir da Gedanken machen würde, dass mir da jetzt was Größeres passieren könnte, dann ist man nicht dazu in der Lage. zu turnen.
1: Mit den Kolleginnen erreichte sie Rang 6 im Teamfinale. Das ist das beste Ergebnis der vergangenen 25 Jahre. Ihre letzte Übung am Barren dauerte ganze 45 Sekunden. Dafür hat Kim Bui 29 Jahre lang alles gegeben, teilweise 30 Stunden pro Woche und mehr trainiert. Schulterschmerzen hatte sie eigentlich immer, erzählt sie. Auch die Füße hätten häufig geschmerzt. Kim Bui hat als Turnerin 3-mal an Olympischen Spielen teilgenommen, gewann 2-mal EM-Bronze und war 13-mal deutsche Meisterin.
4: Tatsächlich ist es bei mir auch ein Stück weit in meiner Karriere so gewesen, dass ich irgendwann diese kleinen Schmerzen gar nicht mehr so wahrgenommen habe, weil sie irgendwie dazugehört haben. Das ist tatsächlich auch schon auch eine etwas erschreckende Erkenntnis für mich so im Nachhinein, dass ich bestimmte Verletzungen immer hatte und trotzdem trainiert hatte. Das gehört auch irgendwo dazu und ja, macht einen gewisserweise stärker, ein bisschen widerstandsfähiger und, wie soll ich sagen, nicht so viel Mimimi.
1: Es sind nicht nur Verletzungen und das Risiko für Langzeit- oder Folgeschäden, die Leistungssportler und Sportlerinnen in Kauf nehmen. In vielen Sportarten spielt das Körpergewicht eine entscheidende Rolle.
4: Ich war damals 15 Jahre alt und das ist natürlich das Alter, wo der Körper sich verändert, von einem kindlichen Körper hin zu einem weiblichen Körper mit Rundungen, also klassisch auch Pubertät, da wurde es einfach schwierig. Und wir sind damals immer wieder gewogen worden und dann meinte meine Trainerin, ja, achte mal auf dein Gewicht.
1: Das tat Kim Bui. Sie aß weniger, aber sie wurde nicht leichter. Jedes Gramm mehr, jedes Kilo mehr muss am Barren oder beim Sprung bewegt werden und das kostet Kraft. Irgendwann wurde die Athletin noch härter zu sich selbst.
4: Und dann bin ich auf die Toilette gegangen und habe mich erbrochen. Und das war für mich der Beginn des Teufelskreises. Ja, das hat dann noch so 1,5 Jahre gedauert. Also das habe ich immer wieder gemacht und es ist aber auch nicht aufgeflogen, weil natürlich, also Bulimie ist etwas, was man still, heimlich, alleine macht. Und dann kam eben auch eine andere Trainerin auf mich zu und meinte zu mir, ich weiß, dass du dein Essen systematisch erbrichst und ich möchte, dass du dir professionelle Hilfe holst, weil du den Sport natürlich weiterhin ausüben sollst, kannst, darfst, möchtest, aber bitte unter gesunden Bedingungen.
1: Kim Bui hat nach ihrem Karriereende im Jahr 2022 ihre Magersucht öffentlich gemacht. Genau wie die Silbermedaillengewinnerin im Biathlon Miriam Neureuther oder der Skispringer Sven Hannawald. Der Goldmedaillengewinner im Rudern 1988 in Seoul, Ban Rabe, überlebte eine Lungenentzündung nicht, da sein Körper durch eine Essstörung zu sehr geschwächt war. Auch beim Extremklettern und Bergsteigen ist das Gewicht ein Thema, weiß Professor Dr. Volker Schöffel. Er ist seit 30 Jahren Mannschaftsarzt aller deutschen Kletterer, Boulderer, Ski- und Expeditionsbergsteiger, der Herren, der Frauen und der Kinderteams. Außerdem ist er leitender Arzt an der Klinik für Orthopädie und Unfallchirurgie am Klinikum Bamberg.
5: Derjenige, der leichter ist, hat einen eindeutigen Wettkampfvorteil, bis eben zu dem Punkt, wo sich die Athletinnen und Athleten deutlich herunterhungern, um die Leistung zu steigern. Und das geht dann auch mal in was Pathologisches über und kann eine schwere Erkrankung zur Folge haben, bis letztendlich auch den Tod eines Athleten oder einer Athletin.
1: Daher hat der Deutsche Alpenverein als verantwortlicher Verband eine Struktur entwickelt, um Risikoathleten früh zu erkennen. Denn die Folgen des sogenannten relativen Energiedefizitsyndroms im Sport sind gewaltig.
5: Die haben dann einen sehr niedrigen Energiezufuhr, dann kommt meistens eine hohe Trainingsbelastung dazu, dann mündet es oft auch durch die geringe Energiezufuhr in einen Eisenmangel. Und der Eisenmangel kann dann nicht adäquat ausgeglichen werden und es führt dann zu einer Depression, auch weil die Leistung nicht mehr so passt. Und dann gibt es eben mehrere Möglichkeiten. Entweder das wird dann erkannt und erfolgreich therapiert. Deswegen arbeiten wir im Verband ja auch mit Sportpsychologen und so weiter zusammen. Dann kann man diese Spirale auch meistens einfangen. Oder die Spirale dreht sich weiter. Es gibt keinen Behandlungserfolg. So, da hat sich eine junge schwedische Trailläuferin suizidiert.
1: Emilia Brangefeld war 21 Jahre alt, als sie sich im November 2023 das Leben nahm. Seit 2007 überwacht in Deutschland der Alpenverein die Kaderathleten und Athletinnen. Unter anderem werden Größe, Gewicht und Body-Mass-Index regelmäßig kontrolliert. Bei auffälligen Werten werden die Athleten zu ihrer eigenen Sicherheit sogar von Weltcups ausgeschlossen. Die Sportler und Sportlerinnen werden dann nicht mehr für Weltcups nominiert und stattdessen in ein psychologisches Unterstützungsprogramm aufgenommen. Mittlerweile hat der Weltverband der Kletterer reagiert. Alle Athleten müssen einen Fragebogen zum Essverhalten beantworten. Größe, Gewicht und BMI, Herzfrequenz und Blutdruck werden überwacht. Athletinnen und Athleten mit auffälligen Werten müssen außerdem Knochendichte, Cholesterin und Schilddrüsenwerte dokumentieren.
5: Aber ich muss auch sagen, ich habe auch Athleten betreut, die gestorben sind. Das war ein Skibergsteiger, kein Kletterer, aber der ist an seiner Sportmagersucht gestorben.
1: Das Problem ist gewaltig. Eine Meta-Analyse von über 170 Studien, veröffentlicht im Februar 2024 im Journal of Eating Disorders, fand heraus, dass über 19% von 71.000 befragten Sportlern unter einer Essstörung leiden. Das ist knapp jeder Fünfte. Um auch dem Nachwuchs möglichst früh helfen zu können, werden bei Momentum an der Deutschen Sporthochschule in Köln Untersuchungen für Kaderathleten angeboten. Momentum, ein Forschungszentrum für den Leistungssport, wurde 2006 mit der Vision gegründet, Kinder und Jugendliche auf dem Weg in einen gesunden Leistungssport zu begleiten. Beim Basischeck werden Stressresistenz, Entspannungs- und Konzentrationsfähigkeit, aber auch die psychische Gesundheit untersucht. Und die Ernährung, sagt die wissenschaftliche Mitarbeiterin und Psychologin Janine Ohlert.
3: Und wir fragen tatsächlich auch den im Grunde Risiko für eine Essstörung ab. Das heißt, es gibt einen Fragebogen, einen standardisierten, der auch für den Sport entwickelt wurde. Und wenn wir halt sehen, dass bei einer Athletin oder einem Athleten da auffällige Werte sind, dann haben wir mental gestärkt als Kooperationspartner und würden dann im Grunde den Kolleginnen da Bescheid geben, dass wir da eine Person haben mit auffälligen Werten und die würden dann im Grunde direkt eine E-Mail schreiben an die Person und sagen, okay, wir haben im Fragebogen hier, ist uns das aufgefallen, hast du Interesse an einem Beratungsgespräch oder hast du Unterstützungsbedarf, dann können wir dich hier unterstützen.
1: Mental gestärkt. Eine Netzwerkinitiative der Sporthochschule würde dann Ansprechpartner vermitteln. Nicht nur bei Essstörungen, sondern auch bei Depressionen, übermäßigem Stress oder anderen psychischen Problemen. Denn mentale Stärke, die für den Leistungssport extrem wichtig ist, ist nicht gleichzusetzen mit psychischer Gesundheit. Obwohl seit dem Suizid des Fußballtorwarts Robert Enke im Jahr 2009 sich immer mehr Sportwissenschaftler mit psychischer Gesundheit beschäftigen, ist es im Leistungssport nach wie vor schwierig, mit dem Thema Depression offen umzugehen. Das wollen Psychologinnen wie Janine Ohlert ändern. Schließlich gibt es viele auffällige Werte in den Tests, zum Beispiel im Bereich Essstörungen.
3: Also spontan würde ich schätzen, dass wir so vielleicht bei einem von 15 bis 20 Athletinnen und Athleten so auffällige Werte drin haben. Wie gesagt, das heißt nicht immer, dass da schon eine Essstörung vorliegt, aber es ist halt ein Warnsignal.
1: Die jungen Kaderathletinnen werden bei Momentum in Köln auch körperlich untersucht.
6: Wenn das auf Start kommt, dann darfst du loslegen. Also jetzt komm.
1: Ein Proband sitzt auf einem Gerät, wie man es aus Fitnessstudios kennt. Er muss mit den Unterschenkeln ein Gewicht nach oben heben. Dabei wird eine Kraftdiagnostik durchgeführt und die Gelenkfunktion untersucht. Leiter der Kraftdiagnostik ist Dr. Axel Knicker.
7: Wir machen das, um festzustellen, ob diese Gelenkfunktion Referenzwerten entspricht. Und das hat vor allem den Hintergrund, dass wir gerade um das Kniegelenk herum häufig Verletzungen finden, vor allem der Oberschenkelmuskulatur. Und diese Verletzungen sind häufig zurückzuführen auf ein Ungleichgewicht der beugenden und streckenden Muskulatur.
1: Kniestrecker sind, anatomisch bedingt, stärker als die Kniebeuger. Aber das Verhältnis muss in einem günstigen Bereich bleiben, sonst steigt das Verletzungsrisiko. Daher geben die Wissenschaftler den Sportlern Empfehlungen fürs Training mit. In einem anderen Raum der Deutschen Sporthochschule steht ein junger Mann in einem Scanner. Der sieht aus wie eine Umkleidekabine. An allen vier Ecken sind Stützen, an denen nun die Scanner, kleine Kameras, hoch- und herunterfahren. Die Gelenke des Probanden wurden mit roten Punkten beklebt, die der Scanner exakt abbildet. Der Bildschirm zeigt anschließend ein drehbares, dreidimensionales Bild des kompletten Körpers. Durch die Vermessung der Punkte können die Wissenschaftler feststellen, ob Schultern oder Hüfte schief stehen oder ob ein Bein länger ist als das andere. Jan-Peter Goldmann, Leiter der biomechanischen Funktionsdiagnostik.
8: Da gibt es schon auch Disziplinen, die dafür anfällig sind, wie beispielsweise Hockeyspielerinnen und Hockeyspieler, gerade im Nachwuchsbereich. Wenn die Trainingsbelastung steigt, wenn die Wettkampfbelastung steigt, wenn nicht ausreichendes Athletiktraining als

0: Reden sehr wichtig. Und manchmal auch eine gute psychologische Betreuung, um seelische Probleme möglichst gar nicht entstehen zu lassen. Außerdem ein gutes Grundlagen- und Athletiktraining sowie eine gute Trainingssteuerung. Manchmal helfen auch eine bessere Ausrüstung, zum Beispiel bessere Helme und genaue Regeln, damit sich Sportlerinnen und Sportler seltener verletzen. Ob bei Sportereignissen wie einer Fußball-WM oder Olympia oder im Training.
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1: Um 19 Uhr mit Johannes Wördemann. Wohngeldempfänger müssen sich wegen der Sparpläne der Bundesregierung auf finanzielle Einschnitte gefasst machen. Die Kürzungen würden leider alle bisherigen Empfänger treffen, kündigte Bundesbauministerin Huberts in der Rheinischen Post an. Ein Drittel werde komplett rausfallen. Ein Teil davon seien Menschen, die aufgrund ihres Einkommens gerade noch so antragsberechtigt seien. Die Regierung müsse wegen der vielen Krisen und des ausbleibenden Wirtschaftswachstums sparen, so Huberts. Beim Wohngeld sind demnach Einschnitte von 2 Milliarden Euro vorgesehen. Tabak soll durch Steuererhöhungen schrittweise teurer werden. Der Durchschnittspreis einer 20er-Packung Zigaretten soll von rund 8,80 Euro im Jahr 2027 auf 11,40 Euro im Jahr 2030 steigen. Das steht in einem Entwurf des Bundesfinanzministeriums, über den die Deutsche Presseagentur berichtet. Ein Sprecher des Ministeriums erklärte, der Entwurf diene dem Schutz der öffentlichen Gesundheit und habe das Ziel, die Raucherquote zu senken. Außerdem erhoffe man sich mehr Einnahmen in Milliardenhöhe. Gesundheitspolitiker verlangen schon länger, die Tabaksteuer zu erhöhen, vor allem um junge Leute vom Rauchen abzuhalten. Die Linke trifft sich zu ihrem Bundesparteitag in Potsdam. Zentrales Thema sind die geplanten Sozialreformen der Bundesregierung. Parteivorsitzende Schwertner sagte zum Auftakt, die Linke bereite einen intensiven Straßenwahlkampf in Ostdeutschland vor, man wolle dort die AfD zurückdrängen. In Sachsen-Anhalt und in Mecklenburg-Vorpommern wird im September ein neuer Landtag gewählt. Die Delegierten des Bundesparteitags wählen morgen eine neue Parteispitze. Schwertner will wieder antreten, Co-Chef von Aken nicht. Bundeskanzler Merz lehnt den Vorschlag der EU-Kommission für den künftigen Haushalt der Gemeinschaft ab. Das Gesamtvolumen von fast 2 Billionen Euro für die Jahre 2028 bis 2034 sei zu hoch, sagte er zum Abschluss des EU-Gipfels. Er forderte die zukünftige

0: frische Ratspräsidentschaft auf, bis Oktober einen neuen Vorschlag vorzulegen, der deutlich darunter liege. Die Budgetvorstellungen der Mitgliedstaaten gehen aktuell noch weit auseinander. Israel und die libanesische Hisbollah-Miliz haben sich nach US-Angaben auf eine neue Waffenruhe geeinigt. Die Waffenruhe sollte eigentlich ab 15 Uhr unserer Zeit gelten, allerdings kam es im libanesischen Sicherheitskreisen zufolge in den ersten 45 Minuten bereits zu 12 israelischen Angriffen. Israel hat die Waffenruhe bislang nicht bestätigt. Eine israelische Zeitung zitiert Armeesprecher Defrin mit den Worten, die israelischen Truppen hätten trotz der Waffenruhe mit der Hisbollah volle Handlungsfreiheit, um in jedem Gebiet gegen jede Bedrohung vorzugehen. Bundespräsident Steinmeier hat den verstorbenen Philosophen Jürgen Habermas als einen prägenden Denker der Demokratie gewürdigt. Bei einer Gedenkveranstaltung in der Frankfurter Paulskirche sagte Steinmeier, durch Habermas ganzes Wirken habe sich der Versuch gezogen, eine philosophische Begründung der Demokratie zu liefern. Seine Stimme werde fehlen. Habermas war im März im Alter von 96 Jahren gestorben. Er lehrte zuletzt an der Universität Frankfurt und fand weltweit Anerkennung. SWR Nachrichten, Redaktion Moritz Kleis und das Wetter in Baden-Württemberg und Rheinland-Pfalz. In der Nacht wechselnd wolkig oder sternenklar. Regional weitere Gewitter möglich. Tiefstwerte 22 bis 15 Grad. Morgen anfangs Restwolken oder letzte Gewitterschauer. Dann wieder viel Sonne und Hitze. Am Nachmittag und Abend nur vereinzelt Gewitter, maximal 31 bis 38 Grad. 19.04 Uhr.
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2: A5 Frankfurt Richtung Kassel zwischen Reiskirchner Dreieck und Grünberg. 5 Kilometer Stau nach einem LKW-Unfall. Es ist nur die linke Spur frei und das dauert hier 20 bis 30 Minuten länger. A5 Kassel Richtung Frankfurt zwischen Rastatt-Wetterau und Bad Homburger Kreuz. 7 Kilometer Stau und stockender Verkehr. Die Unfallstelle ist geräumt. A8 München Richtung Stuttgart zwischen Kirchheim-Teck Ost und Wendlingen. 2 Kilometer Stau. Das defekte Fahrzeug hier ist geborgen. A8 Stuttgart Richtung Karlsruhe zwischen Heimsheim und Pforzheim Ost, 3 Kilometer stockend wegen einer Baustelle. B44 und B43 Groß-Gerau-Offenbach zwischen der Anschlussstelle Frankfurt Süd und Frankfurt Kennedy Allee in beiden Richtungen 2 Kilometer Stau. Die B460 Lorsch-Bärfelden ist zwischen Heppenheim und Kirschhausen wegen eines Feuerwehreinsatzes in beiden Richtungen gesperrt. In diesem Bereich brennt ein Haus. Anwohner werden gebeten, Fenster und Türen geschlossen zu halten. Und Vorsicht auf der A5 Frankfurt Richtung Kassel zwischen Alsfeld-Ost und Hattenbacher Dreieck liegen Reifenteile auf dem rechten Fahrstreifen.
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3: Es ist das vielleicht nobelste Hotel in Zürich. Das Grand Hotel Dolder thront hoch über der Stadt wie ein Märchenschloss auf einem Hügel. Mit seiner hellen Fassade, den markanten drei Türmen und den Seitenflügeln links und rechts wirkt es gleichzeitig ehrwürdig und ein bisschen entrückt, als würde hier oben eine ganz eigene Welt beginnen. Innen? Marmor, schwere Teppiche, teure Kunstgegenstände. In dieser Nacht des 5. Juli 2000 übernachtet hier eine Gruppe mächtiger Leute, Mitglieder des FIFA-Exekutivkomitees. Am nächsten Morgen werden sie darüber entscheiden, welches Land in 6 Jahren die Fußball-WM austragen darf. Es gibt Erzählungen aus dieser Nacht. Und wenn man denen glaubt, dann herrscht im Hotel bis spät geschäftiges Treiben. Angeblich versuchen Vertreter der einzelnen WM-Bewerber bis zuletzt Stimmen für sich zu gewinnen. Und währenddessen erreichen mehrere Faxe die Rezeption. Von einem Anrufer hat die Dame am Empfang genaue Instruktionen erhalten, was mit diesen Faxen zu tun ist. Sie faltet die Papiere also, steckt jeweils eins in einen Briefumschlag und macht sich auf den Weg. Vor einer Zimmertür bleibt sie stehen. Klopft und schiebt dann einen der Umschläge unter der Tür durch. Was weder die Rezeptionistin noch sonst jemand zu diesem Zeitpunkt weiß, die Zustellung dieses Faxes hat der Wahl des WM-Gastgebers 2006 gerade die entscheidende Wendung verpasst. Mein Name ist Esther Sedlacek. Folge 3. 4 Tage und eine Nacht.
4: Brasilien hat 3 Tage vor der Entscheidung der FIFA überraschend seine Bewerbung um die Fußball-Weltmeisterschaft 2006 zurückgezogen. Sein Stimmenpaket soll Südafrika zugutekommen. Damit sind die Chancen Südafrikas, des härtesten Konkurrenten Deutschlands, gestiegen.
3: Es ist Montag, der 3. Juli 2000. Über dem Zürichsee in der Schweiz braut sich ein Unwetter zusammen. In 3 Tagen entscheidet sich hier in Zürich, welches Land die WM 2006 ausrichten darf. Das deutsche Bewerbungsteam um Franz Beckenbauer, Fedor Ratmann, Wolfgang Niersbach und Co. hat alles gegeben. Sie sind um die Welt gereist, haben mit allen 24 Mitgliedern des FIFA-Exekutivkomitees gesprochen. Sie haben Fußbälle und Ausrüstung verschenkt, lukrative Freundschaftsspiele versprochen und viele Hände geschüttelt. Jetzt steht der letzte Abschnitt ihrer Reise an. Der damalige DFB-Pressechef Wolfgang Niersbach berichtet:
5: Wir sind dann an dem Montag nach Zürich geflogen, weil da die nächste große Aufgabe anstand. Haben wir uns im kleinen Hotel am Zürichsee eingenistet, nervös, angespannt, wie vor jedem Länderspiel auch. Also in dem Fall natürlich nervöser als vor jedem anderen Länderspiel.
3: Vermutlich war die Stimmung zwischen den Engländern und Franz Beckenbauer zuletzt so frostig, als Deutschland im WM-Finale 1966 um ein Tor betrogen wurde. Googelt mal Wembley-Tor.
6: Achtung, Achtung! Hi! Nicht im Tor! Kein Tor!
3: Aber kein Wunder, denn der Druck, der inzwischen auf dem deutschen Bewerbungsteam lastet, ist riesig. Gerade hat Bundeskanzler Gerhard Schröder in Berlin vor der gesamten Presse den ersten Spatenstich im Olympiastadion gemacht. 500 Millionen D-Mark werden da jetzt in den Umbau des Stadions gesteckt. Das potenzielle Finalstadion. Aber dafür muss diese WM doch jetzt erstmal nach Deutschland kommen. Was wäre das für eine Blamage, wenn das Finale am Ende in London stattfindet? Womöglich noch im Wembley-Stadion. Zum ersten Mal während dieser ganzen Bewerbungsphase scheint Franz Beckenbauer tatsächlich nervös zu werden. Hier in Zürich, auf der Zielgeraden. In dem kleinen Hotel am Zürichsee, wo sich die DFB-Delegation eingenistet hat, geben Beckenbauer, Niersbach und das Team am 4. Juli noch einmal eine Pressekonferenz. Nur 20 Journalisten und 6 Kamerateams sind gekommen. Viel weniger als bei den vorherigen. Für ein Großereignis, für eine Bewerbung, in die Deutschland alles gesetzt hat, kein so gutes Zeichen. Aber ein Ass hat das deutsche Team noch im Ärmel. Am Sonnenberg, mit Blick auf die Stadt und den Zürichsee, hat die FIFA damals ihr Hauptquartier. Und hier oben bekommt jedes Bewerberland nun ein letztes Mal die Chance, die 24 Mitglieder des Exekutivkomitees von sich zu überzeugen. Der kleine, abgedunkelte Raum erinnert an einen Hörsaal. Ein Halbrund mit aufsteigenden Sitzreihen und in der Mitte, ganz unten, eine kleine Bühne.
7: Liebe Freunde des Exekutives der FIFA.
3: Beckenbauer in seinem silbernen Anzug wirkt ungewohnt nervös. In seinen Händen hält er ein Stück Rasen, auf dem ein Fußball liegt. Er sieht die 24 Männer vor sich an. Alle Blicke sind auf ihn gerichtet. Es ist quasi die 89. Minute und Beckenbauer muss jetzt irgendwie den Ausgleich machen, damit Deutschland sich zumindest in die Verlängerung rettet.
7: Unser Wunsch ist es, nicht nur unser Wunsch, der ganze Wunsch des Landes, der Bundesrepublik, die alle hinter uns stehen. Es ist nämlich genau der Mittelpunkt, also der Anstoßpunkt.
3: Puh, klingt alles eher nach Verdribbeln an der eigenen Eckfahne als nach Ausgleich.
7: Von diesem Anstoß aus würden wir uns natürlich wünschen und vorstellen, dass im Jahr 2006 die Weltmeisterschaft hier von diesem Punkt aus angepfiffen wird.
3: Aber jetzt kommt das, was keiner der Konkurrenten hatte. Unterstützung, namhafte Unterstützung.
7: Ich bitte die kleine Abwartung.
3: Aus einer Tür am Ende des Saales treten mehrere Personen ein und kommen zu Beckenbauer auf die Bühne.
7: Ich darf kurz vorstellen, obwohl ich glaube, ich gar nicht vorstellen brauche.
3: Neben Franz Beckenbauer stehen jetzt der ehemalige Fußballstar Günter Netzer, IOC-Mitglied Thomas Bach, Tennislegende Boris Becker und ein Mann, der irgendwie aussieht wie...
7: Und das ist unser Bundeskanzler. Ist keine Kopie, es ist unser Bundeskanzler.
3: Ach ja, und dann ist da tatsächlich auch noch eine Frau. Topmodel Claudia Schiffer. Wer Fremdscham schwer aushält, sollte jetzt mal für ein paar Sekunden die Ohren zuhalten.
7: Claudia, also ich denke, das schönste Kind, das Deutschland jemals hervorgebracht hat. Also was Schöneres haben wir nicht. Claudia, herzlichen Dank.
3: Ah, okay. Der Optik wegen ist die Frau also dabei. Dann kommt Beckenbauer langsam in Fahrt. Er merkt, dass die Leute im Saal ihm aufmerksam zuhören. Und was er jetzt sagt, klingt aufrichtig, nicht einstudiert und nicht aufgesetzt wie irgendwelche Daumendrückposen.
7: Wir waren in den Konföderationen, wir haben unsere Vorträge gemacht, wir haben privat eingeladen, wir haben die Gastfreundschaft genossen, wir haben eure Speisen gegessen, ich habe eure Häuser gesehen und deswegen habe ich Vertrauen. Ich habe Vertrauen in euch, dass ihr morgen die richtige Entscheidung trifft. Vergessen wir alles, die ganzen Spekulationen, die irgendwo in diesem Raum und außerhalb dieses Raumes herumschwirren. Vergessen wir das Ganze. Deswegen bin ich hier heute auch voller Emotionen und auch Motivation, weil ich möchte, dass wir genauso gute Gastgeber sind, wie Sie waren. Wie ich möchte Sie einladen. Herzlichen Dank.
3: Franz Beckenbauer verneigt sich. Und ja, diese Rede war seine vielleicht beste Performance während der ganzen Bewerbung. Aber ob er alle damit mitreißen konnte? Am nächsten Morgen, es ist der 6. Juli 2000, strahlt die Sonne über Zürich. Regelrechtes Kaiserwetter. Die 24 Mitglieder des FIFA-Exekutivkomitees haben wenig Schlaf abbekommen. Bis tief in die Nacht haben sie Gespräche geführt, gegrübelt. Doch jetzt ist endlich Schluss damit. Schwarze Limousinen fahren am Grand Hotel Dolder vor. Sie bringen die Männer zum nur wenige Minuten entfernten FIFA-Sitz am Sonnenberg. Das Gebäude ist damals kein futuristischer Bau wie heute. Es wirkt eher wie eine große alte Stadtvilla. Eine Limousine nach der nächsten fährt vor. Ein Delegierter nach dem anderen verschwindet im Gebäude. Hier darf ab jetzt kein Außenstehender mehr rein. Was jetzt passiert, ist nun ja sowas wie...
8: Am frühen Abend war es soweit. Mit dem Ruf Extra Omnes, alle hinaus, wurde die Tür zur Sixtinischen Kapelle feierlich verschlossen. Das Konklave, die Wahl eines neuen Papstes, hat begonnen.
3: Genau wie bei der Papstwahl, dem Konklave, schließen sich die Mitglieder des FIFA-Exekutivkomitees am Sonnenberg ein. Niemand darf rein, niemand darf raus, bis weißer Rauch aufsteigt. Oder in diesem Fall hier, feststeht, wer WM-Gastgeber wird. Um 9 Uhr eröffnet FIFA-Präsident Sepp Blatter die Wahl. Die Runde sitzt in dem beinahe sakral wirkenden Konferenzraum auf dunklen Lederstühlen. Die Tische bilden ein großes, offenes U. Alle Mitglieder können und müssen sich gegenseitig ansehen. 4 Länder sind noch im Rennen um die WM 2006. Marokko, England, Südafrika und Deutschland. In einer geheimen Wahl stimmt nun jeder der 24 Männer für seinen Favoriten. Nach jeder Runde scheidet der Bewerber aus, der die wenigsten Stimmen bekommen hat. Wer 13 Stimmen, die absolute Mehrheit erhält, hat gewonnen.
9: Herzlich willkommen, meine Damen und Herren, hier aus der Messehalle in Zürich.
3: Der Medienauflauf rund um die Messehallen in Zürich ist gigantisch. Hier soll nach erfolgter Wahl der Sieger präsentiert werden. ARD und ZDF übertragen die Auslosung live, fast wie bei einer Bundestagswahl. Weitere Sender aus allen Herren Ländern sind am Start. Noch gibt es für die Kameras aber nichts zu sehen. Die Bühne mit der FIFA-blauen Wand und den Mikrofonen ist noch leer, genauso wie die Stuhlreihen davor. Die Presseleute stehen wartend in der Halle rum, genau wie die Vertreter der Bewerber. Ruhig sitzen kann hier offenbar gerade niemand, auch Wolfgang Niersbach nicht.
10: Diese Spekulationen, Gerüchte, auch die Frage, stehen die 8 Europäer, stehen die wirklich, das gab es bis zum Morgen der Entscheidung.
3: Es ist 12.56 Uhr, als eine Durchsage durch die Messehalle tönt. Der Pressesprecher der FIFA bittet die Journalistinnen und Journalisten, ihre Plätze einzunehmen. Es gibt die ersten Neuigkeiten vom Fußballkonklave.
11: Habemus!
3: Nee, so weit sind wir noch nicht. Aber zwei Wahlgänge seien bereits gemacht. Als erstes ausgeschieden Marokko. Da waren es nur noch drei. Und im zweiten Wahlgang?
12: Es hat zwei Wahlgänge schon gegeben. Sie werden auch gerade verkündet. Wie sieht's aus?
13: Sehr spannend für uns. Also wir sind im Endkampf mit Südafrika. Im zweiten Wahlgang haben wir 11 Stimmen bekommen. Südafrika ebenfalls 11 Stimmen. Und England 2 Stimmen. Ist auch England aus dem Rennen.
3: Football ist wohl doch nicht coming home. Zumindest nicht 2006. Aber was wird im nächsten Wahlgang aus den zwei Stimmen?
12: Was bedeutet das? Die englischen Stimmen, wer wird die bekommen? Wie schätzen Sie es ein?
13: Wenn bei einer Stimme der Schotte David Will dabei ist, wo wir von ausgehen, wird er sicher zu uns wechseln. Diese Zuversicht habe ich. Die zweite Stimme, abwarten.
3: Wenn man sich den Fernsehbeitrag anschaut, kann man die Anspannung bei Wolfgang Niersbach regelrecht sehen. Er weiß gar nicht, wohin mit seinen Händen und Armen. Ja, kein Wunder. Denn in dem Wahlgang, der jetzt gerade läuft, geht's um die Wurst. Deutschland oder Südafrika. Wenn nur eine der beiden England-Stimmen gleich auf Deutschland entfällt, dann steht es 12:12. Bei Gleichstand zählt die Stimme des FIFA-Präsidenten doppelt. Und das ist ja Sepp Blatter. Ihr erinnert euch? Der Mann, der versprochen hat, die WM nach Afrika zu bringen. Es ist jetzt kurz vor 13 Uhr. Am Sonnenberg öffnen sich die Türen. Das heißt quasi weißer Rauch. Habemus, WM-Gastgeber.
14: Ich schaue jetzt mal raus und verstehe gerade, wenn ich die Bilder richtig deute, dass es so langsam losgeht. Das müsste FIFA-Abfahrt sein. Das heißt, die Herrschaften sind endlich mal wieder raus aus dem schönen Gebäude dort oben, hoch über dem Zürichsee.
3: Die Mitglieder des Exekutivkomitees steigen in die Limousinen und lassen sich ins Tal kutschieren. Was unten in der Messehalle noch niemand weiß, oben auf dem Berg ist etwas Unvorhergesehenes geschehen. Etwas schier Ungeheuerliches. In der Messehalle 4 kommen nun auch Franz Beckenbauer und Fedor Radmann an. Sie setzen sich in die erste Reihe. Der Kaiser wirkt so angespannt wie damals, beim Endspiel 1990, als Andi Brehme sich gerade den Ball auf dem Elfmeterpunkt bereitlegt. Schließlich betreten Sepp Blatter und die FIFA-Delegierten den Saal. Es ist jetzt kurz nach 14 Uhr. Kann endlich mal jemand dieses Spiel anpfeifen? Japp, Blatter macht's. Er geht ans Rednerpult.
15: Sehr geehrte Damen und Herren, Mesdames, Messieurs, Ladies and Gentlemen, Señoras y Señores, welcome to Zurich.
3: Blatter bedankt sich bei den vier Ländern, die heute zur Wahl standen, spricht von einem fairen Wettkampf. Es habe zwei Möglichkeiten gegeben bei dieser Wahl. Innovativ und mutig zu sein auf der einen Seite. Die Kamera zeigt Franz Beckenbauer und er weiß genau, was Blatter sagen will. Innovativ sein. Das heißt für Blatter, Südafrika wählen. Oder auf der anderen Seite konnte man sich für die etablierten Kräfte im Fußball entscheiden.
15: As you know, it has taken 3 rounds of voting or 3 ballots. So for the final round, the executive committee had to choose between South Africa and Germany. And now
3: 3 Abstimmungsrunden waren nötig, so Blatter. In der letzten Runde mussten sich die Delegierten zwischen Südafrika und Deutschland entscheiden. Blatter streckt den Arm aus. Dann wird ihm der Umschlag gereicht. Bei der Papstwahl wäre das der Moment, in dem sich die Fensterläden zum Petersplatz öffnen, kurz bevor der neue Papst auf den Balkon tritt. Der Umschlag, den Blatter nun also in der Hand hält, ist mit einem dicken roten Siegel verschlossen.
15: It will now be my great pleasure. With excitement, but also with a lot of interest, to open this envelope.
3: Blatter bricht das Siegel und holt einige Zettel aus dem Umschlag. Der ganze Saal hält jetzt den Atem an. Blatter scheint etwas im Umschlag zu suchen. Und dann?
15: First I have to say that the result is the nearest possible result which could have been attained in the third ballot. 12 to 11.
3: Es sei das engstmögliche Ergebnis gewesen. Die Wahl, sie ging 12 zu 11 Stimmen aus. Aber anstatt jetzt endlich den Gewinner zu verkünden, sagt Blatter das.
15: There has been one member not voting in the last ballot. And the winner is...
3: Ein Mitglied hat in der finalen, alles entscheidenden Runde nicht abgestimmt. Alle in Halle 4 der Messe Zürich fragen sich, was hat das zu bedeuten? Wer ist der Mann, der nicht abgestimmt hat? Und vor allem, warum hat er nicht abgestimmt? Charles Dempsey kann nicht schlafen. Mit 79 Jahren ist er das älteste Mitglied im FIFA-Exekutivkomitee. Charlie, wie ihn alle nennen, ist der Vertreter des Verbandes von Ozeanien, also von Australien, Neuseeland, Samoa und der vielen kleinen Inselstaaten. Er sieht aus wie ein freundlicher älterer Herr, hager, mit Brille und schütterem Haar. Doch heute Abend ist ihm das Lächeln vergangen. An seiner Unterkunft liegt es nicht. Das Grand Hotel Dolder, das Märchenschloss, das hoch oben über der Stadt thront, bietet ihm jeglichen Komfort. Sein Zimmer ist luxuriös, Holzfußboden, Ledermöbel, alles wunderbar. Aber jetzt, eine Nacht vor der entscheidenden Abstimmung, kommt Charlie Dempsey einfach nicht zur Ruhe. Besser gesagt, sie lassen ihn einfach nicht zur Ruhe kommen. Ständig ruft jemand an. Mal soll er doch unbedingt für Südafrika stimmen, mal für Deutschland. Charlie fühlt sich unter Druck gesetzt. Dabei hat er klar gesagt, dass seine Stimme erstmal an England geht. Charlie lebt seit langem in Neuseeland, das Teil des britischen Commonwealth ist, und er ist gebürtiger Schotte. Aber sollte England früh ausscheiden, dann werden alle seine Stimme wollen. Sein Verband hat ihm befohlen, in diesem Fall für Südafrika zu stimmen. Aber Deutschland, er kennt Franz Beckenbauer gut. Sie spielen manchmal Golf zusammen. Hat er ihnen nicht auch versprochen, sie zu unterstützen? Glaubt man den Gerüchten, wird Charles Dempsey in dieser Nacht vor der Abstimmung nicht nur von Nelson Mandela höchstpersönlich, sondern auch von Bundeskanzler Gerhard Schröder angerufen. Hotel Dolder. An der Rezeption des Grand Hotel Dolder wird ebenfalls telefoniert in dieser Nacht. Und kurz darauf treffen mehrere Faxe ein. Die Dame am Empfang faltet sie, schiebt sie in jeweils einen Briefumschlag. Und gerade als Charlie endlich mal zur Ruhe kommen will, er sieht zur Tür. Ein Umschlag wird darunter hindurchgeschoben. Charlie liest das Fax und weiß vermutlich, das war's mit Schlaf heute Nacht. Am nächsten Morgen in der Sixtinischen Kapelle der FIFA, also im Abstimmungsraum am Sonnenberg, ist die zweite Abstimmungsrunde zu Ende gegangen. England kommt nur noch auf 2 Stimmen und scheidet damit aus. Diese beiden Stimmen werden jetzt zum Zünglein an der Waage. Doch bevor es zum letzten und finalen Wahlgang geht, ja, das erzählt euch Sepp Blatter jetzt besser mal selbst. Wir haben mit ihm darüber während unserer Recherche gesprochen. Die Handyaufnahme ist nicht so gut, aber der Inhalt schon.
11: Dann ist beim letzten Wahlgang ist plötzlich der Vertreter von Ozeanien, Charles Dempsey aus Neuseeland, ist dann aufgetreten. Es steht auf, man macht seine Mappe, sage, hey, it's what's the matter. Und dann sagt er, President, I want to leave.
3: Charles Dempsey verlässt aber nicht einfach nur den Raum. Der 79-Jährige packt seine Sachen und steigt noch am selben Tag ins nächste Flugzeug nach Neuseeland. Die Verwunderung im Saal ist groß. Die Wahl geht dennoch weiter.
11: Dann ist er gegangen und dann haben wir abgestimmt.
3: Zurück zum Moment der Verkündung in die Messehalle in Zürich.
15: And the winner is Deutschland.
16: Ja, herzlichen Glückwunsch, Franz Beckenbauer, Fedor Radmann. Die Mühen haben sich gelohnt.
3: In der ersten Reihe vor der Bühne stehen Fedor Radmann und der angereiste Bundesinnenminister Otto Schily klatschend auf. Zwischen ihnen Franz Beckenbauer. Der zögert einen Moment, und hält inne. Kaum hat er sich erhoben, wird er umarmt. Von seinem Gefährten Ratmann, von Wolfgang Niersbach. Sie haben es geschafft, trotz aller Widrigkeiten.
10: Das war dann um 14.07 Uhr. And the winner is Deutschland. Er hat nicht Germany gesagt, sondern and the winner is Deutschland.
3: Nur Minuten nach der Verkündung steht DFB-Pressechef Wolfgang Niersbach wieder vor dem Mikrofon des ARD-Teams. Die Anspannung ist aus seinem Körper gewichen. Niersbach strahlt aber nicht. Er wirkt einfach nur müde und gerührt. Während Deutschland jubelt, ist Südafrika sauer. Und ein Mann hat jetzt ein Problem. Sepp Blatter hatte den Afrikanern diese WM ja versprochen. Wegen dieses Versprechens haben sie ihn zum Präsidenten gewählt. Und dann kommt ihm in letzter Sekunde dieser Dempsey in die Quere.
11: Weil der für Südafrika bestimmt wäre, der Weltcup nach Südafrika gegangen.
3: Und jetzt tut Blatter etwas, was er so gut kann wie kaum jemand anderes. Er lenkt die Aufmerksamkeit von sich weg. Nach wie vor geistert die Frage durch die Messehalle 4, wer war das denn nun, der nicht abgestimmt hat? Und was könnte dahinter stecken?
17: Also um transparent zu bleiben, werde ich Ihnen den Namen nennen. Es war der Präsident des Ozeanischen Fußballverbandes, nämlich aus Neuseeland, Herr Charlie Dempsey.
3: Hätte Dempsey, wie von seinem Verband gefordert, für Südafrika gestimmt, hätte es einen 12:12 Gleichstand gegeben. Dann hätte Sepp Blatter das letzte Wort gehabt. Der einzige Mann, dessen Stimme dann doppelt gezählt hätte. Und die WM wäre nach Südafrika gegangen. Am Ende ist es also nicht die Stimme für Deutschland, die entscheidet, sondern die eine, die fehlt. Dabei ist längst nicht mehr die Frage, wer für Deutschland gestimmt hat und warum, sondern warum um alles in der Welt ist Charles Dempsey übereilt abgereist.
18: Heftigen Wirbel hat es heute um die Vergabe der Fußball-Weltmeisterschaft 2006 an Deutschland gegeben. Von angeblichen Bestechungsbriefen war die Rede.
10: Konnten uns überhaupt keinen Reim darauf machen.
19: Ich habe dann diese Faxe an das Grand Hotel Dolder weggefaxt. Und habe dann noch angerufen. Ich wollte, dass die auf jeden Fall noch weitergeleitet werden, weil die Abstimmung am nächsten Tag war.
3: Ein Podcast von Florian Nöte und Simone Schillinger. Erzählt von mir, Esther Sedlacek. Erzählt allen von diesem Podcast. Und selbst wenn die keine Fußballfans sind, umso besser. Denn um Fußball geht's ja nicht, sondern um eine Geschichte, die so verrückt ist, dass sie eigentlich gar nicht wahr sein kann.
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2: Um 19.30 Uhr mit Andrea Eckstein. Bundeskanzler Merz hat sich zum Abschluss des EU-Gipfels nochmals zur umstrittenen Russland-Initiative von EU-Ratspräsident Kosta geäußert. Merz sagte, wer bei Verhandlungen über einen Frieden in der Ukraine für Europa sprechen werde, sei jetzt noch nicht entschieden. ARD-Brüssel-Korrespondent Thomas Speckhofen.
20: Er reagierte damit auf den Vorstoß von Kosta, dessen Chefberater Kontakt zu Moskau aufgenommen hatte. Das hatte die Kritik unter anderem von Merz und Macron hervorgerufen. Zum Abschluss ging es in der Runde der 27 Regierungschefinnen und Chefs erneut um die Lage im Nahen Osten. Es sei dringend erforderlich, dass der Waffenstillstand auch im Süden des Libanon halte, sagte Merz. Die israelische Regierung sei aufgefordert, von einer weiteren Eskalation durch den Siedlungsbau im Westjordanland abzusehen. Handelssanktionen gegen Israel habe er abgelehnt.
2: Linken-Chefin Schwertner hat einen entschiedenen Kampf gegen die AfD angekündigt. Sie sagte zum Auftakt des Bundesparteitags in Potsdam, man werde den Osten nicht den Nazis überlassen.
21: Wir überlassen ihnen kein einziges Dorf, keine einzige Gemeinde, keinen einzigen Landkreis. Wir werden unsere Hochburgen verteidigen und wir werden neue aufbauen.
2: In Potsdam will die Linke ihre Parteispitze neu wählen. Co-Chefin Schwertner tritt wieder an. Außerdem bewirbt sich Luigi Pantisano um die Nachfolge des aktuellen Co-Vorsitzenden Van Aken. Van Aken stellt sich aus gesundheitlichen Gründen nicht mehr zur Wahl. In Polen sind die Kulturgüter angekommen und vorgestellt worden, die Deutschland zurückgegeben hat. Die Objekte waren während der deutschen Besatzung im Zweiten Weltkrieg geraubt worden. Aus Warschau, ARD-Korrespondentin Paulina Milling.
0: Eines der Kulturgüter ist das wahrscheinlich älteste erhaltene Manuskript einer der wichtigsten polnischen Hymnen. Ein weiteres ist ein diamantbesetzter Goldring, vermutlich aus dem 16. Jahrhundert. Er soll einem der polnischen Könige gehört haben. Außerdem sind mehrere Eisenbahnmodelle nach Polen zurückgekehrt. Die Objekte gelten als äußerst wertvoll. Ihre Rückkehr sei ein Ergebnis von erfolgreichen Gesprächen mit der deutschen Seite, ein Zeichen des Dialogs und der gegenseitigen Verantwortung für das Kulturerbe, sagte die polnische Kulturministerin.
2: In der Türkei sind alle Public-Viewing-Veranstaltungen für das Fußball-WM-Spiel gegen Paraguay kurzfristig verboten worden. Laut Innenministerium in Ankara sollen so Probleme bei der landesweiten Hochschulzugangsprüfung vermieden werden. Die Partie Türkei-Paraguay beginnt um 5 Uhr deutscher Zeit. Bei einer Niederlage droht dem türkischen Team das Vorrunden aus. Tennisprofi Alexander Zverev steht im Halbfinale des Turniers in Halle. Der Hamburger besiegte den Belgier Raphael Collignon nach 2 Tiebreaks in 2 Sätzen. Im Halbfinale morgen trifft Zverev auf den Amerikaner Taylor Fritz. Das waren die Nachrichten. Das Wetter. Die Nacht wird lau, es kühlt lediglich auf 22 bis 15 Grad ab. Regional sind heftige Schauer und Gewitter möglich. Morgen wird es wieder heiß mit Höchstwerten zwischen 31 und 38 Grad. Oft scheint die Sonne, regional kann es Schauer und Gewitter geben. Die Zeit 19.33 Uhr.
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2: Vorsicht, auf der A7 Fulda Richtung Kassel zwischen Homberg-Efz und Malsfeld liegen Reifenteile auf der Fahrbahn. A5 Basel Richtung Karlsruhe zwischen Rastatt Nord und Karlsruhe Süd. 3 Kilometer Stau wegen Reinigungsarbeiten auf den beiden linken Spuren. A5 Frankfurt Richtung Kassel zwischen Reiskirchener Dreieck und Grünberg. 3 Kilometer stockend nach einem LKW-Unfall. Es ist nur die linke Spur frei. A60 Mainz Richtung Rüsselsheim zwischen Bischofsheim und Rüsselsheim-Königsstetten streckenweise stockend. Die A661 Oberursel-Egelsbach ist zwischen Offenbach-Kaiserlei und Offenbach-Taunusring wegen Bergungsarbeiten kurzzeitig in beiden Richtungen gesperrt. B44 und B43 Groß-Gerau-Offenbach zwischen der Anschlussstelle Frankfurt-Süd und Frankfurt-Kennedy-Allee in beiden Richtungen 2 Kilometer Stau. Und die B460 Lorsch-Bärfelden ist zwischen Heppenheim und Kirschhausen wegen eines Feuerwehreinsatzes in beiden Richtungen gesperrt. In diesem Bereich brennt ein Haus. Anwohner werden gebeten, Fenster und Türen geschlossen zu halten.
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22: Mit Christoph Schäffer. Es wird heiß an diesem Wochenende und es bleibt heiß in den nächsten Tagen. Extreme Hitze, das ist eins von vielen Wetterphänomenen, die mit der Klimakrise immer häufiger werden und oft bedrohliche Ausmaße annehmen. Besonders betroffen sind Städte, der Lebensraum für rund 60% der Weltbevölkerung. Die Versiegelung von Böden, der Mangel an Grün und die Aufheizung des öffentlichen Raums, aber auch Starkregen und steigende Meeresspiegel bedrohen an vielen Orten städtisches Leben. Wie Städte darauf reagieren können, das zeigt jetzt eine neue Ausstellung des Deutschen Architekturmuseums in Frankfurt. Too Hot. Heiße Städte, neue Wege. So der Titel. Wir stellen sie gleich vor. Zunächst blicken wir in eine Stadt, die mit den Auswirkungen extremer Hitze schon lange zu kämpfen hat, nach Singapur. Fast am Äquator gelegen ist es hier das ganze Jahr über warm und schwül und es wird jedes Jahr schlimmer. Aber Singapur ist auch wohlhabend, effizient und erfindungsreich. Darum versucht man hier mit allen Tricks, die Stadt wieder einigermaßen herunterzukühlen. Unser Korrespondent Florian Barth berichtet.
23: Wer durch Hinterhöfe und Gassen in Singapurs Chinatown geht, der sieht die vielen weißen Elektrogeräte an den Häuserwänden. Klimaanlagen ohne Ende. Fast alle kühlen damit die Räume runter, weil es immer so heiß und schwül ist. Aber die Anlagen sind ein Teil des Hitzeproblems, sagt Lu Jung-Yolanda, die an der Uni nachhaltiges Design studiert. Die Klimaanlagen blasen noch mehr Hitze nach draußen. Die Stadt heizt sich also noch mal schneller auf als die Umgebung. Und das ist nicht gut für das Klima und die Umwelt. Was die Situation in Singapur weiter anheizt, das extreme Wachstum. Immer mehr Bewohner, immer mehr Beton. In Singapur sind die Temperaturen in den vergangenen Jahrzehnten doppelt so rasant gestiegen wie im Rest der Welt. Vera Sekaran will einen kühlen Kopf bewahren im Klimawandel. Er ist ein Singapurer Urgestein, hat aber selbst auch noch täglich mit der Hitze zu kämpfen.
5: You can see, right?
23: Ihr habt ja gesehen, wie ich hierher gekommen bin. Ich schwitze immer noch. Es ist 10, 11 Uhr morgens und jetzt nimmt die Luftfeuchtigkeit noch zu. Vera Sekaran ist Architekt und Botaniker. In Singapur nennen sie ihn den Pflanzenflüsterer. Seine Waffe gegen den Klimawandel so simpel wie effektiv. Vertikale Grünflächen an Gebäudewänden. Man kann das fühlen, wenn ich hier näher an das Gebäude rangehe, dann merke ich schon, wie die Hitze weniger wird. Die Pflanzen produzieren Sauerstoff und nutzen meine Atemluft für die Photosynthese. Wenn man diese Biochemie überall in der City hätte, dann würde der CO2-Gehalt signifikant runtergehen und auch die Hitze. Das macht einen großen Unterschied. Er steht vor dem begrünten Parkhaus mitten in Singapur. 30 verschiedene Pflanzenarten wachsen an der Wand. Das Bewässerungssystem sorgt für nötige Nährstoffe. Zweimal im Monat stutzen Arbeiter das Grün. Langfristig ist das sogar günstiger als eine klassische Betonfassade. Die Klimaanlagen kosten für drinnen sind niedriger. Da spart man eine Menge. Also ein paar Dollar für Pflanzen auszugeben, um viele tausend Dollar einzusparen, das ist ein gutes Geschäft. Die Begrünung an Häuserwänden kann einen riesigen Temperaturunterschied ausmachen. Fassaden, die pflanzenbewachsen sind, sind manchmal stolze 5 Grad kühler als Flächen aus Stahl und Beton. Doch allein mit Begrünung kommt auch Singapur nicht gegen die steigenden Temperaturen an. Darum bauen sie hier nun luftiger und nachhaltiger. Zum Beispiel das neue Universitätsgebäude. Obendrauf Solarzellen, netto null Emissionen. Hier lehrt auch Professor Vera Sekaran. Er verrät uns das Geheimnis der kühlen Architektur, wo den Studierenden ein einfacher Deckenventilator zur Abkühlung reicht. Hohe Wände, offene Fassaden, im Gebäude zieht's und das soll auch so sein. Das Gebäude ist so ähnlich aufgebaut wie ein Wald. Wie bei unterschiedlich hohen Bäumen sind manche Gebäudeteile hoch, manche niedrig. Wir müssten versuchen, die Architektur des Waldes in den Städtebau zu übertragen. Wir können uns vieles von der Natur abschauen, das ist entscheidend. Singapur bezuschusst nachhaltige Architektur und verfolgt langfristig ehrgeizige Ziele. Bis 2030 sollen 1 Million neue Bäume gepflanzt werden. Und es soll so viele Parks in der City geben, dass jeder in der Stadt in höchstens 10 Minuten im Grünen ist. Singapur begreift sich als Motor für Südostasien im Kampf gegen steigende Temperaturen und investiert Milliarden. Der reiche Stadtstaat kann sich das im Gegensatz zu anderen Entwicklungsländern allerdings auch buchstäblich leisten.
6: Florian Barth berichtete aus Singapur. Doch auch Europa ist zunehmend von den Auswirkungen der Klimakrise betroffen. Das zeigt das Deutsche Architekturmuseum in Frankfurt jetzt am Beispiel von 13 Städten aus 5 Klimazonen des europäischen Kontinents. Einer der Kuratoren ist Jonas Malzahn.
7: Wir schauen hier verschiedene Städte an, die von der Kleinstadt bis zur Großstadt, von Paris bis Totnes reichen, von dem Norden Europas bis in den Süden und von Ost nach West versuchen wir eine große Bandbreite zu zeigen, wie diese Städte sich anpassen, aber auch den Klimaschutz vorantreiben, weil es muss beides weitergehen, nicht nur die Anpassung. Wenn wir uns nur anpassen, dann kommen wir nicht mehr raus aus den Anpassungsmaßnahmen, sondern wir müssen auch die Emissionen weiter verringern, um dem Klimaschutz ein bisschen was entgegenzustellen.
8: Die Hitze in der Stadt ist kein subjektives Empfinden, sondern sie lässt sich messen. In den letzten 100 Jahren ist die Temperatur in Europa um durchschnittlich 2,4 Grad angestiegen. Und 2015 beschlossen 197 Staaten das Pariser Klimaabkommen, indem sie sich dazu verpflichten, die Erderwärmung auf 1,5 Grad zu begrenzen. Aktuelle Prognosen gehen aber gerade davon aus, dass dieses Ziel verfehlt wird und die Erde bis zum Ende des Jahrhunderts sich um 2,8 Grad erwärmt. Und das Pariser Klimaabkommen hat eben auch das Ziel der Klimaneutralität, dass die Städte und Länder eben klimaneutral werden. Und wie das gehen kann oder gehen soll, das schauen wir uns hier in der Ausstellung genauer an.
6: Katharina Böttger und davor Jonas Malzahn waren das aus dem Kuratorenteam von Studio Zentral, das die Ausstellung gestaltet hat. Sowohl bei der Vermeidung von CO2-Emissionen als auch bei der Kühlung der überhitzten Stadt geht Paris seit Jahren neue Wege. Gleich zu Beginn der Ausstellung ist ein riesiges Modell zu sehen von den berühmten Zinkdächern der Pariser Innenstadt. Das Architekturkollektiv Roofscapes will die Räume unter diesen Dächern durch Begrünung kühler machen. Katharina Böttger.
8: Also unter den Zinkdächern wird es besonders heiß, um die 47 Grad in den Innenräumen. Und mit ihrem Pilotprojekt, das sie auf der Académie du Climat errichtet haben, haben sie durch diese Begrünung gemessen, dass es im Innenraum 17 Grad dadurch kühler wird. Und hier sehen wir ihre Utopie, die grüne Dachlandschaft. Und sie zeigen hier, wie sie die Temperatur kühlen, aber natürlich auch zusätzlichen Lebensraum schaffen auf den Dächern. Im Gegensatz zum Albedo-Effekt, der ja oft genutzt wird, also die helle Anstreichen der Oberflächen, die auch die Temperatur sinken, sind Begrünungen natürlich nochmal da, um Lebensräume zu schaffen, Begegnungsorte, aber auch die Biodiversität zu erhöhen. Und sie nutzen einfache Materialien auch aus Holz, weil natürlich bei den Zinkdächern auch die Frage von Denkmalschutz und Begrünung zusammentreffen.
6: Paris ist ein Beispiel, wie viel Klimaschutz in einer Millionenstadt möglich ist, wenn es der Politik gelingt, die Bevölkerung dafür zu begeistern. Auch Kopenhagen darf nicht fehlen in einer solchen Ausstellung voller guter Beispiele. Hier hat man mit einem Milliardenprogramm auf die Erfahrung mit einem verheerenden Wolkenbruch im Jahr 2011 reagiert. Das Ziel? Der Umbau Kopenhagens zur sogenannten Schwammstadt. Neue Parks gehören dazu, aber auch Entwässerungsanlagen und der Umbau bestehender Wohnviertel. Kurator Matthias Schnell.
5: Kopenhagen ist eine Stadt, die ganz stark vom Wasser geprägt ist. Sie liegt auf verschiedenen Inseln, wird von Kanälen durchquert. Und 2011 gab es in Kopenhagen ein ganz einschneidendes Erlebnis. Und zwar hat dort ein einziger Wolkenbruch quasi komplette Stadtquartiere überschwemmt. Also es war wirklich eine Katastrophe. Und die Stadt Kopenhagen hat dann darauf reagiert, indem sie wirklich gesagt hat, okay, wir müssen da jetzt wirklich die Stadt komplett umbauen, um auf zukünftige solche Ereignisse besser vorbereitet zu sein. Und die Stadt Kopenhagen hat einen sogenannten Skyplus Plan entwickelt, der sogenannte Wolkenbruchplan. Man sieht hier in der Ausstellung einen Plan, auf dem zu sehen ist, welche der über 300 oder geplant 300 Projekte bereits umgesetzt sind und welche im Planung sind. Das Prinzip ist Schwammstadt, eben dass Wasser nicht in die Kanalrohre direkt reingeht, sondern wirklich auf der Oberfläche quasi zurückgehalten wird oder teilweise gespeichert wird. Man sieht hier zum Beispiel ein Beispiel von einem groß angelegten Kanalrohrsystem, was eben aktuell sich im Bau befindet, was eben nochmals größere Mengen an Wasser quasi aufnehmen kann und von den Gebieten, die ganz stark von Überschwemmung betroffen sind, eben quasi das Wasser ableitet dann auch ins offene Meer. Man sieht hier zum Beispiel den Gröningen Wieseparken, der natürlich im Sommer in einem Wohnquartier immer wieder als Aufenthaltsraum auch für die Bevölkerung, für die AnwohnerInnen dient. Und bei schlechtem Wetter wurden wirklich so Senken eingebaut, die eben auch das Wasser zurückhalten. Oder der Karlsminde-Achsenpark, da wurde wirklich nochmals mit hoher architektonischer Qualität versucht, auch das Wasser bewusst durch diesen Park dann auch zu leiten, falls es wieder mal zu viel Regen kommt. Ein kleines Beispiel haben wir noch. Da geht es darum, dass in einem Block mit 18 Liegenschaften im Hof des Blocks auch verschiedene Maßnahmen gesetzt wurden, also wo früher Autos standen, sind dort jetzt auch verschiedene Senken eingebaut, die eben auch das Wasser zurückhalten. Und hinzu kommt, dass das Wasser wirklich als Kreislauf in die Gebäude wieder zurückgespielt oder hineingespült wird, die dann einfach als Toilettenabwasser oder Waschwasser genutzt wird.
6: Welche Konflikte der Klimaschutz im Städtebau auslösen kann, beleuchtet die Ausstellung am Beispiel Frankfurts. Hier sollte im Bereich der sogenannten grünen Lunge ein neuer Stadtteil entstehen mit dringend benötigtem Wohnraum und einer Schule. Auf der anderen Seite standen wertvolle Grünflächen und Frischluftschneisen auf dem Spiel. Kuratorin Katharina Böttger.
8: Wenn es um Konflikte geht, um den Erhalt von Grünräumen und Schaffung von neuen Wohnen oder auch Wachstum von der Stadt, ist eins der prägnantesten Beispiele in Frankfurt natürlich der Konflikt um die grüne Lunge und die Güntersburghöfe. Schon lange setzen sich Initiativen für den Erhalt der grünen Räume, der Freiflächen, der Biodiversität ein, betonen auch immer die Bedeutung dieses Gebiets am Güntersburgpark für die Kaltluft für Frankfurt. Und interessant ist, dass der neue Koalitionsvertrag, der ja jetzt verabschiedet wurde, auch auf die grüne Lunge eingeht. Und die Parteien sich darauf festlegen, nur auf versiegelten Flächen zu bauen.
6: Die politische Debatte über Zielkonflikte beim Klimaschutz soll auch im Begleitprogramm der Ausstellung weitergeführt werden. Too Hot, heiße Städte, neue Wege, zu sehen im Deutschen Architekturmuseum bis zum 7. Februar. Und wer den Weg nicht gleich findet am Frankfurter Museumsufer, kann nach rot-weiß gestreiften Windhosen Ausschau halten, die über dem Eingang wehen. Jonas Malzahn.
7: Auf dem Dach des Deutschen Architekturmuseums wehen viele Windhosen. Das ist ein Kunstwerk mit dem Namen Der Schwarm von Christoph Brech. Sie machen deutlich sozusagen die nicht sichtbaren Windströme in einer Stadt, die man vielleicht gar nicht so mitbekommt, und weisen dadurch auf das Klima hin. Also auch sozusagen unsichtbar diese ganzen Werte. Es wird heißer, kühler, ist ja nichts, was wir wirklich sehen oder greifen können, sondern wir können es maximal fühlen auf unserer Haut. Wir schwitzen, und diese Windhosen verdeutlichen nochmal diese Schwankungen, Bewegungen, Dynamiken des Wetters, des Klimas.
6: Too Hot im Deutschen Architekturmuseum Frankfurt. Die Ausstellung ist übrigens Teil des Programms der World Design Capital Frankfurt-Rhein-Main 2026. Von dem Jahr als Weltdesign-Hauptstadt ist schon fast die Hälfte vorüber, und es geht munter weiter mit Ausstellungen und Konferenzen, Projekten und Festivals rund um das Thema Design for Democracy. Zu diesem Motto der World Design Capital läuft gerade eine Ausstellung im Museum Angewandte Kunst mit dem Untertitel »Was Gestaltung bewirken kann«. Anna Scheuermann und Matthias Wagner-K. zeigen dazu 25 herausragende Projekte aus dem In- und Ausland. Mit Anna Scheuermann habe ich über das Anliegen dieser Ausstellung gesprochen.
9: Wir verstehen Design ja nicht nur als das klassische Design, sondern auch das gemeinsame Gestalten an besonderen Orten, die eben offen sind für viele. Und da würde ich jetzt gerne einfach mal einen Ort nehmen, der vielleicht gar nicht so bewusst ist, auch vielleicht den Bewohnerinnen oder BürgerInnen dieser Stadt nicht so bewusst. Das ist die Stadtbücherei Friedrichsdorf. Die haben sich eben entschieden, eine neue Stadtbücherei, neue in Anführungszeichen, zu bauen. Sie haben ein altes Gebäude genommen und das aber zusammen mit Art Voss, einem Architekten aus den Niederlanden, der explizit über dritte Orte lange geforscht hat, sehr viele Projekte gemacht hat. Und die haben sich mit dem zusammengetan, um eben diesen Bestandsbau umzubauen, umzunutzen und gemeinsam mit den BürgerInnen auch eine Atmosphäre zu schaffen, in denen die sich auch selber gerne aufhalten. Und ich glaube, das ist der ganz besondere Moment, zu so einem richtigen Zeitpunkt die Leute mit zu involvieren, dass eben auch wenn das Projekt fertig ist, also die Stadtbücherei ist eröffnet, sie funktioniert aber nicht nur zum Ausleihen der Bücher, sondern ganz viele Menschen nutzen das mittlerweile als ihr zweites Wohnzimmer, um teilweise mit Menschen in Kontakt zu treten, teilweise aber auch die Rückzugsorte da zu nutzen. Also ganz verschiedene Räume sind in dieser Bücherei drin und sie wird rege benutzt. Und das Gute dabei ist, glaube ich, wenn man die Menschen früh mit involviert, die auch spätere Nutzer sind, dass die dann auch auf diese Orte viel deutlicher achten, dass sie da Sorge tragen dafür, dass das eben für sich und auch für andere da ist.
6: Dazu kommen viele Projekte aus der Rhein-Main-Gegend von bis. Also es gibt sozusagen das aufwendig neu gebaute Jüdische Museum in Frankfurt mit einem wunderbaren Neubau und einem renovierten Altbau. Es gibt aber auch das umgebaute Ladenlokal in Offenbach. Es gibt Anleitungen, sich selber einen Skaterpark zu bauen und. Das heißt, sehr, sehr verschiedene Ansätze. Wie viel können Leute selber realisieren, wenn sie versuchen, Design für ihren Alltag nutzbar zu machen, oder an welchen Stellen brauchen wir dann eben doch die professionellen Designerinnen und Designer und das Geld der öffentlichen Hand, um solche Projekte umzusetzen?
9: Also bei den Projekten, die wir hier ausgewählt haben, die kann man nicht alleine umsetzen. Also das ist ganz explizit. Das sind alles Projekte, wo man sich zusammentun muss mit anderen Menschen. Die kann man nicht einfach aus dem Boden stampfen alleine. Und das bedarf schon auch einer gewissen Geduld, bis sie dann tatsächlich umgesetzt werden. Aber ich glaube, es lohnt sich, weil man in Gemeinschaften tritt, also indem man mit diesen Projekten beispielsweise in Kontakt tritt, da kommt man in Gemeinschaften, die schon funktionieren, die also weitergetragen werden können, wo wie so Ableger auch in anderen Städten und Kommunen, in anderen Größen einfach weitergetragen und auch wachsen können. Und das ist das Besondere hier, dass man wie so sich Ideen mitnimmt, die man sich vorstellen kann, nicht alleine, aber mit anderen umzusetzen. Und ich glaube, das ist die Idee dieser Ausstellung.
12: Dazu kommt viel aus anderen europäischen Städten, Groningen, Barcelona, Stendal. Was sind da spannende Ansätze, die vielleicht auch inspirierend sein können für das, was in Frankfurt und Rhein-Main passiert?
9: Sie haben Barcelona erwähnt und das finde ich jetzt einfach ein schönes Projekt, wobei man auch Beispiele dafür schon hier in der Gegend findet. Das ist ein gemeinschaftliches Wohnprojekt, wo von Anfang an die Architekten mit dabei waren. Also es ist nicht die Wohngruppe zuerst gewesen, die gesagt hat, wir sind da und wir möchten für uns etwas haben, sondern die Architekten waren direkt mit Teil des Ganzen von Anfang an. Die heißen LaCol, sind auch ein Kollektiv, deswegen auch das Kohl in dem Namen. Und die haben von Anfang an durch ihr Wissen vom Bauen eben viele Dinge auch so anlegen können, dass selber gebaut wird innerhalb des Projektes. Natürlich müssen bei großen Wohnprojekten auch gewisse Dinge von Baufirmen gemacht werden. Aber die haben einfach von Anfang an mitgedacht, um Geld zu sparen, dass da eben Dinge von den BewohnerInnen selber angelegt werden können. Und das finde ich einfach ein total schönes Projekt. Es gibt ein ähnliches Projekt in Heidelberg tatsächlich, was wir auch hätten wählen können. Und das ist so das, wo man einfach sieht, es gibt Projekte in anderen Ländern, die sind ähnlich wie hier. Sie haben dann doch so Spezialitäten, genau zu dieser Frage auch, ab wann nimmt man den Profi in Anführungszeichen mit dazu? Wann braucht man einen Designer, einen Architekten, einen Stadtplaner oder einen Tragwerksplaner? Und ich glaube, da kann man von diesen Projekten auch gut lernen, dann ab wann involviert man die und ab wann braucht man dafür auch Geld? Und das ist natürlich ein großes Thema eigentlich bei den meisten Projekten, die wir hier sehen, dass die, die jetzt, sage ich mal, von einer Kommune vorangetrieben werden, da bringt die Kommune das Geld mit. Die von den Initiativen vorangetrieben werden, müssen erst zusätzlich noch auf die Suche nach Geld und Förderern gehen. Aber das ist nun mal einfach so in unserer Gesellschaft gerade.
6: Anna Scheuermann über ihre Ausstellung Design for Democracy, was Gestaltung bewirken kann. Zu sehen bis zum 9. August im Museum Angewandte Kunst. Ein ganz praktisches Projekt für die Region im Rahmen der World Design Capital kommt von den Lichtdesignern Andreas Lang und Tobias Trübenbacher aus München. Die beiden haben eine klimaneutrale und insektenfreundliche Beleuchtung für den Radweg am Main zwischen Frankfurt und Offenbach entworfen. Zunächst konnten sie aber nur Prototypen dieser Leuchten an der Weseler Werft aufbauen. Dort habe ich mit den beiden über ihr Projekt und die Hürden auf dem Weg dorthin gesprochen.
13: Es ist eine autarke Beleuchtungsinstallation, die sich selbst mit Strom versorgt durch transluzente Solarfolien. Da sieht man dann das Licht durch, gleichzeitig wird Strom produziert und der wird nachts über genutzt für Beleuchtung, die insektenfreundlich und lichtverschmutzungsarm ist.
12: Was heißt insektenfreundlich? Was ist das Problem für Insekten und wie vermeidet ihr das?
13: Ein großer Hebel da ist das Lichtspektrum. Das ist dann eine technische Frage, wie die LEDs in der Leuchte konfiguriert und entwickelt sind. Also Lichtfarbe ein Parameter. Ein zweiter Parameter ist die Abstrahlung, dass möglichst wenig Streulicht in die Umgebung gerät. Und ein dritter großer Hebel ist die Steuerung, dass das Licht wirklich nur dann an ist, wenn es gebraucht wird. Und da arbeiten wir mit einer smarten und digitalen Steuerung, die erkennt, wenn Leute da sind. Da können unterschiedliche Beleuchtungslevel eingestellt werden. Wir dimmen dann runter und beleuchten wirklich nur so viel, wie gebraucht wird. Und vereinen so eben unser Bedürfnis nach Licht und so ein Sicherheitsgefühl, dass wir überhaupt was sehen können, mit so wenig Licht wie möglich, um diese Lichtverschmutzung zu vermeiden.
14: Also bei uns geht es wirklich darum, die Technologie, die den Strom produziert, nicht zu verstecken, wie es ja oft mit Solarzellen gemacht wird, sondern in den Vordergrund zu rücken, bunt zu machen, farbig zu machen und dadurch wirklich Begeisterung für regenerative Energie gerade im urbanen Raum zu erwecken und Leuten zu zeigen, Energiewende ist nichts, wovor man Angst haben muss, sondern wir wollen eigentlich Lust drauf machen und zeigen, dass es auch was Schönes, Bereicherndes für den urbanen Raum sein kann. Deswegen, und so ist dieses Design entstanden, dass wir wirklich so expressiv diese Solarzellen in den Vordergrund rücken und feiern.
12: Und die sind aber auch irgendwie so eingefärbt, dass sie tatsächlich ein bisschen wie kleine Kunstobjekte aussehen, oder?
14: Genau, wir haben uns da an den Farben vom World Design Capital, von der Corporate Identity orientiert. Also diese Muster und Farben, mit denen diese Organisation arbeitet, haben wir dann ein bisschen abstrahiert. Und so wird es wie so eine Art Aushängeschild eigentlich für World Design Capital hier am Mainufer.
12: Ursprünglich gab es ja mal den Plan, einen kompletten Radweg am Main entlang von Frankfurt bis nach Offenbach, also auf dem anderen Mainufer, was wir jetzt hier gegenüber sehen, mit euren Lampen zu erleuchten. Das ist gescheitert. Woran?
13: Ja, genau. Wir wollten den Fahrradweg beleuchten, weil uns bei unserer Arbeit immer wichtig ist, dass es Sinn macht. Und auf diesem Fahrradweg gab es einfach einen großen, sehr akuten Bedarf. Dort pendeln viele Leute zwischen Offenbach und Frankfurt. Und einige Abschnitte dieses Fahrradwegs sind einfach dunkel. Und unsere These ist, dass dieser Fahrradweg gerade deshalb weniger genutzt wird, weniger Leute Fahrrad fahren, als Fahrrad fahren sollten oder könnten. Und deswegen haben wir da versucht, das Projekt zu realisieren. Gescheitert ist es dann aber an Regularien und an der Tatsache, dass dieser Fahrradweg in den Bereichen, wo wir beleuchten wollten,

0: einbauen kann. Aber die ursprüngliche Idee bei euch ist ja unter anderem, dass diese Lampen tatsächlich nur dann angehen, wenn Radfahrer, Fußgängerinnen vorbeikommen. Also wäre das nicht genau das Musterbeispiel für eine auch auf die Tierwelt Rücksicht nehmende Beleuchtung?
1: Ja, genau das soll World Design Capital ja auch anstoßen, hier in diesem Ort die Idee vorzustellen, auch gesellschaftlichen Diskurs darum zu eröffnen und dann ausgehend davon eine Verstetigung und eine Skalierung zu starten. Und genau das will ja World Design Capital bewirken, weswegen wir jetzt über die kleine Pilotinstallation hier sehr froh sind und Genehmigungsprozesse gerade im öffentlichen Raum, wo so viele Interessen zusammentreffen, sind einfach wahnsinnig langwierig und das wäre jetzt auch in der kurzen Vorlaufzeit, die wir hatten, gar nicht zu realisieren gewesen. Und wir hoffen oder sind eigentlich sehr optimistisch, dass das jetzt wirklich anstößt, dass es dann auch verstetigt wird und an einem größeren Streckenabschnitt fest installiert wird.
2: Bisher noch ein Prototyp. Das Beleuchtungskonzept MeinLight, entwickelt von Andreas Lang und Tobias Trübenbacher für die World Design Capital Frankfurt Rhein-Main. Und nochmal der Hinweis auf das Deutsche Architekturmuseum in Frankfurt. Da läuft ab sofort und passend zum Wetter die Ausstellung Too Hot – Heiße Städte, neue Wege. Mein Name ist Christoph Schäffer.
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2: Guten Abend, ich begrüße Sie zur Tagesschau. Israel und die vom Iran unterstützte Terrormiliz Hisbollah haben sich nach US-Angaben auf eine Waffenruhe im Libanon geeinigt. Aber auch nach dem offiziellen Beginn griff Israel den Süden des Landes an. Bereits zuvor waren nach libanesischen Angaben mindestens 47 Menschen getötet worden. Israels Militär meldete den Tod von 4 Soldaten. Wegen der Kämpfe hatten die Friedensgespräche zwischen den USA und Iran, die heute nahe Luzern beginnen sollten, nicht stattgefunden. Teheran besteht darauf, dass die in der Absichtserklärung vereinbarte Waffenruhe auch zwischen Israel und der Hisbollah gilt. Kerstin Klein in Washington. Angeblich gibt es also eine neue, wenn auch brüchige Waffenruhe zwischen Israel und der Hisbollah. Ist damit das größte Hindernis für den Beginn von Friedensgesprächen aus dem Weg geräumt?
3: Erstmal ja, wenn denn diese Waffenruhe auch tatsächlich hält. Wir haben es gehört, die Gespräche hätten heute beginnen sollen. Das war nicht der Fall, vor allen Dingen, weil Iran darauf besteht, dass erstmal die Waffen im Libanon schweigen müssen. Wenn das jetzt der Fall ist, dann könnten die Gespräche schnell losgehen, möglicherweise sogar schon an diesem Wochenende. Aber selbst wenn das der Fall ist, dürfte es sehr lange dauern, bis ein echtes Abkommen erreicht ist. Das letzte Atomabkommen zwischen den USA und Iran, damals 2015 unter Obama, das hat weit mehr als ein Jahr gedauert, das auszuhandeln.
2: Könnte Trumps Deal trotz aller Schwierigkeiten am Ende doch gelingen? Wie sieht man das in den USA?
3: Da sind hier viele skeptisch, teils auch in Trumps eigener Partei. Der US-Präsident selbst, der verkauft bereits dieses diese Woche unterzeichnete Rahmenabkommen als großen Erfolg, obwohl da ja die wirklichen Knackpunkte wie das Atomprogramm ausgeklammert wurden. Da sind also hier tatsächlich viele, die dieser Erfolgserzählung nicht mitgehen. Aber wenn man auf die Amerikanerinnen und Amerikaner schaut, die interessiert vor allen Dingen eins, nämlich der Benzinpreis. Und wenn da die Benzinpreise tatsächlich in den kommenden Monaten deutlich sinken sollten, dann sind hier viele zufrieden. Und nur die wenigsten dürften dann noch Fragen danach stellen, was denn jetzt ist mit den Atomverhandlungen mit Iran.
2: Kerstin Klein in Washington, vielen Dank. In der Vergangenheit hatte Ungarns Ex-Regierungschef Orbán die Europäische Union bei ihren Russland-Sanktionen oft ausgebremst. Das ist nun Vergangenheit. Beim Gipfeltreffen in Brüssel verständigten sich die EU-Staats- und Regierungschefs gestern Abend darauf, die Strafmaßnahmen nicht nur um ein halbes,

0: sondern gleich um ein ganzes Jahr zu verlängern. Große Einigkeit also, wenn da nicht eine unabgesprochene diplomatische Annäherung Richtung Moskau für Ärger gesorgt hätte.
1: Über ihn wurde viel gesprochen bei diesem Gipfel. Ratspräsident Koszta hatte Gesprächskanäle nach Moskau ausloten lassen. Das brachte ihm Kritik ein, aber auch Zustimmung. Kurzfristig muss die EU sowieso nicht entscheiden, wer für sie möglicherweise verhandelt. Kurzfristig hat Koszta eine andere Verhandlungsaufgabe, die er so beschreibt. Wir müssen nur Zahlen diskutieren. Nur Zahlen diskutieren. Die Rede ist vom nächsten EU-Haushalt tausende Milliarden. Und es ist eine fundamentale Diskussion, wie viel Geld wollen die Mitgliedstaaten der EU zur Verfügung stellen. Der Bundeskanzler sagt, die Gesamthöhe muss kleiner werden.
2: Der Vorschlag der Kommission, sogar noch mehr der Vorschlag des Europäischen Parlaments, auf einen Betrag zu gehen von 1,6 oder gar 1,7 Billionen Euro für die nächsten 7 Jahre, ist ein Vorschlag, der aus meiner Sicht nicht darstellbar ist. Der ist auch nicht finanzierbar.
1: Aktuell fließt in die Landwirtschaft noch immer ein großer Teil des Haushaltes. Doch die EU will andere Prioritäten setzen. Für Investitionen in Zukunftstechnologien beispielsweise soll anteilig mehr zur Verfügung stehen. Aber die Gesamthöhe. Den ersten Aufschlag für den Haushalt hatte die EU-Kommission gemacht. Als aktuelle Ratspräsidentschaft schlug Zypern daraufhin zwar eine Kürzung vor, doch das ist den einen, wie Deutschland, nicht genug Rotstift, anderen, wie Spanien, zu viel. Es ist nicht sinnvoll, von Europa mehr zu verlangen mit weniger finanziellen Mitteln. Bis Ende des Jahres soll ein Kompromiss gefunden werden, so die Hoffnung. Aber noch prallen die Positionen hart aufeinander. Der Bundeskanzler sagt selbst, dass er mit seiner Forderung nach deutlichen Kürzungen in der Minderheit ist. Und doch, ohne Deutschland ist eine einstimmige Lösung nicht möglich.
0: Wie lässt sich die Bevölkerung im Krisenfall besser schützen? Mit dieser Frage haben sich die Innenminister von Bund und Ländern auf ihrer Konferenz in Hamburg beschäftigt. Ob Naturkatastrophen oder Angriffe auf die kritische Infrastruktur, Deutschland muss sich besser wappnen, darin sind sich alle einig. Bundesinnenminister Dobrindt will mindestens 13 Milliarden Euro in den Bevölkerungsschutz investieren, Geld, das vor Ort dringend gebraucht wird, etwa für Notstromgeräte und Vorräte.
3: Hier haben wir die Zelte, Zeltstangen, Schlafsäcke da oben.
4: Zentrales Katastrophenschutzlager Hamburg.
3: Hygienepakete für eine 6-köpfige Familie. Das, was wir brauchen, um die tägliche Versorgung der Betroffenen sicherzustellen.
4: Hilfsgüter auf 400 Quadratmetern. Aber reichen die Rationen im Krisenfall?
3: Wenn wir darüber sprechen, Hamburg hat über 1,9 Millionen Einwohner. Dann sind 6.000 natürlich nicht wirklich viel.
4: Jetzt soll bundesweit aufgestockt werden mit dem in Hamburg diskutierten Pakt für den Bevölkerungsschutz. Bis 2029 10 Milliarden Euro für Ausstattung, Fahrzeuge und Ausbildung plus 3 weitere Milliarden allein für das technische Hilfswerk.
5: Na, ich glaube, es war schon ein Meilenstein. Wir haben noch mal ganz klar gemeinsame Ziele, Grundlagen, engerer Schulterschluss, insbesondere unter Einbeziehung auch Bundesverteidigungsministerium, Bundeswehr, dass wir wirklich alle staatlichen Stellen, 360 Grad, alle Ebenen und auch die Bevölkerung hier jetzt mit reinnehmen müssen.
4: Das könne aber nur ein erster Schritt sein, mahnen mehrere Landesinnenminister. Denn die Aufgaben für den Bevölkerungsschutz werden immer komplexer. Das merkt auch Manuel Behrenbruch. Er war bei der Flutkatastrophe im Ahrtal im Führungsstab.
6: Was uns einfach in so einer Situation wahnsinnig helfen würde, wenn uns aus politischer Sicht auch ein Stück weit der Rücken freigehalten werden würde. Also es ist schwierig nachvollziehbar, dass Einsatzkräfte, die das alle ehrenamtlich machen, sich auch noch damit befassen müssen, dass sie von ihrem Arbeitgeber freigestellt werden.
4: Doch Investitionen in den Bevölkerungsschutz für die Ehrenamtlichen ein erstes positives Zeichen.
0: Wahlerfolge, gute Umfragewerte und zehntausende neue Mitglieder. Die Partei Die Linke erlebt seit dem vergangenen Jahr ein Comeback, an das viele nicht geglaubt hatten. Nun sollen die Weichen für einen dauerhaften Erfolg gestellt werden. Auf dem Bundesparteitag in Potsdam geht es von heute an darum, gemeinsame Positionen zu finden. Auf der Tagesordnung stehen Themen wie der Krieg in Nahost oder die Sozialpolitik.
7: Einen Klassenkampf von unten, kündigt die linke Vorsitzende Schwertner auf dem Parteitag in Potsdam an. Die Linke sieht sich als neue Kümmererpartei gegen die geplanten Sozialkürzungen und gegen Aufrüstung.
8: Wir organisieren uns mit der Kollegin, die um ihren Arbeitsplatz bangt, Wir organisieren uns mit dem Sohn, der seinen Musterungsbrief erhält. Wir organisieren uns mit der Nachbarin, die den Schimmel an der Wand nicht mehr ertragen kann. Kein Anliegen ist uns zu klein. Das ist unsere Aufgabe, Genossinnen und Genossen.
7: Die Linke hat ihre Mitgliederzahl seit Ende 2024 mehr als verdoppelt, ist jünger, weiblicher, migrantischer geworden. Zunehmend gibt es in der Partei Diskussionen über den Krieg in Nahost. Vor dem Parteitag hatten antisemitische Äußerungen aus der linken Jugendorganisation Zollit für Wirbel gesorgt. Die Parteiführung will nicht, dass diese Frage die Partei spaltet.
9: Unsere Aufgabe ist es auch, Druck auf Israel auszuüben, dass diese Kriegsverbrechen nicht stattfinden. Dafür brauchen wir eine starke Partei.
7: Jan van Aken gibt sein Amt als Parteichef aus gesundheitlichen Gründen ab. Ihm will Luigi Pantisano aus Baden-Württemberg folgen. Die Wahl findet morgen statt.
10: Erst am späten Abend wollen die Delegierten über einen Antrag des Vorstandes zum Nahostkonflikt abstimmen. Der spricht sich für eine Zwei-Staaten-Lösung aus und verurteilt Antisemitismus. Nach den ersten Stimmen hier auf dem Parteitag wird das wohl eine hitzige Debatte werden. Denn insbesondere die jungen, neu in die Partei Eingetretenen wünschen sich einen härteren Kurs gegenüber Israel.
0: In Großbritannien lehnt es Premier Starmer bislang ab, sein Amt niederzulegen. Doch der Druck auf ihn wird in seiner Labour-Partei immer größer. Sein Rivale Burnham gewann bei der Nachwahl im Kreis Macclesfield mit großem Vorsprung einen Parlamentssitz. Als Abgeordneter könnte er nun Starmer in eine Wahl um den Parteivorsitz zwingen. Die Labour-Partei steckt in einer historischen Krise. Bei den Kommunalwahlen im Mai verbuchte sie herbe Verluste. Wer im Internet einkauft, schließt seine Bestellung meist mit einem einzigen Klick ab. Ein Widerruf ist oft aber deutlich komplizierter. Bis jetzt. Denn ein neues Gesetz verpflichtet Online-Shops von heute an, dafür einen gut sichtbaren Button anzubieten. Das erklärte Ziel des Gesetzgebers, ein Online-Widerruf muss künftig genauso schnell und unkompliziert möglich sein wie der Kauf.
11: In seinem Hofladen im pfälzischen Hauenstein verkauft Timo Keller regionale Bioprodukte. Ein Drittel des Umsatzes macht er über seinen Online-Shop. Manchmal schicken Kunden auch was zurück. Das ging bisher schon unkompliziert, sagt er. Ab heute müssen Online-Händler einen gut sichtbaren Widerrufsbutton auf ihrer Seite haben. Auch der Hofladen hat ihn schon.
12: Ganz frisch, gestern Abend noch eingebunden, ja.
11: Ziel ist es für die Kunden, den Widerruf genauso einfach zu machen wie den Kauf.
13: Wenn ich auf diesen Knopf drücke, dann ist es in der Regel so, dass ich dann weitergeleitet werde auf eine Seite, wo ich dann meine Daten eingeben kann, meine Vertragsdaten und dann den Widerruf direkt erklären kann. Und das wird meistens dann abgeschlossen mit einem zusätzlichen Button jetzt widerrufen.
11: Der Widerrufsbutton soll auf der Shopseite gut sichtbar und eindeutig beschriftet sein. Eine Registrierung ist für den Widerruf nicht nötig, auch Gastbesteller können ihn nutzen. Und die Angabe von Gründen ist nicht erforderlich. Branchenverbände kritisieren den zusätzlichen Aufwand für Online-Händler wie Timo Keller als unnötig. Er selbst sieht das entspannter.
12: Unser Shop-System hat da, wie gesagt, schon fertig gebaute oder sehr schnell fertig gebaute Lösungen, die jetzt nicht so wahnsinnig kompliziert und auch kostengünstig umzusetzen waren. Ja, es ist ein bisschen Administration, aber machbar.
11: Würde er den Widerrufsknopf nicht anbieten, würde er eine Abmahnung riskieren. Außerdem hätten seine Kunden dann ein Jahr mehr Zeit, den Kauf zu widerrufen.
0: Die marode Bonner Nordbrücke wird bis auf Weiteres nicht wieder für den Verkehr freigegeben. Ein Teilstück, die Vorlandbrücke am linken Rheinufer, muss abgerissen und neu gebaut werden. Bundesverkehrsminister Schnieder stellte eine Wiedereröffnung Ende 2028 in Aussicht. Die 1967 errichtete Brücke ist Teil der Autobahn 565. Sie ist die wichtigste Ost-West-Verbindung für die Region Bonn-Rhein-Sieg. Pro Tag nutzten sie mehr als 100.000 Fahrzeuge. Bei der Fußball-Weltmeisterschaft hat sich Mexiko als erstes Team den vorzeitigen Einzug in die K.O.-Runde gesichert. Das WM-Gastgeberland besiegte Südkorea mit 1:0. Nach einem Fehler von Torwart Kim erzielte Romo den entscheidenden Treffer. Damit steht Mexiko als Gruppensieger fest. Das würde Deutschland auch gerne schaffen. Dafür muss die DFB-Elf morgen aber zunächst die Elfenbeinküste schlagen.
14: Seit 17 Jahren zieht Manuel Neuer für Deutschland die Torwarthandschuhe an und das mit Leidenschaft. Nach seinem Rücktritt will er den maximalen Erfolg bei seinem letzten großen Turnier für das deutsche Team. Die Elfenbeinküste ist die zweite Herausforderung bei dieser WM.
15: Ich glaube, dass uns jetzt da vielleicht auch noch ein bisschen mehr erwarten wird, aufgrund der Schnelligkeit des Speedes des Gegners. Die langen Bälle vielleicht auch auf die Außenspieler werden kommen. Und wir sind aber darauf vorbereitet. Wir müssen in der Restverteidigung einfach gut stehen.
14: Das Team der Elfenbeinküste ist deutlich stärker einzuschätzen als der deutsche Auftaktgegner Curaçao. Nach dem Sieg gegen Ecuador will es jetzt in der Gruppe E an der deutschen Mannschaft vorbeiziehen. Bundestrainer Julian Nagelsmann ist gefordert.
16: Also ich glaube, dass sich jeder weiterentwickelt und das hat Julian auch gemacht. Die Analyse, die Besprechungen sind so klar für uns, dass wir dann auch wirklich zielstrebig in die Partien gehen können. Und das ist für mich ein sehr gutes Zeichen.
14: Betont unaufgeregt gibt sich Manuel Neuer bei seiner 5. Weltmeisterschaft. Er vertraut auf seine Erfahrung. Die hat er reichlich.
15: Ich glaube, man muss einfach cool bleiben, in seiner Routine bleiben, zu versuchen, der Mannschaft einfach Stabilität zu geben. Und dieses Zusammenspiel muss einfach mit der Defensive gut funktionieren.
14: Um 21 Uhr fliegt die DFB-Elf nach Toronto, wo morgen das Team der Elfenbeinküste wartet. Für Manuel Neuer wird es das 126. Länderspiel.
0: Temperaturen bis zu 38 Grad, da waren heute Schatten oder kühlendes Wasser heiß begehrt. Hier in Nürnberg erfrischten sich die Menschen an Brunnen oder Wasserspendern. Beim Bummel durch die Fußgängerzone dienten Regenschirme als Schutz vor der sengenden Mittagssonne. Örtlich kam es aber auch zu heftigen Unwettern. Hier in Rittberg in Baden-Württemberg. Hagel und Sturzregen sorgten in kürzester Zeit für Überschwemmungen. Die Wassermassen drangen in einige Häuser ein. Und damit zur Wettervorhersage für morgen, Samstag, den 20. Juni.
17: Nach wie vor strömt subtropische Luft zu uns. Im Laufe der Nacht werden Gewitterschauer im Nordwesten häufiger, mitunter sind sie unwetterartig. Am Tag in der Osthälfte und im Norden Sonne, Wolken und einzelne Gewitter, lokal Unwetter. Im Westen und Südwesten ist es oft sonnig, einzelne Hitzegewitter sind am Nachmittag und Abend aber auch dort möglich. Verbreitet wird dies eine tropische Nacht. Am Tag wird es wieder heiß und schwül, an den Küsten angenehmere Temperaturen. Die Aussichten. Am Sonntag neben Sonne größere Quellwolken, Schauer oder Gewitter, lokal Unwetter. Die meisten Gewitter entladen sich in der Mitte, im Norden trockenere Luft. Von den Küsten bis in den Nordosten ist es am Montag oft sonnig, auch sonst oft Sonne, aber auch Schauer und Gewitter. Ähnliches Wetter am Dienstag, vor allem im Südwesten ist es sehr heiß.
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20: Hallo Fußballfans, hallo Sportsfreunde, wo immer Sie uns in Deutschland hören. Schön, dass Sie dabei sind zu Sportschau live aus Berlin. Begrüßt Sie Thomas Kroh. Guten Abend und ich heiße im Stream auch alle Hörer von ARD Sounds und Sportschau.de willkommen. Wir übertragen heute Abend live von der Fußballweltmeisterschaft das Spiel USA-Australien, berichten darüber hinaus von den Tennisturnieren in Berlin und in Halle-Westfalen und vom 4. Spiel um die deutsche Basketballmeisterschaft zwischen Alba Berlin und Titelverteidiger Bayern München. Aber nun zur Fußballweltmeisterschaft USA gegen Australien im Lumen Field von Seattle. Das ist die Heimstätte der Seahawks aus der NFL. Dort wird also normalerweise American Football gespielt. Heute Abend aber eben nicht. Unsere Reporter sind Martina Knief und André Siemens. Hallo ihr beiden.
21: Hallo, hallo Thomas.
22: Grüße dich.
20: Seattle liegt an der Westküste der USA nahe der kanadischen Grenze. Wie ist das Wetter dort?
21: Hat charmante 25 Grad, den ganzen Tag Sonnenschein. Das heißt also, es wird auch am Nachmittag so bleiben und das Schöne auch am Abend. Da kriegt es dann so charmante 22, 23 Grad. Also für alle, die heute gesagt haben, T-Shirt-Wetter, ich schaue mir mal ein gemütliches Fußballspiel an und am Abend gibt es noch irgendwann ein schönes Kaltgetränk. Die haben alles richtig gemacht, wenn sie heute nicht zu dick angezogen sind.
20: Das Lumen Field galt einige Zeit lang als das lauteste Stadion der Welt. Solch ohrenbetäubenden Lärm veranstalten nämlich dort die Fans der Seahawks. Was erwartet die Australier da heute Abend im Spiel gegen Gastgeber USA?
23: Naja, es ist ja immer besonders, wenn der Gastgeber spielt. Und ich glaube, dass die US-Amerikaner mit ihrem 4:1 gegen Paraguay auch in einem Footballstadion, Fußballatmosphäre zaubern können. Ich freue mich immer besonders auf diese Spiele, wenn Gastgeber dabei sind. Es sind die besonderen Momente. Ob es jetzt so ohrenbetäubend laut sein muss, das lassen wir mal dahingestellt. Aber freudig, emotionale Fußballstimmung, das wäre, glaube ich, heute genau das Richtige für das Spiel USA gegen Australien.
1: Die Australier 2-0 gegen die Türken. Du hast es erwähnt, die USA 4-1 gewonnen. Wie sehr überrascht wart ihr von den beiden?
2: Also ich war schon überrascht, ganz ehrlich, hätte ich nicht gedacht. Vor allen Dingen die Türken, die ja, das dürfen wir nicht vergessen, 30 Torschüsse gehabt haben. Das ist ja Wahnsinn gewesen, wusste ich eigentlich gar nicht. Und dass die dann am Ende verlieren gegen die Australier, die einfach super begonnen haben mit Iran Kunda, dem Spieler ja vom FC Bayern München, der bei der zweiten Mannschaft bei den Bayern da gespielt hat und da das Tor geschossen hat. Da kennen wir den ja, ansonsten ist das ja ein Spieler gewesen, der uns ja nichts gesagt hat und danach später nochmal nachgelegt. Das hätte ich tatsächlich ihnen so nicht zugetraut. Die Türken haben einfach viel zu wenig und aus ihren Möglichkeiten gemacht, sind auch blauäugig in die Zweikämpfe reingegangen. Und auch, dass die USA so hoch gewinnen, hätte ich ebenfalls nicht gedacht. Deswegen für mich also zwei dicke Überraschungen und deswegen erwarte ich eigentlich auch was Überraschendes heute.
1: Was zeichnet beide Mannschaften aus?
23: Das kann man eigentlich ganz einfach zusammenfassen. Die Australier haben von den vergangenen 4 WM-Spielen 3-0 gespielt und die USA 9 Länderspiele in Folge nicht 0 gespielt. Also da sind schon mal zwei Gegensätze ganz klar erkennbar. Aber ich denke mal, dass die USA angefeuert von den Zuschauern und Euphorie entfachend da nochmal den besonderen Push, Motivation bekommen. Aber ich sag mal so, die Freude der Australier, einen möglicherweise selbsternannten Geheimfavoriten, nämlich die Türkei, mal eben mir nichts, dir nichts, 2-0 zu schlagen, die ist schon riesengroß. Und dann kann sich der Trainer auch noch leisten, die beiden Torschützen aus dem ersten WM-Spiel heute erstmal auf die Bank zu setzen. Das zeigt vielleicht auch, was für einen guten Kader er hat. Matthew Lecky, den kennen wir ja aus der Bundesliga, aus der zweiten Liga unter anderem, vom FSV Frankfurt, von Hertha BSC. Er darf von Anfang an ran.
1: Absolut. Apropos kennen, habt ihr schon mal den Namen Lionel Messi gehört?
23: Nein.
2: Nur so nebenbei.
23: Nein, noch nie. Erzähl uns, was zeichnet den aus? Müssen wir den kennen?
1: Ja, wir kennen alle den Spruch, aus dem wird mal was. Der argentinische Nationalheld, die Ikone des zweimaligen Weltmeisters, hat zum Auftaktspiel 3-0 gegen Algerien gewonnen und alle 3 Tore geschossen. Und vielleicht seid ihr auch dabei. Also ich falle jetzt auf die Knie und verneige mich und lausche den Worten unseres Kollegen Burkhard Hupe, der eine Eloge geschrieben hat auf einen kleinen Außerirdischen aus Südamerika.
3: Hätte Ray Hudson geahnt, dass die Messi-Mania doch noch nicht zu Ende ist, vielleicht hätte er diese Weltmeisterschaft noch drangehängt an seine Karriere als Fernsehreporter. Doch der ehemalige englische Mittelfeldspieler Ray Hudson, der ein Jahr seiner Karriere auch bei Union Solingen verbrachte und den großen Rest in den USA, ist seit knapp einem Jahr im Ruhestand. Seine hymnenhaften Sprachbilder jedoch leben weiter. Denn Hudson war der beste und genialste Laudator von La Pulga, dem Floh aus Rosario. Hudson erzählte von Verteidigern, die Messi auf Facebook folgten und bei Twitter herauskamen. Defenders try to follow him on Facebook and he comes out on Twitter. Hudson beschrieb Abwehrspieler, die vor Messi eine Drehtür betraten und nach ihm verließen. He can follow you into a revolving door, Phil. It'll come out first. Beinahe jeder Fußballfan hatte ja vor 3,5 Jahren gedacht, so, das war's, das letzte Messi-Kapitel ist nach einem der dramatischsten WM-Endspiele aller Zeiten endgültig geschrieben. Und Messi hatte sich ja auch ordentlich verabschiedet.
22: Wir haben es geschafft, zum dritten Mal. Ich möchte Diego danken für alles, was er mir gegeben hat. Dass ich jetzt so abtreten kann mit diesem WM-Titel, den ich mir so sehr gewünscht habe. Für meine Kameraden, für ganz Argentinien. Jetzt sind wir Weltmeister.
3: Doch nach seinem Wechsel in die USA zu Inter Miami kam die Lust am Fußball zurück. Und weil neben dem Geist auch der bald 39-jährige Körper noch mitmacht, wird er den Ball noch einmal so zärtlich berühren, als wäre es ein Gute-Nacht-Kuss seiner Mutter.
4: Astonishing from Lionel! Sweeter than a mother's kiss at bedtime when he touches this one!
1: Dem ist nichts hinzuzufügen. Und da fragen wir uns doch, wer heute beim Damentennis in Berlin die Tennisbälle zärtlich gestreichelt hat. Guido Ringel, hallo.
5: Guten Abend. Wie soll ich das jetzt konkret beantworten bei den ganzen Matches, die wir hier hatten? Willst du das Interessanteste wissen?
1: Na, selbstverständlich. Und unsere Hörer auch. Vier Viertelfinale standen beim Turnier an der Hundekehle auf dem Programm. Aber wie haben die Damen das angesichts der Hitze heute in Berlin durchgestanden?
5: Ja, manche sehr gut, manche weniger gut. Also der Reihe nach Jessica Pegula, die Siegerin von 24 hier, ist weiter, hat sich ein bisschen durchgekämpft. Heute früh um 11 ging es da schon los, da ging das noch von den Temperaturen. Dann aber Paula Badosa, die wiedererstarkte Spanierin, die ist ein bisschen an sich selbst und an den Temperaturen gescheitert. Aber dann Arina Sabalenka, die Nummer 1 der Welt, vierfache Grand-Slam-Siegerin, war praktisch schon draußen gegen eine Außenseiterin, Nicola Bartunkova. Kennt, ich übertreibe jetzt, niemand ist die Nummer 62 in der Welt, überrascht hier aber viele und hatte Arina Sabalenka am Rand der Niederlage, aber dann kam die Frau aus Belarus doch noch zurück, 2,5 Stunden hat es gedauert und sie steht im Halbfinale, die große Favoritin hier und das hat man dann im Match danach auch von Jelena Svitolina gedacht, aber die Top-10-Spielerin ist ausgeschieden gegen die nächste große Überraschung hier bei diesem Turnier, Alexandra Iala von den Philippinen. Es gibt fast nie eine Spielerin aus Asien, die weit kommt bei einem großen Turnier. Jetzt hat Alexandra Iala, die 21-Jährige, den Sprung ins Halbfinale geschafft. Das ist ein dickes Ding.
1: Und der Zuschauerzuspruch in Berlin, Tennis zieht wieder.
5: Das ist das vielleicht noch viel Wichtigere für dieses Turnier und für den Veranstalter. Berlin hat den Mief der Provinzialität endgültig abgelegt. Das ist ein Turnier, das professionell organisiert ist, auf ein neues Niveau gehoben worden ist. Vor 6 Jahren gab es die Idee, das Ganze auf Rasen stattfinden zu lassen. Einst war es ja auf Sand. Das galt als Geniestreich, litt dann so ein bisschen unter Corona und dann auch der Zuspruch der Fans, der fehlte. Aber jetzt entwickelt sich das Ganze. Das Drumherum wird immer besser. Die Anlage ist rausgeputzt. Für die Spielerinnen gibt es viel mehr Möglichkeiten, auch Privatsphäre zu genießen. Alles ist extrem professionell, ist auf höchstem Niveau anzusiedeln. Und das macht sich dann eben auch bei den Zuschauern bemerkbar. Volle Ränge, die ganze Woche über sogar eine Zusatztribüne ist aufgebaut worden. Berlin ist zurück auf der Tennislandkarte, endgültig.
1: Guido Ringel aus dem Stadion an der Hundekehle. Christian Schulze schaut ebenfalls Tennis, aber das der Herren in Halle in Westfalen. Grüße dorthin.
6: Ja, hallo.
1: Alexander Zverev, frisch gebackener Grand-Slam-Sieger, hat bei dir aufgeschlagen. Erfolgreich? Steht er im Halbfinale?
6: Ja, er hat sehr erfolgreich aufgeschlagen. War wirklich ein Duell der beiden guten Aufschlagspieler, das er da abgeliefert hat. Alexander Zverev im Viertelfinale gegen den Belgier Raphael Collignon. Und das war eng, es war ein hartes Stück Arbeit, aber am Ende hat er dann letztlich zweimal im Tiebreak das Ganze für sich entschieden. War sehr zufrieden nach dem Spiel und hat aber auch ganz klar gesagt, er will unbedingt ins Finale von Halle. Und das ist dann morgen gegen den US-Amerikaner Taylor Fritz das nächste große Ziel, was er erstmal hat, da
1: wie wurde der Grand Slam Sieger Alexander Zverev in Halle willkommen geheißen?
6: Ja, natürlich mit großem Jubel. Also er ist schon am vergangenen Mittwoch angereist, also bevor das Turnier mit der Qualifikation losging. Da war schon viel Trubel da, hat sich sehr entspannt gezeigt. Er genießt diese Atmosphäre auch, seine ganze Familie ist wieder mit dabei. Und ist dann am Sonntag auch hier auf dem Center Court geehrt worden, bevor eben dann die Finalspiele in der Qualifikation anstanden. Und ja, sportlich lief es dann eben auch, hatte ein bisschen Mühen in der ersten Runde. Zweite Runde war sehr souverän und heute dann letztlich auch 2x7-6 im Tiebreak gewonnen. Und deshalb kann er weiter davon träumen, Halle in seinem 10. Anlauf tatsächlich erstmals zu gewinnen.
1: Und ein zweiter Deutscher steht im Halbfinale, Daniel Altmaier. Ja. Der hat gegen Daniel Medvedev gewonnen. War Daniel Altmaier so stark oder ist der Russe nicht mehr so gut?
6: Nee, also Daniel Medvedev hat auch ein richtig gutes Spiel gemacht, aber Altmaier eben auch. Und der hat es dann tatsächlich geschafft. Das ist die große Sensation, ist noch gar nicht so lange her, so etwa eine halbe Stunde. Da gab es den Matchball eben für Daniel Altmaier, 3 an der Zahl. Den dritten hat er dann genutzt und dann riss er die Arme in die Luft und hüpfte da am Netz kurz hoch. Ja, das ist wirklich eine Sensation, dass er die Nummer 7 der Welt, Daniel Medvedev, hier geschlagen hat. Und erstmals seit 2016, also schon 10 Jahre her, dass hier in Halle 2 Deutsche im Halbfinale standen. Damals übrigens auch ein noch ganz junger Alexander Zverev dabei, 19 war er da, kam dann sogar mit Florian Mayer ins Finale und das gewann dann damals Mayer. Also die Fans hier in Halle, die deutschen Tennisfans, die hoffen auf eine Wiederholung, also auf ein deutsches Finale und drücken da morgen beiden Deutschen im Halbfinale jeweils die Daumen.
20: Christian Schulze, unser Reporter beim Tennisturnier in Halle in Westfalen, zurück nach Berlin in die Max-Schmeling-Halle, die steht im Prenzlauer Berg und dort kann sich der Club aus München, können sich die Bayern erneut zum deutschen Basketballmeister krönen, Nikolaus Hillmann.
7: 3 Minuten noch, dann geht's hier los in der Pickepacke vollen Max-Schmeling-Halle. Knapp 9000 Fans sind da und ich kriege hier so ein bisschen einen kleinen Hustenanfall, weil hier trockene Luft herrscht und weil hier Nebel durch die Halle war, aber das vertrage ich überhaupt nicht. Ja. Alba Berlin muss hier gewinnen, um die Finalserie offen zu halten. Und das wird eine ganz schwere Aufgabe. Der Münchner Trainer Svetislav Pejic, der hat nach dem dritten Spiel, das die Bayern hier im Berliner Mittwoch gewannen, gesagt, naja, wir haben ganz gut gespielt, aber wir können das noch viel, viel besser. Das ist zum einen eine Kampfansage in Richtung Berlin und zum anderen piekt er damit natürlich auch seine eigene Mannschaft, die hochfavorisierten Bayern an, mit denen er immer nicht so hundertprozentig zufrieden war, weil das Potenzial dieses Teams natürlich so viel höher ist als das von Alba Berlin. Das ist ja eigentlich eine Mannschaft von ehemaligen College-Spielern mit einem etwas älteren Herrn aus Island, Martin Hermansson, der 31 Jahre alt ist, der Aufbauspieler, und die Münchner sind ein Top-Euroleague-Team, also das ist schon ein gewaltiger Unterschied. Umso erstaunlicher, dass alle 3 Finalspiele bislang sehr eng waren. Eines konnte Alba gewinnen, 2 hat man knapp verloren und natürlich hoffen viele der knapp 9000 Fans heute Abend auf die Überraschung, dass die Serie weitergeht. Möglich ist alles.
20: Nikolaus Hillmann, unser Reporter, heute Abend beim Basketball in der Berliner Max-Schmeling-Halle. 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Gleich die Nachrichten mit Josefine Grützmacher und anschließend geht's dann weiter mit der DFB 11.

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1: Um 20.30 Uhr mit Josefine Grützmacher. Guten Abend. Die Linke will die AfD in Ostdeutschland mit einem intensiven Straßenwahlkampf zurückdrängen. Zum Auftakt des Bundesparteitags in Potsdam sagte Parteichefin Schwertner, man werde der AfD kein Dorf und keine Stadt überlassen. Aus Potsdam Paul Vorreiter.
2: Mit Blick auf die Wahlen in Ostdeutschland rief Schwertner die Partei auf, sich der AfD entschlossener entgegenzustellen. Der Gegner stehe immer noch recht, sagte sie. Man werde alles tun, um die AfD von den Schalthebeln der Macht fernzuhalten. Die Politik der Bundesregierung kritisierte die Co-Chefin der Linken scharf. Kanzler Merz und Finanzminister Klingbeil hielten die Menschen arm, sagte sie.
1: Bundesbauministerin Huberts hat die geplanten Kürzungen beim Wohngeld verteidigt. Die SPD-Politikerin begründete die Einschnitte in der Rheinischen Post mit der schwierigen Haushaltslage. Laut Huberts betreffen die Kürzungen alle Wohngeldempfänger. Ein Drittel der Haushalte werde komplett leer ausgehen. Betroffen seien unter anderem Menschen, die wegen ihres Einkommens bisher gerade noch antragsberechtigt sind. Durch die Einschnitte könnten Bund und Länder rund 2 Milliarden Euro einsparen. Nach Berichten über eine mögliche Waffenruhe zwischen Israel und der pro-iranischen Hisbollah-Miliz im Libanon herrscht weiter Unklarheit. Vertreter der US-Regierung sprechen von einer Feuerpause, die seit dem Nachmittag in Kraft ist. Nahost-Korrespondentin Bettina Meyer.
3: Aus dem Regierungsbüro in Jerusalem kommt bislang keine Bestätigung, dass Israel einer Waffenruhe mit der Hisbollah im Libanon zugestimmt hat. Stattdessen postete Israels Premier Netanyahu ein Video, das Luftangriffe des israelischen Militärs im Libanon zeigt, unterlegt mit dramatischer Musik. Erst am Morgen hatte der Premier nach einem Sicherheitstreffen noch einmal betont, die Armee werde in der von Israel besetzten Zone im Südlibanon bleiben.
1: Zum Abschluss des EU-Gipfels in Brüssel haben die Staats- und Regierungschefs über den künftigen Finanzrahmen beraten. Dabei konnten sich die Mitgliedstaaten nicht auf eine gemeinsame Linie einigen. Bundeskanzler Merz sagte, der bisherige Vorschlag sei aus deutscher Sicht unbezahlbar. Die irische Ratspräsidentschaft sei deshalb aufgefordert worden, einen neuen Vorschlag vorzulegen. Zigaretten und auch andere Tabakprodukte könnten in Deutschland schon ab dem kommenden Jahr deutlich teurer werden. Nach Plänen des Finanzministeriums, die der deutschen Presseagentur vorliegen, soll der Preis für eine 20er-Packung schrittweise auf bis zu 11,40 Euro steigen. Die Regierung erhofft sich in diesem Zeitraum Steuermehreinnahmen von rund 8,5 Milliarden Euro. Soweit die Nachrichten. Das Wetter? In der Nacht gibt's Schauer und Gewitter, die vor allem im Nordwesten unwetterartig sein können. Die Temperaturen sinken auf 23 Grad in Köln und bis 14 Grad am Oberrhein. Morgen im Osten und Norden Sonne und Wolken im Wechsel und dazu einzelne Schauer und Gewitter. Im Südwesten oft sonnig und trocken bei bis zu 24 Grad auf Sylt und bis 38 Grad am Oberrhein. Die Zeit 20.33 Uhr.
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4: Aus Berlin mit Thomas Groh am Mikrofon. Um 9 Uhr geht's los in Seattle. Fußballweltmeisterschaft USA-Australien live zu hören hier bei uns und im Stream auf sportschau.de und auch bei ARD Sounds. Und zur deutschen Nationalelf kommen wir gleich. Vorher aber Nikolaus Hillmann live vom vierten Spiel um die deutsche Basketballmeisterschaft. Berlin, Alba gegen Titelverteidiger Bayern München. Wie ist es losgegangen, Nick?
5: Es läuft seit gut anderthalb Minuten. Und Alba Berlin geht jetzt erstmals in Führung hier in der Max-Schmeling-Halle mit 4:2. Und es ist eine ähnlich aufgeheizte Atmosphäre, sehr stickig, sehr warm hier. 9000 Zuschauer, ausverkauft die Halle und die Münchner Antwort kommt sofort durch Neno Dimitrijević, den Mann, den nordmazedonischen Aufbauspieler der Münchner, der am Mittwoch schon die meisten Punkte gemacht hat, nämlich 19. Der hat den ersten Dreier eingestreut und Alba Berlin antwortet aber auch. Und diese Antwort heißt Justin Bean, ebenfalls ein Dreier. Und deswegen ratzfatz steht es jetzt 7:5 für die Berliner gegen die Bayern, die den Ball haben und ihn nach vorne bringen mit dem jenem eben erwähnten Dimitrijević. Weitergegeben auf Andreas Obst. Der darf heute nicht anfangen zu punkten. Und deswegen hat Hermansson ihm auch den Ball geklaut. Und die Berliner mit der nächsten Möglichkeit hier zu punkten. Und leichtfertig verlegt diesen eigentlich einfachen Korbleger durch Malte Delo, die Münchner jetzt wieder mit Andreas Obst, der diesmal nicht mit dem Dreier, sondern versucht es direkt am Brett, scheitert, aber den Rebound holt sich Lucic und der kann ausgleichen. So rasant geht das hier ab im ersten Viertel, 7-7 und es sind gerade mal 3 Minuten gespielt hier von 9000 Zuschauern. Also das könnte so ähnlich sein wie am Mittwoch, weil jetzt die nächsten 3 Punkte fallen wieder für Alba Berlin. Jonas Matisek, 10-7, also von wegen Defensive und so weiter und so weiter. Offensivspektakel in den ersten Minuten. Die beiden Mannschaften wollen es hier wissen und das tun sie vor allen Dingen, indem sie die Verteidigung vernachlässigen und vorne ordentlich Spektakel veranstalten. 3,5 Minuten sind um, 10-7 für Berlin gegen Bayern.
4: Die deutsche Nationalelf hat heute im DFB-Quartier in Winston-Salem das Abschlusstraining für ihr zweites Gruppenspiel bei der Fußballweltmeisterschaft bestritten. Deutschland trifft morgen Abend in Toronto auf die Elfenbeinküste und ARD-Reporter Martin Roschitz verfolgt für Sportschau Live das Treiben im sommerlichen North Carolina. Guten Tag.
6: Guten Tag, hallo.
4: Was heißt Sommer in North Carolina?
6: Sommer in North Carolina heißt, dass die Wolken sich jetzt hier verzogen haben, nachdem es gestern und heute Morgen ordentlich gegossen hat. Aber jetzt sind wir wieder bei 30 Grad und da müssen sich die Nationalspieler mal ordentlich umstellen. Denn es geht um 21 Uhr nach Toronto, Flug dauert 90 Minuten und da erwarten die Nationalspieler so 20, 21 Grad am Ontario Lake, wo auch das Stadion steht, ziemlich viel Wind und auch vereinzelt Regen.
4: Was gibt's vom Abschlusstraining zu vermelden?
6: Dass wieder 11 gegen 11 gespielt wurde. Die da nicht mit dabei waren, haben so ein bisschen Schusstraining gemacht, so wie Nick Woltemade zum Beispiel. Und Julian Nagelsmann hat wieder das Umschalten von Offensive auf Defensive üben lassen, seit Mittwoch eigentlich schon, weil einfach jetzt auch gegen die Elfenbeinküste die Gefahr durch die Schnelligkeit der Spieler wie Diomande oder Diallo droht. Und da ist ein Spieler wie Leroy Sané gefordert, der die Schnelligkeit ja hat, um Kimmich zu unterstützen und die rechte Seite zuzumachen. Und auf der anderen Seite soll das eben auch Nathaniel Brown tun, der auch die nötige Schnelligkeit hat, um mit den schnellen Spielern der Elfenbeinküste Schritt zu halten. Antonio Rüdiger hat ja gesagt, das sind D-Züge.
4: Also wird mit keinen Veränderungen in der Startelf gerechnet, auch wenn Leroy Sané im Auftaktspiel gegen Curaçao einmal mehr unglücklich agiert hat.
6: Es ist ja eigentlich wie immer. Bei den Fans wird sein Name sehr kontrovers diskutiert. Innerhalb der Mannschaft gehört Sané aber zu den beliebtesten Kickern überhaupt, also bei der UNO-Runde sowieso. Aber auch sportlich wird er wertvoller gesehen als von außen. Kapitän Kimmich hat ihn vehement verteidigt und ihn sogar gelobt fürs Mit-Zurücklaufen und für die Mannschaft denken. Es war ja vorher klar, dass er jetzt nicht jedes Spiel auf absolutem Weltklasseniveau abliefern wird, weil ihm ja auch schon immer die Konstanz gefehlt hat, wenn man mal ganz ehrlich ist. Aber er kann eben auch einen Sahnetag oder einen Sané-Tag erwischen und den braucht es auch, um gegen die absoluten Top-Teams zu bestehen.
4: Martin, Kapitän Kimmich hatte vor einigen Tagen eine Begegnung mit einer giftigen Schlange, einem nordamerikanischen Kupferkopf. Was gab es sonst noch so an unliebsamen Überraschungen?
6: Eigentlich keine, denn die Begegnung war ja dann so, dass er nicht draufgetreten ist und auch nicht ins Krankenhaus musste oder ähnliches, auch wenn die giftig ist. Und in Kanada kann er höchstens den kanadischen Biber jagen. Der ist überall in Toronto zu sehen, haben uns unsere Reporter schon geschildert. Es gibt Fahnen, es gibt Wimpel, es gibt WM-Kunst und überall das kanadische Nationaltier, das eben auch sozusagen als WM-Maskottchen überall zu sehen ist.
4: Im Allgemeinen, ich habe es gelesen, ist der Biss eines Kupferkopfes zwar äußerst schmerzhaft, aber eben nicht tödlich. Und deshalb verwenden einige Pfingstgemeinden in den Appalachen den Kupferkopf für das Ritual des Schlangenfassens. Einen Bericht über einen Selbstversuch, Herr Kollege Roschitz, fänden unsere Hörer sicherlich spannend.
6: Ja, absolut. Ich bin ja sozusagen auch ein Schlangenbeschwörer und habe da auch eine Ausbildung zu gemacht. Aber ich bin ja hier anders eingesetzt und soll jetzt auch Interviews machen beim Spiel zwischen England und Ghana am Dienstag in Boston und muss deshalb nach Boston fliegen, kann mich um die Schlangen leider nicht kümmern. Höchstens um die Schlange vor den öffentlichen Verkehrsmitteln dann.
4: Dann noch ein abschließendes Wort zur deutschen Nationalelf. Vor diesem zweiten Gruppenspiel mit einem Sieg wäre sie dann sicher für das erste K.O.-Rundenspiel qualifiziert. Welchen Eindruck hast du in diesen Tagen bislang bei der Weltmeisterschaft von der deutschen Nationalelf gewonnen?
6: Dass Vor allen Dingen eine sehr gute Stimmung herrscht, dass die Stimmung locker ist und auch gar nicht zu locker sein kann, weil das immer wieder gefragt wird, ist die eigentlich zu locker, die Stimmung bei den Spielern? Na, die hinten dran sind, halten still, wie Baumann, wie Raum, wie Rüdiger. Die stellen sich in den Dienst der Mannschaft. Ob das so bleibt, muss man sehen. Das hängt sich ja auch von den nächsten beiden Spielen ab. Dass sich die deutsche Mannschaft für die K.O.-Runde qualifiziert, steht für mich völlig außer Frage. Dazu reicht ja aller Voraussicht nach schon der Kantersieg gegen Curaçao. Und dann wird es drauf ankommen, bleibt die Stimmung so gut, wenn mal Misserfolge kommen, wenn man vielleicht mal nur ein Unentschieden spielt gegen die Elfenbeinküste, was durchaus sein kann. Dann wird sich zeigen, ob diese Lockerheit auch bei Misserfolg bestehen bleibt oder ob es dann doch eine gewisse Anspannung gibt und auch ja ein bisschen Missgunst innerhalb der Mannschaft.
4: Wobei es ja vielleicht gar nicht so schlecht wäre, nicht unbedingt als Erster in diese K.O.-Runde zu gehen. Dann könnte man nämlich Frankreich, glaube ich, ausweichen.
6: Das ist immer ein Thema, was natürlich diskutiert wird. Im Moment glaube ich noch nicht so sehr, weil erst ein Spiel gespielt ist. Nach dem zweiten Spiel sieht es dann schon anders aus. Also es gibt ja auch Rechenmodelle, wenn die deutsche Mannschaft jetzt als Gruppenerster sozusagen weiterkäme, dann würde sie auf Brasilien treffen, weil die sind im Moment Gruppendritter. Das kann sich natürlich jetzt alles noch verschieben in den letzten Spielen. Deswegen darf man da nicht zu früh mit der Rechnerei anfangen, sondern sollte mal abwarten. Aber dann, nach dem zweiten Spiel und unmittelbar vor dem dritten Spiel, dann wird das, glaube ich, schon auch mannschaftsintern ein Thema, auch wenn da öffentlich keiner drüber sprechen wird, sondern öffentlich wird es immer heißen, wir wollen das dritte Spiel auf jeden Fall gewinnen.
4: Martin Roschütz aus dem DFB-Quartier in Winston-Salem in North Carolina. Und damit schnell zurück zu Nikolaus Hillmann. Basketball, das Spiel um die deutsche Meisterschaft, das vierte. Wie sieht's aus, Nick?
5: 3,5 Minuten sind es noch im ersten Viertel. Partie ist unterbrochen. Foulspiel hat es gegeben. Alba führt wieder knapp mit einem Punkt Vorsprung gegen die Bayern. 16-15. Das geht hier immer noch wild hin und her zwischen beiden Mannschaften. Also man versucht hier etwas mehr defensiv und etwas besser vor allem defensive zu spielen. Allein irgendwie treibt es beide Teams schnell nach vorne und man sucht den schnellen Abschluss und ist dabei auch relativ erfolgreich. Deswegen immer noch ein eher spektakuläres Spiel, was die Offensive angeht und nicht was defensive Aktionen betrifft. Jetzt der Dreierversuch von Jack Cahill, dem Jungstar von Alba Berlin, aber das war unmotiviert, zu weit weg. Berührt gerade mal den Ring auf der anderen Seite, macht es Andi Obst, der Welt- und Europameister, wesentlich besser aus 8,5 Metern, fast vom Parkplatz macht er den Dreier und bringt seine Bayern wieder in Front. 18-16 führen die Münchner jetzt und sind auch in der Defensive aufmerksamer. Haben es da mit Juwan Roberts zu tun, dem Alba Center, der eingewechselt worden ist. Aber der macht die Punkte gegen Johannes Vogtmann und deswegen unentschieden 18-18. Ich schaue mal auf Svetislav Petitsch, den Altmeister, den Trainer der Bayern. Der ist nicht mehr ganz so agil und nicht mehr ganz so expressionistisch, wie er das in jungen Jahren war. Wird ja 77 im Herbst dieses Jahres, aber immer noch tigert er an der Seitenlinie auf und ab und gibt seiner Mannschaft Anweisungen. Jetzt der nächste Dreier von Obst, aber der geht nur an den Ring, springt dann wieder raus. Rebound bei Alba Berlin, unentschieden steht es momentan, 18-18.
4: 14.43 Uhr ist es jetzt in Winston-Salem. Deshalb habe ich vorhin zu Martin Rorschütz guten Tag gesagt. ARD-Korrespondent Florian Barth, der ist in Australien auf Reportagereise. Und bei dem ist es natürlich schon sehr viel später. Aber nichtsdestotrotz haben wir ihn an der Strippe. Hallo.
7: Ja, schönen guten Abend nach Deutschland.
4: Was war los in Down Under nach diesem 2-0 der australischen Nationalmannschaft?
7: Da war richtig Party, also insbesondere in den großen Städten, in Sydney, in Brisbane, vor allem in Melbourne, da war richtig was los. In Melbourne am Federation Square, da standen auch große Leinwände öffentlich und das haben sich mehrere tausend Menschen angeschaut und gefeiert. Das war nachmittags um 14 Uhr, wegen der Zeitverschiebung ist das hier immer ein bisschen versetzt und im Fernsehen wird dann auch mal angekündigt, wo man das überall öffentlich schauen kann und viele haben da die Trikots getragen und ja, sind jetzt natürlich heiß auf das Spiel gegen die USA.
4: In den USA, da heißen die Top-Sportarten nach wie vor American Football, Basketball und Baseball, dann kommt auch noch Eishockey dazu. In Australien war es immer der Australian Rules Football. Das ist sowas wie American Football ohne Kopfschutz und ohne überhaupt irgendeinen Schutz. Dann Cricket und Rugby. Welche Rolle spielt da der Fußball inzwischen?
7: Ja, der ist weit abgeschlagen und zwar ungefähr dahinter, hinter diesen dreien, die du genannt hattest. Also der klassische Fußball, der wird ja hier Soccer genannt. Darum nennen sich die Australier ja auch Socceroos, also das Team, so eine Mischung aus Soccer und Kängurus. Das sind die Nationaltiere Australiens, die kennt ja auch jeder. Und Soccer ist zwar abgeschlagen auf Platz 4 hinter Cricket, Aussie Rules, Football und Rugby, aber wird immer populärer. Ist längst nicht so präsent in den Medien, hat auch nicht so große Fanclubs für einzelne Teams, die Stadien sind nicht so voll. Aber das ist eher was, was die Leute in der Freizeit spielen.
4: Das habe ich gelesen, dass nämlich, wenn man das wieder mit den anderen Sportarten vergleicht, Fußball von mehr Leuten gespielt wird als beispielsweise Aussie Football.
7: Ja, genau. Also gerade Fußball oder Soccer, wie sie es hier in Australien nennen, der wird immer populärer, vor allem bei Kindern und bei Jugendlichen. Das liegt auch daran, dass Australien viele Einwanderer hat, die ihr Hobby eben aus anderen Ländern, aus Europa zum Beispiel, mit nach Australien gebracht haben. Und da gibt es starke Zuwächse bei den Aktiven und bei den Amateuren, die das auch einfach am Wochenende zum Kicken machen und sich treffen. Und vor allem bei Frauen ist Soccer auch sehr populär. Das liegt auch daran, dass Australien ja 2023 mit Neuseeland zusammen die Frauenfußball-WM ausgerichtet hat. Und das hat auch so einen richtigen Schub ausgelöst. Und das wird jetzt durch diese WM-Teilnahme der Socceroos zunehmend populärer.
4: Sport gehört generell zur Identität der Australier. Welche Erwartungen haben die Sportfans an die australische Nationalelf?
7: Also Australien ist natürlich der klassische Underdog bei dieser Weltmeisterschaft und genau diese Rolle lieben die Australier eigentlich auch. Aber jetzt nach dem Sieg gegen die Türkei, da glauben viele, dass da noch mehr drin ist. Und gerade gegen die USA, da denken viele, jetzt wollen wir denen das mal zeigen, den Vereinigten Staaten. Da spielen auch politische Gründe eine Rolle. Viele Menschen in Australien können sich zurzeit mit der Trump-Regierung und dem Auftreten international so überhaupt nicht identifizieren und wünschen sich natürlich, dass sie da jetzt auch gewinnen.
4: Wie spiegelt sich das in den Medien wieder?
7: Ja, es gibt da so einen regelrechten Trash-Talk in den Medien, in den Fernsehsendungen. Also es gab einen US-Ex-Profi, der jetzt gerade gesagt hat, dass das ein Kinderspiel wird gegen Australien und Australien wird sowieso den letzten Platz in der Gruppe belegen. Und das hat hier natürlich für Empörung gesorgt in Australien. Da hat dann ein TV-Experte entgegnet, it's water off a duck's back to us. Also das perlt an uns ab wie Wasser an einer Ente. Also die sagen, sie wollen jetzt einfach ihren Job machen und gewinnen.
4: Einen australischen Nationalspieler kennen die Fans in Deutschland, natürlich Jackson Irvine, den Kapitän des FC St. Pauli. Und dann haben die Australier aber im Grunde genommen auf der Torwartposition das Gleiche gemacht wie Bundestrainer Julian Nagelsmann, nur umgekehrt.
7: Ja, genau. Also der angestammte Torwart Matthew Ryan, der ist Rekordnationalspieler, ist seit Jahren das Gesicht der Socceroos. Und der wurde vom Trainer kurz vor der WM ausgetauscht gegen Patrick Beach. Der ist 22 Jahre alt, also so ähnlich wie in Deutschland, nur mit dem Unterschied, dass der Trainer hier eben den 22-Jährigen genommen hat und ihm den Vorzug gegeben hat und nicht den altgedienten 34-Jährigen.
4: Um 21 Uhr geht's los. Wo gucken Australier Fußball? In Deutschland ist das klar, entweder Public Viewing vor Leinwänden oder am liebsten natürlich mit Grill, Bratwurst und Bier. Die Argentinier zum Beispiel veranstalten gigantische Feten, egal ob zu Hause oder in den WM-Spielorten. Wie läuft das in Australien?
7: Ja, dadurch, dass Fußball oder Soccer eben noch nicht so populär ist wie in anderen Teilen der Welt, geht es ein bisschen kleiner zu meistens, also traditionell im Pub, in der Kneipe. Und gerade bei der WM öffnen viele Bars und Cafés eben auch schon mitten in der Nacht, so wie jetzt heute. Also das Spiel gegen die USA findet hier in Ortszeit um 5 Uhr morgens statt. Und also wegen dieser Zeitverschiebung gehören Frühstück und Fußball schon länger zur australischen WM-Kultur. Das war auch schon 2006 und 2010 und 2022 so, wo Australien dabei war. Und bei den großen Veranstaltungen in den großen Städten gibt es eben die Public Viewing Veranstaltungen, wo auch heute Nacht wahrscheinlich wieder viel los sein wird.
4: Wer hätte gegen ein kühles Blondes um 5 Uhr morgens schon etwas einzuwenden? Das war ARD-Korrespondent Florian Barth aus Australien. Wir schalten gleich live an die Westküste der USA. Vorher meldet sich aber Nikolaus Hillmann noch einmal kurz vom Basketball.
5: Das erste Viertel geht dem Ende entgegen. Die letzten 10 Sekunden. Alba führt mit 3 Punkten Vorsprung. 26-23. Hat noch mal den Ball in den letzten 4 Sekunden. Und da versucht Ratay noch den Dreier und Malte Gelo nachzusetzen. Aber zu spät. Die ersten 10 Minuten sind um. 3 Punkte Führung für Alba Berlin. Schnelles Spiel, viele Offensivaktionen. Deswegen Standing Ovations der 9000 Fans in der ausverkauften Maximilianhalle. Beide Mannschaften haben hier geliefert. Und beide Mannschaften haben gezeigt, warum sie zu Recht hier in diesem Finale stehen. Und ich bin mal gespannt, wie das hier weitergeht. Kann nicht sein, dass das weiter so offensiv in diesem Tempo vonstatten geht. Wird sicherlich defensiver werden. Nach dem ersten Viertel führt Alba 26-23.
4: Und hier bei uns bei Sportschau Live geht es jetzt weiter an der Westküste der USA. Dort arbeitet Nils Dams als Auslandskorrespondent für die ARD. Und deshalb auch einen guten Tag nach San Francisco.
8: Guten Abend nach Deutschland.
4: Nils, wir bilanzieren die erste Woche dieser Fußball-Weltmeisterschaft in den USA. Wie hast du die Stimmung unter den Amis wahrgenommen?
8: Also es gibt schon WM-Stimmung in den USA, man muss sie nur manchmal ein bisschen suchen. Also es gibt hier zum Beispiel natürlich Public Viewings. Ich habe hier direkt eins vor der Haustür, da kann ich jetzt mal rüberschauen und da wird's natürlich voller. In 9 Minuten geht's hier natürlich los, mittags um 12 hier Westküstenzeit. Das Spiel ist ja in Seattle, also ein paar hundert Kilometer oder Meilen nördlich hier von San Francisco. Und hier beim Public Viewing in San Francisco, das ich ja jeden Tag hier beobachte, ja, da ist es eher gemütlich, würde ich sagen. Da sitzen dann mal 50, mal 100, jetzt sind es gerade so 200 Leute. Gestern war ein bisschen mehr los beim Mexiko-Spiel, weil hier in Kalifornien sehr viele Menschen mit mexikanischen Wurzeln leben. Ja, und da ist schon WM-Stimmung, da wird schon geschaut und gefeiert, in den Stadien sowieso. Aber man darf sich das eben nicht so allgegenwärtig vorstellen wie bei einer WM oder EM in Deutschland. Hier in San Francisco, da ist immerhin, das ist ja immerhin auch eine Gastgeberstadt hier, also hier wird ja auch gekickt in Santa Clara, das ist hier ums Eck, da kann man der WM eigentlich auch ganz gut entgehen. Ne? Also wenn ich hier durch die Innenstadt gehe und es nicht wüsste, dass hier eine WM ist, dann würde ich das nicht unbedingt mitkriegen. In L.A. ist das auch so. Also die WM-Stimmung gibt es hier schon punktuell hier und da, aber nicht flächendeckend. Dafür ist das Land einfach zu groß und Fußball eben auch nicht der wichtigste Sport hier.
4: Nun hatten viele Kritiker der US-Regierung Befürchtungen in Bezug auf das Auftreten der ICE-Einheiten der Immigrationspolizei. Haben sich diese Befürchtungen bestätigt oder eben auch nicht?
8: Also, dass die Behörden hier nicht einfach während der WM aufhören, das haben wir alle mitgekriegt. Das haben wir gesehen, als der Schiedsrichter aus Somalia nicht einreisen durfte oder auch das Team aus Iran, das ja hier in Los Angeles gespielt hat und auch am Sonntag das nächste Spiel hat. Die dürfen ja auch immer nur ganz kurz vor den Spielen einreisen. Das hat sich auch nicht geändert. Auch die ICE-Einheiten sind nach wie vor im Einsatz. Nur kriegt man davon nicht so wahnsinnig viel mit, weil die auch schon länger, also auch schon vor der WM, einfach ihre Strategie geändert haben. Die wollen einfach nicht mehr so martialisch auffallen, nicht mehr so auftreten wie Anfang des Jahres in Minneapolis, weil auch der Präsident Donald Trump mitgekriegt hat, ah, das ist keine gute Idee, weil weil diese Aktionen, die sehr aufmerksam schwangeren Aktionen eben auch Anhänger der Regierung gegen sich, also die bringt man eben gegen sich auf und deshalb versuchen die einfach sehr viel unauffälliger zu agieren und deshalb kriegt man hier von den ICE-Aktionen nicht so wahnsinnig viel mit.
4: Die Amis gelten als überaus gastfreundliche Menschen. Wie sehen die ihre Herrscharen von Fußballfans? Ich erinnere nur an die Schotten, die Boston leer getrunken haben, so wurde es vermeldet.
8: Ja, das ist, glaube ich, so das Paradebeispiel. Ich glaube, viele Amerikaner sind wirklich dankbar, dass es hier auch mal ein paar positive Schlagzeilen gibt, wenn es um die USA geht, dass nämlich eben Fans hier durchaus auch Spaß haben und sich auch für das Land begeistern können. Das war ja in den letzten anderthalb Jahren eher selten der Fall. Die Städte sehen das eben auch als Chance, sich mal positiv darzustellen, weil die ja auch schon merken, dass seit Donald Trump an der Macht ist, weniger Touristen in die USA kommen. Und Boston ist ein gutes Beispiel. Da hat die Bürgermeisterin Michelle Wu zum Beispiel gesagt, die friedliche Invasion der Schotten, der Tartan Army, hat Boston zur besten WM-Gastgeberstadt gemacht. Also solche Aussagen sind natürlich auch Tourismusmarketing. Und ansonsten finden es die Amerikaner wahrscheinlich schon so ein bisschen niedlich, ne? Wie erstaunt dann Touristen, die halt hierher kommen, von dem Land einfach auch begeistert sind und sich freuen, wenn in einem Video erzählt wird, dass hier die Becher kostenlos nachgefüllt werden, zumindest wenn es um Softdrinks geht. Bei Bier ist das ein bisschen anders. Also da wird schon sozusagen geschaut, dass man da auch so ein bisschen positive Momente festhalten kann.
9: Ja, nicht alles ist kostenlos, du hast es erwähnt. 98 US-Dollar kostet zum Beispiel eine 12-minütige Zugfahrt von New York ins MetLife Stadium nach New Jersey, hin und zurück, jeweils 12 Minuten für 98 Dollar. Vor 30 Jahren, als ich da mal in den USA unterwegs war, da gab es dann ein Motel an der Route 66 und wir kamen nachts an und ich habe dann eine uralte Lady, die das Motel betrieben hat, gefragt, ob ich sie richtig verstanden hätte. $70 für die Übernachtung und sie dann, no, $17, 17 ja. Dollar nur. Also die Preise haben sich offenbar doch in den Jahrzehnten ein wenig verändert.
8: Ja, das ist absolut der Fall. Also es ist auch wirklich ein Schock, auch für mich, als ich hierher gezogen bin. Also auch in normalen Zeiten kostet dann ein Getränk in einer ganz normalen Bar eben schon locker 11 bis 15 Dollar. Und wenn man jetzt ein Bier kauft hier an einem Stadion oder um ein Stadion herum, da kann man auch locker $20 ausgeben. Über die Ticketpreise wurde ja eben auch schon sehr viel gesprochen. Also das ist, muss man auch klar sagen, das ist hier ein Zwei-Klassen-Fußballfest, ne? Also da werden sehr, sehr viele Menschen ausgeschlossen. Hier gibt's auch so Umfragen unter Fans. Die erzählen dann ganz locker, dass sie hier für eine Woche $10.000 ausgeben, also so rund 9.000 Euro. Das muss man sich natürlich alles leisten können. Und eine normale Familie, die ist da eben nicht so mit dabei. Also vor allem nicht, wenn es um Stadion-Tickets geht. Da ist dann eben vielleicht das kostenlose Public Viewing um die Ecke vielleicht die Alternative. Dementsprechend, wie gesagt, schließt das eben auch viele aus. Aber ja, die Leute, die hier mal hergekommen sind und den ersten Preisschock überwunden haben, die können durchaus hier eine gute Zeit haben.
9: Sagt ARD-Korrespondent Nils Dams in San Francisco. Gleich geht's los in Seattle, nicht weit weg. Und bevor wir dann ins Stadion schalten, noch einmal Basketball aus Berlin mit Nikolaus Hillmann.
5: Das zweite Viertel läuft seit 3 Minuten. Alba führt momentan mit 2 Punkten Vorsprung. 31 zu 29. Immer noch sehr hitzige Atmosphäre. Und wie ich es schon so ein bisschen prognostiziert habe, die Defensive spielt jetzt eine deutlich größere Rolle. Nicht mehr so viel Tempo, nicht mehr so viel schöne Einzelaktionen, sondern da geht es richtig hart zur Sache. Und die Schiedsrichter lassen so einiges durchlaufen. Andere Sachen eher nicht. Jetzt ein Offensivfoul gegen die Bayern und deswegen der Applaus in der Halle und das bedeutet Ballbesitz für Alba Berlin und die Möglichkeit, diesen klitzekleinen 2-Punkte-Vorsprung vielleicht weiter auszubauen. Die Bayern, die wollen hier heute Meister werden und Alba Berlin

0: Das Wetter ist schön. Es hat in den letzten Minuten ein bisschen zugemacht, die Wolken, aber Temperaturen so um die 25 Grad. Und natürlich war ordentlich was los, als die Hymnen gespielt worden sind von den USA und auch von Australien. Bei der Hymne der USA sind natürlich alle aufgestanden, Hand aufs Herz und dann wurde kräftig mitgesungen. Es gibt Veränderungen bei beiden Mannschaften. P für Pooh zum Beispiel auf Seiten der Amerikaner. Pulisic ist draußen und Pepi, der ehemalige Augsburger, ist neu drinnen. Christian Pulisic, der Probleme mit der Wade hat, zuletzt nur individuell trainieren konnte. Auf ihn muss er also verzichten, der Nationaltrainer. Deswegen Ricardo Pepi dabei. Ich sage immer so schön aus Augsburger Sicht, Martina Knief, ein kleines Missverständnis. Viele sagen auch ein großes und vor allen Dingen auch bei den Socceroos bei Australia hat es tatsächlich Veränderungen gegeben, wo man schon ein bisschen mit der Stirn runzelt.
1: Ja, ich musste jetzt bei Politik gerade noch dran denken. Irgendwie scheint hier jede Mannschaft eine Wade der Nation zu haben. Ja. Ne? Irgendwie ist es immer die Wade, die zumacht. Und wenn einer im Stadion bei der amerikanischen Nationalhymne zwar mit viel Pathos mitgesungen hat, aber traurig geguckt hat, war das Christian Pulisic. Das muss man auch sagen. Ja, die beiden Torschützen bei Australien sind raus. Wir haben geguckt und haben gedacht, haben wir uns verlesen. Iran Kunda und Mac.
2: Um 21 Uhr mit Johannes Wördemann. Die EU will unabhängiger von China werden. Die Kommission plant ein Gesetz, mit dem europäische Unternehmen dazu gebracht werden sollen, mehr bei verschiedenen Lieferanten zu bestellen. Die Konzerne würden ihre Risiken bisher zu langsam abbauen, sagte Kommissionspräsidentin von der Leyen. Die EU-Staats- und Regierungschefs hatten sich zuvor darauf geeinigt, mit den wichtigsten Handelspartnern über Wettbewerbsverzerrungen zu sprechen. China steht im Fokus, weil das Land seine Unternehmen mit hohen staatlichen Subventionen unterstützt. Wohngeldempfänger müssen sich wegen der Sparpläne der Bundesregierung auf finanzielle Einschnitte gefasst machen. Die Kürzungen würden leider alle bisherigen Empfänger treffen, kündigte Bundesbauministerin Huberts in der Rheinischen Post an. Ein Drittel werde komplett rausfallen. Ein Teil davon seien Menschen, die aufgrund ihres Einkommens gerade noch so antragsberechtigt seien. Die Regierung müsse wegen der vielen Krisen und des ausbleibenden Wirtschaftswachstums sparen, so Huberts. Die Verbraucherschutzminister der Länder wollen stärker gegen Fake-Shops im Internet vorgehen. Diese Art von Betrug verursache schwere finanzielle Schäden, sagte Brandenburgs Ministerin Mittelstädt. Um diese gefälschten Seiten leichter abschalten zu können, soll ein Aktionsplan entwickelt werden. Dabei sehen die Länder vor allem den Bund in der Verantwortung. Fake-Shops versuchen nicht nur an das Geld, sondern auch an die Bankdaten ihrer Opfer zu gelangen. Die SPD in Baden-Württemberg hat die Bundestagsabgeordneten Isabel Cademartori und Robin Meseroch als neue Landesvorsitzende gewählt. Die Landespartei stellt sich damit nach dem historisch schlechten Ergebnis bei der Landtagswahl Anfang März neu auf. Dabei hatte die SPD unter der Führung des bisherigen Landeschefs Stoch mit 5,5% ihr schlechtestes Ergebnis bei einer Landtagswahl überhaupt geholt und es gerade noch ins Parlament geschafft. Das Southside Festival im baden-württembergischen Neuhausen ob Eck wird wegen eines Unwetters unterbrochen. Die Veranstalter riefen die Besucher auf, sich möglichst in ihre Autos zu setzen. Dort seien sie am sichersten. Wie lange die Unterbrechung dauert, ist noch unklar. Insgesamt werden am gesamten Wochenende 59.000 Menschen erwartet. SWR Nachrichten, Redaktion Moritz Kleiß. Und das Wetter in Baden-Württemberg und Rheinland-Pfalz. In der Nacht wechselnd wolkig oder sternenklar, regional weitere Gewitter möglich, die Tiefstwerte 22 bis 15 Grad, morgen anfangs Restwolken oder letzte Gewitterschauer, dann wieder viel Sonne und Hitze am Nachmittag und Abend, nur vereinzelt Gewitter 31 bis 38 Grad.
1: Nun gerade durch in Seattle ist er damit jetzt noch sehr zufrieden. Tut sich auf dem Spielfeld noch nicht ganz so viel. Ball hin und her, Geschiebe bei den US-Amerikanern noch aus der eigenen Hälfte heraus. Jetzt probieren sie es mal über die linke Seite.
0: versuchen durchzukommen am linken Flügel, schon auf Höhe des 16-Meter-Raums. Den Ball führt gerade Anthony Robinson mit der Flanke. Ist in letzter Sekunde noch geblockt worden von Jacob Italiano. Ich dachte eigentlich, dass es jetzt eine Ecke geben würde. Also er ist zumindest dran gewesen mit dem Fuß. Dann ging er auch über die Torauslinie rüber. Aber Felix Zweier, wenn ich das richtig gesehen habe, zeigt, nee, ist noch ein Australier.

0: dran gewesen und dementsprechend sollte es also jetzt keine Ecke geben. Wir gucken mal runter auf die Bank, wo Christian Pulisic Platz genommen hat. Kaut Kaugummi vergräbt den Kopf ganz, ganz weit hinten hinter dem Trainerteam. Also freut sich natürlich überhaupt nicht, dass er heute hier gerade bei diesem Spiel gegen Australien nicht dabei ist. Abschlag schnell ausgeführt, wieder rein ins Mittelfeld und schon wieder die USA mit dem Versuch, das Spiel mal in die Breite zu ziehen. Erstmal mit der Brust runtergestoppt von Weston McKennie. Das Ganze so 30 Meter zentrale Mittelstürmerposition zum Tor, aber dann mit dem Unterarm aufgestützt. Auch da Felix Zweier rigoros gleich dazwischen, hat also den Freistoß gepfiffen schon für die Socceroos, wie sie genannt werden, die Spieler aus Australien. Weiter öffnender Pass, links auf den Flügel, das Ganze diagonale zum Tor, so 20 Meter, ging dann allerdings über die Auslinie drüber und Martina gibt den Einwurf für die USA.
1: Auf der rechten Seite der US-Amerikaner, auf der Verlängerung der 16-Meter-Raumlinie haben sie eingeworfen, spielen den Ball jetzt über die linke Seite, jetzt mal schnell den Ball treibend am Fuß von Anton Robinson. Der nimmt dann da seinen Spieler Malik Tillmann, den wir besonders aus der Bundesliga kennen, von Bayer Leverkusen mit, jetzt wieder über die rechte Seite versuchen, ein paar Meter zu machen, aber wieder zurück in die eigene Hälfte. Jetzt nochmal über die rechte Seite, über Serginho Dest. Da ist aber keiner frei. Die sind alle sehr, sehr zugedeckt von den Australiern, die überhaupt eine sehr, sehr gute Defensive haben. Drei der vergangenen vier WM-Spiele haben sie zu Null gespielt. Ausnahme war das Achtelfinale bei der WM in Katar. Da haben sie mit 1:2 gegen Argentinien verloren. Ballbesitz weiter für die US-Amerikaner. Das Tempo ist aber noch gemächlich. Da tut sich nicht so viel. Der Raumgewinn ist okay. Das Tempo ist noch ausbaufähig. Jetzt mal so ein Chipball auf die Rechtsaußenposition. Flanke in den 16er hinein. Kopfball erst einmal abgewehrt. Die Australier können aber den Ball nicht rausklären. Jetzt nochmal geschossen. Aber da hat Felix Zweier mit seinem Team schon allem ein Ende gemacht und hat angezeigt, es gibt Freistoß und damit Ballbesitz für Australien.
0: So, aber schön gemacht über die rechte Seite. Den Ball einfach mal als Schienenspieler von Alex Freeman reingebracht und dann die Flanke in Richtung Elfmeterpunkt und dann ein bisschen Gewusel. Links dann noch direkt Abnahme von Anthony Robinson in Richtung 5-Meter-Raum in der Hoffnung, dass da vielleicht dann einer mit dem Kopf noch rankommt, ist aber nicht passiert. Und dann können mit vereinten Kräften die Australier sich erst einmal befreien. Ja, es wird heute auch wieder sicherlich auf die Torhüter ankommen, auf Matt Freese auf Seiten der USA und Patrick Beach, der US-Boy, nicht der US-Boy, der Beach-Boy, wie sie ihn nennen, der ja wirklich sehr gut gehalten hat gegen die Türkei. 8 Schüsse sind da gefährlich auf seinen Kasten gekommen gegen die Türken. Alle 8 hat er gehalten, also da auch gezeigt, dass man mit ihm definitiv rechnen kann. Die Australier sind ganz nah dran, immer wieder auf Höhe des 16-Meter-Raums versuchen schon früh zu pressen, besser gesagt hier das Gegenpressing anzusetzen, sodass die USA gar nicht durchkommt. Schön vorbei an den beiden Innenverteidigungen, der versucht dann einmal vorne den mitgelaufenen Mohamed Touré reinzubringen, aber in letzter Sekunde hat dann doch noch die Innenverteidigung zugeschnappt und konnte den Ball klären, geht jetzt über die rechte Außenlinie drüber. Es gibt den Einwurf wieder für die Australier, die ersten 3 Minuten mal abgewartet haben. Die USA immer wieder schön über die Außen gekommen, über rechts und über die linke Seite. Allerdings nicht so richtig gefährlich und jetzt haben sie sich eingegroovt und vor allen Dingen stören sie viel früher. Sie versuchen da ganz nah ranzugehen an den Mann. Das hat Toni Popovic schon in den ersten Minuten gemerkt, dass es nichts bringt, wenn du so eine Raumdeckung hast und deswegen auch angezeigt, keinen Millimeter Platz lassen, denn ansonsten könnte es gefährlich werden. Rückpass schon wieder zu Patrick Beach. Da geht's rein auf die Brust erst einmal eines Australiers und die USA schon wieder im Umschaltmodus. Aber das ist sehr locker und lässig gewesen mit der Hacke von Folarin Balogun, der ja einen Doppelpack geschossen hat. 2 Tore im ersten Spiel. Heißt, die USA sich gleich mit 4:1 durchgesetzt haben gegen Paraguay und Balogun ist der Spieler des Spiels sicherlich gewesen. Foulspiel jetzt 10 Meter von der Mittellinie entfernt, halblinke Position. An Tyler Adams wird den Freistoß geben, Martina, für die USA.
1: Ja, zu Recht. Und Felix Zweier zeigt da mit beiden Händen an, ruhig, ruhig. Ich habe das alles gesehen. Es gibt einen Freistoß. Immer mal ruhig bleiben. Matthew Leckie war derjenige, da wollte er zum Ball gehen, der war dann schon weg und dann traf er da Tyler Adams auf der linken Außenseite vom linken Fuß. Das hat schon wehgetan, das ist richtig so, aber das war im Kampf um den Ball, ist das passiert. Matthew Leckie, der sehr erfahrene Australier, der ja länger in der Bundesliga und in der zweiten Liga gespielt hat. Aber das Gute ist, Tyler Adams kann schon wieder Scherze machen mit Felix Zweier, dem Schiedsrichter. Jetzt nochmal eine kurze Diskussion und dann wird der Ball aus der eigenen Hälfte dann ja auch endlich mal kurz angetitscht, damit das Spiel jetzt weitergeht über die Linksaußenposition, über Anthony Robinson. Der spielt aber noch einmal den Ball zurück. Das ist jetzt null Raumgewinn. Wir sind etwa wieder dort, wo der Freistoß gerade ausgeführt wurde. Jetzt über die Rechtsaußenposition, über Serginio Dest. Der schickt dann da über die rechte Seite Weston McKennie. Der legt sich den Ball auf den linken Fuß, 20 Meter vor dem Tor der Australier. Aber schön erst einmal rausgedrängt, sodass sie nicht zum Abschluss kommen können. Jetzt nochmal die Flanke von McKennie auf Dest. Der ist im 16er drin. Schuss abgeblockt und raus damit aus Seiten der Australier. Das war jetzt die zweite gute Angriffsaktion der US-Amerikaner über die rechte Seite. Es wurde jedes Mal gefährlich im Strafraum der Australier, ohne dass es am Ende zum Torabschluss kam.
0: Aber da ganz hinten, da stand der italienische Tiramisu und hat gar nichts durchgelassen. Alessandro Cercati, das musst du auch erstmal so schaffen, hat ja italienische Wurzeln. Wenigstens ein Italiener dabei, da geht ja mal mein italienisches Herz auf heute hier. Mensch, da bin ich ja richtig nervös. Also von wegen kein Italiener hier bei dieser Weltmeisterschaft dabei. Alle sitzen bei Mama und weinen sich die Hucke voll. Nee, überhaupt nicht. Und Cercati, der hat nicht mal sich einen Zentimeter bewegt bei diesem Schuss von Serginio Dest, sondern stand da wie ein Leuchtturm, auf Italienisch Faro, und hat nichts durchgelassen. Rechte Seite, McKennie, 17 Meter zum Tor. Flachpass ins Zentrum rein. Dann geht's über Dest nochmal in den Rückraum. Gut aufgenommen von Freeman, wieder auf McKennie. Wahnsinnig viel über den rechten Schienenspieler McKennie, der immer wieder so 20 Meter Diagonale zum Tor sich auch anbietet. Spielt weiter an die rechte Außenbahn. Serginio Dest versucht sich dann durchzuwühlen gegen drei. Von hinten Ricardo Pepi, der nochmal nachschiebt. Und dann gibt es eine kleine Bogenlampe. Ball geht über die rechte Außenlinie drüber. Und Toni Popovic zeigt an, ihr steht hinten gut. Aber denkt dran, das gegnerische Tor ist da vorne. Die USA, die es immer wieder probieren, über rechts über den Flügel und dann sich reinkombinieren wollen in den Strafraum. Jetzt müssen sie allerdings erstmal aufbauen, kommen flach über die Mittellinie rüber, halblinke Position, 10 Meter schon vom Mittelkreis entfernt. Dann geht's über den Innenverteidiger Richards auf halblinks drüber, lässt Ream direkt weiterlaufen. Linke Seite schon vorbei, am Flügel schon drinnen im 16-Meter-Raum, in dem Zentrum, da wartet Pepi, Schuss, Tor! Eigentor! Cameron Burgess ist da! Pepi bindet Burgess, linke Seite, super gut durchgelaufen, ein wahnsinnig schneller Sprint. Ich glaube, es ist Follerin Balogun gewesen, der da alle frisch gemacht hat. Und dann dringt er einen in den Strafraum, spielt in den Rückraum ein bisschen rein, vorbei am 5-Meter-Raum. Und da steht ausgerechnet, ja, Cameron Burgess und kann nichts mehr machen, weil der Ball so schnell ist und er ja Pepi auch noch abschirmen wollte. Pepi ist von hinten reingelaufen gekommen, kriegt den Ball dann an den rechten Fuß und drückt ihn über die Linie drüber, Martina. 1-0 für die USA, die mächtig aufs Tempo drücken.
1: Das hättest du dir besser nicht ausdenken können als Heimmannschaft im Stadion von Seattle. Und Burgess hatte da keine Chance. Er konnte sich ja nicht in Luft auflösen. Und dann wäre eben Pepi, wie es André sagt, zur Stelle gewesen. Aber sie kam jetzt zweimal gefährlich über die rechte Seite. Jetzt der richtig erste gefährliche Vorstoß über die linke Seite. Und Burgess, der stand da, der hat natürlich noch irgendwie alles versucht, aber hat ihn schön eigentlich mit links reingemacht, ne? Muss man ihm auch lassen, ja. Ist ja groß gewachsen, sah so ein bisschen holprig jetzt aus, aber das haben sie sich verdient, die US-Amerikaner, durch die bessere Anfangsphase. Sehr druckvoll haben sie agiert, sind immer wieder über rechts versuchen, bis zur Torlinie zu kommen, dann haben sie es über links geschafft. Also ist schon stark, was die hier spielen, aber jetzt kommen die Socceroos, die Australier, müssten auch mal ihrerseits gefährlich vor das Tor der Amerikaner kommen, über die rechte Seite. Probieren sie es da über Jacob Italiano, noch ein Italiener im Spiel? Nein, der heißt nur so, André?
0: Nee, der kann keine italienischen Wurzeln.
1: Haben wir nur zwei und jetzt der Abschluss. Hey, Messiolecki mit dem Außenristo. Aber mal aus 16 Metern. Älterer Herr, 35 Jahre alt, aber der hat noch was in seinem Füßchen. Geht aber dann doch deutlich am Tor vorbei. Aber den musst du erstmal so nehmen. Und da nimmt er auch die Hände vor die Augen. Das wollte er ganz genau so haben. Ungefähr einen Meter am Knick vorbei. Aber es sah schon nicht schlecht aus. Also kann man mal so lassen in einem zweiten WM-Gruppenspiel, in dem die US-Amerikaner jetzt 1-0 gegen Australien führen.
0: Und Maurizio Pochettino wird sich selbst auf die Schulter klopfen und sagen, da hat der Papa mal alles richtig gemacht. Pepi und Balogun, die beiden als Doppelspitze, haben vor dieser Partie erst 176 Minuten gemeinsam für die USA gespielt. aber in dieser Zeit immerhin 5 Tore erzielt. Heute also wieder getroffen. Das zeigt, sie sind wahnsinnig effektiv. Und die USA drücken schon immer wieder auf Höhe der Mittellinie. Ganz schnell rechts drinnen reingelaufen, Serginho Dest. Links wäre Ricardo Pepi frei gewesen. Und auch da mit dem Außenriss von Malik Tillman einfach mal versucht, an den beiden Innenverteidigern vorbeizubekommen. Den Ball spielen ja heute die USA eher mit einem 4-4-2, nicht mit einem 4-3-3. Also ganz so offensiv ist dann doch nicht. Aber ja, das ist hinten sehr sauber, was sie da wegverteidigen. Und das Mittelfeld, das haben sie komplett in der Hand. Jetzt wird es gleich die Ecke geben. Malik Tillman hat sich den Ball da schon zurechtgelegt. Im Zentrum drinnen wird noch ein bisschen geschoben hin und her. Burgess ist auch zur Stelle, der das Eigentor geschossen hat. Und dann sehe ich auch noch Tim Ream, den Kapitän. Ja, und Richards ebenfalls mit sehr viel Ellbogeneinsatz gegen Burgess. Dann ist auch noch Paul Ekon Engstler mit dabei. Und ja, was macht der Schiedsrichter? Das ist ja Felix Zweier aus Deutschland. Holt sich die beiden mal her, sagt: Freunde, bitte nicht ganz so auf Kuschelfaktor gehen heute. Ich weiß, ihr mögt euch, aber es reicht auch, wenn man leicht schiebt. Lasst doch die Ecke erstmal ausführen. Wir wollen ja alle noch zeitig essen. Also, 14 Minuten durch. Ecke kommt jetzt rein in den 5-Meter-Raum. Gut getreten. Kopfball abgewehrt. Ich glaube, das ist Burgess gewesen. Handball mit der Hand. Ja, von einem Amerikaner allerdings dann dran gewesen. Ja, das ist Weston McKennie gewesen. Mann von Juventus Turin, ärgert sich auch, hat links so eine kleine rote Locke. Wenn er nicht dran gewesen wäre mit der Hand, dann wäre tatsächlich da möglicherweise da richtig gut was gewesen. Er kommt, nachdem er den Kopfball angesetzt hat, mit der Hand an den Ball, wollte dann im Rückraum die Kugel nochmal schnell machen, ist ihm nicht gelungen. Deswegen nach wie vor 1-0. Für die USA. Flottes Spielchen, Martina, oder?
1: Sehr flottes Spielchen, und das haben sich die Amerikaner einfach verdient, dass sie in dieser Anfangsphase schon mit 1-0 in Führung gegangen sind. Ich dachte ja, vielleicht sind die ein bisschen nervös. Mensch, 4-1 gewonnen, da ist ja so ein bisschen Euphorie auch im Land entstanden, und jetzt sagen sie alle schon, oh, noch ein Sieg und wir sind auf jeden Fall schon weiter bei dieser WM, bei dieser Heim-WM. Seit 1994, da haben sie jetzt ja im Achtelfinale 0-1 gegen Brasilien verloren bei ihrer Heim-WM. Aber die spielen richtig flott. Also da sieht man auch, dass es sehr viele Spieler sind, die im europäischen Ausland spielen. Bei teilweise größeren Vereinen, Malik Tillman haben wir jetzt schon angesprochen, ist ja in Nürnberg geboren, der auch für die Bayern mal 4 Bundesligaspiele gemacht, über Eindhoven dann zu Bayer Leverkusen gekommen, da auch eine gute Saison auch in der Champions League gespielt. Und Mauricio Pochettino, der Trainer der US-Amerikaner, der stiehlt gefühlt 20 Zentimeter von der Außenlinie weg und breitet jetzt immer die Arme aus, wenn in seiner Nähe, die Coachingzone ist sehr, sehr schmal bemessen, in seiner Nähe da irgendetwas passiert, wo er meinte, er müsste irgendeinem noch einen Spruch reindrücken, und sei es dem vierten Offiziellen. Jetzt gibt's die erste gelbe Karte in dieser Partie, weil Winston McKennie da vorbei war an Boss. Und der drückt ihn dann noch zur Seite, hat da schön den Ball vorbeigelegt, und der, oh, da greift er ihm sogar ins Gesicht. Dachte erst, dass er einen Bodycheck macht, wie auch beim Eishockey, stellt sich ihm einfach in den Weg, aber mit rechts hat er ihm noch ins Gesicht gegriffen. Also da finde ich eine gelbe Karte, ja, es ist eine gelbe Karte, aber ohne Not, jemandem so mit voller Wucht ins Gesicht greifen, nur weil er ihm den Ball an den Beinen vorbeigelegt hat, geht nicht, aber gelb ist jetzt auch okay. Felix Zweier macht das sehr, sehr souverän in seinem ersten WM-Spiel. Zeigt auch jetzt nochmal den Amerikanern, die bereitstehen, Malik Tillman und seine Mitspieler. Jetzt habe ich ihn auch gefunden, Anthony Robinson. Ich habe erst gedacht, wieso tragen die beide die 17? Der kann doch was nicht stimmen. Aber der eine hat ja die 5. Ich habe es dann auch gesehen. So, egal. Jetzt macht Robinson den Freistoß oder Malik Tillman. Tillman gibt den mit rechts hinein von der rechten Seite. Und dann so ein kleiner Hacken. Trick von McKennie, so ein Hacken-Fallrückzieher-Trick, und geht aber weit vorbei.
0: Also Weston McKennie gefällt mir wirklich sehr gut. 27 Jahre ist er inzwischen alt. Hab schon gesagt, spielt bei Juventus Turin. Seit 2017 ist er Nationalspieler und ganz, ganz wichtiger Mittelfeldmotor. Hat er auch schon gezeigt. Er treibt also die Bälle an der rechten Seite mit nach vorne, und immer wieder Ballverluste von den Australiern. Ballgewinn von den Amerikanern. Passt auf Höhe der Außenlinie, linke Seite, dann durch den 16er hindurch. Jetzt müssen die Socceroos erstmal schauen, dass sie sich ein bisschen befreien können, weil die Amerikaner immer wieder nachschieben. Pärchenbildung sehr gut, ganz nah an den Gegenspielern dran. Und auch viele Rochaden sind da. Also es werden auch die Positionen getauscht. Tillman zum Beispiel mal rechts dabei. McKennie geht dann auf die halbrechte Position rüber. Das ist sehr, sehr gut, alles so anzusehen beim Spielstand von 1-0 für die US-Amerikaner. Australien muss sich erstmal wieder ein bisschen fangen. Versuchen jetzt mal mit der Maulwurftaktik nämlich den Ball zu holen und dann abzuschirmen und dann schnell auszuführen. Aber Felix Zweier hat gesagt, ich habe mich doch noch gar nicht umgedreht, liebe Freunde. Und wenn ich nicht gesehen habe, dass der Ball jetzt schon da liegt, dann habe ich ihn doch auch noch nicht freigegeben. Und dementsprechend können wir doch jetzt auch noch nicht den Freistoß ausführen. Weston McKennie feiert das hart. Warum? Weil hinten jetzt die US-Amerikaner sich erstmal wieder gut aufstellen können. Freistoß jetzt ausgeführt. Das Ganze 7 Meter zur Mittellinie. Wir sind also noch im Halbfeld drinnen von den Australiern, die jetzt über die Mittellinie rübergehen. Ganz links an der Außenbahn. Der Versuch von Okon Engstler dann vorbeizukommen ist aber nicht gelungen, weil Balogun von links mal auf rechts rübergegangen ist. Und sofort haben sie dann eine Überzahl geschaffen und hätten dann auch schon wieder ausschwärmen können. Apropos ausschwärmen, das machen sie jetzt in der eigenen Innenverteidigung über Ream, den Kapitän, ganz links raus gespielt zu Richards. Richards könnte jetzt über die Mittellinie rübergehen, macht er nicht, spielt nochmal in den Rückraum, 10 Meter vom Mittelkreis noch entfernt, über Richards wieder ins Zentrum rein zu Adams, bietet sich da noch mit an, schiebt jetzt mal auf ganz rechts raus, schön angenommen von Serginho Dest, von der rechten Außenbahn direkt ins Zentrum rein, ist schon im Mittelkreis, überlässt den Ball dann nochmal kurz, per Flachpass Tim Ream, der sieht links draußen den mit nach vorne gelaufenen Richards und der wollte so einen Löffelball machen in den Strafraum rein, aber da haben sich die Australier inzwischen gut postiert und hauen erstmal alles weg, aber das Spiel machen eindeutig die Amerikaner, nach 19 Minuten führen sie hier mit 1-0 und die Socceroos, Martina, enttäuscht?
1: Ja, ein bisschen bin ich schon enttäuscht, ja. Also ich habe es ja gegen die Türkei auch spielen sehen und dachte, ja, da haben sie sehr engagiert gespielt. Aber ich glaube, dieses frühe Gegentor, das klingt so lapidar, hat ihnen schon so ein bisschen den Zahn gezogen, ne? Weil sie jetzt auch wissen, sie müssen jetzt auch mal das Spiel machen. Nur mit Hurra ist jetzt nichts. Die Tore gegen die Türken waren vor allen Dingen eben auch Kontertore, weil sie da Iran Kunda immer wieder auf die Reise geschickt haben. Jetzt schicken aber die US-Amerikaner den Reisepass auf die rechte Seite, aber Dest aus kurzer Distanz findet er nicht seinen Mitspieler. Und die Socceroos, die schlagen den Ball jetzt einfach mal weit nach vorne auf Mohamed Touré, ihren Stürmer, Matt Freese, der Goalie, der Torhüter der Amerikaner, ist der sehr weit aus seinem 16er raus. Da hat er jetzt einmal durchgeatmet, dass er den Ball gerade noch gekriegt hat. Da war er so ein bisschen übermotiviert vor Touré, gerade noch an den Ball gekommen. Jetzt verlieren aber die Amerikaner im Spielaufbau auf ihrer linken Seite den Ball, haben da Glück, dass sie an den Ball wieder zurückkommen und Robinson noch einen Australier anschießt und deswegen einen Einwurf 8 Meter Linksaußenposition vor der Mittellinie bekommt. 20 Minuten durch, Burgess mit dem Eigentor, da konnte allerdings nicht mehr ausweichen der Australier mit dem 1-0 für die Amerikaner. Dadurch spielt es sich für die US-Boys leichter. Und die Australier, die eben viel auf ihre Konterqualitäten setzten, weil die Türken auch sehr viel anrennen mussten, die wollten ja unbedingt dann noch diesen Ausgleich erzielen, die sind jetzt ihrer Stärke beraubt, weil das natürlich die Amerikaner nicht zulassen. Jetzt ein weiter Pass in den Strafraum, aber Patrick Beach, der Torhüter der Australier, der heute erst sein 4. Länderspiel macht, hat da aufgepasst und hat sich den Ball geschnappt.
0: Die Amerikaner haben es so ein bisschen mit Eigentoren, während hinten jetzt die Australier sich den Ball selbst dazu spielen. Schussmöglichkeit im Strafraum, nachdem die Amerikaner da schnell dazwischen gespritzt sind. Balogun hat den Ball aufgenommen, dann halb links reingezogen, schon wieder in den 16-Meter-Raum. Umschaltmoment jetzt mal für die Australier. Kommen jetzt über die rechte Seite nochmal in den Rückraum gespielt in Richtung Chirkati. Versucht den Ball am rechten Flügel schnell zu machen, aber gelingt nicht, weil hinten die Amerikaner sich schon wieder postiert haben. Jetzt vielleicht mal auf der halbrechten Position ein bisschen Platz. Vorbeigelaufen am 16-Meter-Raum, gleich auf Höhe der Grundlinie, wollten die Australier dann die Flanke in Richtung Fünfer bringen, aber die Amerikaner wieder dazwischen mit einem Befreiungsschlag erstmal tief rein in die Hälfte der Socceroos, die ein Eigentor geschossen haben und die Amerikaner wissen ganz genau, Eigentore liegen ihnen, denn das 1-0 gegen Paraguay ist auch ein Eigentor gewesen. Damals Damien Bobadilla, der in der 7. Minute ihn schon über die Linie gedrückt haben. Also irgendwie streichelt der Fußballgott gerade die US-Amerikaner und sagt, naja, ich helfe euch ein bisschen, vor allen Dingen so in der Anfangsphase. Australien, 10 Meter von der Mittellinie entfernt. Rückpass in die eigene Hälfte rein, erstmal in Richtung Matthew Leckie. Versucht dann auf die halbrechte Position rüber zu spielen, macht er auch, dann geht's ganz rechts raus, wieder Spielverlagerung ins Zentrum, dann über Leckie schon wieder vorbeigelaufen am 16-Meter-Raum, galoppiert die rechte Linie entlang, dann geht's rein in den Fünfer und um ein Haar wäre da noch einer rangekommen, aber gut geklärt, Velopilei hat's nicht ganz geschafft nach der Flanke von Matthew Leckie, Und dann ist, glaube ich, in letzter Sekunde auch noch Tim Ream da gewesen, der außen Lecky noch bearbeitet hat. Und im Zentrum rutscht dann einer noch vorbei, Tyler Adams, und kann tatsächlich noch den Ball klären. In allerletzter Sekunde, sonst wäre Lopilei da wahrscheinlich noch rangekommen. Und Popovic ärgert sich, der Mann mit dem schwarzen Hemd und der schwarzen Krawatte, alles langärmlich. Boah, das ist einer, ich glaube, der geht in Apulien im Hochsommer, wenn Ferragosto ist, um 12 Uhr auch mal gemütlich zum Joggen.
1: Ja, aber sein schwarzes Sakko hat er schon ausgezogen. Also es ist ihm doch ein bisschen warm geworden. Vielleicht sind das auch Schweißperlen, ob der frühen Führung der Amerikaner, die es da dem australischen Trainer, der ja selber 2006 bei der WM in Deutschland für Australien als Spieler mit dabei war, auf die Stirn getrieben hat. Jetzt wird die Ecke von der linken Seite der Australier ausgeführt auf den Elfmeterpunkt. Kopfball geklärt von den Amerikanern und rollt dann auf der anderen Seite ins Tor aus, sodass es jetzt Ecke von der linken Seite gibt. Borges, der Eigentorschütze, war da vorne mit dabei. Sauter, der Kapitän, ebenso. Und dann können sie gerade noch mal klären. Weston McKennie war es dann, der den Ball da vor Cameron Burgess ins Aus buxierte. Und deswegen gibt es jetzt Ecke von der linken Seite für die Australier. Da stehen sie natürlich alle wieder bereit. Harry Sauter, der hochaufgeschossene Kapitän, winkt da schon. Guck mal, wo ich stehe. Und dann hatten wir schon gehört, den Pfiff. Da ist der Torhüter angegangen worden. Matt Fries und Felix Zweier pfeift da Freistoß zurecht für die Amerikaner. Erntet da Applaus vom Torhüter. Klar, wenn einer angegangen wird und kriegt einen Freistoß, kriegt er jetzt auch einen Schluck zu trinken. Denn wir haben Trinkpause.
0: Ja, es sind wieder 24 Minuten durch. Mal kurz leise. Ah, nee, die Amerikaner sind gut erzogen. Da gibt's keine Buhrufe. Das ist nicht so wie bei den letzten Spielen. Das haben ja die Engländer so ein bisschen eingeführt. Nach ihrem 4:2 gegen Kroatien wollten das überhaupt nicht. Für Traditionalisten, auch übrigens Philipp Lahm hat sich dazu geäußert und hat gesagt, das muss echt nicht sein. Bei 22 Grad oder irgendwas, das Stadion sowieso schon runtergekühlt ist, da musst du nicht eine Trinkpause machen. Klar, es ist ein Entgegenkommen. Es werden Werbepausen reingeknallt in den USA. Das kann man wieder verkaufen. Und es ist natürlich auch für die Trainer gar nicht mal so schlecht, denn man kann ein bisschen was korrigieren. Joshua Kimmich hat bei der Pressekonferenz gesagt, als es dann ja 1:1 gegen Deutschland und zwischen Deutschland und Curaçao stand, der Trainer hat noch ein bisschen was verändert und anschließend haben wir das gleich umgesetzt. Schlotterbeck Kopfball 2:1, also taktisch kann man das natürlich auch gut nutzen.
1: Ja, und die Amerikaner wären, glaube ich, überrascht, wenn es keine Pause in so einem Spiel gäbe, weil das kennen sie ja einfach, die Zuschauer aus ihren anderen Sportarten, aus dem Football, aus dem Hockey oder anderen Basketball, eben den Sportarten. Da gibt es ja öfter mal Pausen, wo die Anbieter ihre Produkte bewerben dürfen. Aber sie haben auf jeden Fall Spaß, auch auf dem Vorplatz vom Stadion, die Amerikaner. Ich habe so das Gefühl, die fangen an, den Fußball zu lieben.
0: Ja, Plakate mit Believe that we will win. Glaubt dran, dass wir gewinnen werden. Das wäre natürlich ein absolutes Ding, wenn die USA tatsächlich bei diesem Turnier relativ weit kommen würden. Zuzutrauen ist es ihnen. Sie spielen tatsächlich hier einen relativ guten Fußball. Dürfen nicht vergessen, das Testspiel haben sie den letzten Test vor der WM mit 1:2 gegen die Deutschen ja verloren. Aber die ersten 45 Minuten, vor allen Dingen gegen Paraguay, das war schon echtes Fest. 3:0 Pausenführung. Das musst du so natürlich erstmal auch hinbekommen. Toni Popovic, so einen kleinen Katzenbuckel macht er da, geht runter zu seinen Spielern und viel gestikuliert, wild an der Seitenlinie. Dann dreht er ihnen sofort den Rücken zu. Er ist nicht so richtig zufrieden. Auf der anderen Seite, Maurizio Pochettino hat sich gerade zweimal mit der linken Hand auf den Bauch gehauen. Ich weiß nicht, als wenn er das sagen wollen würde, ich habe noch nichts gegessen, Freunde, gebt mal ordentlich Gas. Ich will heute hier ein 2 oder 3:0 in der ersten Halbzeit sehen wie gegen Paraguay. Und dann gehe ich heute zum Schnittchenbuffet zur Halbzeit. Keine Ahnung, auf jeden Fall. Die Amerikaner bewaffnet auch hier mit Regenschirmen. Das sind eher so Sonnenschirme, sollen die wahrscheinlich sein. Einigen laufen auch schon die Schweißtropfen runter. Eine Kapelle spielt auch vorne auf den Parkplätzen, wird wieder das Barbecue natürlich davor ausgepackt. Die kommen ja schon 3 Stunden davor und machen da schon ein ganzes Fest. Und so langsam, Martina, kommen auch die Spieler wieder auf den Platz.
1: Ja, endlich spielen wir wieder Fußball hier auf dem Rasen des Stadions von Seattle. Über 68.000 Zuschauende in diesem Stadion. Viele sitzen im Schatten, einige in der prallen Sonne. Okay, es sind um die Mittagszeit nur so knapp unter 25 Grad. Aber wenn dir die ganze Zeit die Sonne auf den Dates brezelt, dann weißt du auch, was du da in diesem Fußballspiel erlebt hast. Deswegen muss da manchmal auch ein zweites T-Shirt her oder eben der Schirm, der da aufgespannt wird. Weil das scheint denen schon ganz schön ins Gesicht. Auf der Tribüne auf der Gegengeraden allerdings, die liegt komplett im Schatten, das Stadion komplett in der Sonne. Die Australier da versuchen, den Ball sich zu erkämpfen auf Höhe der Mittellinie, ist aber nicht gelungen. Die US-Amerikaner im Ballbesitz, jetzt 27,5 Minuten gespielt, führen ja seit der 11. Minute und dem Eigentor von Burgess mit 1:0 über Robinson, über die linke Seite. Das haben sie jetzt schön gemacht, da im Doppelpass die Australier ausgehebelt, da ist er auch schneller als die Australier, aber es nutzt nichts, wenn die Flanke so schlecht ist. Die ging schon hinter das Tor, wenn ich das richtig gesehen habe. Nochmal ein Rettungsversuch eines Australiers. Aber der Ball hatte schon die Torlinie überschritten. Da hat er richtig Speed in seinen Beinen gehabt. Aber die Flanke, die brachte dann nichts ein. Und Toni Popovic, der australische Trainer, nimmt jetzt auch nochmal einen Schluck aus der Wasserflasche. Die eigentliche Trinkpause hat er genutzt, um seine Mannschaft nochmal neu einzustellen hier für die zweite Hälfte dieser ersten Halbzeit. Abstoß jetzt von Patrick Beach, dem Keeper der Australier.
0: Der Ball geht tief rein ins Halbfeld schon von den USA. Kapitän Ream erstmal wieder rein auf die Seite von Australien. Jetzt gibt es eine Kopfballstaffette und letzten Endes schön von Tyler Adams auf den linken Flügel rüber in Richtung Chris Richards. Nochmal in die Innenverteidigung reingespielt. Dann versuchen sie über Anthony Robinson jetzt mal ein paar Schritte nach vorne zu kommen. Kurz abtropfen lassen von Tyler Adams. Dann geht es steil nach vorne in den Mittelkreis schon rein. 6 Meter von der Mittellinie entfernt. Wieder Rückpass in Richtung Tyler Adams. Halb links zu Ream. Ream führt den Ball jetzt am linken Fuß. Könnte ihn parallel zur Mittellinie ein bisschen weiter nach vorne bekommen. 3-4 Mann von den Australiern in Lauer Stellung, versuchen also, wenn der Pass nicht sauber ankommt, dann sofort durchzusprinten und dann hätten sie natürlich die 3, die da hinten noch verblieben sind, ganz schnell im Schwitzkasten. Denn einer, der orientiert sich immer wieder ganz, ganz weit nach vorne und das ist Chris Richards. Weston McKennie hilft noch mit, von der Mitte auf links auf den Flügel gegangen, hat den Ball jetzt angenommen, geht dann ein paar Meter, nimmt im Rückraum nochmal Chris Richards mit. Richards zu 25 Meter zum Tor, dreht sich um 180 Grad, sieht er den aufgerückten Kapitän Tim Ream und geht's über Tyler Adams.
2: Und hier sind die Nachrichten um 21.30 Uhr. Die EU will unabhängiger von China werden. Die Kommission plant ein Gesetz, mit dem europäische Unternehmen dazu gebracht werden sollen, mehr bei verschiedenen Lieferanten zu bestellen. Die Konzerne würden ihre Risiken bisher zu langsam abbauen, sagte Kommissionspräsidentin von der Leyen. Die EU-Staats- und Regierungschefs hatten sich zuvor darauf geeinigt, mit den wichtigsten Handelspartnern über Wettbewerbsverzerrungen zu sprechen. China steht im Fokus, weil das Land seine Unternehmen mit hohen staatlichen Subventionen unterstützt. Wohngeldempfänger müssen sich wegen der Sparpläne der Bundesregierung auf finanzielle Einschnitte gefasst machen. Die Kürzungen würden leider alle bisherigen Empfänger treffen, kündigte Bundesbauministerin Huberts in der Rheinischen Post an. Ein Drittel werde komplett rausfallen. Ein Teil davon seien Menschen, die aufgrund ihres Einkommens gerade noch so antragsberechtigt seien. Die Regierung müsse wegen der vielen Krisen und des ausbleibenden Wirtschaftswachstums sparen, so Huberts. Die Verbraucherschutzminister der Länder wollen stärker gegen Fake-Shops im Internet vorgehen. Diese Art von Betrug verursache schwere finanzielle Schäden, sagte Brandenburgs Ministerin Mittelstädt. Um diese gefälschten Seiten leichter abschalten zu können, soll ein Aktionsplan entwickelt werden. Dabei sehen die Länder vor allem den Bund in der Verantwortung. Fake-Shops versuchen nicht nur an das Geld, sondern auch an die Bankdaten ihrer Opfer zu gelangen. Die SPD in Baden-Württemberg hat die Bundestagsabgeordneten Isabel Cademartori und Robin Meserosch als neue Landesvorsitzende gewählt. Die Landespartei stellt sich damit nach dem historisch schlechten Ergebnis bei der Landtagswahl Anfang März neu auf. Dabei hatte die SPD unter Führung des bisherigen Landeschefs Stoch mit 5,5% ihr schlechtestes Ergebnis bei einer Landtagswahl überhaupt geholt und ist gerade noch so ins Parlament geschafft. Das Southside-Festival im baden-württembergischen Neuhausen ob Eck wird wegen eines Unwetters unterbrochen. Die Veranstalter riefen die Besucher auf, sich möglichst in ihre Autos zu setzen. Dort seien sie am sichersten. Wie lange die Unterbrechung dauert, ist noch unklar. Insgesamt werden am gesamten Wochenende 59.000 Menschen erwartet. SWR-Nachrichten, Redaktion Moritz Kleis. Das Wetter in Baden-Württemberg und Rheinland-Pfalz. In der Nacht wechselnd wolkig oder sternenklar. Regional weitere Gewitter möglich, Tiefstwerte 22 bis 15 Grad. Morgen anfangs Restwolken oder letzte Gewitterschauer, dann wieder viel Sonne und Hitze. Am Nachmittag und Abend nur vereinzelt Gewitter, maximal 31 bis 38 Grad.
0: Kommt der Ball jetzt rein in Richtung 5-Meter-Raum. Kopfballablage. Es liegt in Australien wieder am Boden. Felix Zweier hat gepfiffen. Das Ganze jetzt wieder andersrum. Der Spielfluss ist raus. Am Anfang haben wir wirklich dieses schnelle Hin und Her gehabt. Jetzt die Australier eigentlich nur noch bemüht, hinten erstmal dicht zu machen, dann mit einem schnellen Konter nach vorne zu kommen. Das Ganze unter den Augen auch von Paris Hilton, die da ist im Stadion. Und natürlich auch viele andere Prominente, die sich freuen, wenn die US-Amerikaner mal spielen.
1: Jill Ellis ist dabei, die ehemalige Trainerin der US-Frauen-Nationalmannschaft, die große Erfolge mit den US-Frauen gefeiert hat, jetzt bei der FIFA in verantwortungsvoller Position tätig. Schaut da, was die US-Boys machen und die US-Girls. Die haben ja den Fußballern noch immer so ein bisschen den Rang abgelaufen, auch aufgrund natürlich ihrer großen Erfolge bei Olympischen Spielen und bei Fußball-Weltmeisterschaften. Ballbesitz für Australien. Mitte der Hälfte der US-Amerikaner auf der Rechtsaußenposition. Einwurf aber zurückgeworfen über die Mittellinie. Und die US-Spieler, die laufen jetzt sofort alle an. Das ist Wieselflink und die Australier haben da große Mühe. Sie werden immer weiter Richtung eigenen 16er gedrückt, sich zu befreien. Jetzt mal mit so einem kleinen Chipball, aber da passen sie auf, gehen dazwischen. Das ist jetzt so Mittelfeldgehacke. Und am Ende, nein, er pfeift nicht. Doch, er hat gepfiffen. Ich habe mich schon gewundert. Gibt Freistoß nach einem Foul an Jairginho Dest. Ich dachte erst, das lässt Felix Zweier durchgehen, aber hat er natürlich gesehen. Ist ja logisch, dass er das gesehen hat. Deswegen gibt es Freistoß für die US-Amerikaner. Puh, das war so toll am Anfang, aber das wird jetzt ganz schön schwere Kost, dieses Spiel.
0: Ist tatsächlich so. Wir haben noch gute 10 Minuten. 1-0 führen die USA. Es gab einen Eigentreffer in der 11. Minute von Burgess. Seitdem kommt eigentlich von Australien so gut wie gar nichts mehr. Und die Mannschaft von Maurizio Pochettino hat hier alles in der Hand. Ball wieder im Mittelkreis. Halb rechts rüber gespielt zu Tyler Adams. Adams ganz rechts raus. Erst einmal zu Alex Freeman. Der sieht am rechten Flügel Jairginho Dest. Der setzt sich erstmal durch, tritt dann auf den Ball drauf, hintiert, wollte außen vorbeigehen, dann mit der Hacke nochmal in den Rückraum auf McKennie gespielt. Der nimmt schon wieder Alex Freeman mit. Ball gerade jetzt im Mittelfeld, komplett parallel zur Mittellinie durch den Mittelkreis durchgespielt zu Ream. Dann Spielverlagerung auf den linken Flügel raus. Einmal drüber gestiegen von Balogun, geht er dann vorbei am Australier, schon fast auf Höhe der Grundlinie, zieht raus Richtung Eckfahne und dann wieder nach hinten gespielt. Ja, da kommt aber dann überhaupt keiner ran, auch Chris Richards, der noch mitgekommen ist, aber zum Glück im Fallen gerade noch den Ball ins Zentrum reinbekommen, wo schon wieder Alex Freeman ihn aufgenommen hat, halblinks drinnen, schiebt nochmal Ream mit nach, überlässt ihn dann Balogun, der rein in den Strafraum, schön angenommen der Ball, aber sie müssen erstmal wieder rausgehen mit zwei Pirouetten auf dem Ball aus der Gefahrenzone raus und dann haben sich hinten natürlich auch die Australier gut postiert. Ricardo Pepi zum Beispiel sieht überhaupt keinen Stich. Balogun gefällt mir deswegen gut zusammen mit Weston McKennie, weil sie sehr trickreich sind. Chipball wieder ran an die 16 Meter Raumlinie, rausgeköpft erstmal auf links. Über Tyler Adams könnte der Ball wieder reingehen. Weston McKennie hilft auch noch, wollte dann Richtung Grundlinie ziehen, ist aber in letzter Sekunde noch gestoppt worden von Alessandro Circati. Bleibt hier beim 1-0 Martina und die USA schieben schon wieder nach.
1: Die schieben nach, aber noch weit, 35, 40 Meter vom Tor der Australier entfernt. Die lassen sich auch ganz schön reindrücken, probieren es die US-Boys wieder über die linke Seite, sind da schon fast in dem Strafraum drin, aber gestört, bevor es dann gefährlich werden konnte mit der Flanke. Und dann wirft er sich noch unter dem Applaus der Zuschauer rein, Malik Tillman, und verhindert, dass die Australier schnell aufbauen können. Das ist dann auch Teamgeist, ne? Wenn sich so einer, der ja eher für die feingeistigen Momente zuständig ist, mal so grob in eine Flanke reinwirft und damit die Australier daran hindert, schnell nach vorne zu spielen. Jetzt mussten sie sich bei dem Einwurf erstmal sortieren, mussten erstmal schauen, wie es weitergeht. Diese Euphorie, diese Schnelligkeit, dieser Speed aus dem Türkei-Spiel, das ist alles nicht zu sehen heute, wie als wenn sie das in diesem Spiel schon aufgebraucht hätten. Und es ist für heute beim Spiel gegen einen der drei Gastgeber dieser WM nichts mehr von alledem zu sehen. Schade, das war so eine schöne Party für die Australier, aber heute ist davon irgendwie alles in der Sporttasche geblieben.
0: Jetzt der Ball wieder im Zentrum drinnen, Balogun, Jairginho Dest klebt an 16 Meter Raum, Knick rechte Seite, Flanke in Richtung Elfmeterpunkt, Kopfball, Malik Tillman kriegt den erstmal nicht richtig auf die Stirn. Die Australier machen gerade Schnick, Schnack, Schnuck in der Innenverteidigung, nimmst ihn du, mach ihn ich hab Brunnen, du hast Papier, ja dann aber schnell, ab damit. Und es ging in letzter Sekunde noch gut, Kugel ist über die Seitenlinie rübergegangen, 88% der Pässe von den Amerikanern sind angekommen nach 37 Minuten. Das zeigt also sehr präzise, wie sie da momentan unterwegs sind. Aber der Ball, der läuft sowieso nur auf eine Seite. Und Weston McKennie hat einfach wahnsinnig viele Freiheiten, war an allen 5 Torschüssen der USA beteiligt. 2 hat er selbst abgegeben, 3 hat er aufgelegt. Vor allen Dingen auch sehr quirlig, hab's vorher schon gesagt, mal am rechten Flügel, dann wieder im Zentrum, links ebenfalls da. Also der Mann ist sozusagen omnipräsent. Jetzt in Australien und ein Amerikaner zusammengestoßen per Kopf. Da ist zum Beispiel Alex Freeman, den es erwischt hat. Den Australier habe ich leider nicht erkennen können, der da am Boden liegt. Sofort gleich Rudelbildung. Nicht etwa, dass sie sich hier gegenseitig beschimpfen, sondern sofort sind sie bei ihren Mitspielern, die Socceroos bei den Australiern und die Amerikaner bei ihrem Mitspieler. Und dann wird geguckt, geht's dir gut, geht's weiter, muss das medizinische Personal kommen. Und Tony Popovic, der krault ein bisschen seinen Kinnbart, als wenn er die Farbe weggekratzt hätte. Viel braun, nur unten am Kinn ist er grau, was so zeigt. Er kommt irgendwie nicht richtig klar mit der Taktik der Amerikaner. Chirkati hat er hergeholt, ist ja ein wichtiger Mann, vor allen Dingen hinten groß gewachsen mit 1,91 Meter. Also der kann schon was rausköpfen, hat aber schon eine gelbe Karte, Martina. Das bedeutet, das wäre natürlich bitter, wenn er den irgendwann rausnehmen muss.
1: Ja, der schmeißt sich auch in jeden Schuss rein. Das haben wir auch in der Anfangsphase gesehen, wo er einfach stehen geblieben ist und Schüsse aus kurzer Distanz abgeblockt hat, dass sie nicht den Weg Richtung Patrick Beach gefunden haben, dem Torhüter der Australier, den Beach Boy, der so begeistert hat in seinem erst dritten Länderspiel gegen die Türkei. Und die Amerikaner freuen sich über ihre Führung. 1:0 steht es gegen Australien-Treffer schon aus der 11. Spielminute. Und da geht es hoffentlich für beide Spieler weiter. Freeman sitzt jetzt, wird da aufgehoben, steht wieder. Auch der Australier steht wieder. Ich glaube, Jakob Italiano war es da.
0: Ocon Engstler, glaube ich, war es.
1: Ja, den es getroffen hat. Und stehen auf jeden Fall beide wieder nochmal ein paar Tests. Der Mediziner, siehst du mich? Kriegst du alles mit? Ist alles okay? Haben wir heute wirklich Freitag? Und wie ist nochmal dein Name? Gibt es noch so ein bisschen Vaseline auf den Hinterkopf von Ocon Engstler? Vielleicht auch noch eine kleine Wunde. Muss jetzt alles nochmal versorgt werden. Der kriegt noch ein paar Schlücke zu trinken. Den Ball hat erstmal der Schiedsrichter. Solange der den hat, wird ja auch nicht weitergespielt. Der diskutiert jetzt auch nochmal mit den australischen Betreuern, ob alles okay ist. Geht jetzt nochmal zu den US-Amerikanern und auch zu Freeman. Fragt auch danach, ist alles okay mit eurem Spieler? Kann der weitermachen? Beide signalisieren jetzt auch Felix Zweier. Geht schon, jetzt nochmal Shake Hand, weil das war ein sehr, sehr unglücklicher Zusammenprall, den beide da mit einer Behandlung an den Köpfen bezahlt haben. Aber es war halt mega unglücklich und beide gingen da sofort zu Boden.
0: Ich schmeiß mal eine Zahl rein. 8. Das könnte so die Nachspielzeit werden, die wir bekommen. Das war jetzt eine lange Unterbrechung. Dazu noch das Tor. Die Trinkpause sind ja sowieso schon 3. Dann pro Tor eigentlich 1 Minute. Und jetzt noch diese Unterbrechung. Also ich glaube 8 Minuten. Damit können wir uns, denke ich mal, anfreunden. Wir werden es natürlich später sagen, wenn es dann eingeblendet wird und das Täfelchen hochgehalten wird. Jetzt ist der Ball erstmal wieder freigegeben und tief in der Hälfte drinnen schon von den US-Amerikanern. Die versuchen jetzt gemütlich erstmal nach vorne zu kommen über Chris Richards. Dann halb rechts kurz abtropfen lassen, den Ball von Malik Tillman. Und dann versuchen sie schon wieder nach vorne zu kommen. Diesmal über Alex Freeman, den es gerade noch erwischt hat. Wollte über die Mittellinie flach rübergehen, aber von hinten Ocon Engstler. Und zwar wirklich mit der offenen Sohle auf den Ball gegangen.
1: Die beiden, die eben mit den Köpfen zusammengerasselt sind, als ob er ihm nochmal eine zum Dank mitgeben würde, du. Uiuiui, du. Da hat er eben einen an den Kopf gekriegt, unabsichtlich. Und jetzt konnte er gerade noch das rechte Bein wegziehen, dass der Ocon Engstler ihn da nicht mit offener Sohle getroffen hat.
0: Linke Seite, Amerika schon wieder mit der nächsten Vorwärtsbewegung durch das Zentrum. Spielverlagerung auf den rechten Flügel drüber. Serginho Dest, super, das war ein Pass über 30 Meter. Schön runtergepflückt. Dann läuft von der Mitte nochmal ganz rechts raus Weston McKennie. Wird allerdings attackiert, unter anderem auch von Cameron Burgess, dem Mann mit dem Eigentor, mit dem Außenriss dann von Weston McKennie rein in den Strafraum. Über Umwege kommt er wieder zu ihm. Tänzelt jetzt die 16er-Linie entlang. Legt nochmal in den Rückraum zurück zu Tyler Adams. Halb rechts rüber. in Richtung Alex Freeman an den rechten Flügel, wo schon Sercin Llodest sich freigelaufen hatte. Überlässt den Ball dann auch nochmal Tillman. Tillman drinnen im 16-Meter-Raum. Dest hilft dafür der Grundlinie. Und mit vereinten Kräften können, wollte ich sagen, die Socceroos erstmal die Situation klären. Dann wird noch ein bisschen gehalten und gezogen. Muss doch bitte, Freunde, einen Freistoß geben. Also gerade ein deutscher Schiedsrichter, der doch gerne auch mal ein bisschen kleinlicher pfeift, der schaut sich das Ganze an. Und da war er wirklich jetzt richtig gezogen gegen Dest und gegen Weston McKennie und gegen Malik Tillman dann auch noch. Also das hätte ich tatsächlich schon früher gepfiffen. Hat er sich eine ganze Zeit lang angeguckt noch, der Felix Zweier. Und irgendwann hat er dann doch gesagt, der Kuschelfaktor ist mir jetzt zu groß. Und bevor jetzt der eine noch dem anderen auf den Rücken springt und sie dann Huckepack sozusagen in Richtung Kabine gehen, dann sage ich doch mal Freistoß für die Amerikaner. Und das, Martina, könnte eine gefährliche Position werden.
1: Jetzt schon schnell ausgeführt in den Rückraum aus 16 Metern. Schussmöglichkeit abgeblockt. Patrick Beach auf dem Boden. Kopfball. Tor! Tor für die US-Amerikaner. Zählt der Treffer. Er guckt jetzt etwas ungläubig. Nein, er zählt nicht. Alex Freeman.
0: Abseits.
1: Abseits. Robert Kempter, einer von zwei deutschen Assistenten von Felix Zweier, hat da gewunken. Ja, so kann es gehen. So kann es gehen. Freeman, der eben noch behandelt werden musste wegen einer Kopfverletzung, war da wieder mit dem Kopf zur Stelle, war dann am Ende aber eine Abseitsposition. Ja, kann man jetzt auch sehr schön auf unserem Monitor erkennen, dass sie da im Abseits standen. Wobei, wenn ich es mir genauso angucke, Freeman, ja, es war auf jeden Fall knapp, würde ich mal sagen. Also Freeman war für mich gar nicht einer der beiden, die da im Abseits standen. Das wird jetzt auch, wird es nochmal überprüft?
0: Ja, wird überprüft.
1: Ja, wird nochmal überprüft. Felix Zweier zeigt irgendwie, ach, die Hand, wir haben nur die ausgestreckt. Ich dachte, er steigt schon zur Mitte, aber hat die Hand hochgehoben. Also ich finde, dass Freeman nicht im Abseits stand, sondern zwei andere vor ihm. Aber ich sitze auch nicht in Dallas und muss das jetzt entscheiden. Dafür gibt es Schiedsrichterassistenten um den deutschen Bastian Danker. Der ist nämlich der VAR. Wenn du hier guckst, das ist Freeman, der Torschütze. Für mich war der Torschütze nicht im Abseits. Aber gut, wir spekulieren hier auch, weil wir die Bilder immer wieder bekommen vor uns hin. Und jetzt warten wir ab. Bastian Dankert ist in dem deutschen Gespann der Videoassistent in Dallas. Und ob deine 8 Minuten jetzt noch ausreichen nach diesem VAR-Einsatz, Armin, ich...
0: Bist du schon Richtung 10?
1: Ich bin schon bei zweistellig, ja.
0: André,
1: ich bin
0: schon... So, was sagt er? Er zeigt an. Okay, man hört wieder nichts. Das ist ein bisschen wie bei Schiedsrichter Sampaio. Jetzt.
3: After factual review, the goal scorer was not in offside position.
1: Ja.
0: Und Adlerauge Knief hat das sofort schon gesehen. Und jetzt sind sie alle aufgesprungen von der Ersatzbank. Und es gibt ein großes Knäuel. Und es steht also 2-0 für die USA. Ist ja auch lustig, als das Abseits schon angezeigt war, haben die trotzdem alle noch gejubelt. Das haben die überhaupt nicht mitbekommen. Warum denn Abseits? Was soll denn? Das Ding ist drin im Netz, also dann ist doch ein Tor. Und Maurizio Pochettino hat inzwischen das Hemdchen auch ein bisschen größer aufgemacht. Ein Knopf oben ist schon weiter offen. Klar, ist natürlich jetzt auch richtig warm geworden. Ich glaube, inzwischen haben wir schon so 26, 27 Grad. Und Glückwunsch an Alex Freeman, der da eingeköpft hat. Und Martina hat super gut gesehen gehabt. Für sie kein Abseits. Und die letzte Position, die wir sehen, die letzte Linie, die dann da gezogen wird, zeigt auch an, kein Abseits. Gut gelöst vom deutschen Schiedsrichtergespann um Dankert und Zweier. Zweier hat da lange abgewartet, hat dann nicht in Richtung Mittelkreis gezeigt, sondern gesagt, komm, jetzt schauen wir erst nochmal. Und deswegen alles richtig gewesen. Pech natürlich auch, dass der Schuss, der abgefeuert wurde, zuerst geblockt ist. Dann fällt nämlich Beach schon in die rechte Ecke. Und bis er dann oben wieder ist, kann der Freeman ohne Probleme einköpfen. Maurizio Pochettino, bei dem sieht das immer so aus, ein bisschen zu cool, finde ich fast. So ein Jubel, so, hey Freunde, hier schaut mal an, Tor geschossen, passt schon. So, was kommt denn heute eigentlich im Fernsehen?
1: So, von wegen 8 Minuten, 10 Minuten, 7 Minuten Nachspielzeit.
0: Wo haben Sie die denn her? Naja, wir nehmen auch 7 Minuten, schade, ich hätte noch eine mehr genommen. Rechts ist Ricardo Pepi jetzt schon wieder, am 16-Meter-Raum Knick, wollte da auch mal gerne eine Ballberührung haben. Ausgerechnet Ricardo Pepi, der Mann, dem hier bislang in der ersten Halbzeit tatsächlich noch nicht so viel gelungen ist, spielt inzwischen ja bei der PSV Eindhoven. 13 Tore und 5 Assists in 38 Länderspielen. Da knipst er wieder. Warum ist es ihm denn in der Fußball-Bundesliga nicht gelungen? Auging jetzt wieder auf die USA, die schon wieder ihren nächsten Angriff gestartet haben über Malik Tillman, über die linke Seite. Dann wird allerdings noch Cercati angeschossen, Ball geht über die Grundlinie. Und das bedeutet Eckball für die USA, die komplett gekleidet ist in den Nationalfarben. Natürlich Sonnenbrille darf nicht fehlen. Und ansonsten weiß, blau, rot, das sind die Farben auch am Nationaltrikot. Und Malik Tillman wird jetzt gleich die Ecke ausführen. Wir sind schon gleich 2,5 Minuten über der Zeit. Die Sonne brennt kräftig runter und die Ecke ist immer noch nicht ausgeführt. Jetzt hat Felix Zweier die Pfeife in den Mund genommen und angepfiffen. Jetzt kann es also losgehen. Malik Tillman hebt den linken Arm. Im Zentrum drinnen sehe ich zum Beispiel auch Balogur, der mit dabei ist. Pfeil kommt rein und dann Foulspiel gepfiffen, Freistoß für die Socceroos. Das Ganze jetzt gleich 3 Minuten über der Zeit drüber. Die Ecke kam rein und dann gab es, so ein kleines Zupfen und auch ein bisschen ein Ziehen. Und Felix Zweier hat gute Sicht gehabt, das Ganze so in der Gasse drin gewesen. Und deswegen also auch da alles richtig entschieden. Was würdest du zu Felix Zweier sagen in den ersten 45 Minuten?
1: Bisher eine sehr souveräne Leistung.
0: Ja, nicht ein bisschen kleinlich?
1: Ja, ich mag das ja, wenn so ein bisschen erstmal auch so Flöcke eingestreckt werden und dann eher mal bei einem Gerangel ein Foulspiel gepfiffen wird, bevor das Überhand nimmt und dann der Schiedsrichter da auch in Zwänge kommt. Ich mag das eher, wenn mal so ein bisschen, nach den Regeln gepfiffen wird, ja, auch wenn es manche für kleinlich halten. Deswegen finde ich, eigentlich hat er bisher eine sehr gute Leistung gebracht. Ich finde das sehr souverän, auch wie er agiert, wie er mit den Spielern spricht, auch als wir diese Kopfstoßaktion hatten und jetzt diskutiert er da auch wieder mit Adams. Macht er ja auch gerne in der Bundesliga. Ne? Er spricht ja auch gerne.
0: Das stimmt. Das nehmen die Spieler natürlich auch dankenderweise an. Es gibt ja dann tatsächlich auch so Schiedsrichter, die wollen das überhaupt nicht und sind dann gleich stocksauer und dann wird die gelbe Karte rausgeholt. Finde ich gut, dass er das nicht macht. Ist natürlich auch sein erstes WM-Spiel. Ich glaube, da ist man dann auch noch großzügiger. Da geht man dann auch nochmal in den Plausch mit rein. Stimmung dagegen bei den australischen Fans nicht so gut, wenn ich mal in die Kurve rüber gucke. Ja, da wird ein bisschen am Hütchen gezupft, der komplett gelb ist. Aber wenn ich mir nur mal allein auch das Match-Momentum angucke, das ist so eine Grafik, da wird in unterschiedlichen Farben angezeigt, welche Mannschaft denn mehr vom Spiel hat. Eindeutig mehr Ballbesitz. Ich würde sagen, inzwischen müssten es so um die 65% sein. Vor ein paar Minuten waren es noch 63. Aber es spielt ja fast tatsächlich nur ein Team und das ist das von Mauricio Pochettino. Und Australien hängt komplett in der Luft, vor allen Dingen Mohamed Touré. Ich glaube, der hat insgesamt 3 Ballberührungen gehabt. Die einzige echte Sturmspitze auf Seiten der Mannschaft von Toni Popovic, der einfach auch nicht viel gelingen will. Warum? Weil die Amerikaner auch gedankenschneller sind und Martina jetzt schon wieder in der eigenen Hälfte aufbauen.
1: Ja, sehr souveräner Auftritt der US-Amerikaner. Das muss man schon sagen. Ihnen spielte natürlich die frühe Führung durch das Eigentor von Burgess in die Karten. Aber das haben sie für mich sehr, sehr souverän hier in dieser ersten Halbzeit gemacht. Das 2:0 durch Alex Freeman nachgelegt in der 43. Minute. Und das spielen sie jetzt souverän zu Ende. 2 Nachspielminuten, 7 waren es angezeigt, haben wir noch auf der Uhr in Seattle. Und die Australier lassen allerdings auch all das vermissen, was sie zum Sieg gegen die Türkei getragen hat. Das muss man auch sagen. Aber sehr souveräner Auftritt. Wir haben ja immer gedacht, die US-Amerikaner, können die mit dem Heimvorteil im Rücken etwas machen? Ist ja nun nicht immer die ganz große Fußballnation. Aber das erste Spiel 4:1 gegen Paraguay, jetzt kurz vor der Pause 2:0 gegen Australien. Das ist schon ein sehr, sehr guter Einstart für die US-Amerikaner in ihre Heim-WM. Nochmal Einwurf für die Australier. Rechts Außenposition, Mitte der Hälfte der US-Amerikaner. Cercati ist es da, der den Ball weit Richtung 16er wirft, aber geklärt von den Amerikanern. Kommt der Ball nochmal zur Cercati, per Kopf nochmal rein, noch einmal geklärt. Jetzt geht da ein Amerikaner zu Boden, kriegt aber keinen Freistoß. Schiedsrichter Zweier steht direkt daneben. Jetzt geht er aber zu dem Spieler, zu Folarin Balogun, weil der sich am Kopf hält und bei Kopfverletzungen soll ja sofort erst einmal unterbrochen werden. Ich glaube, da hat er sich ein bisschen mehr erschrocken. Der Balogun, ja, steht auch schon wieder und zeigt Felix Zweier Daumen hoch. Geht weiter.
0: Ich sag ja, alle die, die es mit Australien halten und jetzt so ein bisschen am Fingernägel knabbern sind, ihr müsst euch keine Sorgen machen. Die Socceroos, die lassen Amerika erstmal in Sicherheit walten hier. Denn es ist ein gutes Omen, wenn man die Türkei im ersten Spiel geschlagen hat. Die Teams, die zum Auftakt einer WM die Türkei nämlich besiegt haben, die sind anschließend Weltmeister geworden. 1954 Deutschland, 4:1 gegen die Türken. 2002 Brasilien, 2:1. Also super Perspektive. Das macht doch auf jeden Fall dann Sinn, die zweite Halbzeit noch dabei zu bleiben. Jetzt erstmal Sergiño Dest, der abzieht aus 16 Metern. Mit links, allerdings zu zentral. Geht dann direkt in die aufnahmebereiten Arme von Patrick Beach, der nicht so viele zu halten hatte. Einmal der abgefälschte Schuss, wo er dann auf dem Popo schon lag und dann erst wieder hochkam, als der Ball im Tor war durch Freeman. Das ist natürlich auch ein bisschen Pech gewesen und dann das Eigentor, wo er gar keine Möglichkeiten hatte. Vielleicht jetzt nochmal Australien, letzte Chance. Wir sind schon über der Nachspielzeit drüber. Halblinke Position, 20 Meter zum Tor. Jordan Boss dribbelt sich rein in den Strafraum, ist schon auf jeder Grundlinie und dann mit dem Außenriss der Versuch, nochmal in den Fünfer ins Zentrum reinzukommen. Ist ihm aber nicht gelungen und Adams und Bus rutschen dann nochmal kurz aneinander und tauschen dann noch ein paar Gemeinheiten, möchte ich fast sagen, aus. Aber Felix Zweier geht dann auch hin und sagt, komm, jetzt nehmen wir mal ein kleines Kaltgetränk und dann kühlen wir wieder alle ab und dann geht's ja weiter gleich mit der zweiten Halbzeit. Das war phasenweise unterhaltsam, phasenweise auch ein alter Hut, um es mal so zu sagen. Die USA führen nach 45 Minuten mit 2:0 durch die Tore von Burgess und Freeman.
4: André Siems und Martina Knief, unsere Reporter bei diesem Fußball-WM-Spiel in Seattle. 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Um 22 Uhr geht's dann hier im Radio weiter mit der ARD Infonacht in Hamburg. Und während in den USA Fußball gespielt wird, läuft in Berlin das vierte Spiel um die deutsche Basketballmeisterschaft zwischen Alba Berlin und Titelverteidiger Bayern München. Gewinnen die Bayern? Haben Sie die nächste Trophäe in den Händen? Wie steht's, Nikolaus Hillmann?
5: Es ist wieder ein spannendes Spiel geworden. Hier von 9.000 Zuschauern in der ausverkauften Max-Schmeling-Halle. Alba ist rangekommen. Die Bayern führen nur noch 54:52. 1:19 noch zu spielen im dritten Viertel. Die Bayern waren schon mal bis auf 10 Punkte weg. Aber Alba hat sich herangearbeitet in einem extrem punktearmen dritten Viertel. Zur Pause 45:42, also 3 Punkte Führung für die Bayern. Und es sind keine 10 Punkte für die Münchner dazugekommen. Für Alba Berlin allerdings sind es 10. Aber das ist auch nicht allzu viel in einem dritten Viertel, in dem die beiden Mannschaften wirkten wie angeschlagene Boxer. Und vielleicht liegt es auch ein bisschen daran, dass die Luft hier in der Halle nicht sonderlich gut ist. Es ist wahnsinnig stickig, es ist wahnsinnig heiß. Jetzt stehen auch die meisten der 9000 Fans. Die Bayern haben eben verlegt. Alba hat also den Ball und kann ausgleichen. Und leicht nicht nur aus, sondern geht in Führung mit 55:54. Denn das war ein 3-Punkte-Wurf, 25 Sekunden vor Ende des dritten Viertels. Also hier ist noch gar nichts entschieden. Jetzt die Bayern kopflos mit einem schnellen, unüberlegten Angriff. Alba Berlin holt sich den Ball und trifft auf der anderen Seite mit dem nächsten Dreier. So schnell geht das im Basketball. Vor gut 5 Minuten lagen die Berliner noch mit 10 Punkten hinten und alle dachten, das war's hier in der Max-Schmeling-Halle. Und jetzt führen sie mit 4 Punkten Vorsprung, denn das dritte Viertel ist soeben zu Ende gegangen. 58:54 jetzt die Führung für Alba Berlin, für die Mannschaft, die Mitte des dritten Viertels irgendwie völlig erschöpft und ermattet schien, wo nichts funktionierte. Und jetzt treffen sie plötzlich 2 Dreier hintereinander und liegen wieder vorne. Das kann auch eine heiße Schlussphase werden. Alba also mit 4 Punkten vorne gegen die Bayern.
4: Soweit Nikolaus Hillmann aus der Berliner Max-Schmeling-Halle. Zurück zur Fußball-Weltmeisterschaft Deutschland. Morgen mit dem zweiten Gruppenspiel gegen die Elfenbeinküste. Und für Innenverteidiger Jonathan Tah, es ist ein besonderes Spiel, in dem 2 Herzen in seiner Brust schlagen werden. Felix Mansel.
6: Es geht gegen das Land seines Vaters. Für Jonathan Tah wird es kein einfaches Spiel, denn er trägt auch die Elfenbeinküste in seinem Herzen. Und er weiß, was die Nationalmannschaft des zweiten deutschen Gruppengegners alles drauf hat.
7: Mein Vater kommt aus der Elfenbeinküste. Die haben ein paar echt gute Zocker in den Reihen, die alle irgendwo bei ganz guten Vereinen spielen.
6: Dass Jonathan Tah für Deutschland spielen wird, ist schon im Teenageralter klar. damals, als er noch in Hamburg-Altona lebt.
7: Ich kann es bei mir selber sagen, dass es eine Herzensentscheidung war. Es hat nicht irgendwie lange gedauert. Die Elfenbeinküste ist damals auf mich zugekommen, als ich 17 gewesen bin, und habe relativ schnell gesagt, nein, ich durchlaufe gerade alle Jugendnationalmannschaften für Deutschland und ich will auch für Deutschland spielen.
6: Trotz dieser Entscheidung bleibt die Verbundenheit zum Land seines Vaters. Jonathan Tah bereist es häufig, nicht nur auf Touristenpfaden. Man kennt und erkennt ihn dort.
8: Ich bin auch an Orte gegangen, wo vielleicht nicht jeder einfach hingehen würde. Und da habe ich schon gemerkt, so wie glücklich die Leute waren, weil es teilweise Orte waren, Leute nicht viel haben. Und ich habe einfach gespürt, so, dass es denen irgendwie Hoffnung gegeben hat, dass sie sich gesehen gefühlt haben.
6: Jetzt spielt Jonathan Tah für die DFB-Elf und gegen die Elfenbeinküste. Sein Fußballherz schlägt für das Trikot mit dem Adler auf der Brust. Das Familienherz ist im Zwiespalt und pocht nach jedem Besuch immer heftiger für die Elfenbeinküste.
8: Weil ich auch irgendwo das Gefühl hatte, ich gehöre dazu. Ja, das erfüllt einen einfach mit Stolz. Das war einfach sehr, ja, sehr viel Liebe habe ich gespürt von den Menschen dort.
6: Diese Liebe, sie macht ihn noch stärker. Den Jungen aus Hamburg-Altona, der mittlerweile für den Rekordmeister Bayern München spielt und mit der deutschen Nationalmannschaft Weltmeister werden will. Aber zuerst geht's gegen die Elfenbeinküste, das Land seines Vaters.
4: Felix Mansel über Jonathan Tah vor dem Spiel der deutschen Nationalelf morgen Abend gegen die Elfenbeinküste in Toronto. Inzwischen ist die Mannschaft auch auf dem Flug dorthin. Aus dem DFB-Quartier ist sie aufgebrochen. Das ist ja bekanntlich in Winston-Salem gelegen in North Carolina. Es wird 21.30

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1: Um 22 Uhr mit Beate Rüsapp. Bundesbauministerin Huberts hat geplante Kürzungen beim Wohngeld verteidigt. Huberts sagte der Rheinischen Post, die schwierige Haushaltslage erfordere in ihrem Ministerium Kürzungen von 1 Milliarde Euro beim Wohngeld. Aus der NDR Nachrichtenredaktion Ulrike Ufer.
2: Die geplanten Kürzungen betreffen leider alle bisherigen Empfänger. Ein Drittel der aktuellen Wohngeldhaushalte werde, so wörtlich, rausfallen. Dies sei sehr bitter, aber nicht anders machbar, so Huberts. Aktuelle Wohngeldbescheide blieben bis zu ihrem Auslaufen gültig. Die Bescheide werden stets befristet erteilt. Auch die Länder würden im Zuge der Reform 1 Milliarde Euro einsparen. Damit blieben von bisher 5 Milliarden Euro jährlich noch 3 Milliarden für das Wohngeld. Die Ministerin bezeichnete die Einschnitte gerade für die SPD als schwierig.
1: 2 Tage nach der Unterzeichnung eines Rahmenabkommens zur Beendigung des Irankrieges zeichnet sich auch im Libanon eine Entspannung ab. Laut US-Angaben haben sich Israel und die pro-iranische Hisbollah-Miliz auf eine Waffenruhe verständigt, die bereits am Nachmittag in Kraft getreten sei. Aus Washington, Anne Schneider.
3: Zuvor hatten heftige gegenseitige Angriffe die Rahmenvereinbarung zwischen den USA und dem Iran gefährdet. Sie sieht eigentlich eine regionale Waffenruhe vor, war allerdings ohne direkte Beteiligung Israels und der Hisbollah abgeschlossen worden. Nach Angaben aus Beirut wurden bei den jüngsten israelischen Luftangriffen mindestens 47 Menschen getötet und fast 100 verletzt, darunter auch Frauen und Kinder. Israel meldet den Tod von 4 Soldaten durch Hisbollah-Beschuss.
1: Der EU-Gipfel in Brüssel ist ohne eine Einigung zum künftigen EU-Haushalt zu Ende gegangen. Bundeskanzler Merz sagte, der bisherige Vorschlag der EU-Kommission sei aus deutscher Sicht unbezahlbar und unausgewogen. Der Gesamtetat müsse deutlich weniger als 2 Billionen Euro umfassen. Weitere Themen des zweitägigen Treffens waren unter anderem der Ukraine-Krieg und das Handelsdefizit der EU mit China. Unionsfraktionschef Spahn steht nach dem Bekanntwerden von Treffen mit dem umstrittenen US-Milliardär Thiel immer mehr in der Kritik. Der SPD-Bundestagsabgeordnete Stegner sagte T-Online, zwar müsse jeder selbst wissen, wessen Nähe er suche. In diesem Fall werfe das allerdings ein fragwürdiges Licht auf den Fraktionschef des Koalitionspartners. Kritik kam auch von Grünen und Linken. Laut Medienberichten hat Spahn seit 2018 wiederholt an vertraulichen Treffen des sogenannten Dialognetzwerks von Thiel teilgenommen. Dieser gilt als entschiedener Unterstützer von US-Präsident Trump sowie als Demokratieskeptiker. Das waren die Nachrichten. Das Wetter in Deutschland. In der Nacht ein paar Schauer und teils kräftige Gewitter, Tiefstwerte 23 bis 15 Grad. Morgen gebietsweise Schauer und einzelne kräftige Gewitter bei 23 bis 38 Grad. Es ist 22.03 Uhr.
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4: Es ist einiges los auf den Straßen. Vor haben wir aber 2 Gefahrenmitteilungen für Sie. Einmal für Rheinland-Pfalz. Derzeit kommt es am Dörsbach zu einem schnell und stark steigenden Flusspegel. Da sollten Sie auf keinen Fall überflutete Flächen betreten. Sollte bereits Wasser in Häuser eingedrungen sein, bitte unbedingt tiefer gelegene Räume meiden. Evakuierungen sind da nicht ausgeschlossen, also seien Sie wachsam. Und wir halten Sie hier natürlich auch auf dem Laufenden. Dann noch eine Unwetterwarnung für Westdeutschland. Gewarnt wird vor schweren Gewittern mit heftigem und extrem heftigem Starkregen von 30 bis 50 Litern pro Quadratmeter in einer Stunde sowie Hageln mit Korngrößen bis 3 cm, Sturmböen bis 100 Kilometern pro Stunde. Es besteht hier also extreme Gefahr durch Blitzschlag, Hagel oder schwere Sturmböen. Es kann örtlich zu Überflutung kommen. Also auch hier bitte ganz besonders vorsichtig sein. Dann der Blick auf die Straßen, die A1 Bremen Richtung Hamburg zwischen Harburg und Stillhorn. Wegen Bauarbeiten eine Sperrung bis Montag ca. 5 Uhr. Das gleiche auf der A1 Münster Richtung Dortmund zwischen Carmen Zentrum und Kreuz Dortmund-Unna. Wegen Bauarbeiten eine Sperrung bis Montag 5 Uhr, also das ganze Wochenende. A3 Köln Richtung Oberhausen zwischen Solingen und Kreuzhilden 3 Kilometer Stau. A6 Nürnberg Richtung Heilbronn zwischen Herrieden und Aurach.

0: wegen Bergungsarbeiten eine Sperrung in beiden Richtungen. Die A27 Walsrode Richtung Bremen ist zwischen Verden-Nord und Langwedel in beiden Richtungen wegen einer Baustelle bis Montag 5 Uhr gesperrt. Die Umleitung führt über die U52 und U9. A31 Gronau Richtung Oberhausen ist zwischen Schermbeck und Dorsten wegen Bauarbeiten bis Sonntag früh gesperrt. Die A40 Duisburg Richtung Essen ist zwischen Mülheim, Winkhausen und Heißen in beiden Richtungen bis Montag gesperrt. Die A48 Koblenz Richtung Dreiecke Vulkaneifel ist zwischen Ulmen und Dreieck Vulkaneifel nach einem Unfall gesperrt. Die A61 Hockenheim Richtung Ludwigshafen ist zwischen Dreieck Hockenheim und Kreuz Speyer wegen Bauarbeiten bis Montag 5 Uhr gesperrt. Eine Meldung aus Berlin. Die A111 ist wegen Wartungsarbeiten im Flughafentunnel zwischen Festplatz und Seidelstraße bis 5 Uhr gesperrt, betrifft auch beide Richtungen. Und letzte Meldung, die B1. Neuss Richtung Düsseldorf ist zwischen Neusshafen, Willy-Brandt-Ring und der B326 Südring in beiden Richtungen wegen umgestürzter Bäume gesperrt. Gute Fahrt.
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0: Aus dem Studio von NDR Info in Hamburg. Ich bin Milat Kupay und natürlich haben wir auch die Geschehnisse rund um die FIFA-Fußball-Weltmeisterschaft in diesem Jahr für Sie hier im Blick, gleich in unserem Sportblock hier in etwa 15 Minuten. 2 Tage lang wurde kräftig debattiert, verhandelt im Ratsgebäude der Europäischen Union in Brüssel. Jetzt ist der EU-Gipfel zu Ende gegangen und es sind viele Themen, die die 27 Staats- und Regierungschefs beschäftigt hat. Die Ukraine, die Golfregion, die USA und China, der eigene Haushalt. Einiges der Themen gehen wir, ja, sind leicht von der Hand gegangen, könnte man so sagen, da die ehemaligen Vertreter Ungarns sich nicht quergelegt haben. Aber spätestens bei der Frage, wer die EU bei Gesprächen mit Moskau vertritt, wurde es schwierig, da eine gemeinsame Linie zu finden. Jean-Marie Macron berichtet.
2: Die Woche lief für den Bundeskanzler im Prinzip gut. Donald Trump wird nach dem G7-Gipfel in Evian wieder im Team der Europäer verortet und das wegen einer viel besseren Ausgangslage als noch vor wenigen Wochen in der Ukraine.
3: Die Lage hat sich dort in den letzten Wochen zugunsten der Ukraine verschoben. Es ändert sich die gesamte Dynamik dieses schrecklichen Krieges,
2: sagt Friedrich Merz während seiner Abschlusspressekonferenz in Brüssel, wo die 27 Staats- und Regierungschefs der EU sich 2 Tage lang auf ihrem Gipfel berieten. Ukraine, unfairer Welthandel, gemeinsamer EU-Haushalt, Mittlerer Osten, eine unheimlich volle Tagesordnung.
4: In all these areas, the common denominator was unity.
2: Aber überall sei der gemeinsame Nenner die Einheit gewesen, sagt Ratspräsident Antonio Costa. Und Frankreichs Präsident Emmanuel Macron pflichtet dem Portugiesen prinzipiell bei.
5: Nous avons côté européen aussi.
2: Auch auf europäischer Seite haben wir eine stärkere Position, da wir zum ersten Mal seit Dezember 2024 mit allen 27 Mitgliedstaaten gemeinsam Schlussfolgerungen zur Ukraine verabschieden. Das war in den vergangenen beiden Jahren nicht so, wegen Viktor Orban. Nun aber ist dessen Nachfolger als ungarischer Premier Peter Modjo im Amt. Und prompt einigten sich die 27 darauf, die bisher geltenden Sanktionen gegen Russland um ein Jahr zu verlängern. Einstimmig. Allerdings hören die Gemeinsamkeiten da auch schnell wieder auf. Bulgarien verhindert bisher ein neues Sanktionspaket und ausgerechnet Ratspräsident Costa sorgte mit einem Vorstoß für Verstimmung. Costas Chefberater hatte laut Nachrichtenagentur Bloomberg, ohne sich mit den anderen Europäern abzustimmen, mit Moskau telefoniert. Das stört vor allem den deutschen Bundeskanzler.
3: Wer dabei für Europa spricht, ist jetzt nicht zu entscheiden. Erst müssen wir in der Sache einig sein, dann klären wir die Formate eins nach dem anderen.
2: Damit meint Merz, erst müsse Moskau Bereitschaft für Gespräche zeigen, dann könne man darüber reden, wer mit Putin spricht. Klar ist, dass Deutschland, Frankreich und das Vereinigte Königreich einen Platz am Verhandlungstisch beanspruchen. Nächster Streitpunkt ist der EU-Haushalt für die Jahre 2028 bis 2034. Die EU-Kommission hat hier einen Vorschlag vorgelegt, der über 1,6 Billionen Euro für diese 7 Jahre vorsieht. Dabei geht es grob gesagt um 3 Säulen: Landwirtschaft und Regionalförderung, die Wettbewerbsfähigkeit sowie Außen- und Sicherheitspolitik. Der Bundeskanzler macht dagegen deutlich:
3: Der Vorschlag, den wir zurzeit haben, ist aus deutscher Sicht unbezahlbar und auch unausgewogen.
2: Die Verhandlungen, wünscht man sich, sollen bis Ende des Jahres abgeschlossen werden. Da steckt jedoch viel Optimismus drin. Und das sind nicht die einzigen Streitpunkte. Gegen Israel wollten einige Staaten Sanktionen gegen einzelne Minister und einen Importstopp gegen Produkte aus Siedlungsgebieten verhängen. Aber hier gab es keine Einigung. Ein anderes Thema, das das Treffen bestimmte, war chinesisches Dumping. Hier geht es nicht nur um billige Importe. Wir sehen Überkapazitäten, die unsere eigene Produktionsbasis untergraben. Und das ist schlichtweg nicht tragbar, sagt Kommissionspräsidentin von der Leyen. Sie erhielt den Auftrag, die bisherigen Handelsinstrumente gegen China auf ihre Wirksamkeit zu überprüfen. Einige Länder hätten sich mehr gewünscht. So viel zur europäischen Einheit.
6: Und über die großen Konflikte und die Rolle Europas hat mein Kollege Markus Schubert mit der Vorsitzenden der Grünen Franziska Brandner gesprochen. War es wirklich nötig, Donald Trump für ein Memorandum, das viele Fragen aufwirft, auch noch Dank und Anerkennung auszusprechen, statt einfach zu sagen, gut, das ist jetzt unsere Arbeitsgrundlage? Das war die erste Frage.
7: Ich fand es nicht richtig, hier so euphorisch zu gratulieren und dafür auch noch zu danken. Wir sind de facto ja in einer schlechteren Lage als vor dem Beginn des Krieges, den ja die USA angezettelt haben. Ja, das iranische Mullah-Regime soll jetzt 300 Milliarden bekommen, die Sanktionen sollen weg sein und man weiß überhaupt nicht, was mit dem Atomprogramm passiert. Die Menschenrechte sind noch weniger geschützt als vorher. Also es ist total irre. Eigentlich ist ja eine Kapitulation Trumps vor dem iranischen Mullah-Regime.
8: Kann man, Sie sprechen es an, die internationale Kontrolle des Atomprogramms die Europäer mit erreicht hatten vor 10 Jahren, in den eigentlichen Verhandlungen, die jetzt anstehen, überhaupt noch erreichen, wenn Trump das bloße Lippenbekenntnis des Iran im Memorandum, bestimmt keine Bombe mehr bauen zu wollen, schon völlig ausreicht?
7: Ja, es ist eben absurd. Deswegen ist es ja eine Kapitulation, wirklich. Also, weil wir sehen ja jetzt, dass Iran eine Waffe in der Hand hat, nämlich die Straße von Hormuz, und die im Zweifel einfach immer wieder sperren wird. Und das war vorher nicht der Fall. Wir hatten einen offenen Handelsweg und jetzt wissen wir, im Zweifel sitzt der Iran, die iranische Regierung, an einem längeren Hebel und zieht es auch noch durch. Und Trump ist eingeknickt, hat es aufgegeben, zahlt 300 Milliarden, für was, man weiß es nicht. Und wir haben trotzdem keinen Schutz vor einer iranischen Bombe, übrigens auch Israel nicht. Hm.
8: Würden wir dann, wenn Sie die Straße von Hormuz ansprechen, mit einer Mission, einer Marinemission im Persischen Golf als Europäer, auch als Bundeswehr, doch noch in den Konflikt und zwischen die Fronten geraten? Welche Voraussetzungen müssten stimmen, dass die Grünen im Bundestag einem Mandat dafür zustimmen?
7: Erstmal muss man immer das Mandat kennen. Das ist immer die Hauptvoraussetzung. Das kennen wir bis jetzt nicht. Und wir haben einfach sehr, sehr viele Fragen. Stimmt der Iran zu, dass dort Minen geräumt werden sollen? Wer schützt die entsprechenden Boote? Also dort sind so viele Fragen, völkerrechtliche Fragen, aber auch wirklich Sicherheitsfragen. Und natürlich am Ende bleibt die Frage, warum ist es unsere Aufgabe? Trump hat diesen Krieg angezettelt. Aber vor allen Dingen die Fragen, wie verhält sich Iran? Wir sollten nicht dort jetzt Kriegspartei werden.
8: Wir haben gehört, dass es bei den Sanktionen Russlands vorangeht im Sinne einer Beschlussfassung für ein ganzes Jahr. Wir haben aber auch gehört, dass es Reibereien gibt um den Versuch des Ratspräsidenten Costa, einen Kanal in den Kreml aufzubauen. Soll die EU versuchen, mit eigenen Initiativen auf Augenhöhe mit Russland zu gelangen, nachdem die USA sich ja nicht mehr erkennbar engagieren, wenigstens aber auch nicht mehr russlandfreundlich agieren?
7: Wir fordern schon lange auf, dass die Europäische Union selber hier auch in die Initiative geht, dass sie selber die Verhandlungen nicht einfach Trump überlässt, sondern selber aktiver ist. Deswegen ist es auch richtig, aber es muss eben gemeinsam passieren. Ja, es war auch nicht ausreichend, dass Frankreich, Deutschland und Großbritannien sich zusammengetan haben. Man braucht da die Polen. Man muss wirklich alle einbeziehen. Dann hat das Ganze eine Kraft. Und lassen Sie mich auch sagen, wir brauchen jetzt wirklich nochmal weitere Schritte des Druckes auf Putin. Ja, die deutsche Regierung könnte endlich mal die Schattenflotte lahmlegen. Wir könnten ja jeden Tag die Schiffe kontrollieren. Das wäre ein wichtiger Hebel, damit der Krieg nicht länger so finanziert werden kann.
8: Sehen Sie und glauben Sie an die europäische Souveränität neben den USA und China und mit aktiverer Rolle international, oder wird das nicht weiter in Kleinstaat-Egoismen zerrieben, wobei ich die vermeintlich Großen, die Sie erwähnt haben, in diesem Bildmaßstab dann auch als Kleinstaaten betrachte?
7: Ja, Deutschland ist auf jeden Fall zu klein, um gegenüber Putin alleine oder China oder wem auch immer standzuhalten. Deswegen ist es absolut nötig, dass wir als Europa jetzt in unsere Unabhängigkeit, unsere Souveränität investieren. Ich bin fest der Überzeugung, dass Kanzler Merz hier eine Chance hätte, jetzt Europa wirklich nach vorne zu bringen, ohne Angst davor, was im Zweifel auch schiefgehen kann. Vielleicht geht noch was schief, aber wenn wir jetzt nicht anfangen, dann werden wir immer in diesen Abhängigkeiten bleiben.
6: Das sagt die Co-Vorsitzende von Bündnis 90 Die Grünen, Franziska Brandner. 22.15 Uhr.
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6: In Hamburg, da haben 3 Tage lang die Innenminister und Ministerinnen von Bund und Ländern beraten. Und am Ende saß ein Minister unter ihnen, der da eigentlich nicht hingehört oder vielleicht gerade doch. Das war Bundesverteidigungsminister Pistorius. Polizei und Armee. Das soll sich nicht vermischen, aber manche Bedrohungen sind mittlerweile so gelagert, dass der Sicherheitsbegriff ganzheitlich gedacht werden muss. Und schließlich berieten die Innenpolitiker ja auch über die zivile Verteidigungsfähigkeit Deutschlands. Resilienz ist ja eben keine Exklusivaufgabe der Bundeswehr, sagt man sich da. Jörn Strehler-Pohl fasst die Ergebnisse zusammen.
9: Eine Zeitenwende in der inneren Sicherheit. Dieses Signal sollte von der Innenministerkonferenz in Hamburg ausgehen. Künftig solle das Verteidigungsministerium und die Bundeswehr enger in die Arbeit eingebunden werden.
10: Weil wir wissen, dass wir gar nicht anders können als in einer Zeit, in der die Trennlinien zwischen äußerer und innerer Sicherheit immer weiter verwischen, hier die Dinge gemeinsam und ganzheitlich wahrnehmen müssen.
9: Sagt Hamburgs Innensenator Andi Grote. Der SPD-Politiker hat in diesem Jahr den Vorsitz der Innenministerkonferenz inne. Er kündigt einen gemeinsamen Fahrplan von Bund und Ländern an. Bis 2029 soll nicht nur die Bundeswehr kriegstüchtig sein, sondern auch die zivile Verteidigungsfähigkeit stehen. Dazu zählt zum Beispiel der Zivilschutz.
10: Wenn wir uns das ansehen, werden wir feststellen, dass vieles auch schon da ist. Aber es gibt eben nicht diesen in sich konsistenten Gesamtplan zur Erreichung der zivilen Verteidigungsfähigkeit. Das ist das, was wir mit dem Fahrplan meinen, wo wir sagen, das ist das Ziel und das sind die Stationen und in der zeitlichen Schrittfolge und mit der Rollenverteilung wollen wir da ankommen.
9: Diese engere Verzahnung zwischen innerer und äußerer Verteidigung machte Verteidigungsminister Boris Pistorius von der SPD am Beispiel des Hamburger Hafens deutlich. Er spricht von einer Dual Use, also Doppelnutzung des Hafens.
11: Wenn wir so wie hier in Hamburg in den Hafen investieren, dann investieren wir in den zivilen Wirtschaftsinfrastrukturfaktor Hafen. Aber gleichzeitig ist es eben im Ernstfall auch ein wichtiger Hub für den Transport militärischen Materials und Soldatinnen und Soldaten. Das heißt, alles greift in das andere über und das ist extrem wichtig.
9: Auch Bundesinnenminister Alexander Dobrindt von der CSU sagt, wir denken jetzt die Dinge so zusammen, wie wir es bisher nicht gemacht haben. Und er will die Bevölkerung weiter darauf vorbereiten, dass die Zeiten unsicherer geworden sind. Wir sind in einer Phase der hohen Bedrohung, sagt Dobrindt.
12: Aktuell werden unsere Achillesfersen ausgetestet. Und diese Analyse bringt uns dazu, dass wir jetzt von einer hohen Bedrohungslage sprechen müssen.
9: Statt wie bisher nur von einer abstrakten Bedrohungslage zu sprechen, sagt der CSU-Politiker. Er räumt aber ein, dass das in erster Linie ein Signal sei. Konkrete Veränderungen bedeutet das nicht, so Dobrindt. Überhaupt, in erster Linie sind es die Signale, die von der Innenministerkonferenz ausgehen sollen, die Signale der Geschlossenheit. Zu den vielleicht konkreten Beschlüssen zählt, dass die Minister die Abschiebung von straffälligen Ausländern erleichtern wollen und dass Angriffe auf Menschen im Gesundheitsbereich ab sofort in der polizeilichen Kriminalstatistik aufgenommen werden sollen. Nachzulesen werden die Beschlüsse aber erst in einigen Tagen sein, heißt es.
6: Klimaschutz ist teuer, aber für die allermeisten notwendig. 10 Tage lang haben mehr als 5000 Delegierte in Bonn die Weltklimakonferenz im November im türkischen Antalya vorbereitet. Forschende sehen da Chancen, doch bei den üblichen Geldfragen zeigte sich erneut Streit. Janina Schreiber aus der ARD-Klimaredaktion hat die Konferenz vor Ort begleitet.
13: Es ist ein gemischtes Fazit, das Delegierte und Umweltverbände nach den Klimaverhandlungen in Bonn ziehen. Doch zweifelsohne, die aktuelle fossile Energiekrise war ein wichtiges Thema, sagt Niklas Höhne vom New Climate Institute.
14: Dieser Schock ist nachhaltig und viele haben sich jetzt schon entschlossen, wegzukommen von den fossilen Energien, gerade bei
15: Elektroautos kann man das sehen. Überall auf der Welt boomt der Absatz von Elektroautos. Wärmepumpen genau dasselbe. Aber auch die Elektrifizierung in der Industrie hat einen riesigen Schritt nach vorne gemacht jetzt. Und das werden nachhaltige Effekte sein.
13: Passend dazu hatte schon zum Auftakt der Bonner Verhandlungen der designierte Präsident der kommenden Weltklimakonferenz Murat Kurum seine Vision für die Welt vorgestellt.
16: Wir wollen die Energiewende vorantreiben, indem wir den weltweiten Elektrifizierungsgrad auf 35% steigern.
13: Zum Vergleich, die Internationale Energieagentur gibt an, der weltweite Anteil von Strom am Endenergieverbrauch liege aktuell bei rund 20%. Nach Jahren der Verhandlungen unter dem Pariser Abkommen sei jetzt die Zeit der Umsetzung gekommen, so die türkisch-australische Doppelspitze der künftigen Klimakonferenz. Zwar basiert die Vision auf Freiwilligkeit, lanciert die Verhandlungen lediglich, doch Klimaforscher Höhne sieht darin einen Ansatz, der sich in Antalya in konkrete Ergebnisse übersetzen könnte.
15: Ja, meine Hoffnung wäre, dass so ein Ziel wie das Elektrifizierungsziel tatsächlich nicht nur freiwillig wäre, sondern abgestimmt wird von allen Ländern.
13: Doch eine fossile Welt umzubauen, wegzukommen von Kohle, Öl und Gas hin zu mehr Strom aus erneuerbaren Energien, kostet Geld. Und dieser alte Konflikt zeigte sich auch in Bonn. Entwicklungsländer forderten, die Frage der Klimafinanzierung in Antalya neu zu verhandeln. Woher das zuvor beschlossene Geld für Klimaschutz und Anpassung kommen soll und wie viel es vor allem im Hinblick auf Klimaanpassung sein soll. Jan Kowalsig von Oxfam.
17: Da gibt es im Moment unüberwindbare Widersprüche in den jeweiligen Positionen und das wird uns dann wahrscheinlich auch auf der Klimakonferenz in Antalya dann wieder begegnen.
13: Dabei macht auch ein aktuelles Klimaphänomen im Pazifik, das Meer, Dürre und Starkregen bringt, deutlich, wie wichtig Klimaanpassung vor allem für den globalen Süden ist, sagt Laura Schäfer von Germanwatch.
18: Diese aufziehende Ernährungskrise, die ja vor allem bedingt ist durch die fossile Energiekrise, die dazu geführt hat, dass keine Düngemittel in den Ländern ankommen, haben unsere Partnerorganisationen ganz viel von berichtet. Und wo wir sehen, dass zusammen mit dem aufkommenden El Niño, der ja wahrscheinlich besonders stark wird, das zu einer sehr großen Ernährungskrise führen könnte.
13: Wären diese Länder besser angepasst, sagt Schäfer, was mit mehr Geld möglich wäre, wären die Folgen weniger dramatisch.
6: Eine aktuelle deutschlandweite Studie zeigt, wer Dialekt spricht, der möchte auch in der Politik gerne von Abgeordneten vertreten werden, die selbst Dialekt sprechen. Nur, und das ist das zweite Ergebnis der Studie, viele Dialektsprecher fühlen sich im politischen Betrieb nicht richtig repräsentiert. Anders ist das aber interessanterweise in Bayern. Hans-Joachim Viehweger.
19: Dialekt stiftet Identität, hat aber auch eine politische Bedeutung. Das hat der Mainzer Politikwissenschaftler Konstantin Wurtmann in einer neuen Studie herausgefunden. Dialekt ist demnach ein entscheidendes Merkmal dafür, ob sich Menschen in der Politik repräsentiert fühlen.
20: Wenn bestimmte Bevölkerungsgruppen der Ansicht sind, dass Menschen wie sie, und das kann dann auch teilweise sich ausdrücken durch eine regionale Mundart, im Politischen nicht stattfinden, dann führt das erstmal zu einer Entfremdung von politischen Institutionen und von politischen Vertreterinnen und Vertretern.
19: Tatsächlich fühlen sich viele Dialektsprecher in Deutschland von der Politik nicht gut vertreten, mit der großen Ausnahme Bayern. Man muss nur mal in Debatten im Bayerischen Landtag reinhören.
21: Da schaut's her. Herr Söder, also so richten Sie es am Aus, er ist heute nicht da.
22: Jedes Mal, wenn Sie das Thema Luftverkehr anpacken, verabschiedet sich die verkehrspolitische Vernunft mal ganz schnell aus dem Saal.
23: Wo haben Sie dann ein Problem, wenn Sie eh wissen, dass es nicht gebaut wird?
24: Sie kommen mal vor wie ein Rumpelstilzchen, das wird irgendwie rumhupft.
19: Mundartsprecher im Landtag wie der Oberbayer Josef Lausch von den Freien Wählern sehen ihren Dialekt in der Politik als Vorteil.
25: Daheim in meinem Landkreis Rosenheim, da rede ich dann richtig Bayerisch, wie ich heute aufgewachsen bin, da hilft es durchaus. Voraussetzung ist natürlich, dass das Gegenüber auch mich einfach in der Praxis versteht. Aber wenn man mit seinen Nachbarn redet, oder, ja, dann ist das durchaus ein Vorteil. Das ist authentisch, das macht dann sympathisch. Man braucht sich nicht verstellen.
19: Ähnlich sieht das der Niederbayer Toni Schuberl von den Grünen. Wer so rede wie die Bevölkerung, erreiche die Menschen auch besser. Außerdem könne Dialekt die Politik vor einer zu abgehobenen Sprache bewahren.
26: Wir neigen dazu, dass wir ganz viel so, was weiß ich, irgendwelche Fremdwörter benutzen. Wir reden vom ÖPNV statt von Bus und Bahn. Wir reden von, weiß ich nicht, Sustainability und alles Mögliche. Und wenn man das einfach auf Bayerisch sagt, dann ist es so, dass die Leute halt auch verstehen.
19: Das Problem von Dialekt, wo sich die einen zugehörig fühlen, fühlen sich andere ausgegrenzt, erläutert der Politikwissenschaftler Wurtmann.
20: Das bedeutet also natürlich schon, dass wenn man bundesweite politische Ambitionen hat, dass es in der einen oder anderen Form durchaus relevant sein kann, dass man sich sprachlich ein wenig mäßigt.
19: Das beginnt schon im Landtag. Im Plenum, so sagt es Josef Lausch, spreche er ein gepflegtes Mittelhochbayerisch. wolle ja auch von Kollegen aus Aschaffenburg verstanden werden. Und Toni Schuberl unterlegt seine Videos im Netz zum besseren Verständnis schon mal mit Untertiteln.
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0: Ja, bei der Fußball-Weltmeisterschaft haben die Teams von zwei Gastgeberländern, Kanada und Mexiko, schon in der vergangenen Nacht ihr zweites Vorrundenspiel bestritten und jeweils gewonnen. Jan Möller bin ich aus der Sportredaktion. Heute ist nur noch das Team der USA zum zweiten Mal dran. Die spielen gegen Australien, die US-Amerikaner, und führen mit 2:0. Gespielt ist etwa eine Stunde und wir hören mal, wie es aussieht in Seattle. Unser Reporter ist André Siems.
2: Diskutieren, ob der Leistung der US-Amerikaner, die gut ist, die 4:1 gegen Paraguay gewonnen haben und die auf dem Weg sind, nach einer Stunde zumindest 2:0 führend, auch das zweite Spiel gegen die Australier zu gewinnen, da sich da jetzt möglicherweise ein Wechsel anbahnt, ein weiterer Vollpato, auch ein Stürmer. Was soll er machen, Toni Popovic? Auch ein Stürmer für Australien.
3: Ja, muss er bringen natürlich. Ich glaube auch, dass gleich Christian Volpato da neu reinkommen wird, um dann hoffentlich vielleicht auch nochmal für die Australier für frischen Wind zu sorgen. Auch er verdient sein Geld ja in Italien bei Sassuolo. Auch er ist vor 2 Jahren mit Sassuolo aufgestiegen. Vergangene Saison jetzt die erste Saison gespielt in der Serie A und dann gleich im Mittelfeld drin geblieben, also recht erfolgreich. Hat eigentlich keine Länderspielerfahrung, ist für die WM nominiert worden. Ohne Einsatz davor. Also das zeigt, dass es für ihn heute hier auch ein großer Moment ist, dass er wieder mitmachen darf. Volpato, der 22-Jährige, der seit 2023, also bei Sassuolo, regelmäßig zum Einsatz kommt und rausgeht, wie schon angekündigt, Matthew Lecky, der zweite.
0: Ja, und wir gehen hier auch mal raus aus der Reportage von André Siems und Martina Knief. Die beiden waren das USA, wie gesagt, 2:0 in Führung. Nach 11 Minuten schon das 1:0 durch ein Eigentor der Australier und kurz vor der Pause dann Alex Freeman mit dem 2:0. Sieht gut aus, was das Weiterkommen angeht. Und die anderen beiden Teams aus dieser Gruppe, das ist die Gruppe D, die Türkei und Paraguay spielen um 5 Uhr deutscher Zeit gegeneinander. Da stehen beide nach den Niederlagen zum Auftakt schon richtig unter Druck. Außerdem gibt es noch 2 Spiele in der Gruppe C. Um Mitternacht trifft Marokko auf Schottland und um 2:30 Uhr Brasilien auf Haiti. Themenwechsel. Die Diamond League ist die wichtigste internationale Leichtathletik-Serie. Die sollte eigentlich im Mai mit einem Meeting in Doha beginnen. Das musste aber kriegsbedingt verschoben werden. Nun ist es nachgeholt worden und aus deutscher Sicht im Mittelpunkt die Hindernisläuferin Gesa Krause. Die möchte sich in EM-Form bringen. Alex von Kutzkowski hat den Wettkampf verfolgt.
4: Kämpfen kann Gesa Krause, das hat sie zigmal bewiesen. Und auch in Doha, über die ungewohnten 1500 Meter, stellte die Hindernisspezialistin das wieder unter Beweis. Bei über 30 Grad legte die 33-Jährige auf den letzten Metern einen beherzten Schlussspurt hin und wurde belohnt. 4:04:28, persönliche Bestleistung. Der Formaufbau der WM-Dritten von Doha 2019 läuft im August. Bei der EM in Birmingham will Krause über die 3000 Meter Hindernis, eine neue Bestzeit und eine Medaille. Doha 2026 über 1500 Meter diente dabei als Wettkampf für Tempohärte. Mit der neuen Bestzeit reichte es in dem starken Feld quasi nebenbei, sogar zu Rang 4.
0: Also Gesa Krause gut drauf, und gut drauf sind etwas mehr als eine Woche vor Wimbledon auch 2 deutsche Tennisprofis beim Rasenturnier in Halle-Westfalen. Alexander Zverev und Daniel Altmaier haben da jeweils das Halbfinale erreicht. French Open-Sieger Zverev durch einen mühevollen Erfolg gegen den Belgier Raphael Collignon, 7-6 und 7-6. Und Altmaier überraschend gegen den Russen Daniil Medvedev, den hat er in 3 Sätzen geschlagen. Und zum Schluss gucken wir zum Basketball. 4. Finalspiel um die deutsche Meisterschaft. Alba Berlin gegen den FC Bayern. Die Münchner führen nach Siegen mit 2:1 und können heute alles klar machen, haben Matchball. Aber Nikolaus Hillmann live in Berlin, man muss jetzt sagen, sie hätten alles klar machen können, oder?
5: Haben sie aber nicht, denn Alba Berlin hat dieses 4. Finale gewonnen von 9000 Zuschauern in der maximal heißen Berliner Max-Schmeling-Halle mit 71-61. Damit diese Finalserie ausgeglichen nach Siegen 2:2. Und es kommt zu einem 5. und entscheidenden Spiel Sonntagnachmittag in München. Was war das für eine Partie hier? Die Bayern schienen anfangs des 3. Viertels schon wieder sichere Sieger auszusehen, führten mit 10 Punkten und brachen dann komplett ein, während Alba Berlin immer besser wurde. Das merkte, dass die Bayern schwächeln, und Dreier traf, in Führung ging und diese Führung im letzten Viertel auch noch ausbaute. 71-61, was für ein Wahnsinn. Bin mal gespannt. Die Bayern sind für mich nicht mehr der Favorit am Sonntag.
0: Sagt Nikolaus Hillmann live aus Berlin, Spiel 5 ja, am Sonntag in München. Und eine weitere Entscheidung, beziehungsweise eine Entscheidung ist heute schon gefallen. Die Löwen Braunschweig bleiben trotz des sportlichen Abstiegs erstklassig. Sie haben nämlich von der BBL eine Wildcard bekommen. Aus der zweiten Liga gab es aus Lizenzgründen diesmal nur einen Aufsteiger. Das war Phoenix Hagen.
6: Dankeschön, Jörg Tegelhütter vom Sport.

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1: Um 22.30 Uhr mit Beate Rüsopp. Wohngeldempfänger müssen künftig mit erheblichen Einbußen rechnen. Bundesbauministerin Hubert sagte der Rheinischen Post, alleine in ihrem Ministerium müsse 1 Milliarde Euro eingespart werden. Aus der Nachrichtenredaktion Heiko Schneider.
2: Laut Huberts betreffen die Kürzungen alle Wohngeldempfänger. Ein Drittel der Haushalte werde komplett leer ausgehen. Betroffen seien unter anderem Menschen, die wegen ihres Einkommens bisher gerade noch antragsberechtigt seien. Aktuelle Wohngeldbescheide sollen gültig bleiben. Durch die Einschnitte könnten Bund und Länder rund 2 Milliarden Euro einsparen. Die SPD-Politikerin sagte der Zeitung, der Schritt sei bitter, aber nicht anders machbar. Wegen der vielen Krisen habe der Bund eine schwierige Haushaltslage. Über den Gesetzentwurf sollen jetzt die anderen Ministerien beraten.
1: Beim EU-Gipfel sind deutliche Differenzen zwischen den Mitgliedstaaten zutage getreten. Dies gilt besonders beim künftigen Haushalt der Europäischen Union. Kanzler Merz verlangte nach dem Treffen in Brüssel ein niedrigeres Budget als das bisher von der EU-Kommission vorgeschlagene. Für eine längere Debatte sorgte auch die Tatsache, dass das Büro von EU-Ratspräsident Costa Kontakte zum Kreml aufgenommen hatte. Die Bundeswehr schließt bei der Besetzung der Litauen-Brigade nicht aus, Soldaten auch zu verpflichten. Heeresinspekteur Freuding nannte in der Welt als oberstes Ziel, die volle Einsatzbereitschaft der Brigade zu erreichen. Aus der NDR-Nachrichtenredaktion Martin Seiler.
3: Der Generalleutnant betonte, dazu werde am leitenden Prinzip der Freiwilligkeit festgehalten und dort, wo erforderlich, um verpflichtende Maßnahmen ergänzt. Auch ein Sprecher des Verteidigungsministeriums betonte, Einsatzbereitschaft gehe im Zweifel vor Freiwilligkeit. Deutschland reagiert mit der Aufstellung der Panzerbrigade auf die wachsende Bedrohung der NATO durch Russland. Sie wurde im April 2025 formal in Dienst gestellt. Bis 2027 soll sie mit einer Gesamtstärke von 4.800 Soldaten und 200 zivilen Mitarbeitern voll als Kampfverband einsatzfähig sein.
1: Polens Präsident Nawrocki hat auf der Plattform X bekannt gegeben, dass er seinem ukrainischen Amtskollegen Selenskyj den Orden des Weißen Adlers aberkennen werde. Grund ist die Umbenennung einer ukrainischen Armeeeinheit nach Nationalisten, die im Zweiten Weltkrieg Polen massakriert haben. Selenskyj hatte die höchste Auszeichnung Polens 2023 von Nawrockis Vorgänger Duda verliehen bekommen. Das Wetter in Deutschland. In der Nacht ein paar Schauer und teils kräftige Gewitter, Tiefstwerte 23 bis 15 Grad. Morgen gebietsweise Schauer und einzelne kräftige Gewitter, vor allem im Bergland und im Osten kräftige Schauer und Gewitter und Unwettergefahr. 23 Grad an der Nordsee bis 38 Grad in Rheinland-Pfalz. Das waren die Nachrichten.
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4: Und da haben wir aktuell zwei Gefahrenmitteilungen. Einmal für Rheinland-Pfalz, da kommt es am Dörsbach zu einem schnell und stark steigenden Flusspegel. Auf keinen Fall überflutete Flächen betreten. Sollte bereits Wasser in Häuser eingedrungen sein, bitte unbedingt tiefer gelegene Räume meiden. Da sind Evakuierungen nicht ausgeschlossen, also seien Sie da bitte ganz wachsam. Und dann noch für alle in Westdeutschland. Gewarnt wird vor schweren Gewittern mit heftigem oder extrem heftigem Starkregen. 30 bis 50 Litern pro Quadratmeter innerhalb einer Stunde. Hagel mit Korngrößen bis 3 cm sind auch mit dabei. Und es gibt Sturmböen bis 100 km pro Stunde. Also extrem Wetter, auch Gefahr durch Blitzschlag haben wir, Hagel oder schwere Sturmböen. Es kann örtlich zu Überflutung kommen. Also bitte seien Sie vorsichtig. Dann haben wir noch die A3 Köln Richtung Oberhausen zwischen Solingen und Kreuzhilden. Da haben wir 3 Kilometer Stau. Soweit habe ich hier sonst nichts weiter auf meinem Verkehrsradar. Ich wünsche Ihnen eine gute und sichere Fahrt. Kommen Sie gut an.
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4: Mit Milad Kupay. Willkommen zurück. Hallo. In Warschau, da sind die Kulturgüter angekommen, die Deutschland zurückgegeben hat. Sie waren ja während der deutschen Besatzung im Zweiten Weltkrieg geraubt und nach Deutschland gebracht worden. Die Gegenstände haben für Polen einen hohen kulturhistorischen Wert, berichtet Paulina Milling.
5: So klingt sie, eine der ältesten polnischen Hymnen. Gaudemata Polonia, freue dich, Mutter Polen.
6: Das ist eines der wichtigsten Werke in der Geschichte der polnischen Kultur. Eine Hymne, die seit Jahrhunderten die wichtigsten religiösen und staatlichen Ereignisse, Ereignisse von nationaler Tragweite begleitete, sagte Polens Kulturministerin Marta Cinkowska auf der feierlichen Veranstaltung. Denn ein wertvolles mittelalterliches Manuskript mit dieser Hymne ist nun nach Polen zurückgekehrt. Es ist ein Fragment des Hymnentextes, handschriftlich festgehalten und wahrscheinlich das älteste erhaltene Exemplar. Das Manuskript stammt ursprünglich aus der Bibliothek eines polnischen Priesterseminars. Ihre Bestände wurden im Zweiten Weltkrieg geplündert. Die 6 Pergamentblätter mit der Hymne gelangten dann in die Stadtbibliothek Berlin und sind nun wieder in Polen. Ebenfalls wie 11 Eisenbahnminiaturen, die dem Verkehrsmuseum Warschau gehörten, und ein wertvolles Schmuckstück, vermutlich aus dem 16. Jahrhundert. Ein Ring aus Gelbgold, besetzt mit einem 3,5-karätigen Diamanten. Er stammt aus einer Zeit, die viele Historiker als ein goldenes Zeitalter des polnischen Staates und unserer Kultur bezeichnen. Der Ring ist eine materielle Spur einer Epoche, als Polen einer der wichtigsten Staaten Europas war. Das Schmuckstück soll einem der polnischen Könige gehört haben. Im Zweiten Weltkrieg aus einer Sammlung geraubt, gelangte er später ins Schmuckmuseum Pforzheim. Die Stadt hat entschieden, den Ring an seine Heimat zurückzugeben. Die Rückgabe der Kulturgüter wurde in Berlin bekannt gegeben, am Jahrestag des deutsch-polnischen Nachbarschaftsvertrages. Miguel Berger, deutscher Botschafter in Polen, erklärte später in Warschau, auch die Erinnerung an die Schrecken der Besatzung, an die Kulturgüterzerstörung, die in Polen stattgefunden hat, gehöre dazu.
7: Und das ist eine Verantwortung, zu der wir stehen und auf deren Grundlage wir auch die Beziehungen zwischen Deutschland und Polen entwickeln wollen.
6: Geraubte Kulturgüter haben eine bewegte Geschichte. Ihre Herkunft zu klären ist oft sehr aufwendig. Aus dem deutschen Außenministerium hieß es, der Rückgabeprozess habe seit Dezember vergangenen Jahres an Dynamik gewonnen. Damals trafen sich die polnische und die deutsche Regierung zu Konsultationen. Die polnische Kulturministerin übermittelte an Deutschland mehrere Anträge. Es ging nach Angaben der polnischen Regierung um 35 Objekte. Darunter waren offenbar auch einige der Kulturgüter, die jetzt an Warschau übergeben wurden. Hierzulande hofft man, dass weitere folgen.
8: Wirtschaft.
9: Lithium gilt als wichtigster Rohstoff für die Energiewende, für Batterien von Elektroautos und für Speicher von Strom aus Wind- und Solarkraft. Doch bisher ist Europa auf Lithiumimporte angewiesen aus Australien, Chile und China. Die EU hat das Leichtmetall daher in ihre Liste kritischer Rohstoffe aufgenommen, bei denen sie unabhängiger werden will. Zu den größten europäischen Lithium-Lagerstätten gehört das Erzgebirge. In Zinnwald in Sachsen wird eine Förderung geprüft, ebenso in Činovec in Tschechien. Dort liegt der größere Teil des Vorkommens. Die tschechische Regierung treibt das Abbauprojekt jetzt voran, aber die Sorgen vor Ort sind groß. Das hat unsere Korrespondentin Marianne Allweis bei einer öffentlichen Anhörung erfahren.
10: Im Gemeindehaus von Dubi sind alle Sitzplätze belegt. Keine 10 Autominuten von der nordböhmischen Kleinstadt entfernt, direkt an der deutsch-tschechischen Grenze im Erzgebirge, soll bald Lithium gefördert werden. Mehrere hundert Menschen sind gekommen. Am Rand des großen Saales stehen ein paar Männer mit Plakaten. Zerstört unsere Heimat nicht, ist darauf zu lesen. Kein einfacher Termin für Martin Pochlodek, den Chef der Bergbaugesellschaft Geomet. Dieses Projekt ist das größte zur Förderung und Verarbeitung von Lithium in der EU. Pro Jahr lassen sich an dieser Lagerstätte rund 37,5000 Tonnen Lithiumcarbonat gewinnen. Daraus können Batterien für rund 1,3 Millionen E-Autos hergestellt werden. Die strategische Relevanz dieser Förderung hat die Europäische Kommission bestätigt, die dem Vorhaben den Status eines strategisch wichtigen Projekts gegeben hat. Das wichtige Erz für die Energiewende soll in der Nähe aufbereitet werden. Die Abbaubefürworter werben mit 2000 Arbeitsplätzen in der wirtschaftsschwachen Region und bieten Ausgleichszahlungen an. Doch das Misstrauen vor Ort ist groß. Fast 9 Stunden lang bis Mitternacht dauert die Anhörung in Dubi. Allein Bürgermeister Jiří Kašpar hat 73 Einsprüche eingereicht. Unsere Natur hat sich endlich erholt. Es soll sogar ein Landschaftsschutzgebiet erstellen. Erzgebirge geben. Und auf einmal sollen hier wieder Bäume gefällt werden. Dabei hat Dubi der Tschechischen Republik in der Vergangenheit schon viel gegeben. In Zinnowetz wurden Zinn und Wolfram abgebaut, im Rest von Dubi Braunkohle. Ein Teil unserer Gemeinde wurde abgebaggert und die Stadt hat dafür nie etwas zurückbekommen. Anwohner und angrenzende Gemeinden sorgen sich außerdem vor mehr Verkehr, vor Lärm und Staub und vor allem vor einer Verschmutzung ihres Wassers. Die Heilquellen machen die Gegend zu einem beliebten Tourismusziel. Auch Dubi ist ein Kurort, aber vielleicht nicht mehr lange, befürchtet Josef Assmann aus der nächstgrößeren Stadt Teplice. Der Lithiumabbau wird keinen ökologischen Beitrag für unseren Planeten leisten und schon gar nicht für unsere Region. Außerdem gehen wir davon aus, dass die Arbeitskräfte aus dem Ausland kommen werden. Eine verbindliche Entscheidung, ob und wann Lithium in Zinnowetz gefördert werden kann, wird noch in diesem Jahr erwartet.
8: Unabhängiger von Erdöl und Gas werden. Das wollen viele Unternehmen. Gerade bei Verpackungen ist das aber schwierig. Die bestehen ja oft aus Kunststoff. Und der basiert fast immer auf fossilen Rohstoffen. Forschende baden-württembergischer Hochschulen arbeiten an einer ungewöhnlichen Alternative. Plastikverpackungen aus regionalen Kartoffelabfällen. Was steckt denn dahinter? Das erklärt uns Margareta Holzreiter.
11: Tausende Kilogramm Kartoffeln rollen jeden Tag über die Fließbänder auf dem Kartoffelhof Sauter in Bondorf. Geschält, gewaschen und in Kunststoff verpackt werden sie zum Beispiel an Kantinen geliefert, erklärt Kartoffelbauer Thomas Sauter.
12: Also für uns ist sehr wichtig, dass die Folie keinen Sauerstoff durchlässt, damit die Kartoffel nicht braun wird und dadurch länger haltbar ist. Für die Zukunft würden wir uns natürlich wünschen, dass es möglich wäre, mit unseren Abfällen Tüte machen zu lassen, die wir dann wieder nehmen können, um unsere Produkte wieder verpacken.
11: Damit meint der Landwirt pflanzliche Abfälle, denn davon hat er jede Menge. Wie aus seinen Kartoffelschalen in Zukunft biobasierte Kunststoffverpackungen entstehen könnten, das erforscht Philipp Konnert an der Universität Hohenheim. Regelmäßig kommt der Wissenschaftler mit einer kleinen blauen Tonne auf den Kartoffelhof, um Kartoffelreste abzuholen.
12: Die Idee, aus unserem Abfall, der mich letzten Endes ja derzeit Geld kostet, ein Produkt herzustellen, welches wir wieder verwenden können, diese Kreislaufwirtschaft, ja, schöner geht's nicht.
11: Das ist auch die Vision von Philipp Konnert, denn er forscht zu nachwachsenden Rohstoffen und möchte diese in einem regionalen Kreislauf halten. Denn das schützt das Klima, vor allem wenn die Rohstoffe in der Plastikproduktion Erdöl ersetzen können.
13: Also die Studienlage zeigt, dass man zwischen 30-50% CO2 im Vergleich zu PET einsparen kann.
11: In ihrem Forschungslabor verarbeiten Konrad und sein Team die Kartoffelreste deshalb zu den Vorstufen eines neuen Kunststoffes. Aus dem bräunlichen Kartoffelbrei wird im Labor eine Zuckerlösung herausgelöst. Diese wird dann auf über 200 Grad aufgeheizt und schnell wieder abgekühlt. Dabei entsteht eine dunkelbraune, nach Karamell riechende Flüssigkeit mit dem Namen HMF.
13: Von dem HMF gehen wir nochmal über zwei Zwischenschritte und dann kommen wir zu unserem Biokunststoffgranulat.
11: Dieser biobasierte Kunststoff nennt sich Polyethylenfuranoat, kurz PEF. Schon jetzt hat PEF gegenüber PET einige Vorteile. Es ist belastbarer und schützt Lebensmittel besser vor Luft und Feuchtigkeit. Andere Eigenschaften müssen von Forschenden aber noch optimiert werden. Außerdem ist der Biokunststoff noch 100 Mal teurer als etablierte Kunststoffe. Bis zur industriellen Produktion ist es zwar noch weit, aber die Vision steht.
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0: Und die Zeit 22.45 Uhr ist es.
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0: Die Hitze, die bringt uns alle zum Schwitzen. Das geht uns hier in der Redaktion auch nicht anders. Auch Kreislaufprobleme können bei dem einen oder anderen auftreten. Und dann kann es auch körperlich schon lebensgefährlich werden. Studien zeigen, dass Hitze uns tatsächlich auch zu schlechteren Menschen macht. Das klingt jetzt komisch, aber vorübergehend sind wir ein bisschen aggressiver. Nix mit Sommer, Sonne, gute Laune. Eher Reizbarkeit ist dann auf der Tagesordnung. Darüber hat meine MDR-Kollegin Daniela Schmidt mit Maria Bartow gesprochen, Umweltpsychologin beim Umweltbundesamt. Und sie hat sie gefragt, was gibt es denn für Erkenntnisse, was Hitze mit unserer Psyche, unserem Verhalten macht?
2: Tatsächlich gibt es Hinweise und Untersuchungen, die sagen, die perfekte Komforttemperatur für sozialverträgliches Verhalten läge ungefähr um 21 Grad Celsius. Wenn wir uns jetzt anschauen, was passiert an einem heißen Tag, das ist ja definiert als ein Tag mit einer Lufttemperatur über 30 Grad Celsius, dann sind wir von diesen 21 Grad schon ganz schön gut entfernt. Und es gibt Studien, die Zusammenhänge darlegen. Also wir wissen dann nicht so genau, was war jetzt zuerst da, aber in diesen Zusammenhangsstudien zeigt sich eine Zunahme von aggressivem Verhalten, auch von feindseligem Verhalten. Und das zeigt sich ganz konkret beispielsweise in einer höheren Rate von Körperverletzungs- oder sogar Morddelikten und Raubüberfällen an heißen Tagen. Vielleicht wirkt die Hitze auch auf unser Verhalten, wie wir uns im öffentlichen Raum bewegen und dadurch dann auch auf unser Sozialverhalten. Also es könnte erklärende Alternativen geben. Aber diese Zusammenhänge sind doch über mehrere Studien hinweg inzwischen gefunden, sodass wir sagen können, okay, Hitze scheint uns irgendwo dünnhäutiger zu machen.
3: Genau, Sie haben es gerade schon gesagt, das sind erstmal nur Korrelationen, keine Kausalitäten. Mhm. Trotzdem die Frage, Wie kann man das erklären, dass eben möglicherweise Hitze zu solchen Effekten führt?
2: Das ist eben noch ein relativ junges Feld, gerade diese mentalen Wirkungen von Hitze und Klimawandel. Ganz vorneweg, was recht eindeutig ist, ist der Schlaf. Nicht nur heiße Tage nehmen im Zuge einer Hitzewelle ja zu, sondern auch die sogenannten Tropennächte. Das betrifft vor allem die städtische Bevölkerung. Das wirkt sich negativ auf die Schlafqualität aus, aber auch auf die Schlafquantität. Und das macht uns natürlich dünnhäutiger am Tage und erhöht irgendwo auch Leistungseinbußen. Konzentrationsfähigkeit verringert sich. Da gibt es Hinweise auch dafür, dass wir weniger Energie sozusagen haben, die dem Gehirn zur Verfügung steht. Und es zeigt sich dann am Tag auch tatsächlich in einigen Studien, die darauf hindeuten, dass sowas wie Arbeitsunfälle zunehmen könnten, dass sowas wie das Lösen von Studien oder Schulaufgaben schwerer fällt, als eben wenn wir die Nacht davor gut geschlafen hätten und eine geringere Lufttemperatur gehabt hätten.
3: Ja, ich glaube, das kennt jeder, wenn man einfach so Matsche im Kopf ist dann und nicht so richtig auf die Reihe kriegt. Nun kennen wir alle eben alle möglichen Tipps und Tricks, um irgendwie die Wohnung und sich selbst kühl zu halten. Das gelingt aber ja natürlich nicht immer. Was kann ich denn tun, damit ich bei Hitze nicht zum Dummkopf oder zum Rowdy werde?
2: Genau, das angesprochene Lüftungs- und Kühlungsverhalten sowieso ganz klar. Aber sonst wäre es auf jeden Fall wichtig, dass wir ins Gespräch kommen. Hitze und Gesundheit hängen zusammen und das hilft, wenn wir darüber einfach mehr sprechen, uns häufiger bewusst zu werden über unser eigenes Verhalten. In der Psychologie spricht man von Metakognition, also das Denken über das eigene Denken. Dass ich kurz mal rauszoome und überlege, warum geht's mir denn gerade so? Warum bin ich denn gerade so gereizt? Warum möchte ich denn gerade am liebsten einfach nur schreien oder häufiger hupen? Da gab es auch eine Studie, dass man im Verkehr einfach auch irgendwie einen aggressiveren Fahrstil an den Tag legt. Dass man mal kurz rauszoomt und überlegt, warum geht's mir so? Vielleicht dann auch die Überlegung, okay, wenn es heute so heiß ist, vielleicht geht's ja anderen auch so.
3: Was macht denn Hitze mit der Risikowahrnehmung? Denn das Ding ist ja auch, wir reden jetzt über diese heißen Tage, wir reden darüber, wie nervig es ist zu schwitzen und so weiter. Aber diese heißen Tage haben ja auch einen ernsten Hintergrund.
2: Tatsächlich ja, genau. Der Klimawandel, also die klimawandelbedingte Zunahme heißer Tage, das sehen wir in diesen Tagen ja tatsächlich auch ganz aktuell. Und der Klimawandel, das ist etwas fies daran, der wirkt ja nicht punktuell so, dass er hervorsticht. In der Psychologie spricht man dann von einem salienten Reiz, also einen Reiz, der die Eigenschaft hat, hervorzustechen. Zum Beispiel eine rote Verkehrsampel, wo wir sofort wissen, okay, halt, stopp. Das kann der Klimawandel nicht, der wirkt ja eher so wie so ein Dauerrauschen. Und das macht dann aber Hitze. Hitze schafft ab und an diese Salienz, dass wir eben merken, stimmt, da war ja was. Das kann ja auch am Klimawandel liegen, dass wir jetzt hier eine Hitzewelle von mehreren Wochen haben. Das heißt, Hitze führt uns den Klimawandel vor Augen. Das sehen wir ja zum Beispiel auch an der Berichterstattung im Sommer, wenn es dann heiß wird, sprechen wir viel häufiger darüber. Im Winter, wo es den Klimawandel ja aber genauso gibt, sprechen wir seltener darüber.
0: Sagt Maria Bartow, Umweltpsychologin beim Umweltbundesamt. Wie es ihr wirklich geht, das weiß niemand so richtig. Fakt ist, Aung San Suu Kyi, Friedensnobelpreisträgerin aus Myanmar, dem früheren Burma, wird heute 81. Die Ikone des Widerstandes gegen die Militärdiktatoren in ihrem Land sollte eigentlich aus dem Gefängnis in den Hausarrest verlegt werden. Doch diese Meldung ist Wochen alt. Suu Kyi gilt für viele in Myanmar als eine Art Mutter der Nation. Sie steht für die Hoffnung zur Rückkehr zur Demokratie, auch wenn ihre nationalistischen Ansichten zum Umgang mit Minderheiten international umstritten waren. Seit mehr als 5 Jahren gibt es kein Lebenszeichen mehr von der Lady. Aus Singapur, Christiane Justus.
4: Es wird Blumen für sie geben zum 81. Geburtstag, auch wenn niemand weiß, wie es ihr geht. Die Anhänger der vor mehr als 5 Jahren entmachteten Aung San Suu Kyi werden sich mit den Blumen fotografieren, um die Fotos in sozialen Medien zu posten, als Zeichen, dass sie sie nicht vergessen und weiter im Widerstand sind gegen das Militär. Auch Susunue, die im Süden Yangons lebt, feiert den Geburtstag ihrer Heldin. Sie hat mit Aung San Suu Kyi für Demokratie gekämpft, war von Anfang an ihrer Seite. Seit ihrer Inhaftierung organisieren wir jedes Jahr an ihrem Geburtstag einen Blumenstreik. Manche haben zu viel Angst, aber ich trage dann weiterhin mein T-Shirt mit der Aufschrift Free Aung San Suu Kyi, Freiheit für sie. Niemand weiß, wo die ehemalige Regierungschefin festgehalten wird. Ende April hieß es überraschend im Staatsfernsehen, sie sei aus dem Gefängnis in der Hauptstadt Naypyidaw entlassen worden und verbringe den Rest der langjährigen Haftstrafe an einem anderen Ort. Aber weder ihre Familie noch ihre Anwälte und Berater haben Zugang erhalten. Mo Toussaint ist die Leiterin der Myanmar-Forschungsstelle am Singapurer Think Tank ISEAS.
5: This is not house arrest. Some people have equated this.
4: Das ist kein Hausarrest, auch wenn manche die verkündete Strafmilderung damit gleichsetzen. Vielleicht verbüßt sie ihre Strafe an einem anderen Ort, aber man muss das klarstellen, dass es sich nicht um ein Hausarrest handelt, wenn ihre Parteimitglieder und ihr Beraterstab keinen Zugang haben. Das ist ein großer Unterschied. Und sie hält sich definitiv nicht in ihrem Haus in Yangon auf. Auch der Sohn von Aung San Suu Kyi, Kim Ares, erhält keine Informationen, keinen Kontakt. Er spricht regelmäßig in der Öffentlichkeit, gibt Interviews, auch um die Erinnerung aufrechtzuhalten und damit den Druck auf die Regierung. Er fordert einen unabhängigen Beweis, dass sie überhaupt noch am Leben ist und sagte im australischen Sender ABC,
6: das Militär hat zwar erklärt,
4: dass sie unter Hausarrest gestellt wurde, aber es hat dafür keine konkreten Beweise vorgelegt und niemand darf sie besuchen. Ich habe keinerlei Zugang zu ihr. Es dringen keinerlei Informationen nach außen. Die einzigen Berichte, die wir hören, stammen vom Militär und ich kann nichts glauben, was sie sagen. Seit dem Putsch vor gut 5 Jahren und der Inhaftierung befindet sich Myanmar in einer schweren Krise. Das Militär hatte damals die gewählte Regierung entmachtet, was landesweite Proteste und einen anhaltenden bewaffneten Konflikt auslöste. Seither prägen Gewalt und wirtschaftlicher Niedergang das Land. Das Militär rekrutiert junge Männer und Frauen scheinbar wahllos für die Front gegen die eigenen Mitbürger. Anfang April hatte sich der ehemalige Armeechef Min Aung Hlaing zum Präsidenten wählen lassen. Die Partei von Aung San Suu Kyi, die Nationale Liga für Demokratie, mit der sie kurz vor dem Putsch haushoch gewonnen hatte, konnte sich diesmal zur Parlamentswahl gar nicht registrieren. Sie war verboten worden. Dass ihr Aufenthaltsort streng verschwiegen wird, erklärt Politikwissenschaftlerin Mo Toussaint auch mit der Kraft, die die Partei mit Aung San Suu Kyi entwickeln konnte. Die Politik des Militärs gegenüber der Nationalen Liga für Demokratie, NLD, das ist ein langfristiges Projekt, ein Anti-NLD-Projekt, so würde ich es nennen. Es erstreckt sich über mehrere Jahrzehnte. Vor diesem Hintergrund muss man auch verstehen, warum das Militär sowohl Aung San Suu Kyi als auch die von ihr geführte Partei so behandelt. International gilt der Ruf der Friedensnobelpreisträgerin als beschädigt, weil der Genozid und die grausame Vertreibung der Minderheit der Rohingya in ihrer Amtszeit geschah. Auch viele Menschen in Myanmar sehen das sehr kritisch. Aber sie wurde und wird noch immer als besonders starke Frau respektiert. Und das ist es, was vielen Menschen auch heute Mut macht, trotz der Repressalien durch das Militär, erklärt Susu Nwe, die selbst zweimal als politischer Häftling vom Militär gefangen genommen wurde.
7: Wenn wir an sie denken, sagen wir uns, wenn Aung San Suu Kyi so viel für Myanmar und die Demokratie opfern kann, wie könnten wir dann jetzt schon aufgeben?
4: Es ist gefährlich, den Geburtstag von Aung San Suu Kyi in Myanmar zu feiern. Die Nachrichtenplattform Democratic Voice of Burma berichtet, dass Polizei und Militär angewiesen worden seien, alle Aktivitäten zu überwachen, die mit dem Blumenstreik in Verbindung stehen.
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0: Mit ihrem Debütalbum Heaven Knows hat die britische Sängerin Mika Miller vor 4 Jahren viele Soul-Fans begeistert. Die Songs erzählen von einer schwierigen Lebensphase mit großer Stimme und großen Gefühlen. Jetzt erscheint ihr 2. Album A Little Bit of Me. Der Titel ist Programm, denn darauf wird Miller noch persönlicher. Florian Schmidt hat das Album gehört und mit der Sängerin über dessen Entstehung gesprochen.
8: Früher Soul und die großen Girlgroups der 60er Jahre. Das vor allem steckt in Mika Millers neuem Album. Schon die erste Single, A Little More Time for Love, macht klar, diesmal klingt vieles leichter und unbeschwerter.
9: If Heaven Knows was autumn, then this album to me definitely feels more like summer.
8: Wenn ihr Debüt der Herbst war, dann ist dieses Album für Mika Miller der Sommer. Die Sängerin hat sich bewusst auf die Suche nach mehr Leichtigkeit gemacht. Inspiration fand sie bei Künstlerinnen wie Aretha Franklin, Natalie Cole oder den Supremes. Musik, die Freude macht und Wärme ausstrahlt. Trotz aller Vorbilder klingt das Album nicht wie eine nostalgische Rückschau. Mika Miller verbindet klassische Soul-Einflüsse mit einem modernen Sound. Gleichzeitig sei sie heute deutlich selbstbewusster als noch beim Debüt, sagt sie, und vertraue stärker ihrer eigenen Intuition. Mehr Selbstvertrauen bedeutet auch mehr persönliche Offenheit. Auf dem Album findet sich mit Under My Skin ein Song über Sexualität.
10: Ich war mir nicht sicher, ob ich mich dabei wohlfühlen würde, ihn zu veröffentlichen. Aber ich habe mich in diesen Song verliebt und hatte das Gefühl, dass er auf das Album gehört.
8: Noch persönlicher wird es in Times Like These, einer Rückschau auf Erschöpfung, Zweifel und die Schattenseiten des Musikerlebens. Trotzdem bleibt am Ende vor allem Hoffnung, denn Soulmusik ist für Mika Miller immer auch etwas Spirituelles.
9: At the root of soul music. Is gospel music.
10: Die Wurzeln der Soulmusik liegen in der Gospelmusik. Soulmusik strahlt von Natur aus, einfach diese Wärme aus.
8: Diese Wärme durchzieht das gesamte Album, in seinen ruhigeren und nachdenklichen Momenten, vor allem aber in den lebensbejahenden Songs. Manchmal wirkt A Little Bit of Me fast etwas zu glatt produziert, sodass der Pop-Anteil den raueren Soul-Kern gelegentlich überlagert. Gleichzeitig ist genau diese Leichtigkeit Teil des Konzepts. Für das Album wünscht sich Mika Miller vor allem eines, dass ihre Songs nicht als fertige Botschaften verstanden werden, sondern als persönliche Reise für jede und jeden.
9: I would like people to have, I guess, a spiritual and an emotional journey.

0: bisherigen Empfänger betreffen. Aus der NDR Nachrichtenredaktion Marei Beermann.
1: Ein Drittel der bisherigen Wohngeldhaushalte werde so wörtlich rausfallen. Betroffen seien unter anderem Menschen, die aufgrund ihres Einkommens bislang gerade noch antragsberechtigt seien. Aktuelle Wohngeldbescheide, die stets befristet erteilt werden, sollen bis zu ihrem Auslaufen ihre Gültigkeit behalten, so Huberts. Am Jahresende 2024 haben laut Zahlen des Statistischen Bundesamtes in Deutschland mehr als 1,2 Millionen Privathaushalte Wohngeld bezogen.
0: Israel und die pro-iranische Hisbollah-Miliz haben sich nach US-Angaben auf eine Waffenruhe verständigt. Demnach sollten die Kämpfe bereits am Nachmittag eingestellt sein. Aus Washington, Anne Schneider.
2: Zuvor hatten heftige gegenseitige Angriffe die Rahmenvereinbarung zwischen den USA und dem Iran gefährdet. Sie sieht eigentlich eine regionale Waffenruhe vor, war allerdings ohne direkte Beteiligung Israels und der Hisbollah abgeschlossen worden. Nach Angaben aus Beirut wurden bei den jüngsten israelischen Luftangriffen mindestens 47 Menschen getötet und fast 100 verletzt, darunter auch Frauen und Kinder. Israel meldet den Tod von 4 Soldaten durch Hisbollah-Beschuss.
0: Bis spätestens 2029 soll Deutschland deutlich besser und schneller auf äußere Bedrohungen, Krisen und Katastrophen reagieren können. Die Innenminister von Bund und Ländern haben dazu auf ihrer Konferenz in Hamburg eine Reihe von Maßnahmen vereinbart. So soll der Zivil- und Bevölkerungsschutz etwa mit Kursen und entsprechendem Schulunterricht verbessert werden. Außerdem sprachen sich die Innenminister dafür aus, geflüchtete Straftäter und Gefährder mit Schutzstatus schneller abzuschieben. Und sie wollen konsequenter gegen bandenmäßigen Sozialbetrug vorgehen. Der EU-Gipfel in Brüssel ist ohne eine Einigung zum künftigen EU-Haushalt zu Ende gegangen. Bundeskanzler Merz sagte nach den Beratungen der 27 Staats- und Regierungschefs, der bisherige Vorschlag sei aus deutscher Sicht unbezahlbar und unausgewogen. Er forderte einen neuen Entwurf, der deutlich unter den bisher diskutierten fast 2 Billionen Euro liegen soll. Weitere Themen des zweitägigen Treffens waren unter anderem der Ukraine-Krieg und das Handelsdefizit der EU mit China. Das waren die Nachrichten. Das Wetter in Deutschland. In der Nacht ein paar Schauer und teils kräftige Gewitter. Tiefstwerte 23 bis 15 Grad. Morgen gebietsweise Schauer und einzelne kräftige Gewitter, vor allem im Bergland und im Osten kräftige Schauer und Gewitter mit Unwettergefahr. 23 Grad an der Nordsee bis 38 Grad in Rheinland-Pfalz. Es wird jetzt 23.03 Uhr.
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4: Da starten wir mit einer amtlichen Unwetterwarnung für Westdeutschland. Hier wird gewarnt vor schweren Gewittern mit heftigem oder extrem heftigem Starkregen. 30 bis 50 Litern pro Quadratmeter in einer Stunde. Hagel mit Korngrößen bis 3 cm und Sturmböen bis 100 km pro Stunde. Es kann örtlich zu Überflutung kommen, also bitte besonders vorsichtig sein. Dann der Blick auf die Straßen. Die A1 Bremen Richtung Hamburg ist zwischen Harburg und Stillhorn wegen Bauarbeiten bis Montag ca. 5 Uhr gesperrt. A1 Münster Richtung Dortmund ist zwischen Kamen Zentrum und Kreuz Dortmund-Unna wegen Bauarbeiten bis Montag 5 Uhr gesperrt. A3 Nürnberg Richtung Passau ist zwischen Kreuz Deggendorf und Hengersberg wegen Bauarbeiten bis Montag 1 Uhr früh gesperrt. Die A27 Bremen-Walsrode Richtung Bremen ist zwischen Verden-Nord und Langwedel in beiden Richtungen wegen einer Baustelle bis Montag 5 Uhr gesperrt. Die Umleitung führt über die U52 und U9. Die A31 Gronau Richtung Oberhausen ist zwischen Schermbeck und Dorsten wegen Bauarbeiten bis Sonntag früh 10 Uhr gesperrt. Die A40 Duisburg Richtung Essen ist zwischen Mülheim, Winkhausen und Heißen in beiden Richtungen bis Montag gesperrt. Die A61 Hockenheim Richtung Ludwigshafen ist zwischen Dreieck Hockenheim und Kreuz Speyer wegen Bauarbeiten bis Montag 5 Uhr gesperrt. Die A94 München Richtung Passau ist zwischen Dorfen und Schwindeck nach einem Unfall gesperrt. Eine Meldung aus Berlin. Die A111 ist wegen Wartungsarbeiten im Flughafentunnel zwischen Festplatz und Seidelstraße bis 5 Uhr früh in beiden Richtungen gesperrt. Die B1 Neuss Richtung Düsseldorf ist zwischen Neusshafen, Willy-Brandt-Ring und B326 Südring in beiden Richtungen wegen umgestürzter Bäume gesperrt. Und die A23 Hamburg Richtung Heide ist zwischen Pinneberg Nord und Tornesch wegen Personen auf der Fahrbahn gesperrt. Gute Fahrt!

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1: Aus dem Studio von NDR Info in Hamburg mit Milad Kupay. Hallo. Zu Beginn dieser Stunde schauen wir auf den Bundesparteitag von der Linken, der am Nachmittag in Potsdam begonnen hat. Die Linke sieht sich als Partei des Sozialprotests, fordert Umverteilung und eine Abschaffung der Schuldenbremse. Auf dem Parteitag will die Linke einen Gegenentwurf zu den Regierungsplänen präsentieren. Auf der Tagesordnung steht die Innenpolitik, Debatten zu Nahost und es geht um Personalien. Zum Auftakt rief Linken-Parteichefin Ines Schwertner zum Klassenkampf von unten auf. Philipp Eckstein.
2: Es ist ein düsteres Bild, das Linken-Chefin Ines Schwertner zu Beginn des Parteitags zeichnet.
3: Da draußen zieht ein Sturm auf.
2: Sie blickt auf die starken Umfragewerte der AfD und die anstehenden Landtagswahlen in Sachsen-Anhalt, Mecklenburg-Vorpommern und Berlin im September.
3: Die Rechten machen Menschen zu Zielscheiben. Sie setzen Lehrkräfte unter Druck, sie schüchtern Journalistinnen ein, sie wollen Demokratieprojekte austrocknen und Gewerkschaften schwächen. Unsere Büros werden beschmiert, beworfen und angezündet.
2: Schwertner ist stolz darauf, dass die Linke 2025 wieder in den Bundestag eingezogen ist mit 8,8%, dass sich die Mitgliederzahlen auf jetzt 126.000 verdoppelt haben. Doch sie warnt vor zu viel Euphorie. Die Linke und sie müssten ehrlich sein.
3: Für diesen Sturm sind wir noch nicht gewappnet.
2: Parteichefin Schwertner fordert, dass die Linke sich verankert in den Betrieben, Gewerkschaften, der Nachbarschaftshilfe. Sie selbst spricht davon, die Linke müsse ein Steinhaus werden. Aktuell beschreibt sie ihre Partei noch als Holzhaus. Doch es ist nicht nur die Abgrenzung, die erwartete, immer schärfer werdende Auseinandersetzung mit der AfD, die die Linke bei ihrem Parteitag umtreibt. Ein großes Thema sind auch die geplanten Sozialreformen der Bundesregierung von CDU, CSU und SPD. Schwertners Ansage dazu.
3: Das ist Ihr Klassenkampf von oben, den Sie jeden Tag betreiben. Und deswegen machen wir jetzt Klassenkampf von unten, liebe Genossinnen und Genossen.
2: Viel Applaus in der Halle. Für die Kameras werden Schilder in die Höhe gehalten. Darauf die Botschaften. Merz stoppen und kürzt doch bei den Reichen. Im Mittelpunkt am ersten Tag auch noch ihr Co-Parteichef Jan van Aken, der dem ARD-Hauptstadtstudio berichtet.
4: Also ein bisschen wehmütig bin ich schon, muss ich sagen. Das hat irre viel Spaß gemacht. War auch sehr, sehr anstrengend und deswegen muss ich jetzt auch aufhören. Deswegen ist es auch in Ordnung aufzuhören. Da muss ich auf meine Gesundheit achten.
2: Van Aken wird aus gesundheitlichen Gründen nicht mehr bei den Wahlen antreten. In der Doppelspitze an der Seite von Ines Schwertner wird sich dann Luigi Pantisano um den Vorsitz bewerben. Doch van Aken tritt zwar kürzer, er will sich aber weiter einmischen. Auch hier auf dem Parteitag, wenn die Linke über ihr Verhältnis zu Israel debattiert.
4: Das ist ja völlig richtig, dass man jetzt Israel kritisiert für die Kriegsverbrechen in Gaza, dass wir deswegen die Bundesregierung auffordern, keine Waffen zu liefern. Und das kann man machen und gleichzeitig den Antisemitismus hier in Deutschland bekämpfen. Und dieses alles miteinander denken, das ist, glaube ich, meine Anschrift.
2: Sein Bundestagsmandat wird van Aken behalten und sich dort weiter zu außenpolitischen Themen äußern. Die Wahlen zum Vorstand sind für Samstag geplant.
1: Die Linke hat gerade einen guten Lauf. Sie ist mit fast 9% in den Bundestag gekommen und nach den neuesten Umfragen steht sie im Moment bei ungefähr 10-12%. Und das ist übrigens auch das derzeitige Niveau der SPD. Dazu hat die Linkspartei regen Zulauf. Die Mitgliederzahl hat sich in den letzten 2 Jahren so gut wie verdoppelt. Das alles unter dem Vorsitz von Ines Schwertner und Jan van Aken. Van Aken, wir haben es gerade gehört, stellt sich aus gesundheitlichen Gründen nicht wieder zur Wahl. Dafür der Stuttgarter Luigi Pantisano. Meine WDR-Kollegin Andrea Oster hat ihn gefragt. Der große Zulauf an jungen, meist großstädtischen neuen Mitgliedern wird die Gemengelage in der Partei verändern. Viele Frauen dabei, die auch andere Themen mitbringen. Wie, glaubt er, wird das die Linkspartei verändern?
5: Wir werden am Wochenende sehen. Das zeigt sich schon an den Inhalten und Anträgen, die gestellt werden, dass es da auch ein Stück weit neue Schwerpunktsetzungen gibt. Ich nenne mal ein Beispiel. Die vielen neuen migrantischen Mitglieder in der Partei legen zum Beispiel bei vielen Themen den Fokus auf die migrantische Perspektive und das ist eine gute Ergänzung und Erweiterung unserer politischen Position.
6: Und da sind Sie ja auch eigentlich ein guter Ansprechpartner, oder? Mit Ihrer migrantischen Biografie.
5: Richtig. Und was ich eben auch mitbringe, ist, dass ich als Kind italienischer GastarbeiterInnen, die ihr Leben lang hart gearbeitet haben, die Perspektive der Arbeiterinnen und Arbeiter mit einbringe, was auch prägt viele unserer Mitglieder, die aktiv sind.
6: Wir müssen an die Werkstore gehen und dort ins Gespräch Gespräch kommen, haben Sie gesagt. Über was ins Gespräch kommen?
5: Ja, was die Menschen bewegt. Und im Moment ist es ganz viel Wut. Ich war in den letzten Wochen sehr viel in Betrieben unterwegs. Alle sind wütend auf eine Bundesregierung, die keinen Plan hat, außer die Krise, in der wir stecken, wirtschaftlich auf die Beschäftigten abzuwälzen. Mit Ideen wie, man soll 13 Stunden arbeiten oder weiter krank zur Arbeit gehen. Oder übrigens leben wir ja alle irgendwie zu lang und sollen bis 70 arbeiten und dann erst in Rente gehen. Das sind alles Dinge, die die Menschen richtig wütend macht, weil sie buckeln und arbeiten den ganzen Tag und die Bundesregierung scheint nur Verachtung für sie übrig zu haben.
6: Ja, das sagt sich so einfach, ne? Also es wird alles auf die Arbeiter abgewälzt, wir sollen bis 70 arbeiten gehen, aber das ist ja keine ideologische Frage, das ist eine Frage der gesellschaftlichen Veränderung, dass wir wahrscheinlich bis 70 irgendwann arbeiten müssen, um unsere Sozialsysteme am Laufen zu halten. Also nur ideologisch finde ich, ist zu kurz gegriffen hier, Herr Pantisano.
5: Genau, deswegen könnte man ja direkt ansetzen bei uns Politikerinnen, beispielsweise bei der Rente, indem wir sagen, alle Politikerinnen zahlen in die gesetzliche Rentenversicherung ein. Alle Beamtinnen, alle besonderen Berufsgruppen, die sich gerade daneben davonschleichen und eben privat irgendwo einbezahlen, sollten in die gesetzliche Rentenversicherung einbezahlen. Das würde schon einen großen Beitrag zu leisten, um die Rente beispielsweise abzusichern.
6: Leicht gesagt, aber Sie haben ja eine Diskussion in der eigenen Partei. Da geht es um die Deckelung der Abgeordnetengehälter. Also, dass man sich weniger auszahlt als Abgeordnetengehalt. Das ist ja auch ein gutes Gehalt. Aber da gehen ja einige in Ihrer Partei gar nicht mit. Also ich meine, da stoßen Sie ja sozusagen mit Ihrem sozialen Anspruch schon in den eigenen Reihen an Grenzen.
5: Nein, die Diskussion in der Partei zum Gehaltsdeckel ist eher eine über die Höhe und die Ausgestaltung. Aber wir haben dann einen guten Vorschlag des PVs und soweit ich wahrgenommen habe, da gibt es einen guten Kompromissweg, den wir sicher auch auf dem Parteitag beschließen werden gemeinsam.
6: Wähler und Wählerinnen aus der sogenannten Arbeiterschicht sind ja in den vergangenen Jahren eher zur AfD gewechselt, die ihnen viel verspricht in einfachen Parolen. Diese Wähler und Wählerinnen stören sich nicht an der rechten bis rechtsextremen Ideologie der AfD. Die Linke will Bollwerk gegen den Faschismus sein. Also irgendwie verteufelt man ja fast die Wähler, die man gleichzeitig aber wieder zurückholen will. Wie passt das zusammen?
5: Ja, da müssen wir den Schritt, finde ich, zurückgehen zu den Beschäftigten und zuhören. Und es wird eben so sein, dass sehr viel Wut sich angehäuft hat und die kanalisiert sich eben jetzt gerade in der AfD. Und wir müssen als Linke dort stehen und zuhören und aufgreifen, was diese Wut ist und ihnen auch klar zeigen, dass unsere Alternative, die wir einbringen, eine ist, die Arbeitnehmerinnen und Arbeitnehmer eher bedenkt, über Mitbestimmung, Mindestlöhne, über eine Gesellschaft, die auf Solidarität basiert und nicht eine, wie die AfD es macht, auf Spaltung und eher eine neoliberale Politik, die sozusagen eher auf Unternehmensseite und der Reichen steht.
6: Jetzt gibt es noch ein Riesenthema, was schon lange durch die Linkspartei wabert. Sie werden wissen, nach was ich Sie jetzt frage. Und zwar der Umgang mit Antisemitismus. Die offiziell klare Abgrenzung, die Sie ja vornehmen wollen von Seiten des Vorstands gegen Antisemitismus, kollidiert aber mit Aussagen, die sich zum Beispiel in Foren der Linksjugend finden. Das hat eine Recherche des Bayerischen Rundfunks gezeigt. Was heißt das für Sie? Also welche Konsequenzen ziehen Sie daraus?
5: Also erstmal muss man festhalten, da bin ich auch froh drüber, dass die Spitze der Linksjugend sich klar distanziert hat von den Äußerungen und auch Konsequenzen gezogen hat. Zum anderen müssen wir als Linke und auch die Linksjugend klar machen, dass Antisemitismus in unserer Partei keinen Platz haben darf. Und ich erwarte, dass in Zukunft, wenn solche Äußerungen in irgendwelchen Chats von Mitgliedern in irgendeiner Weise geäußert werden, wir da konsequent dagegen vorgehen.
6: Was heißt konsequent dagegen vorgehen? Also zum Beispiel Hamas und Hisbollah wird verharmlost, dann ist das ja auch schon Antisemitismus. Aber welche Konsequenz hat das dann?
5: Naja, konsequent ist erstmal, dass man es klar benennt und deutlich macht, dass auch klar gemacht wird, was da unsere Position ist und warum das falsch ist. Und zum anderen muss man dann in letzter Konsequenz eben auch entscheiden, ob so jemand in der Partei dabei sein kann oder nicht. Wir haben in der Linksjugend aber eben auch die Situation, dass wir viele, viele junge Menschen haben, die Fragen haben, die eben auch vielleicht Sachen und Äußerungen tätigen, wo man aber auch schon nochmal eine Chance geben muss, zu sagen, wir gehen ins Gespräch und klären darüber auf, warum bestimmte Aussagen falsch sind oder nicht. Das muss man in dem jeweiligen Fall immer betrachten, aber an der klaren Linie und Haltung, die wir da als Partei haben, darf es keine Zweifel geben.
1: Sagt Luigi Pantisano, der am Wochenende Parteichef der Linken werden möchte.

0: Und die Zeit, es ist 23.15 Uhr.
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0: Labour gewinnt eine Nachwahl zum britischen Unterhaus, aber für den Labour-Premier ist das eine schlechte Nachricht, denn der Sieger ist nun sein Herausforderer um den Parteivorsitz und damit auch ums Regierungsamt. Und Andy Burnham hat sich deutlich weiter links positioniert und hält das für den besseren Weg, Rechtsnationalisten auf der Insel in Schach zu halten. Christoph Prössel berichtet.
2: Andy Burnham hat einen intensiven Wahlkampf hinter sich. Er hat an viele Türen geklopft, mit Wählerinnen und Wählern gesprochen. Und es ist aufgegangen. 55% hat er holen können. Er selbst sieht das so. In der vergangenen Nacht habe ich es so beschrieben, dies ist die letzte Chance für einen Wandel. So sehen es die Menschen, mit denen ich gesprochen habe. Diesmal können wir dich noch einmal unterstützen, aber es ist kein Blankoscheck für Labour. Du musst darauf reagieren, was die Menschen hier sagen. Andy Burnham verspricht sinkende Lebenshaltungskosten, mehr Luft zum Atmen für die Menschen. Er appellierte am Morgen daran, dass das Land sich nicht spalten lassen dürfe, wie in den USA. Und er ging gleich in den nächsten Wahlkampf über, den um den Parteivorsitz.
3: That is the main thing I think we need in this country right now, for people to feel a sense of hope.
2: Das Wichtigste sei doch, dass die Menschen einen Hauch der Hoffnung in diesem Land spüren könnten. Das ist die Grundstimmung, mit der Burnham versucht, Labour zu retten. In seiner Partei hat er zahlreiche Unterstützer. Wie viele, das werden die kommenden Tage zeigen. Jetzt, da er den Sitz im Unterhaus ergattert hat, muss er 81 Abgeordnete aus der Fraktion in Westminster hinter sich bringen. Dann kann er die Kampfabstimmung gegen Starmer um den Parteivorsitz und damit auch das Amt des Premiers auslösen. Keir Starmer bleibt bei seinem Standpunkt. Am Vormittag sagte er, eine Kampfabstimmung um den Parteivorsitz sei keine gute Sache. Eine solche Abstimmung um den Parteivorsitz würde das Land nur ins Chaos stürzen. Starmer gratulierte Andy Burnham zum Wahlsieg in Makerfield. In seinem Statement drückte er sich so aus, als wolle er diesen Sieg auch für sich nutzen.
4: The tide is turning on reform, that they can't now win by elections. They've reached probably the peak of their support and it's going down. So very good. Congratulations to Andy Burnham.
2: Für Reform UK drehe sich jetzt der Wind. Sie könnten keine Nachwahlen mehr gewinnen. Eine solche Äußerung soll schmälern, was Andy Burnham in Makerfield erreicht hat, gegen die Rechtspopulisten von Reform UK zu gewinnen. Denn das könnte genau der Punkt sein, mit dem Burnham die Parteibasis für sich einnehmen möchte. Bei Reform UK gemischte Reaktionen. Der Kandidat der Rechtspopulisten konnte 35% der Stimmen holen. Der stellvertretende Parteivorsitzende Richard Tice.
5: We congratulate Mr. Burnham.
2: Er gratulierte Andy Burnham, aber das sei ja keine große Überraschung, in einem Wahlkreis zu gewinnen, der seit 100 Jahren eine Labour-Hochburg sei.
0: Die Schwedinnen und Schweden haben es heute wieder krachen lassen. Kein anderer Feiertag ist so mit Schweden verknüpft wie der Midsommerabend, der längste Tag dieses Sommers. Es wird getanzt, gesungen, getrunken, gelacht bis in die frühen Morgenstunden unter hellem Himmel. Charlotte Littgen über die schwedische Tradition und alles, was dazu gehört.
6: Heute tanzt ganz Schweden um einen Baum, von jung bis alt. Die Frauen mit Blumen im Haar. Der Baum, das ist die sogenannte Midsommerstange. In fast jedem Ort gibt es eine, geschmückt mit Blumen und Birkenblättern. Für Schwedin Vera immer wieder ein besonderer Tag. Dann fängt einfach so richtig der Sommer an. Alle sind draußen und trinken viel. Und das Licht, es ist die ganze Nacht hell. Das ist einfach toll. Nach den oft langen und dunklen Wintern sehnen viele in Schweden den Sommer umso mehr herbei. Die Städte sind leer, viele fahren in ihr Sommerhaus auf dem Land, so wie Lars. Ich werde genauso wie die letzten 20 Jahre feiern, mit Freunden und der Familie. Auch im Stockholmer Freilichtmuseum Skansen gibt es jedes Jahr ein großes Midsommerfest. Hier wird das ganze Wochenende gefeiert. In diesem Jahr rechnet Organisatorin Lisa Karlfred mit 50.000 Besuchern. Es kommen Touristen aus aller Welt zu uns an Midsommer. Für die meisten ist die Midsommerstange ein Highlight. Die Touristen lieben vor allem unsere etwas merkwürdigen Tänze.
7: Musik.
6: Beim Smoagrodona-Tanz hüpfen Kinder und auch Erwachsene wie Frösche im Kreis. Aber Midsommer ist keineswegs nur ein Kinderfest. Für die Erwachsenen ist ordentlich Schnaps eine Tradition, erklärt Ethnologe Jonas Engmann vom Nordischen Museum in Stockholm.
7: So, in gewissen Zusammenhängen kann man ein viel Alkohol trinken.
6: Es wird ziemlich viel Alkohol getrunken, vor allem als ich aufgewachsen bin, war das so. Besonders Jugendliche haben die ganze Nacht durchgefeiert. Heute gibt es nicht mehr überall Schnaps, aber auf jeden Fall ein traditionelles Festtagsbuffet. Dabei dürfen Hering, Kartoffeln und Erdbeeren zum Nachtisch nicht fehlen. Die Midsommernacht ist aber auch ein bisschen magisch, erklärt Jonas Engmann. Es heißt, dass wenn man 7 verschiedene Arten von Blumen unter seinen Kopfkissen legt, dann träumt man von seinem zukünftigen Ehemann. Das haben Frauen schon im 17. und 18. Jahrhundert gemacht. Früher war es wichtig, einen Mann zu haben. Heute machen das nicht mehr nur junge Mädchen, sondern alle möglichen Leute. Midsommer ist für die Schweden mindestens genauso wichtig wie Weihnachten und der Inbegriff der schwedischen Kultur. Dass traditionell immer an einem Freitag gefeiert wird, hat einen großen Vorteil. So bleibt ein ganzes Wochenende, um sich vom Fest aller Feste zu erholen.
0: Das war ein Bericht von Charlotte Littgen hier in der ARD-Infonacht. Wenn von zu teuren Mieten und fehlenden Wohnungen die Rede ist, dann denken viele sofort an Großstädte wie Berlin, Hamburg, München. Aber auch Brandenburg hat ein Neubauproblem. Im vergangenen Jahr wurden nur knapp 7.500 Wohnungen gebaut. 2021 waren es noch mehr als 12.000. Damit das Bauen wieder einfacher und schneller geht, hat die Landesregierung jetzt eine neue Bauordnung beschlossen. Martin Adam.
8: Endlich ziehen Bund und Länder an einem Strang, sagt SPD-Fraktionschef Björn Lüttmann am Donnerstag. Jetzt gehe es richtig los mit dem Bauen.
9: Ob Bauturbo, Reform des Baugesetzbuches im Bund oder die heute zu beschließende Neufassung der brandenburgischen Bauordnung, bei allen geht es darum, wichtige Infrastruktur auf die Straße zu bringen, die Bauwirtschaft anzukurbeln und damit dringend benötigten Wohnraum zu schaffen. Heute bringen wir eine echte Wachstumsoffensive auf den Weg.
8: Die Wachstumsoffensive soll heißen, schnellere Ämter und weniger Regeln sollen Bauen trotz hoher Preise möglich machen, sagt die Sprecherin der CDU fürs Bauen, Nicole Walter-Mundt. Keine Solarpflicht mehr bei Neubauten. Ein Amt soll die Verständigung mit allen anderen Behörden bündeln, gar keine Bauanträge mehr für Verkaufsstände, aber auch auf Bundeswehrgelände, nur noch ein Pflichtparkplatz pro Wohnung und die Genehmigungsfiktion.
10: Das heißt, wenn innerhalb von 3 Monaten alle notwendigen Unterlagen bei der Baubehörde eingereicht wurden und es keine Rückmeldung gibt, dann gilt der Antrag als genehmigt. Und der digitale Bauantrag soll ab 1. Oktober 2026 in allen 20 unteren Baubehörden endlich an den Start gehen.
8: Und weil auch der Aus- und Umbau bestehender Häuser einfacher laufen soll, spricht der Bausprecher der SPD, Matthias Steinfurt, sogar von einer Umbauordnung. Gut gemeint, findet man beim BSW. Aber der hohe Zeitdruck für die Ämter, gerade die Genehmigungsfiktion, das führe doch absehbar zu, Zitat, Chaos im Vollzug. Daniel Münschke von der AfD hat noch ganz andere Befürchtungen.
11: Es gibt Änderungen, die am Ende dazu führen können, dass Windräder einfacher genehmigt und baurechtlich günstiger behandelt werden. Etwa durch die Herausnahme bestimmter hoher Bauwerke aus der Liste genehmigungsbedürftiger Sonderbauten. Windenergieanlagen, meine sehr geehrten Damen und Herren, sind keine Gartenlampen. Das sind Industrieanlagen.
8: Ohnehin, sagt Münschke, sei die Bauordnung das kleinste Problem. Die hohen Energiepreise würden das Bauen verhindern. Vor allem aber, hier bleibt sich die AfD treu, Zuwanderung. Als die anderen Fraktionen genervt aufstöhnen, weil die AfD Migration selbst in einer Debatte zur Bauordnung unterbringt, räumt Münschke freimütig ein. Provokation war das Ziel.
11: Es ist bezeichnend, wie man Triggerpunkte in eine Rede einbauen kann und sofort die Reaktion erntet, die man erwartet.
8: Bauminister Robert Krumbach winkt ab. Die neue Bauordnung werde das Bauen schneller und billiger machen. Die Kommunen könnten bei Bedarf eigene Regeln ergänzen. Und um Chaos zu vermeiden, biete sein Ministerium für alle Baubehörden Schulungen an. Wird schon, soll das heißen. Hauptsache, in Brandenburg wird jetzt gebaut.
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0: Zweites Spiel, zweiter Sieg. Bei der Fußball-WM hat Co-Gastgeber USA seine weiße Weste bewahrt und damit einen großen Schritt Richtung Gruppensieg gemacht. Alex von Kutzkowski.
12: Ja, nach dem 4:1 zum Auftakt gegen Paraguay haben die Amerikaner nun auch gegen Australien gewonnen. 2:0. Es ging gleich richtig gut los für das US-Team. Schon nach 11 Minuten stand es 1:0.
13: Richards auf halblinks drüber, lässt Ream direkt weiterlaufen. Der linke Seite schon vorbei, am Flügel schon drinnen im 16-Meter-Raum, im Zentrum. Da wartet Pepi, Schuss, Tor! Eigentor, Cameron Burgess!
12: Und kurz vor der Pause legten die Amerikaner dann auch noch das 2:0 nach durch Alex Freeman in der 44. Minute. Die USA haben damit bereits sicher die WM-Zwischenrunde erreicht. Gleich um Mitternacht treffen noch Schottland und Marokko aufeinander. Um 2:30 ist Anpfiff für Brasilien gegen Haiti und um 5 Uhr beschließen die Türkei und Paraguay diese lange WM-Nacht. In der Finalserie der Basketball-Bundesliga hat Alba Berlin ein entscheidendes 5. Spiel erzwungen. Die Berliner setzten sich im 4. Duell der Best-of-5-Serie mit 71-61 durch und glichen damit zum 2:2 aus. Nicolas Hillmann berichtet.
14: Der Wahnsinn geht weiter in dieser Finalserie um die deutsche Basketballmeisterschaft. 9000 Zuschauer sahen ein verrücktes Spiel, Offensivspektakel im ersten Viertel. Dann kam die Defensive bei beiden Mannschaften. Und zu Beginn des dritten Viertels, da sahen die Bayern eigentlich schon wieder sichere Sieger aus, führten mit 10 Punkten Vorsprung und brachen dann komplett ein. Alba merkte das. Alba traf vor allen Dingen aus der Distanz. Die Berliner gingen in Führung und gaben diese Führung nicht mehr. Die Entscheidung wird also am Sonntag fallen beim 5. Finale, das dann wieder in München ausgetragen wird. Denn Alba Berlin schlägt die Bayern im 4. Finale 71-61.
12: Vom Basketball zum Tennis. French Open-Sieger Alexander Zverev hat seine Siegesserie weiter fortgesetzt. In Halle-Westfalen, dem wichtigsten deutschen Rasenturnier, gewann der Hamburger im Viertelfinale mit 7-6 und 7-6 gegen den Belgier Raphael Collignon. Das war bei tropischen Temperaturen von über 30 Grad ein hartes Stück Arbeit.
15: Super, super Gegner. Er hat wirklich wahnsinnig gespielt. Und deswegen bin ich froh, dass ich in 2 Sätzen gewonnen habe, weil es hätte auch in die andere Richtung gehen können. Aber ich habe in den wichtigen Momenten und entscheidenden Momenten doch dann ein paar Punkte besser gespielt.
12: Im Halbfinale morgen trifft Zverev, der das Rasenturnier in Halle noch nie gewinnen konnte, jetzt auf den Amerikaner Taylor Fritz. Und auch im zweiten Halbfinale kämpft ein Deutscher um den Einzug ins Endspiel. Daniel Altmaier gewann sein Viertelfinale gegen Daniil Medvedev aus Russland mit 6-4, 6-7 und 6-4 und bekommt es nun in der Vorschlussrunde mit Francis Tiafoe zu tun, ebenfalls ein Amerikaner. Zum Abschluss noch ein Blick auf die Leichtathletik, auf die Diamond League, die wichtigste internationale Serie. Die sollte eigentlich im Mai mit einem Meeting in Doha beginnen. Das musste aber kriegsbedingt verschoben werden. Nun ist es nachgeholt worden. Aus deutscher Sicht im Mittelpunkt die Hindernisläuferin Gesa Krause. Die möchte sich in EM-Form bringen. Jan Möller hat den Wettkampf verfolgt. Wie gut ist sie denn schon drauf?
16: Ja, ziemlich gut ist sie drauf. Sie ist in Doha nicht über die 3000 Meter Hindernis, sondern über die 1500 Meter gestartet, um sich erstmal so langsam die Tempohärte zu holen. Und da konnte sie gegen internationale Top-Konkurrenz natürlich nicht um den Sieg mitlaufen, aber die Zeit, die war stark. 4:04:28, persönliche Bestzeit. So ganz nebenbei hat sie damit Platz 4 belegt, hinter 3 Äthiopierinnen. Also die Form, die stimmt. Als nächstes geht's in Zagreb über die 3000 Meter und dann erst über die Paradestrecke, die 3000 Meter Hindernis. Und da würde sie dann auch gern im August in Birmingham ihre 5. EM-Medaille holen. Neben Krause waren in Doha noch 5 weitere Deutsche am Start. 4 von ihnen zum ersten Mal überhaupt in der Diamond League. Waren alle nicht vorn dabei in ihren Disziplinen. Das war auch zu erwarten. Aber sie konnten zum Teil trotzdem ganz zufrieden sein. Skadi Shier zum Beispiel, die hat auch eine persönliche Bestzeit hingelegt über die 400 Meter.
12: Das nächste Diamond League-Meeting steigt Ende kommender Woche in Paris.
0: Dankeschön, Alex von Kurzkowski.

Hier erfahren Sie gleich in der nächsten halben Stunde bei uns, wie man einfach heiraten kann, ohne Groß-Tamtam. Da gibt es jetzt eine Methode in Überlingen. Unsere Reporterin Verena Katschka verrät Ihnen gleich mehr. Außerdem wartet unser Wirtschaftsblock auf Sie und noch vieles mehr. Jetzt aber erstmal die nächsten Nachrichten hier in der ARD Infonacht.

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1: Um 23.30 Uhr mit Gabriela Kühne. Bundesbauministerin Huberts hat geplante Kürzungen beim Wohngeld verteidigt. Huberts sagte der Rheinischen Post, wegen der schwierigen Haushaltslage müsse allein ihr Ministerium 1 Milliarde Euro einsparen. Aus der Nachrichtenredaktion Ulrike Ufer.
2: Die geplanten Kürzungen betreffen leider alle bisherigen Empfänger. Ein Drittel der aktuellen Wohngeldhaushalte werde, so wörtlich, rausfallen. Dies sei sehr bitter, aber nicht anders machbar, so Huberts. Aktuelle Wohngeldbescheide blieben bis zu ihrem Auslaufen gültig. Die Bescheide werden stets befristet erteilt. Auch die Länder würden im Zuge der Reform 1 Milliarde Euro einsparen. Damit blieben von bisher 5 Milliarden Euro jährlich noch 3 Milliarden für das Wohngeld. Die Ministerin bezeichnete die Einschnitte gerade für die SPD als schwierig.
1: Die EU-Kommission will europäische Unternehmen per Gesetz dazu bewegen, ihre Lieferanten breiter zu streuen. Ziel ist, die Abhängigkeit von einzelnen Ländern wie China zu verringern. Aus der Nachrichtenredaktion Torben Müller.
3: Unternehmen würden ihre Risiken bislang zu langsam abbauen, weshalb ein entsprechender Gesetzesvorschlag notwendig sei. Das sagte Kommissionspräsidentin von der Leyen nach einem EU-Gipfel in Brüssel. Wie dringend das Thema sei, habe sich im vergangenen Jahr gezeigt, als Peking seine Vormachtstellung bei wichtigen Rohstoffen ausnutzte und die Exporte seltener Erden beschränkte. Im besten Fall, so von der Leyen, würden die Unternehmen von sich aus ihre Risiken verringern. Dann könnte das Gesetz überflüssig werden.
1: Beim EU-Gipfel sind deutliche Differenzen zwischen den Mitgliedstaaten zutage getreten. Dies gilt besonders beim künftigen Haushalt der Europäischen Union. Kanzler Merz forderte nach dem Treffen in Brüssel ein deutlich niedrigeres Budget als bisher vorgesehen. Für eine längere Debatte sorgte auch die Tatsache, dass das Büro von EU-Ratspräsident Costa Kontakte zum Kreml aufgenommen hatte, offiziell, um Kommunikationskanäle zu öffnen. Polens Präsident Nawrocki hat auf der Plattform X bekannt gegeben, dass er seinem ukrainischen Amtskollegen Selenskyj den Orden des Weißen Adlers aberkennen werde. Grund ist die Umbenennung einer ukrainischen Armeeeinheit nach Nationalisten, die im Zweiten Weltkrieg Polen massakriert haben. Selenskyj hatte die höchste Auszeichnung Polens 2023 von Nawrockis Vorgänger Duda verliehen bekommen. Dieser wollte damit die Freundschaft zwischen Polen und der Ukraine angesichts der russischen Aggression gegen Kiew unterstreichen. Das Wetter in Deutschland. In der Nacht ein paar Schauer und teils kräftige Gewitter, Tiefstwerte 23 bis 15 Grad. Morgen gebietsweise Schauer und einzelne kräftige Gewitter, vor allem im Bergland und im Osten kräftige Schauer und Gewitter mit Unwettergefahr. 23 Grad an der Nordsee bis 38 Grad in Rheinland-Pfalz. Am Sonntag heiter, später Schauer und Gefahr starker Gewitter, 20 bis 38 Grad. Das waren die Nachrichten.
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4: Mit einer amtlichen Unwetterwarnung für Westdeutschland gewarnt wird vor schweren Gewittern mit heftigem oder extrem heftigem Starkregen, 30 bis 50 Litern pro Quadratmeter in einer Stunde, sowie Hagel mit Korngrößen bis 3 cm und Sturmböen bis 100 km pro Stunde. Also da ist einiges los, seien Sie vorsichtig, es kann örtlich auch zu Überflutung kommen. Ansonsten haben wir keine größeren Verkehrsbehinderungen und auch keine größeren Staus. Ich wünsche Ihnen eine gute und sichere Fahrt. Kommen Sie gut an.
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4: Mit Milad Kupay. Ja, wir erleben ja gerade Temperaturen zum Teil weit über 30 Grad und wir werden höchstwahrscheinlich immer häufiger mit solchen Hitzewellen konfrontiert werden. Bei Hitze aber funktionieren Medikamente anders als gewünscht, haben Sie bestimmt schon mal gehört. So kann ein Blutdrucksenker zu Ohnmachten führen. Andere Medikamente verhindern das Schwitzen. Andere Mittel unterdrücken dagegen das Durstgefühl. Was ist bekannt? Was gilt es bei großer Wärme für Medikamente? Das berichtet uns jetzt Corinna Hennig.
5: Wenn es heiß ist, kann sich die Wirkung mancher Medikamente verändern. Antidepressiva zum Beispiel können das Temperaturempfinden stören. Der Körper schwitzt dann weniger und kann die Wärme schlechter loswerden. Menschen, die Medikamente wegen ihrer Depressionen nehmen, sind also anfälliger für Hitzeerkrankungen. Doch viele Betroffene wissen das womöglich gar nicht. Eine wichtige Hilfe kann da die Heidelberger Hitzetabelle sein. Sie listet Arzneimittel auf, die bei Hitze anders wirken als sonst, erklärt die Ärztin Alina Herrmann von der Universität Heidelberg.
6: Zum Beispiel, weil sie vielleicht beeinflussen, wie der Körper sich abkühlen kann, also ob der Körper noch schwitzen kann, wie der sich von der Verteilung des Blutvolumens und so weiter anpasst oder ob er vielleicht auch die Pharmakokinetik, also die Art und Weise, wie sich Medikamente im Körper verteilen und wirken, beeinflusst. Das sind so Sachen, die in dieser Hitzetabelle sehr kurz und schön zusammengefasst sind.
5: Viele der betroffenen Arzneimittelgruppen werden sehr häufig verschrieben. Neben Antidepressiva sind das zum Beispiel auch manche Medikamente, die bei ADHS verordnet werden. Außerdem Tabletten, die entwässernd wirken und bei einer Herzschwäche eingenommen werden. Weil sich Hitze auf den Flüssigkeitshaushalt auswirkt, muss man damit vielleicht dann vorsichtig sein. Aber auch mit blutdrucksenkenden Mitteln.
6: Vielleicht auch relativ naheliegend, dass wenn es sehr warm ist, dann gehen natürlich die Blutgefäße werden weit, um die Wärme abzugeben. Und das geht meistens damit einher, dass der Blutdruck sinkt. Das beobachtet man auch generell, dass der Blutdruck im Sommer bei vielen, nicht bei allen Patienten, aber so bei 2/3 der Menschen, ist der Blutdruck im Sommer niedriger als im Winter.
5: Für Menschen, die schon eine Krankheit haben, bedeuten Hitzeperioden also vor allem mehr Stress. Hausärztinnen können sie mit einem sogenannten Infozept aufklären, ähnlich einem Rezept zur Verschreibung von Medizin. Da stehen dann konkrete Schutzmaßnahmen drauf, die Sie im Alltag beachten sollten. Zum Beispiel, ab welcher Temperatur Sie Ihre Medikamente anpassen müssen. Aber auch, dass Sie sich einen Hitzepartner suchen sollten, der in dieser Zeit nach Ihnen schaut. Denn vor allem alleinlebende Menschen sind gefährdet bei Hitzewellen, weiß Alina Herrmann.
7: Wir wissen zumindest für Herzerkrankungen, dass zum Beispiel wir immer sehen, dass die Mortalität durch zum Beispiel Herzinfarkte in Hitzewellen ansteigt, aber dass die Hospitalisierung für kardiologische Erkrankungen nicht ansteigt. Und da gibt es eben oft auch diese Theorie, dass sozusagen die Leute dann einfach zu Hause versterben.
5: Wie Praxen und Kliniken sich auf Extremwetterlagen vorbereiten müssen, hängt deshalb nicht nur von ihrer geografischen Lage ab, sondern auch von der Altersstruktur der Menschen vor Ort.
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4: Viele Unternehmen, Beratungsfirmen und Forschende setzen inzwischen auf künstliche Intelligenz. Sie wird etwa genutzt, um Berichte und Analysen schneller und damit auch oft effizienter zu erstellen. Doch das birgt auch Risiken. Falsche Quellenangaben zum Beispiel, sogenannte Halluzinationen und ungefilterte Informationen sorgen für Fehler und Fehleinschätzungen, wie aktuelle Fälle zeigen. Till Bücker.
8: Künstliche Intelligenz ist längst in vielen Bereichen Standard. Im Alltag, in Unternehmen und der Wissenschaft. Sie hilft beim Ideenfinden, Recherchieren, Zusammenfassen oder Schreiben. Doch das nicht ohne Fehler. Viele der bekannten Sprachmodelle generieren Texte, indem sie die statistisch wahrscheinlichste Wortfolge auswählen, unabhängig davon, ob die Aussagen stimmen. Das führt zu Ungenauigkeiten oder Unwahrheiten, sogenannten Halluzinationen. Die Beratungsgesellschaft KPMG musste deshalb kürzlich einen Bericht zurückziehen, ausgerechnet über den weltweiten Einsatz von KI in Unternehmen. Er enthielt eben solche halluzinierten Fallstudien. Auch andere Firmen der Branche wie EY in Kanada oder Deloitte in Australien mussten Studien korrigieren, weil angebliche Quellen in Wahrheit nicht existierten. Mehr als die Hälfte der Unternehmen in Deutschland setzt laut einer Umfrage des IFO-Instituts inzwischen KI ein. Daten des Instituts für Arbeitsmarkt- und Berufsforschung zeigen sogar, dass 2/3 aller Beschäftigten KI am Arbeitsplatz nutzen. Das Problem? Oft fehlt das richtige Training, um Fehler zu erkennen. Auch in der Wissenschaft ist das spürbar. Unis in den USA untersuchten jüngst Millionen Forschungsarbeiten und fanden dabei fast 150.000 durch Sprachmodelle gefälschte Zitate. Das Schreibzentrum der Goethe-Universität in Frankfurt hat bundesweit über 4.000 Studierende zu ihrem Umgang mit KI befragt. Den Risiken seien sie sich dabei durchaus bewusst, berichtet Nora Hoffmann, Leiterin des Schreibzentrums.
9: Ganz deutlich zeigen Studierende, sie wissen, dass die KI Fehler macht, dass die halluziniert, dass man der nicht trauen kann, in Anführungszeichen, das ist ganz klar. Das hält sie aber nicht davon ab, die KI zu nutzen. Sie nutzen es einfach genau in diesem Bewusstsein. Ich kann mich nicht darauf verlassen, ich muss die Quellen überprüfen.
8: Verbindliche Regeln gibt es an Unis und Hochschulen aber bislang kaum. Auch das trägt dazu bei, dass die Qualität in der Wissenschaft abnimmt und vermehrt Ideen geklaut werden, berichten Professoren. Sie wundern sich teilweise auch, wie viele den KI-Modellen einfach so vertrauen.
10: Seitdem es ChatGPT gibt, denken so viele Menschen, dass ChatGPT neutral ist. Und ich glaube, das ist ein großer Fehler. Und das denken auch viele Wissenschaftler. Und dadurch, dass ich mir selber mit solchen Programmen gearbeitet habe, sehe ich, nee, die machen doch auch nur das, was ich will, was sie machen. Und es hängt davon ab, mit welchen Informationen ich sie füttere und welche Algorithmen ich ihnen gebe.
8: Sagt Nina Kolleck, Professorin für Erziehungs- und Sozialisationstheorie an der Universität Potsdam. Sie fordert deshalb klare qualitative und ethische Standards. Denn eines steht fest: KI wird bleiben und sie kann helfen, besser zu werden. Aber ohne kritische Prüfung wächst nicht nur die Produktivität, sondern auch das Risiko, dass Fehler zum Alltag werden.
11: Heiraten. Das ist ja in den vergangenen Jahren zu einer immer pompöseren Angelegenheit geworden. Finden Sie nicht? Riesige Feste mit riesigem Vorlauf, die perfekte Location, die perfekten Fotos und. Dass es beim Heiraten eigentlich einfach nur um zwei Menschen und deren Liebe geht, das wollte die evangelische Kirche in Überlingen mit einem besonderen Tag in den Vordergrund stellen. Einfach heiraten, so heißt die Aktion, bei der am Wochenende Paare sich ganz ohne große Vorbereitung, ohne Tamtam und ewig langen Gottesdienst kurz und schmerzlos trauen lassen konnten. Verena Katschker hat die Aktion begleitet. Termin war am vergangenen Wochenende, 13.06.
12: Jetzt sind die Knie weich bei Manuela Kimmerle-Buck und Peter Buck. Dass es doch so aufregend werden würde, hat das Paar nicht erwartet. Ein paar Stufen noch, hoch zur evangelischen Kirche in Überlingen. Da werden die beiden gleich kirchlich getraut.
13: Es ist einfach so, dass wir gemeinsame Seelen sind, die sich gefunden haben. Es hat lange gebraucht bei uns, wir haben uns echt spät erst kennengelernt. Ja. Aber seitdem gab es keinen Tag, an dem ich gesagt hätte, es war die falsche Entscheidung. Nee.
14: Ja, absolut.
13: Ich bin jeden Tag glücklich.
12: Ein Paar und seine Liebe, eine Kirche, eine Pfarrperson. Mehr braucht es nicht für die perfekte Trauung. Das ist ein Gedanke hinter der Aktion Einfach heiraten, ja zu dir. Und so sitzen Manuela Kimmerle-Buck und Peter Buck mit Tränen der Rührung in den Augen vor Pfarrerin Sigrid Süß-Egerwari.
15: Aus dem Du und dem Ich, da wird ein Wir.
12: Standesamtlich ist das Paar schon verheiratet, jetzt also das Versprechen vor Gott. Die Bucks haben sich kurz vorher angemeldet, aber auch ganz spontan können Paare am Aktionstag kommen. Getraut wird an zwei Orten, auch im Trauzimmer des evangelischen Gemeindehauses, Blick direkt auf den Bodensee. Eine Pianistin spielt dazu. Andrea und Michael Seefeld sind gekommen. Sie wollen heute ihr Eheversprechen von vor 25 Jahren erneuern. Die Aktion Einfach heiraten, für sie die perfekte Gelegenheit.
16: Ich habe das gesehen im Newsletter und habe gedacht, hups, das ist ja toll, das ist ja klasse. Weil wir wussten immer nicht, sollen wir richtig groß feiern oder was, haben wir keine Lust gehabt, aber feiern schon.
12: Und so sitzen sie jetzt hier, ein Gebet für weitere glückliche Jahre.
15: Bleibe du auch in Zukunft ihnen nahe und halte in ihnen Glaube, Hoffnung und die Liebe wach.
12: Nah bei den Menschen sein, offen für Neues, in einer Zeit, in der Kirche auch immer wieder in der Kritik steht. Auch darum geht es dem evangelischen Dekanat Überlingen-Stockach bei seinem besonderen Hochzeitsangebot. Gleich mehrere Pfarrerinnen und Pfarrer sind heute im Namen der Liebe im Einsatz. Auch für sie schön, sagt Dekanin Regine Klusmann.
17: Bei einer normalen Trauung ist es oft so, da zählt auch der Rahmen und das Aussehen und das so. Und das ist hier nicht so wichtig. Also hier kommt es mehr aufs Innere drauf an. Und das ist wahrscheinlich das, was es so berührend macht.
12: Einfach nur die Liebe feiern. Das wollen heute auch Marianne und Tillmann Meckler. Vor Familie und Freunden sagen sie noch einmal Ja zueinander, 50 Jahre nach der ersten Trauung. Ein besonderes Gefühl.
18: Es ist nicht selbstverständlich, dass man den Tag erleben darf. Und dafür möchten wir einfach Danke sagen. Es ist nicht selbstverständlich.
17: Und es ist ja auch wenig, was man dazu beitragen kann. Also es ist für mich eigentlich ein Geschenk.
12: Einfach heiraten, ja zu dir. Die Aktion der evangelischen Kirche, ein Tag für die Liebe in Überlingen.
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11: Am Ende waren die Schäden einfach zu groß. Bis mindestens Ende 2028 werden keine Autos und Lkw mehr über die Bonner Nordbrücke fahren. Schon dieses Jahr soll der Neubau beginnen. Trotzdem ist die über 2 Jahre lange Sperrung eine Verkehrskatastrophe für das Rheinland. Tobias Alschoma berichtet.
14: Mit ernsten Mienen betreten der Bundesverkehrsminister Patrick Schnieder, NRW-Landesverkehrsminister Oliver Krischer, Bonns Oberbürgermeister Guido Deus und der Landrat des Rhein-Sieg-Kreises Sebastian Schuster den Saal. Allein die hochkarätige Besetzung der Pressekonferenz macht deutlich, die Lage ist ernst und das bleibt sie auch, wie der Bundesverkehrsminister schnell klarstellt.
19: Ich muss mit einer schlechten Nachricht beginnen. Das Schadensbild an der linksrheinischen Vorlandbrücke hat sich so verschlechtert, dass eine Öffnung der Brücke sowohl für den Lkw als auch für den Pkw-Verkehr nicht mehr in Frage kommt.
14: Die Nordbrücke besteht aus drei Teilen. Der linksrheinischen Vorlandbrücke, der Strombrücke, das ist der Teil, der an den Stahlriemen über dem Rhein hängt, und der rechtsrheinischen Vorlandbrücke. Kaputt ist nur der linksrheinische Teil und der soll jetzt abgerissen und neu gebaut werden. Schnell soll das passieren, sagt Verkehrsminister Schnieder.
19: Wir gehen davon aus, dass ein Bau einer neuen Vorlandbrücke innerhalb von 2 Jahren stattfinden kann, sodass wir berechtigte Hoffnung haben, dass wir im Jahr 2028, gegen Ende des Jahres 2028, die Brücke für den Verkehr wieder freigeben können.
14: Es ist ein ambitionierter Zeitplan, rekordverdächtig. Und trotzdem kann es nicht darüber hinwegtäuschen, dass die Sperrung der Nordbrücke mit mehr als 100.000 querenden Fahrzeugen pro Tag eine Katastrophe für die gesamte Region ist. Seit Anfang Juni die Brücke gesperrt wurde, sind Staus im gesamten Stadtgebiet die Folge. Und dieser Zustand soll jetzt mehr als 2 Jahre andauern. Ein Schock für viele Bonner heute.
20: Das ist eine Katastrophe. Ehrlich. Also da muss man sich was einfallen lassen. Das ist egal wie, aber da muss die Obrigkeit muss sich ein bisschen anstrengen.
21: Ich denke, dass einiges hier zusammenbricht. Die ganze Infrastruktur, die sowieso nicht ausgelegt ist für so viele Fahrzeuge.
22: Nicht nur von den Staat, von den Menschen, die hier leben, die auch hier reisen zum Beispiel, ist es eine Herausforderung.
14: Mit kostenlosem ÖPNV wollte die Stadt möglichst viele Autofahrer von der Straße in Bus und Bahn locken. Doch diesen Ansatz kann sich die Stadt nur bis Ende des Monats leisten. Danach fehlt das Geld, sagt Bonns Oberbürgermeister Guido Deus. Eine gute Nachricht hat er aber auch.
23: Fuß- und Radverkehr soll bis, so habe ich es mitgenommen, zum Spätsommer wieder über die Nordbrücke geführt werden können.
14: Viele Staus wird das nicht verhindern, aber es ist ein Zeichen, dass es endlich nach vorne geht. Wenn alles klappt, wird die Bonner Nordbrücke Ende 2028 auch wieder für Pkw und Lkw befahrbar sein.
11: Bundespräsident Frank-Walter Steinmeier hat den im März gestorbenen Philosophen Jürgen Habermas mit als einen prägenden Denker der Demokratie gewürdigt. Durch sein ganzes Wirken habe sich der Versuch gezogen, eine philosophische Begründung der Demokratie zu liefern. Das sagte Steinmeier in der Frankfurter Paulskirche. Frank Angermund berichtet.
24: Die Frankfurter Paulskirche ist trotz heißer Temperaturen bis auf den letzten Platz gefüllt. Viele Gäste fächern sich mit dem Programm der Gedenkveranstaltung für den Philosophen Jürgen Habermas etwas Luft zu. In der ersten Reihe sitzen unter anderem der Ministerpräsident von Baden-Württemberg, Cem Özdemir, Frankfurts ehemalige Oberbürgermeisterin Petra Roth und Bundespräsident Frank-Walter Steinmeier, der in seiner Rede sagt, Jürgen Habermas zu gedenken bedeute, das zu beschützen, für das der Philosoph gelebt und gelehrt habe.
25: Wahrhaftiges Gespräch, reflektiertes Handeln, vernünftige Freiheit. Meine Damen und Herren, seine Stimme wird uns fehlen in diesen unübersichtlichen Zeiten. Wir hätten ihn dringend weiter gebraucht. Wir werden ihn entsetzlich vermissen.
24: Habermas war ein weltweit anerkannter Philosoph. Bundespräsident Steinmeier betont, dass es Habermas nach der NS-Zeit vor allem um die Demokratie in Deutschland und Europa ging. Er habe Europa als eine Gemeinschaft gesehen, die Menschenrechten, Demokratie, Frieden und Freiheit verpflichtet sei, sagt Bundespräsident Frank-Walter Steinmeier.
25: Wir haben gespürt, wie er mit den politischen Entwicklungen in Europa und in den USA haderte.
24: Steinmeier hob in seiner Rede das Werk von Habermas hervor, vor allem sein Spätwerk mit dem Titel »Auch eine Geschichte der Philosophie«. Und er erinnerte an ein Treffen Habermas im Jahr 2004 in München mit dem damaligen Kardinal Josef Ratzinger, dem späteren Papst Benedikt.
25: Das war ein besonderes Ereignis, als ich zwei der damals vielleicht bekanntesten lebenden deutschen Denker weltweit erstmals trafen und nicht um Höflichkeiten auszutauschen.
24: Ein intellektueller Austausch, bei dem beide den anderen anerkannt und gewürdigt hätten. Frankfurts Oberbürgermeister Mike Josef erinnert an Jürgen Habermas' letzte Rede in Frankfurt vor 7 Jahren an der Goethe-Universität. Damals hatte es einen Fehlalarm gegeben, dennoch sind alle Gäste geblieben, sagt Frankfurts Oberbürgermeister.
1: Die Person des berühmten Philosophen, die Aura der kritischen Theorie, der geradezu mythische Ruf der Frankfurter Schule, faszinierte die hiesige Stadtgesellschaft zu sehr, um den zweiten Teil des Vortrags zu verpassen.
24: Überhaupt war die Frankfurter Goethe-Universität wichtig für den Philosophen Habermas. Unter anderem, weil er dort seinen Lehrer Theodor W. Adorno getroffen hatte. Alle Redner in der Paulskirche warnen direkt und indirekt davor, dass die Demokratie in Deutschland und Europa durch einen Rechtsruck scheitern könnte. Jürgen Habermas habe sich deshalb sehr gesorgt.
0: Kultur.
2: Spätestens seit dem Literaturnobelpreis gilt Elfriede Jelinek als eine der wichtigsten Stimmen der deutschsprachigen Gegenwartsliteratur. Romane wie Die Klavierspielerin oder Liebhaberinnen sind längst Klassiker. Ihre Texte prägen bis heute auch die Theaterbühnen. 4 Jahre nach ihrer letzten Buchveröffentlichung erscheint nun ein neuer Text von ihr, Unter Tieren. Kai Sarabi hat das Buch gelesen.
3: Elfriede Jelinek spricht sie mühelos, die Sprache des Geldes. In ihrem neuen Text Unter Tieren setzt sie ihre Beschäftigung mit den Finanzströmen und ihre Wirkung auf die Gegenwart fort. Ausgangspunkt ist die Pleite des österreichischen Unternehmers René Benko und seiner Signa Unternehmensgruppe. Die Benko-Pleite ist aber nur die Startrampe für einen Wutausbruch des Jelinekschen Gerechtigkeitssinns, der vor dem gegenwärtigen Finanzwesen kaum mehr kann, als zu kapitulieren.
5: Bei kleinen Krediten gibt es strenge, klare Regeln. Doch irgendwo dahinter wird Zielwerfen ohne Ziel geübt. Was man getroffen hat, das ist dann das Ziel gewesen. Etwas fällt um. Etwas entsteht gar nicht erst. Das ist der Beweis. Das ist doch der Beweis, oder?
3: Im Gegensatz zu Jelineks 2022 erschienenem Text Angabe der Person ist Unter Tieren wieder eindeutiger als Theaterstück identifizierbar. Jelinek verteilt ihren Wutausbruch auf verschiedene Tierrollen. Fuchs und Hase kommen zu Wort, Bär und Kuh dürfen natürlich nicht fehlen, wenn es um Geld und Börse geht. Und?
5: Der Delfin? Man hat mich dazu gezwungen, ihn einzusetzen, der Delfin. Aber nur kurz.
3: Fairerweise muss man sagen, den Text auf verschiedene Rollen zu verteilen, macht nicht viel Unterschied. Die Rollen sind kaum voneinander zu unterscheiden, gehen ineinander über und sprachlich klingen sie sowieso alle ähnlich. Alle Tiere sind gleichermaßen zynisch und sarkastisch. Da, wo manche unbedarfter sein dürfen, verfliegt es aber im Textverlauf recht schnell. Oft scheint es, als ob Jelinek da direkt zu ihren Lesern spricht. Das ist nicht gerade einfach zu lesen und erfordert durchaus Konzentration. Vor allem, weil Jelinek sich quasi immer wieder selbst ins Wort fällt. Gedanken und Beobachtungen werden von Wortwitzen und Karlauern umgelenkt und abgelenkt, bevor ein Gedanke dann doch wieder weitergeht.
5: So, ihr seid jetzt mal Wirklichkeit. An der Wand steht es in Leuchtschrift. Viele konnten es nicht rechtzeitig sehen, was die Perser mit ihrem Atom schon wieder ausgeheckt hatten. Das muss man verstehen. Sie wollen sich bereichern. Die Perser wollen anreichern. Nein, nicht die Perser. Doch die Perser, auf die jetzt alle zufliegen. Alle Bomben. Sie fliegen. Nein, noch nicht. Doch, schon. Sie fliegen. Und sie fliegen danach wieder nach Hause.
3: Und ja, auch die relativ aktuelle Tagespolitik wie der Krieg gegen den Iran finden in Jelineks Text Eingang. Manchmal wirken die Schleifen, die sie zieht, etwas wahllos. Oft überrascht Jelinek dann aber doch wieder mit analytischer Schärfe oder mit Einsichten. Etwa wenn sie die sprachliche Nähe von Kreditwirtschaft und Christentum zutage fördert.
5: Der Züge sind mannigfaltig, fahren in total unterschiedliche Richtungen, die alle vorgegeben und damit vergeben sind. Und vergib uns unsere Schuld, wie wir vergeben unseren Schuldnern.
3: Gläubige und Gläubiger liegen bei Jelinek nahe beieinander, wenn auch nur für einen Satz. Unter Tieren ist nicht das erste Mal, dass sich die Nobelpreisträgerin mit dem globalen Finanzwesen auseinandersetzt. Schon in ihrem Rundumschlag Angabe der Person war Geld ein Thema, ganz besonders aber auch in Rheingold, Jelineks Bühnenessay, in dem sie den Nibelungenmythos mit der Finanzkrise von 2008 verschränkt erzählt hat. Rheingold ist im Vergleich zu Unter Tieren aufgeräumter und analytisch schärfer. Aber wer den neuen Text genau liest, stellt fest, dass Jelinek ihre Wirtschaftstheorien durchaus genau kennt und sich nicht nur sprachlich austobt.
5: Es ist genug für alle da. Im Gegenteil. Mehr, als man braucht. Doch je mehr man braucht, desto besser. Desto mehr Menschen können wir erzeugen und versorgen. Dann haben sie keine Sorgen mehr.
3: Unter Tieren ist in allererster Linie ein Theaterstück, ein Spielangebot an Theatermacher und Schauspieler. Das Lesevergnügen hält sich dagegen in Grenzen. Wer auf einen neuen Roman der Nobelpreisträgerin gehofft hat, der wird leider wieder enttäuscht. Dafür hat Jelinek aber auch mit fast 80 nichts an intellektueller und verbaler Schärfe eingebüßt. Nur ein bisschen mehr Fokus hätte ihrem Text gut getan.
2: Ja, Elfriede Jelineks Unter Tieren ist bei Rowohlt erschienen, hat 224 Seiten und wenn Sie es trotz der Kritik lesen wollen, es kostet 24 Euro.
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2: Es wird immer enger für den britischen Premier Starmer. Nach Ministerrücktritten und schwachen Umfragewerten hat jetzt auch noch sein innerparteilicher Konkurrent Burnham eine wichtige Nachwahl gewonnen. Damit zieht Burnham ins Unterhaus ein und kann Starmer als Regierungschef herausfordern. Martin Wittmann, der London-Korrespondent der Süddeutschen Zeitung, sieht die Tage von Keir Starmer als Premierminister gezählt. Im SZ-Podcast Auf den Punkt spricht er sich für einen Wechsel an dieser Position aus.
4: Die Partei, die Regierung und vielleicht auch das ganze Land, die brauchen jetzt wirklich mal sowas ganz Neues. Weil ich erlebe das hier seit Monaten, eine schlechte Nachricht jagt die nächste. Die Leute verlieren das Vertrauen in die Regierung. Und die Stimmung ist einfach so schlecht. Lebenshaltungskosten sind so hoch. Die Debatte um die Migration bestimmt den Alltag. Die Regierung hat nicht die richtigen Antworten drauf. Ich denke, es wäre vielleicht fürs Land das Beste, wenn jetzt neuer Schwung reinkommt. Die Regierung wird davon profitieren, wenn sie einen neuen Premierminister stellt.
2: Die Meinung von Martin Wittmann von der Süddeutschen Zeitung. Nach Ansicht der Taz aus Berlin könnte ein Wechsel an der Regierungsspitze dagegen die politische Situation im Land im schlechtesten Fall sogar noch verschärfen.
6: Burnhams Pläne im Fall einer Machtübernahme in London bleiben völlig unklar. Für eigene Inhalte steht er nicht. Alle möglichen Leute verfolgen über ihn ihre eigene Agenda. Unter einem Premierminister Burnham könnte Labours Selbstzerfleischung also noch dramatisch eskalieren. Und er könnte in Versuchung geraten, in Ermangelung eines klaren Kurses mit vorgezogenen Neuwahlen Klarheit schaffen zu wollen. Starmers Schicksal ist jetzt wohl besiegelt. Aber Großbritanniens Zukunft ist offener denn je.
2: Noch hat Burnham den Kampf um das Regierungsamt nicht eröffnet. Doch die Stuttgarter Zeitung sieht ihn bereits auf der Gewinnerstraße.
6: Für Starmer wird es jetzt eng. Die rebellische Stimmung in der Partei lässt ihm wenig Alternativen. Der Wahlgewinner Burnham hat diese Nachwahl geschickt in ein Referendum über die eigene Person umfunktioniert. Dem könnte nun, falls Starmer nicht freiwillig aufgibt, ein politisches Drama folgen. Mit Ministerrücktritten, Widerstand in der Fraktion und womöglich sogar dem Kollaps der Regierung. Stoppen lässt sich Burnham jedenfalls nicht mehr.
2: Zu einem anderen Thema. EU-Ratspräsident Costa hat mit einer Kontaktaufnahme zum Kreml Verärgerung unter mehreren Mitgliedern ausgelöst. Unter anderem Bundeskanzler Merz und Frankreichs Präsident Macron kritisierten Costas unabgesprochenen Vorstoß. Die Badische Zeitung aus Freiburg rät der EU, diskreter darüber zu diskutieren, wer zu möglichen Verhandlungen mit Russland entsandt werden soll.
6: Diese Frage öffentlich auszutragen ist ein schwerer Fehler. Putins Bereitschaft zu Gesprächen wächst kaum, wenn Europäer sich gegenseitig überbieten im Bemühen, mit ihm verhandeln zu dürfen. Viele kleinere EU-Staaten fühlen sich vom E3-Format und Deutschlands Überheblichkeit oft übergangen. Merz wäre gut beraten, mehr Sensibilität zu zeigen. Dass Deutschland die stärkste Volkswirtschaft Europas ist und zu den größten Unterstützern Kiews zählt, begründet keinen automatischen Anspruch auf einen Platz bei Verhandlungen über die Zukunft der Ukraine.
2: Die Volksstimme aus Magdeburg begrüßt die Initiative des EU-Ratspräsidenten.
6: Da haben sich Costa und seine Leute weit vorgewagt. Sie wurden in Richtung Moskau aktiv, um Informationskanäle zwischen Brüssel und Moskau zu schaffen. Affront schallt es von der deutschen Regierung. Dabei ist die Absicht zeitgemäß. Die europäische Sprachlosigkeit im Verhältnis zum Kreml auf indirektem Weg zu überwinden. Über funktionierende Kanäle könnte endlich Bewegung in die Lösung des Konflikts kommen, in dem sonst nur Drohnen fliegen.
2: Und das waren die Standpunkte. Zusammengestellt hat sie heute Torben Müller.

Im Streit vereint. Ja, so könnte man den Abschluss des EU-Gipfels zusammenfassen. Wir berichten gleich ganz ausführlich nochmal in unserem Schwerpunkt zu Beginn der nächsten Stunde. Und dann hören Sie auch ein Interview diesbezüglich, geführt von meinem Kollegen Markus Schubert mit Franziska Brandner. Vor aber erstmal die nächsten Nachrichten hier bei uns im Überblick in der ARD Infonacht.

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1: Um 0 Uhr mit Gabriela Kühne. Empfänger von Wohngeld müssen wegen der Sparpläne der Bundesregierung künftig mit Einbußen rechnen. Einige könnten sogar leer ausgehen. Bundesbauministerin Hubert sagte der Rheinischen Post,

0: Besonders bei Fragen des künftigen Haushalts der Europäischen Union sowie bei möglichen Verhandlungen mit Russland. Kanzler Merz erhöhte im Anschluss an das Treffen in Brüssel den Druck in den Haushaltsverhandlungen. Der deutsche Regierungschef verlangte einen akzeptablen, also geringeren Budgetvorschlag. Unionsfraktionschef Spahn steht nach dem Bekanntwerden von Treffen mit dem umstrittenen US-Milliardär Thiel in der Kritik. Der SPD-Bundestagsabgeordnete Stegner sagte T-Online, dies werfe ein fragwürdiges Licht auf den Fraktionschef des Koalitionspartners. Kritik kam auch von Grünen und Linkspartei. Thiel gilt als entschiedener Unterstützer von US-Präsident Trump und Demokratieskeptiker. Schottland startet zur Stunde in sein zweites Spiel bei dieser Fußball-WM. Mit einem Sieg gegen Marokko würden die Schotten erstmals in eine K.O.-Runde einziehen. Co-Gastgeber USA hat es bereits in das 16. Finale geschafft. Aus dem ARD-WM-Team Silke Heine.
1: Zweites Spiel, zweiter souveräner Sieg. Die US-Amerikaner haben auch ohne ihren verletzten Star Christian Pulisic Australien 2:0 bezwungen und die nächste Runde erreicht. Algerien hat nach dem Auftaktspiel gegen Titelverteidiger Argentinien bei der FIFA Protest gegen die Spielleitung eingelegt. Grund dafür das harte Einsteigen von Lionel Messi beim Stand von 1:0. Der Superstar hatte seinen Gegenspieler Aissa Mondi von hinten in Wade und Achillessehne getreten. Eine Bestrafung blieb aus.
0: Das waren die Nachrichten. Das Wetter in Deutschland. In der Nacht zeitweise Schauer und teils kräftige Gewitter, Tiefstwerte 23 bis 15 Grad. Tagsüber teilweise sonnig, gebietsweise aber auch Schauer und einzelne kräftige Gewitter, vor allem im Bergland und im Osten Unwettergefahr. 23 Grad an der Nordsee bis 38 Grad in Rheinland-Pfalz. Am Sonntag heiter, später Schauer und Gefahr starker Gewitter. Es ist 0:03 Uhr.
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3: Und da gilt noch weiterhin die Unwetterwarnung für Westdeutschland. Gewarnt wird vor schweren Gewittern mit heftigem oder extrem heftigem Starkregen von 30 bis 50 Litern pro Quadratmeter innerhalb einer Stunde, Hagel mit Korngrößen bis 3 Zentimetern und Sturmböen bis 100 Kilometern pro Stunde. Also das volle Programm nach so einem heißen Tag. Es besteht also extreme Gefahr durch Blitzschlag, Hagel oder eben schwere Sturmböen. Kann auch zu Überflutung kommen, also seien Sie wachsam und ganz besonders vorsichtig. Dann der Blick auf die Straßen. A1 Bremen Richtung Hamburg, zwischen Harburg und Stillhorn wegen Bauarbeiten eine Sperrung bis Montag ca. 5 Uhr. A1 Münster Richtung Dortmund ist zwischen Carmen Zentrum und Kreuz Dortmund-Unna wegen Bauarbeiten bis Montag 5 Uhr gesperrt. Die A3 Nürnberg Richtung Passau ist zwischen Kreuz Deggendorf und Hengersberg wegen Bauarbeiten bis Montag früh 1 Uhr gesperrt. Die A27 Walsrode Richtung Bremen ist zwischen Verden Nord und Langwedel in beiden Richtungen wegen einer Baustelle bis Montag 5 Uhr gesperrt. Die Umleitung führt über die U52 und U9. Die A31 Gronau Richtung Oberhausen zwischen Schermbeck und Dorsten eine Sperrung wegen Bauarbeiten bis Sonntag früh 10 Uhr. A40 Duisburg Richtung Essen ist zwischen Mülheim, Winkhausen und Heißen in beiden Richtungen bis Montag gesperrt. Also auch das ganze Wochenende. Genauso auf der A61 Hockenheim Richtung Ludwigshafen zwischen Dreieck Hockenheim und Kreuz Speyer. Die A94 München Richtung Passau ist zwischen Dorfen und Schwindeck nach einem Unfall gesperrt. Eine Meldung aus Berlin, die A111 ist wegen Wartungsarbeiten am Flughafentunnel zwischen Festplatz und Seidelstraße bis 5 Uhr früh in beiden Richtungen gesperrt. Und die B1 Neuss Richtung Düsseldorf ist zwischen Neusshafen, Willy-Brandt-Ring und der B326 Südring in beiden Richtungen wegen umgestürzter Bäume gesperrt. Gute Fahrt!
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3: Aus dem Studio von NDR Info in Hamburg. Ich bin Milad Kupay. Heute ist Samstag, der 20. Juni. Zwei Tage lang wurde kräftig debattiert, verhandelt im Ratsgebäude der Europäischen Union in Brüssel. Jetzt ist der EU-Gipfel gestern zu Ende gegangen. Es gab viele Themen, die die 27 Staats- und Regierungschefs beschäftigt hat. Die Ukraine natürlich, die Golfregion, die USA und China und der eigene Haushalt. Einige Themen gehen jetzt leichter von der Hand, da die ehemaligen Vertreter Ungarns sich nicht mehr querlegen sozusagen. Aber spätestens bei der Frage, wer die EU bei Gesprächen mit Moskau vertritt, da wurde es schwierig, da eine gemeinsame Linie zu finden. Jean-Marie Macron.
4: Die Woche lief für den Bundeskanzler im Prinzip gut. Donald Trump

0: wird nach dem G7-Gipfel in Evian wieder im Team der Europäer verortet und das wegen einer viel besseren Ausgangslage als noch vor wenigen Wochen in der Ukraine.
1: Die Lage hat sich dort in den letzten Wochen zugunsten der Ukraine verschoben. Es ändert sich die gesamte Dynamik dieses schrecklichen Krieges,
0: sagt Friedrich Merz während seiner Abschlusspressekonferenz in Brüssel, wo die 27 Staats- und Regierungschefs der EU sich 2 Tage lang auf ihrem Gipfel berieten. Ukraine, unfairer Welthandel, gemeinsamer EU-Haushalt, Mittlerer Osten, eine unheimlich volle Tagesordnung.
2: In all these areas, the common denominator was unity.
0: Aber überall sei der gemeinsame Nenner die Einheit gewesen, sagt Ratspräsident Antonio Costa. Und Frankreichs Präsident Emmanuel Macron pflichtet dem Portugiesen prinzipiell bei.
3: Nous avons côté européen aussi.
0: Auch auf europäischer Seite haben wir eine stärkere Position, da wir zum ersten Mal seit Dezember 2024 mit allen 27 Mitgliedstaaten gemeinsam Schlussfolgerungen zur Ukraine verabschieden. Das war in den vergangenen beiden Jahren nicht so, wegen Viktor Orban. Nun aber ist dessen Nachfolger als ungarischer Premier Peter Modjo im Amt. Und prompt einigten sich die 27 darauf, die bisher geltenden Sanktionen gegen Russland um 1 Jahr zu verlängern. Einstimmig. Allerdings hören die Gemeinsamkeiten da auch schnell wieder auf. Bulgarien verhindert bisher ein neues Sanktionspaket und ausgerechnet Ratspräsident Costa sorgte mit einem Vorstoß für Verstimmung. Costas Chefberater hatte laut Nachrichtenagentur Bloomberg, ohne sich mit den anderen Europäern abzustimmen, mit Moskau telefoniert. Das stört vor allem den deutschen Bundeskanzler.
1: Wer dabei für Europa spricht, ist jetzt nicht zu entscheiden. Erst müssen wir in der Sache einig sein, dann klären wir die Formate eins nach dem anderen.
0: Damit meint Merz, erst müsse Moskau Bereitschaft für Gespräche zeigen, dann könne man darüber reden, wer mit Putin spricht. Klar ist, dass Deutschland, Frankreich und das Vereinigte Königreich einen Platz am Verhandlungstisch beanspruchen. Nächster Streitpunkt ist der EU-Haushalt für die Jahre 2028 bis 2034. Die EU-Kommission hat hier einen Vorschlag vorgelegt, der über 1,6 Billionen Euro für diese 7 Jahre vorsieht. Dabei geht es grob gesagt um 3 Säulen: Landwirtschaft und Regionalförderung, die Wettbewerbsfähigkeit sowie Außen- und Sicherheitspolitik. Der Bundeskanzler macht dagegen deutlich:
1: Der Vorschlag, den wir zurzeit haben, ist aus deutscher Sicht unbezahlbar und auch unausgewogen.
0: Die Verhandlungen, wünscht man sich, sollen bis Ende des Jahres abgeschlossen werden. Da steckt jedoch viel Optimismus drin. Und das sind nicht die einzigen Streitpunkte. Gegen Israel wollten einige Staaten Sanktionen gegen einzelne Minister und einen Importstopp gegen Produkte aus Siedlungsgebieten verhängen. Aber hier gab es keine Einigung. Ein anderes Thema, das das Treffen bestimmte, war chinesisches Dumping. Hier geht es nicht nur um billige Importe. Wir sehen Überkapazitäten, die unsere eigene Produktionsbasis untergraben. Und das ist schlichtweg nicht tragbar, sagt Kommissionspräsidentin von der Leyen. Sie erhielt den Auftrag, die bisherigen Handelsinstrumente gegen China auf ihre Wirksamkeit zu überprüfen. Einige Länder hätten sich mehr gewünscht. So viel zur europäischen Einheit.
4: Ein Bericht von Jean-Marie Macro. Über diese großen Konflikte und die Rolle Europas hat mein Kollege Markus Schubert vom NDR mit der Vorsitzenden der Grünen Franziska Brandner gesprochen. Der Kanzler hat schon nach dem G7-Gipfel die große neue Einigkeit des Westens betont. Aber war es wirklich nötig, Donald Trump für ein Memorandum, das ja auch viele Fragen aufwirft, auch noch Dank und Anerkennung auszusprechen, statt einfach zu sagen, gut, das ist jetzt unsere Arbeitsgrundlage?
5: Ich fand es nicht richtig, hier so euphorisch zu gratulieren und dafür auch noch zu danken. Wir sind de facto ja in einer schlechteren Lage als vor dem Beginn des Krieges, den ja die USA angezettelt haben. Ja, das iranische Mullah-Regime soll jetzt 300 Milliarden bekommen, die Sanktionen sollen weg sein und man weiß überhaupt nicht, was mit dem Atomprogramm passiert. Die Menschenrechte sind noch weniger geschützt als vorher. Also es ist total irre. Eigentlich ist eine Kapitulation Trumps vor dem iranischen Mullah-Regime.
6: Kann man, Sie sprechen es an, die internationale Kontrolle des Atomprogramms die Europäer mit erreicht hatten vor 10 Jahren, in den eigentlichen Verhandlungen, die jetzt anstehen, überhaupt noch erreichen, wenn Trump das bloße Lippenbekenntnis des Iran im Memorandum, bestimmt keine Bombe mehr bauen zu wollen, schon völlig ausreicht?
5: Ja, es ist eben absurd. Deswegen ist es ja eine Kapitulation, wirklich. Also, weil wir sehen ja jetzt, dass Iran eine Waffe in der Hand hat, nämlich die Straße von Hormuz, und die im Zweifel einfach immer wieder sperren wird. Und das war vorher nicht der Fall. Wir hatten einen offenen Handelsweg und jetzt wissen wir, im Zweifel sitzt der Iran, die iranische Regierung, an einem längeren Hebel und zieht es auch noch durch. Und Trump ist eingeknickt, hat es aufgegeben, zahlt 300 Milliarden für was, man weiß es nicht. Und wir haben trotzdem keinen Schutz vor einer iranischen Bombe, übrigens auch Israel nicht. Hm.
6: Würden wir dann, wenn Sie die Straße von Hormuz ansprechen, mit einer Mission, einer Marinemission im Persischen Golf als Europäer, auch als Bundeswehr, doch noch in den Konflikt und zwischen die Fronten geraten? Welche Voraussetzungen müssten stimmen, dass die Grünen im Bundestag einem Mandat dafür zustimmen?
5: Erstmal muss man immer das Mandat kennen. Das ist immer die Hauptvoraussetzung. Das kennen wir bis jetzt nicht. Und wir haben einfach sehr, sehr viele Fragen. Stimmt der Iran zu, dass dort Minen geräumt werden sollen? Wer schützt die entsprechenden Boote? Also dort sind so viele Fragen, völkerrechtliche Fragen, aber auch wirklich Sicherheitsfragen. Und natürlich am Ende bleibt die Frage, warum ist es unsere Aufgabe? Trump hat diesen Krieg angezettelt. Aber vor allen Dingen die Fragen, wie verhält sich Iran? Wir sollten nicht dort jetzt Kriegspartei werden.
6: Wir haben gehört, dass es bei den Sanktionen Russlands vorangeht im Sinne einer Beschlussfassung für ein ganzes Jahr. Wir haben aber auch gehört, dass es Reibereien gibt um den Versuch des Ratspräsidenten Costa, einen Kanal in den Kreml aufzubauen. Soll die EU versuchen, mit eigenen Initiativen auf Augenhöhe mit Russland zu gelangen, nachdem die USA sich ja nicht mehr erkennbar engagieren? Wenigstens aber auch nicht mehr russlandfreundlicher gehen.
5: Wir fordern schon lange auf, dass die Europäische Union selber hier auch in die Initiative geht, dass sie selber die Verhandlungen nicht einfach Trump überlässt, sondern selber aktiver ist. Deswegen ist es auch richtig, aber es muss eben gemeinsam passieren. Ja, es war auch nicht ausreichend, dass Frankreich, Deutschland und Großbritannien sich zusammengetan haben. Man braucht da die Polen. Man muss wirklich alle einbeziehen. Dann hat das Ganze eine Kraft. Und lassen Sie mich auch sagen, wir brauchen jetzt wirklich nochmal weitere Schritte des Druckes auf Putin. Ja, die deutsche Regierung könnte endlich mal die Schattenflotte lahmlegen. Wir könnten da jeden Tag die Schiffe kontrollieren. Das wäre ein wichtiger Hebel, damit der Krieg nicht länger so finanziert werden kann.
6: Sehen Sie und glauben Sie an die europäische Souveränität neben den USA und China und mit aktiverer Rolle international, oder wird das nicht weiter in Kleinstaat-Egoismen zerrieben, wobei ich die vermeintlich Großen, die Sie erwähnt haben, in diesem Bildmaßstab dann auch als Kleinstaaten betrachte?
5: Ja, Deutschland ist auf jeden Fall zu klein, um gegenüber Putin alleine oder China oder wem auch immer standzuhalten. Deswegen ist es absolut nötig, dass wir als Europa jetzt in unsere Unabhängigkeit, unsere Souveränität investieren. Und ich glaube aber nicht, dass das alle 27 im Zweifel mitmachen. Deswegen braucht es eine Koalition der Mutigen, eine europäische Verteidigungsunion, in der man sich zusammenschließt, gemeinsam investiert, gemeinsam beschafft in dem Rüstungsbereich, aber auch im digitalen Bereich, die Clouds, die KI gemeinsam voranbringt, wirklich mit einer großen Geschwindigkeit und großen Konsequenz. Und wenn alle mitmachen, umso besser. Aber wenn nicht, geht man mit denjenigen voran, die bereit sind dafür. Ich bin fest der Überzeugung, dass Kanzler Merz hier eine Chance hätte, jetzt Europa wirklich nach vorne zu bringen, ohne Angst davor, was im Zweifel auch schiefgehen kann. Vielleicht geht noch was schief, aber wenn wir jetzt nicht anfangen, dann werden wir immer in diesen Abhängigkeiten bleiben.
4: Sagt die Co-Vorsitzende von Bündnis 90 Die Grünen, Franziska Brandner, im Gespräch mit Markus Schubert.
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4: 3 Tage berieten die Innenministerinnen und Innenminister von Bund und Ländern in Hamburg. Und am Ende saß ein Minister unter ihnen, der da eigentlich nicht hingehört. Oder vielleicht gerade doch, weiß man nicht. Bundesverteidigungsminister Pistorius. Polizei und Armee, das soll sich nicht vermischen, sagt man. Aber manche Bedrohungen sind mittlerweile so gelagert, dass der Sicherheitsbegriff ganzheitlich gedacht werden muss. Und schließlich berieten die Innenpolitiker ja auch über die zivile Verteidigungsfähigkeit Deutschlands. Resilienz ist da eben keine Exklusivaufgabe der Bundeswehr. Jörn Strelapol fasst die Ergebnisse zusammen.
8: Eine Zeitenwende in der inneren Sicherheit. Dieses Signal sollte von der Innenministerkonferenz in Hamburg ausgehen. Künftig solle das Verteidigungsministerium und die Bundeswehr enger in die Arbeit eingebunden werden.
9: Weil wir wissen, dass wir gar nicht anders können, als in einer Zeit, in der die Trennlinien zwischen äußerer und innerer Sicherheit immer weiter verwischen, hier die Dinge gemeinsam und ganzheitlich wahrnehmen müssen.
8: Sagt Hamburgs Innensenator Andi Grote. Der SPD-Politiker hat in diesem Jahr den Vorsitz der Innenministerkonferenz inne. Er kündigt einen gemeinsamen Fahrplan von Bund und Ländern an. Bis 2029 soll nicht nur die Bundeswehr kriegstüchtig sein, sondern auch die zivile Verteidigungsfähigkeit stehen. Dazu zählt zum Beispiel der Zivilschutz.
9: Wenn wir uns das ansehen, werden wir feststellen, dass vieles auch schon da ist. Aber es gibt eben nicht diesen in sich konsistenten Gesamtplan zur Erreichung der zivilen Verteidigungsfähigkeit. Das ist das, was wir mit dem Fahrplan meinen, wo wir sagen, das ist das Ziel und das sind die Stationen und in der zeitlichen Schrittfolge und mit der Rollenverteilung wollen wir da ankommen.
8: Diese engere Verzahnung zwischen innerer und äußerer Verteidigung machte Verteidigungsminister Boris Pistorius von der SPD am Beispiel des Hamburger Hafens deutlich. Er spricht von einer Dual Use, also Doppelnutzung des Hafens.
10: Wenn wir so wie hier in Hamburg in den Hafen investieren, dann investieren wir in den zivilen Wirtschaftsinfrastrukturfaktor Hafen. Aber gleichzeitig ist es eben im Ernstfall auch ein wichtiger Hub für den Transport militärischen Materials und Soldatinnen und Soldaten. Das heißt, alles greift in das andere über und das ist extrem wichtig.
8: Auch Bundesinnenminister Alexander Dobrindt von der CSU sagt, wir denken jetzt die Dinge so zusammen, wie wir es bisher nicht gemacht haben. Und er will die Bevölkerung weiter darauf vorbereiten, dass die Zeiten unsicherer geworden sind. Wir sind in einer Phase der hohen Bedrohung, sagt Dobrindt.
11: Aktuell werden unsere Achillesfersen ausgetestet. Und diese Analyse bringt uns dazu, dass wir jetzt von einer hohen Bedrohungslage sprechen müssen.
8: Statt wie bisher nur von einer abstrakten Bedrohungslage zu sprechen, sagt der CSU-Politiker. Er räumt aber ein, dass das in erster Linie ein Signal sei. Konkrete Veränderungen bedeutet das nicht, so Dobrindt. Überhaupt, in erster Linie sind es die Signale, die von der Innenministerkonferenz ausgehen sollen, die Signale der Geschlossenheit. Zu den vielleicht konkreten Beschlüssen zählt, dass die Minister die Abschiebung von straffälligen Ausländern erleichtern wollen und dass Angriffe auf Menschen im Gesundheitsbereich ab sofort in der polizeilichen Kriminalstatistik aufgenommen werden sollen. Nachzulesen werden die Beschlüsse aber erst in einigen Tagen sein, heißt es.
4: Klimaschutz ist teurer, aber für die allermeisten notwendig. 10 Tage lang haben mehr als 5000 Delegierte in Bonn die Weltklimakonferenz im November im türkischen Antalya vorbereitet. Forschende sehen Chancen, doch bei den üblichen Geldfragen zeigte sich erneut Streit. Janina Schreiber aus der ARD-Klimaredaktion hat die Konferenz vor Ort begleitet.
12: Es ist ein gemischtes Fazit, das Delegierte und Umweltverbände nach den Klimaverhandlungen in Bonn ziehen. Doch zweifelsohne, die aktuelle fossile Energiekrise war ein wichtiges Thema, sagt Niklas Höhne vom New Climate Institute.
13: Dieser Schock ist nachhaltig und viele haben sich jetzt schon entschlossen, wegzukommen von den fossilen Energien. Gerade bei Elektroautos kann man das sehen. Überall auf der Welt boomt der Absatz von Elektroautos. Wärmepumpen genau dasselbe. Aber auch die Elektrifizierung in der Industrie hat einen riesigen Schritt nach vorne gemacht jetzt. Und das werden nachhaltige Effekte sein.
12: Passend dazu hatte schon zum Auftakt der Bonner Verhandlungen der designierte Präsident der kommenden Weltklimakonferenz Murat Kurum seine Vision für die Welt vorgestellt.
14: Wir wollen die Energiewende vorantreiben, indem wir den weltweiten Elektrifizierungsgrad auf 35% steigern.
12: Zum Vergleich, die Internationale Energieagentur gibt an, der weltweite Anteil von Strom am Endenergieverbrauch liege aktuell bei rund 20%. Nach Jahren der Verhandlungen unter dem Pariser Abkommen sei jetzt die Zeit der Umsetzung gekommen, so die türkisch-australische Doppelspitze der künftigen Klimakonferenz. Zwar basiert die Vision auf Freiwilligkeit, lanciert die Verhandlungen lediglich, doch Klimaforscher Höhne sieht darin einen Ansatz, der sich in Antalya in konkrete Ergebnisse übersetzen könnte.
13: Ja, meine Hoffnung wäre, dass so ein Ziel wie das Elektrifizierungsziel tatsächlich nicht nur freiwillig wäre, sondern abgestimmt wird von allen Ländern.
12: Doch eine fossile Welt umzubauen, wegzukommen von Kohle, Öl und Gas hin zu mehr Strom aus erneuerbaren Energien, kostet Geld. Und dieser alte Konflikt zeigte sich auch in Bonn. Entwicklungsländer forderten, die Frage der Klimafinanzierung in Antalya neu zu verhandeln. Woher das zuvor beschlossene Geld für Klimaschutz und Anpassung kommen soll und wie viel es vor allem im Hinblick auf Klimaanpassung Anpassung sein soll. Jan Kowalczyk von Oxfam.
15: Da gibt es im Moment unüberwindbare Widersprüche in den jeweiligen Positionen. Und das wird uns dann wahrscheinlich auch auf der Klimakonferenz in Antalya dann wieder begegnen.
12: Dabei macht auch ein aktuelles Klimaphänomen im Pazifik, das mehr Dürre und Starkregen bringt, deutlich, wie wichtig Klimaanpassung vor allem für den globalen Süden ist, sagt Laura Schäfer von Germanwatch.
16: Diese aufziehende Ernährungskrise, die ja vor allem bedingt ist durch die fossile Energiekrise, die dazu geführt hat, dass keine Düngemittel in den Ländern ankommen, haben unsere Partnerorganisationen ganz viel von berichtet. Und wo wir sehen, dass zusammen mit dem aufkommenden El Niño, der ja wahrscheinlich besonders stark wird, das zu einer sehr großen Ernährungskrise führen könnte.
12: Wären diese Länder besser angepasst, sagt Schäfer, was mit mehr Geld möglich wäre, wären die Folgen weniger dramatisch.
4: Eine aktuelle deutschlandweite Studie zeigt, wer Dialekt spricht, der möchte auch in der Politik gerne von Abgeordneten vertreten werden, die selbst Dialekt sprechen. Anders ist das aber interessanterweise in Bayern. Hans-Joachim Viehweger hat sich umgehört.
17: Dialekt stiftet Identität, hat aber auch eine politische Bedeutung. Das hat der Mainzer Politikwissenschaftler Konstantin Wurtmann in einer neuen Studie herausgefunden. Dialekt ist demnach ein entscheidendes Merkmal dafür, ob sich Menschen in der Politik repräsentiert fühlen.
18: Wenn bestimmte Bevölkerungsgruppen der Ansicht sind, dass Menschen wie sie, und das kann dann auch teilweise sich ausdrücken durch eine regionale Mundart, im Politischen nicht stattfinden, dann führt das erstmal zu einer Entfremdung von politischen Institutionen und von politischen Vertreterinnen und Vertretern.
17: Tatsächlich fühlen sich viele Dialektsprecher in Deutschland von der Politik nicht gut vertreten, mit der großen Ausnahme Bayern. Man muss nur mal in Debatten im Bayerischen Landtag reinhören.
19: Da schaut's her. Herr Söder, also so richten Sie es am Aus, er ist heute nicht da.
20: Jedes Mal, wenn Sie das Thema Luftverkehr abwackeln, verabschiedet sich die verkehrspolitische Vernunft mal ganz schnell aus dem Saal.
21: Wo haben Sie dann ein Problem, wenn Sie eh wissen, dass es nicht gebaut wird?
19: Sie kommen mal vor wie ein Rumpelstilzchen, das wird irgendwie rumhupft.
17: Mundartsprecher im Landtag wie der Oberbayer Josef Lausch von den Freien Wählern sehen ihren Dialekt in der Politik als Vorteil.
22: Daheim in meinem Landkreis Rosenheim, da rede ich dann richtig Bayerisch, wie ich heute aufgewachsen bin, da hilft es durchaus. Voraussetzung ist natürlich, dass das Gegenüber auch mich einfach in der Praxis versteht. Aber wenn man mit seinen Nachbarn redet, oder, ja, dann ist das durchaus ein Vorteil. Das ist authentisch, das macht dann sympathisch. Man braucht sich nicht verstellen.
17: Ähnlich sieht das der Niederbayer Toni Schuberl von den Grünen. Wer so rede wie die Bevölkerung, erreiche die Menschen auch besser. Außerdem könne Dialekt die Politik vor einer zu abgehobenen Sprache bewahren.
23: Wir neigen dazu, dass wir ganz viel so, was weiß ich, irgendwelche Fremdwörter benutzen. Wir reden vom ÖPNV statt von Bus und Bahn. Wir reden von, weiß ich nicht, Sustainability und alles Mögliche. Und wenn man das einfach auf Bayerisch sagt, dann ist es so, dass die Leute halt auch verstehen.
17: Das Problem von Dialekt, wo sich die einen zugehörig fühlen, fühlen sich andere ausgegrenzt, erläutert der Politikwissenschaftler Wurtmann.
18: Das bedeutet also natürlich schon, dass wenn man bundesweite politische Ambitionen hat, dass es in der einen oder anderen Form durchaus relevant sein kann, dass man sich sprachlich ein wenig mäßigt.
17: Das beginnt schon im Landtag. Im Plenum, so sagt es Josef Lausch, spreche er ein gepflegtes Mittelhochbayerisch. Er wolle ja auch von Kollegen aus Aschaffenburg verstanden werden. Und Toni Schuberl unterlegt seine Videos im Netz zum besseren Verständnis schon mal mit Untertiteln.

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0: Ganz genau, wir blicken in unserem Sportblock als erstes zur Fußball-Weltmeisterschaft. Da spielt gerade aus der Gruppe C Schottland gegen Marokko und unsere Reporterin Martina Knief beobachtet das Spiel für uns aus Köln.
2: 1:0 führen die Marokkaner. Es ist gerade Trinkpause in Boston im Stadion. Und was war das für ein Auftakt für das Team, das im ersten Spiel schon gegen Brasilien 1:1 spielte. Und der Torschütze aus dem Brasilien-Spiel, Ismaël Saibari, machte genau dort weiter. Zweite Minute, halbrechte Position, bisschen spitzer Winkel. Er guckte noch in die Mitte, schloss dann aber ganz konsequent ab. Zweites Tor für Marokko in diesem Turnier. Zweites Mal Ismaël Saibari, der Torschütze. Die Marokkaner haben die Partie hier im Griff. Die Schotten bisher noch ohne Torabschluss und konnten bisher noch nicht. Sie haben ja das erste Spiel in diesem Turnier auch gewonnen, konnten bisher noch nicht in dieses Spiel so richtig eingreifen, wie sie das gewohnt sind. Und deswegen führt hier Marokko nach gespielten 26 Minuten gegen Schottland mit 1:0.
0: Dankeschön, Martina. Und alles Weitere vom Sport, auch von der WM natürlich jetzt mit Jan Möller.
3: Ja, und da gucken wir nochmal aufs erste WM-Spiel des Abends. Da haben die USA schon den Einzug in die K.O.-Runde klargemacht. 2:0 gegen Australien, die Führung schon in der 11. Minute durch ein Eigentor. Kurz vor der Pause dann Alex Freeman mit dem 2:0. Das US-Team klar besser, sehr druckvoll. Und dann in der zweiten Hälfte war die Luft so ein bisschen raus. Ganz erstaunlich, fand auch unser Reporter André Siems.
4: Überrascht mich auch, hat mich aber auch schon gegen Paraguay überrascht. Auch da die Amerikaner mit einem 3:0 nach der ersten Halbzeit, hab das Spiel gesehen gehabt. Das war tatsächlich erfrischend schnell. Ich dachte mir, boah, die drängen die aber hinten rein, die pressen, die sind an der Mittellinie blitzschnell wieder da und dann verteilen sie die Bälle nach außen, ziehen das Spiel auch immer wieder in die Breite. Taktisch toll, mit wahnsinnig viel Tempo und dann so plötzlich ab der 70. war der Stecker gezogen und hast auch gemerkt, die Paraguayer sind dann immer wieder auch gefährlich vors Tor gekommen. Weston McKennie ist zum Beispiel für mich auch so ein Beispiel. Sehr, sehr schnell Antritte gehabt, viel rochiert, links, Mitte, rechts, viele Positionswechsel. Zweite Halbzeit überhaupt nicht mehr zu sehen gewesen, danach ausgewechselt worden. Also ich würde schon sagen, dass sie konditionelle Probleme haben, wenn sie diesen Spielstil da durchziehen wollen.
3: Tja, bislang ist aber trotzdem alles glatt gelaufen. 2 Spiele, 2 Siege und das ist auch eine Bilanz, die man sich beim deutschen Team wünscht. Heute, am Samstagabend, geht's gegen die Elfenbeinküste in Toronto in Kanada. Und da ist die Mannschaft inzwischen auch angekommen. Auch Deutschlands bester Tennisprofi Alexander Zverev drückt übrigens die Daumen. Der Auftakt gegen Curaçao hat ihm schon mal gefallen.
5: Ja, ich freue mich, dass die deutsche Nationalmannschaft so gestartet ist, wie sie gestartet ist. Klar werden wir auch noch viel schwierige Gegner haben, aber man hat bei Spanien gesehen, man hat bei Portugal gesehen, dass auch die leichten Gegner manchmal Probleme machen können am Anfang des Turniers und Deutschland hatte keine Probleme, deswegen freue ich mich drauf.
3: Um 22 Uhr geht's los, Deutschland gegen die Elfenbeinküste und Zverev selbst bestreitet heute sein Halbfinale beim Rasentennisturnier in Halle-Westfalen. Nach dem Sieg im Viertelfinale gegen den belgischen Qualifikanten Raphael Collignon geht's nun gegen den US-Amerikaner Taylor Fritz. Gegen den hat der French Open-Sieger die letzten 6 Matches alle verloren.
5: Ja, auch ein Riesenaufschläger, glaube ich. Und es wird ein schweres Match werden, aber ich freue mich auf die Challenge.
3: Und eine Challenge wird es auch für Daniel Altmaier. Der steht auch im Halbfinale in Halle, trifft da ebenfalls auf einen US-Amerikaner, auf Francis Tiafoe, nachdem er im Viertelfinale den Russen Daniil Medvedev geschlagen hatte. Ziemlich überraschend, aber nicht für ihn selbst.
6: Ich würde das jetzt nicht irgendwie als Wow-Effekt empfinden, aber einfach wichtige Erfahrungen, die ich gemacht habe, wichtige Spielzüge, wichtige Punkte. Von daher, ich bin froh.
3: Also Altmaier im Halbfinale von Halle, Zverev auch, könnte ein deutsches Finale geben. Gut eine Woche vor Beginn des großen Rasen-Highlights der Saison. Das ist dann das Grand-Slam-Turnier in Wimbledon. Stichwort Finale. In der Basketball-Bundesliga läuft die Finalserie in den Playoffs. Alba Berlin gegen Bayern München. Die Münchner hätten in Spiel 4 in Berlin alles klar machen können, hätten wieder deutscher Meister werden können. Hat aber nicht geklappt, denn trotz eines zwischenzeitlichen 10-Punkte-Rückstands haben die Berliner gewonnen, 71-61. Damit kommt es morgen am Sonntag in München zum alles entscheidenden Spiel 5.
0: Der Sport war das mit Jan Möller.
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7: Um 0.29 Uhr mit Gabriela Kühne. Bundesbauministerin Huberts rechnet offenbar mit schwerwiegenden Folgen durch geplante Einsparungen beim Wohngeld. Huberts sagte der Rheinischen Post, die Kürzungen würden leider alle bisherigen Empfänger betreffen. Aus der Nachrichtenredaktion Marei Beermann.
8: Ein Drittel der bisherigen Wohngeldhaushalte werde so wörtlich rausfallen. Betroffen seien unter anderem Menschen, die aufgrund ihres Einkommens bislang gerade noch antragsberechtigt seien. Aktuelle Wohngeldbescheide, die stets befristet erteilt werden, sollen bis zu ihrem Auslaufen ihre Gültigkeit behalten, so Huberts. Am Jahresende 2024 haben laut Zahlen des Statistischen Bundesamtes in Deutschland mehr als 1,2 Millionen Privathaushalte Wohngeld bezogen.
7: Die Staats- und Regierungschefs der EU haben sich bei ihrem Gipfel in Brüssel nicht auf eine gemeinsame Linie zum EU-Haushalt einigen können. Bundeskanzler Merz sagte, der von der EU-Kommission vorgeschlagene Etat von insgesamt 2 Billionen Euro sei aus deutscher Sicht unbezahlbar. Aus Brüssel Thomas Spiekhofen.
9: Er forderte die irische Ratspräsidentschaft, die Anfang Juli die Geschäfte von Zypern übernimmt, auf, bis zum Oktober einen neuen Vorschlag vorzulegen, der deutlich darunter liege. Zum Thema Ukraine erklärte Merz, es habe eine sehr breite Unterstützung für die Vorschläge gegeben, die er zusammen mit dem britischen Premier Starmer und dem französischen Präsidenten Macron in der vergangenen Woche entwickelt habe. Verhandlungen über einen Frieden müssten am Ende die Ukraine, Russland, Europa und die USA führen. Wer dabei für Europa spreche, das sei jetzt nicht zu entscheiden, sagte Merz.
7: Die Bundeswehr schließt bei der Besetzung der Litauen-Brigade nicht aus, Soldaten auch zu verpflichten. Heeresinspekteur Freuding nannte in der Welt als oberstes Ziel, die volle Einsatzbereitschaft der Brigade im kommenden Jahr zu erreichen. Der Generalleutnant betonte, dazu werde am leitenden Prinzip der Freiwilligkeit festgehalten und dort, wo erforderlich, auch um verpflichtende Maßnahmen ergänzt. Deutschland reagiert mit der Aufstellung der Panzerbrigade auf die wachsende Bedrohung der NATO durch Russland. Nördlich der britischen Hauptstadt London sind zwei Züge zusammengestoßen. Mindestens ein Mensch kam ums Leben. Zahlreiche weitere Insassen wurden verletzt. Der Unfall ereignete sich an einer Bahnstrecke, die London mit Orten in Mittelengland verbindet. Der Bahnbetreiber stellte den Zugverkehr dort bis auf Weiteres ein. Die Ursache der Kollision ist noch unklar. Das Wetter in Deutschland. In der Nacht zeitweise Schauer und teils kräftige Gewitter, Tiefstwerte 23 bis 15 Grad. Tagsüber teilweise sonnig, gebietsweise aber auch Schauer und einzelne kräftige Gewitter, vor allem im Bergland und im Osten Unwettergefahr. 23 Grad an der Nordsee bis 38 Grad in Rheinland-Pfalz. Am Sonntag heiter, später Schauer und Gefahr starker Gewitter, 20 bis 38 Grad. Und am Montag viel Sonne, später in der Mitte und im Süden wieder Schauer und Gewitter bei 22 bis 38 Grad. Das waren die Nachrichten.
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0: Da haben wir eine amtliche Unwetterwarnung für den Westen Deutschlands. Und zwar wird vor schweren Gewittern mit heftigem oder extrem heftigem Starkregen gewarnt, von 30 bis 50 Litern pro Quadratmeter in einer Stunde, sowie Hagel mit Korngrößen bis 3 cm und Sturmböen bis 100 km pro Stunde. Es besteht also extreme Gefahr durch Blitzschlag, Hagel oder eben schwere Sturmböen. Seien Sie vorsichtig, es kann örtlich auch zu Überflutung kommen. Ansonsten haben wir keine größeren Staus oder Verkehrsbehinderungen, daher wünsche ich Ihnen eine gute Fahrt.
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0: Mit Milad Kupay. In Warschau sind die Kulturgüter angekommen, die Deutschland zurückgegeben hat. Sie waren während der deutschen Besatzung im Zweiten Weltkrieg geraubt und nach Deutschland gebracht worden. Die Gegenstände haben für Polen einen hohen kulturhistorischen Wert. Paulina Milling.
10: So klingt sie, eine der ältesten polnischen Hymnen. Gaude Mater Polonia, freue dich, Mutter Polen. Das ist eines der wichtigsten Werke in der Geschichte der polnischen Kultur. Eine Hymne, die seit Jahrhunderten die wichtigsten religiösen und staatlichen Ereignisse, Ereignisse von nationaler Tragweite begleitete, sagte Polens Kulturministerin Marta Cinkowska auf der feierlichen Veranstaltung. Denn ein wertvolles mittelalterliches Manuskript mit dieser Hymne ist nun nach Polen zurückgekehrt. Es ist ein Fragment des Hymnentextes, handschriftlich festgehalten und wahrscheinlich das älteste erhaltene Exemplar. Das Manuskript stammt ursprünglich aus der Bibliothek eines polnischen Priesterseminars. Ihre Bestände wurden im Zweiten Weltkrieg geplündert. Die 6 Pergamentblätter mit der Hymne gelangten dann in die Stadtbibliothek Berlin. und sind nun wieder in Polen. Ebenfalls wie 11 Eisenbahnminiaturen, die dem Verkehrsmuseum Warschau gehörten, und ein wertvolles Schmuckstück, vermutlich aus dem 16. Jahrhundert. Ein Ring aus Gelbgold, besetzt mit einem 3,5-karätigen Diamanten. Er stammt aus einer Zeit, die viele Historiker als ein goldenes Zeitalter des polnischen Staates und unserer Kultur bezeichnen. Der Ring ist eine materielle Spur einer Epoche, als Polen einer der wichtigsten Staaten Europas war. Das Schmuckstück soll einem der polnischen Könige gehört haben. Im Zweiten Weltkrieg aus einer Sammlung geraubt, gelangte er später ins Schmuckmuseum Pforzheim. Die Stadt hat entschieden, den Ring an seine Heimat zurückzugeben. Die Rückgabe der Kulturgüter wurde in Berlin bekannt gegeben, am Jahrestag des deutsch-polnischen Nachbarschaftsvertrages. Miguel Berger, deutscher Botschafter in Polen, erklärte später in Warschau, auch die Erinnerung an die Schrecken der Besatzung, an die Kulturgüterzerstörung, die in Polen stattgefunden hat, gehöre dazu.
11: Und das ist eine Verantwortung, zu der wir stehen und auf deren Grundlage wir auch die Beziehungen zwischen Deutschland und Polen entwickeln wollen.
10: Geraubte Kulturgüter haben eine bewegte Geschichte. Ihre Herkunft zu klären ist oft sehr aufwendig. Aus dem deutschen Außenministerium hieß es, der Rückgabeprozess habe seit Dezember vergangenen Jahres an Dynamik gewonnen. Damals trafen sich die polnische und die deutsche Regierung zu Konsultationen. Die polnische Kulturministerin übermittelte an Deutschland mehrere Anträge. Es ging nach Angaben der polnischen Regierung um 35 Objekte. Darunter waren offenbar auch einige der Kulturgüter, die jetzt an Warschau übergeben wurden. Hierzulande hofft man, dass weitere folgen.
0: Aus Deutschland zurückgegebene Kulturgüter sind in Polen vorgestellt worden. Ein Bericht war das von Paulina Milling.
1: Wirtschaft.
0: Wenn die besten Spieler aus 48 Nationen bei der Fußball-WM aufeinandertreffen, dann ist das auch ein Schaulaufen der drei großen Sportartikelhersteller Nike, Adidas und Puma. Statten zusammen mit den Großteil aller Mannschaften mit Trikots und Fußballschuhen aus. Adidas übrigens mit in diesem Jahr zum letzten Mal die deutsche Elf. US-Konkurrent Nike wird vom kommenden Jahr an neuer DFB-Ausrüster. Welche Rolle die WM für die Verkaufszahlen spielt, berichtet Bianca von der Au.
12: Adidas ist unter den drei großen Sportartikelherstellern in dieser WM die Nummer 1. Jedenfalls was die Ausrüstung der Mannschaften angeht. Insgesamt 14 Teams kleidet der Konzern mit den drei Streifen auf den Trikots ein. Darunter Gastgeberland Mexiko, den amtierenden Weltmeister Argentinien, die deutsche Elf und Spanien. Platz 2 der Ausstatter belegt Nike, der weltgrößte Sportartikelkonzern, der die USA und Kanada sowie Brasilien, England und Frankreich ausrüstet. Dicht dahinter der kleinste unter den dreien, Puma, mit Mannschaften wie Portugal oder Marokko.
13: Das zahlt halt insgesamt auf Markenbekanntheit ein, insbesondere in diesen Zeiten, wo ja Sportartikel und gerade auch Fußballtrikots nicht mehr nur im Sportumfeld getragen werden, sondern generell Einzug erhalten haben in die Streetwear. Und je präsenter ein Logo einfach im Alltag ist, umso wichtiger ist es für die Marke.
12: Sagt Aktienexperte und bekennender Fußballfan Christian W. Röhl von Scalable Capital. So eine WM hat aber auch einen messbaren Effekt, etwa durch den Verkauf von Trikots. Allerdings sei dies ein temporärer Effekt. Auch die Börsenkurse von Adidas, Nike und Puma sind zu Beginn der WM kurz nach oben gelupft. Doch auch das ist aus Sicht von Börsenprofis nur ein kurzer Effekt, der nach der Weltmeisterschaft wieder verfliegen dürfte. Anders könnte die Sache aussehen, wenn ein Team mit Nike, Adidas oder dem Puma auf der Brust möglichst weit kommt in dem Turnier, sagt Branchenspezialist Thomas Jökel.
14: Dann sind mit besonders hohen Mehrumsätzen für das Segment Fußball zu rechnen.
12: Schaut man auf die jüngste Börsenhistorie, so ist Puma die klare Nummer 1 mit einem Kursgewinn von fast 30% seit Jahresbeginn. Gefolgt vom großen Nachbarn Adidas mit 4% plus, während US-Konkurrent Nike seit Jahresbeginn fast 30% im Minus ist. Der einst unangefochtene Marktführer kämpft seit längerem schon mit schwächelnder Nachfrage.
13: Es kann natürlich eine gute WM mit einem Team, das man ausstattet, durchaus auch in einem Unternehmen irgendwie einen Ruck auslösen. Aber gravierender ist natürlich, wie die gesamten Absatzzahlen sich entwickeln. Und da haben ja alle drei großen Sportartikelkonzerne in den letzten Jahren nach der Pandemie doch mit erheblichen Problemen zu kämpfen gehabt.
12: Und das spiegelt sich auch in den Börsenkursen aller drei großen Hersteller wider, die auf 5-Jahressicht alle deutlich gefallen sind. Unter anderem wegen Imageproblemen, einem schwächelnden China-Geschäft und Lieferengpässen. Letztere hatten kürzlich erst bei Adidas zu einem kuriosen Engpass geführt. Aufgrund der hohen Nachfrage nach Beflockung der Fantrikots von UNDAF, Havertz und Pavlovich kam es kurzfristig zu Engpässen bei der Verfügbarkeit des Buchstaben V, sodass Fans länger auf die Trikots ihrer Favoriten warten mussten.
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0: Für den ukrainischen Präsidenten Selenskyj war es eine volle Woche. G7, Ukraine-Kontaktgruppe, NATO-Verteidigungsminister, EU-Gipfel. Überall bekam Selenskyj weitere Unterstützung und militärische Hilfen zugesagt. In seiner Heimat gingen die Angriffe Russlands allerdings unvermindert weiter. Wassily Golot berichtet für die ARD über die Situation in der Ukraine. Vor ein paar Wochen wurde das Studio in Kiew durch einen Angriff zerstört. Mittlerweile kann von dort wieder gesendet werden, auch wenn die Holzlatten die Fenster ersetzen. Mein WDR-Kollege Michael Imhof hat mit Wassily Golot gesprochen und ihn gefragt, mit welchem Gefühl er jetzt in diesem Studio arbeitet.
16: Es fühlt sich einerseits schräg an, weil das, was ich vor mir sehe, ist in Teilen immer noch Verwüstung. Es sind immer noch Wände schief und wir müssen einiges tun. Und andererseits fühlt sich das sehr gut an, an dem Ort zu sein, von dem wir so lange berichten und uns eben nicht einschüchtern zu lassen von dieser brutalen Gewalt.
17: Jetzt, wo das so ganz nah an dich und an dein Team rangerückt ist, macht das was mit einem? Also betrachtet man das Ganze dann nochmal anders?
16: Nein, das ist ja nicht das erste Mal. Wir hatten 2024 die Situation, da werden sich viele auch dran erinnern, als eine russische Rakete in das Kinderkrankenhaus Ochmadid eingeschlagen ist. Da wohnt eine Kollegin 200 Meter entfernt. Ihre Fenster sind rausgeflogen, sie wurde selber durch die Wohnung gewirbelt, ihr ist zum Glück nichts passiert. Aber das war ein Schock. Ich stand in einer Wohnung mit Eltern, die gesehen haben, wie ihr Kind verbrennt, die nichts machen konnten, die dann runtergerannt sind, um selber zu überleben. Natürlich ist das ein Scheißgefühl, wenn dein eigenes Studio, dein eigener Arbeitsplatz betroffen ist. Aber mir ist lieber, dass ein leeres Bürogebäude beschädigt wird, als dass Menschen ums Leben kommen, wie das fast jeden Tag durch russische Angriffe passiert.
17: Stimmt das eigentlich? Ich erinnere mich, wir haben mal drüber gesprochen, dass du teilweise, wenn du arbeitest, die Nächte im Hotel verbringst?
16: Ja, das stimmt, weil ich zu Hause keinen Keller habe. Also wenn kombinierte Angriffe beginnen, also wenn die Drohnen schon fliegen, wenn du die Flugabwehr hörst, wenn Raketen im Anflug sind, ist es eine sehr schlechte Idee, das Haus zu verlassen. Das heißt, der Kompromiss ist dann, ich setze mich oder lege mich in meinen Wohnungsflur und höre die Explosion und hoffe, dass nichts mein Gebäude trifft. Aber der Flur ist natürlich insgesamt nicht der allersicherste Ort. Und wir bieten allen Kolleginnen und Kollegen an, und ich selber nutze das auch, wenn Angriffsnächte absehbar sind, ins Hotel zu gehen, wo es einen Keller unter der Erde gibt, wo du zwar auch die Explosion hörst, wo du auch teilweise die Erschütterung spürst, je nachdem, wo es einschlägt, aber wo du dich etwas sicherer fühlst.
17: Wenn du das so beschreibst, ich finde, das bringt diesen Konflikt viel, viel näher an einen ran, als wenn man hier einfach die Nachrichten verfolgt. Ich möchte dich jetzt einfach mal fragen, warum machst du das, wenn du dich solchen Gefahren aussetzt?
16: Damit diese Informationen ankommen in Deutschland, damit die Menschen mitbekommen, was hier passiert, weil wir ja gleichzeitig erleben, dass Russland immer wieder versucht, Zweifel zu säen. Und wenn wir nicht hier wären, wenn wir nicht uns selber die Folgen dieser Angriffe anschauen würden, dann würden diese Lügen noch mehr dominieren, noch mehr Raum bekommen, als sie es leider ohnehin schon bekommen. Und es ist Teil der Verantwortung als Journalist, auch ein Risiko einzugehen, um eine demokratische Gesellschaft in Deutschland zu informieren.
17: Wie fühlt sich denn das Leben jetzt im Moment an in Kiew? Sind die Menschen die ganze Zeit sozusagen in Angst und Sorge, dass der nächste Angriff folgen könnte? Oder spielt sich das Leben mittlerweile ganz normal ab und man ist im Zweifel sogar zuversichtlich, dass man gegen Russland was ausrichten könnte?
16: Das ist eine sehr gute Frage, weil ich seit Wochen jetzt schon versuche, Worte für diesen Zustand zu finden. Die Menschen sind einerseits völlig zermürbt, weil das, was sie seit Jahren erleben, erleiden, das ist einfach übermenschlich, was sie leisten. Also wenn du dir vorstellst, Familien mit kleinen Kindern, die irgendwie im 20. Stock leben und dann ist eine Angriffsnacht, dann rennen die da runter in den Keller, dann rennen die irgendwann wieder hoch. Die Kinder kriegen keinen Schlaf, die Eltern kriegen keinen Schlaf. Am nächsten Tag musst du irgendwie das Kind in den Kindergarten bringen, musst zur Arbeit gehen, musst trotzdem irgendwie Geld verdienen und weitermachen. Dann haben die alle den Winter in den Knochen, wo es minus 28 Grad draußen war. Das alles haben die Menschen überlebt und jetzt ist es wärmer, natürlich ist es angenehmer, natürlich siehst du Leute, die irgendwie einen Eiskaffee trinken, du siehst Leute am Dnipro, am Fluss chillen, sie versuchen natürlich sich abzulenken davon, sie versuchen einen Ausgleich zu finden, sie machen Sport, sie hören Musik, es gibt zum Teil auch Konzerte, aber natürlich hoffen hier alle darauf, dass dieser Krieg endet.
17: Es gibt ja noch eine weitere Hoffnung und das wäre ein möglicher EU-Beitritt. In dieser Woche spricht die EU ja drüber und es gibt keinen Orbán mehr, keinen ungarischen Präsidenten, der das blockieren würde. Gut, jetzt gibt es die Bulgaren, die haben auch so einige Probleme, die sie anbringen, gerade in Brüssel. Aber besteht oder macht es den Menschen Hoffnung, dass sich da vielleicht irgendetwas in Richtung EU-Beitritt bewegen könnte?
16: Die EU ist die wichtigste Hoffnung für die Menschen in der Ukraine. Das haben wir im vergangenen Jahr zum Beispiel ja auch gesehen, als der ukrainische Präsident Selenskyj ein Gesetz unterschrieben hat, was den unabhängigen Antikorruptionsbehörden die Unabhängigkeit nehmen sollte. Und da sind viele Menschen, viele junge Menschen mit Pappplakaten, trotz des Krieges, trotz der Einschränkungen durch das Kriegsrecht, hatten sie den Mut, auf die Straße zu gehen und haben gesagt, Moment, das wollen wir nicht. Dieses Gesetz soll rückgängig gemacht werden. Und das ist dann auch passiert durch den Druck von unten. Und wir sehen, es gibt Ermittlungen mitten im Krieg gegen auch zum Teil das Umfeld des Präsidenten, gegen Minister, die zurücktreten mussten. Und all das zeigt, dass die Ukraine trotz aller Probleme durchaus auf einem richtigen Weg ist und die Menschen wollen, dass dieser Weg weitergegangen wird.
17: Um diese Ermittlung zu verstehen, gegen das eigene System, da geht es darum, dass man die Auflagen zu einem EU-Beitritt auch unbedingt erfüllen möchte, also zum Beispiel den Kampf gegen Korruption?
16: Genau, absolut. Also man kann an dieser Stelle vielleicht sagen, da geht die ukrainische Zivilgesellschaft und die EU-Kommission und die Verantwortlichen in Brüssel gehen da Hand in Hand und zeigen sozusagen mit dem Finger auf die ukrainische Regierung, auf das ukrainische Parlament und sagen, Leute, ihr müsst die Gesetze so anpassen, auch wenn sie euch vielleicht nicht passen, auch wenn ihr dann irgendwie Dinge, die ihr vorher gemacht habt und die für euch normal waren, nicht machen könnt. Aber genau das ist der Prozess. Genau diese klaren Regeln braucht es, um Teil der Europäischen Union zu sein. Und wir haben in der Ukraine, beobachten wir, eine sehr, sehr aktive Zivilgesellschaft. Hier gibt es verschiedene Organisationen, die sich richtig reinnörden in die europäische Gesetzgebung und die ihrer Regierung sehr genau auf die Finger schauen und sagen, Moment, das, was ihr da vorhabt, das ist aber nicht das, was Brüssel von euch und von uns möchte. Und deswegen müsst ihr da nochmal ran.
17: Vassili, wenn wir uns in einem Jahr wiederhören, welche Nachricht würdest du mir dann gerne erzählen?
16: Ich würde sehr gerne erzählen, dass die Ukraine in Frieden lebt, dass die Ukraine vielleicht schon gewählt hat und dass die neue ukrainische Regierung aktiv an weiteren Schritten Richtung EU-Beitritt arbeitet und es möglicherweise einen Gipfel auf der ukrainischen Krim gibt.
0: Das war Vassili Golot, Leiter des ARD-Studios in Kiew, im Gespräch mit Michael Imhof. 0.48 Uhr ist es.
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0: Es wird immer enger für den britischen Premier Starmer. Nach Ministerrücktritten und schwachen Umfragewerten hat jetzt auch noch sein innerparteilicher Konkurrent Burnham eine wichtige Nachwahl gewonnen. Damit zieht Burnham ins Unterhaus und kann Starmer als Regierungschef herausfordern. Martin Wittmann, der London-Korrespondent der Süddeutschen Zeitung, sieht die Tage von Keir Starmer als Premierminister gezählt. Im SZ-Podcast Auf den Punkt spricht er sich für einen Wechsel an dieser Position aus.
15: Die Partei, die Regierung und vielleicht auch das ganze Land, die brauchen jetzt wirklich mal sowas ganz Neues. Weil ich erlebe das hier seit Monaten, eine schlechte Nachricht jagt die nächste. Die Leute verlieren das Vertrauen in die Regierung und die Stimmung ist einfach so schlecht. Lebenshaltungskosten sind so hoch. Die Debatte um die Migration bestimmt den Alltag. Die Regierung hat nicht die richtigen Antworten drauf. Ich denke, es wäre vielleicht fürs Land das Beste, wenn jetzt neuer Schwung reinkommt. Die Regierung wird davon profitieren, wenn sie einen neuen Premierminister stellt.
0: Die Meinung von Martin Wittmann von der Süddeutschen Zeitung. Nach Ansicht der Taz aus Berlin könnte ein Wechsel an der Regierungsspitze dagegen die politische Situation im Land im schlechtesten Fall sogar noch verschärfen.
7: Burnhams Pläne im Fall einer Machtübernahme in London bleiben völlig unklar. Für eigene Inhalte steht er nicht. Alle möglichen Leute verfolgen über ihn ihre eigene Agenda. Unter einem Premierminister Burnham könnte Labours Selbstzerfleischung also noch dramatisch eskalieren. Und er könnte in Versuchung geraten, in Ermangelung eines klaren Kurses mit vorgezogenen Neuwahlen Klarheit schaffen zu wollen. Starmers Schicksal ist jetzt wohl besiegelt, aber Großbritanniens Zukunft ist offener denn je.
0: Noch hat Burnham den Kampf um das Regierungsamt nicht eröffnet, doch die Stuttgarter Zeitung sieht ihn bereits auf der Gewinnerstraße.
7: Für Starmer wird es jetzt eng. Die rebellische Stimmung in der Partei lässt ihm wenig Alternativen. Der Wahlgewinner Burnham hat diese Nachwahl geschickt in ein Referendum über die eigene Person umfunktioniert. Dem könnte nun, falls Starmer nicht freiwillig aufgibt, ein politisches Drama folgen. Mit Ministerrücktritten, Widerstand in der Fraktion und womöglich sogar dem Kollaps der Regierung. Stoppen lässt sich Burnham jedenfalls nicht mehr.
0: Zu einem anderen Thema. EU-Ratspräsident Costa hat mit einer Kontaktaufnahme zum Kreml Verärgerung unter mehreren Mitgliedern ausgelöst. Unter anderem Bundeskanzler Merz und Frankreichs Präsident Macron kritisierten Costas unabgesprochenen Vorstoß. Die Badische Zeitung aus Freiburg rät der EU, diskreter darüber zu diskutieren, wer zu möglichen Verhandlungen mit Russland entsandt werden soll.
7: Diese Frage öffentlich auszutragen ist ein schwerer Fehler. Putins Bereitschaft zu Gesprächen wächst kaum, wenn Europäer sich gegenseitig überbieten im Bemühen, mit ihm verhandeln zu dürfen. Viele kleinere EU-Staaten fühlen sich vom E3-Format und Deutschlands Überheblichkeit oft übergangen. Merz wäre gut beraten, mehr Sensibilität zu zeigen. Dass Deutschland die stärkste Volkswirtschaft Europas ist und zu den größten Unterstützern Kiews zählt, begründet keinen automatischen Anspruch auf einen Platz bei Verhandlungen über die Zukunft der Ukraine.
0: Die Volksstimme aus Magdeburg begrüßt die Initiative des EU-Ratspräsidenten.
7: Da haben sich Costa und seine Leute weit vorgewagt. Sie wurden in Richtung Moskau aktiv, um Informationskanäle zwischen Brüssel und Moskau zu schaffen. Affront schallt es von der deutschen Regierung. Dabei ist die Absicht zeitgemäß. Die europäische Sprachlosigkeit im Verhältnis zum Kreml auf indirektem Weg zu überwinden. Über funktionierende Kanäle könnte endlich Bewegung in die Lösung des Konflikts kommen, in dem sonst nur Drohnen fliegen.
0: Und das waren die Standpunkte, zusammengestellt von Torben Müller.
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0: Mit ihrem Debütalbum Heaven Knows hat die britische Sängerin Mika Miller vor 4 Jahren viele Soul-Fans begeistert. Die Songs erzählten von einer schwierigen Lebensphase mit großer Stimme und großen Gefühlen. Jetzt erscheint ihr 2. Album, A Little Bit of Me. Der Titel ist Programm, denn darauf wird Miller noch persönlicher. Florian Schmidt hat das Album gehört und mit der Sängerin über dessen Entstehung gesprochen.
18: Früher Soul und die großen Girlgroups der 60er Jahre. Das vor allem steckt in Mika Millers neuem Album. Schon die erste Single, A Little More Time for Love, macht klar, diesmal klingt vieles leichter und unbeschwerter.
19: If Heaven Knows was autumn, then this album to me definitely feels more like summer.
18: Wenn ihr Debüt der Herbst war, dann ist dieses Album für Mika Miller der Sommer. Die Sängerin hat sich bewusst auf die Suche nach mehr Leichtigkeit gemacht. Inspiration fand sie bei Künstlerinnen wie Aretha Franklin, Natalie Cole oder den Supremes. Musik, die Freude macht und Wärme ausstrahlt. Trotz aller Vorbilder klingt das Album nicht wie eine nostalgische Rückschau. Mika Miller verbindet klassische Soul-Einflüsse mit einem modernen Sound. Gleichzeitig sei sie heute deutlich selbstbewusster als noch beim Debüt, sagt sie, und vertraue stärker ihrer eigenen Intuition. Sailing from day to day. Mehr Selbstvertrauen bedeutet auch mehr persönliche Offenheit. Auf dem Album findet sich mit Under My Skin ein Song über Sexualität. And I cannot hardly withstand it. How you gonna withstand
19: me? Ich war mir nicht sicher, ob ich mich dabei wohlfühlen würde, ihn zu veröffentlichen. Aber ich habe mich in diesen Song verliebt und hatte das Gefühl, dass er auf das Album gehört.
18: Noch persönlicher wird es in Times Like These, einer Rückschau auf Erschöpfung, Zweifel und die Schattenseiten des Musikerlebens. Trotzdem bleibt am Ende vor allem Hoffnung. Denn Soul-Musik ist für Mika Miller immer auch etwas Spirituelles.
19: Die Wurzeln der Soul-Musik liegen in der Gospel-Musik.
20: Soul-Musik strahlt von Natur aus, einfach diese Wärme aus.
18: Diese Wärme durchzieht das gesamte Album, in seinen ruhigeren und nachdenklichen Momenten, vor allem aber in den lebensbejahenden Songs. Manchmal wirkt A Little Bit of Me fast etwas zu glatt produziert, sodass der Pop-Anteil den raueren Soul-Kern gelegentlich überlagert. Gleichzeitig ist genau diese Leichtigkeit Teil des Konzepts. Für das Album wünscht sich Mika Miller vor allem eines, dass ihre Songs nicht als fertige Botschaften verstanden werden, sondern als persönliche Reise für jede und jeden.
21: I would like people to have, I guess, a spiritual and an emotional journey when they're listening to the record.
20: Ich hoffe, dass jeder seine eigene Reise damit macht und dass die Songs berühren, trösten und vielleicht sogar ein kleines Stück Heilung geben.

0: Camilla. Ihr neues Album A Little Bit of Me ist gerade erschienen. Florian Schmidt hat sich das für uns angehört. Die ARD-Infonacht um 0.57 Uhr.
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0: Genau, und da schalten wir jetzt live nach Köln. Unsere Reporterin Martina Knief beobachtet für uns das Spiel aus der Gruppe C Schottland gegen Marokko.
2: Ja, die Marokkaner führen zur Pause in Boston mit 1:0. Sehr frühes Tor in der zweiten Minute. Ismail Saibari, der ja ganz oben auf dem Wunschzettel des FC Bayern München steht, wurde da halb rechts auf die Reise geschickt. War ein bisschen spitzer Winkel. Er guckte nochmal hoch und dann längs oben rein. Ein ganz tolles Tor aus kurzer Distanz. Er hatte ja auch schon das erste Tor für die Marokkaner bei dieser Weltmeisterschaft erzielt beim 1:1 gegen Brasilien. Die Marokkaner, das spielbestimmende Team in dieser Partie. Die Schotten nicht ein einziges Mal gefährlich vor dem Tor, hatten keine Abschlusschance in Boston. Und so sind die Marokkaner hier zu Recht zur Pause in Führung gegangen. Die Schotten, die ja ihr erstes Spiel gewonnen hatten mit 1:0 gegen Haiti. Die Marokkaner, wie erwähnt, 1:1 gegen Brasilien. Das war eine ganz tolle Partie. Das ist das erste Spiel dieser Gruppe. Die Brasilianer dann ja am Abend noch um 2.30 Uhr deutscher Zeit gegen Haiti spielend in Philadelphia. Aber die Marokkaner, die eine ganz starke Mannschaft haben, sehr viel junge Spieler auch integriert haben, sehr viel erfahrene Spieler aus der Bundesliga oder Spieler wie Hakimi von Champions-League-Sieger Paris Saint-Germain, den Kapitän und Rekord-WM-Spieler Marokkos, die ja schon mal in der Bundesliga aktiv waren. Und dann ihren Jungstar Bouadi, der in Frankreich ausgebildet war, die für die U21 Frankreichs spielte und sich dann eben für das Heimatland seiner Eltern entschied. Marokko führt zur Pause gegen Schottland mit 1:0.
0: Dankeschön, Martina Knief. Sie beobachtet für uns das Spiel aus Köln. Jetzt ist es gleich 1 Uhr. Sie hören die nächsten Nachrichten hier bei uns in der ARD-Infonacht.

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1: Um 1 Uhr mit Gabriela Kühne. Bundesbauministerin Huberts hat geplante Kürzungen beim Wohngeld verteidigt. Huberts sagte der Rheinischen Post, wegen der schwierigen Haushaltslage müsse allein ihr Ministerium 1 Milliarde Euro einsparen. Aus der Nachrichtenredaktion Ulrike Ufer.
2: Die geplanten Kürzungen betreffen leider alle bisherigen Empfänger. Ein Drittel der aktuellen Wohngeldhaushalte werde, so wörtlich, rausfallen. Dies sei sehr bitter, aber nicht anders machbar, so Huberts. Aktuelle Wohngeldbescheide blieben bis zu ihrem Auslaufen gültig. Die Bescheide werden stets befristet erteilt. Auch die Länder würden im Zuge der Reform 1 Milliarde Euro einsparen. Damit blieben von bisher 5 Milliarden Euro jährlich noch 3 Milliarden für das Wohngeld. Die Ministerin bezeichnete die Einschnitte gerade für die SPD als schwierig.
1: Die EU-Kommission will europäische Unternehmen per Gesetz dazu bewegen, ihre Lieferanten breiter zu streuen. Ziel ist, die Abhängigkeit von einzelnen Ländern wie China zu verringern. Aus der

0: Journalistin ist wieder frei. Ihr Anwalt bestätigte, dass sie bereits in die Bundesrepublik zurückgekehrt ist. Die Deutsche war im Januar während einer Offensive der syrischen Regierungstruppen in der Stadt Raqqa festgenommen worden. Augenzeugenberichten zufolge war die Journalistin gemeinsam mit einem türkisch-kurdischen Journalisten abtransportiert worden. Die Fußballnationalmannschaft der USA ist bei ihrem Heim-WM vorzeitig in die K.O.-Phase gestürmt. 6 Tage nach dem Sieg gegen Paraguay überzeugte die Mannschaft von Trainer Pochettino auch in ihrem zweiten Gruppenspiel. Gegen Australien gewann sie mit 2:0. Aktuell läuft das Spiel Schottland gegen Marokko. Zur Halbzeit führte Marokko mit 1:0. Das waren die Nachrichten. Das Wetter in Deutschland. In der Nacht zeitweise Schauer und teils kräftige Gewitter, Tiefstwerte 23 bis 15 Grad. Tagsüber teilweise sonnig, gebietsweise aber auch Schauer und einzelne kräftige Gewitter, vor allem im Bergland und im Osten Unwettergefahr. 23 Grad an der Nordsee bis 38 Grad in Rheinland-Pfalz. Am Sonntag heiter und später Schauer und Gefahr starker Gewitter. Es ist 1:03 Uhr.
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2: Die A1 Bremen Richtung Hamburg ist zwischen Harburg und Stillhorn wegen Bauarbeiten bis Montag ca. 5 Uhr gesperrt. A1 Münster Richtung Dortmund zwischen Carmen Zentrum und Kreuz Dortmund-Unna eine Sperrung wegen Bauarbeiten bis Montag 5 Uhr. Weiter mit der A3 Nürnberg Richtung Passau zwischen Kreuz Deggendorf und Hengersberg eine Sperrung wegen Bauarbeiten bis Montag früh 1 Uhr. Dann die A27 Walsrode Richtung Bremen ist zwischen Verden Nord und Langwedel in beiden Richtungen wegen einer Baustelle bis Montag 5 Uhr gesperrt. Die Umleitung führt über die U52 und U9. A31 Gronau Richtung Oberhausen ist zwischen Schermbeck und Dorsten wegen Bauarbeiten bis Sonntag früh 10 Uhr gesperrt. A40 Duisburg Richtung Essen ist zwischen Mülheim, Winkhausen und Heißen in beiden Richtungen bis Montag gesperrt. A61 Hockenheim Richtung Ludwigshafen ist zwischen Dreieck Hockenheim und Kreuz Speyer wegen Bauarbeiten bis Montag 5 Uhr gesperrt. A99 Autobahnring München Süd Richtung München Nord ist zwischen Haar und Kreuz Mühlen München Ost nach einem Unfall gesperrt. Dann eine Meldung aus Berlin. Die A111 ist wegen Wartungsarbeiten im Flughafentunnel zwischen Festplatz und Seidelstraße bis morgen früh 5 Uhr ebenfalls gesperrt. Betrifft auch beide Richtungen. Und die B1 Neuss Richtung Düsseldorf ist zwischen Neusshafen, Willy-Brandt-Ring und der B326 Südring in beiden Richtungen wegen umgestürzter Bäume gesperrt. Gute Fahrt!
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2: Aus dem Studio von NDR Info in Hamburg mit Milat Kupay. Zu Beginn dieser Stunde schauen wir auf den Bundesparteitag von der Linken, der am Nachmittag gestern in Potsdam begonnen hat. Tag 1, Freitag, standen Israel und Palästina besonders im Fokus, mit Gästen aus beiden Ländern und mit der Abstimmung über einen Antrag, der versucht, unterschiedliche Denkrichtungen innerhalb der Partei zusammenzubringen. Wie das gelungen ist, fasst Bianca Schwarz zusammen.
3: Linken-Parteichefin Ines Schwertner war am Freitag die erste Rednerin, die auf der Bühne Stellung bezogen hat.
4: Es gab in den letzten 2 Jahren genau einen Moment, in dem ich von einem Beschluss der Partei abgewichen bin. Ein einziges Mal. Es ging darum, Worte für das Grauen in Gaza zu finden. Ich habe mich entschieden, es ein Genozid zu nennen.
3: Im Parteitagsbeschluss vor knapp 2 Jahren, auf den sie anspielt, hat sich die Partei den Begriff Genozid nicht zu eigen gemacht. Dieses Mal sagt Schwertner, sie wisse, dass es innerhalb der Partei verschiedene Haltungen dazu gibt, aber genau das müsse man doch aushalten.
4: In der Sache miteinander zu ringen, aber auch mal unterschiedlicher Auffassung zu sein.
3: Die unterschiedlichen Auffassungen. Bezeichnet die Linke das Vorgehen Israels in Gaza als Genozid? Gilt das Existenzrecht für Israel ebenso für Palästina? Und wo verläuft die Grenze zwischen Antisemitismus und berechtigter Kritik an der politischen Führung Israels? Am Abend soll ein Antrag der Parteispitze abgestimmt werden, der versucht, viele Seiten zu vereinen. Das verdeutlichen auch 2 Gäste, die die Partei eingeladen hat. 2 Frauen, eine Jüdin, eine Palästinenserin.
5: Ich bin Enkelin von Holocaust-Überlebenden.
3: Ferit Beermann ist in West-Jerusalem aufgewachsen, mit 19 als Au-pair nach Deutschland gegangen, also in das Land, aus dem ihre Großeltern geflohen waren. 2003 kam sie in Berlin an. Im selben Jahr wurde ihre Mutter bei einem Selbstmordattentat in Jerusalem getötet. Heute engagiert sich Ferit Beermann in einem Verein von palästinensischen

0: und israelischen Familien, die im Krieg Angehörige verloren haben.
1: Wir haben den höchsten Preis bezahlt und dennoch haben wir uns entschieden, nicht in der Logik von Rache und Entmenschlichung zu leben.
0: Den Kampf gegen Antisemitismus nennt sie eine Pflicht. Und bei diesen Worten gibt es Standing Ovations von fast allen im Raum, auch von denen mit Palästinensertüchern. Der zweite Gast, Aida Tuma Suliman, Palästinenserin, sitzt für die sozialistische Partei Chadash in der israelischen Knesset. Sie bezeichnet die israelische Regierung mit Staatschef Netanyahu als Rechtsextremisten, die man loswerden müsse, bittet um Unterstützung des Waffenembargos gegen Israel.
2: We need to get rid of Netanyahu.
0: Am Abend wird der Antrag der Parteispitze zur Haltung der Linken abgestimmt. Er wurde 3 Monate lang in vielen Arbeitsgruppen immer wieder geschärft, bis am Ende ein Kompromisspapier vorlag. Bei der Debatte wird immer wieder Bezug genommen auf die 2 Gastrednerinnen.
3: Ich glaube, dass Ihre Rede vorhin sehr viel Versöhnung in diesen Raum gebracht hat, nachdem wir wochenlang miteinander verhandelt haben.
4: Das Vorgehen der israelischen Armee endlich als das bezeichnen, was es ist, ein Völkermord.
5: Wer politisch wirksam werden will, muss sprechfähig sein.
6: Vielen Dank und Free Palestine.
0: Die Kernpunkte des Kompromisses bringt Parteichef Jan van Aken auf den Punkt.
7: Erstens 2-Staaten-Lösung, zweitens Existenzrecht und drittens Genozid. Wir bekennen uns ganz klar zum Existenzrecht von Israel und Palästina und da gibt es überhaupt kein Vertun.
0: Dieses Kompromisspapier hätte das Potenzial gehabt, die Partei zu spalten, den Parteitag zu sprengen. Es ist nicht passiert. Der Kompromiss wurde mit deutlicher Mehrheit angenommen. Die Debatte wird weitergehen.
8: Die Linke hat ja gerade einen guten Lauf. Sie ist mit fast 9% in den Bundestag gekommen. Und nach den neuesten Umfragen steht sie im Moment bei ungefähr 10-12%. Das ist übrigens auch genau das derzeitige Niveau der SPD, muss man dazu sagen. Dazu hat die Linkspartei regen Zulauf. Die Mitgliederzahl hat sich in den letzten 2 Jahren so gut wie verdoppelt. Das alles unter dem Vorsitz von Ines Schwertner und Jan van Aken. Van Aken stellt sich aus gesundheitlichen Gründen nicht wieder zur Wahl. Dafür der Stuttgarter Luigi Pantisano. Meine WDR-Kollegin Andrea Oster hat ihn gefragt. Der große Zulauf an jungen, meist großstädtischen neuen Mitgliedern wird die Gemengelage in der Partei verändern. Viele Frauen dabei, die auch andere Themen mitbringen. Wie, glaubt er, wird das die Linkspartei verändern?
9: Wir werden am Wochenende sehen. Das zeigt sich schon an den Inhalten und Anträgen, die gestellt werden, dass es da auch ein Stück weit neue Schwerpunktsetzungen gibt. Ich nenne mal ein Beispiel. Die vielen neuen migrantischen Mitglieder in der Partei legen zum Beispiel bei vielen Themen den Fokus auf die migrantische Perspektive und das ist eine gute Ergänzung und Erweiterung unserer politischen Position.
10: Und da sind Sie ja auch eigentlich ein guter Ansprechpartner, oder? Mit Ihrer migrantischen Biografie.
9: Richtig. Und was ich eben auch mitbringe, ist, dass ich als Kind italienischer GastarbeiterInnen, die ihr Leben lang hart gearbeitet haben, die Perspektive der Arbeiterinnen und Arbeiter mit einbringe, was auch prägt viele unserer Mitglieder, die aktiv sind.
10: Wir müssen an die Werkstore gehen und dort ins Gespräch kommen, haben Sie gesagt. Über was ins Gespräch kommen?
9: Ja, was die Menschen bewegt. Und im Moment ist es ganz viel Wut. Ich war in den letzten Wochen sehr viel in Betrieben unterwegs. Alle sind wütend auf eine Bundesregierung, die keinen Plan hat, außer die Krise, in der wir stecken, wirtschaftlich auf die Beschäftigten abzuwälzen. Mit Ideen wie, man soll 13 Stunden arbeiten oder weiter krank zur Arbeit gehen. Oder übrigens leben wir ja alle irgendwie zu lang und sollen bis 70 arbeiten und dann erst in Rente gehen. Das sind alles Dinge, die die Menschen richtig wütend macht, weil sie buckeln und arbeiten den ganzen Tag und die Bundesregierung scheint nur Verachtung für sie übrig zu haben.
10: Ja, das sagt sich so einfach, ne? Also es wird alles auf die Arbeiter abgewälzt, wir sollen bis 70 arbeiten gehen, aber das ist ja keine ideologische Frage, das ist eine Frage der gesellschaftlichen Veränderung, dass wir wahrscheinlich bis 70 irgendwann arbeiten müssen, um unsere Sozialsysteme am Laufen zu halten. Also nur ideologisch finde ich ist zu kurz gegriffen hier, Herr Pantisano.
9: Genau, deswegen könnte man ja direkt ansetzen bei uns Politikerinnen, beispielsweise bei der Rente, indem wir sagen, alle Politikerinnen zahlen in die gesetzliche Rentenversicherung ein. Alle Beamtinnen, alle besonderen Berufsgruppen, die sich gerade daneben davonschleichen und eben privat irgendwo einbezahlen, sollten in die gesetzliche Rentenversicherung einbezahlen. Das würde schon einen großen Beitrag zu leisten, um die Rente beispielsweise abzusichern.
10: Leicht gesagt, aber Sie haben ja eine Diskussion in der eigenen Partei. Da geht es um die Deckelung der Abgeordnetengehälter. Also, dass man sich weniger auszahlt als Abgeordnetengehalt. Das ist ja auch ein gutes Gehalt. Aber da gehen ja einige in Ihrer Partei gar nicht mit. Also ich meine, da stoßen Sie ja sozusagen mit Ihrem sozialen Anspruch schon in den eigenen Reihen an Grenzen.
9: Nein, die Diskussion in der Partei zum Gehaltsdeckel ist eher eine über die Höhe und die Ausgestaltung. Aber wir haben dann einen guten Vorschlag des PVs Und soweit ich wahrgenommen habe, da gibt es einen guten Kompromissweg, den wir sicher auch auf dem Parteitag beschließen werden gemeinsam.
10: Wähler und Wählerinnen aus der sogenannten Arbeiterschicht sind ja in den vergangenen Jahren eher zur AfD gewechselt, die ihnen viel verspricht in einfachen Parolen. Diese Wähler und Wählerinnen stören sich nicht an der rechten bis rechtsextremen Ideologie der AfD. Die Linke will Bollwerk gegen den Faschismus sein. Also irgendwie verteufelt man ja fast die Wähler, die man gleichzeitig aber wieder zurückholen will. Wie passt das zusammen?
9: Ja, da müssen wir einen Schritt, finde ich, zurückgehen zu den Beschäftigten und zuhören. Und es wird eben so sein, dass sehr viel Wut sich angehäuft hat und die kanalisiert sich eben jetzt gerade in der AfD. Und wir müssen als Linke dort stehen und zuhören und aufgreifen, was diese Wut ist und ihnen auch klar zeigen, dass unsere Alternative, die wir einbringen, eine ist, die Arbeitnehmerinnen und Arbeitnehmer eher bedenkt, über Mitbestimmung, Mindestlöhne, über eine Gesellschaft, die auf Solidarität basiert und nicht eine, wie die AfD es macht, auf Spaltung und eher eine neoliberale Politik, die sozusagen eher auf Unternehmensseite und der Reichen steht.
10: Jetzt gibt es noch ein Riesenthema, was schon lange durch die Linkspartei wabert. Sie werden wissen, nach was ich Sie jetzt frage. Und zwar der Umgang mit Antisemitismus. Die offiziell klare Abgrenzung, die Sie ja vornehmen wollen von Seiten des Vorstands gegen Antisemitismus, kollidiert aber mit Aussagen, die sich zum Beispiel in Foren der Linksjugend finden. Das hat eine Recherche des Bayerischen Rundfunks gezeigt. Was heißt das für Sie? Also welche Konsequenzen ziehen Sie daraus?
9: Also erstmal muss man festhalten, da bin ich auch froh drüber, dass die Spitze der Linksjugend sich klar distanziert hat von den Äußerungen und auch Konsequenzen gezogen hat. Zum anderen müssen wir als Linke und auch die Linksjugend klar machen, dass Antisemitismus in unserer Partei keinen Platz haben darf. Und ich erwarte, dass in Zukunft, wenn solche Äußerungen in irgendwelchen Chats von Mitgliedern in irgendeiner Weise geäußert werden, wir da konsequent dagegen vorgehen.
10: Was heißt konsequent dagegen vorgehen? Also zum Beispiel Hamas und Hisbollah wird verharmlost, dann ist das ja auch schon Antisemitismus. Aber welche Konsequenz hat das dann?
9: Naja, Konsequenz ist erstmal, dass man das klar benennt und deutlich macht, dass auch klar gemacht wird, was da unsere Position ist und warum das falsch ist. Und zum anderen muss man dann in letzter Konsequenz eben auch entscheiden, ob so jemand in der Partei dabei sein kann oder nicht. Mhm. Wir haben in der Linksjugend aber eben auch die Situation, dass wir viele, viele junge Menschen haben, die Fragen haben, die eben auch vielleicht Sachen und Äußerungen tätigen, wo man aber auch schon nochmal eine Chance geben muss, zu sagen, wir gehen ins Gespräch und klären darüber auf, warum bestimmte Aussagen falsch sind oder nicht. Das muss man in dem jeweiligen Fall immer betrachten. Aber an der klaren Linie und Haltung, die wir da als Partei haben, darf es keine Zweifel geben.
8: Sagt Luigi Pantisano, der am Wochenende Parteichef der Linken werden möchte.
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8: Die Schwedinnen und Schweden lassen es heute wieder krachen. Kein anderer Feiertag ist so mit Schweden verknüpft wie der Midsommerabend, der längste Tag dieses Sommers. Es wird getanzt, gesungen, getrunken und gelacht bis in die frühen Morgenstunden unter hellem Himmel. Charlotte Littgen über die schwedische Tradition und alles, was dazu gehört.
12: Heute tanzt ganz Schweden um einen Baum, von jung bis alt. Die Frauen mit Blumen im Haar, der Baum, das ist die sogenannte Midsommerstange. In fast jedem Ort gibt es eine, geschmückt mit Blumen und Birkenblättern. Für Schwedin Vera immer wieder ein besonderer Tag. Dann fängt einfach so richtig der Sommer an. Alle sind draußen und trinken viel. Und das Licht, es ist die ganze Nacht hell. Das ist einfach toll. Nach den oft langen und dunklen Wintern sehnen viele in Schweden den Sommer umso mehr herbei. Die Städte sind leer, viele fahren in ihr Sommerhaus auf dem Land, so wie Lars. Ich werde genauso wie die letzten 20 Jahre feiern, mit Freunden und der Familie. Auch im Stockholmer Freilichtmuseum Skansen gibt es jedes Jahr ein großes Midsommerfest. Hier wird das ganze Wochenende gefeiert. In diesem Jahr rechnet Organisatorin Lisa Karlfred mit 50.000 Besuchern. Es kommen Touristen aus aller Welt zu uns an Midsommar. Für die meisten ist die Midsommerstange ein Highlight. Die Touristen lieben vor allem unsere etwas merkwürdigen Tänze. Beim Smoagrodona-Tanz hüpfen Kinder und auch Erwachsene wie Frösche im Kreis. Aber Midsommar ist keineswegs nur ein Kinderfest. Für die Erwachsenen ist ordentlich Schnaps eine Tradition, erklärt Ethnologe Jonas Engmann vom Nordischen Museum in Stockholm.
13: So, in gewissen Zusammenhängen kann man trinken ein Hel del Alkohol.
12: Es wird ziemlich viel Alkohol getrunken, vor allem als ich aufgewachsen bin, war das so. Besonders Jugendliche haben die ganze Nacht durchgefeiert. Heute gibt es nicht mehr überall Schnaps, aber auf jeden Fall ein traditionelles Festtagsbuffet. Dabei dürfen Hering, Kartoffeln und Erdbeeren zum Nachtisch nicht fehlen. Die Mitsommernacht ist aber auch ein bisschen magisch, erklärt Jonas Engmann. Es heißt, dass wenn man 7 verschiedene Arten von Blumen unter seinen Kopfkissen legt, dann träumt man von seinem zukünftigen Ehemann. Das haben Frauen schon im 17. und 18. Jahrhundert gemacht. Früher war es wichtig, einen Mann zu haben. Heute machen das nicht mehr nur junge Mädchen, sondern alle möglichen Leute. Mitsommer ist für die Schweden mindestens genauso wichtig wie Weihnachten. Und der Inbegriff der schwedischen Kultur. Dass traditionell immer an einem Freitag gefeiert wird, hat einen großen Vorteil. So bleibt ein ganzes Wochenende, um sich vom Fest aller Feste zu erholen.
8: Der längste Tag des Jahres. Schweden feiert den Midsommar. Charlotte Littgen mit einem Bericht darüber. Es tut weh, übers Ohr gehauen zu werden, oder? Man schämt sich und denkt, wie konnte mir das bloß passieren? Der Einfallsreichtum der Betrüger ist aber auch schier unerschöpflich. Die neueste Masche, sie geben sich als Schädlingsbekämpfer aus und fordern nach mangelhafter Arbeit auch noch irrsinnige Summen. Auch eine Frau aus dem Emsland musste das leidvoll erfahren. Klaus Halstrup berichtet.
13: Anbacker aus Lingen bemerkte vor 3 Wochen 2 Wespennester in ihren Stiefeln auf der Terrasse. Sie rief bei einem Schädlingsbekämpfer an, den sie im Internet gefunden hatte.
14: Und die Männer, die kamen von da, haben hier meine Stiefel gesehen, da waren die Wespen drin. Und da haben sie alles sich angeguckt und haben gesagt, das sind Eier. Und die haben alles vollgespritzt mit weißem Schaum, die Scheiben, alles.
13: Die Männer machten von vornherein einen unprofessionellen Eindruck auf Anbacker. Nach der Behandlung dann der Schock.
14: Und dann kam es ans Bezahlen. Und da bin ich fast hinübergefallen, weil es war 3.710 Euro. Und da habe ich gesagt, das habe ich nicht. Ja, haben Sie denn nichts zu Hause? Ich habe kein Geld zu Hause. Und dann habe ich halt wohl das bezahlt, was ich bezahlen konnte.
13: Die Männer drohten nicht eher zu gehen, bis sie das Geld gezahlt hätte. Unter dem psychischen Druck überwies sie 2.500 Euro. Auch der Verband der Schädlingsbekämpfer leidet unter den schwarzen Schafen. Im Osnabrücker Raum sind sich die seriösen Firmen einig. Mehr als 100, vielleicht 150 Euro. Mehr darf so ein Einsatz nicht kosten, inklusive Nachbehandlung. Die Rechnung, die Anbacker mit falschem Firmenlogo bekommen hat, sei an Frechheit kaum zu überbieten, so Martin Klaus aus dem Bundesvorstand des Verbandes.
15: Wespenschaum, Wespenspray, Spezialspray, das wird hier alles nochmal einzeln aufgelistet und jeweils mit Menge 1. Also ein Wespenspray, ein Wespenschaum, ein Spezialspray. Hier sieht man schon, hier war jemand besonders unkreativ beim Erstellen einer Rechnung, der hat offensichtlich gar keine Ahnung.
13: Hinzu komme, dass die Täter mit hochgiftigen und gefährlichen Pestiziden hantierten und auch dort offenbar ohne Ahnung handelten. Der Tipp des Verbandes, auf keinen Fall sollten die ersten Angebote einer Internetrecherche angerufen werden. Zu groß sei die Gefahr, dass man dort auf Betrüger treffe, die sich die oberen Ränge teuer erkauften. Davor warnt auch die Verbraucherzentrale Niedersachsen und rät, alles vertraglich zu regeln, so der Rechtsexperte Markus Hagge.
16: Im Werkvertragsrecht ist es so, wenn nichts anderes vereinbart wurde, müssen Sie als Verbraucherin erstmal gar nichts zahlen, bis das Werk vollständig erbracht wurde und Sie sagen, ja, es passt. Das nennt man dann die sogenannte Abnahme.
13: Bei Anbacker aus Lingen jedenfalls sitzt der Stachel tief.
14: Als alles vorbei war, die Angst, dass man doch denkt, oh, die kommen vielleicht wohl wieder.
13: Beim nächsten Wespennest wird sie auf der Verbands- oder Innungsseite der Schädlingsbekämpfer nach einem seriösen Unternehmen suchen.
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8: Heute vor 50 Jahren fand das Finale der Fußball-EM 1976 statt. Dieses Spiel endete mit einem denkwürdigen Elfmeterschießen. Norbert Kunze nimmt uns noch einmal mit nach Belgrad.
18: Vergleichen Sie bitte die Zeit, meine Damen und Herren.
19: Es ist genau 20.15 Uhr.
18: Das Endspiel um die Europameisterschaft hat begonnen.
19: Ein sommerlicher Sonntagabend im Stadion Roter Stern. Pünktlich pfeift Schiedsrichter Gunella das Finale zwischen der Tschechoslowakei und der Bundesrepublik Deutschland an.
18: Ich kann mir vorstellen, dass sehr viele Zuschauer heute vor dem Bildschirm sind in Deutschland und es ein Familienabend ist.
19: Die Temperaturen mild, der Rasen trocken, die deutsche Mannschaft ausgelaugt, die GSSR hingegen spielfreudig. Das technisch und taktisch offensiv eingestellte Team geht 2:0 in Führung. Reporter Ernst Huberti erkennt:
18: Die deutsche Mannschaft scheint es sich wieder einmal schwer machen zu wollen.
19: Erst in der allerletzten Sekunde der regulären Spielzeit gelingt Bernd Hölzenbein der Ausgleich für die BRD. Da die Verlängerung keine Tore bringt, muss erstmals in der Geschichte eines internationalen Turniers ein Elfmeterschießen über Sieg oder Niederlage entscheiden.
17: Meine Damen und Herren, keines der Spiele ist bisher ohne Verlängerung vor sich gegangen. So also auch dieses nicht. Man sieht daran, wie gleichwertig die Mannschaften sind hier bei diesem Turnier in Belgrad.
19: Alle Schützen treffen. Dann kommt Uli Hoeneß, Außenstürmer des FC Bayern München.
20: Ich wollte eigentlich nicht schießen, dann kam der Franz Beckenbauer zu mir als Kapitän und gesagt, Uli, ich schieße auch nicht gern, aber du musst schießen, weil ich war ja dann schon so einer der erfahrenen Spieler. Du musst schießen. Und dann habe ich gesagt, na gut, wenn du meinst, dann schieße ich halt.
19: Meterweit fliegt der Ball über das Tor, hinein in den Nachthimmel über Belgrad.
20: Ich habe mir gedacht, wenn ich den Ball voll treffe und ich habe ihn halb links oben in den Winkel hauen wollen und wo er schlussendlich gelandet ist, wissen wir.
19: Eine Fahrkarte in die Geschichtsbücher, Sinnbild für den damaligen Umbruch der bundesdeutschen Nationalmannschaft, immerhin amtierender Welt- und Europameister. Doch dieses Turnier gewinnt der Außenseiter.
21: And Czechoslovakia are European Champions.
19: Hoeneß wird das Stigma des Scheiterns nicht mehr los, sieht sich der Häme der Öffentlichkeit und Presse ausgesetzt. Sein Schuss wird zu einer Chiffre fürs Versagen. Die Nacht von Belgrad, sein Albtraum.
20: Ich habe mir einfach da in dem Moment nicht zugetraut, den Ball jetzt nach rechts oder links zu schieben oder zu warten, was macht der Torwart. Ich wollte ihn draufhauen und habe mir gedacht, wenn ich den jetzt aufs Tor bringe, wäre er wahrscheinlich auch drin gewesen, weil er war so scharf.
19: Doch dieses Drama ist noch nicht vorbei. Auf Tragik folgt Sekunden später die Heldengeschichte.
22: Panenka.
19: Antonin Panenka, ausgefuchster Zauberfuß der CSSR, legt sich den Ball auf den Punkt, läuft kurz an und lupft das Leder listig locker lässig in die Mitte des Tores, während Sepp Maier verzweifelt nach links hechtet.
23: Go!
24: Das schien mir die einfachste Lösung, wie ich den Ball ins Tor schießen konnte. Bis dahin kannte das praktisch niemand, aber für mich war das 1000%ig sicher. Ich hatte das sehr gut einstudiert.
19: Ein Elfmeterpunkt im Stadion Roter Stern vereint zwei Bestimmungen in jener fußballhistorischen Nacht von Belgrad. Das Versagen des Uli Hoeneß und die Geburt des Panenka-Elfmeters am 20. Juni 1976, einem sommerlichen Sonntagabend. Heute, vor 50 Jahren.
17: Und Hermann Schön hat nicht umsonst gesagt, jeder kann jeden schlagen. Hier gibt es keinen Favoriten und hier gibt es keinen Außenseiter.
8: Heißt es im Stichtag von Norbert Kunze. Ja, apropos Fußball.
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8: Und da schalten wir live nach Köln zu unserer Reporterin Martina Knief, die für uns gerade das Spiel Schottland gegen Marokko aus der Gruppe C für uns beobachtet. Martina, wie ist der Stand?
26: Immer noch führt Marokko mit 1:0. Ganz, ganz frühes Tor in der zweiten Spielminute. Saibari, der schon das erste Tor Marokkos bei dieser WM erzielt hat, als man zum Start in die Gruppenphase 1:1 gegen Brasilien spielte. Er steht ja auf dem Wunschzettel von Bayern München ganz, ganz oben. Wurde da auf die rechte Seite geschickt. Bisschen spitzer Winkel, aber links oben rein. Die Schotten in der ersten Halbzeit ohne Offensivaktionen sind jetzt etwas lebendiger, etwas inspirierter, was das Offensivspiel betrifft, aus der Kabine in Boston herausgekommen, haben jetzt einmal wechseln müssen. Tierney, der neu in die erste Elf kam, musste verletzungsbedingt ausgewechselt werden. Eher ein Defensivspieler, Ben Gannon-Doak, der schon beim Auftakt der Schotten, dem 1:0 gegen Haiti, ein sehr, sehr gutes Spiel gemacht hat. Der junge Spieler, eher ein offensiver Spieler, der kam herein. Die Schotten sind jetzt auch schon in der Nähe des Strafraums. Der Marokkaner, Schussmöglichkeit, drüber eine gute Aktion. Ryan Christie war es da. Die Schotten also, wir sind 63,5 Minuten gespielt, jetzt endlich aufgewacht, nehmen am Spiel teil. Aber noch führt Marokko mit 1:0.
8: Dankeschön, Martina. Und dann gucken wir noch einmal auf das erste Spiel dieser langen Fußball-WM-Nacht. Co-Gastgeber USA hat auch sein zweites Spiel gewonnen und damit einen großen Schritt Richtung Gruppensieg gemacht. Alex von Kuzkowski.
1: Ja, nach dem 4:1 zum Auftakt gegen Paraguay haben die Amerikaner auch Australien besiegt. Vor knapp 67.000 Zuschauern im ausverkauften Lumen Field in Seattle gab es ein umjubeltes 2:0. Und es ging gleich richtig gut los für das US-Team. Schon nach 11 Minuten stand es 1:0.
2: Richards auf halblinks drüber, lässt Ream direkt weiterlaufen. Linke Seite schon vorbei, am Flügel schon drinnen im 16-Meter-Raum, im Zentrum, da wartet Pepi, Schuss, Tor! Eigentor Cameron Burgess.
1: Und kurz vor der Pause legten die Amerikaner dann auch noch das 2:0 nach. Durch Alex Freeman in der 44. Minute. Die USA haben sich damit bereits sicher für die WM-Zwischenrunde qualifiziert. In der Finalserie der Basketball-Bundesliga hat Alba Berlin ein entscheidendes fünftes Spiel erzwungen. Die Berliner setzten sich im vierten Duell der Best-of-Five-Serie mit 71-61 durch und glichen damit zum 2:2 aus. Nicolas Hillmann berichtet.
3: Der Wahnsinn geht weiter in dieser Finalserie um die deutsche Basketballmeisterschaft. 9.000 Zuschauer sahen ein verrücktes Spiel, Offensivspektakel im ersten Viertel. Dann kam die Defensive bei beiden Mannschaften und zu Beginn des dritten Viertels, da sahen die Bayern eigentlich schon wieder sichere Sieger aus, führten mit 10 Punkten Vorsprung und brachen dann komplett ein. Alba merkte das, Alba traf vor allen Dingen aus der Distanz. Die Berliner gingen in Führung und gaben diese Führung nicht mehr her. Die Entscheidung wird also am Sonntag fallen beim 5. Finale, das dann wieder in München ausgetragen wird. Denn Alba Berlin schlägt die Bayern im 4. Finale 71-61.
1: Vom Basketball zum Tennis. French Open-Sieger Alexander Zverev hat seine Siegesserie weiter fortgesetzt. In Halle-Westfalen, dem wichtigsten deutschen Rasenturnier, gewann der Hamburger im Viertelfinale mit 7-6 und 7-6 gegen den Belgier Raphael Collignon. Das war bei tropischen Temperaturen von über 30 Grad ein hartes Stück Arbeit.
4: Super, super Gegner, er hat wirklich wahnsinnig gespielt und deswegen bin ich froh, dass ich in zwei Sätzen gewonnen habe, weil es hätte auch in die andere Richtung gehen können, aber ich habe in den wichtigen Momenten und entscheidenden Momenten doch dann ein paar Punkte besser gespielt.
1: Im Halbfinale heute trifft Zverev, der das Rasenturnier in Halle noch nie gewinnen konnte, jetzt auf den Amerikaner Taylor Fritz. Und auch im zweiten Halbfinale kämpft ein Deutscher um den Einzug ins Endspiel. Daniel Altmaier gewann sein Viertelfinale gegen Daniil Medvedev aus Russland mit 6-4, 6-7 und 6-4 und bekommt es nun in der Vorschlussrunde mit Francis Tiafoe zu tun, ebenfalls ein Amerikaner. Zum Abschluss noch ein Blick auf die Leichtathletik, auf die Diamond League, die wichtigste internationale Serie. Die sollte eigentlich im Mai mit einem Meeting in Doha beginnen, das musste aber kriegsbedingt verschoben werden. Nun ist es nachgeholt worden. Aus deutscher Sicht im Mittelpunkt die Hindernisläuferin Gesa Krause. Die möchte sich in EM-Form bringen. Jan Möller hat den Wettkampf verfolgt. Wie gut ist sie denn schon drauf?
5: Ja, ziemlich gut ist sie drauf. Sie ist in Doha nicht über die 3000 Meter Hindernis, sondern über die 1500 Meter gestartet, um sich erstmal so langsam die Tempohärte zu holen. Und da konnte sie gegen internationale Top-Konkurrenz natürlich nicht um den Sieg mitlaufen, aber die Zeit, die war stark. 4:04:28, persönliche Bestzeit. So ganz nebenbei hat sie damit Platz 4 belegt, hinter drei Äthiopierinnen. Also die Form, die stimmt. Als nächstes geht's in Zagreb über die 3000 Meter und dann erst über die Paradestrecke, die 3000 Meter Hindernis. Und da würde sie dann auch gern im August in Birmingham ihre 5. EM-Medaille holen.
1: Das nächste Diamond League Meeting steigt Ende kommender Woche in Paris.
8: Das war Neues vom Sport mit Alexander von Kutzkowski.
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22: Um 1.30 Uhr mit Gabriela Kühne. Die Sparpläne der Bundesregierung treffen auch Empfänger von Wohngeld. Sie müssen mit Einbußen rechnen, wie Bundesbauministerin Huberts der Rheinischen Post sagte. Aus der Nachrichtenredaktion Heiko Schneider.
23: Laut Huberts betreffen die Kürzungen alle Wohngeldempfänger. Ein Drittel der Haushalte werde komplett leer ausgehen. Betroffen seien unter anderem Menschen, die wegen ihres Einkommens bisher gerade noch antragsberechtigt seien. Aktuelle Wohngeldbescheide sollen gültig bleiben. Durch die Einschnitte könnten Bund und Länder rund 2 Milliarden Euro einsparen. Die SPD-Politikerin sagte der Zeitung, der Schritt sei bitter, aber nicht anders machbar. Wegen der vielen Krisen habe der Bund eine schwierige Haushaltslage. Über den Gesetzentwurf sollen jetzt die anderen Ministerien beraten.
22: Beim EU-Gipfel sind deutliche Differenzen zwischen den Mitgliedstaaten zutage getreten. Dies gilt besonders bei Fragen des künftigen Haushalts der Europäischen Union sowie bei möglichen Verhandlungen mit Russland. Kanzler Merz erhöhte im Anschluss an das Treffen in Brüssel den Druck in den Haushaltsverhandlungen. Der deutsche Regierungschef verlangte einen akzeptablen, also geringeren Budgetvorschlag. Zum Auftakt des Bundesparteitags der Linken hat die Co-Vorsitzende Schwertner ihre Partei dazu aufgerufen, sich stärker für benachteiligte Gruppen in der Gesellschaft einzusetzen. Die Linken-Chefin kritisierte die von der Bundesregierung geplanten Kürzungen im Sozialbereich und die steigenden Militärausgaben scharf. Als Reaktion kündigte Schwertner wörtlich einen Klassenkampf von unten an. 600 Delegierte beraten bis Sonntag in Potsdam über die künftige Linie der Partei. Auf dem Programm stehen auch Personalentscheidungen. Die bisherige Vorsitzende Schwertner stellt sich zur Wiederwahl, der Co-Vorsitzende van Aken tritt nicht mehr an. Eine Bemerkung von US-Präsident Trump über die italienische Ministerpräsidentin Meloni hat in Rom Verärgerung ausgelöst. Außenminister Tajani sagte als Reaktion einen geplanten Staatsbesuch in den USA ab. Aus Rom Jörg Seißelberg.
0: In einem Telefoninterview mit einem italienischen Fernsehsender hatte Trump unter anderem behauptet, während des G7-Gipfeltreffens in Evian habe Meloni ihn angefleht, ein gemeinsames Foto zu machen. Er habe dies eigentlich nicht tun wollen, so Trump, aber er habe Mitleid mit Meloni empfunden. Italiens Regierungschefin reagiert mit einem Instagram-Post, in dem sie ihre Verärgerung deutlich macht. Meloni und Trump galten lange Zeit als politisch Verbündete. Seit einiger Zeit aber ist das Verhältnis zwischen den beiden rechtsgerichteten Politikern abgekühlt.
22: Das Wetter in Deutschland. In der Nacht zeitweise Schauer und teils kräftige Gewitter, Tiefstwerte 23 bis 15 Grad. Tagsüber teilweise sonnig, gebietsweise aber auch Schauer und einzelne kräftige Gewitter. Vor allem im Bergland und im Osten Unwettergefahr, 23 Grad an der Nordsee bis 38 Grad in Rheinland-Pfalz. Am Sonntag heiter, später Schauer und Gefahr starker Gewitter, 20 bis 38 Grad. Das waren die Nachrichten.
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8: Und da sieht es soweit gut aus. Wir haben keine größeren Staus oder größeren Verkehrsbehinderungen. Gute Fahrt.
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8: Mit Mila Kupay. Wir erleben ja gerade Temperaturen zum Teil weit über 30 Grad. Und wir werden höchstwahrscheinlich immer häufiger mit solchen Hitzewellen konfrontiert werden. Bei Hitze aber funktionieren Medikamente anders als gewünscht. Das haben Sie bestimmt schon mal gehört. So kann ein Blutdrucksenker zu Ohnmachten führen. Andere Medikamente verhindern das Schwitzen. Andere Mittel unterdrücken dagegen das Durstgefühl. Was ist bekannt? Was gilt es bei großer Wärme für Medikamente? Corinna Hennig berichtet.
6: Wenn es heiß ist, kann sich die Wirkung mancher Medikamente verändern. Antidepressiva zum Beispiel können das Temperaturempfinden stören. Der Körper schwitzt dann weniger und kann die Wärme schlechter loswerden. Menschen, die Medikamente wegen ihrer Depressionen nehmen, sind also anfälliger für Hitzeerkrankungen. Doch viele Betroffene wissen das womöglich gar nicht. Eine wichtige Hilfe kann da die Heidelberger Hitzetabelle sein. Sie listet Arzneimittel auf, die bei Hitze anders wirken als sonst, erklärt die Ärztin Alina Herrmann von der Universität Heidelberg.
7: Zum Beispiel, weil sie vielleicht beeinflussen, wie der Körper sich abkühlen kann, also ob der Körper noch schwitzen kann, wie der sich von der Verteilung des Blutvolumens und so weiter anpasst oder ob er vielleicht auch die Pharmakokinetik, also die Art und Weise, wie sich Medikamente im Körper verteilen und wirken, beeinflusst. Das sind so Sachen, die in dieser Hitzetabelle sehr kurz und schön zusammengefasst sind.
6: Viele der betroffenen Arzneimittelgruppen werden sehr häufig verschrieben. Neben Antidepressiva sind das zum Beispiel auch manche Medikamente, die bei ADHS verordnet werden. Außerdem Tabletten, die entwässernd wirken und bei einer Herzschwäche eingenommen werden. Weil sich Hitze auf den Flüssigkeitshaushalt auswirkt, muss man damit vielleicht dann vorsichtig sein. Aber auch mit blutdrucksenkenden Mitteln.
7: Vielleicht auch relativ naheliegend, dass wenn es sehr warm ist, dann gehen natürlich die Blutgefäße werden weit, um die Wärme abzugeben. Und das geht meistens damit einher, dass der Blutdruck sinkt. Das beobachtet man auch generell, dass der Blutdruck im Sommer bei vielen, nicht bei allen Patienten, aber so bei 2/3 der Menschen ist der Blutdruck im Sommer niedriger als im Winter.
6: Für Menschen, die schon eine Krankheit haben, bedeuten Hitzeperioden also vor allem mehr Stress. Hausärztinnen können sie mit einem sogenannten Infozept aufklären, ähnlich einem Rezept zur Verschreibung von Medizin. Da stehen dann konkrete Schutzmaßnahmen drauf, die Sie im Alltag beachten sollten. Zum Beispiel, ab welcher Temperatur Sie Ihre Medikamente anpassen müssen. Aber auch, dass Sie sich einen Hitzepartner suchen sollten, der in dieser Zeit nach Ihnen schaut. Denn vor allem alleinlebende Menschen sind gefährdet bei Hitzewellen, weiß Alina Herrmann.
9: Wir wissen zumindest für Herzerkrankungen, dass zum Beispiel wir immer sehen, dass die Mortalität durch zum Beispiel Herzinfarkte in Hitzewellen ansteigt, aber dass die Hospitalisierung für kardiologische Erkrankungen nicht ansteigt. Und da gibt es eben oft auch diese Theorie, dass sozusagen die Leute dann einfach zu Hause versterben.
6: Wie Praxen und Kliniken sich auf Extremwetterlagen vorbereiten müssen, hängt deshalb nicht nur von ihrer geografischen Lage ab, sondern auch von der Altersstruktur der Menschen vor Ort.
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8: Lithium gilt als wichtigster Rohstoff für die Energiewende, für Batterien von Elektroautos und für Speicher von Strom aus Wind und Solarkraft. Doch bisher ist Europa auf Lithiumimporte angewiesen, aus Australien zum Beispiel, Chile und China. Die EU hat das Leichtmetall daher in ihrer Liste kritischer Rohstoffe aufgenommen, bei denen sie unabhängiger werden will. Zu den größten europäischen Lithium-Lagerstätten gehört das Erzgebirge. In Zinnwald in Sachsen wird eine Förderung geprüft, ebenso in Cinovec in Tschechien. Dort liegt der größere Teil des Vorkommens. Die tschechische Regierung treibt das Abbauprojekt voran. Aber die Sorgen vor Ort sind groß. Das hat unsere Korrespondentin Marianne Allweis bei einer öffentlichen Anhörung erfahren.
10: Im Gemeindehaus von Dubi sind alle Sitzplätze belegt. Keine 10 Autominuten von der nordböhmischen Kleinstadt entfernt, direkt an der deutsch-tschechischen Grenze im Erzgebirge, soll bald Lithium gefördert werden. Mehrere hundert Menschen sind gekommen. Am Rand des großen Saales stehen ein paar Männer mit Plakaten. "Zerstört unsere Heimat nicht", ist darauf zu lesen. Kein einfacher Termin für Martin Pochlodek, den Chef der Bergbaugesellschaft Geomet. Dieses Projekt ist das größte zur Förderung und Verarbeitung von Lithium in der EU. Pro Jahr lassen sich an dieser Lagerstätte rund 37.500 Tonnen Lithiumcarbonat gewinnen. Daraus können Batterien für rund 1,3 Millionen E-Autos hergestellt werden. Die strategische Relevanz dieser Förderung hat die Europäische Kommission bestätigt, die dem Vorhaben den Status eines strategisch wichtigen Projekts gegeben hat. Das wichtige Erz für die Energiewende soll in der Nähe aufbereitet werden. Die Abbaubefürworter werben mit 2000 Arbeitsplätzen in der wirtschaftsschwachen Region und bieten Ausgleichszahlungen an. Doch das Misstrauen vor Ort ist groß. Die Erinnerungen an die Umweltsünden der Vorwendezeit sind noch lebendig. Fast 9 Stunden lang bis Mitternacht dauert die Anhörung in Dubi. Allein Bürgermeister Jiří Kašpar hat 73 Einsprüche eingereicht. Unsere Natur hat sich endlich erholt. Es soll sogar ein Landschaftsschutzgebiet Erzgebirge geben. Und auf einmal sollen hier wieder Bäume gefällt werden. Dabei hat Dubi der Tschechischen Republik in der Vergangenheit schon viel gegeben. In Cinovec wurden Zinn und Wolfram abgebaut, im Rest von Dubi Braunkohle. Ein Teil unserer Gemeinde wurde abgebaggert und die Stadt hat dafür nie etwas zurückbekommen. Anwohner und angrenzende Gemeinden sorgen sich außerdem vor mehr Verkehr, vor Lärm und Staub und vor allem vor einer Verschmutzung ihres Wassers. Die Heilquellen machen die Gegend zu einem beliebten Tourismusziel. Auch Dubi ist ein Kurort, aber vielleicht nicht mehr lange, befürchtet Josef Assmann aus der nächstgrößeren Stadt Teplice. Der Lithiumabbau wird keinen ökologischen Beitrag für unseren Planeten leisten und schon gar nicht für unsere Region. Außerdem gehen wir davon aus, dass die Arbeitskräfte aus dem Ausland kommen werden. Wegen möglicher Auswirkungen des geplanten Lithiumabbaus auf deutscher Seite des Erzgebirges hatte Sachsen eine grenzüberschreitende Öffentlichkeitsbeteiligung verlangt. Die Grüne Liga Osterzgebirge etwa reichte eine kritische Stellungnahme ein. Sie beklagte außerdem, es sei kaum möglich gewesen, 2800 Seiten an Unterlagen in 30 Tagen durchzuarbeiten. Nun prüfen die tschechischen Behörden. Eine verbindliche Entscheidung, ob und wann Lithium in Cinovec gefördert werden kann, wird noch in diesem Jahr erwartet.
8: Heiraten, das ist ja in den vergangenen Jahren zu einer immer pompöseren Angelegenheit geworden. Riesige Feste mit riesigem Vorlauf, perfekte Location, die perfekten Fotos und so weiter. Dass es beim Heiraten ja eigentlich einfach nur um zwei Menschen geht, um deren Liebe, das wollte die evangelische Kirche in Überlingen mit einem besonderen Tag in den Vordergrund stellen. Einfach heiraten, so heißt die Aktion, bei der am Wochenende Paare sich ganz ohne große Vorbereitung, Tamtam und ewig langen Gottesdiensten kurz und schmerzlos trauen lassen konnten. Verena Katschke hat die Aktion begleitet. Termin war vergangenes Wochenende der 13.06.
11: Jetzt sind die Knie weich bei Manuela Kimmerle-Buck und Peter Buck. Dass es doch so aufregend werden würde, hat das Paar nicht erwartet. Ein paar Stufen noch, hoch zur evangelischen Kirche in Überlingen. Da werden die beiden gleich kirchlich getraut.
12: Es ist einfach so, dass wir gemeinsame Seelen sind, die sich gefunden haben. Es hat lange gebraucht bei uns, wir haben uns echt spät erst kennengelernt. Ja. Aber seitdem gab es keinen Tag, an dem ich gesagt hätte, es war die falsche Entscheidung. Nee.
13: Ja, absolut.
12: Ich bin jeden Tag glücklich.
11: Ein Paar und seine Liebe, eine Kirche, eine Pfarrperson. Mehr braucht es nicht für die perfekte Trauung. Das ist ein Gedanke hinter der Aktion »Einfach heiraten, ja zu dir«. Und so sitzen Manuela Kimmerle-Buck und Peter Buck mit Tränen der Rührung in den Augen vor Pfarrerin Sigrid Süß-Egervari.
14: Aus dem Du und dem Ich, da wird ein Wir.
11: Standesamtlich ist das Paar schon verheiratet, jetzt also das Versprechen vor Gott. Die Bucks haben sich kurz vorher angemeldet, aber auch ganz spontan können Paare am Aktionstag kommen. Getraut wird an zwei Orten, auch im Trauzimmer des evangelischen Gemeindehauses, Blick direkt auf den Bodensee. Eine Pianistin spielt dazu. Andrea und Michael Seefeld sind gekommen. Sie wollen heute ihr Eheversprechen von vor 25 Jahren erneuern. Die Aktion »Einfach heiraten«, für sie die perfekte Gelegenheit.
15: Ich habe das gesehen im Newsletter und habe gedacht, hups, das ist ja toll, das ist ja klasse. Weil wir wussten immer nicht, sollen wir richtig groß feiern oder was, haben wir keine Lust gehabt, aber feiern schon.
11: Und so sitzen sie jetzt hier, ein Gebet für weitere glückliche Jahre.
14: Bleibe du auch in Zukunft ihnen nahe und halte in ihnen Glaube, Hoffnung und die Liebe wach.
11: Nah bei den Menschen sein, offen für Neues, in einer Zeit, in der Kirche auch immer wieder in der Kritik steht. Auch darum geht es dem evangelischen Dekanat Überlingen-Stockach bei seinem besonderen Hochzeitsangebot. Gleich mehrere Pfarrerinnen und Pfarrer sind heute im Namen der Liebe im Einsatz. Auch für sie schön, sagt Dekanin Regine Klusmann.
16: Bei einer normalen Trauung ist es oft so, da zählt auch der Rahmen und das Aussehen und das so. Und das ist hier nicht so wichtig. Also hier kommt es mehr aufs Innere drauf an. Und das ist wahrscheinlich das, was es so berührend macht.
11: Einfach nur die Liebe feiern. Das wollen heute auch Marianne und Tillmann Meckler. Vor Familie und Freunden sagen sie noch einmal Ja zueinander, 50 Jahre nach der ersten Trauung. Ein besonderes Gefühl.
18: Es ist nicht selbstverständlich, dass man den Tag erleben darf. Und dafür möchten wir einfach Danke sagen. Es ist nicht selbstverständlich.
27: Und es ist ja auch wenig, was man dazu beitragen kann. Also es ist für mich eigentlich ein Geschenk.
11: Einfach heiraten, ja zu dir. Die Aktion der evangelischen Kirche, ein Tag für die Liebe in Überlingen.
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8: Am Ende waren die Schäden einfach zu groß. Bis mindestens Ende 2028 werden keine Autos und Lkw mehr über die Bonner Nordbrücke fahren. Schon dieses Jahr soll der Neubau beginnen. Trotzdem ist die über zwei Jahre lange Sperrung einer Verkehrskatastrophe für das Rheinland zu vergleichen. Tobias Altschumer berichtet.
28: Mit ernsten Mienen betreten der Bundesverkehrsminister Patrick Schnieder, NRW-Landesverkehrsminister Oliver Krischer, Bonns Oberbürgermeister Guido Deus und der Landrat des Rhein-Sieg-Kreises Sebastian Schuster den Saal. Allein die hochkarätige Besetzung der Pressekonferenz macht deutlich, die Lage ist ernst und das bleibt sie auch, wie der Bundesverkehrsminister schnell klarstellt.
29: Ich muss mit einer schlechten Nachricht beginnen. Das Schadensbild an der linksrheinischen Vorlandbrücke hat sich so verschlechtert, dass eine Öffnung der Brücke sowohl für den Lkw als auch für den Pkw-Verkehr nicht mehr in Frage kommt.
28: Die Nordbrücke besteht aus drei Teilen. Der linksrheinischen Vorlandbrücke, der Strombrücke, das ist der Teil, der an den Stahlriemen über dem Rhein hängt, und der rechtsrheinischen Vorlandbrücke. Kaputt ist nur der linksrheinische Teil und der soll jetzt abgerissen und neu gebaut werden. Schnell soll das passieren, sagt Verkehrsminister Schnieder.
29: Wir gehen davon aus, dass ein Bau einer neuen Vorlandbrücke innerhalb von 2 Jahren stattfinden kann, sodass wir berechtigte Hoffnung haben, dass wir im Jahr 2028, gegen Ende des Jahres 2028, die Brücke für den Verkehr wieder freigeben können.
28: Es ist ein ambitionierter Zeitplan, rekordverdächtig. Und trotzdem kann es nicht darüber hinwegtäuschen, dass die Sperrung der Nordbrücke mit mehr als 100.000 querenden Fahrzeugen pro Tag eine Katastrophe für die gesamte Region ist. Seit Anfang Juni die Brücke gesperrt wurde, sind Staus im gesamten Stadtgebiet die Folge. Und dieser Zustand soll jetzt mehr als 2 Jahre andauern. Ein Schock für viele Bonner heute.
2: Das ist eine Katastrophe, ehrlich. Also da muss man sich was einfallen lassen. Das ist egal wie, aber da muss die Obrigkeit muss sich ein bisschen anstrengen.
3: Ich denke, dass einiges hier zusammenbricht. Die ganze Infrastruktur, die sowieso nicht ausgelegt ist für so viele Fahrzeuge.
4: Nicht nur von den Staat, von den Menschen, die hier leben, die auch hier reisen zum Beispiel, ist es eine Herausforderung.
28: Mit kostenlosem ÖPNV wollte die Stadt möglichst viele Autofahrer von der Straße in Bus und Bahn locken. Doch diesen Ansatz kann sich die Stadt nur bis Ende des Monats leisten. Danach fehlt das Geld, sagt Bonns Oberbürgermeister Guido Deus. Eine gute Nachricht hat er aber auch.
13: Fuß- und Radverkehr soll bis, so habe ich es mitgenommen, zum Spätsommer wieder über die Nordbrücke geführt werden können.
28: Viele Staus wird das nicht verhindern, aber es ist ein Zeichen, dass es endlich nach vorne geht. Wenn alles klappt, wird die Bonner Nordbrücke Ende 2028 auch wieder für Pkw und Lkw befahrbar sein.
8: Bundespräsident Frank-Walter Steinmeier hat den im März gestorbenen Philosophen Jürgen Habermas als einen der prägenden Denker der Demokratie gewürdigt. Durch sein ganzes Wirken habe sich der Versuch gezogen, eine philosophische Begründung der Demokratie zu liefern, sagte Steinmeier in der Frankfurter Paulskirche. Frank Angermund berichtet.
17: Die Frankfurter Paulskirche ist trotz heißer Temperaturen bis auf den letzten Platz gefüllt. Viele Gäste fächern sich mit dem Programm der Gedenkveranstaltung für den Philosophen Jürgen Habermas etwas Luft zu. In der ersten Reihe sitzen unter anderem der Ministerpräsident von Baden-Württemberg, Cem Özdemir, Frankfurts ehemalige Oberbürgermeisterin Petra Roth und Bundespräsident Frank-Walter Steinmeier, der in seiner Rede sagt, Jürgen Habermas zu gedenken bedeute, das zu beschützen, für das der Philosoph gelebt und gelehrt habe.
19: Wahrhaftiges Gespräch, reflektiertes Handeln, vernünftige Freiheit. Meine Damen und Herren, seine Stimme wird uns fehlen in diesen unübersichtlichen Zeiten. Wir hätten ihn dringend weiter gebraucht. Wir werden ihn entsetzlich vermissen.
17: Habermas war ein weltweit anerkannter Philosoph. Bundespräsident Steinmeier betont, dass es Habermas nach der NS-Zeit vor allem um die Demokratie in Deutschland und Europa ging. Er habe Europa als eine Gemeinschaft gesehen, die Menschenrechten, Demokratie, Frieden und Freiheit verpflichtet sei, sagt Bundespräsident Frank-Walter Steinmeier.
19: Wir haben gespürt, wie er mit den politischen Entwicklungen in Europa und in den USA haderte.
17: Steinmeier hob in seiner Rede das Werk von Habermas hervor, vor allem sein Spätwerk mit dem Titel »Auch eine Geschichte der Philosophie«. Und er erinnerte an ein Treffen Habermas im Jahr 2004 in München mit dem damaligen Kardinal Josef Ratzinger, dem späteren Papst Benedikt.
19: Das war ein besonderes Ereignis, als ich 2 der damals vielleicht bekanntesten lebenden deutschen Denker weltweit erstmals trafen und nicht um Höflichkeiten auszutauschen.
17: Ein intellektueller Austausch, bei dem beide den anderen anerkannt und gewürdigt hätten. Frankfurts Oberbürgermeister Mike Josef erinnert an Jürgen Habermas letzte Rede in Frankfurt vor 7 Jahren an der Goethe-Universität. Damals hatte es einen Fehlalarm gegeben, dennoch sind alle Gäste geblieben, sagt Frankfurts Oberbürgermeister.
20: Die Person des berühmten Philosophen, die Aura der kritischen Theorie, der geradezu mythische Ruf der Frankfurter Schule faszinierte die hiesige Stadtgesellschaft zu sehr, um den zweiten Teil des Vortrags zu verpassen.
17: Überhaupt war die Frankfurter Goethe-Universität wichtig für den Philosophen Habermas. Unter anderem, weil er dort seinen Lehrer Theodor W. Adorno getroffen hatte. Alle Redner in der Paulskirche warnen direkt und indirekt davor, dass die Demokratie in Deutschland und Europa durch einen Rechtsruck scheitern könnte. Jürgen Habermas habe sich deshalb sehr gesorgt.
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8: Spätestens seit dem Literaturnobelpreis gilt Elfriede Jelinek als eine der wichtigsten Stimmen der deutschsprachigen Gegenwartsliteratur. Romane wie Die Klavierspielerin oder Liebhaberinnen sind längst Klassiker. Ihre Texte prägen bis heute auch die Theaterbühnen. 4 Jahre nach ihrer letzten Buchveröffentlichung erscheint nun ein neuer Text von ihr, Unter Tieren. Kais Harabi hat das Buch gelesen.
0: Elfriede Jelinek spricht sie mühelos, die Sprache des Geldes. In ihrem neuen Text Unter Tieren setzt sie ihre Beschäftigung mit den Finanzströmen und ihre Wirkung auf die Gegenwart fort. Ausgangspunkt ist die Pleite des österreichischen Unternehmers René Benko und seiner Signa Unternehmensgruppe. Die Benko-Pleite ist aber nur die Startrampe für einen Wutausbruch des Jelinekschen Gerechtigkeitssinns, der vor dem gegenwärtigen Finanzwesen kaum mehr kann, als zu kapitulieren.
1: Bei kleinen Krediten gibt es strenge, klare Regeln. Doch irgendwo dahinter wird Zielwerfen ohne Ziel geübt. Was man getroffen hat, das ist dann das Ziel gewesen. Etwas fällt um. Etwas entsteht gar nicht erst. Das ist der Beweis. Das ist doch der Beweis, oder?
0: Im Gegensatz zu Jelineks 2022 erschienenem Text Angabe der Person ist Unter Tieren wieder eindeutiger als Theaterstück identifizierbar. Jelinek verteilt ihren Wutausbruch auf verschiedene Tierrollen. Fuchs und Hase kommen zu Wort, Bär und Kuh dürfen natürlich nicht fehlen, wenn es um Geld und Börse geht und...
1: Der Delfin? Man hat mich dazu gezwungen, ihn einzusetzen, der Delfin. Aber nur kurz.
0: Fairerweise muss man sagen, den Text auf verschiedene Rollen zu verteilen, macht nicht viel Unterschied. Die Rollen sind kaum voneinander zu unterscheiden, gehen ineinander über und sprachlich klingen sie sowieso alle ähnlich. Alle Tiere sind gleichermaßen zynisch und sarkastisch. Da, wo manche unbedarfter sein dürfen, verfliegt es aber im Textverlauf recht schnell. Oft scheint es, als ob Jelinek da direkt zu ihren Lesern spricht. Das ist nicht gerade einfach zu lesen und erfordert durchaus Konzentration. Vor allem, weil Jelinek sich quasi immer wieder selbst ins Wort fällt. Gedanken und Beobachtungen werden von Wortwitzen und Karlauern umgelenkt und abgelenkt, bevor ein Gedanke dann doch wieder weitergeht.
1: So, ihr seid jetzt mal Wirklichkeit. An der Wand steht es in Leuchtschrift. Viele konnten es nicht rechtzeitig sehen, was die Perser mit ihrem Atom schon wieder ausgeheckt hatten. Das muss man verstehen. Sie wollen sich bereichern. Die Perser wollen anreichern. Nein, nicht die Perser. Doch die Perser, auf die jetzt alle zufliegen. Alle Bomben. Sie fliegen. Nein, noch nicht. Doch, schon. Sie fliegen. Und sie fliegen danach wieder nach Hause.
0: Und ja, auch die relativ aktuelle Tagespolitik wie der Krieg gegen den Iran finden in Jelineks Text Eingang. Manchmal wirken die Schleifen, die sie zieht, etwas wahllos. Oft überrascht Jelinek dann aber doch wieder mit analytischer Schärfe oder mit Einsichten. Etwa wenn sie die sprachliche Nähe von Kreditwirtschaft und Christentum zutage fördert.
1: Der Züge sind mannigfaltig, fahren in total unterschiedliche Richtungen, die alle vorgegeben und damit vergeben sind. Und vergib uns unsere Schuld, wie wir vergeben unseren Schuldnern.
0: Gläubige und Gläubiger liegen bei Jelinek nahe beieinander, wenn auch nur für einen Satz. Unter Tieren ist nicht das erste Mal, dass sich die Nobelpreisträgerin mit dem globalen Finanzwesen auseinandersetzt. Schon in ihrem Rundumschlag Angabe der Person war Geld ein Thema, ganz besonders aber auch in Rheingold, Jelineks Bühnenessay, in dem sie den Nibelungenmythos mit der Finanzkrise von 2008 verschränkt erzählt hat. Rheingold ist im Vergleich zu Unter Tieren aufgeräumter und analytisch schärfer. Aber wer den neuen Text genau liest, stellt fest, dass Jelinek ihre Wirtschaftstheorien durchaus genau kennt und sich nicht nur sprachlich austobt.
1: Es ist genug für alle da. Im Gegenteil. Mehr, als man braucht. Doch je mehr man braucht, desto besser. Desto mehr Menschen können wir erzeugen und versorgen. Dann haben sie keine Sorgen mehr.
0: Unter Tieren ist in allererster Linie ein Theaterstück, ein Spielangebot an Theatermacher und Schauspieler. Das Lesevergnügen hält sich dagegen in Grenzen. Wer auf einen neuen Roman der Nobelpreisträgerin gehofft hat, der wird leider wieder enttäuscht. Dafür hat Jelinek aber auch mit fast 80 nichts an intellektueller und verbaler Schärfe eingebüßt. Nur ein bisschen mehr Fokus hätte ihrem Text gut getan.
8: Elfriede Jelinek, Unter Tieren, ist bei Rowohlt erschienen, hat 224 Seiten und kostet 24 Euro.
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8: Es wird immer enger für den britischen Premier Starmer. Nach Ministerrücktritten und schwachen Umfragewerten hat jetzt auch noch sein innerparteilicher Konkurrent Burnham eine wichtige Nachwahl gewonnen. Damit zieht Burnham ins Unterhaus ein und kann Starmer als Regierungschef herausfordern. Martin Wittmann, der London-Korrespondent der Süddeutschen Zeitung, sieht die Tage von Keir Starmer als Premierminister gezählt. Im SZ-Podcast Auf den Punkt spricht er sich für einen Wechsel an dieser Position aus.
5: Die Partei, die Regierung und vielleicht auch das ganze Land, die brauchen jetzt wirklich mal sowas ganz Neues, weil ich erlebe das hier seit Monaten. Eine schlechte Nachricht jagt die nächste. Die Leute verlieren das Vertrauen in die Regierung. Und die Stimmung ist einfach so schlecht. Lebenshaltungskosten sind so hoch. Die Debatte um die Migration bestimmt den Alltag. Die Regierung hat nicht die richtigen Antworten drauf. Ich denke, es wäre vielleicht fürs Land das Beste, wenn jetzt neuer Schwung reinkommt. Die Regierung wird davon profitieren, wenn sie einen neuen Premierminister stellt.
8: Die Meinung von Martin Wittmann von der Süddeutschen Zeitung. Nach Ansicht der Taz aus Berlin könnte ein Wechsel an der Regierungsspitze dagegen die politische Situation im Land im schlechtesten Fall sogar noch verschärfen.
11: Burnhams Pläne im Fall einer Machtübernahme in London bleiben völlig unklar. Für eigene Inhalte steht er nicht. Alle möglichen Leute verfolgen über ihn ihre eigene Agenda. Unter einem Premierminister Burnham könnte Labours Selbstzerfleischung also noch dramatisch eskalieren. Und er könnte in Versuchung geraten, in Ermangelung eines klaren Kurses mit vorgezogenen Neuwahlen Klarheit schaffen zu wollen. Starmers Schicksal ist jetzt wohl besiegelt, aber Großbritanniens Zukunft ist offener denn je.
8: Noch hat Burnham den Kampf um das Regierungsamt nicht eröffnet, doch die Stuttgarter Zeitung sieht ihn bereits auf der Gewinnerstraße.
11: Für Starmer wird es jetzt eng. Die rebellische Stimmung in der Partei lässt ihm wenig Alternativen. Der Wahlgewinner Burnham hat diese Nachwahl geschickt in ein Referendum über die eigene Person umfunktioniert. Dem könnte nun, falls Starmer nicht freiwillig aufgibt, ein politisches Drama folgen. Mit Ministerrücktritten, Widerstand in der Fraktion und womöglich sogar dem Kollaps der Regierung. Stoppen lässt sich Burnham jedenfalls nicht mehr.
8: Und noch zu einem anderen Thema. EU-Ratspräsident Costa hat mit einer Kontaktaufnahme zum Kreml Verärgerung unter mehreren Mitgliedern ausgelöst. Unter anderem Bundeskanzler Merz und Frankreichs Präsident Macron kritisierten Costas unabgesprochenen Vorstoß. Die Badische Zeitung aus Freiburg rät der EU, diskreter darüber zu diskutieren, wer zu möglichen Verhandlungen mit Russland entsandt werden soll.
11: Diese Frage öffentlich auszutragen ist ein schwerer Fehler. Putins Bereitschaft zu Gesprächen wächst kaum, wenn Europäer sich gegenseitig überbieten im Bemühen, mit ihm verhandeln zu dürfen. Viele kleinere EU-Staaten fühlen sich vom E3-Format und Deutschlands Überheblichkeit oft übergangen. Merz wäre gut beraten, mehr Sensibilität zu zeigen. Dass Deutschland die stärkste Volkswirtschaft Europas ist und zu den größten Unterstützern Kiews zählt, begründet keinen automatischen Anspruch auf einen Platz bei Verhandlungen über die Zukunft der Ukraine.
8: Und die Volksstimme aus Magdeburg begrüßt die Initiative des EU-Ratspräsidenten.
11: Da haben sich Costa und seine Leute weit vorgewagt. Sie wurden in Richtung Moskau aktiv, um Informationskanäle zwischen Brüssel und Moskau zu schaffen. Affront schallt es von der deutschen Regierung. Dabei ist die Absicht zeitgemäß. Die europäische Sprachlosigkeit im Verhältnis zum Kreml auf indirektem Weg zu überwinden. Über funktionierende Kanäle könnte endlich Bewegung in die Lösung des Konflikts kommen, in dem sonst nur Drohnen fliegen.
8: Das waren die Standpunkte, zusammengestellt hat sie Torben Müller. Und das war der erste Teil der ARD-Infonacht. Gleich nach den Nachrichten begrüßt Sie hier mein geschätzter Kollege Philipp Kaver. Er begleitet Sie noch bis 6 Uhr früh in Ihr Wochenende. Ich sage Tschüss, bis zum nächsten Mal.

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1: Um 2 Uhr mit Gabriela Kühne. Bundesbauministerin Huberts rechnet offenbar mit schwerwiegenden Folgen durch geplante Einsparungen beim Wohngeld. Huberts sagte der Rheinischen Post, die Kürzungen würden leider alle bisherigen Empfänger betreffen. Aus der Nachrichtenredaktion Marei Beermann.
2: Ein Drittel der bisherigen Wohngeldhaushalte werde so wörtlich rausfallen. Betroffen seien unter anderem Menschen, die aufgrund ihres Einkommens bislang gerade noch antragsberechtigt seien. Aktuelle Wohngeldbescheide, die stets befristet erteilt werden, sollen bis zu ihrem Auslaufen ihre Gültigkeit behalten, so Huberts. Am Jahresende 2024 haben laut Zahlen des Statistischen Bundesamtes in Deutschland mehr als 1,2 Millionen Privathaushalte Wohngeld bezogen.
1: Frankreichs Präsident Macron kritisiert die von Deutschland und anderen EU-Ländern geplanten Abschiebezentren außerhalb der Europäischen Union. Er glaube nicht, dass das unseren Prinzipien entspreche, sagte Macron beim EU-Gipfel in Brüssel. Außerdem habe er noch nie ein Abschiebezentrum in einem Drittland gesehen, das funktioniert. Das EU-Parlament hatte am Mittwoch die sogenannte Rückführungsverordnung gebilligt, die mehr Abschiebungen aus der Europäischen Union ermöglichen soll. Sie erlaubt es Mitgliedstaaten, Abschiebezentren außerhalb der EU einzurichten. Als mögliche Standorte gelten Länder wie Ruanda, Uganda oder Usbekistan. Unter anderem Deutschland, aber auch Österreich und Dänemark befürworten das. Die Bundeswehr schließt bei der Besetzung der Litauen-Brigade nicht aus, Soldaten auch zu verpflichten. Heeresinspekteur Freuding nannte in der Welt als oberstes Ziel die volle Einsatzbereitschaft der Brigade im kommenden Jahr.